0: aus Germersheim, das Artillerie-Lehrbataillon 345 aus Idar-Oberstein, das ABC-Abwehrregiment 750 Baden aus Bruchsal und das Fallschirmjägerregiment 26 aus Zweibrücken. Die Gelöbnisrede wurde angesichts des 75-jährigen Jubiläums des Bundesverfassungsgerichts von dessen Präsidenten, Professor Dr. Stefan Habert, gehalten. Neben Ehrengast Habert waren weitere zivile und militärische Gäste vor Ort. Die Zeremonie wurde zudem von einem angekündigten Überflug von Militärhubschraubern begleitet. Am Rande der Veranstaltung fand zeitgleich eine Demonstration mehrerer Organisationen gegen die Vereidigung der Rekruten statt. Zwei Demonstranten verschafften sich zwischenzeitlich Zutritt zur Veranstaltung und störten die Zeremonie.
1: Und wir blicken auf eine weitere Meldung des Tages. Ein Unfall mit einem Krankenwagen und verheerenden Folgen. Florian Harsch berichtet.
2: Radfahrer nach Zusammenprall mit Rettungswagen in Lebensgefahr. Ein 59-jähriger Radfahrer wurde in Karlsruhe nach einem Zusammenstoß mit einem Rettungswagen am Mittwochnachmittag lebensgefährlich verletzt. Der Mann wollte an einer Ampel mit seinem Fahrrad die Kaiserallee auf der Höhe des Mühlburger Tors überqueren. Ein herannahender Rettungswagen, der sich im Einsatz befand, erfasste den Radfahrer frontal. Durch den Zusammenprall erlitt der 59-Jährige lebensgefährliche Verletzungen und wurde in ein Krankenhaus gebracht. Die Verkehrspolizei Karlsruhe hat die Ermittlungen über den Unfallhergang aufgenommen. Sie bittet Zeugen, sich unter der Telefonnummer 0721 944 840 zu melden. Insbesondere, wenn sie Angaben zur Ampelschaltung während des Unfalls machen können.
1: In Karlsruhe steht ein traditionsreiches Großereignis vor der Tür. Das Durlacher Altstadtfest zieht jedes Jahr Zehntausende Besucher in die historische Markgrafenstadt. Doch hinter der ausgelassenen Partystimmung steckt oft die Organisation einer komplexen Planung. Wir blicken auf das bevorstehende Festwochenende und die Vorbereitungen im Hintergrund.
0: Hier auf den Straßen der Durlacher Altstadt wird schon bald wieder gefeiert. Denn am 3. und 4. Juli findet rund um das Rathaus das 48. Durlacher Altstadtfest statt. Los geht's am Freitag traditionell mit einer musikalischen Eröffnung und dem Fassanstich durch Karlsruhes Oberbürgermeister Frank Mentrup. Und auch am Samstag wird einiges geboten.
3: Ja, wir haben wie jedes Jahr fantastische Highlights beim Durlacher Altstadtfest. Zunächst ganz toll ist das Engagement unserer 32 ehrenamtlichen Vereine, die tätig sind. Und insgesamt 16 Bühnen werden bespielt. Auch Samstagnachmittag bereits ist gerade Schwerpunkt für die Kinder und Jugendlichen. So gibt es ein ausführliches Kinderprogramm auch am Alten Friedhof. Und Ältere können sich auch freuen über einen DJ-Workshop bei uns am Weiherhof. Von bisher angesagten professionellen DJs, die dort auflegen und ihr Wissen vermitteln. Außerdem warten wir natürlich wieder mit unserem Open Stage Konzept auf. Das heißt, wir haben auf vier Bühnen am Samstagnachmittag Open Stage.
0: Das Programm wurde laut Carlo Wurm erneut so gestaltet, dass für alle Generationen etwas dabei ist. So ist das Durlacher Altstadtfest nicht nur Partymeile für Jugendliche, sondern auch durchaus eine Anlaufstelle für Familien oder ältere Menschen.
3: Genau, das ist ja die Idee dahinter, dass wir auch ein bisschen eine Art Familienfest anbieten, das für die Menschen aus Durlach natürlich ein traditioneller Anlaufpunkt ist, aber auch für die Region, die Menschen einzuladen, hier in unsere schöne Altstadt uns kennenzulernen und dort auch einfach eine schöne Zeit zu verbringen.
0: Im vergangenen Jahr lockte das Altstadtfest laut Stadt Durlach über 100.000 Menschen in die Markgrafenstadt. Und auch in diesem Jahr rechnet man wieder mit zahlreichen Besuchern. Umso wichtiger, dass auch in diesen Zeiten die Sicherheit der Feiernden durchgehend gewährleistet ist. Dafür greife man bei der Stadt Durlach auf das altbewährte Konzept zurück.
3: Wir setzen eigentlich das Sicherheitskonzept von letztem Jahr fort. Da haben wir ein sehr viel gelernt auch nochmal. Es hat insgesamt ja sehr gut funktioniert. Wir haben eigentlich nur in einzelnen Stellen ein paar Stellschrauben noch verbessert und optimiert. Die Besucherinnen und Besucher können sich eigentlich auf das, auch was denn, und auch die Anwohnerinnen und Anwohner können sich auch auf die Verkehrssituation wie letztes Jahr quasi einrichten. Was neu ist, ist ja, dass die Prinzessinstraße, die letztes Jahr aufgrund einer Baustelle gesperrt war, nun offen ist. Aber wir werden die auch zu den Festzeiten, wird sie auch nicht befahrbar sein.
0: Damit solle laut Wurm alles für ein friedliches Altstadtfest geebnet sein. Und so dürfte jetzt auch die Vorfreude bei den Verantwortlichen sowie den Altstadtfestfans endgültig aufkommen, bis sich hier dann am 1. Juliwochenende die Straßen bei hoffentlich bestem Wetter wieder füllen.
1: Der Hehllauf ist vielen Menschen rund um Baden-Baden gut bekannt. Immer wieder nehmen mehrere tausend Menschen an den Läufen durch die Baden-Badener Innenstadt teil. Und die Anmeldezahlen steigen von Jahr zu Jahr.
4: Diesen Freitagabend ist es wieder soweit. Der Hehllauf in Baden-Baden geht in die nächste Runde und das schon zum 21. Mal. Der Lauf, inzwischen ein bekanntes Event rund um Baden-Baden, war ursprünglich noch nicht öffentlich, nur ein Mitarbeiterlauf der Firma Hehl. Inzwischen laufen mehrere tausend Menschen von klein bis groß mit.
5: Dieses Wachstum, also von einer Privatveranstaltung hin zu einem der größten Events in der Region, hat jedes Jahr neue Herausforderungen mit sich gebracht. Eine der größten Herausforderungen war, den Lauf von dem Rundkurs ums Firmengelände zu einem in der Region einzigartigen und in Deutschland auch seltenen Punkt-zu-Punkt-Lauf zu machen. Bei Hehl zu starten, einen 10-Kilometer-Lauf auf unserem Firmengelände und vor dem Theater mitten im Zentrum von Baden-Baden ins Ziel zu laufen.
4: Zwischen verschiedenen Läufen kann also auch in diesem Jahr wieder gewählt werden. Alle finden am Freitagnachmittag oder Abend statt. Egal ob 4 Kilometer laufen oder walken, der große 10-Kilometer-Lauf oder kleinere Läufe für Kleinkinder oder Schüler, für jeden ist etwas dabei. So läuft der Geschäftsführer seit über 20 Jahren jedes Jahr aufs Neue auch selbst mit. Und auch Baden-Badens Bürgermeister hat inzwischen Blut geleckt und möchte in diesem Jahr erneut am großen 10-Kilometer-Lauf teilnehmen.
6: Ich habe letztes Jahr zum ersten Mal mitgemacht beim Lauf, so ein bisschen Olympia für den Amateursportler gefühlt. Man wird da begeistert empfangen von den Zuschauern, dann vor allem am Leopoldsplatz, dann aber auch im Zielbereich. Ja, ich versuche durchzukommen, werde auch entsprechend meine Kräfte schonen. Wichtiger als eine gute Zeit ist gerade am Freitag, dass man überhaupt ins Ziel kommt.
4: Denn diesen Freitag soll es über 30 Grad heiß werden. Ralf Schmidt hat deswegen einige Tipps an alle Mitläufer.
5: Nicht überschätzen, langsam angehen. Die Hochstraße, das ist ein 10-Kilometer-Lauf, ein Anstieg, der ist giftig. Das sind 40 Höhenmeter insgesamt. Einfach zu Fuß hochgehen. Man wird am Schluss nicht langsamer ins Ziel kommen, man wird fitter ins Ziel kommen. Und im Zweifel einfach auch mal zwischendrin ein paar Schritte gehen. Denn es wird heiß, wie letztes Jahr. Unser Körper weiß in der Regel, darauf zu reagieren und da müssen wir auf unsere Signale hören.
4: Für den Fall der Fälle ist aber auch vorgesorgt. In diesem Jahr gibt es eine Zusammenarbeit mit dem Klinikum Baden-Baden, sodass sowohl Sport als auch Notärzte vor Ort sein werden. Im Zielbereich erwarten die Sportler dann Snacks und Getränke. Am Abend folgt dann noch die Siegerehrung.
1: Ein Gang aufs Amt ist wohl für die wenigsten Menschen die optimale Freizeitgestaltung. Zumindest den Gang selbst soll man sich in Pforzheim aber bald sparen können. Dort gibt es seit 3 Monaten ein virtuelles Amt, wo verschiedene Dienstleistungen auch online erledigt werden können. Über erste Erfolge und die Zukunft dieses Konzepts sprach heute der erste Bürgermeister.
7: Jeder Klick ist eine Frage, die die Mitarbeiter des Rathauses nicht stellen müssen. Und alles Weitere kann trotzdem mit ihnen besprochen werden. Allerdings von zu Hause aus über einen Voice-Chat. Das ist die Idee hinter dem virtuellen Amt, das im März in Pforzheim eröffnet wurde. Nach 3 Monaten zieht die Stadt eine erste Bilanz. Und bisher habe es sich gelohnt.
8: Also erstmal denke ich mal, ist es einfach eine moderne Art, letztendlich geschäftliche Tätigkeiten abzuwickeln. Es ist natürlich eine Ergänzung zu dem ganz normalen Amtsgeschäften, also sprich ins Rathaus zu kommen. Wir werden ja beides dann anbieten.
7: Noch steckt das virtuelle Amt der Goldstadt allerdings in den Kinderschuhen. Nur 4 Bereiche sind abgedeckt, nämlich Ummeldungen innerhalb Pforzheims, die Anträge auf ein Führungszeugnis und einen Bewohnerparkausweis sowie Auskünfte aus dem Branchenverzeichnis Pforzheim. Das ist auch nur während der Öffnungszeiten der Ämter möglich. Die Gründe dafür sind vor allem rechtlich.
9: Ja, wir mussten zunächst einmal prüfen, was ist eigentlich überhaupt möglich rechtlich, wofür braucht man zum Beispiel eine Signatur, und da sind wir wirklich all unsere Leistungen durchgegangen und haben genau geprüft, was ist überhaupt möglich, wofür können wir vielleicht das digitale Amt als Chance sehen oder als Chance nutzen, und die Bürger müssen nicht mehr vor Ort kommen.
7: Die bestehenden Ressorts seien aber juristisch wasserdicht, auch mit virtuellen Identitätsnachweisen und Unterschriften. Zum Beispiel könne man den Personalausweis einfach in die Kamera halten oder ein Bild hochladen oder eine während des Gesprächs generierte PIN eingeben als Ersatz für eine Unterschrift. Auch für andere Dienstleistungen könnte nach und nach die Rechtssicherheit eingeholt werden. Insgesamt könnten 90% des Rathausservices online stattfinden.
9: Wenn wir sehen, dass die Nachfrage da ist für Meldethemen, dann natürlich auch Anmeldungen, also aus anderen Städten zum Beispiel von Deutschland. Und dann kann man auch schauen, zum Beispiel im Thema Führerscheinwesen, welche Anliegen wären da vielleicht eine Chance für die Bürger, dass die lieber online machen möchten. Und dann könnte man auch stadtweit gucken, egal in welchem Bereich, wo Kundenbedienung stattfindet, welche Themen wären vielleicht eine Möglichkeit fürs virtuelle Amt.
8: Was halt eben nicht gehen wird, ist, weil die Frage ja schon explizit kam, einen Personalausweis beispielsweise zu verlängern, weil man den Fingerabdruck dafür braucht. Das geht nur vor Ort, aber alles andere, was man halt dann virtuell tatsächlich erledigen kann.
7: Nicht in jedem Fall ersetzt die Kamera also die unmittelbare Präsenz. Für manches bleibt ein Gang ins Rathaus trotz allem nötig. Die Stadt ist aber zuversichtlich, dass sich das Angebot des virtuellen Amtes ausweiten wird, sodass eine nachhaltige Wahl entsteht, ob und wann man für einen Amtstermin tatsächlich das Rathaus besucht.
1: Momentan gibt es nicht wirklich einen Grund für Zugvögel in den Süden zu fliegen. Aber auch dieser Sommer wird vorbeigehen. Deswegen legt der Naturschutzbund in der Region den neu geschlüpften Störchen schon jetzt Ringe mit Nummern und Sendern an.
10: Knöpfle aus Kuppenheim. So heißt dieser junge Storch, der erst vor wenigen Wochen geschlüpft ist. Am Mittwoch wurde er für eine routinemäßige Untersuchung aus seinem Nest geholt. Es ist Teil einer größeren Aktion in der Region. Insgesamt 20 Horste steuert der Naturschutzbund aktuell an, um den Nachwuchs zu erfassen. Knöpfles Mutter zeigt sich von dem Besuch unbeeindruckt und hält Abstand. Für den Jungvogel gibt es das komplette Paket. Neben der klassischen Kennzeichnung per Ring erhält er auch einen Sender. Damit kann der NABU die Flugrouten des Tieres in Zukunft genau nachverfolgen.
11: Wann kommen sie zurück, die Störche? Ich komme sie im ersten Jahr schon zurück oder erst, wenn sie geschlechtsreif sind. Wo überwintern sie? Das sieht man alles an durch die Besenderung, wo sie sich dann aufhalten, ob sie sich auf Mülldeponie aufhalten in Spanien, ob sie weiterziehen bis Afrika, bis Marokko oder Mali. Das kann man alles durch die Besenderung dann letztendlich erfahren. Und das ist natürlich wertvolle wissenschaftliche Daten, wenn man weiß, wo hat es Überwinterungsgebiete, wo hat es Überwinterungshabitate, Lebensräume, wo sie überwintern können. Wenn man das weiß, dann kann man die Lebensräume auch schützen.
10: Knöpfle ist das 19. von insgesamt 20 Storchenjungen, die in dieser Saison beringt werden. Der zusätzliche Sender bietet einen großen Vorteil. Zieht der Storch im Winter in den Süden, lässt sich sein Weg exakt nachvollziehen. Ob er überhaupt abzieht, ist allerdings offen. Wegen des Klimawandels und der milderen Winter bleiben viele Störche mittlerweile vor Ort. Vorausgesetzt, sie finden genug Nahrung. Für den NABU sind beide Szenarien wertvolle Daten. Der Aufwand lohnt sich also in jedem Fall. Und die Aktion am Mittwoch verlief reibungslos.
12: Der kleine Storch war in Akinese, was auch gewünscht ist. Das machen die kleinen Störche. Die legen sich ab, stellen sich tot und wir können ihn dann rausnehmen. Er hatte leider auch Müll im Nest, war auch ums Bein gewickelt. Das haben wir dann noch gleich mit rausgenommen und haben ihn dann runtergebracht. Hat alles wunderbar geklappt.
10: Der Sender wiegt gerade einmal 40 Gramm und stört den Storch laut NABU im Alltag überhaupt nicht. Über eine App lässt sich der Vogel künftig fast weltweit orten. Das liefert Daten für die internationale Forschung, ist aber auch für Hobbyvogelschützer spannend. Sobald Knöpfle flügge ist, trägt er den Namen seiner Heimatstadt Kuppenheim in die Welt hinaus. Im besten Fall ein ganzes Storchenleben lang.
11: Die Überlebenschance von der Jungstorch ist jetzt nicht allzu groß. 70% überleben das erste Jahr nicht, also nicht. Das heißt, es überleben nur 30% der Jungstörche. Und jetzt hoffen wir natürlich, dass Knöpfle zu den 30% gehört und nicht zu den 70%, die nicht überleben.
10: Im Gegensatz zum Sender liefert der klassische Ring am Bein oft erst dann Gewissheit, wenn ein Storch an einem anderen Ort der Welt gemeldet oder gefunden wird. Anhand der Nummer erkennen Forscher sofort den Ursprung des Tieres. Aus Millionen dieser Daten ist über Jahrzehnte ein präzises Muster entstanden, das das Zugverhalten der Vögel entschlüsselt. Ein weltweites Forschungsprojekt, an dem ab jetzt auch Knöpfle aus Kuppenheim mitschreibt.
1: Der Hochsommer ist in der Region eingekehrt. Temperaturen von bis zu 33 Grad wurden heute gemessen. Da ist der Drang zur Abkühlung groß. Und da bietet die Region viele unterschiedliche Möglichkeiten. Doch was ist die beliebteste? Lara Kleinmeier.
13: Wir befinden uns hier wieder in Karlsruhe und es ist super heiß. Eine Abkühlung würde uns jetzt ganz gelegen kommen. Und uns interessiert, wo man sich am besten abkühlen kann, welche Gewässer, welche Schwimmbäder in Frage kommen. Und wir fragen nach.
14: Schwimmbad, ich finde das Rüpporer Freibad ganz toll. Da habe ich schwimmen gelernt. Deswegen finde ich das ganz toll. Und am Weingartener Baggersee gehe ich eigentlich immer ganz gerne.
15: Ein Forst-Baggersee, Kroner Baggersee, Waaghäuser Schwimmbad.
16: Wir schwimmen in der Pfalz am Baggersee. Da fahren wir mit dem Fahrrad hin. Aber weißt du noch, wie der See heißt? Das weiß ich auch nicht. Da gehen wir zum Schwimmen hin.
17: Epplesee. Emil, Paula, Paula, Ludwig, Emil und dann See.
18: Epplesee.
19: Epplesee, auf jeden Fall.
17: Das sind ja wenige Kilometer von Karlsruhe Richtung Süden. Wunderschön.
18: Ich war vor 30, 40 Jahren dort, aber jetzt, seitdem war ich noch nie da. Und? Aber ist oft gefragt und da gehen viele Leute, ja. Sonst weiß ich nicht.
19: Der ist schön groß, der hat direkt auch noch einen Biergarten mit dabei. Sandstrand ist gegeben, ein paar schattige Plätze. Also im Grunde genommen alles, was man braucht.
20: Ich stehe nicht so auf Baggerseen, deswegen bin ich eher so Team Freibad.
21: Also am besten geht man in Starnberg irgendwo am Hurus und Strandbad. Und da lässt man sich einfach gut gehen. Also das tut mir jetzt leid, aber hier in Karlsruhe kann ich euch jetzt nicht weiterhelfen dazu.
22: Also Baggerseen haben wir ziemlich schön in Karlsruhe wegen der Rheinebene, ziemlich Kiesbetten. Also die Baggersee mit Rheinverbindung, die sind halt eher schlammig und deshalb wählt man sich eher einen aus ohne Rheinverbindung, eben wegen den Sedimenten. Kann ich auch sagen, wo? Einen Tipp geben oder sowas? Ja. Der Fuchs und Groß in Eggenstein, der ist super zum Baden. Da kann man auch mit dem Fahrrad komplett außen rum fahren und er ist auch sehr klar.
23: Ich komme aus Malsch. Wir haben ein wunderschönes Bad, Höhenlage etwas, am Waldrand im Schwarzwald oder am Schwarzwald. Ne? Und ist sehr beliebt, auch von Karlsruhern.
24: Europabad finde ich gut, aber auch, wie heißt das andere, beim alten Friedhof noch ein Stück weiter, Fächerbad.
25: Fächerbad oder das Europabad oder irgendwo hin.
26: Dieses Bad hier, Wellenbad, da das bekannte Wellenbad hier, wie heißt denn das noch, Wörter, genau. Rappenwörth, richtig.
1: Ja, und passend zu den hohen Temperaturen bieten also auch in diesem Sommer die Badeseen in Baden-Württemberg beste Voraussetzungen für unbeschwerte Erholung am Wasser. Das zeigt auch die heute veröffentlichte Badegewässerkarte des Landes.
10: Die Sommerhitze im Land sorgt für Hochbetrieb an den heimischen Gewässern. Wer sich abkühlen will, greift am besten zum Baggersee. Und das in unserem Sendegebiet besonders unbesorgt. Eine gute Nachricht für alle Badegäste aus der Region. Sämtliche hier untersuchten Gewässer wurden mit der Note ausgezeichnet oder gut bewertet. Negative Ausreißer gibt es vor unserer Haustür keine. Damit spiegelt die Region den positiven Landestrend der aktuellen Badegewässerkarte wider. Von den landesweit 312 hygienisch überwachten Badestellen erhielten 96% die Bestnote. Damit sichert sich Baden-Württemberg im europaweiten Vergleich einen Platz in der Spitzengruppe. Verantwortlich dafür sind die monatlichen Kontrollen der Gesundheitsämter. Lediglich vereinzelte Badestellen im Land schwächeln. Nur 4 der über 300 Messpunkte wurden als ausreichend oder vorübergehend mangelhaft eingestuft. Meist wegen der Folgen von Starkregen. Ein klares Nein gibt es vom Ministerium weiterhin für das Baden in Flüssen, da diese nicht amtlich überwacht werden. Wer vor dem Ausflug den genauen Status seines Lieblingssees prüfen möchte, nutzt die interaktive Badegewässerkarte des Landes im Internet.
1: Ja, und damit sind wir am Ende der heutigen Nachrichtensendung hier bei Baden TV angekommen. Es folgen noch die Wetteraussichten für morgen. Ich bedanke mich ganz herzlich bei Ihnen fürs Zusehen. Tschüss.
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28: Hallo und einen schönen guten Abend, willkommen zum Wetter auf Baden TV aus Südwesteuropa. Da strömt jetzt sehr heiße Luft zu uns nach Baden und dieses Hoch sorgt für sonniges, teilweise auch sehr heißes Wetter und zur gleichen Zeit gibt es ab und zu immer wieder mal einzelne Schauer und Gewitter. Wir blicken auf die Wetterlage in der kommenden Nacht zum Freitag. Der Himmel ist sternenklar, aber es wird eine sehr warme Nacht werden. Die Frühtemperaturen liegen um 20 Grad in Karlsruhe und 21 Grad in Freiburg und in Offenburg. Bei Werten über 20 Grad in der Nacht spricht man auch von einer tropischen Nacht. Wir schauen auf den Freitagvormittag und der bringt dann wieder richtig viel Sonnenschein. Nur im Süden ziehen ein paar dichtere Wolkenfelder vorüber und es wird ein sehr heißer Nachmittag werden. Spitzentemperaturen bis zu 36 Grad in Pforzheim und in Karlsruhe, Werte um 30 Grad in Freudenstadt. Und auch der Nachmittag bringt meist sehr viel Sonnenschein, aber später auch einzelne Hitzegewitter. Vor allem über dem Schwarzwald kann es hier und da mal blitzen und donnern. Und die Temperaturen gehen bis zum Abend auf Werte um 23 Grad in Baden-Baden.

Grad. Am Sonntag bis zu 38 Grad. Viel Sonnenschein, abends jeweils einzelne Hitzegewitter möglich. Und auch der Montag bringt viel Sonnenschein. Spitzentemperaturen von 33 bis maximal 37 Grad. Temperaturen wie im Hochsommer. Das war's vom Wetter. Ich wünsche einen schönen Abend und tschüss, bis zum nächsten Mal.

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Laue Sommernächte lassen sich nicht nur bei Cocktails und Musik genießen, sondern auch mit festem Schuhwerk an den Füßen und mit Taschenlampe ausgestattet. Denn bei Dämmerung und Dunkelheit sind im Stadtwald in Baden-Baden in den Sommernächten besonders viele Leuchtkäfer unterwegs. Bei einer Führung mit einem Waldpädagogen können Sie die Glühwürmchen einmal in ihrem natürlichen Habitat erleben. Die Veranstaltung findet nur bei trockenem Wetter statt. Deutschland gegen Elfenbeinküste heißt es am Samstagnachmittag, 20. Juni 2026. Wer das Spiel aus dem Toronto Stadion live hier in der Region verfolgen möchte, hat ab 16 Uhr im Ensown Park in Pforzheim die Möglichkeit, die deutsche Mannschaft gemeinsam mit anderen Fans leckerem Essen und den üblichen Biergartendrinks anzufeuern. Am 21. Juni ist offizieller Sommeranfang. In Gaggenau wird er in diesem Jahr französisch gefeiert. Denn Fête de la Musique verwandelt die Innenstadt in eine Bühne für Live-Musik und Austausch. In Gaggenau wird Fête de la Musique damit schon zum dritten Mal gefeiert. Dadurch soll Sichtbarkeit für die lokale Musikszene geschaffen, Kultur genossen und Menschen zusammengebracht werden.

Singer-Songwriterin, das hört man viel, ist viel zu Gast auch bei mir in der Martin-Wacker-Show. Aber Lea Ladoux bringt was Besonderes mit, nämlich ihr Studium elektronische Musik hier in Karlsruhe. Und diese elektronischen, sphärischen Klänge baut sie in ihre Musik ein zu völlig eigenen Kompositionen. Wir kommen ihrer Musik auf die Spur und einem, wie ich finde, unfassbar spannenden Crowdfunding-Projekt. Bei mir jetzt Lea Ladoux.

0: Ich habe eine Frau bei mir, ich habe sie kürzlich live gehört auf einer Veranstaltung und finde der Titel Singer-Songwriterin fast bei ihr ein bisschen zu kurz. Ich würde sagen, ja, sie macht elektronische Musik mit einer fantastischen Stimme. Lea Ladue ist bei mir. Schön, dass du geklappt hat, Lea.
1: Vielen Dank für die Einladung.
0: Sehr, sehr gerne. Lea, ich habe es gerade schon gesagt, Singer-Songwriterin würde das verkürzen, was du tust. Denn du hast einen etwas größeren Ansatz. Bist du auch der Meinung, dass es ein bisschen, dass es nicht so ganz passt, Singer-Songwriterin?
1: Ja, total. Mhm. Also ich denke, bei Singer-Songwriterin denkt man an eine Frau mit einer Gitarre meistens. Mhm. Und ich habe mein Klavier und ich mache viel mit Synthesizern, ich mache viel elektronische Musik und genau, was sehr Spezielles eigentlich.
0: Ja, der Zusammenklang deiner Stimme mit dem, was du an musikalischem Repertoire über das E-Piano Synthesizer anbietest, ist wesentlich größer. Dafür gibt es einen Hintergrund. Du hast in Karlsruhe elektronische Musik in diese Richtung auch was studiert. Beschreib mal, was kann man hier studieren in dieser Richtung?
1: Genau. Musikinformatik heißt der Studiengang. Es ist ein Kombi-Studiengang mit Musikwissenschaft. Genau, da lernt man eigentlich Musik zu programmieren, also mit Programmiersprachen tatsächlich. Also man lernt den Laptop einfach als Instrument zu nutzen. Und so hat es angefangen, dass ich dann auch das so für mich genutzt habe.
0: Und wir sprechen über deine Musik gleich und über das, was dich ein bisschen unterscheidet vielleicht von anderen, die Singer-Songwriterin sich nennen, aber wollen dich persönlich kennenlernen. Bei meinen 10 Fragen, dein Sternzeichen.
1: Zwilling.
0: Verliebt, verlobt oder verheiratet?
1: Verheiratet.
0: Deine Lieblingsfarbe, Lea?
1: Ich bin ein klassisches Mädchen, glaube ich, rosa und lila.
0: Rosa und lila, sehr schön. Habt ihr ein Haustier?
1: 2 Katzen.
0: Welches Poster hing bei dir im Jugendzimmer? Kann man da schon was erkennen?
1: Aaron Carter und Blümchen.
0: Aaron Carter und Blümchen. Also jetzt eher Aaron Carter oder eher Blümchen aktuell?
1: Oh, schwierig. Wahrscheinlich eher Blümchen, oder?
0: Eher Blümchen, ein bisschen, ja. Aber nur ein bisschen. Gab es ein erstes Vorbild für dich, Lea?
1: Ich würde sagen, wahrscheinlich gerade hier die Popstars, also Popsternchen.
0: Popsternchen, mhm. Deine erste selbst gekaufte CD oder Schallplatte?
1: War wahrscheinlich Aaron Carter.
0: Auch Aaron Carter. Mhm. Mhm. Welches Buch hast du zuletzt gelesen, Lea?
1: Zellenkinderbücher.
0: Mhm. Aha, das hat einen Grund.
1: Ja, ich habe 2 Kinder, genau. Genau. Das ist eigentlich nur Kinderbücher momentan.
0: Vor allem vorlesen, ne? Nicht genau. Lesen, sondern vorlesen. Dein Lieblingsurlaubsziel, Lea?
1: Gute Frage. Ich würde voll gerne mal nach Afrika.
0: Also so ein kleiner Traum. Mhm. Aber mit den Kids ist wahrscheinlich ein bisschen schwierig gerade. Ne? Die Urlaubsziele richten sich dann immer eher, weil wir uns auch nach den Kids aus. Ne?
1: Ja, total.
0: Ja. Ja. Und Hausmannskost oder Gourmet-Tempel? Wie bist du unterwegs?
1: Ja, Hausmannskost.
0: Und was darf sein für dich? So aus, du kommst hier aus dem badischen Raum.
1: Ja, also ich bin tatsächlich so vegan-vegetarisch. Deshalb ist es nicht ganz so einfach, aber... Mhm. Ich esse voll gerne Nudeln einfach.
0: Ja. Wir werden noch Musik von dir hören und wir werden mehr über dich erfahren, über deine, wie ich finde, sehr emotionale Musik und deine emotionalen Texte. Und du bist ja keine Newcomerin, denn du machst das schon ein paar Jahre und du hast gerade angesprochen, im Moment liest du eher Kinderbücher vor und die Urlaubsziele werden nach den Kindern ausgerichtet. Also es gab, und das ist in der Kunst, im Theater, in der Musik oft, ein harter Bruch, es gab für dich erstmal die Kinderpause aktuell.
1: Ne? Ja, genau.
0: Du hast aber früher schon angefangen, Musik zu machen.
1: Ja.
0: Wann ging es bei dir los? Und da waren auch erste tolle Auftritte und es ging gerade so in die Bekanntheit. Nimm uns ein bisschen mit.
1: Ja, also ich mache eigentlich schon Musik seit meiner Kindheit. Also ich bin damit aufgewachsen, so mit der Kirche einfach auch. Also viel in der Kirche Musik gemacht. Ich habe Posaune gespielt früher als Kind. Und habe dann irgendwann halt angefangen zu schreiben. Ich glaube mit 19 oder so habe ich angefangen, richtig zu schreiben. Und genau, habe dann einfach immer weitergeschrieben, habe viel auf YouTube gestellt, habe auf Facebook viel veröffentlicht und da ja, kamen dann immer die ersten Fans so dazu. Und genau, ich hatte dann 2015 tatsächlich so einen Moment, wo ich dachte, ah, jetzt geht so die Rakete ab. Da habe ich Auf uns gecovert von Andreas Burani als WM-Song und der hatte auf YouTube 2,5 Millionen Klicks. Also es ging richtig, richtig ab. Und dann wurde der aber ich glaube 1,5 Jahre später von YouTube runtergenommen. Also die haben es einfach gelöscht und dann war das wieder weg. Und in der Zeit hatte mich auch sogar der DFB damals für so eine WM-Truck-Tour gebucht. Also da wurde mein Song in dem Raum abgespielt, wo der WM-Pokal stand tatsächlich. Mhm. Und er ist halt durch Deutschland gefahren, durch die Fußballclubs. Und da lief überall mein Lied. Also es war richtig krass. Genau.
0: Ja, toll, 2,5 Millionen Abrufe. Da könnte man sagen, jetzt ist so ein Punkt erreicht.
1: Genau.
0: Und, aber du wolltest dann auch immer deine eigene Musik machen. Ich glaube, das ist ja halt die Hauptmotivation bei dir, das eigene zu tun. Ja.
1: Das war auch die Schwierigkeit. Also ich habe das auch nicht geschafft, dann irgendwie auf meine eigene Musik dann den Erfolg zu übertragen. So, das ging gar nicht. Genau, deshalb fand ich es dann auch gar nicht so schlimm, dass dann das Cover weg war aus YouTube, aber trotzdem war es dann halt so wieder so das Tal quasi kam. Mhm. Ja.
0: Aber Tal heißt auch Entwicklungsmöglichkeiten. Ja. Wie bist du hast gesagt, seit dem 19. Lebensjahr, wie bist du rangegangen ans Musikmachen? Da kam das Studium, dann kam die Erfahrung, elektronische Musik, das ist Programmieren und trotzdem sind es vor allem die Sounds. Ich höre bei dir eben raus, dass die Sounds dich vor allem faszinieren. Was ist zuerst da? Die Sounds, dann die Stimme, dann der Text? Nimm uns mit in den Prozess.
1: Also es gibt unterschiedliche Arten, wie ich schreibe. Manchmal schreibe ich wirklich am Klavier tatsächlich und manchmal am Laptop dann auch klassisch. Genau. Und wenn ich aber am Klavier schreibe, dann kommen da auch immer gleich Sounds dazu. Mhm. Also das ist schon irgendwie so ein Ping-Pong-Spiel eigentlich zwischen Klavier und Synthes. Genau, und meistens kommt der Text und die Melodie ziemlich am Schluss tatsächlich. Mhm. Genau.
0: Wenn man Musik programmiert, du hast es gesagt, das studiert hier in der Hochschule für Musik im wunderschönen Schloss Gottesaue, wissen die wenigsten, dass man nicht nur klassische, auch elektronische Musik da studieren kann, dann könnte man ja sagen, elektronische Musik klingt erstmal sehr kalt. Aber ich nehme deine Musik als sehr emotional wahr. Wie hat es bei dir von Anfang an zusammengefasst? Hast du diesen Konflikt selbst gespürt?
1: Ich glaube, das ist vielleicht dadurch, dass es eine Mischung ist eben aus dem Klavier und dass ich halt viel am Klavier auch schreibe und dann in Kombination mit der Elektronik, dass es dem halt vielleicht die Wärme dann gibt, kann ich mir vorstellen. Ja.
0: Gibt es da auch Vorbilder? Ich habe manchmal so ein bisschen bei der Kate Bush durchgehört, die ja, wie ich finde, auch eine sehr moderne Interpretation der Begleitung hat. Auch heute ja wieder aktuell, über eine bestimmte Fernsehserie, aber gibt es ein bisschen Vorbilder, die dich auch gerade im Bereich der weiblichen Stimmen auch inspiriert haben?
1: Also ich habe tatsächlich schon immer viel Sarah Bareilles gehört und viel Ellie Goulding. Und ich glaube, genau die Mischung ist es dann irgendwie auch geworden. Mhm. Ja.
0: Und das Text, nimm uns da nochmal mit. Text kommt ganz am Schluss, hast du gesagt, also oft die Musik und die Soundcollage. Die Emotionen, die du verarbeitest, die sind aus deinem Alltag?
1: Mhm. Ja, definitiv. Mhm. Manchmal auch so aus der Vergangenheit was ich noch irgendwie noch für mich aufarbeiten möchte. Genau, oder einfach was mich einfach gerade bewegt. Ja.
0: Also es ist, wie du sagen, Musik ist auch Alltagsverarbeitung. Und für ein ganz wichtiger Ausgleich, bei dir geht es wahrscheinlich gar nicht ohne, ne? Du brauchst die Musik.
1: Ja, auf jeden Fall. Also ich, für mich ist es auch Therapie tatsächlich. Also bei mir geht es auch ganz viel um Selbstwert und um sich selber sein zu dürfen und einfach authentisch zu sein. Genau, und da gibt's, also da kann man unendlich drüber schreiben, finde ich. Also da gibt es immer was mich gerade bewegt. Ja.
0: Wie arbeitest du? Was ist dein Handwerkszeug? Das hast du gesagt, der Laptop dient manchmal auch zum Komponieren. Texteinfälle kommen gerne nachts, wenn man nicht schlafen kann. Wie arbeitest du?
1: Es ist richtig unterschiedlich tatsächlich. Also ich habe immer so Notizen am Handy drin, wo ich mir Sachen aufschreibe, wo ich immer denke, das könnte ich in einen Song packen oder so. Manchmal ist es auch nur eine Zeile, wo ich denke, das klingt irgendwie einfach cool, also manchmal sind es einfach nur Wörter, die ich dann irgendwie verpacke in einen Song. Manchmal nehme ich einfach schnell was auf, eine Melodie, die ich im Kopf habe oder so, unter der Dusche. Also ich nehme nicht unter der Dusche auf.
0: Aber das Handy kaputt.
1: Aber danach dann, genau. Genau, und oft ist es aber auch einfach, ich setze mich hin, weil ich das Gefühl habe, ich muss jetzt irgendwie was rauslassen und dann gucke ich, was passiert und dann kommt eigentlich auch immer was. Also
0: wer ist der erste kritische Hörer oder die erste kritische Hörerin deiner Ideen? Brauchst du einen Außenspiegel oder bist du selbst deine härteste Kritikerin?
1: Beides, würde ich sagen. Mhm. Also mein Mann hört auf jeden Fall immer ziemlich zuerst. Und
0: dann unter der Dusche ja auch schon.
1: Und ich arbeite mit einem Bassisten zusammen, dem Jürgen, schon seit 15 Jahren bestimmt. Mhm. Und der kennt mich sehr gut und dem schicke ich das auch immer sofort und der... Genau, gibt auch mal gleich Feedback.
0: Und ehrliche Antwort ist wichtig. Ne? In diesem Geschäft ist nichts mit Schönfärben, sondern Daumen hoch, Daumen runter. Ne?
1: Ja, total. Mhm.
0: Gibt es einen Song, den du schon seit, ja, du hast gesagt, seit 19 bist du mit Musik unterwegs, hast auch schon schöne Erfolge gehabt. Gibt es so einen Song, der dich das ganze Leben begleitet?
1: Den ich selber geschrieben habe? Muss ich gerade überlegen.
0: Oder muss es immer was Neues sein, neue Ideen, neue Einfälle?
1: Also ich habe mal einen Song auf Deutsch geschrieben tatsächlich. Und also der ist jetzt nicht von, ganz von Anfang da, aber der ist schon ziemlich lange da und den spiele ich auch immer noch live. Mhm. Und das ist so ein, eigentlich ein Liebeslied, genau, an meinen Mann. Und der ist eigentlich natürlich immer noch aktuell. Genau.
0: Dann wollen wir dich gleich noch ein bisschen auf die Probe stellen bei Entweder oder. Ich könnte jetzt Lea fragen, Deutsch oder Englisch singen, aber du singst eigentlich auf Englisch und nur das eine Liebeslied hast, das ist auf deutschem Programm, ne?
1: Ja.
0: Die anderen Fragen kommen jetzt aus dem Fragenglas. Ich kann für die Fragen nichts. Sie sind sehr gerne sehr sinnlos. Du darfst sie ziehen, mir überreichen. Dann gibt es nur eine Antwort für dich. Entweder oder, liebe Lea. Haha, Frühaufsteherin oder Nachteule?
1: Nachteule.
0: Okay, wird nachts dann auch, nachts kommen die besten Ideen, wird auch komponiert? Kann das sein, dass du mit dem Kopfhörer am E-Piano sitzt? Und
1: manchmal, ja. Also mit den Kindern natürlich schwierig, aber ich bin generell einfach jemand, der, ich müsste eigentlich morgens lange schlafen, aber es

0: Geht natürlich nicht. Also.
1: Kommt alles wieder. Ja. Warte ein bisschen ab. Zweite Frage für dich, Lea. Dankeschön. Ah, das ist schön für eine Musikerin. Eine neue Sprache oder ein neues Instrument lernen?
0: Neues Instrument.
1: Posaune kannst du schon. Das habe ich schon durchgehört. Piano kannst du schon. Was soll es sein?
0: Also ich habe eine Gitarre schon sehr lange und die steht einfach nur im Eck, weil ich nicht dazu komme. Ich würde so gerne Gitarre spielen können, tatsächlich.
1: Also dann Gitarre lernen, da haben wir doch was dazugelernt. Und das noch nachts, Nachteule. Wir sprechen über deine Musik, über deine Komposition, über deinen Weg. Hochschule für Musik, das Studium. 2015 ging es nach oben mit einem Cover. Und dann kam eine kleine Pause. Jetzt willst du aber wieder loslegen und du willst es machen mit Hilfe einer großen Basis. Denn da ist was in Planung.
0: Das Crowdfunding?
1: Ja.
0: Ja, genau. Ich habe schon mal ein Crowdfunding gemacht für mein erstes Album. Und ich finde das so schön, weil man einfach das Gefühl hat, man ist nicht alleine. Also man muss es nicht alles alleine tragen. Und das sind Leute, die tatsächlich auch die Musik hören wollen. Und genau, deshalb mache ich das jetzt wieder für dieses Album. Und ich finanziere damit das Mastering, das Artwork, die Pressung. Also ich will Schallplatten pressen lassen. Genau, und Marketing wäre auch noch schön.
1: Das ist ja alles dann wahrscheinlich am Ende ein bisschen eine One-Woman-Show. Man muss sich um alles kümmern. Ne? Das
0: genau.
1: ist ja heutzutage nicht so einfach. Nimm mich mit beim Thema Mastering, Aufnahme, Studio. Was kostet das heutzutage, wenn man eine Schallplatte ist was Cooles, Vinyl. Aber was macht das preislich aus? Was brauchst du bei diesem Crowdfunding?
0: Also ich habe so drei Etappen das eingeteilt. So die Basis sind 6.600 Euro, mit denen ich so mal gute Schritte machen könnte. Und dann gibt es die zweite Etappe, die liegt bei, ich glaube, bei 10.000 Euro, wo dann noch ein bisschen Marketingbudget dabei wäre. Und dann nochmal eine Schwelle bei 13.000 Euro, da wäre dann noch ein Musikvideo dabei und noch ein bisschen Marketing.
1: Okay, also drei Stufen. Das ist, glaube ich, sehr klug, dass man erstmal etappenweise das erreicht. Lea, nimm uns ein bisschen mit in so eine Crowdfunding-Geschichte. Ist man dann Anteilseigner des neuen Albums? Kriegt man automatisch eine neue Platte? Wie viel muss man einbringen? Wie hast du das angelegt? Oder reicht ein Euro auch?
0: Man kann im Prinzip geben, was man möchte. Also es ist wie so ein Pop-Up-Store eigentlich. Man kann sich was aussuchen. Es gibt verschiedene Sachen. Es gibt die Schallplatte eben. Es gibt Päckchen, wo mehrere Sachen drin sind. Es gibt die Möglichkeit, dass man sich als Unterstützer auf die Schallplatte draufdrucken, also den Namen draufdrucken lassen kann. Man kann eine Vinyl in einem Holzcover bestellen, das mein Mann macht. Mein Mann ist Schreiner und Zimmermann. Genau, und was gibt es noch? Es gibt noch ein Wohnzimmerkonzert, was man kaufen kann.
1: Sagen. Lea Live gibt es auch.
0: Ja, genau. Es gibt sehr viele verschiedene Dinge.
1: Wie weit bist du? Hast du erst angefangen? Welche Stufe ist erreicht? Ist das, haben wir schon die erste Produktionssumme zusammen?
0: Also wir sind jetzt bei, ich glaube, 41% von der ersten Etappe. Jetzt nach 2 Wochen knapp. Genau. Das ist richtig gut. Ich habe ausgerechnet, es wäre jetzt ungefähr das Mastering und das Artwork wäre jetzt drin. Genau.
1: Also sehr gut. Und wo kann man das Ganze finden, die Crowdfunding-Kampagne? Gibt es verschiedene Plattformen? Welche ist deine?
0: Auf Startnext.
1: Startnext?
0: Ja.
1: Und dann Lea Ladu eingeben?
0: Ja,
1: und
0: dann findet man das.
1: Dann kann man sich das holzgeschreinerte Plattencover deines Mannes bestellen. Das finde ich total spannend. Genau. Warum Vinyl? Ich liebe Vinyl, weil Schallplatte, Schallplattencover, es hat eine andere Anmutung. Bist du auch so Fan davon?
0: Also ich habe einfach schon immer den Traum, dass ich mal meine eigene Musik auf einer Schallplatte haben möchte. Und jetzt dachte ich, ist so der richtige Zeitpunkt, weil CD ist ja so ein bisschen am Absteigen.
1: Ja, kommt aber wieder in einer gewissen Generation, kommen CDs wieder. Ne?
0: Ja, also ich muss mich dann entscheiden, weil halt CDs pressen zu lassen noch mal teurer gewesen wäre.
1: Dann Vinyl.
0: Ja, genau, und dann habe ich Vinyl gewählt.
1: Die schönste Tasse kann man gewinnen in der Promi-Ausgabe von
2: Stadt, Land, Quatsch.
1: Bei mir, Lea. Du musst 5 Begriffe mit deinem Anfangsbuchstaben in 30 Sekunden sagen. Und dann gehört diese schöne Tasse dir. Fraktion Tee oder Kaffee? Was soll rein?
0: Kaffee.
1: Bin ich einverstanden? Legen wir los. Sei nicht aufgeregt, du wirst es schaffen. Dein Buchstabe ist das freundliche L wie Lea. Und wir starten ab jetzt mit einer Stadt.
0: Landau.
1: Ein Land mit L.
0: Lettland.
1: Etwas im Schulranzen mit L.
0: Lineal.
1: Jawohl, etwas im Wald.
0: Laub.
1: Eine Fremdsprache mit L.
0: Was spricht man denn in Lettland? Lettisch?
1: Ja, genau, so heißt das. Ein Kleidungsstück mit L. Mach mal weiter. Ein Job mit L.
0: Landschaftsgärtner.
1: Jawohl, ein Pizzabelag. Der Pizzabelag kam nicht mehr, aber es waren, glaube ich, 6 oder 7 richtige. Wir hören mal rein.
3: 6.
1: 6 richtige, die Tasse ist gewonnen. Ja.

0: Ganz, alles ganz gechillt. Im Schulranzen wunderbar lineal, war genau richtig. Etwas im Wald hast du auch. Eine Fremdsprache, Lettisch hat genau gestimmt, so heißt die Fremdsprache. Ein Kleidungsstück. Da bist du ein bisschen hängen geblieben, ne? Ja. Na, die Latzhose, aha. Leggings, aha. Lederjacke. Ja, also, und der Job mit L hat ja funktioniert. Pizzabelag, Lachs.
1: Mm,
0: oder okay. Lauch. Also, auf jeden Fall, Lea, wunderbar gelöst. Das ist deine Tasse für den Kaffee am Morgen. Wenn die Kids früh aufwachen, braucht man den, ne? Starken Kaffee.
1: Dankeschön, ja.
0: Wir haben schon viel gelernt über eine, wie ich finde, tolle Crowdfunding-Kampagne mit handgeschreinerten Plattencovern. Wer hat schon sowas? Und da muss halt das Album irgendwann auch Release erleben. Du warst schon mal im wunderschönen Tempel mit einem Konzert. Wo soll es diesmal hingehen?
1: Auch in den Tempel am
0: auch
1: nächsten,
0: Auch in Tempel,
1: ja.
0: Nach Karlsruhe.
1: Mhm. Ja.
0: Und was, wann ist es geplant? Laufen die Vorbereitungen schon?
1: Also Anfang 2027, wahrscheinlich Februar, März, ja.
0: Also noch ein bisschen Vorbereitung ist, da ist das Album schon komplett durchkomponiert. Wie weit bist du?
1: Ja, es ist schon, also die Produktion ist fast abgeschlossen jetzt, mhm. Ja.
0: Und nimm uns ein bisschen mit in das Album. Ich weiß, die Musik von dir ist sehr emotional. Wir hören später auch noch einen Titel, reden wir gleich noch drüber. Aber nimm uns ein bisschen mit auf diese Reise, die wir musikalisch mit dir machen können.
1: Also ich mag sehr gerne ungewöhnliche Harmonien tatsächlich. Also wenn es nicht ganz so straight poppig ist. Und ich habe da wieder Songs eingebaut, wo das echt, also die echt interessant sind von den Harmonien her. Genau, es ist auf jeden Fall elektronisch. Es gibt auch einen akustischen Song drauf, es gibt Streicher. Genau, und vom Thema her, ich habe die alle während meiner zweiten Schwangerschaft geschrieben und im Wochenbett danach, die Songs. Und dadurch sind die natürlich sehr emotionsgeladen. Mhm. Da geht es viel darum, dass man sich selber so ein Stück weit wiederfinden darf und muss. Genau, und auch so ein bisschen um dieses Thema Selbstliebe, Selbstakzeptanz auch, was mich schon immer so begleitet auch beim Songwriting. Genau.
0: Da freuen wir uns drauf, ja. Und nimm uns mit bei den Streichern. Elektronische Musik heißt elektronische Streicher, da hast du echte Streicher ins Studio gelockt.
1: Nee, elektronische Streicher. Dafür reicht das Budget nicht.
0: Aber es wäre mal ein Traum, oder?
1: Echte ja, Streicher. Oh Gott, ja.
0: Streicherinnen und Streicher ja. Zu haben. Zumal Hochschule für Musik, da sind ja, ja. Tolle Musikerinnen und Musiker. Gibt es da Kontakte eigentlich an der Hochschule von der elektronischen Musik zu der, sag ich mal, handgemachten Musik? Oder ist da jeder für sich an der HFM, so aus deiner Zeit?
1: Also ich würde sagen, so in unserem Studiengang waren wir schon ziemlich vernetzt. Also da haben wir uns auch gegenseitig so ausgeholfen. Da hat jeder irgendwie so ein Bandprojekt gehabt auch. Genau jetzt so. Also es hat sich aber schon ziemlich verlaufen, muss ich sagen, ja.
0: Aber wir hören gleich dann mal rein. Wir machen eine kleine Weltpremiere, bevor Albumrelease ist, bevor Crowdfunding beendet ist. Out of Space mit Lea Ladoux, jetzt live bei mir.

0: Das war sehr emotional. Lia, danke für ja, das kleine Kunstwerk, das wir gehört haben. Out of Space. Nimm uns mit. Wo ist das Out of Space? Wo ist dein Weltraum? Wo sind deine fernen Welten in diesem Song?
1: Also da geht es eigentlich darum, dass ich so ein bisschen zwischen den Rollen bin, so zwischen der Mama-Rolle und der Rolle als Musikerin und irgendwie so das Gefühl habe, ich gehöre nirgendwo so richtig rein. Also ich bin so irgendwie eine Schnittstelle. Und das beschreibt einfach das Gefühl, dass man so kämpft damit einfach, wo man eigentlich hingehört und wo man reinpasst am besten. Genau.
0: Also so ein bisschen täglicher Kampf. Ne? Auf der einen Seite die Mutterrolle und auf der anderen Seite die KünstlerInnenrolle.
1: Ja.
0: Wo bist du gerade aktuell mehr, wenn du jetzt über das Album nachdenkst, Crowdfunding? Ist es jetzt eher die Künstlerinnenrolle oder kannst du auch tageweise von einer in die andere Rolle springen? Oder ist es dann gerade die Phase von Out of Space?
1: Ich würde sagen, momentan gelingt es mir ganz gut, irgendwie beides zu verbinden, aber es ist so ein richtiges Auf und Ab. Also es gibt Wochen, da fühle ich mich gar nicht mehr wie eine Künstlerin und dann gibt es Wochen, wo ich so viel zu tun habe, dass ich gefühlt keine Zeit für meine Kinder habe. Ja, so ein Hin und Her.
0: Aber also für mich bist du immer Künstlerin, Künstlerin und Mama. Ja. In diesem Sinne, Lea, wünsche ich alles Gute für
1: Dankeschön.
0: Die Zukunft. Freue mich aufs Release-Konzert, vielleicht habe ich Zeit vorbeizukommen.
1: Voll gerne.
0: Und weiterhin alles Gute für die Musik und für die Family.
1: Vielen, vielen Dank.
0: Geht beides miteinander. Nächste Woche machen wir einen total harten Cut. Von der Musik weg zum Essen. Wir kommen zu einem jungen Mann, der als Food-Influencer seit einem halben Jahr durch die Decke geht. Er kommt aus Karlsruhe und hat sich selbst den etwas ironischen Namen Fat Chino gegeben. Testet Restaurants in Karlsruhe, Baden-Württemberg und in der ganzen Welt. Bis dahin, schönen Restsonntag. Ciao, ciao.

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0: Laue Sommernächte lassen sich nicht nur bei Cocktails und Musik genießen, sondern auch mit festem Schuhwerk an den Füßen und mit Taschenlampe ausgestattet. Denn bei Dämmerung und Dunkelheit sind im Stadtwald in Baden-Baden in den Sommernächten besonders viele Leuchtkäfer unterwegs. Bei einer Führung mit einem Waldpädagogen können Sie die Glühwürmchen einmal in ihrem natürlichen Habitat erleben. Die Veranstaltung findet nur bei trockenem Wetter statt. Deutschland gegen Elfenbeinküste heißt es am Samstagnachmittag, 20. Juni 2026. Wer das Spiel aus dem Toronto Stadion live hier in der Region verfolgen möchte, hat ab 16 Uhr im Enzaun Park in Pforzheim die Möglichkeit, die deutsche Mannschaft gemeinsam mit anderen Fans leckerem Essen und den üblichen Biergartendrinks anzufeuern. Am 21. Juni ist offizieller Sommeranfang. In Gaggenau wird er in diesem Jahr französisch gefeiert. Denn Fête de la Musique verwandelt die Innenstadt in eine Bühne für Live-Musik und Austausch. In Gaggenau wird Fête de la Musique damit schon zum dritten Mal gefeiert. Dadurch soll Sichtbarkeit für die lokale Musikszene geschaffen, Kultur genossen und Menschen zusammengebracht werden.
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2: Hallo und einen schönen guten Abend. Willkommen zum Wetter auf Baden TV aus Südwesteuropa. Da strömt jetzt sehr heiße Luft zu uns nach Baden und dieses Hoch sorgt für sonniges, teilweise auch sehr heißes Wetter. Und zur gleichen Zeit gibt es ab und zu immer wieder mal einzelne Schauer und Gewitter. Wir blicken auf die Wetterlage in der kommenden Nacht zum Freitag. Der Himmel ist sternenklar, aber es wird eine sehr warme Nacht werden. Die Frühtemperaturen liegen um 20 Grad in Karlsruhe und 21 Grad in Freiburg und in Offenburg. Bei Werten über 20 Grad in der Nacht spricht man auch von einer tropischen Nacht. Wir schauen auf den Freitagvormittag und der bringt dann wieder richtig viel Sonnenschein. Nur im Süden ziehen ein paar dichtere Wolkenfelder vorüber und es wird ein sehr heißer Nachmittag werden. Spitzentemperaturen bis zu 36 Grad in Pforzheim und in Karlsruhe, Werte um 30 Grad in Freudenstadt. Und auch der Nachmittag bringt meist sehr viel Sonnenschein, aber später auch einzelne Hitzegewitter, vor allem über dem Schwarzwald kann es hier und da mal blitzen und donnern und die Temperaturen gehen bis zum Abend auf Werte um 23 Grad in Baden-Baden und 21 Grad in Stuttgart zurück. Der Blick auf die weiteren Aussichten. Das heiße Wetter bleibt uns in Baden erhalten. Am Samstag bis zu 37 Grad, am Sonntag bis zu 38 Grad. Viel Sonnenschein, abends jeweils einzelne Hitzegewitter möglich und auch der Montag bringt viel Sonnenschein. Spitzentemperaturen von 33 bis maximal 37 Grad. Temperaturen wie im Hochsommer. Das war's vom Wetter. Ich wünsche einen schönen Abend und tschüss, bis zum nächsten Mal.

0: BadenTV aktuell mit den Nachrichten am Donnerstag. Einen schönen guten Abend. Ein feierlicher Staatsakt prägte heute Nachmittag das Karlsruher Stadtzentrum. Die Bundeswehr lud zu einem bedeutenden öffentlichen Ereignis vor historischer Kulisse. Die feierliche Zeremonie zog geladene Gäste und zahlreiche Zuschauer sowie Gegendemonstranten an.
1: Der Bereich vor dem Karlsruher Schloss war heute Nachmittag der Veranstaltungsort für die Vereidigung sowie das feierliche Gelöbnis von mehr als 350 Rekruten der Luftwaffe, des Heeres und aus dem Unterstützungsbereich der Bundeswehr. Ausgebildet wurden sie durch das Luftwaffenausbildungsbataillon aus Germersheim, das Artillerie-Lehrbataillon 345 aus Idar-Oberstein, das ABC-Abwehrregiment 750 Baden aus Bruchsal und das Fallschirmjägerregiment 26 aus Zweibrücken. Die Gelöbnisrede wurde angesichts des 75-jährigen Jubiläums des Bundesverfassungsgerichts von dessen Präsidenten Prof. Dr. Stefan Habert gehalten. Neben Ehrengast Habert waren weitere zivile und militärische Gäste vor Ort. Die Zeremonie wurde zudem von einem angekündigten Überflug von Militärhubschraubern begleitet. Am Rande der Veranstaltung fand zeitgleich eine Demonstration

0: Demonstration mehrerer Organisationen gegen die Vereidigung der Rekruten statt. Zwei Demonstranten verschafften sich zwischenzeitlich Zutritt zur Veranstaltung und störten die Zeremonie.
1: Und wir blicken auf eine weitere Meldung des Tages. Ein Unfall mit einem Krankenwagen und verheerenden Folgen. Florian Harsch berichtet.
2: Radfahrer nach Zusammenprall mit Rettungswagen in Lebensgefahr. Ein 59-jähriger Radfahrer wurde in Karlsruhe nach einem Zusammenstoß mit einem Rettungswagen am Mittwochnachmittag lebensgefährlich verletzt. Der Mann wollte an einer Ampel mit seinem Fahrrad die Kaiserallee auf der Höhe des Mühlburger Tors überqueren. Ein herannahender Rettungswagen, der sich im Einsatz befand, erfasste den Radfahrer frontal. Durch den Zusammenprall erlitt der 59-Jährige lebensgefährliche Verletzungen und wurde in ein Krankenhaus gebracht. Die Verkehrspolizei Karlsruhe hat die Ermittlungen über den Unfallhergang aufgenommen. Sie bittet Zeugen, sich unter der Telefonnummer 0721 944 840 zu melden. Insbesondere, wenn sie Angaben zur Ampelschaltung während des Unfalls machen können.
1: In Karlsruhe steht ein traditionsreiches Großereignis vor der Tür. Das Durlacher Altstadtfest zieht jedes Jahr Zehntausende Besucher in die historische Markgrafenstadt. Doch hinter der ausgelassenen Partystimmung steckt oft die Organisation einer komplexen Planung. Wir blicken auf das bevorstehende Festwochenende und die Vorbereitungen im Hintergrund.
0: Hier auf den Straßen der Durlacher Altstadt wird schon bald wieder gefeiert. Denn am 3. und 4. Juli findet rund um das Rathaus das 48. Durlacher Altstadtfest statt. Los geht's am Freitag traditionell mit einer musikalischen Eröffnung und dem Fassanstich durch Karlsruhes Oberbürgermeister Frank Mentrup. Und auch am Samstag wird einiges geboten.
3: Ja, wir haben wie jedes Jahr fantastische Highlights beim Durlacher Altstadtfest. Zunächst ganz toll ist das Engagement unserer 32 ehrenamtlichen Vereine, die tätig sind. Und insgesamt 16 Bühnen werden bespielt. Auch Samstagnachmittag bereits ist gerade ein Schwerpunkt für die Kinder und Jugendlichen. So gibt es ein ausführliches Kinderprogramm auch am Alten Friedhof. Und Ältere können sich auch freuen über einen DJ-Workshop bei uns am Weiherhof. Von bisher angesagten professionellen DJs, die dort auflegen und ihr Wissen vermitteln. Außerdem warten wir natürlich wieder mit unserem Open Stage Konzept auf. Das heißt, wir haben auf vier Bühnen am Samstagnachmittag Open Stage.
0: Das Programm wurde laut Carlo Wurm erneut so gestaltet, dass für alle Generationen etwas dabei ist. So ist das Durlacher Altstadtfest nicht nur Partymeile für Jugendliche, sondern auch durchaus eine Anlaufstelle für Familien oder ältere Menschen.
3: Genau, das ist ja die Idee dahinter, dass wir auch ein bisschen eine Art Familienfest anbieten, das für die Menschen aus Durlach natürlich ein traditioneller Anlaufpunkt ist, aber auch für die Region, die Menschen einzuladen, hier in unsere schöne Altstadt uns kennenzulernen und dort auch einfach eine schöne Zeit zu verbringen.
0: Im vergangenen Jahr lockte das Altstadtfest laut Stadt Durlach über 100.000 Menschen in die Markgrafenstadt. Und auch in diesem Jahr rechnet man wieder mit zahlreichen Besuchern. Umso wichtiger, dass auch in diesen Zeiten die Sicherheit der Feiernden durchgehend gewährleistet ist. Dafür greife man bei der Stadt Durlach auf das altbewährte Konzept zurück.
3: Wir setzen eigentlich das Sicherheitskonzept von letztem Jahr fort. Da haben wir ein sehr viel gelernt auch nochmal. Es hat insgesamt ja sehr gut funktioniert. Wir haben eigentlich nur an einzelnen Stellen ein paar Stellschrauben noch verbessert und optimiert. Die Besucherinnen und Besucher können sich eigentlich auf das, und auch die Anwohnerinnen und Anwohner können sich auch auf die Verkehrssituation wie letztes Jahr quasi einrichten. Was neu ist, ist ja, dass die Prinzessinstraße, die letztes Jahr aufgrund einer Baustelle gesperrt war, nun offen ist. Aber wir werden die auch zu den Festzeiten, wird sie auch nicht befahrbar sein.
0: Damit solle laut Wurm alles für ein friedliches Altstadtfest geebnet sein. Und so dürfte jetzt auch die Vorfreude bei den Verantwortlichen sowie den Altstadtfestfans endgültig aufkommen, bis sich hier dann am 1. Juliwochenende die Straßen bei hoffentlich bestem Wetter wieder füllen.
1: Der Hehllauf ist vielen Menschen rund um Baden-Baden gut bekannt. Immer wieder nehmen mehrere tausend Menschen an den Läufen durch die Baden-Badener Innenstadt teil. Und die Anmeldezahlen steigen von Jahr zu Jahr.
4: diesen Freitagabend ist es wieder soweit. Der Hehllauf in Baden-Baden geht in die nächste Runde und das schon zum 21. Mal. Der Lauf, inzwischen ein bekanntes Event rund um Baden-Baden, war ursprünglich noch nicht öffentlich, nur ein Mitarbeiterlauf der Firma Hehl. Inzwischen laufen mehrere tausend Menschen von klein bis groß mit.
5: Dieses Wachstum, also von einer Privatveranstaltung hin zu einem der größten Events in der Region, hat jedes Jahr neue Herausforderungen mit sich gebracht. Eine der größten Herausforderungen war, den Lauf von dem Rundkurs ums Firmengelände zu einem in der Region einzigartigen und in Deutschland auch seltenen Punkt-zu-Punkt-Lauf zu machen. Bei Hehl zu starten, einen 10-Kilometer-Lauf auf unserem Firmengelände und vor dem Theater mitten im Zentrum von Baden-Baden ins Ziel zu laufen.
4: Zwischen verschiedenen Läufen kann also auch in diesem Jahr wieder gewählt werden. Alle finden am Freitagnachmittag oder Abend statt. Egal ob 4 Kilometer laufen oder walken, der große 10-Kilometer-Lauf oder kleinere Läufe für Kleinkinder oder Schüler, für jeden ist etwas dabei. So läuft der Geschäftsführer seit über 20 Jahren jedes Jahr aufs Neue auch selbst mit. Und auch Baden-Badens Bürgermeister hat inzwischen Blut geleckt und möchte in diesem Jahr erneut am großen 10-Kilometer-Lauf teilnehmen.
6: Ich habe letztes Jahr zum ersten Mal mitgemacht beim Lauf, so ein bisschen Olympia für den Amateursportler gefühlt. Man wird da begeistert empfangen von den Zuschauern, dann vor allem am Leopoldsplatz, dann aber auch im Zielbereich. Ja, ich versuche durchzukommen, werde auch entsprechend meine Kräfte schonen. Wichtiger als eine gute Zeit ist gerade am Freitag, dass man überhaupt ins Ziel kommt.
4: Denn diesen Freitag soll es über 30 Grad heiß werden. Ralf Schmidt hat deswegen einige Tipps an alle Mitläufer.
5: Nicht überschätzen, langsam angehen. Die Hochstraße, das ist ein 10-Kilometer-Lauf, ein Anstieg, der ist giftig. Das sind 40 Höhenmeter insgesamt. Einfach zu Fuß hochgehen. Man wird am Schluss nicht langsamer ins Ziel kommen, man wird fitter ins Ziel kommen. Und im Zweifel einfach auch mal zwischendrin ein paar Schritte gehen, denn es wird heiß wie letztes Jahr. Unser Körper weiß in der Regel, darauf zu reagieren und da müssen wir auf unsere Signale hören.
4: Für den Fall der Fälle ist aber auch vorgesorgt. In diesem Jahr gibt es eine Zusammenarbeit mit dem Klinikum Baden-Baden, sodass sowohl Sport als auch Notärzte vor Ort sein werden. Im Zielbereich erwarten die Sportler dann Snacks und Getränke. Am Abend folgt dann noch die Siegerehrung.
1: Ein Gang aufs Amt ist wohl für die wenigsten Menschen die optimale Freizeitgestaltung. Zumindest den Gang selbst soll man sich in Pforzheim aber bald sparen können. Dort gibt es seit 3 Monaten ein virtuelles Amt, wo verschiedene Dienstleistungen auch online erledigt werden können. Über erste Erfolge und die Zukunft dieses Konzepts sprach heute der erste Bürgermeister.
7: Jeder Klick ist eine Frage, die die Mitarbeiter des Rathauses nicht stellen müssen. Und alles Weitere kann trotzdem mit ihnen besprochen werden. Allerdings von zu Hause aus über einen Voice-Chat. Das ist die Idee hinter dem virtuellen Amt, das im März in Pforzheim eröffnet wurde. Nach 3 Monaten zieht die Stadt eine erste Bilanz. Und bisher habe es sich gelohnt.
8: Also erstmal denke ich mal, es ist einfach eine moderne Art, letztendlich geschäftliche Tätigkeiten abzuwickeln. Es ist natürlich eine Ergänzung zu den ganz normalen Amtsgeschäften, also sprich ins Rathaus zu kommen. Wir werden ja beides dann anbieten.
7: Noch steckt das virtuelle Amt der Goldstadt allerdings in den Kinderschuhen. Nur 4 Bereiche sind abgedeckt, nämlich Ummeldungen innerhalb Pforzheims, die Anträge auf ein Führungszeugnis und einen Bewohnerparkausweis sowie Auskünfte aus dem Branchenverzeichnis Pforzheim. Das ist auch nur während der Öffnungszeiten der Ämter möglich. Die Gründe dafür sind vor allem rechtlich.
9: Ja, wir mussten zunächst einmal prüfen, was ist eigentlich überhaupt möglich rechtlich, wofür braucht man zum Beispiel eine Signatur, und da sind wir wirklich all unsere Leistungen durchgegangen und haben genau geprüft, was ist überhaupt möglich, wofür können wir vielleicht das digitale Amt als Chance sehen oder als Chance nutzen, und die Bürger müssen nicht mehr vor Ort kommen.
7: Die bestehenden Ressorts seien aber juristisch wasserdicht, auch mit virtuellen Identitätsnachweisen und Unterschriften. Zum Beispiel könne man den Personalausweis einfach in die Kamera halten oder ein Bild hochladen oder eine während des Gesprächs generierte PIN eingeben als Ersatz für eine Unterschrift. Auch für andere Dienstleistungen könnte nach und nach die Rechtssicherheit eingeholt werden. Insgesamt könnten 90% des Rathausservices online stattfinden.
9: wenn wir sehen, dass die Nachfrage da ist für Meldethemen, dann natürlich auch Anmeldungen, also aus anderen Städten zum Beispiel von Deutschland. Und dann kann man auch schauen, zum Beispiel im Thema Führerscheinwesen, welche Anliegen wären da vielleicht eine Chance für die Bürger, dass die lieber online machen möchten. Und dann könnte man auch stadtweit gucken, egal in welchem Bereich, wo Kundenbedienung stattfindet, welche Themen.

0: Themen wären vielleicht eine Möglichkeit fürs virtuelle Amt.
1: Was halt eben nicht gehen wird, ist, weil die Frage ja schon explizit kam, einen Personalausweis beispielsweise zu verlängern, weil man den Fingerabdruck dafür braucht. Das geht nur vor Ort, aber alles andere, was man halt dann virtuell tatsächlich erledigen kann.
2: Nicht in jedem Fall ersetzt die Kamera also die unmittelbare Präsenz. Für manches bleibt ein Gang ins Rathaus trotz allem nötig. Die Stadt ist aber zuversichtlich, dass sich das Angebot des virtuellen Amtes ausweiten wird, sodass eine nachhaltige Wahl entsteht, ob und wann man für einen Amtstermin tatsächlich das Rathaus besucht.
3: Momentan gibt es nicht wirklich einen Grund für Zugvögel in den Süden zu fliegen. Aber auch dieser Sommer wird vorbeigehen. Deswegen legt der Naturschutzbund in der Region den neu geschlüpften Störchen schon jetzt Ringe mit Nummern und Sendern an.
4: Knöpfle aus Kuppenheim. So heißt dieser junge Storch, der erst vor wenigen Wochen geschlüpft ist. Am Mittwoch wurde er für eine routinemäßige Untersuchung aus seinem Nest geholt. Es ist Teil einer größeren Aktion in der Region. Insgesamt 20 Horste steuert der Naturschutzbund aktuell an, um den Nachwuchs zu erfassen. Knöpfles Mutter zeigt sich von dem Besuch unbeeindruckt und hält Abstand. Für den Jungvogel gibt es das komplette Paket. Neben der klassischen Kennzeichnung per Ring erhält er auch einen Sender. Damit kann der NABU die Flugrouten des Tieres in Zukunft genau nachverfolgen.
5: Wann kommen sie zurück, die Störche? Ich komme sie im ersten Jahr schon zurück oder erst wenn sie geschlechtsreif sind. Wo überwintern sie? Das sieht man alles an durch die Besenderung, wo sie sich dann aufhalten. Ob sie sich auf Mülldeponie aufhalten in Spanien, ob sie weiterziehen bis Afrika, bis Marokko oder Mali. Das kann man alles durch die Besenderung dann letztendlich erfahren. Und das ist natürlich wertvolle wissenschaftliche Daten, wenn man weiß, wo hat es Überwinterungsgebiete, wo hat es Überwinterungshabitate, Lebensräume, wo sie überwintern können. Wenn man das weiß, dann kann man die Lebensräume auch schützen.
4: Knöpfle ist das 19. von insgesamt 20 Storchenjungen, die in dieser Saison beringt werden. Der zusätzliche Sender bietet einen großen Vorteil. Zieht der Storch im Winter in den Süden, lässt sich sein Weg exakt nachvollziehen. Ob er überhaupt abzieht, ist allerdings offen. Wegen des Klimawandels und der milderen Winter bleiben viele Störche mittlerweile vor Ort. Vorausgesetzt, sie finden genug Nahrung. Für den NABU sind beide Szenarien wertvolle Daten. Der Aufwand lohnt sich also in jedem Fall. Und die Aktion am Mittwoch verlief reibungslos.
0: Der kleine Storch war in Akinese, was auch gewünscht ist. Das machen die kleinen Störche, die legen sich ab, stellen sich tot und wir können ihn dann rausnehmen. Er hatte leider auch Müll im Nest, war auch ums Bein gewickelt. Das haben wir dann noch gleich mit rausgenommen und haben ihn dann runtergebracht. Hat alles wunderbar geklappt.
4: Der Sender wiegt gerade einmal 40 Gramm und stört den Storch laut NABU im Alltag überhaupt nicht. Über eine App lässt sich der Vogel künftig fast weltweit orten. Das liefert Daten für die internationale Forschung, ist aber auch für Hobbyvogelschützer spannend. Sobald Knöpfle flügge ist, trägt er den Namen seiner Heimatstadt Kuppenheim in die Welt hinaus. Im besten Fall ein ganzes Storchenleben lang.
5: Überlebenschance von der Jungstorch ist jetzt nicht allzu groß. 70% überleben das erste Jahr nicht, also nicht. Das heißt, es überleben nur 30% der Jungstörche. Und jetzt hoffen wir natürlich, dass Knöpfle zu den 30% gehört und nicht zu den 70%, die nicht überleben.
4: Im Gegensatz zum Sender liefert der klassische Ring am Bein oft erst dann Gewissheit, wenn ein Storch an einem anderen Ort der Welt gemeldet oder gefunden wird. Anhand der Nummer erkennen Forscher sofort den Ursprung des Tieres. Aus Millionen dieser Daten ist über Jahrzehnte ein präzises Muster entstanden, das das Zugverhalten der Vögel entschlüsselt. Ein weltweites Forschungsprojekt, an dem ab jetzt auch Knöpfle aus Kuppenheim mitschreibt.
3: Der Hochsommer ist in der Region eingekehrt. Temperaturen von bis zu 33 Grad wurden heute gemessen. Da ist der Drang zur Abkühlung groß. Und da bietet die Region viele unterschiedliche Möglichkeiten. Doch was ist die beliebteste? Lara Kleinmeier.
6: Wir befinden uns hier wieder in Karlsruhe und es ist super heiß. Eine Abkühlung würde uns jetzt ganz gelegen kommen. Und uns interessiert, wo man sich am besten abkühlen kann, welche Gewässer, welche Schwimmbäder in Frage kommen. Und wir fragen nach.
7: Schwimmbad, ich finde das Rüppurer Freibad ganz toll. Da habe ich schwimmen gelernt, deswegen finde ich das ganz toll. Und am Weingartener Baggersee gehe ich eigentlich immer ganz gerne.
8: Im Forst Baggersee, Kroner Baggersee. Waghäuser Schwimmbad.
9: Wir schwimmen in der Pfalz am Baggersee. Da fahren wir mit dem Fahrrad hin. Aber weißt du noch, wie der See heißt? Das weiß ich auch nicht. Da gehen wir zum Schwimmen hin.
10: Epplesee. Emil, Paula, Ludwig, Emil und dann See.
11: Epplesee.

0: Epplesee, auf jeden Fall.
1: Das sind ja wenige Kilometer von Karlsruhe Richtung Süden. Wunderschön.
2: Ich war vor 30, 40 Jahren dort, aber jetzt, seitdem war ich noch nie da. Aber ist oft gefragt und da gehen viele Leute, sonst weiß ich nicht.
0: Der ist schön groß, der hat direkt auch noch einen Biergarten mit dabei. Sandstrand ist gegeben, ein paar schattige Plätze. Also im Grunde genommen alles, was man braucht.
3: Ich stehe nicht so auf Baggerseen, deswegen bin ich eher so Team Freibad.
4: Also am besten geht man in Starnberg irgendwo am Hurus und Strandbad. Und da lässt man sich's einfach gut gehen. Also das tut mir jetzt leid, aber hier in Karlsruhe kann ich euch jetzt nicht weiterhelfen dazu.
5: Also Baggerseen haben wir ziemlich schön in Karlsruhe wegen der Rheinebene, ziemlich Kiesbetten. Also die Baggersee mit Rheinverbindungen, die sind halt eher schlammig und deshalb wählt man sich eher einen aus ohne Rheinverbindung eben wegen den Sedimenten. Kann ich auch sagen, wo? Einen Tipp geben oder sowas? Ja. Der Fuchs und Groß in Eggenstein, der ist super zum Baden. Da kann man auch mit dem Fahrrad komplett außen rum fahren und er ist auch sehr klar.
6: Ich komme aus Malsch. Wir haben ein wunderschönes Bad, Höhenlage etwas, am Waldrand, im Schwarzwald oder am Schwarzwald. Ne? Und ist sehr beliebt, auch von Karlsruhern.
7: Europabad finde ich gut, aber auch, wie heißt das andere, beim alten Friedhof noch ein Stück weiter, Fächerbad.
8: Fächerbad oder das Europabad oder irgendwo hin.
9: Dieses Bad hier, Wellenbad, da das bekannte Wellenbad hier, wie heißt denn das noch, Wörter, genau. Rappenwörth, richtig.
10: Ja, und passend zu den hohen Temperaturen bieten also auch in diesem Sommer die Badeseen in Baden-Württemberg beste Voraussetzungen für unbeschwerte Erholung am Wasser. Das zeigt auch die heute veröffentlichte Badegewässerkarte des Landes.
11: Die Sommerhitze im Land sorgt für Hochbetrieb an den heimischen Gewässern. Wer sich abkühlen will, greift am besten zum Baggersee. Und das in unserem Sendegebiet besonders unbesorgt. Eine gute Nachricht für alle Badegäste aus der Region. Sämtliche hier untersuchten Gewässer wurden mit der Note ausgezeichnet oder gut bewertet. Negative Ausreißer gibt es vor unserer Haustür keine. Damit spiegelt die Region den positiven Landestrend der aktuellen Badegewässerkarte wider. Von den landesweit 312 hygienisch überwachten Badestellen erhielten 96% die Bestnote. Damit sichert sich Baden-Württemberg im europaweiten Vergleich einen Platz in der Spitzengruppe. Verantwortlich dafür sind die monatlichen Kontrollen der Gesundheitsämter. Lediglich vereinzelte Badestellen im Land schwächeln. Nur 4 der über 300 Messpunkte wurden als ausreichend oder vorübergehend mangelhaft eingestuft. Meist wegen der Folgen von Starkregen. Ein klares Nein gibt es vom Ministerium weiterhin für das Baden in Flüssen, da diese nicht amtlich überwacht werden. Wer vor dem Ausflug den genauen Status seines Lieblingssees prüfen möchte, nutzt die interaktive Badegewässerkarte des Landes im Internet.
10: Ja, und damit sind wir am Ende der heutigen Nachrichtensendung hier bei Baden TV angekommen. Es folgen noch die Wetteraussichten für morgen. Ich bedanke mich ganz herzlich bei Ihnen fürs Zusehen. Tschüss.
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13: Hallo und einen schönen guten Abend. Willkommen zum Wetter auf Baden TV aus Südwesteuropa. Da strömt jetzt sehr heiße Luft zu uns nach Baden und dieses Hoch sorgt für sonniges, teilweise auch sehr heißes Wetter und zur gleichen Zeit gibt es ab und zu immer wieder mal einzelne Schauer und Gewitter. Wir blicken auf die Wetterlage in der kommenden Nacht zum Freitag. Der Himmel ist sternenklar, aber es wird eine sehr warme Nacht werden. Die Frühtemperaturen liegen um 20 Grad in Karlsruhe und 21 Grad in Freiburg und in Offenburg. Bei Werten über 20 Grad in der Nacht spricht man auch von einer tropischen Nacht. Wir schauen auf den Freitagvormittag und der bringt dann wieder richtig viel Sonnenschein. Nur im Süden ziehen ein paar dichtere Wolkenfelder vorüber und es wird ein sehr heißer Nachmittag werden. Spitzentemperaturen bis zu 36 Grad in Pforzheim und in Karlsruhe, Werte um 30 Grad in Freudenstadt. Und auch der Nachmittag bringt meist sehr viel Sonnenschein, aber später auch einzelne Hitzegewitter, vor allem über dem Schwarzwald kann es es hier und da mal blitzen und donnern. Und die Temperaturen gehen bis zum Abend auf Werte um 23 Grad in Baden-Baden und 21 Grad in Stuttgart zurück. Der Blick auf die weiteren Aussichten. Das heiße Wetter bleibt uns in Baden erhalten. Am Samstag bis zu 37 Grad, am Sonntag bis zu 38 Grad. Viel Sonnenschein, abends jeweils einzelne Hitzegewitter möglich. Und auch der Montag bringt viel Sonnenschein. Spitzentemperaturen von 33 bis maximal 37 Grad. Temperaturen wie im Hochsommer. Das war's vom Wetter. Ich wünsche einen schönen Abend und tschüss, bis zum nächsten Mal.
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Laue Sommernächte lassen sich nicht nur bei Cocktails und Musik genießen, sondern auch mit festem Schuhwerk an den Füßen und mit Taschenlampe ausgestattet. Denn bei Dämmerung und Dunkelheit sind im Stadtwald in Baden-Baden in den Sommernächten besonders viele Leuchtkäfer unterwegs. Bei einer Führung mit einem Waldpädagogen können Sie die Glühwürmchen einmal in ihrem natürlichen Habitat erleben. Die Veranstaltung findet nur bei trockenem Wetter statt. Deutschland gegen Elfenbeinküste heißt es am Samstagnachmittag, 20. Juni 2026. Wer das Spiel aus dem Toronto Stadion live hier in der Region verfolgen möchte, hat ab 16 Uhr im Ensown Park in Pforzheim die Möglichkeit, die deutsche Mannschaft gemeinsam mit anderen Fans leckerem Essen und den üblichen Biergartendrinks anzufeuern. Am 21. Juni ist offizieller Sommeranfang. In Gaggenau wird er in diesem Jahr französisch gefeiert. Denn Fête de la Musique verwandelt die Innenstadt in eine Bühne für Live-Musik und Austausch. In Gaggenau wird Fête de la Musique damit schon zum dritten Mal gefeiert. Dadurch soll Sichtbarkeit für die lokale Musikszene geschaffen, Kultur genossen und Menschen zusammengebracht werden.

0: Liebe Zuschauer, ein ganz herzliches Willkommen hier aus dem Schlachthof in Karlsruhe zu einer neuen Ausgabe von Talk im Schlachthof im Programm von Baden TV, der Sendung mit spannenden, interessanten Menschen, die hier bei uns in der Region wirken, die aus unserer Region kommen, kann ich im heutigen Fall ganz klar sagen. Professor Uwe Spetzger ist zu mir gekommen. Guten Morgen.
1: Schönen Morgen.
0: Schön, dass wir uns treffen. Klinikdirektor der Klinik für Neurochirurgie am Städtischen Klinikum in Karlsruhe. Auch in Sachen Robotik am KIT in Karlsruhe tätig. Da sprechen wir nachher noch im Detail drüber. Wir kennen uns schon eine ganze Weile, duzen uns. Deshalb haben wir uns vorher entschieden, dass wir das heute auch hier in der Sendung machen. Ein Mann ist bei mir, der Menschen unter anderem am Gehirn operiert. Im Gehirn operiert. Du hast uns ein Modell mitgebracht. Das werden wir später auch noch sehen. Man kann da wirklich dran üben. Ich durfte mal anfassen. Du hast mir gesagt, es fühlt sich nahezu so an wie ein echtes Gehirn. Ich fand das sehr faszinierend. Erinnerst du dich noch zum ersten Mal, als du dieses Bild in live gesehen hast im OP?
1: Das ist eine bleibende Erinnerung, natürlich. Das ist so ein erster Step, seine erste Hirnoperation oder in dem Fall die erste Aneurysma-Operation. Da denkt man natürlich, und die Bilder hat man jetzt noch tief abgespeichert im eigenen Gehirn.
0: Wann war's? Wo war's?
1: Es war 96 an der RWTH Aachen, also kurz vor dem Facharzt. Das war ja kritisch bei der Facharztprüfung. Da wurde mal gefragt, so eine komplexe Operation, ist es überhaupt sinnvoll, dass das vor dem Facharzt gemacht wird? Da hat mein damaliger Chef mich verteidigt, hat gesagt, es gibt Leute, die müssen sich früh spezialisieren. Gefäßchirurgie, also Gehirngefäßchirurgie war eins der Topics. Ich habe auch meine Professur Habilder darüber gemacht dann. Also in der Hinsicht war es ein frühes Einsteigen in die Aneurysma-Chirurgie. Aber da erinnert man sich lebenslang dran.
0: Du kannst jede Menge kaputt machen. Das kann jeder Chirurg, ehrlicherweise. Das Gehirn ist ja aber nun mal das, was uns ausmacht. Wie viel Demut empfindet man?
1: Das ist der primäre Ansatz natürlich. Man kann die Gehirnchirurgie gar nicht mit anderen chirurgischen Disziplinen vergleichen. Alles, was am Gehirn weggedrückt, weggeschoben oder gar durchgeschnitten ist, ist für immer und irreversibel geschädigt. Das ist ein völlig anderer Ansatz als in der Bauchchirurgie oder Knochenchirurgie. Wenn da eine Platte nicht passt oder der Darm nicht sauber zusammengenäht ist, dann schneidet man es nochmal auf und näht es nochmal neu zusammen. Am Hirn gibt es eine Chance und die muss passen. Deswegen gibt es auch keine Generalproben. Und deswegen sind genau solche Modelle und solche Übungsansätze extrem wichtig. Aber du sprachst jetzt von Demut. Natürlich, das ist was, mit dem man tagtäglich konfrontiert ist. Man weiß, ein Fehltritt und es kann eine Katastrophe geben. Das ist was einen begleitet, ganz einfach. Auch die Katastrophen, die Gott sei Dank extrem selten sind, die sind tief abgespeichert.
0: Hat man am Anfang Angst? Kann ich mir vorstellen, kann ja auch ein Problem sein. Man muss ja letztlich dann doch was tun. Man muss es ja anfassen.
1: Ja, es ist ja was Aggressives. Man schneidet jemand in den Kopf oder die Haut auf und bohrt den Schädel auf. Das ist schon was Martialisches. Und ich habe jetzt zum ersten Mal 3 Wochen Urlaub gemacht nach 30 Jahren Neurochirurgie. Sonst waren es immer nur 2 Wochen. Nach 3 Wochen gewinnt man so einen Abstand, den ich vorher nie gehabt habe. Und dann kommt manchmal so die Frage, selbst nach 30 Jahren Neurochirurgie, was mache ich denn da jetzt im Moment? Ich schneide jemand den Kopf auf. Also das ist schon ein Unterfangen, das darf man nicht unterschätzen. Das ist auch was einen beschäftigt, was man mit nach Hause nimmt, was man verdauen, was man verarbeiten muss. Ja, und insbesondere, wenn dann mal was schief geht, Gott sei Dank sind heute das Risikoportfolio ist minimal mit den ganzen Techniken. Aber trotzdem, das ist was nachhängt, lang.
0: Warum ist es die Neurochirurgie bei dir geworden? War das früh und dann kam das Studium, kam erst das Studium, im Laufe der Zeit kam die Begeisterung. Wie war dein Weg?
1: Ich wollte eigentlich Astronaut werden, dazu war ich aber zu groß. 1 Zentimeter zu groß mit 1,91. Dann als Jazz-Trompeter hat mir das Talent gefehlt. Und ich lag selbst 3 Monate nach einem Motorradunfall im Krankenhaus, habe mir aber Schulter und Bein kaputt gemacht gehabt, also nicht den Kopf.
0: Ja.
1: Und während des Studiums dann hat die Neurologie mich fasziniert. Aber da gab es viele Fälle, die einfach in der Neurologie nicht behandelbar waren. Und dann die operative Disziplin Neurochirurgie, die hat einfach die Option geboten, Leuten wirklich mit schlimmen Erkrankungen eine Hilfe anzubieten. Und das hat mich fasziniert und da bin ich so reingerutscht dann.
0: Zur Neurochirurgie gehört auch die Wirbelsäule. Darüber haben wir jetzt noch gar nicht gesprochen. Wir haben jetzt auch hier das Modell des Gehirns da stehen. Ganz direkt gefragt, ist das Gehirn faszinierender? Einfach, weil es so ein faszinierendes Organ ist? Oder?
1: Also bei meinen etwa 500 OPs im Jahr, das ist ziemlich halb, halb. Hälfte Wirbelsäule, Hälfte Gehirn. Die Wirbelsäule hat total viele Aspekte. Das Gehirn hat leider Gottes häufig den, sag ich mal, großen Nachteil, dass wir Patienten mit bösartigen Hirntumoren operieren, die leider keine lange Überlebenschance mehr haben. Die gehen dann zwar raus aus der OP, sind erstmal geheilt, haben dann Folgetherapien und kommen jetzt heute die Dame nach einem Jahr oder zwei oder drei wieder mit einem erneuten Tumor. Und das ist an der Wirbelsäule häufig anders. Das heißt, es kommt jemand mit einer Degeneration, mit einem, ja, einer Gehstörung oder einem Bandscheibenproblem. Das löst man und das ist dann forever, für immer gelöst. Und das ist bei der Gehirnchirurgie manchmal leider anders.
0: Ich durfte mal bei einer Operation von dir dabei sein und war erstaunt, dass es sehr sauber abläuft. Wenig Blut, weniger Blut, als sich der Laie vorstellt, bevor er so ein bisschen ängstlich diesen Operationssaal betritt. Ein sehr cleanes Setting, ganz einfach. Ich glaube, das ist bei unfallchirurgischen Operationen zum Beispiel bisweilen sehr anders. Hat das irgendwie auch eine Rolle gespielt?
1: Ja, also
0: etwas feiner ist.
1: Das Gehirn ist was total Ästhetisches. Das ist was, wo man Demut hat davor, wenn man so das Gehirn sieht. Das ist ja nach wie vor, es gibt ganz viele weiße Flecken. Wir wissen von vielen Sachen im Gehirn noch gar nichts. Und man geht da dran. Und natürlich ist es ein sehr, sehr vorsichtiges Manipulieren. Gehirnchirurgie ist eigentlich der falsche Ausdruck. Alles, was am Hirn gut funktioniert, ist, wenn man am Gehirn vorbei operiert. Mhm. Das heißt, durch natürliche Spalträume dahin gehen. Ich zeige es ja nachher mal bei dem Aneurysma zum Beispiel. Also alles, was nicht durchs Hirn durch, sondern am Gehirn vorbei ist, da funktioniert es gut. Da kann man schadlos arbeiten und dazu nutzen wir ganz kleine Räume. Wir nutzen auch diese Navigationshilfe. Das heißt, wir planen die OP am Rechner, wir planen die effektiv am Computer. Manchmal ist es schöner, die Operation am Computer zu planen, als in real durchzuführen. Aber das ist Teil der Strategie. Man weiß genau, was auf einen wartet. Man weiß genau, wie man da hingeht. Und natürlich muss es dann völlig clean und sauber aussehen. Das spricht auch dafür, dass man da nichts falsch macht am Gehirn. Also unübersichtliche Situationen mit Blut. Und das ist nicht das Ziel von einer Gehirnoperation.
0: Du hast über deinen Weg jetzt ein bisschen berichtet in die Neurochirurgie. Sprechen wir darüber, junge Menschen, die das Ziel haben, irgendwann vielleicht auch mal hier zu sitzen und über ihre langjährige Erfahrung zu berichten. Ich stelle es mir sehr schwer vor, das zu lernen. Du hast jetzt gesagt, wie viel man da kaputt machen kann. Man muss es irgendwann zum ersten Mal tun. Entweder am Menschen oder daran. Aber ja, das gab es früher wahrscheinlich noch nicht bei dir.
1: Ich hatte dir auch schon mal erzählt, der Weg war früher 100 Stunden in der Woche zu arbeiten. Das heißt, man hat in der langen Zeit auch viel Erfahrung gesammelt. Das ist heute gar nicht mehr denkbar. Europäische Arbeitszeitrichtlinien oder weltweit ist es so, dass die Arbeitszeit sich verkürzt hat. Damit verkürzt sich auch die Präsenz der jungen Kollegen im OP. Die Ausbildungszeit schrumpft eigentlich zusammen. Der Facharzt für Neurochirurgie ist für 6 Jahre. Sie müssen ein gewisses Quantum an Operationen durchführen. Das ist heute schon an der Grenze der Machbarkeit. Ja. Das ist genau der Punkt, da kommen wir zurück auf diese Modelle, weil man übt nicht am Menschen, sondern man übt an dem Modell. Zu meiner Zeit war viel noch tierexperimentell. Das ist auch verpönt, aber kleine Gefäßnähte habe ich am Tier gelernt, an der Ratte. Das sind ja realistische Modelle, aber das ist heute machbar. Computerassistiert, computerbasiert, mit virtueller Realität, augmentierter Realität sind heute diese tierexperimentellen Modelle fast ersetzbar und mit diesen ja wirklich sehr, sehr schlau und sehr, sehr intelligent gemachten Modellen. Das ist der Beginn. Die Leute fangen an, da den Knochen abzutragen, wegzuschleifen, das Modell zu präparieren. Das ist sicherlich ein Weg, der richtig ist, der auch vorbereitet auf dann die reale Operation. Sie brauchen, oder man braucht auch in dem Fall wirklich genau das Setup, wie man es im OP hat. Man kann da mit dem Mikroskop drauf gucken, man kann diesen Knochen auch wirklich genauso raustrepanieren, rausschneiden. Das sind alles auch vom Gefühl, von der Haptik äquivalente Modelle, mit denen man wirklich das reale Szenario nachstellt.
0: Wir wollen gleich mal einen Blick werfen in den Operationssaal bei einer Veranstaltung, die kürzlich stattgefunden hat. Aber zeig uns doch erstmal das Modell. Wir haben jetzt schon viel drüber gesprochen. Das ist jetzt quasi ein Ausschnitt.
1: Das ist quasi ein Teil des Kopfes und der ist schon den gibt es geschlossen und dann kann man da wirklich real trepanieren. Das heißt, man kann den Kopf aufmachen, man kann dann die Hirnhaut auch aufschneiden unter dem Mikroskop und guckt dann auf das, ja, fast sich auch vom Gefühl her realistische, von der Plastizität realistische Modell. Jetzt ist da ein Aneurysma verborgen in der Tiefe, ja. Und das geht man dann nachher und schaltet es aus mit so einem Titanclip, indem man dann den Clip direkt in der Tiefe auf das Aneurysma draufsetzt. Ja. Und das sind genau die Handgriffe, die man üben muss, die man lernen muss. Und das kriegt man nicht genuin hin. Das ist was wirklich ein Training erforderlich macht.
0: Das Clip drauf, das klingt jetzt nach einem kurzen Handgriff. Das ist eine stundenlange Arbeit.
1: Ja, stundenlang nicht, aber minutenlang mit maximaler Konzentration die Gefäße freizulegen und dann exakt an die richtige Stelle diesen Clip zu machen. Der darf nicht zu kurz sein, der darf nicht zu lang sein. Auch das Auswählen des richtigen Clips, da gibt es heute schlaue Computermodelle. Also da ist gerade Frau Professor Mathis Ulrich mit dabei, die hat den Neo gewonnen vor 2 Jahren und hat so ein realistisches Modell entwickelt, mit dem man junge Kollegen wirklich hinführen kann an eine Operation. Das sind wirklich, glaube ich, heutzutage die richtigen Schritte, um Ausbildung zu verbessern, die Effektivität der Ausbildung zu verbessern.
0: Stundenlang meinte ich in Bezug auf die gesamte Prozedur.
1: Ja, natürlich.
0: Das heißt, um es für den Laien nochmal zu erklären, also das hier ist der Schädelknochen. Das heißt, die Haut wird weggemacht, dann wird der Knochen aufgesägt.
1: Knochen auf, Hirnhaut auf und dann schaut man erst aufs Gehirn. Also allein bis man da ist, dauert es einen gewissen Zeitraum.
0: Ja. Und jetzt schauen wir uns die Bilder mal an. Erzähl mal was zur Veranstaltung. Was habt ihr da gemacht?
1: Also wir haben dieses Modell, das ist von einem italienischen Startup, sind 3 Neurochirurgen auch mit dabei, die das entwickelt haben. Ist 3D gedruckt, ist wirklich ein hochaktives Modell. Auch da kommt auf dieses Modell auch so ein QR-Code drauf. Dann kann man mit einem Handy einfach auch eine Atlas-Funktion aufrufen. Das heißt, man kann sich die Strukturen interaktiv anzeigen lassen, auch die Funktion der Strukturen, kann das auch aufzeichnen, den operativen Eingriff, kann dann eine Fehleranalyse machen dadurch. Also der Misch mit VR, AR und quasi Video-Hinterlegung, das ist heutzutage wirklich ganz moderne Ausbildungsstrategie. Und das machen wir einen Workshop mit realistischen Werkzeugen im OP. Die Leute bohren den Kopf dann auch auf, die Assistenten. Und das haben wir jetzt gekauft, diese Modelle. Die bleiben dann auch für die kontinuierliche Ausbildung bei uns.
0: Ein Aneurysma ist es in diesem Fall, hast du gesagt, das ist eine Gefäßaussackung, die ausgeschaltet werden muss. Gibt es für verschiedene Krankheitsbilder?
1: Ja, wir haben es sind 5, 6 verschiedene Modelle, auch für einen Zugang durch die Nase, für einen Hypophysentumor, was ja häufig operiert wird. Ist ein Setup, wo man mikroskopisch, endoskopisch arbeitet. Die Präparation durch die Nase ist spannend. Dann haben wir Tumoren, zum Beispiel Akustikusneurinome oder für die Trigeminusneuralgie, was ja so ein Gesichtsschmerz ist. Da gibt es so eine Gefäßschlinge, die auf den Nerv drauf drückt. Auch diese Gefäßschlinge von einem sensiblen Nerv wegzupräparieren. Das gibt es alles im Modell. Ja. Und das kann man unter großer Vergrößerung im Mikroskop wirklich taktil nachstellen. Die Leute können da, man guckt dazu als Chef oder als leitender Oberarzt und kann die dann auch korrigieren und sagen, guck ein bisschen anders vom Winkel, nimm mal das Endoskop, schau mal ein bisschen hinter die Struktur. Und dieses wirklich in die Hand nehmen der Werkzeuge und das Präparieren an den Modellen, das ist nicht weit weg von der operativen Realität.
0: Mhm. Wie groß, glaubst du oder denkst du, ist dann doch noch der Schritt an den realen Menschen? Ich denke, so realistisch sich das natürlich auch anfühlt, es ist was anderes, wenn man weiß, da liegt jetzt ein...
1: Es ist was anderes. Da sind wir beim Thema Demut wieder und auch bei der Angst, die man hat. Man hat Angst. Die Angst ist gar nicht verkehrt, weil die Angst leitet einen, nicht irgendwas zu tun, was nicht sinnvoll ist. Zu viel Angst ist auch wieder nicht gut, weil dann zittern sie oder man macht es falsch oder überreagiert oder reagiert falsch. Also das ist ein wichtiger Pegel. Also das sind genau die Kriterien, wer ist geeignet, so eine Operation durchzuführen. Das ist nicht so ganz einfach rauszukriegen. Das kriegt man aber auch anhand von diesen Modellen raus. Heute ist aber ein Bewerber für einen Assistenzarztposten bei uns. Früher hat man den gefragt und hat ihn so ein bisschen beguckt. Im Zweifelsfall ist man mit ihm japanisch essen gegangen, dass man geguckt hat, wie er mit den Stäbchen umgeht. Jetzt heutzutage kann man ihn da an dem Modell setzen und sagen, gucken Sie mal, können Sie ein bisschen präparieren. Man erkennt schon, wie nimmt er diese Werkzeuge, wie robust oder wie sensibel geht er mit dem Modell um. Das sind schon so erste Maßnahmen. Auch für eine Einstellung eines jungen Kollegen ist das ein Kriterium.
0: Ist das die Schlüsselkompetenz, dass man mit feinen Werkzeugen gut umgehen muss? Oder was muss man mitbringen, als guter Neurochirurg?
1: Das ist ein Compound aus ganz vielen Dingen. Also eine Stresstoleranz braucht man. Man braucht Durchhaltevermögen. Die OPs dauern zum Teil 6, 8, 10 Stunden. Da laufen sie nicht, da läuft sie nicht weg während der Operation. Das muss man hinkriegen. Eine gewisse Coolness gehört auch dazu. Das zu verarbeiten gehört dazu, aber natürlich auch manuelles Geschick. Das ist das, was, denke ich, hier trainierbar ist. Mein ehemaliger Chef hat immer gesagt, dass teilweise gibt es Operationen, die sind für interessierten Schimpansen. Also man muss da wirklich sich ganz routinemäßig an einzelne Schritte halten. Aber es gehört auch was dazu. Und das ist ganz spannend, wenn man das mit den Robotikern oder mit Frau Professor Matthies-Ulrich nochmal bespricht. So dieses situativ adaptive Reagieren auf eine unvorhergesehene Situation. Und da sind wir vom menschlichen Hirn, den Rechnern und den Computern und den Robotern so weit voraus. Ja. Aber das müssen sie mitbringen. Das hat auch nicht jeder. Ja. Das kriegt man auch nicht bei einem Bewerbungsgespräch raus, weil das ist dann unter Stress zu sehen, macht er das Richtige. Ja. Und der glückliche Operateur, es gibt welche, die sind gute Operateure, aber unglücklich, die machen in solchen Situationen dann leider das Falsche. Mhm. Und es gibt welche, die sind glückliche Operateure, die haben eine viel bessere OP-Statistik. Da ist auch nochmal ein großer, großer Bias drin.
0: Und das muss man mitbringen oder kann man das lernen?
1: Ja, das ist ganz schwierig. Ein Teil muss man mitbringen, ein Teil ist auch lernbar. Anatomie, sie brauchen ein perfektes dreidimensionales Vorstellungsvermögen. Man braucht auch eine physische und auch psychische Stabilität. Das sind so Sachen, ist die Frage, kann man das lernen? Ich weiß es nicht. Manche Sachen, glaube ich, kann man nicht lernen. Ja. Wenn man guckt, zum Beispiel heutzutage, es fliegt ja auch niemand, kein Pilot mehr, der nicht vorher auf dem Simulator Stunden abgerissen hat. Jetzt, heutzutage, glaube ich, wird man auch niemand mehr in den OP lassen, der nicht wirklich auch anatomisch perfekt ist, das kann man abgreifen, auch an solchen Modellen gearbeitet hat, also bewiesen hat, dass er das feine taktile Arbeiten umsetzen kann. Also die Hand-Auge-Koordination, die muss funktionieren. Und das kann man trainieren, das kann man lernen an solchen Modellen.
0: Glaubst du, das ist die Zukunft der Ausbildung, dass irgendwann mal ein künstlicher Mensch vielleicht auf dem OP-Tisch liegt, der möglichst realistisch aussieht, an dem man letztlich alles machen kann, was man an einem echten Menschen
1: macht? Das glaube ich. Wenn man jetzt mal guckt, zu meiner Zeit in Aachen war Maastricht eine der ersten Universitäten, die den Präparierkurs als 3D-animierten Kurs umgesetzt hat. Haben damals viele die Nase gerümpft, haben gesagt, wie soll das funktionieren? Die Ergebnisse sind gut. Also das kann ich mir durchaus vorstellen, dass Operationssimulationen mehr und mehr die ersten Schritte immer an so einem Modell stattfinden. Also an der Leiche ist es auch was, es fehlt immer der reale Blutfluss. Aber das kann man mittlerweile mit solchen Pumpen auch simulieren. Ja. Da gibt es nochmal Advanced-Modelle. Das ist dann doppelt spannend, wenn man dann irgendein Gefäß aufreißt, dass man auch wirklich eine aktive Blutung sieht. Das ist machbar.
0: Ich würde gerne noch ein bisschen über das Gehirn mit dir sprechen. Ein sehr faszinierendes Organ. Ich habe es schon mal gesagt, weil es uns ja irgendwie ausmacht. Hast du das Gehirn komplett verstanden und seine Funktionsweise, was da genau wo passiert oder ist es überhaupt zu verstehen?
1: Das Gehirn kann man nicht verstehen. Das ist eine der großen ungelösten Rätsel. Wir waren auf dem Mond oder mit der Sonde auf dem Mars oder sind auf dem Weg dahin. Wir waren in den tiefsten Tiefseegräben. Aber das Gehirn ist so ein Mysterium und so ein Wunderwerk, dass es Gott sei Dank noch nicht gelöst ist. Man kann auch manipulieren am Gehirn. Es gibt ein paar wirklich seltsame Versuche, das Gehirn zu manipulieren. Also da ist noch ganz viel wissenschaftliches Potenzial. Da sind auch ein paar Ideen, die meines Erachtens abwegig sind. Es gibt moderne Ansätze, Sucht zu kontrollieren, indem man solche Stimulatoren einsetzt. Es gibt Depressionen vielleicht mit so Stimulationen zu behandeln. Also da gibt es ein paar auch ethisch zu hinterfragende Wege. Aber das Gehirn als solches zu verstehen, das kann niemand oder das hat niemand. Mhm. Oder wenn das einer behauptet, dann halte ich ihn für einen Scharlatan.
0: Gibt es irgendwas, was du am dringendsten gern wissen würdest, wie da irgendwas funktioniert, bei dem du dir vielleicht immer schon die Frage stellst, wenn ich das wüsste, dann wird vielleicht einiges leichter gehen.
1: Ja, ganz sicher. Also natürlich, wenn wir wüssten, wie die genetische oder die Anschalten von Suppressorgenen bei Entwicklung von Hirntumoren, wie das genau funktioniert, dieser Pathway. Weil ich glaube, das Entfernen von bösartigen Tumoren aus dem Gehirn, aber das hat damals schon, als ich begonnen habe mit der Neurochirurgie 1990, hat man gesagt, dass in 20 Jahren wird keiner mehr einen malignen Hirntumor mehr aus dem Hirn operieren. Wir machen es immer noch und ich befürchte, in 20 Jahren machen wir es immer noch, weil die Zusammenhänge so dermaßen komplex sind, dass sie nicht einfach reproduzierbar oder durchschaubar sind. Das eigene Gehirn ist auch was Spannendes. Als Geschäftsführer zum Beispiel, ich saß vorne in Haus A als Geschäftsführer, war mit Bauen des Haus M maximal gestresst, mit Personalfragen und so weiter. Und dann dienstags bin ich immer in OP gegangen und mein Kopf brummte vor lauter ungelösten Problemen. Man ist dahin, hat durch das Mikroskop auf das Gehirn geguckt und schlagartig waren die Probleme weg. Das heißt, ich habe selbst gelernt, wie fokal man sich auf was konzentrieren kann und wie plötzlich nur dieses zählt, auf dieses Gehirn zu gucken und dort zu operieren. Im Hintergrund liefen die Prozesse weiter. Also es war gar nicht schlecht, dass man gesagt hat, man kam dann nach 6 Stunden aus dem OP. Es war viel sortiert von dieser Problematik, es war auch im Hintergrund gelöst, aber aktiv mitgekriegt hat man zu dem Moment gar nichts. Das heißt, man hat sich fokal auf das Patientengehirn konzentriert, sein eigenes Gehirn hat gearbeitet. Also ich habe da auch viel von meinem eigenen Gehirn gelernt in dieser Zeit. Also ganz spannend.
0: Wenn wir ein bisschen in die Zukunft schauen, du hast es jetzt schon angedeutet, was könnte möglich sein in einigen Jahren? Die Situation, das hat man glaube ich auch schon rausgehört, ist ja die, ihr könnt Dinge entfernen aus dem Gehirn, ihr könnt Platz schaffen, ihr könnt Gefahren ausschalten, aber was kaputt ist, könnt ihr ja nicht rückgängig machen. Ist das eine Hoffnung, dass man das irgendwann mal schaffen wird?
1: Also im Prinzip, wenn man sagt, Operationen ums Gehirn, das ist jetzt auch eine Sparte, die jetzt vielleicht gerade mal 100 Jahre alt ist. Das wird sich weiterentwickeln. Wir werden, das ist auch das Spannende, was ich am KIT mitbegleite, robotische Schritte machen. Wir werden Teile, vielleicht das Eröffnen des Kopfes automatisieren. Das kann sein, dass das irgendwann eine Maschine übernimmt. Aber wie gesagt, das Situative, auf die Situation reagieren. Das wird nach wie vor menschlich gesteuert sein. Es wird nie ein autonomer Roboter sein. Es wird immer vom Menschen gesteuert sein. Kann sein, dass es übersetzt ist, also dass man das wie jetzt bei den Urologen oder Abdominalchirurgen, dass man mit kleinen Instrumenten ferngesteuert operiert. Das geht am Hirn nicht, weil man nicht aus 4, 5 Richtungen durchs Hirn durchkommt, sondern sich immer entlang der anatomischen Strukturen durchmogeln kann. Aber die Robotik wird sicherlich auch an der Hirnchirurgie nicht vorbeikommen.
0: Ganz kurz, weil wir langsam schon zum Ende kommen müssen. Wie lange dauert es, bis man ein perfekter Neurochirurg ist? Oder gibt es Situationen, in denen du heute noch dazulernst im OP?
1: Wir sind wieder beim Thema Modelle. Also das tägliche Training ist ein ständiges Lernen. Und es gibt ein paar Kollegen, die sind dann 70 und haben gesagt, so langsam kommen sie an die perfekte Situation. Ich glaube, von deinem Wissen und von dem, wie du da dran gehst, brauchst du 20 Jahre, manchmal vielleicht sogar auch länger, dann hast du ein Level erreicht, das gut ist, das vielleicht sogar sehr gut ist. Aber dann kommt irgendwann die eigene Körperlichkeit, die dir einen Strich durch die Rechnung macht, dass dir der Nacken wehtut nach 6 Stunden oder die Hände wehtun oder wir sitzen ja mit aufgelegten Fingern. Also das hält man schon auch als 60-Jähriger ganz gut durch. Aber die Motivation, deine eigene Motivation ist ein ganz wichtiger Faktor. Also es sind Sachen, ich glaube, du brauchst als Neurochirurg viele Jahre, um die Performance perfekt abliefern zu können. Und irgendwann kommt der Zeitpunkt, wo deine eigene Körperlichkeit vielleicht diese perfekte Performance ein bisschen beeinflusst. Das ist individuell unterschiedlich und das ist, glaube ich, ganz wichtig, dass man ein junges Team hat, das dann sagt, das würde ich jetzt gerne übernehmen. Und das ist als Chef auch so, werde jetzt 60 nächstes Jahr. Wenn sie nicht irgendwie 2, 3 Jüngere nachgezogen haben, die irgendwas besser können als du selbst, dann hast du als Ausbilder sowieso versagt. Also in der Hinsicht ist es ein Geben und Nehmen, aber es ist ein Lifelong Learning bei der ganzen Sache.
0: Ein Blick in den Kopf des Menschen war das, Professor Uwe Spetzka. Ganz herzlichen Dank für deinen Besuch heute.
1: Dankeschön.
0: Und Ihnen, liebe Zuschauer, vielen Dank fürs Zuschauen. Das war Talk im Schlachthof hier bei Baden TV. Eine gute Zeit und gern bis zum nächsten Mal. Tschüss.
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2: Hallo und einen schönen guten Abend. Willkommen zum Wetter auf Baden-TV aus Südwesteuropa. Da strömt jetzt sehr heiße Luft zu uns nach Baden und dieses Hoch sorgt für sonniges, teilweise auch sehr heißes Wetter. Und zur gleichen Zeit gibt es ab und zu immer wieder mal einzelne Schauer und Gewitter. Wir blicken auf die Wetterlage in der kommenden Nacht zum Freitag. Der Himmel ist sternenklar, aber es wird eine sehr warme Nacht werden. Die Frühtemperaturen liegen um 20 Grad in Karlsruhe und 21 Grad in Freiburg und in Offenburg. Bei Werten über 20 Grad in der Nacht spricht man auch von einer tropischen Nacht. Wir schauen auf den Freitagvormittag und der bringt dann wieder richtig viel Sonnenschein. Nur im Süden ziehen ein paar dichtere Wolkenfelder vorüber und es wird ein sehr heißer Nachmittag werden. Spitzentemperaturen bis zu 36 Grad in Pforzheim und in Karlsruhe, Werte um 30 Grad in Freudenstadt. Und auch der Nachmittag bringt meist sehr viel Sonnenschein, aber später auch einzelne Hitzegewitter, vor allem über dem Schwarzwald kann es hier und da mal blitzen und donnern und die Temperaturen gehen bis zum Abend auf Werte um 23 Grad in Baden-Baden und 21 Grad in Stuttgart zurück. Der Blick auf die weiteren Aussichten. Das heiße Wetter bleibt uns in Baden erhalten. Am Samstag bis zu 37 Grad, am Sonntag bis zu 38 Grad. Viel Sonnenschein, abends jeweils einzelne Hitzegewitter möglich und auch der Montag bringt viel Sonnenschein. Spitzentemperaturen von 33 bis maximal 37 Grad. Temperaturen wie im Hochsommer. Das war's vom Wetter. Ich wünsche einen schönen Abend und tschüss, bis zum nächsten Mal.
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0: Baden TV aktuell mit den Nachrichten am Donnerstag. Einen schönen guten Abend. Ein feierlicher Staatsakt prägte heute Nachmittag das Karlsruher Stadtzentrum. Die Bundeswehr lud zu einem bedeutenden öffentlichen Ereignis vor historischer Kulisse. Die feierliche Zeremonie zog geladene Gäste und zahlreiche Zuschauer sowie Gegendemonstranten an.
1: Der Bereich vor dem Karlsruher Schloss war heute Nachmittag der Veranstaltungsort für die Vereidigung sowie das feierliche Gelöbnis von mehr als 350 Rekruten der Luftwaffe, des Heeres und aus dem Unterstützungsbereich der Bundeswehr. Ausgebildet wurden sie durch das Luftwaffenausbildungsbataillon aus Germersheim, das Artillerie-Lehrbataillon 345 aus Idar-Oberstein, das ABC-Abwehrregiment 750 Baden aus Bruchsal und das Fallschirmjägerregiment 26 aus Zweibrücken. Die Gelöbnisrede wurde angesichts des 75-jährigen Jubiläums des Bundesverfassungsgerichts von dessen Präsidenten Prof. Dr. Stefan Habert gehalten. Neben Ehrengast Habert waren weitere zivile und militärische Gäste vor Ort. Die Zeremonie wurde zudem von einem angekündigten Überflug von Militärhubschraubern begleitet. Am Rande der Veranstaltung fand zeitgleich eine Demonstration mehrerer Organisationen gegen die Vereidigung der Rekruten statt. Zwei Demonstranten verschafften sich zwischenzeitlich Zutritt zur Veranstaltung und störten die Zeremonie.
0: Und wir blicken auf eine weitere Meldung des Tages. Ein Unfall mit einem Krankenwagen und verheerenden Folgen. Florian Harsch berichtet.
2: Radfahrer nach Zusammenprall mit Rettungswagen in Lebensgefahr. Ein 59-jähriger Radfahrer wurde in Karlsruhe nach einem Zusammenstoß mit einem Rettungswagen am Mittwochnachmittag lebensgefährlich verletzt. Der Mann wollte an einer Ampel mit seinem Fahrrad die Kaiserallee auf der Höhe des Mühlburger Tors überqueren. Ein herannahender Rettungswagen, der sich im Einsatz befand, erfasste den Radfahrer frontal. Durch den Zusammenprall erlitt der 59-Jährige lebensgefährliche Verletzungen und wurde in ein Krankenhaus gebracht. Die Verkehrspolizei Karlsruhe hat die Ermittlungen über den Unfallhergang aufgenommen. Sie bittet Zeugen, sich unter der Telefonnummer 0721 944 840 zu melden. Insbesondere, wenn sie Angaben zur Ampelschaltung während des Unfalls machen können.
0: In Karlsruhe steht ein traditionsreiches Großereignis vor der Tür. Das Durlacher Altstadtfest zieht jedes Jahr Zehntausende Besucher in die historische Markgrafenstadt. Doch hinter der ausgelassenen Partystimmung steckt oft die Organisation einer komplexen Planung. Wir blicken auf das bevorstehende Festwochenende und die Vorbereitungen im Hintergrund.
1: Hier auf den Straßen der Durlacher Altstadt wird schon bald wieder gefeiert. Denn am 3. und 4. Juli findet rund um das Rathaus das 48. Durlacher Altstadtfest statt. Los geht's am Freitag traditionell mit einer musikalischen Eröffnung und dem Fassanstich durch Karlsruhes Oberbürgermeister Frank Mentrup. Und auch am Samstag wird einiges geboten.
3: Ja, wir haben wie jedes Jahr fantastische Highlights beim Durlacher Altstadtfest. Zunächst ganz toll ist das Engagement unserer 32 ehrenamtlichen Vereine, die tätig sind. Und insgesamt 16 Bühnen werden bespielt. Auch Samstagnachmittag bereits ist gerade Schwerpunkt für die Kinder und Jugendlichen. So gibt es ein ausführliches Kinderprogramm auch am Alten Friedhof. Und Ältere können sich auch freuen über einen DJ-Workshop bei uns am Weiherhof. Von bisher angesagten professionellen DJs, die dort auflegen und ihr Wissen vermitteln. Außerdem warten wir natürlich wieder mit unserem Open Stage Konzept auf. Das heißt, wir haben auf vier Bühnen am Samstagnachmittag Open Stage.
1: Das Programm wurde laut Carlo Wurm erneut so gestaltet, dass für alle Generationen etwas dabei ist. So ist das Durlacher Altstadtfest nicht nur Partymeile für Jugendliche, sondern auch durchaus eine Anlaufstelle für Familien oder ältere Menschen.
3: Genau, das ist ja die Idee dahinter, dass wir auch ein bisschen eine Art Familienfest anbieten, das für die Menschen aus Durlach natürlich ein traditioneller Anlaufpunkt ist, aber auch für die Region, die Menschen einzuladen, hier in unsere schöne Altstadt uns kennenzulernen und dort auch einfach eine schöne Zeit zu verbringen.
1: Im vergangenen Jahr lockte das Altstadtfest laut Stadt Durlach über 100.000 Menschen in die Markgrafenstadt. Und auch in diesem Jahr rechnet man wieder mit zahlreichen Besuchern. Umso wichtiger, dass auch in diesen Zeiten die Sicherheit der Feiernden durchgehend gewährleistet ist. Dafür greife man bei der Stadt Durlach auf das altbewährte Konzept zurück.
3: Wir setzen eigentlich das Sicherheitskonzept von letztem Jahr fort. Da haben wir sehr viel gelernt auch nochmal. Es hat insgesamt sehr gut funktioniert. Wir haben eigentlich nur an einzelnen Stellen ein paar Stellschrauben noch verbessert und optimiert. Die Besucherinnen und Besucher können sich eigentlich auf das, auch von, was denn, und auch die Anwohnerinnen und Anwohner können sich auch auf die Verkehrssituation wie letztes Jahr quasi einrichten. Was neu ist, ist ja, dass die Prinzessinstraße, die letztes Jahr aufgrund einer Baustelle gesperrt war, nun offen ist, aber wir werden die auch zu den Festzeiten, wird sie auch nicht befahrbar sein.
1: Damit solle laut Wurm alles für ein friedliches Altstadtfest geebnet sein. Und so dürfte jetzt auch die Vorfreude bei den Verantwortlichen sowie den Altstadtfestfans endgültig aufkommen, bis sich hier dann am 1. Juli-Wochenende die Straßen bei hoffentlich bestem Wetter wieder füllen.
0: Der Hehllauf ist vielen Menschen rund um Baden-Baden gut bekannt. Immer wieder nehmen mehrere tausend Menschen an den Läufen durch die Baden-Badener Innenstadt teil. Und die Anmeldezahlen steigen von Jahr zu Jahr.
4: Diesen Freitagabend ist es wieder soweit. Der Hehllauf in Baden-Baden geht in die nächste Runde und das schon zum 21. Mal. Der Lauf, inzwischen ein bekanntes Event rund um Baden-Baden, war ursprünglich noch nicht öffentlich, nur ein Mitarbeiterlauf der Firma Hehl. Inzwischen laufen mehrere tausend Menschen von klein bis groß mit.
5: Dieses Wachstum, also von einer Privatveranstaltung hin zu einem der größten Events in der Region, hat jedes Jahr neue Herausforderungen mit sich gebracht. Eine der größten Herausforderungen war, den Lauf von dem Rundkurs ums Firmengelände zu einem in der Region einzigartigen und in Deutschland auch seltenen Punkt-zu-Punkt-Lauf zu machen. Bei Hehl zu starten, einen 10-Kilometer-Lauf auf unserem Firmengelände und vor einem

0: Theater mitten im Zentrum von Baden-Baden ins Ziel zu laufen.
1: Zwischen verschiedenen Läufen kann also auch in diesem Jahr wieder gewählt werden. Alle finden am Freitagnachmittag oder Abend statt. Egal ob 4 Kilometer laufen oder walken, der große 10-Kilometer-Lauf oder kleinere Läufe für Kleinkinder oder Schüler, für jeden ist etwas dabei. So läuft der Geschäftsführer seit über 20 Jahren jedes Jahr aufs Neue auch selbst mit. Und auch Baden-Badens Bürgermeister hat inzwischen Blut geleckt und möchte in diesem Jahr erneut am großen 10-Kilometer-Lauf teilnehmen.
2: Ich habe letztes Jahr zum ersten Mal mitgemacht beim Lauf, so ein bisschen Olympia für den Amateursportler gefühlt. Man wird da begeistert empfangen von den Zuschauern, dann vor allem am Leopoldsplatz, dann aber auch im Zielbereich. Ja, ich versuche durchzukommen, werde auch entsprechend meine Kräfte schonen. Wichtiger als eine gute Zeit ist gerade am Freitag, dass man überhaupt ins Ziel kommt.
1: Denn diesen Freitag soll es über 30 Grad heiß werden. Ralf Schmidt hat deswegen einige Tipps an alle Mitläufer.
0: Nicht überschätzen, langsam angehen. Die Hochstraße, das ist am 10-Kilometer-Lauf ein Anstieg, der ist giftig. Das sind 40 Höhenmeter insgesamt. Einfach zu Fuß hochgehen. Man wird am Schluss nicht langsamer ins Ziel kommen, man wird fitter ins Ziel kommen. Und im Zweifel einfach auch mal zwischendrin ein paar Schritte gehen, denn es wird heiß wie letztes Jahr. Unser Körper weiß in der Regel darauf zu reagieren und da müssen wir auf unsere Signale hören.
1: Für den Fall der Fälle ist aber auch vorgesorgt. In diesem Jahr gibt es eine Zusammenarbeit mit dem Klinikum Baden-Baden, sodass sowohl Sport- als auch Notärzte vor Ort sein werden. Im Zielbereich erwarten die Sportler dann Snacks und Getränke. Am Abend folgt dann noch die Siegerehrung.
3: Ein Gang aufs Amt ist wohl für die wenigsten Menschen die optimale Freizeitgestaltung. Zumindest den Gang selbst soll man sich in Pforzheim aber bald sparen können. Dort gibt es seit 3 Monaten ein virtuelles Amt, wo verschiedene Dienstleistungen auch online erledigt werden können. Über erste Erfolge und die Zukunft dieses Konzepts sprach heute der erste Bürgermeister.
4: Jeder Klick ist eine Frage, die die Mitarbeiter des Rathauses nicht stellen müssen. Und alles Weitere kann trotzdem mit ihnen besprochen werden. Allerdings von zu Hause aus über einen Voice-Chat. Das ist die Idee hinter dem virtuellen Amt, das im März in Pforzheim eröffnet wurde. Nach 3 Monaten zieht die Stadt eine erste Bilanz. Und bisher habe es sich gelohnt.
5: Also erstmal denke ich mal, ist es einfach eine moderne Art, letztendlich geschäftliche Tätigkeiten abzuwickeln. Es ist natürlich eine Ergänzung zu den ganz normalen Amtsgeschäften, also sprich ins Rathaus zu kommen. Wir werden ja beides dann anbieten.
4: Noch steckt das virtuelle Amt der Goldstadt allerdings in den Kinderschuhen. Nur 4 Bereiche sind abgedeckt, nämlich Ummeldungen innerhalb Pforzheims, die Anträge auf ein Führungszeugnis und einen Bewohnerparkausweis sowie Auskünfte aus dem Branchenverzeichnis Pforzheim. Das ist auch nur während der Öffnungszeiten der Ämter möglich. Die Gründe dafür sind vor allem rechtlich.
6: Ja, wir mussten zunächst einmal prüfen, was ist eigentlich überhaupt möglich rechtlich, wofür braucht man zum Beispiel eine Signatur, und da sind wir wirklich all unsere Leistungen durchgegangen und haben genau geprüft, was ist überhaupt möglich, wofür können wir vielleicht das digitale Amt als Chance sehen oder als Chance nutzen, und die Bürger müssen nicht mehr vor Ort kommen.
4: Die bestehenden Ressorts seien aber juristisch wasserdicht, auch mit virtuellen Identitätsnachweisen und Unterschriften. Zum Beispiel könne man den Personalausweis einfach in die Kamera halten oder ein Bild hochladen oder eine während des Gesprächs generierte PIN eingeben als Ersatz für eine Unterschrift. Auch für andere Dienstleistungen könnte nach und nach die Rechtssicherheit eingeholt werden. Insgesamt könnten 90% des Rathausservices online stattfinden.
6: Wenn wir sehen, dass die Nachfrage da ist für Meldethemen, dann natürlich auch Anmeldungen, also aus anderen Städten zum Beispiel von Deutschland. Und dann kann man auch schauen, zum Beispiel im Thema Führerscheinwesen, welche Anliegen wären da vielleicht eine Chance für die Bürger, dass die lieber online machen möchten. Und dann könnte man auch stadtweit gucken, egal in welchem Bereich, wo Kundenbedienung stattfindet, welche Themen wären vielleicht eine Möglichkeit fürs virtuelle Amt.
5: Was halt eben nicht gehen wird, ist, weil die Frage ja schon explizit kam, einen Personalausweis beispielsweise zu verlängern, weil man den Fingerabdruck dafür braucht. Das geht nur vor Ort, aber alles andere, was man halt dann virtuell tatsächlich erledigen kann.
4: Nicht in jedem Fall ersetzt die Kamera also die unmittelbare Präsenz. Für manches bleibt ein Gang ins Rathaus trotz allem nötig. Die Stadt ist aber zuversichtlich, dass sich das Angebot des virtuellen Amtes ausweiten wird, sodass eine nachhaltige Wahl entsteht, ob und wann man für einen Amtstermin tatsächlich das Rathaus besucht.
3: Momentan gibt es nicht wirklich einen Grund für Zugvögel, in den Süden zu fliegen. Aber auch dieser Sommer wird vorbeigehen. Deswegen legt der Naturschutzbund in der Region den neu geschlüpften Störchen schon jetzt Ringe mit Nummern und Sendern an.
7: Knöpfle aus Kuppenheim. So heißt dieser junge Storch, der erst vor wenigen Wochen geschlüpft ist. Am Mittwoch wurde er für eine routinemäßige Untersuchung aus seinem Nest geholt. Es ist Teil einer größeren Aktion in der Region. Insgesamt 20 Horste steuert der Naturschutzbund aktuell an, um den Nachwuchs zu erfassen. Knöpfles Mutter zeigt sich von dem Besuch unbeeindruckt und hält Abstand. Für den Jungvogel gibt es das komplette Paket. Neben der klassischen Kennzeichnung per Ring erhält er auch einen Sender. Damit kann der NABU die Flugrouten des Tieres in Zukunft genau nachverfolgen.
8: Wann kommen sie zurück, die Störche? Ich komme sie im ersten Jahr schon zurück, oder erst wenn sie geschlechtsreif sind. Wo überwintern sie? Das sieht man alles an durch die Besenderung, wo sie sich dann aufhalten, ob sie sich auf Mülldeponie aufhalten in Spanien, ob sie weiterziehen bis Afrika, bis Marokko oder Mali. Das kann man alles durch die Besenderung dann letztendlich erfahren. Und das sind natürlich wertvolle wissenschaftliche Daten, wenn man weiß, wo hat es Überwinterungsgebiete, wo hat es Überwinterungshabitate, Lebensräume, wo sie überwintern können. Wenn man das weiß, dann kann man die Lebensräume auch schützen.
7: Knöpfle ist das 19. von insgesamt 20 Storchenjungen, die in dieser Saison beringt werden. Der zusätzliche Sender bietet einen großen Vorteil. Zieht der Storch im Winter in den Süden, lässt sich sein Weg exakt nachvollziehen. Ob er überhaupt abzieht, ist allerdings offen. Wegen des Klimawandels und der milderen Winter bleiben viele Störche mittlerweile vor Ort. Vorausgesetzt, sie finden genug Nahrung. Für den NABU sind beide Szenarien wertvolle Daten. Der Aufwand lohnt sich also in jedem Fall. Und die Aktion am Mittwoch verlief reibungslos.
9: Der kleine Storch war in Akinese, was auch gewünscht ist. Das machen die kleinen Störche. Die legen sich ab, stellen sich tot und wir können ihn dann rausnehmen. Er hatte leider auch Müll im Nest, war auch ums Bein gewickelt. Das haben wir dann noch gleich mit rausgenommen und haben ihn dann runtergebracht. Hat alles wunderbar geklappt.
7: Der Sender wiegt gerade einmal 40 Gramm und stört den Storch laut NABU im Alltag überhaupt nicht. Über eine App lässt sich der Vogel künftig fast weltweit orten. Das liefert Daten für die internationale Forschung, ist aber auch für Hobbyvogelschützer spannend. Sobald Knöpfle flügge ist, trägt er den Namen seiner Heimatstadt Kuppenheim in die Welt hinaus. Im besten Fall ein ganzes Storchenleben lang.
8: Überlebensstraße von der Jungstorch ist jetzt nicht allzu groß. 70% überleben das erste Jahr nicht, also nicht. Das heißt, es überleben nur 30% der Jungstörche. Und jetzt hoffen wir natürlich, dass Knöpfle zu den 30% gehört und nicht zu den 70%, die nicht überleben.
7: Im Gegensatz zum Sender liefert der klassische Ring am Bein oft erst dann Gewissheit, wenn ein Storch an einem anderen Ort der Welt gemeldet oder gefunden wird. Anhand der Nummer erkennen Forscher sofort den Ursprung des Tieres. Aus Millionen dieser Daten ist über Jahrzehnte ein präzises Muster entstanden, das das Zugverhalten der Vögel entschlüsselt. Ein weltweites Forschungsprojekt, an dem ab jetzt auch Knöpfle aus Kuppenheim mitschreibt.
3: Der Hochsommer ist in der Region eingekehrt. Temperaturen von bis zu 33 Grad wurden heute gemessen. Da ist der Drang zur Abkühlung groß. Und da bietet die Region viele unterschiedliche Möglichkeiten. Doch was ist die beliebteste? Lara Kleinmeier.
10: Wir befinden uns hier wieder in Karlsruhe und es ist super heiß. Eine Abkühlung würde uns jetzt ganz gelegen kommen. Und uns interessiert, wo man sich am besten abkühlen kann, welche Gewässer, welche Schwimmbäder in Frage kommen. Und wir fragen nach.
11: Schwimmbad, ich finde das Rüppurer Freibad ganz toll. Da habe ich schwimmen gelernt. Deswegen finde ich das ganz toll. Und am Weingartener Baggersee gehe ich eigentlich immer ganz gerne.
12: Ein Forst, Baggersee, Kronau Baggersee. Waghäuser Schwimmbad.
13: Wir schwimmen in der Pfalz am Baggersee. Da fahren wir mit dem Fahrrad hin, aber weißt du noch, wie der See heißt? Das weiß ich auch nicht. Da gehen wir zum Schwimmen hin.
14: Epplesee. Emil, Paula, Ludwig, Emil und dann See.
15: Epplesee.
16: Epplesee, auf jeden Fall.
14: Das sind ja wenige Kilometer von Karlsruhe Richtung Süden. Wunderschön.
15: Ich war vor 30, 40 Jahren dort, aber jetzt... Seitdem war ich noch nie da. Aber ist oft gefragt und da gehen viele Leute. Ja. Sonst weiß ich nicht.
16: Der ist schön groß, der hat direkt auch noch einen Biergarten mit dabei. Sandstrand ist gegeben, ein paar schattige Plätze. Also im Grunde genommen alles, was man braucht.
17: Ich stehe nicht so auf Baggerseen, deswegen bin ich eher so Team Freibad.
18: Also am besten
17: geht mal in Starnberg irgendwo am

0: Hugus und Strandbad und da lässt man sich's einfach gut gehen. Also das tut mir jetzt leid, aber hier in Karlsruhe kann ich euch jetzt nicht weiterhelfen dazu.
1: Also Baggersee haben wir ziemlich schön in Karlsruhe wegen der Rheinebene, ziemlich Kiesbetten. Also die Baggersee mit Rheinverbindungen, die sind halt eher schlammig und deshalb wählt man sich eher einen aus ohne. Ohne Rheinverbindung eben wegen den Sedimenten. Kann ich auch sagen, wo? Einen Tipp geben oder sowas? Ja. Der Fuchs und Groß in Eggenstein, der ist super zum Baden. Da kann man auch mit dem Fahrrad komplett außen rum fahren und er ist auch sehr klar.
2: Ich komme aus Malsch. Wir haben ein wunderschönes Bad, Höhenlage etwas, am Waldrand, im Schwarzwald oder am Schwarzwald. Ne? Und ist sehr beliebt, auch von Karlsruhern.
3: Europabad finde ich gut, aber auch, wie heißt das andere? Beim alten Friedhof noch ein Stück weiter, Fächerbad.
4: Fächerbad oder das Europabad oder irgendwohin.
5: Dieses Bad hier, Wellenbad, da das bekannte Wellenbad hier. Wie heißt denn das noch? Wörter, genau. Rappenwörth, richtig.
6: Ja, und passend zu den hohen Temperaturen bieten also auch in diesem Sommer die Badeseen in Baden-Württemberg beste Voraussetzungen für unbeschwerte Erholung am Wasser. Das zeigt auch die heute veröffentlichte Badegewässerkarte des Landes.
7: Die Sommerhitze im Land sorgt für Hochbetrieb an den heimischen Gewässern. Wer sich abkühlen will, greift am besten zum Baggersee. Und das in unserem Sendegebiet besonders unbesorgt. Eine gute Nachricht für alle Badegäste aus der Region. Sämtliche hier untersuchten Gewässer wurden mit der Note ausgezeichnet oder gut bewertet. Negative Ausreißer gibt es vor unserer Haustür keine. Damit spiegelt die Region den positiven Landestrend der aktuellen Badegewässerkarte wider. Von den landesweit 312 hygienisch überwachten Badestellen erhielten 96% die Bestnote. Damit sichert sich Baden-Württemberg im europaweiten Vergleich einen Platz in der Spitzengruppe. Verantwortlich dafür sind die monatlichen Kontrollen der Gesundheitsämter. Lediglich vereinzelte Badestellen im Land schwächeln. Nur 4 der über 300 Messpunkte wurden als ausreichend oder vorübergehend mangelhaft eingestuft. Meist wegen der Folgen von Starkregen. Ein klares Nein gibt es vom Ministerium weiterhin für das Baden in Flüssen, da diese nicht amtlich überwacht werden. Wer vor dem Ausflug den genauen Status seines Lieblingssees prüfen möchte, nutzt die interaktive Badegewässerkarte des Landes im Internet.
6: Ja, und damit sind wir am Ende der heutigen Nachrichtensendung hier bei Baden TV angekommen. Es folgen noch die Wetteraussichten für morgen. Ich bedanke mich ganz herzlich bei Ihnen fürs Zusehen. Tschüss.
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9: Hallo und einen schönen guten Abend. Willkommen zum Wetter auf Baden TV aus Südwesteuropa. Da strömt jetzt sehr heiße Luft zu uns nach Baden und dieses Hoch sorgt für sonniges, teilweise auch sehr heißes Wetter und zur gleichen Zeit gibt es ab und zu immer wieder mal einzelne Schauer und Gewitter. Wir blicken auf die Wetterlage in der kommenden Nacht zum Freitag. Der Himmel ist sternenklar, aber es wird eine sehr warme Nacht werden. Die Frühtemperaturen liegen um 20 Grad in Karlsruhe und 21 Grad in Freiburg und in Offenburg. Bei Werten über 20 Grad in der Nacht spricht man auch von einer tropischen Nacht. Wir schauen auf den Freitagvormittag und der bringt dann wieder richtig viel Sonnenschein. Nur im Süden ziehen ein paar dichtere Wolkenfelder vorüber und es wird ein sehr heißer Nachmittag werden. Spitzentemperaturen bis zu 36 Grad in Pforzheim und in Karlsruhe, Werte um 30 Grad in Freudenstadt. Und auch der Nachmittag bringt meist sehr viel Sonnenschein, aber später auch einzelne Hitzegewitter, vor allem über dem Schwarzwald. Kann es hier und da mal blitzen und donnern und die Temperaturen gehen bis zum Abend auf Werte um 23 Grad in Baden-Baden und 21 Grad in Stuttgart zurück. Der Blick auf die weiteren Aussichten. Das heiße Wetter bleibt uns in Baden erhalten. Am Samstag bis zu 37 Grad, am Sonntag bis zu 38 Grad. Viel Sonnenschein, abends jeweils einzelne Hitzegewitter möglich und auch der Montag bringt viel Sonnenschein. Spitzentemperaturen von 33 bis maximal 37 Grad. Temperaturen wie im Hochsommer. Das war's vom Wetter. Ich wünsche einen schönen Abend und tschüss, bis zum nächsten Mal.

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Laue Sommernächte lassen sich nicht nur bei Cocktails und Musik genießen, sondern auch mit festem Schuhwerk an den Füßen und mit Taschenlampe ausgestattet. Denn bei Dämmerung und Dunkelheit sind im Stadtwald in Baden-Baden in den Sommernächten besonders viele Leuchtkäfer unterwegs. Bei einer Führung mit einem Waldpädagogen können Sie die Glühwürmchen einmal in ihrem natürlichen Habitat erleben. Die Veranstaltung findet nur bei trockenem Wetter statt. Deutschland gegen Elfenbeinküste heißt es am Samstagnachmittag, 20. Juni 2026. Wer das Spiel aus dem Toronto Stadion live hier in der Region verfolgen möchte, hat ab 16 Uhr im Enzaun Park in Pforzheim die Möglichkeit, die deutsche Mannschaft gemeinsam mit anderen Fans leckerem Essen und den üblichen Biergartendrinks anzufeuern. Am 21. Juni ist offizieller Sommeranfang. In Gaggenau wird er in diesem Jahr französisch gefeiert. Denn Fête de la Musique verwandelt die Innenstadt in eine Bühne für Live-Musik und Austausch. In Gaggenau wird Fête de la Musique damit schon zum dritten Mal gefeiert. Dadurch soll Sichtbarkeit für die lokale Musikszene geschaffen, Kultur genossen und Menschen zusammengebracht werden.

Singer, Songwriterin, das hört man viel, ist viel zu Gast auch bei mir, der Martin Wacker Show. Aber Lea Ladue bringt was Besonderes mit, nämlich ihr Studium elektronische Musik hier in Karlsruhe. Und diese elektronischen, sphärischen Klänge baut sie in ihre Musik ein zu völlig eigenen Kompositionen. Wir kommen ihrer Musik auf die Spur und einem, wie ich finde, unfassbar spannenden Crowdfunding-Projekt. Bei mir jetzt Lea Ladue.

0: Ich habe eine Frau bei mir, ich habe sie kürzlich live gehört auf einer Veranstaltung und finde der Titel Singer-Songwriterin fast bei ihr ein bisschen zu kurz. Ich würde sagen, ja, sie macht elektronische Musik mit einer fantastischen Stimme. Lea Ladue ist bei mir. Schön, dass es geklappt hat, Lea.
1: Vielen Dank für die Einladung.
0: Sehr, sehr gerne. Lea, ich habe es gerade schon gesagt, Singer-Songwriterin würde das verkürzen, was du tust. Denn du hast einen etwas größeren Ansatz. Bist du auch der Meinung, dass es ein bisschen, dass es nicht so ganz passt, Singer-Songwriterin?
1: Ja, total. Mhm. Also ich denke, bei Singer-Songwriterin denkt man an eine Frau mit einer Gitarre meistens. Mhm. Und ich habe mein Klavier und ich mache viel mit Synthesizern, ich mache viel elektronische Musik und genau, was sehr Spezielles eigentlich.
0: Ja, der Zusammenklang deiner Stimme mit dem, was du an musikalischem Repertoire über das E-Piano-Synthesizer anbietest, ist wesentlich größer. Dafür gibt es einen Hintergrund. Du hast in Karlsruhe elektronische Musik in diese Richtung auch was studiert. Beschreib mal, was kann man hier studieren in dieser Richtung?
1: Genau. Musikinformatik heißt der Studiengang. Es ist ein Kombi-Studiengang mit Musikwissenschaft. Genau, da lernt man eigentlich Musik zu programmieren, also mit Programmiersprachen tatsächlich. Also man lernt den Laptop einfach als Instrument zu nutzen. Und so hat es angefangen, dass ich dann auch das so für mich genutzt habe.
0: Und wir sprechen über deine Musik gleich und über das, was dich ein bisschen unterscheidet vielleicht von anderen, die Singer-Songwriterin sich nennen, aber wollen dich persönlich kennenlernen. Bei meinen 10 Fragen, dein Sternzeichen.
1: Zwilling.
0: Verliebt, verlobt oder verheiratet?
1: Verheiratet.
0: Deine Lieblingsfarbe, Lea?
1: Ich bin ein klassisches Mädchen, glaube ich, rosa und lila.
0: Rosa und lila, sehr schön. Habt ihr ein Haustier?
1: 2 Katzen.
0: Welches Poster hing bei dir im Jugendzimmer? Kann man da schon was erkennen?
1: Aaron Carter und Blümchen.
0: Aaron Carter und Blümchen. Also jetzt eher Aaron Carter oder eher Blümchen aktuell?
1: Oh, schwierig. Wahrscheinlich eher Blümchen, oder?
0: Eher Blümchen, ein bisschen, ja. Aber nur ein bisschen. Gab es ein erstes Vorbild für dich, Lea?
1: Ich würde sagen, wahrscheinlich gerade hier die Popstars, also Popsternchen.
0: Popsternchen, Deine erste selbstgekaufte CD oder Schallplatte?
1: War wahrscheinlich Aaron Carter.
0: Auch Aaron Carter? Mhm. Mhm. Welches Buch hast du zuletzt gelesen, Lea?
1: Zellenkinderbücher.
0: Aha, das hat einen Grund.
1: Ja, ich habe 2 Kinder, genau. Genau. Ich lese eigentlich nur Kinderbücher momentan.
0: Vor allem vorlesen, ne? Nicht genau. Lesen, sondern vorlesen. Dein Lieblingsurlaubsziel, Lea?
1: Gute Frage. Ich würde voll gerne mal nach Afrika.
0: Also so ein kleiner Traum. Mhm. Aber mit den Kids ist wahrscheinlich ein bisschen schwierig gerade. Ne? Die Urlaubsziele richten sich dann immer eher, weil wir uns auch nach den Kids aus. Ne?
1: Ja, total.
0: Ja. Ja. Und Hausmannskost oder Gourmet-Tempel? Wie bist du unterwegs?
1: Ja, Hausmannskost.
0: Und was darf sein für dich? So aus, du kommst hier aus dem badischen Raum.
1: Ja, also ich bin tatsächlich so vegan-vegetarisch, deshalb ist es nicht ganz so einfach, aber ich esse voll gerne Nudeln einfach.
0: Ja. Wir werden noch Musik von dir hören und wir werden mehr über dich erfahren, über deine, wie ich finde, sehr emotionale Musik und deine emotionalen Texte. Und du bist ja keine Newcomerin, denn du machst das schon ein paar Jahre und du hast gerade angesprochen, im Moment liest du eher Kinderbücher vor und die Urlaubsziele werden nach den Kindern ausgerichtet. Also es gab, und das ist in der Kunst, im Theater, in der Musik oft ein harter Bruch, es gab für dich erstmal die Kinderpause aktuell.
1: Ne? Ja, genau.
0: Du hast aber früher schon angefangen, Musik zu machen.
1: Ja.
0: Wann ging es bei dir los? Und da waren auch erste tolle Auftritte und es ging gerade so in die Bekanntheit. Nimm uns ein bisschen mit.
1: Ja, also ich mache eigentlich schon Musik seit meiner Kindheit. Also ich bin damit aufgewachsen, so mit der Kirche einfach auch. Also viel in der Kirche Musik gemacht. Ich habe Posaune gespielt früher als Kind. Und habe dann irgendwann halt angefangen zu schreiben. Ich glaube mit 19 oder so habe ich angefangen, richtig zu schreiben. Und genau, habe dann einfach immer weitergeschrieben, habe viel auf YouTube gestellt, habe auf Facebook viel veröffentlicht und da kamen dann immer die ersten Fans so dazu. Und genau, ich hatte dann 2015 tatsächlich so einen Moment, wo ich dachte, ah, jetzt geht so die Rakete ab. Da habe ich Auf uns gecovert von Andreas Burani als WM-Song und der hatte auf YouTube 2,5 Millionen Klicks. Also es ging richtig, richtig ab. Und dann wurde der aber eineinhalb Jahre später von YouTube runtergenommen. Also die haben es einfach gelöscht und dann war das wieder weg. Und in der Zeit hatte mich auch sogar der DFB damals für so eine WM-Truck-Tour gebucht. Also da wurde mein Song in dem Raum abgespielt, wo der WM-Pokal stand tatsächlich. Und der ist halt durch Deutschland gefahren, durch die Fußballclubs. Und da lief überall mein Lied. Also das war richtig krass. Genau.
0: Ja, toll, 2,5 Millionen Abrufe. Da könnte man sagen, jetzt ist so ein Punkt erreicht.
1: Genau.
0: Und, aber du wolltest dann auch immer deine eigene Musik machen. Ich glaube, das ist ja die Hauptmotivation bei dir, das eigene zu tun. Ja.
1: Das war auch die Schwierigkeit. Also ich habe das auch nicht geschafft, dann irgendwie auf meine eigene Musik dann den Erfolg zu übertragen. So, das ging gar nicht. Genau, deshalb fand ich es dann auch gar nicht so schlimm, dass dann das Cover weg war aus YouTube. Aber trotzdem war es dann halt so wieder so ein, das Tal quasi kam. Mhm. Ja.
0: Aber Tal heißt auch Entwicklungsmöglichkeiten. Ja. Wie bist du, du hast gesagt, seit dem 19. Lebensjahr, wie bist du rangegangen ans Musikmachen? Da kam das Studium, dann kam die Erfahrung, elektronische Musik, das ist Programmieren und trotzdem sind es vor allem die Sounds. Ich höre bei dir eben raus, dass die Sounds dich vor allem faszinieren. Was ist zuerst da? Die Sounds, dann die Stimme, dann der Text? Nimm uns mit in den Prozess.
1: Mhm. Also es gibt unterschiedliche Arten, wie ich schreibe. Manchmal schreibe ich wirklich am Klavier tatsächlich und manchmal am Laptop dann auch klassisch, genau. Und wenn ich aber am Klavier schreibe, dann kommen da auch immer gleich Sounds dazu. Mhm. Also das ist schon irgendwie so ein Ping-Pong-Spiel eigentlich zwischen Klavier und Synthes. Genau, und meistens kommt der Text und die Melodie ziemlich am Schluss tatsächlich. Mhm. Genau.
0: Wenn man Musik programmiert, du hast es gesagt, das studiert hier in der Hochschule für Musik im wunderschönen Schloss Gottesaue, mhm. wissen die wenigsten, dass man nicht nur klassische, auch elektronische Musik da studieren kann, dann könnte man ja sagen, elektronische Musik klingt erstmal sehr kalt. Aber ich nehme deine Musik als sehr emotional wahr. Wie hat es bei dir von Anfang an zusammengepasst? Hast du diesen Konflikt selbst gespürt?
1: Ich glaube, das ist vielleicht dadurch, dass es eine Mischung ist eben aus dem Klavier und dass ich halt viel am Klavier auch schreibe und dann in Kombination mit der Elektronik, dass es dem halt vielleicht die Wärme dann gibt, kann ich mir vorstellen. Ja.
0: Gibt es da auch Vorbilder? Ich habe manchmal so ein bisschen bei der Kate Bush durchgehört, die ja, wie ich finde, auch eine sehr moderne Interpretation der Begleitung hat. Auch heute ja wieder aktuell über eine bestimmte Fernsehserie, aber gibt es ein bisschen Vorbilder, die dich auch gerade im Bereich der weiblichen Stimmen auch inspiriert haben?
1: Also ich habe tatsächlich schon immer viel Sarah

0: Barbara Wallace gehört und viel Ellie Goulding. Und ich glaube, genau die Mischung ist es dann irgendwie auch geworden. Mhm. Ja.
1: Und das Text, nimm uns da nochmal mit. Text kommt ganz am Schluss, hast du gesagt, also oft die Musik und die Soundcollage. Die Emotionen, die du verarbeitest, die sind aus deinem Alltag?
0: Mhm. Ja, definitiv. Mhm. Manchmal auch so aus der Vergangenheit was ich noch irgendwie noch für mich aufarbeiten möchte. Genau, oder einfach was mich einfach gerade bewegt. Ja.
1: Also ist, wie du sagen, Musik ist auch Alltagsverarbeitung. Und für ein ganz wichtiger Ausgleich, bei dir geht es wahrscheinlich gar nicht ohne, ne? Du brauchst die Musik.
0: Ja, auf jeden Fall. Also ich, für mich ist es auch Therapie tatsächlich. Also bei mir geht es auch ganz viel um Selbstwert und um sich selber sein zu dürfen und einfach authentisch zu sein. Genau, und da gibt's, also da kann man unendlich drüber schreiben, finde ich. Also da gibt es immer was mich gerade bewegt. Mhm. Ja.
1: Wie arbeitest du? Was ist dein Handwerkszeug? Das hast du gesagt, der Laptop dient manchmal auch zum Komponieren. Mhm. Texteinfälle kommen gerne nachts, wenn man nicht schlafen kann. Mhm. Wie arbeitest du?
0: Es ist richtig unterschiedlich tatsächlich. Also ich habe immer so Notizen am Handy drin, wo ich mir Sachen aufschreibe, die ich irgendwie, wo ich immer denke, das könnte ich in einen Song packen oder so. Manchmal ist es auch nur eine Zeile, wo ich denke, das klingt irgendwie einfach cool. Also manchmal sind es einfach nur Wörter, die ich dann irgendwie verpacke in einen Song. Manchmal nehme ich einfach schnell was auf, eine Melodie, die ich im Kopf habe oder so, unter der Dusche. Das, also ich nehme nicht unter der Dusche auf.
1: Ich wollte gerade sagen, das Handy kaputt.
0: Aber danach dann, genau. Genau, und oft ist es aber auch einfach, ich setze mich hin, weil ich das Gefühl habe, ich muss jetzt irgendwie was rauslassen und dann gucke ich, was passiert und dann kommt eigentlich auch immer was. Also.
1: Wer ist der erste kritische Hörer oder die erste kritische Hörerin deiner Ideen? Brauchst du einen Außenspiegel oder bist du selbst deine härteste Kritikerin?
0: Beides, würde ich sagen. Mhm. Also mein Mann hört auf jeden Fall immer ziemlich zuerst. Und
1: dann unter der Dusche ja auch schon.
0: Und ich arbeite mit einem Bassisten zusammen, dem Jürgen, schon seit 15 Jahren bestimmt. Mhm. Und der kennt mich sehr gut und dem schicke ich das auch immer sofort. Und der gibt auch mal gleich Feedback.
1: Und ehrliche Antwort ist wichtig. Ne? In diesem Geschäft ist nichts mit Schönfärben, sondern Daumen hoch, Daumen runter. Ne?
0: Ja, total. Mhm.
1: Gibt es einen Song, den du schon seit, ja, du hast gesagt, seit 19 bist du mit Musik unterwegs, hast auch schon schöne Erfolge gehabt. Gibt es so einen Song, der dich das ganze Leben begleitet?
0: Den ich selber geschrieben habe? Hm, ich gerade überlegen.
1: Oder muss es immer was Neues sein, neue Ideen, neue Einfälle?
0: Also ich habe mal einen Song auf Deutsch geschrieben tatsächlich. Mhm. Und also der ist jetzt nicht ganz von Anfang da, aber der ist schon ziemlich lange da und den spiele ich auch immer noch live. Mhm. Und das ist so eigentlich ein Liebeslied, genau, an meinen Mann. Und der ist eigentlich natürlich immer noch aktuell. Genau.
1: Dann wollen wir dich gleich noch ein bisschen auf die Probe stellen bei Entweder oder. Und ich könnte jetzt Lea fragen, Deutsch oder Englisch singen, aber du singst eigentlich auf Englisch und nur das eine Liebeslied, das ist auf deutschem Programm, ne?
0: Ja.
1: Die anderen Fragen kommen jetzt aus dem Fragenglas. Ich kann für die Fragen nichts. Sie sind sehr gerne sehr sinnlos. Du darfst sie ziehen, mir überreichen. Dann gibt es nur eine Antwort für dich. Entweder oder, liebe Lea. Haha, Frühaufsteherin oder Nachteule?
0: Nachteule.
1: Okay, wird nachts dann auch, nachts kommen die besten Ideen, wird auch komponiert? Kann das sein, dass du mit dem Kopfhörer am E-Piano sitzt? Und
0: manchmal, ja. Also mit den Kindern natürlich schwierig, aber ich bin generell einfach jemand, der, müsste eigentlich morgens lange schlafen, aber es geht natürlich nicht. Also
1: kommt alles wieder. Ja. Warte ein bisschen ab. Zweite Frage für dich, Lea. Dankeschön. Ah, das ist schön für eine Musikerin. Eine neue Sprache oder ein neues Instrument lernen?
0: Neues Instrument.
1: Posaune kannst du schon, das habe ich schon durchgehört. Piano kannst du schon. Was soll es sein?
0: Also ich habe eine Gitarre schon sehr lange und die steht einfach nur im Eck, weil ich nicht dazu komme. Ich würde so gerne Gitarre spielen können, tatsächlich.
1: Also dann Gitarre lernen, da haben wir doch was dazugelernt. Und das noch nachts, Nachteule. Wir sprechen über deine Musik, über deine Komposition, über deinen Weg. Hochschule für Musik, das Studium. 2015 ging es nach oben mit einem Cover. Und dann kam eine kleine Pause. Jetzt willst du aber wieder loslegen und du willst es machen mit Hilfe einer großen Basis, denn da ist was in Planung.
0: Das Crowdfunding?
1: Ja.
0: Ja, genau. Ich habe schon mal ein Crowdfunding gemacht für mein erstes Album und ich finde das so schön, weil man einfach das Gefühl hat, man ist nicht alleine, also man muss es nicht alles alleine tragen und das sind Leute, die tatsächlich auch die Musik hören wollen und genau, deshalb mache ich das jetzt wieder für dieses Album und ich finanziere damit das Mastering, das Artwork, die Pressung, also ich will Schallplatten pressen lassen, genau, und Marketing. wäre auch noch schön.
1: Es ist ja alles dann wahrscheinlich am Ende ein bisschen eine One-Woman-Show. Man muss sich um alles kümmern. Ne? Das genau. ist ja heutzutage nicht so einfach. Nimm mich mit beim Thema Mastering, Aufnahme, Studio. Was kostet das heutzutage, wenn man eine Schallplatte ist, was Cooles, Vinyl, aber was macht das preislich aus? Was brauchst du bei diesem Crowdfunding?
0: Also ich habe so drei Etappen das eingeteilt. So die Basis sind 6.600 Euro, mit denen ich so mal gute Schritte machen könnte. Und dann gibt es die zweite Etappe, die liegt bei, ich glaube, bei 10.000 Euro, wo dann noch ein bisschen Marketingbudget dabei wäre. Und dann nochmal eine Schwelle bei 13.000 Euro, da wäre dann noch ein Musikvideo dabei und noch ein bisschen Marketing.
1: Okay, also drei Stufen. Das ist, glaube ich, sehr klug, dass man erstmal etappenweise das erreicht. Lea, nimm uns ein bisschen mit in so eine Crowdfunding-Geschichte. Ist man dann Anteilseigner des neuen Albums? Kriegt man automatisch eine neue Platte? Wie viel muss man einbringen? Wie hast du das angelegt? Oder reicht ein Euro auch?
0: Man kann im Prinzip geben, was man möchte. Also es ist wie so ein Pop-Up-Store eigentlich. Man kann sich was aussuchen. Es gibt verschiedene Sachen. Es gibt die Schallplatte eben. Es gibt Päckchen, wo mehrere Sachen drin sind. Es gibt die Möglichkeit, dass man sich als Unterstützer auf die Schallplatte draufdrucken, also den Namen draufdrucken lassen kann. Man kann eine Vinyl in einem Holzcover bestellen, das mein Mann macht. Mein Mann ist Schreiner und Zimmermann. Genau, und was gibt es noch? Es gibt noch ein Wohnzimmerkonzert, was man kaufen kann. Sagen.
1: Lea Live gibt es auch.
0: Ja, genau. Es gibt sehr viele verschiedene Dinge.
1: Wie weit bist du? Hast du erst angefangen? Welche Stufe ist erreicht? Ist das, haben wir schon die erste Produktion zusammen?
0: Also wir sind jetzt bei, ich glaube, 41% von der ersten Etappe. Jetzt nach 2 Wochen knapp. Genau. Das ist richtig gut. Ich habe ausgerechnet, es wäre jetzt ungefähr das Mastering und das Artwork wäre jetzt drin. Genau.
1: Also sehr gut. Und wo kann man das Ganze finden, die Crowdfunding-Kampagne? Gibt es verschiedene Plattformen? Welche ist deine?
0: Auf Startnext.
1: Startnext? Ja. Und dann Lea Ladu eingeben?
0: Ja,
1: und
0: dann findet man das.
1: Dann kann man sich das holzgeschreinerte Plattencover deines Mannes bestellen. Das finde ich total spannend. Genau. Warum Vinyl? Ich liebe Vinyl, weil Schallplattencover, es hat eine andere Anmutung. Bist du auch so Fan davon?
0: Also ich habe einfach schon immer den Traum, dass ich mal meine eigene Musik auf einer Schallplatte haben möchte. Und jetzt dachte ich, ist so der richtige Zeitpunkt, weil CD ist ja so ein bisschen am Absteigen.
1: Ja, kommt aber wieder in einer gewissen Generation, kommen CDs wieder. Ne?
0: Ja, also ich muss mich dann entscheiden, weil halt CDs pressen zu lassen noch mal teurer gewesen wäre.
1: Dann Vinyl.
0: Ja, genau, und dann habe ich Vinyl gewählt.
1: Die schönste Tasse kann man gewinnen in der Promi-Ausgabe von
2: Stadt, Land, Quatsch.
1: Bei mir, Lea. Du musst 5 Begriffe mit deinem Anfangsbuchstaben in 30 Sekunden sagen und dann gehört diese schöne Tasse dir. Fraktion Tee oder Kaffee, was soll rein?
0: Kaffee.
1: Bin ich einverstanden? Legen wir los. Sei nicht aufgeregt, du wirst es schaffen. Dein Buchstabe ist das freundliche L wie Lea. Mhm. Und wir starten ab jetzt mit einer Stadt.
0: Landau.
1: Ein Land mit L.
0: Lettland.
1: Etwas im Schulranzen mit L.
0: Lineal.
1: Jawohl, etwas im Wald.
0: Laub.
1: Eine Fremdsprache mit L.
0: Was spricht man denn in Lettland? Lettisch?
1: Ja, genau, so heißt es. Ein Kleidungsstück mit L. Mach mal weiter. Ein Job mit L.
0: Landschaftsgärtner.
1: Jawohl, ein Pizzabelag. Der Pizzabelag kam nicht mehr, aber es waren, glaube ich, 6 oder 7 Richtige. Wir hören mal rein.
3: 6
1: Richtige, die Tasse ist gewonnen. Juhu. Also ganz, alles ganz gechillt. Im Schulranzen wunderbar, lineal war genau richtig. Etwas im Wald hast du auch. Eine Fremdsprache, Lettisch hat genau gestimmt, so heißt die Fremdsprache. Ein Kleidungsstück. Da bist du ein bisschen hängen geblieben, ne?
0: Ja.
1: Na, die Latzhose, Leggings, Lederjacke.
0: Ja, also,
1: und der Job mit L hat ja funktioniert. Pizzabelag, Lachs. Oder Lauch. Also auf jeden Fall, Lea, wunderbar gelöst. Das ist deine Tasse für den Kaffee am Morgen. Wenn die Kids früh aufwachen, braucht man den, ne? Starken Kaffee.
0: Dankeschön, ja.
1: Wir haben schon viel gelernt über eine, wie ich finde, tolle Crowdfunding-Kampagne mit handgeschreinerten Plattencovern. Wer hat schon sowas? Und da muss halt das Album irgendwann auch Release erleben. Du warst schon mal im wunderschönen Tempel mit einem Konzert. Wo soll es diesmal hingehen?
0: Auch in den Tempel am
1: nächsten, ja. Nach Karlsruhe.
0: Ja.
1: Und wann ist es geplant? Laufen die Vorbereitungen schon?
0: Also Anfang 2027, wahrscheinlich Februar, März. Ja.
1: Also noch ein bisschen Vorbereitung ist da. Ist das Album schon komplett durchkomponiert? Wie weit bist du?
0: Ja, es ist schon. Also die Produktion ist fast abgeschlossen jetzt. Ja.
1: Und nimm uns ein bisschen mit in das Album. Ich weiß, die Musik von dir ist sehr emotional. Wir hören später auch noch einen Titel, reden wir gleich noch drüber. Aber nimm uns ein bisschen mit auf diese Reise, die wir musikalisch mit dir machen können.
0: Also ich mag sehr gerne ungewöhnliche Harmonien tatsächlich. Also wenn es nicht ganz so straight poppig ist. Und ich habe da wieder Songs eingebaut, wo das echt, also die echt interessant sind von den Harmonien her. Genau, es ist auf jeden Fall elektronisch. Es gibt auch einen akustischen Song drauf, es gibt Streicher. Genau, und vom Thema her, ich habe die alle während meiner zweiten Schwangerschaft geschrieben und im Wochenbett danach, die Songs. Und dadurch sind die natürlich sehr emotionsgeladen. Da geht es viel darum, dass man sich selber so ein Stück weit wiederfinden darf und muss. Genau, und auch so ein bisschen um dieses Thema Selbstliebe, Selbstakzeptanz auch, was mich schon immer so begleitet, auch beim Songwriting. Genau.
1: Da freuen wir uns drauf. Ja. Und nimm uns mit bei den Streichern. Elektronische Musik heißt elektronische Streicher, da hast du echte Streicher ins Studio gelockt.
0: Nee, elektronische Streicher. Dafür reicht das Budget nicht.
1: Aber es wäre mal ein Traum, oder?
0: Echte Streicher. Oh Gott, ja.
1: Streicherinnen und Streicher zu haben. Zumal Hochschule für Musik, da sind ja tolle Musikerinnen und Musiker. Gibt es da Kontakte eigentlich an der Hochschule von der elektronischen Musik zu der, sag ich mal, handgemachten Musik? Oder ist da jeder für sich an der HFM, so aus deiner Zeit?
0: Also ich würde sagen, so in unserem Studiengang waren wir schon ziemlich vernetzt. Also da haben wir uns auch gegenseitig so ausgeholfen. Da hat jeder irgendwie so ein Bandprojekt gehabt auch. Genau jetzt so. Also es hat sich aber schon ziemlich verlaufen, muss ich sagen, ja.
1: Aber wir hören gleich dann mal rein. Wir machen eine kleine Weltpremiere, bevor Albumrelease ist, bevor Crowdfunding beendet ist. Out of Space mit Lea Ladoux, jetzt live bei mir.

0: Das war sehr emotional. Lia, danke für ja, das kleine Kunstwerk, das wir gehört haben. Out of Space. Nimm uns mit. Wo ist das Out of Space? Wo ist dein Weltraum? Wo sind deine fernen Welten in diesem Song?
1: Also da geht es eigentlich darum, dass ich so ein bisschen zwischen den Rollen bin, so zwischen der Mama-Rolle und der Rolle als Musikerin und irgendwie so das Gefühl habe, ich gehöre nirgendwo so richtig rein. Also ich bin so irgendwie eine Schnittstelle. Und das beschreibt einfach das Gefühl, dass man so kämpft damit einfach, wo man eigentlich hingehört und wo man reinpasst am besten. Genau.
0: Also ein bisschen täglicher Kampf, ne? Auf der einen Seite die Mutterrolle und auf der anderen Seite die KünstlerInnenrolle.
1: Ja.
0: Wo bist du gerade aktuell mehr, wenn du jetzt über das Album nachdenkst, Crowdfunding? Ist es jetzt eher die Künstlerinnenrolle oder kannst du auch tageweise von einer in die andere Rolle springen? Oder ist es dann gerade die Phase von Out of Space?
1: Ich würde sagen, momentan gelingt es mir ganz gut, irgendwie beides zu verbinden, aber es ist so ein richtiges Auf und Ab. Also es gibt Wochen, da fühle ich mich gar nicht mehr wie eine Künstlerin und dann gibt es Wochen, wo ich so viel zu tun habe, dass ich gefühlt keine Zeit für meine Kinder habe. Ja, so ein Hin und Her.
0: Aber also für mich bist du immer Künstlerin, Künstlerin und Mama. Ja. In diesem Sinne, Lea, wünsche ich alles Gute für
1: Dankeschön.
0: Die Zukunft. Freue mich aufs Release-Konzert, vielleicht habe ich Zeit vorbeizukommen.
1: Voll gerne.
0: Und weiterhin alles Gute für die Musik und für die Family.
1: Vielen, vielen Dank.
0: Geht beides miteinander. Nächste Woche machen wir einen total harten Cut. Von der Musik weg zum Essen. Wir kommen zu einem jungen Mann, der als Food-Influencer seit einem halben Jahr durch die Decke geht. Er kommt aus Karlsruhe und hat sich selbst den etwas ironischen Namen Fat Chino gegeben. Testet Restaurants in Karlsruhe, Baden-Württemberg und in der ganzen Welt. Bis dahin, schönen Restsonntag. Ciao, ciao.

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0: Laue Sommernächte lassen sich nicht nur bei Cocktails und Musik genießen, sondern auch mit festem Schuhwerk an den Füßen und mit Taschenlampe ausgestattet. Denn bei Dämmerung und Dunkelheit sind im Stadtwald in Baden-Baden in den Sommernächten besonders viele Leuchtkäfer unterwegs. Bei einer Führung mit einem Waldpädagogen können Sie die Glühwürmchen einmal in ihrem natürlichen Habitat erleben. Die Veranstaltung findet nur bei trockenem Wetter statt. Deutschland gegen Elfenbeinküste heißt es am Samstagnachmittag, 20. Juni 2026. Wer das Spiel aus dem Toronto Stadion live hier in der Region verfolgen möchte, hat ab 16 Uhr im Enzaun Park in Pforzheim die Möglichkeit, die deutsche Mannschaft gemeinsam mit anderen Fans leckerem Essen und den üblichen Biergartendrinks anzufeuern. Am 21. Juni ist offizieller Sommeranfang. In Gaggenau wird er in diesem Jahr französisch gefeiert. Denn Fête de la Musique verwandelt die Innenstadt in eine Bühne für Live-Musik und Austausch. In Gaggenau wird Fête de la Musique damit schon zum dritten Mal gefeiert. Dadurch soll Sichtbarkeit für die lokale Musikszene geschaffen, Kultur genossen und Menschen zusammengebracht werden.
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2: Hallo und einen schönen guten Abend, willkommen zum Wetter auf Baden TV aus Südwesteuropa. Da strömt jetzt sehr heiße Luft zu uns nach Baden und dieses Hoch sorgt für sonniges, teilweise auch sehr heißes Wetter und zur gleichen Zeit gibt es ab und zu immer wieder mal einzelne Schauer und Gewitter. Wir blicken auf die Wetterlage in der kommenden Nacht zum Freitag. Der Himmel ist sternenklar, aber es wird eine sehr warme Nacht werden. Die Frühtemperaturen liegen um 20 Grad in Karlsruhe und 21 Grad in Freiburg und in Offenburg. Bei Werten über 20 Grad in der Nacht spricht man auch von einer tropischen Nacht. Wir schauen auf den Freitagvormittag und der bringt dann wieder richtig viel Sonnenschein. Nur im Süden ziehen ein paar dichtere Wolkenfelder vorüber und es wird ein sehr heißer Nachmittag werden. Spitzentemperaturen bis zu 36 Grad in Pforzheim und in Karlsruhe, Werte um 30 Grad in Freudenstadt. Und auch der Nachmittag bringt meist sehr viel Sonnenschein, aber später auch einzelne Hitzegewitter, vor allem über dem Schwarzwald kann es hier und da mal blitzen und donnern und die Temperaturen gehen bis zum Abend auf Werte um 23 Grad in Baden-Baden und 21 Grad in Stuttgart zurück. Der Blick auf die weiteren Aussichten, das heiße Wetter bleibt uns in Baden erhalten. Am Samstag bis zu 37 Grad, am Sonntag bis zu 38 Grad, viel Sonnenschein, abends jeweils einzelne Hitzegewitter möglich und auch der Montag bringt viel Sonnenschein, Spitzentemperaturen von 33 bis maximal 37 Grad, Temperaturen wie im Hochsommer. Das war's vom Wetter. Ich wünsche einen schönen Abend und tschüss, bis zum nächsten Mal.

0: Baden TV aktuell mit den Nachrichten am Donnerstag. Einen schönen guten Abend. Ein feierlicher Staatsakt prägte heute Nachmittag das Karlsruher Stadtzentrum. Die Bundeswehr lud zu einem bedeutenden öffentlichen Ereignis vor historischer Kulisse. Die feierliche Zeremonie zog geladene Gäste und zahlreiche Zuschauer sowie Gegendemonstranten an.
1: Der Bereich vor dem Karlsruher Schloss war heute Nachmittag der Veranstaltungsort für die Vereidigung sowie das feierliche Gelöbnis von mehr als 350 Rekruten der Luftwaffe, des Heeres und aus dem Unterstützungsbereich der Bundeswehr. Ausgebildet wurden sie durch das Luftwaffenausbildungsbataillon aus Germersheim, das Artillerie-Lehrbataillon 345 aus Idar-Oberstein, das ABC-Abwehrregiment 750 Baden aus Bruchsal und das Fallschirmjägerregiment 26 aus Zweibrücken. Die Gelöbnisrede wurde angesichts des 75-jährigen Jubiläums des Bundesverfassungsgerichts von dessen Präsidenten Professor Dr. Stefan Habert gehalten. Neben Ehrengast Habert waren weitere zivile und militärische Gäste vor Ort. Die Zeremonie wurde zudem von einem angekündigten Überflug von Militärhubschraubern begleitet. Am Rande der Veranstaltung fand zeitgleich eine Demonstration mehrerer Organisationen gegen die Vereidigung der Rekruten statt. Zwei Demonstranten verschafften sich zwischenzeitlich Zutritt zur Veranstaltung und störten die Zeremonie.
0: Und wir blicken auf eine weitere Meldung des Tages. Ein Unfall mit einem Krankenwagen und verheerenden Folgen. Florian Harsch berichtet.
2: Radfahrer nach Zusammenprall mit Rettungswagen in Lebensgefahr. Ein 59-jähriger Radfahrer wurde in Karlsruhe nach einem Zusammenstoß mit einem Rettungswagen am Mittwochnachmittag lebensgefährlich verletzt. Der Mann wollte an einer Ampel mit seinem Fahrrad die Kaiserallee auf der Höhe des Mühlburger Tors überqueren. Ein herannahender Rettungswagen, der sich im Einsatz befand, erfasste den Radfahrer frontal. Durch den Zusammenprall erlitt der 59-Jährige lebensgefährliche Verletzungen und wurde in ein Krankenhaus gebracht. Die Verkehrspolizei Karlsruhe hat die Ermittlungen über den Unfallhergang aufgenommen. Sie bittet Zeugen, sich unter der Telefonnummer 0721 944 840 zu melden. Insbesondere, wenn sie Angaben zur Ampelschaltung während des Unfalls machen können.
0: In Karlsruhe steht ein traditionsreiches Großereignis vor der Tür. Das Durlacher Altstadtfest zieht jedes Jahr Zehntausende Besucher in die historische

0: Markgrafen statt. Doch hinter der ausgelassenen Partystimmung steckt oft die Organisation einer komplexen Planung. Wir blicken auf das bevorstehende Festwochenende und die Vorbereitungen im Hintergrund.
1: Hier auf den Straßen der Durlacher Altstadt wird schon bald wieder gefeiert. Denn am 3. und 4. Juli findet rund um das Rathaus das 48. Durlacher Altstadtfest statt. Los geht's am Freitag traditionell mit einer musikalischen Eröffnung und dem Fassanstich durch Karlsruhes Oberbürgermeister Frank Mentrup. Und auch am Samstag wird einiges geboten.
2: Ja, wir haben wie jedes Jahr fantastische Highlights beim Durlacher Altstadtfest. Zunächst ganz toll ist das Engagement unserer 32 ehrenamtlichen Vereine, die tätig sind. Und insgesamt 16 Bühnen werden bespielt. Auch Samstagnachmittag bereits ist gerade ein Schwerpunkt für die Kinder und Jugendlichen. So gibt es ein ausführliches Kinderprogramm auch am Alten Friedhof. Und Ältere können sich auch freuen über einen DJ-Workshop bei uns am Weiherhof. Von bisher angesagten professionellen DJs, die dort auflegen und ihr Wissen vermitteln. Außerdem warten wir natürlich wieder mit unserem Open Stage Konzept auf. Das heißt, wir haben auf 4 Bühnen am Samstagnachmittag Open Stage.
1: Das Programm wurde laut Carlo Wurm erneut so gestaltet, dass für alle Generationen etwas dabei ist. So ist das Durlacher Altstadtfest nicht nur Partymeile für Jugendliche, sondern auch durchaus eine Anlaufstelle für Familien oder ältere Menschen.
2: Genau, das ist ja die Idee dahinter, dass wir auch ein bisschen eine Art Familienfest anbieten, das für die Menschen aus Durlach natürlich ein traditioneller Anlaufpunkt ist, aber auch für die Region, die Menschen einzuladen, hier in unsere schöne Altstadt uns kennenzulernen und dort auch einfach eine schöne Zeit zu verbringen.
1: Im vergangenen Jahr lockte das Altstadtfest laut Stadt Durlach über 100.000 Menschen in die Markgrafenstadt. Und auch in diesem Jahr rechnet man wieder mit zahlreichen Besuchern. Umso wichtiger, dass auch in diesen Zeiten die Sicherheit der Feiernden durchgehend gewährleistet ist. Dafür greife man bei der Stadt Durlach auf das altbewährte Konzept zurück.
2: Wir setzen eigentlich das Sicherheitskonzept von letztem Jahr fort. Da haben wir ein sehr viel gelernt auch nochmal. Es hat insgesamt ja sehr gut funktioniert. Wir haben eigentlich nur in einzelnen Stellen ein paar Stellschrauben noch verbessert und optimiert. Die Besucherinnen und Besucher können sich eigentlich auf das, und auch die Anwohnerinnen und Anwohner können sich auch auf die Verkehrssituation wie letztes Jahr quasi einrichten. Was neu ist, ist ja, dass die Prinzessinstraße, die letztes Jahr aufgrund einer Baustelle gesperrt war, nun offen ist. Aber wir werden die auch zu den Festzeiten, wird sie auch nicht befahrbar sein.
1: Damit solle laut Wurm alles für ein friedliches Altstadtfest geebnet sein. Und so dürfte jetzt auch die Vorfreude bei den Verantwortlichen sowie den Altstadtfestfans endgültig aufkommen, bis sich hier dann am 1. Juliwochenende die Straßen bei hoffentlich bestem Wetter wieder füllen.
0: Der Hehllauf ist vielen Menschen rund um Baden-Baden gut bekannt. Immer wieder nehmen mehrere tausend Menschen an den Läufen durch die Baden-Badener Innenstadt teil. Und die Anmeldezahlen steigen von Jahr zu Jahr.
3: Diesen Freitagabend ist es wieder soweit. Der Hehllauf in Baden-Baden geht in die nächste Runde und das schon zum 21. Mal. Der Lauf, inzwischen ein bekanntes Event rund um Baden-Baden, war ursprünglich noch nicht öffentlich, nur ein Mitarbeiterlauf der Firma Hehl. Inzwischen laufen mehrere tausend Menschen von klein bis groß mit.
4: Dieses Wachstum, also von einer Privatveranstaltung hin zu einem der größten Events in der Region, hat jedes Jahr neue Herausforderungen mit sich gebracht. Eine der größten Herausforderungen war, den Lauf von dem Rundkurs ums Firmengelände zu einem in der Region einzigartigen und in Deutschland auch seltenen Punkt-zu-Punkt-Lauf zu machen. Bei Hehl zu starten, einen 10-Kilometer-Lauf auf unserem Firmengelände und vor dem Theater mitten im Zentrum von Baden-Baden ins Ziel zu laufen.
3: Zwischen verschiedenen Läufen kann also auch in diesem Jahr wieder gewählt werden. Alle finden am Freitagnachmittag oder Abend statt. Egal ob 4 Kilometer laufen oder walken, der große 10-Kilometer-Lauf oder kleinere Läufe für Kleinkinder oder Schüler, für jeden ist etwas dabei. So läuft der Geschäftsführer seit über 20 Jahren jedes Jahr aufs Neue auch selbst mit. Und auch Baden-Badens Bürgermeister hat inzwischen Blut geleckt und möchte in diesem Jahr erneut am großen 10-Kilometer-Lauf teilnehmen.
5: habe letztes Jahr zum ersten Mal mitgemacht beim Lauf. So ein bisschen Olympia für den Amateursportler gefühlt. Man wird da begeistert empfangen von den Zuschauern, dann vor allem am Leopoldsplatz, dann aber auch im Zielbereich. Ja, ich versuche durchzukommen, werde auch entsprechend meine Kräfte schonen. Wichtiger als eine gute Zeit ist gerade am Freitag, dass man überhaupt ins Ziel kommt.
3: Denn diesen Freitag soll es über 30 Grad heiß werden. Ralf Schmidt hat deswegen einige Tipps an alle Mitläufer.
4: Nicht überschätzen, langsam angehen. Die Hochstraße, das ist ein 10-Kilometer-Lauf, ein Anstieg, der ist giftig. Das sind 40 Höhenmeter insgesamt. Einfach zu Fuß hochgehen. Man wird am Schluss nicht langsamer ins Ziel kommen, man wird fitter ins Ziel kommen. Und im Zweifel einfach auch mal zwischendrin ein paar Schritte gehen, denn es wird heiß wie letztes Jahr. Unser Körper weiß in der Regel darauf zu reagieren und da müssen wir auf unsere Signale hören.
3: Für den Fall der Fälle ist aber auch vorgesorgt. In diesem Jahr gibt es eine Zusammenarbeit mit dem Klinikum Baden-Baden, sodass sowohl Sport- als auch Notärzte vor Ort sein werden. Im Zielbereich erwarten die Sportler dann Snacks und Getränke. Am Abend folgt dann noch die Siegerehrung.
0: Ein Gang aufs Amt ist wohl für die wenigsten Menschen die optimale Freizeitgestaltung. Zumindest den Gang selbst soll man sich in Pforzheim aber bald sparen können. Dort gibt es seit 3 Monaten ein virtuelles Amt, wo verschiedene Dienstleistungen auch online erledigt werden können. Über erste Erfolge und die Zukunft dieses Konzepts sprach heute der erste Bürgermeister.
6: Jeder Klick ist eine Frage, die die Mitarbeiter des Rathauses nicht stellen müssen. Und alles Weitere kann trotzdem mit ihnen besprochen werden. Allerdings von zu Hause aus über einen Voice-Chat. Das ist die Idee hinter dem virtuellen Amt, das im März in Pforzheim eröffnet wurde. Nach 3 Monaten zieht die Stadt eine erste Bilanz. Und bisher habe es sich gelohnt.
7: Also erstmal denke ich mal, es ist einfach eine moderne Art, letztendlich geschäftliche Tätigkeiten abzuwickeln. Es ist natürlich eine Ergänzung zu dem ganz normalen Amtsgeschäften, also sprich ins Rathaus zu kommen. Wir werden ja beides dann anbieten.
6: Noch steckt das virtuelle Amt der Goldstadt allerdings in den Kinderschuhen. Nur 4 Bereiche sind abgedeckt, nämlich Ummeldungen innerhalb Pforzheims, die Anträge auf ein Führungszeugnis und einen Bewohnerparkausweis sowie Auskünfte aus dem Branchenverzeichnis Pforzheim. Das ist auch nur während der Öffnungszeiten der Ämter möglich. Die Gründe dafür sind vor allem rechtlich.
8: Ja, wir mussten zunächst einmal prüfen, was ist eigentlich überhaupt möglich rechtlich, wofür braucht man zum Beispiel eine Signatur. Und da sind wir wirklich all unsere Leistungen durchgegangen und haben genau geprüft, was ist überhaupt möglich, wofür können wir vielleicht das digitale Amt als Chance sehen oder als Chance nutzen und die Bürger müssen nicht mehr vor Ort kommen.
6: Die bestehenden Ressorts seien aber juristisch wasserdicht, auch mit virtuellen Identitätsnachweisen und Unterschriften. Zum Beispiel könne man den Personalausweis einfach in die Kamera halten oder ein Bild hochladen oder eine während des Gesprächs generierte PIN eingeben als Ersatz für eine Unterschrift. Auch für andere Dienstleistungen könnte nach und nach die Rechtssicherheit eingeholt werden. Insgesamt könnten 90% des Rathausservices online stattfinden.
8: Wenn wir sehen, dass die Nachfrage da ist für Meldethemen, dann natürlich auch Anmeldungen, also aus anderen Städten zum Beispiel von Deutschland. Und dann kann man auch schauen, zum Beispiel im Thema Führerscheinwesen, welche Anliegen wären da vielleicht eine Chance für die Bürger, dass die lieber online machen möchten. Und dann könnte man auch stadtweit gucken, egal in welchem Bereich, wo Kundenbedienung stattfindet, welche Themen wären vielleicht eine Möglichkeit fürs virtuelle Amt.
7: Was halt eben nicht gehen wird, ist, weil die Frage ja schon explizit kam, einen Personalausweis beispielsweise zu verlängern, weil man den Fingerabdruck dafür braucht. Das geht nur vor Ort, aber alles andere, was man halt dann virtuell tatsächlich erledigen kann.
6: Nicht in jedem Fall ersetzt die Kamera also die unmittelbare Präsenz. Für manches bleibt ein Gang ins Rathaus trotz allem nötig. Die Stadt ist aber zuversichtlich, dass sich das Angebot des virtuellen Amtes ausweiten wird, sodass eine nachhaltige Wahl entsteht, ob und wann man für einen Amtstermin tatsächlich das Rathaus besucht.
0: Momentan gibt es nicht wirklich einen Grund für Zugvögel in den Süden zu fliegen. Aber auch dieser Sommer wird vorbeigehen. Deswegen legt der Naturschutzbund in der Region den neu geschlüpften Störchen schon jetzt Ringe mit Nummern und Sendern an.
9: Knöpfle aus Kuppenheim. So heißt dieser junge Storch, der erst vor wenigen Wochen geschlüpft ist. Am Mittwoch wurde er für eine routinemäßige Untersuchung aus seinem Nest geholt. Es ist Teil einer größeren Aktion in der Region. Insgesamt 20 Horste steuert der Naturschutzbund aktuell an, um den Nachwuchs zu erfassen. Knöpfles Mutter zeigt sich von dem Besuch unbeeindruckt und hält Abstand. Für den Jungvogel gibt es das komplette Paket. Neben der klassischen Kennzeichnung per Ring erhält er auch einen Sender. Damit kann der NABU die Flugrouten des Tieres in Zukunft genau nachverfolgen.
10: Wann kommen sie zurück, die Steuer? Ich komme sie im ersten Jahr schon zurück, oder erst wenn sie geschlechtsreif sind. Wo überwintern sie? Das sieht man alles an durch die Besenderung, wo sie sich dann aufhalten. Ob sie sich auf Mülldeponie aufhalten in Spanien, ob sie weiterziehen bis Afrika, bis Marokko oder Mali. Das kann man alles durch die Besenderung dann letztendlich erfahren. Und das sind natürlich wertvolle wissenschaftliche Daten, wenn man weiß, wo hat es Überwinterungsgebiete, wo hat es Überwinterungshabitate, Lebensräume, wo sie überwintern können. Wenn man das weiß, dann kann man die Lebensräume auch schützen.
9: Knöpfle ist das 19. von insgesamt 20 Storchenjungen, die in dieser Saison beringt werden. Der zusätzliche Sender bietet einen großen Vorteil. Zieht der Storch im Winter in den Süden, lässt sich sein Weg exakt nachvollziehen. Ob er überhaupt abzieht, ist allerdings offen. Wegen des Klimawandels und der milderen Winter bleiben viele Störche mittlerweile vor Ort. Vorausgesetzt, sie finden genug Nahrung. Für den NABU sind beide Szenarien wertvolle Daten. Der Aufwand lohnt sich also in jedem Fall. Und die Aktion am Mittwoch verlief reibungslos.
11: Der kleine Storch war in Akinese, was auch gewünscht ist. Das machen die kleinen Störche. Die legen sich ab, stellen sich tot und wir können ihn dann rausnehmen. Er hatte leider auch Müll im Nest, war auch ums Bein gewickelt. Das haben wir dann noch gleich mit rausgenommen und haben ihn dann runtergebracht. Hat alles wunderbar geklappt.
9: Der Sender wiegt gerade einmal 40 Gramm und stört den Storch laut NABU im Alltag überhaupt nicht. Über eine App lässt sich der Vogel künftig fast weltweit orten. Das liefert Daten für die internationale Forschung, ist aber auch für Hobbyvogelschützer spannend. Sobald Knöpfle flügge ist, trägt er den Namen seiner Heimatstadt Kuppenheim in die Welt hinaus. Im besten Fall ein ganzes Storchenleben lang.
10: Überlebensstraße von der Jungstorch ist jetzt nicht allzu groß. 70% überleben das erste Jahr nicht, also nicht. Das heißt, es überleben nur 30% der Jungstörche. Und jetzt hoffen wir natürlich, dass Knöpfle zu den 30% gehört und nicht zu den 70%, die nicht überleben.
9: Im Gegensatz zum Sender liefert der klassische Ring am Bein oft erst dann Gewissheit, wenn ein Storch an einem anderen Ort der Welt gemeldet oder gefunden wird. Anhand der Nummer erkennen Forscher sofort den Ursprung des Tieres. Aus Millionen dieser Daten ist über Jahrzehnte ein präzises Muster entstanden, das das Zugverhalten der Vögel entschlüsselt. Ein weltweites Forschungsprojekt, an dem ab jetzt auch Knöpfle aus Kuppenheim mitschreibt.
0: Der Hochsommer ist in der Region eingekehrt. Temperaturen von bis zu 33 Grad wurden heute gemessen. Da ist der Drang zur Abkühlung groß. Und da bietet die Region viele unterschiedliche Möglichkeiten. Doch was ist die beliebteste? Lara Kleinmeier.
12: Wir befinden uns hier wieder in Karlsruhe und es ist super heiß. Eine Abkühlung würde uns jetzt ganz gelegen kommen. Und uns interessiert, wo man sich am besten abkühlen kann, welche Gewässer, welche Schwimmbäder in Frage kommen. Und wir fragen nach.
13: Schwimmbad, ich finde das Rüppurer Freibad ganz toll. Da habe ich schwimmen gelernt, deswegen finde ich das ganz toll. Und am Weingartener Baggersee gehe ich eigentlich immer ganz gerne.
14: Ein Forst, Baggersee, Kronau Baggersee. Waghäuser Schwimmbad.
15: Wir schwimmen in der Pfalz am Baggersee. Da fahren wir mit dem Fahrrad hin, aber weißt du noch, wie der See heißt? Das weiß ich auch nicht. Da gehen wir zum Schwimmen hin.
16: Epplesee. Emil, Paula, Paula, Ludwig, Emil und dann See.
17: Epplesee.
18: Epplesee, auf jeden Fall.
16: Das sind ja wenige Kilometer von Karlsruhe Richtung Süden. Wunderschön.
17: Ich war vor 30, 40 Jahren dort, aber jetzt... Seitdem war ich noch nie da. Und? Aber ist oft gefragt und da gehen viele Leute, ja. Sonst weiß ich nicht.
18: Der ist schön groß, der hat direkt auch noch einen Biergarten mit dabei. Sandstrand ist gegeben, ein paar schattige Plätze. Also im Grunde genommen alles, was man braucht.
19: Ich stehe nicht so auf Baggerseen, deswegen bin ich eher so Team Freibad.
20: Also am besten geht man in Starnberg irgendwo am Hurus. Und Strandbad, und da lässt man sich's einfach gut gehen. Also, das tut mir jetzt leid, aber hier in Karlsruhe kann ich euch jetzt nicht weiterhelfen dazu.
21: Also, Baggersee haben wir ziemlich schön in Karlsruhe wegen der Rheinebene, ziemlich Kiesbetten. Also die Baggersee mit Rheinverbindungen, die sind halt eher schlammig und deshalb wählt man sich eher einen aus ohne. ohne Rheinverbindung eben wegen den Sedimenten. Kann ich auch sagen, wo? Einen Tipp geben oder sowas? Ja. Der Fuchs und Groß in Eggenstein, der ist super zum Baden. Da kann man auch mit dem Fahrrad komplett außen rum fahren und er ist auch sehr klar.
1: Ich komme aus Malsch. Wir haben ein wunderschönes Bad, Höhenlage etwas am Waldrand.

0: im Schwarzwald oder am Schwarzwald, ne? Und ist sehr beliebt auch von Karlsruhern.
1: Europabad finde ich gut, aber auch, wie heißt das andere, beim alten Friedhof noch ein Stück weiter, Fächerbad.
2: Fächerbad oder das Europabad oder irgendwohin.
3: Dieses Bad hier, Wellenbad, da das bekannte Wellenbad hier. Wie heißt denn das noch? Wörter, genau. Rappenwörth, richtig.
4: Ja, und passend zu den hohen Temperaturen bieten also auch in diesem Sommer die Badeseen in Baden-Württemberg beste Voraussetzungen für unbeschwerte Erholung am Wasser. Das zeigt auch die heute veröffentlichte Badegewässerkarte des Landes.
5: Die Sommerhitze im Land sorgt für Hochbetrieb an den heimischen Gewässern. Wer sich abkühlen will, greift am besten zum Baggersee. Und das in unserem Sendegebiet besonders unbesorgt. Eine gute Nachricht für alle Badegäste aus der Region. Sämtliche hier untersuchten Gewässer wurden mit der Note ausgezeichnet oder gut bewertet. Negative Ausreißer gibt es vor unserer Haustür keine. Damit spiegelt die Region den positiven Landestrend der aktuellen Badegewässerkarte wider. Von den landesweit 312 hygienisch überwachten Badestellen erhielten 96% die Bestnote. Damit sichert sich Baden-Württemberg im europaweiten Vergleich einen Platz in der Spitzengruppe. Verantwortlich dafür sind die monatlichen Kontrollen der Gesundheitsämter. Lediglich vereinzelte Badestellen im Land schwächeln. Nur 4 der über 300 Messpunkte wurden als ausreichend oder vorübergehend mangelhaft eingestuft. Meist wegen der Folgen von Starkregen. Ein klares Nein gibt es vom Ministerium weiterhin für das Baden in Flüssen, da diese nicht amtlich überwacht werden. Wer vor dem Ausflug den genauen Status seines Lieblingssees prüfen möchte, nutzt die interaktive Badegewässerkarte des Landes im Internet.
4: Ja, und damit sind wir am Ende der heutigen Nachrichtensendung hier bei Baden TV angekommen. Es folgen noch die Wetteraussichten für morgen. Ich bedanke mich ganz herzlich bei Ihnen fürs Zusehen. Tschüss.
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7: Hallo und einen schönen guten Abend, willkommen zum Wetter auf Baden TV aus Südwesteuropa. Da strömt jetzt sehr heiße Luft zu uns nach Baden und dieses Hoch sorgt für sonniges, teilweise auch sehr heißes Wetter und zur gleichen Zeit gibt es ab und zu immer wieder mal einzelne Schauer und Gewitter. Wir blicken auf die Wetterlage in der kommenden Nacht zum Freitag. Der Himmel ist sternenklar, aber es wird eine sehr warme Nacht werden. Die Frühtemperaturen liegen um 20 Grad in Karlsruhe und 21 Grad in Freiburg und in Offenburg. Bei Werten über 20 Grad in der Nacht spricht man auch von einer tropischen Nacht. Wir schauen auf den Freitagvormittag und der bringt dann wieder richtig viel Sonnenschein. Nur im Süden ziehen ein paar dichtere Wolkenfelder vorüber und es wird ein sehr heißer Nachmittag werden. Spitzentemperaturen bis zu 36 Grad in Pforzheim und in Karlsruhe, Werte um 30 Grad in Freudenstadt. Und auch der Nachmittag bringt meist sehr viel Sonnenschein, aber später auch einzelne Hitzegewitter, vor allem über dem Schwarzwald. Kann es hier und da mal blitzen und donnern und die Temperaturen gehen bis zum Abend auf Werte um 23 Grad in Baden-Baden und 21 Grad in Stuttgart zurück. Der Blick auf die weiteren Aussichten. Das heiße Wetter bleibt uns in Baden erhalten. Am Samstag bis zu 37 Grad, am Sonntag bis zu 38 Grad. Viel Sonnenschein, abends jeweils einzelne Hitzegewitter möglich und auch der Montag bringt viel Sonnenschein. Spitzentemperaturen von 33 bis maximal 37 Grad. Temperaturen wie im Hochsommer. Das war's vom Wetter. Ich wünsche einen schönen Abend und tschüss, bis zum nächsten Mal.

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Laue Sommernächte lassen sich nicht nur bei Cocktails und Musik genießen, sondern auch mit festem Schuhwerk an den Füßen und mit Taschenlampe ausgestattet. Denn bei Dämmerung und Dunkelheit sind im Stadtwald in Baden-Baden in den Sommernächten besonders viele Leuchtkäfer unterwegs. Bei einer Führung mit einem Waldpädagogen können Sie die Glühwürmchen einmal in ihrem natürlichen Habitat erleben. Die Veranstaltung findet nur bei trockenem Wetter statt.

Deutschland gegen Elfenbeinküste heißt es am Samstagnachmittag, 20. Juni 2026. Wer das Spiel aus dem Toronto Stadion live hier in der Region verfolgen möchte, hat ab 16 Uhr im Enzaun Park in Pforzheim die Möglichkeit, die deutsche Mannschaft gemeinsam mit anderen Fans leckerem Essen und den üblichen Biergartendrinks anzufeuern. Am 21. Juni ist offizieller Sommeranfang. In Gaggenau wird er in diesem Jahr französisch gefeiert. Denn Fête de la Musique verwandelt die Innenstadt in eine Bühne für Live-Musik und Austausch. In Gaggenau wird Fête de la Musique damit schon zum dritten Mal gefeiert. Dadurch soll Sichtbarkeit für die lokale Musikszene geschaffen, Kultur genossen und Menschen zusammengebracht werden.

0: Liebe Zuschauer, ein ganz herzliches Willkommen hier aus dem Schlachthof in Karlsruhe zu einer neuen Ausgabe von Talk im Schlachthof im Programm von Baden TV, der Sendung mit spannenden, interessanten Menschen, die hier bei uns in der Region wirken, die aus unserer Region kommen, kann ich im heutigen Fall ganz klar sagen. Professor Uwe Spetzka ist zu mir gekommen. Guten Morgen.
1: Schönen Morgen.
0: Schön, dass wir uns treffen. Klinikdirektor der Klinik für Neurochirurgie am Städtischen Klinikum in Karlsruhe. Auch in Sachen Robotik am KIT in Karlsruhe tätig. Da sprechen wir nachher noch im Detail drüber. Wir kennen uns schon eine ganze Weile, duzen uns. Deshalb haben wir uns vorher entschieden, dass wir das heute auch hier in der Sendung machen. Ein Mann ist bei mir, der Menschen unter anderem am Gehirn operiert, im Gehirn operiert. Du hast uns ein Modell mitgebracht. Das werden wir später auch noch sehen. Man kann da wirklich dran üben. Ich durfte mal anfassen. Du hast mir gesagt, es fühlt sich nahezu so an wie ein echtes Gehirn. Ich fand das sehr faszinierend. Erinnerst du dich noch zum ersten Mal, als du dieses Bild in live gesehen hast im OP?
1: Das ist eine bleibende Erinnerung, natürlich. Das ist so ein erster Step, seine erste Hirnoperation oder in dem Fall die erste Aneurysma-Operation. Da denkt man natürlich, und die Bilder hat man jetzt noch tief abgespeichert im eigenen Gehirn.
0: Wann war's? Wo war's?
1: Es war 96 an der RWTH Aachen, also kurz vor dem Facharzt. Das war ja kritisch bei der Facharztprüfung. Da wurde mal gefragt, so eine komplexe Operation, ist es überhaupt sinnvoll, dass das vor dem Facharzt gemacht wird? Da hat mein damaliger Chef mich verteidigt, hat gesagt, es gibt Leute, die müssen sich früh spezialisieren. Gefäßchirurgie, also Gehirngefäßchirurgie war eins der Topic. Ich habe auch meine Professur Habil darüber gemacht dann. Also in der Hinsicht war es ein frühes Einsteigen in die Aneurysma-Chirurgie. Aber da erinnert man sich lebenslang dran.
0: Du kannst jede Menge kaputt machen. Das kann jeder Chirurg, ehrlicherweise. Das Gehirn ist ja aber nun mal das, was uns ausmacht. Wie viel Demut empfindet man?
1: Das ist der primäre Ansatz natürlich. Man kann die Gehirnchirurgie gar nicht mit anderen chirurgischen Disziplinen vergleichen. Alles, was am Gehirn weggedrückt, weggeschoben oder gar durchgeschnitten ist, ist für immer und irreversibel geschädigt. Das ist ein völlig anderer Ansatz als in der Bauchchirurgie oder Knochenchirurgie. Wenn da eine Platte nicht passt oder der Darm nicht sauber zusammengenäht ist, dann schneidet man es nochmal auf und näht es nochmal neu zusammen. Am Hirn gibt es eine Chance und die muss passen. Deswegen gibt es auch keine Generalproben. Und deswegen sind genau solche Modelle und solche Übungsansätze extrem wichtig. Aber du sprachst jetzt von Demut. Natürlich, das ist was, mit dem man tagtäglich konfrontiert ist. Man weiß, ein Fehltritt und es kann eine Katastrophe geben. Das ist was einen begleitet, ganz einfach. Auch die Katastrophen, die Gott sei Dank extrem selten sind, die sind tief abgespeichert.
0: Hat man am Anfang Angst? Kann ich mir vorstellen, kann ja auch ein Problem sein. Man muss ja letztlich dann doch was tun. Man muss es ja anfassen.
1: Ja, es ist ja was Aggressives. Man schneidet jemand in den Kopf oder die Haut auf und bohrt den Schädel auf. Das ist schon was Martialisches. Und ich habe jetzt zum ersten Mal 3 Wochen Urlaub gemacht nach 30 Jahren Neurochirurgie. Sonst waren es immer nur 2 Wochen. Nach 3 Wochen gewinnt man so einen Abstand, den ich vorher nie gehabt habe. Und dann kommt manchmal so die Frage, selbst nach 30 Jahren Neurochirurgie, was mache ich denn da jetzt im Moment? Ich schneide jemand den Kopf auf. Also das ist schon ein Unterfangen, das darf man nicht unterschätzen. Das ist auch was einen beschäftigt, was man mit nach Hause nimmt, was man verdauen, was man verarbeiten muss. Ja, und insbesondere, wenn dann mal was schief geht, Gott sei Dank sind heute das Risikoportfolio ist minimal mit den ganzen Techniken. Aber trotzdem, das ist was nachhängt, lang.
0: Warum ist es die Neurochirurgie bei dir geworden? War das früh und dann kam das Studium, kam erst das Studium, im Laufe der Zeit kam die Begeisterung. Wie war dein Weg?
1: Ich wollte eigentlich Astronaut werden, dazu war ich aber zu groß. 1 Zentimeter zu groß mit 1,91. Dann als Jazz-Trompeter hat mir das Talent gefehlt. Und ich lag selbst 3 Monate nach einem Motorradunfall im Krankenhaus, habe mir aber Schulter und Bein kaputt gemacht gehabt, also nicht den Kopf.
0: Ja.
1: Und während des Studiums dann hat die Neurologie mich fasziniert. Aber da gab es viele Fälle, die einfach in der Neurologie nicht behandelbar waren. Und dann die operative Disziplin Neurochirurgie, die hat einfach die Option geboten, Leuten wirklich mit schlimmen Erkrankungen eine Hilfe anzubieten. Und das hat mich fasziniert und da bin ich so reingerutscht dann.
0: Zur Neurochirurgie gehört auch die Wirbelsäule. Darüber haben wir jetzt noch gar nicht gesprochen. Wir haben jetzt auch hier das Modell des Gehirns da stehen. Ist ganz direkt gefragt, ist das Gehirn faszinierender? Einfach, weil es so ein faszinierendes Organ ist? Oder?
1: Also Bei meinen etwa 500 OPs im Jahr, das ist ziemlich halb-halb, Hälfte Wirbelsäule, Hälfte Gehirn. Die Wirbelsäule hat total viele Aspekte. Das Gehirn hat leider Gottes häufig den, sag ich mal, großen Nachteil, dass wir Patienten mit bösartigen Hirntumoren operieren, die leider keine lange Überlebenschance mehr haben. Die gehen dann zwar raus aus der OP, sind erstmal geheilt, haben dann Folgetherapien und kommen jetzt heute die Dame nach einem Jahr oder zwei oder drei wieder mit einem erneuten Tumor. Und das ist an der Wirbelsäule häufig anders. Das heißt, es kommt jemand mit einer Degeneration, mit einem, einer Gehstörung oder einem Bandscheibenproblem. Das löst man und das ist dann für immer gelöst. Und das ist bei der Gehirnchirurgie manchmal leider anders.
0: Ich durfte mal bei einer Operation von dir dabei sein und war erstaunt, dass es sehr sauber abläuft. Wenig Blut, weniger Blut, als sich der Laie vorstellt, bevor er so ein bisschen ängstlich diesen Operationssaal betritt. Ein sehr cleanes Setting, ganz einfach. Ich glaube, das ist bei unfallchirurgischen Operationen zum Beispiel bisweilen sehr anders. Hat das irgendwie auch eine Rolle gespielt?
1: Ja, also
0: etwas feiner ist.
1: Das Gehirn ist was total Ästhetisches. Das ist was, wo man Demut hat davor, wenn man so das Gehirn sieht. Das ist ja nach wie vor, es gibt ganz viele weiße Flecken. Wir wissen von vielen Sachen im Gehirn noch gar nichts. Und man geht da dran und natürlich ist es ein sehr, sehr vorsichtiges Manipulieren. Gehirnchirurgie ist eigentlich der falsche Ausdruck. Alles, was am Hirn gut funktioniert, ist, wenn man am Gehirn vorbei operiert. Das heißt, durch natürliche Spalträume dahin gehen. Ich zeige es ja nachher mal bei dem Aneurysma zum Beispiel. Also alles, was nicht durchs Hirn durch, sondern am Gehirn vorbei ist, da funktioniert es gut. Da kann man schadlos arbeiten und dazu nutzen wir ganz kleine Räume. Wir nutzen auch diese Navigationshilfe, das heißt, wir planen die OP am Rechner, wir planen die effektiv am Computer. Manchmal ist es schöner, die Operation am Computer zu planen, als in real durchzuführen. Aber das ist Teil der Strategie. Man weiß genau, was auf einen wartet. Man weiß genau, wie man da hingeht. Und natürlich muss es dann völlig clean und sauber aussehen. Das spricht auch dafür, dass man da nichts falsch macht am Gehirn. Also unübersichtliche Situationen mit Blut. Und das ist nicht das Ziel von einer Gehirnoperation.
0: Du hast über deinen Weg jetzt ein bisschen berichtet in die Neurochirurgie. Sprechen wir darüber, junge Menschen, die das Ziel haben, irgendwann vielleicht auch mal hier zu sitzen und über ihre langjährige Erfahrung zu berichten. Ich stelle es mir sehr schwer vor, das zu lernen. Du hast jetzt gesagt, wie viel man da kaputt machen kann. Man muss es irgendwann zum ersten Mal tun. Entweder am Menschen oder daran. Aber ja, das gab es früher wahrscheinlich noch nicht bei dir.
1: Ich hatte dir auch schon mal erzählt, der Weg war früher 100 Stunden in der Woche zu arbeiten. Das heißt, man hat in der langen Zeit auch viel Erfahrung gesammelt. Das ist heute gar nicht mehr denkbar. Europäische Arbeitszeitrichtlinien oder weltweit ist es so, dass die Arbeitszeit sich verkürzt hat. Damit verkürzt sich auch die Präsenz der jungen Kollegen im OP. Die Ausbildungszeit schrumpft eigentlich zusammen. Der Facharzt für Neurochirurgie ist für 6 Jahre. Sie müssen ein gewisses Quantum an Operationen durchführen. Das ist heute schon an der Grenze der Machbarkeit. Ja. Das ist genau der Punkt, da kommen wir zurück auf diese Modelle, weil man übt nicht am Menschen, sondern man übt an dem Modell. Zu meiner Zeit war viel noch tierexperimentell. Das ist auch verpönt. Aber kleine Gefäßnähte habe ich am Tier gelernt, an der Ratte. Das sind ja realistische Modelle, aber das ist heute machbar. Computerassistiert, computerbasiert, mit virtueller Realität, augmentierter Realität sind heute diese tierexperimentellen Modelle fast ersetzbar und mit diesen ja wirklich sehr, sehr schlau und sehr, sehr intelligent gemachten Modellen. Das ist der Beginn. Die Leute fangen an, da den Knochen abzutragen, wegzuschleifen, das Modell zu präparieren. Das ist sicherlich ein Weg, der richtig ist, der auch vorbereitet auf dann die reale Operation. Sie brauchen, oder man braucht auch in dem Fall wirklich genau das Setup, wie man es im OP hat. Man kann da mit dem Mikroskop drauf gucken, man kann diesen Knochen auch wirklich genauso raustrepanieren, rausschneiden. Das sind alles auch vom Gefühl, von der Haptik äquivalente Modelle, mit denen man wirklich das reale Szenario nachstellt.
0: Wir wollen gleich mal einen Blick werfen in den Operationssaal bei einer Veranstaltung, die kürzlich stattgefunden hat. Aber zeig uns doch erstmal das Modell. Wir haben jetzt schon viel drüber gesprochen. Das ist jetzt quasi ein Ausschnitt.
1: Das ist quasi ein Teil des Kopfes und der ist schon den gibt es geschlossen und dann kann man da wirklich real trepanieren. Das heißt, man kann den Kopf aufmachen, man kann dann die Hirnhaut auch aufschneiden unter dem Mikroskop und guckt dann auf das, ja, fast sich auch vom Gefühl her realistische, von der Plastizität realistische Modell. Jetzt ist da ein Aneurysma verborgen in der Tiefe, ja, und das geht man dann nachher und schaltet es aus mit so einem Titanclip, indem man dann den Clip direkt in der Tiefe auf das Aneurysma draufsetzt. Ja. Und das sind ja genau die Handgriffe, die man üben muss, die man lernen muss. Und das kriegt man nicht genuin hin. Das ist was wirklich ein Training erforderlich macht.
0: Das Clip drauf, das klingt jetzt nach einem kurzen Handgriff. Das ist eine stundenlange Arbeit.
1: Ja, stundenlang nicht, aber minutenlang mit maximaler Konzentration die Gefäße freizulegen und dann exakt an die richtige Stelle diesen Clip zu machen. Der darf nicht zu kurz sein, der darf nicht zu lang sein. Auch das Auswählen des richtigen Clips, da gibt es heutzutage schlaue Computermodelle. Also da ist gerade Frau Professor Mathis Ulrich mit dabei. Die hat den Neo gewonnen vor 2 Jahren und hat so ein realistisches Modell entwickelt, mit dem man junge Kollegen wirklich hinführen kann an eine Operation. Das sind wirklich, glaube ich, heutzutage die richtigen Schritte, um Ausbildung zu verbessern, die Effektivität der Ausbildung zu verbessern.
0: Stundenlang meinte ich in Bezug auf die gesamte Prozedur.
1: Ja, natürlich.
0: Das heißt, um es für den Laien nochmal zu erklären, also das hier ist der Schädelknochen. Das heißt, die Haut wird weggemacht, dann wird der Knochen aufgesägt.
1: Knochen auf, Hirnhaut auf und dann schaut man erst aufs Gehirn. Also allein bis man da ist, dauert es einen gewissen Zeitraum.
0: Ja. Und jetzt schauen wir uns die Bilder mal an. Erzähl mal was zur Veranstaltung. Was habt ihr da gemacht?
1: Also wir haben dieses Modell, das ist von einem italienischen Startup, sind 3 Neurochirurgen auch mit dabei, die das entwickelt haben. Ist 3D gedruckt, ist wirklich ein hochaktives Modell. Auch da kommt auf dieses Modell auch so ein QR-Code drauf. Mhm. Dann kann man mit einem Handy einfach auch eine Atlas-Funktion aufrufen. Das heißt, man kann sich die Strukturen interaktiv anzeigen lassen, auch die Funktion der Strukturen, kann das auch aufzeichnen, den operativen Eingriff, kann dann eine Fehleranalyse machen dadurch. Also der Misch mit VR, AR und quasi Video-Hinterlegung, das ist heutzutage wirklich ganz moderne Ausbildungsstrategie. Und das machen wir einen Workshop mit realistischen Werkzeugen im OP. Die Leute bohren den Kopf dann auch auf, die Assistenten. Und das haben wir jetzt gekauft, diese Modelle. Die bleiben dann auch für die kontinuierliche Ausbildung bei uns. Mhm.
0: Ein Aneurysma ist es in diesem Fall, hast du gesagt, das ist eine Gefäßaussackung, die ausgeschaltet werden muss. Gibt es für verschiedene Krankheitsbilder?
1: Ja, wir haben es sind 5, 6 verschiedene Modelle, auch für einen Zugang durch die Nase, für einen Hypophysentumor, was ja häufig operiert wird, ist ein Setup, wo man mikroskopisch, endoskopisch arbeitet, die Präparation durch die Nase ist spannend. Dann haben wir Tumoren, zum Beispiel Akustikusneurinome oder für die Trigeminusneuralgie, was ja so ein Gesichtsschmerz ist. Da gibt es so eine Gefäßschlinge, die auf den Nerv drauf drückt. Auch diese Gefäßschlinge von einem sensiblen Nerv wegzupräparieren. Das gibt es alles im Modell. Ja. Und das kann man unter großer Vergrößerung im Mikroskop wirklich taktil nachstellen. Die Leute können da, man guckt dazu als Chef oder als leitender Oberarzt und kann die dann auch korrigieren und sagen, guck ein bisschen anders vom Winkel, nimm mal das Endoskop, schau mal ein bisschen hinter die Struktur. Und dieses wirklich in die Hand nehmen der Werkzeuge und das Präparieren an den Modellen, das ist nicht weit weg von der operativen Realität.
0: Mhm. Wie groß, glaubst du oder denkst du, ist dann doch noch der Schritt an den realen Menschen? Ich denke, so realistisch sich das natürlich auch anfühlt, es ist was anderes, wenn man weiß, da liegt jetzt ein...
1: Es ist was anderes. Da sind wir beim Thema Demut wieder und auch bei der Angst, die man hat. Man hat Angst. Die Angst ist gar nicht verkehrt, weil die Angst leitet einen, nicht irgendwas zu tun, was nicht sinnvoll ist. Zu viel Angst ist auch wieder nicht gut, weil dann zittern sie oder man macht es falsch oder überreagiert oder reagiert falsch. Also das ist ein wichtiger Pegel. Also das sind genau die Kriterien, wer ist geeignet, so eine Operation durchzuführen. Das ist nicht so ganz einfach rauszukriegen. Das kriegt man aber auch anhand von diesen Modellen raus. Heute ist aber ein Bewerber für einen Assistenzarztposten bei uns. Früher hat man den gefragt und hat ihn so ein bisschen beguckt. Im Zweifelsfall ist man mit ihm japanisch essen gegangen, dass man geguckt hat, wie er mit den Stäbchen, umgeht. Jetzt heutzutage kann man ihn da an dem Modell setzen und sagen, gucken Sie mal, können Sie ein bisschen präparieren. Man erkennt schon, wie nimmt er diese Werkzeuge, wie robust oder wie sensibel geht er mit dem Modell um. Das sind schon so erste Maßnahmen. Auch für eine Einstellung eines jungen Kollegen ist das ein Kriterium.
0: Ist das die Schlüsselkompetenz, dass man mit feinen Werkzeugen gut umgehen muss? Oder was muss man mitbringen, um ein guter Neurochirurg
1: zu werden? Das ist ein Compound aus ganz vielen Dingen. Also eine Stresstoleranz braucht man. Man braucht Durchhaltevermögen. Die OPs dauern zum Teil 6, 8, 10 Stunden. Da läuft sie nicht weg während der Operation. Mhm. Das muss man hinkriegen. Eine gewisse Coolness gehört auch dazu. Das zu verarbeiten gehört dazu, aber natürlich auch manuelles Geschick. Das ist das, was, denke ich, hier trainierbar ist. Mein ehemaliger Chef hat immer gesagt, dass teilweise gibt es Operationen, die sind für interessierten Schimpansen. Also man muss da wirklich sich ganz routinemäßig an einzelne Schritte halten. Aber es gehört auch was dazu und das ist ganz spannend, wenn man das mit den Robotikern oder mit Frau Professor Mathis Ulrich nochmal bespricht, so dieses situativ adaptive Reagieren auf eine unvorhergesehene Situation. Und da sind wir vom menschlichen Hirn, den Rechnern und den Computern und den Robotern so weit voraus. Ja. Aber das müssen sie mitbringen. Das hat auch nicht jeder. Ja. Das kriegt man auch nicht bei einem Bewerbungsgespräch raus, weil das ist dann unter Stress zu sehen, macht er das Richtige. Ja. Und der glückliche Operateur, es gibt welche, die sind gute Operateure, aber unglücklich, die machen in solchen Situationen dann leider das Falsche. Mhm. Und es gibt welche, die sind glückliche Operateure, die haben eine viel bessere OP-Statistik. Da ist auch nochmal ein großer Bias drin.
0: Und das muss man mitbringen oder kann man das lernen?
1: Ja, das ist ganz schwierig. Ein Teil muss man mitbringen, ein Teil ist auch lernbar. Anatomie. Sie brauchen ein perfektes dreidimensionales Vorstellungsvermögen. Man braucht auch eine physische und auch psychische Stabilität. Das sind so Sachen, ist die Frage, kann man das lernen? Ich weiß es nicht. Manche Sachen, glaube ich, kann man nicht lernen.
0: Ja.
1: Man guckt zum Beispiel heutzutage, es fliegt ja auch niemand, kein Pilot mehr, der nicht vorher auf dem Simulator Stunden abgerissen hat. Jetzt, heutzutage, glaube ich, wird man auch niemand mehr in den OP lassen, der nicht wirklich auch anatomisch perfekt ist, das kann man abgreifen, auch an solchen Modellen gearbeitet hat, also bewiesen hat, dass er das feine taktile Arbeiten umsetzen kann. Also die Hand-Auge-Koordination, die muss funktionieren. Und das kann man trainieren, das kann man lernen an solchen Modellen.
0: Glaubst du, das ist die Zukunft der Ausbildung, dass irgendwann mal ein künstlicher Mensch vielleicht auf dem OP-Tisch liegt, der möglichst realistisch aussieht, an dem man letztlich alles machen kann, was man an einem echten Menschen
1: macht? Das glaube ich. Wenn man jetzt mal guckt, zu meiner Zeit in Aachen war Maastricht eine der ersten Universitäten, die den Präparierkurs als 3D-animierten Kurs umgesetzt hat. Haben damals viele die Nase gerümpft, haben gesagt, wie soll das funktionieren? Die Ergebnisse sind gut. Also das kann ich mir durchaus vorstellen, dass Operationssimulationen mehr und mehr die ersten Schritte immer an so einem Modell stattfinden. Also an der Leiche ist es auch was, es fehlt immer der reale Blutfluss. Aber das kann man mittlerweile mit solchen Pumpen auch simulieren. Ja. Da gibt es nochmal Advanced-Modelle. Das ist dann doppelt spannend, wenn man dann irgendein Gefäß aufreißt, dass man auch wirklich eine aktive Blutung sieht. Das ist machbar.
0: Ich würde gerne noch ein bisschen über das Gehirn mit dir sprechen. Ein sehr faszinierendes Organ. Ich habe es schon mal gesagt, weil es uns ja irgendwie ausmacht. Hast du das Gehirn komplett verstanden und seine Funktionsweise, was da genau wo passiert oder Gehirn, ist es überhaupt zu verstehen?
1: Das Gehirn kann man nicht verstehen. Das ist eine der großen ungelösten Rätsel. Wir waren auf dem Mond oder mit der Sonde auf dem Mars oder sind auf dem Weg dahin. Wir waren in den tiefsten Tiefseegräben, aber das Gehirn ist so ein Mysterium und so ein Wunderwerk, dass es Gott sei Dank noch nicht gelöst ist. Man kann auch manipulieren am Gehirn. Es gibt ein paar wirklich seltsame Versuche, das Gehirn zu manipulieren. Also da ist noch ganz viel wissenschaftliches Potenzial. Da sind auch ein paar Ideen, die meines Erachtens abwegig sind. Es gibt moderne Ansätze, Sucht zu kontrollieren, indem man solche Stimulatoren einsetzt. Es gibt Depressionen vielleicht mit so Stimulationen zu behandeln. Also da gibt es ein paar auch ethisch zu hinterfragende Wege. Aber das Gehirn als solches zu verstehen, das kann niemand oder das hat niemand. Mhm. Oder wenn das einer behauptet, dann halte ich ihn für einen Scharlatan.
0: Gibt es irgendwas, was du am dringendsten gern wissen würdest, wie da irgendwas funktioniert, bei dem du dir vielleicht immer schon die Frage stellst, wenn ich das wüsste, dann wird vielleicht einiges leichter gehen.
1: Ja, ganz sicher. Also natürlich, wenn wir wüssten, wie die genetische oder die Anschalten von Suppressorgenen bei Entwicklung von Hirntumoren, wie das genau funktioniert, okay, dieser Pathway. Weil ich glaube, das Entfernen von bösartigen Tumoren aus dem Gehirn, aber das hat damals schon, als ich begonnen habe mit der Neurochirurgie 1990, hat man gesagt, dass in 20 Jahren wird keiner mehr einen malignen Hirntumor mehr aus dem Hirn operieren. Wir machen es immer noch und ich befürchte, in 20 Jahren machen wir es immer noch, weil die Zusammenhänge so dermaßen komplex sind, dass sie nicht einfach reproduzierbar oder durchschaubar sind. Das eigene Gehirn ist auch was Spannendes. Als Geschäftsführer zum Beispiel, ich saß vorne in Haus A als Geschäftsführer, war mit Bauen des Haus M maximal gestresst, mit Personalfragen und so weiter. Und dann dienstags bin ich immer in OP gegangen und mein Kopf brummte vor lauter ungelösten Problemen. Man ist dahin, hat durch das Mikroskop auf das Gehirn geguckt und schlagartig waren die Probleme weg. Das heißt, ich habe selbst gelernt, wie fokal man sich auf was konzentrieren kann und wie plötzlich nur dieses zählt, auf dieses Gehirn zu gucken und dort zu operieren. Im Hintergrund liefen die Prozesse weiter. Also es war gar nicht schlecht, dass man gesagt hat, man kam dann nach 6 Stunden aus dem OP. Es war viel sortiert von dieser Problematik, es war auch im Hintergrund gelöst, aber aktiv mitgekriegt hat man zu dem Moment gar nichts. Das heißt, man hat sich fokal auf das Patientengehirn konzentriert, sein eigenes Gehirn hat gearbeitet. Also ich habe da auch viel von meinem eigenen Gehirn gelernt in dieser Zeit. Also ganz spannend.
0: Wenn wir ein bisschen in die Zukunft schauen, du hast es jetzt schon angedeutet, was könnte möglich sein in einigen Jahren? Die Situation, das hat man glaube ich auch schon rausgehört, ist ja die, ihr könnt Dinge entfernen aus dem Gehirn, ihr könnt Platz schaffen, ihr könnt Gefahren ausschalten, aber was kaputt ist, könnt ihr ja nicht rückgängig machen. Ist das eine Hoffnung, dass man das irgendwann mal schaffen wird?
1: Also im Prinzip, wenn man sagt, Operationen ums Gehirn, das ist jetzt auch eine Sparte, die jetzt vielleicht gerade mal 100 Jahre alt ist. Das wird sich weiterentwickeln. Wir werden, das ist auch das Spannende, was ich am KIT mitbegleite, robotische Schritte machen. Wir werden Teile, vielleicht das Eröffnen des Kopfes, automatisieren. Das kann sein, dass das irgendwann eine Maschine übernimmt. Aber wie gesagt, das Situative, auf die Situation reagieren. Das wird nach wie vor menschlich gesteuert sein. Es wird nie ein autonomer Roboter sein. Es wird immer vom Menschen gesteuert sein. Kann sein, dass es übersetzt ist, also dass man das wie jetzt bei den Urologen oder Abdominalchirurgen, dass man mit kleinen Instrumenten ferngesteuert operiert. Das geht am Hirn nicht, weil man nicht aus 4, 5 Richtungen durchs Hirn durchkommt, sondern sich immer entlang der anatomischen Strukturen durchmogeln kann. Aber die Robotik wird sicherlich auch an der Hirnchirurgie nicht vorbeikommen.
0: Ganz kurz, weil wir langsam schon zum Ende kommen müssen. Wie lange dauert es, bis man ein perfekter Neurochirurg ist? Oder gibt es Situationen, in denen du heute noch dazulernst im OP?
1: Wir sind wieder beim Thema Modelle. Also das tägliche Training ist ein ständiges Lernen. Und es gibt ein paar Kollegen, die sind dann 70 und haben gesagt, so langsam kommen sie an die perfekte Situation. Ich glaube, von deinem Wissen und von dem, wie du da dran gehst, brauchst du 20 Jahre, manchmal vielleicht sogar auch länger. Dann hast du ein Level erreicht, das gut ist, das vielleicht sogar sehr gut ist. Aber dann kommt irgendwann die eigene Körperlichkeit, die dir einen Strich durch die Rechnung macht. Dass dir der Nacken wehtut nach 6 Stunden oder die Hände wehtun. Oder wir sitzen ja mit aufgelegten Fingern. Also das hält man schon auch als 60-Jähriger ganz gut durch. Aber die Motivation, deine eigene Motivation ist ein ganz wichtiger Faktor. Also es sind Sachen, ich glaube, du brauchst als Neurochirurg viele Jahre, um die Performance perfekt abliefern zu können. Und irgendwann kommt der Zeitpunkt, wo deine eigene Körperlichkeit vielleicht diese perfekte Performance ein bisschen beeinflusst. Das ist individuell unterschiedlich und das ist, glaube ich, ganz wichtig, dass man ein junges Team hat, das dann sagt, ja, das würde ich jetzt gerne übernehmen und das ist

0: ist als Chef auch so, ich bin, werde jetzt 60 nächstes Jahr, wenn sie nicht irgendwie 2, 3 Jüngere nachgezogen haben, die irgendwas besser können als du selbst, dann hast du als Ausbilder sowieso versagt. Also in der Hinsicht ist es ein Geben und Nehmen, aber es ist ein Lifelong Learning bei der ganzen Sache.
1: Ein Blick in den Kopf des Menschen war das, Professor Uwe Spetzka. Ganz herzlichen Dank für deinen Besuch heute.
0: Dankeschön.
1: Und Ihnen, liebe Zuschauer, vielen Dank fürs Zuschauen. Das war Talk im Schlachthof hier bei Baden TV. Eine gute Zeit und gern bis zum nächsten Mal. Tschüss.

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2: Hallo und einen schönen guten Abend. Willkommen zum Wetter auf Baden-TV aus Südwesteuropa. Da strömt jetzt sehr heiße Luft zu uns nach Baden und dieses Hoch sorgt für sonniges, teilweise auch sehr heißes Wetter. Und zur gleichen Zeit gibt es ab und zu immer wieder mal einzelne Schauer und Gewitter. Wir blicken auf die Wetterlage in der kommenden Nacht zum Freitag. Der Himmel ist sternenklar, aber es wird eine sehr warme Nacht werden. Die Frühtemperaturen liegen um 20 Grad in Karlsruhe und 21 Grad in Freiburg und in Offenburg. Bei Werten über 20 Grad in der Nacht spricht man auch von einer tropischen Nacht. Wir schauen auf den Freitagvormittag und der bringt dann wieder richtig viel Sonnenschein. Nur im Süden ziehen ein paar dichtere Wolkenfelder vorüber und es wird ein sehr heißer Nachmittag werden. Spitzentemperaturen bis zu 36 Grad in Pforzheim und in Karlsruhe, Werte um 30 Grad in Freudenstadt. Und auch der Nachmittag bringt meist sehr viel Sonnenschein, aber später auch einzelne Hitzegewitter, vor allem über dem Schwarzwald. Kann es hier und da mal blitzen und donnern und die Temperaturen gehen bis zum Abend auf Werte um 23 Grad in Baden-Baden und 21 Grad in Stuttgart zurück. Der Blick auf die weiteren Aussichten. Das heiße Wetter bleibt uns in Baden erhalten. Am Samstag bis zu 37 Grad, am Sonntag bis zu 38 Grad. Viel Sonnenschein, abends jeweils einzelne Hitzegewitter möglich und auch der Montag bringt viel Sonnenschein. Spitzentemperaturen von 33 bis maximal 37 Grad. Temperaturen wie im Hochsommer. Das war's vom Wetter. Ich wünsche einen schönen Abend und tschüss, bis zum nächsten Mal.
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0: Baden TV aktuell mit den Nachrichten am Donnerstag. Einen schönen guten Abend. Ein feierlicher Staatsakt prägte heute Nachmittag das Karlsruher Stadtzentrum. Die Bundeswehr lud zu einem bedeutenden öffentlichen Ereignis vor historischer Kulisse. Die feierliche Zeremonie zog geladene Gäste und zahlreiche Zuschauer sowie Gegendemonstranten an.
1: Der Bereich vor dem Karlsruher Schloss war heute Nachmittag der Veranstaltungsort für die Vereidigung sowie das feierliche Gelöbnis von mehr als 350 Rekruten der Luftwaffe, des Heeres und aus dem Unterstützungsbereich der Bundeswehr. Ausgebildet wurden sie durch das Luftwaffenausbildungsbataillon aus Germersheim, das Artillerie-Lehrbataillon 345 aus Idar-Oberstein, das ABC-Abwehrregiment 750 Baden aus Bruchsal und das Fallschirmjägerregiment 26 aus Zweibrücken. Die Gelöbnisrede wurde angesichts des 75-jährigen Jubiläums des Bundesverfassungsgerichts von dessen Präsidenten Professor Dr. Stefan Habert gehalten. Neben Ehrengast Habert waren weitere zivile und militärische Gäste vor Ort. Die Zeremonie wurde zudem von einem angekündigten Überflug von Militärhubschraubern begleitet. Am Rande der Veranstaltung fand zeitgleich eine Demonstration mehrerer Organisationen gegen die Vereidigung der Rekruten statt. Zwei Demonstranten verschafften sich zwischenzeitlich Zutritt zur Veranstaltung und störten die Zeremonie.
0: Und wir blicken auf eine weitere Meldung des Tages. Ein Unfall mit einem Krankenwagen und verheerenden Folgen. Florian Harsch berichtet.
2: Radfahrer nach Zusammenprall mit Rettungswagen in Lebensgefahr. Ein 59-jähriger Radfahrer wurde in Karlsruhe nach einem Zusammenstoß mit einem Rettungswagen am Mittwochnachmittag lebensgefährlich verletzt. Der Mann wollte an einer Ampel mit seinem Fahrrad die Kaiserallee auf der Höhe des Mühlburger Tors überqueren. Ein herannahender Rettungswagen, der sich im Einsatz befand, erfasste den Radfahrer frontal. Durch den Zusammenprall erlitt der 59-Jährige lebensgefährliche Verletzungen und wurde in ein Krankenhaus gebracht. Die Verkehrspolizei Karlsruhe hat die Ermittlungen über den Unfallhergang aufgenommen. Sie bittet Zeugen, sich unter der Telefonnummer 0721 944 840 zu melden. Insbesondere, wenn sie Angaben zur Ampelschaltung während des Unfalls machen können.
0: In Karlsruhe steht ein traditionsreiches Großereignis vor der Tür. Das Durlacher Altstadtfest zieht jedes Jahr Zehntausende Besucher in die historische Markgrafenstadt. Doch hinter der ausgelassenen Partystimmung steckt oft die Organisation einer komplexen Planung. Wir blicken auf das bevorstehende Festwochenende und die Vorbereitungen im Hintergrund.
1: Hier auf den Straßen der Durlacher Altstadt wird schon bald wieder gefeiert. Denn am 3. und 4. Juli findet rund um das Rathaus das 48. Durlacher Altstadtfest statt. Los geht's am Freitag traditionell mit einer musikalischen Eröffnung und dem Fassanstich durch Karlsruhes Oberbürgermeister Frank Mentrup. Und auch am Samstag wird einiges geboten.
3: Ja, wir haben wie jedes Jahr fantastische Highlights beim Durlacher Altstadtfest. Zunächst ganz toll ist das Engagement unserer 32 ehrenamtlichen Vereine, die tätig sind. Und insgesamt 16 Bühnen werden bespielt. Auch Samstagnachmittag bereits ist gerade Schwerpunkt für die Kinder und Jugendlichen. So gibt es ein ausführliches Kinderprogramm auch am Alten Friedhof. Und Ältere können sich auch freuen über einen DJ-Workshop bei uns am Weiherhof. Von bisher angesagten professionellen DJs, die dort auflegen und ihr Wissen vermitteln. Außerdem warten wir natürlich wieder mit unserem Open Stage Konzept auf. Das heißt, wir haben auf vier Bühnen am Samstagnachmittag Open Stage.
1: Das Programm wurde laut Carlo Wurm erneut so gestaltet, dass für alle Generationen etwas dabei ist. So ist das Durlacher Altstadtfest nicht nur Partymeile für Jugendliche, sondern auch durchaus eine Anlaufstelle für Familien oder ältere Menschen.
3: Genau, das ist ja die Idee dahinter, dass wir auch ein bisschen eine Art Familienfest anbieten, das für die Menschen aus Durlach natürlich ein traditioneller Anlaufpunkt ist, aber auch für die Region, die Menschen einzuladen, hier in unsere schöne Altstadt uns kennenzulernen und dort auch einfach eine schöne Zeit zu verbringen.
1: Im vergangenen Jahr lockte das Altstadtfest laut Stadt Durlach über 100.000 Menschen in die Markgrafenstadt. Und auch in diesem Jahr rechnet man wieder mit zahlreichen Besuchern. Umso wichtiger, dass auch in diesen Zeiten die Sicherheit der Feiernden durchgehend gewährleistet ist. Dafür greife man bei der Stadt Durlach auf das altbewährte Konzept zurück.
3: Wir setzen eigentlich das Sicherheitskonzept von letztem Jahr fort. Da haben wir sehr viel gelernt auch nochmal. Es hat insgesamt sehr gut funktioniert. Wir haben eigentlich nur in einzelnen Stellen ein paar Stellschrauben noch verbessert und optimiert. Die Besucherinnen und Besucher können sich eigentlich auf das, auch was denn, und auch die Anwohnerinnen und Anwohner können sich auch auf die Verkehrssituation wie letztes Jahr quasi einrichten. Was neu ist, ist ja, dass die Prinzessinstraße, die letztes Jahr aufgrund einer Baustelle gesperrt war, nun offen ist, aber wir werden die auch zu den Festzeiten, wird sie auch nicht befahrbar sein.
1: Damit solle laut Wurm alles für ein friedliches Altstadtfest geebnet sein. Und so dürfte jetzt auch die Vorfreude bei den Verantwortlichen sowie den Altstadtfestfans endgültig aufkommen, bis sich hier dann am 1. Juliwochenende die Straßen bei hoffentlich bestem Wetter wieder füllen.
0: Der Hehllauf ist vielen Menschen rund um Baden-Baden gut bekannt. Immer wieder nehmen mehrere tausend Menschen an den Läufen durch die Baden-Badener Innenstadt teil. Und die Anmeldezahlen steigen von Jahr zu Jahr.
4: Diesen Freitagabend ist es wieder soweit. Der Hehllauf in Baden-Baden geht in die nächste Runde und das schon zum 21. Mal. Der Lauf, inzwischen ein bekanntes Event rund um Baden-Baden, war ursprünglich noch nicht öffentlich, nur ein Mitarbeiterlauf der Firma Hehl. Inzwischen laufen mehrere tausend Menschen von klein bis groß mit.
5: Dieses Wachstum, also von einer Privatveranstaltung hin zu einem der größten Events in der Region, hat jedes Jahr neue Herausforderungen mit sich gebracht. Eine der größten Herausforderungen war, den Lauf von dem Rundkurs ums Firmengelände zu einem in der Region einzigartigen und in Deutschland auch seltenen Punkt-zu-Punkt-Lauf zu machen. Bei Hehl zu starten, einen 10-Kilometer-Lauf auf unserem Firmengelände und vor dem Theater mitten im Zentrum von Baden-Baden ins Ziel zu laufen.
4: Zwischen verschiedenen Läufen kann also auch in diesem Jahr wieder gewählt werden. Alle finden am Freitagnachmittag oder Abend statt. Egal ob 4 Kilometer laufen oder walken, der große 10-Kilometer-Lauf oder kleinere Läufe für Kleinkinder oder Schüler, für jeden ist etwas dabei. So läuft der Geschäftsführer seit über 20 Jahren jedes Jahr aufs Neue auch selbst mit. Und auch Baden-Badens Bürgermeister hat inzwischen Blut geleckt und möchte in diesem Jahr erneut am großen 10-Kilometer-Lauf teilnehmen.
6: Ich habe letztes Jahr zum ersten Mal mitgemacht beim Lauf, so ein bisschen Olympia für den Amateursportler gefühlt. Man wird da begeistert empfangen von den Zuschauern, dann vor allem am Leopoldsplatz, dann aber auch im Zielbereich. Ja, ich versuche durchzukommen, werde auch entsprechend meine Kräfte schonen. Wichtiger als eine gute Zeit ist gerade am Freitag, dass man überhaupt ins Ziel kommt.
4: Denn diesen Freitag soll es über 30 Grad heiß werden. Ralf Schmidt hat deswegen einige Tipps an alle Mitläufer.
5: Nicht überschätzen, langsam angehen. Die Hochstraße, das ist ein 10-Kilometer-Lauf, ein Anstieg, der ist giftig. Das sind 40 Höhenmeter insgesamt. Einfach zu Fuß hochgehen. Man wird am Schluss nicht langsamer ins Ziel kommen, man wird fitter ins Ziel kommen. Und im Zweifel einfach auch mal zwischendrin ein paar Schritte gehen. Denn es wird heiß, wie letztes Jahr. Unser Körper weiß in der Regel, darauf zu reagieren und da müssen wir auf unsere Signale hören.
4: Für den Fall der Fälle ist aber auch vorgesorgt. In diesem Jahr gibt es eine Zusammenarbeit mit dem Klinikum Baden-Baden, sodass sowohl Sport als auch Notärzte vor Ort sein werden. Im Zielbereich erwarten die Sportler dann Snacks und Getränke. Am Abend folgt dann noch die Siegerehrung.
0: Ein Gang aufs Amt ist wohl für die wenigsten Menschen die optimale Freizeitgestaltung. Zumindest den Gang selbst soll man sich in Pforzheim aber bald sparen können. Dort gibt es seit 3 Monaten ein virtuelles Amt, wo verschiedene Dienstleistungen auch online erledigt werden können. Über erste Erfolge und die Zukunft dieses Konzepts sprach heute der erste Bürgermeister.
7: Jeder Klick ist eine Frage, die die Mitarbeiter des Rathauses nicht stellen müssen. Und alles Weitere kann trotzdem mit ihnen besprochen werden. Allerdings von zu Hause aus über einen Voice-Chat. Das ist die Idee hinter dem virtuellen Amt, das im März in Pforzheim eröffnet wurde. Nach 3 Monaten zieht die Stadt eine erste Bilanz. Und bisher habe es sich gelohnt.
8: Also erstmal denke ich mal, ist es einfach eine moderne Art, letztendlich geschäftliche Tätigkeiten abzuwickeln. Es ist natürlich eine Ergänzung zu den ganz normalen Amtsgeschäften, also sprich ins Rathaus zu kommen. Wir werden ja beides dann anbieten.
7: Noch steckt das virtuelle Amt der Goldstadt allerdings in den Kinderschuhen. Nur vier Bereiche sind abgedeckt, nämlich Ummeldungen innerhalb Pforzheims, die Anträge auf ein Führungszeugnis und einen Bewohnerparkausweis sowie Auskünfte aus dem Branchenverzeichnis Pforzheim. Das ist auch nur während der Öffnungszeiten der Ämter möglich. Die Gründe dafür sind vor allem rechtlich.
9: Ja, wir mussten zunächst einmal prüfen, was ist eigentlich überhaupt möglich rechtlich, wofür braucht man zum Beispiel eine Signatur, und da sind wir wirklich all unsere Leistungen durchgegangen und haben genau geprüft, was ist überhaupt möglich, wofür können wir vielleicht das digitale Amt als Chance sehen oder als Chance nutzen, und die Bürger müssen nicht mehr vor Ort kommen.
7: Die bestehenden Ressorts seien aber juristisch wasserdicht, auch mit virtuellen Identitätsnachweisen und Unterschriften. Zum Beispiel könne man den Personalausweis einfach in die Kamera halten oder ein Bild hochladen oder eine während des Gesprächs generierte PIN eingeben als Ersatz für eine Unterschrift. Auch für andere Dienstleistungen könnte nach und nach die Rechtssicherheit eingeholt werden. Insgesamt könnten 90% des Rathausservices online stattfinden.
9: Wenn wir sehen, dass die Nachfrage da ist für Meldethemen, dann natürlich auch Anmeldungen, also aus anderen Städten zum Beispiel von Deutschland. Und dann kann man auch schauen, zum Beispiel im Thema Führerscheinwesen, welche Anliegen wären da vielleicht eine Chance für die Bürger, dass die lieber online machen möchten. Und dann könnte man auch stadtweit gucken, egal in welchem Bereich, wo Kundenbedienung stattfindet, welche Themen wären vielleicht eine Möglichkeit fürs virtuelle Amt.
8: Was halt eben nicht gehen wird, ist, weil die Frage ja schon explizit kam, einen Personalausweis beispielsweise zu verlängern, weil man den Fingerabdruck dafür braucht. Das geht nur vor Ort, aber alles andere, was man halt dann virtuell tatsächlich erledigen kann.
7: Nicht in jedem Fall ersetzt die Kamera also die unmittelbare Präsenz. Für manches bleibt ein Gang ins Rathaus trotz allem nötig. Die Stadt ist aber zuversichtlich, dass sich das Angebot des virtuellen Amtes ausweiten wird, sodass eine nachhaltige Wahl entsteht, ob und wann man für einen Amtstermin tatsächlich das Rathaus besucht.
0: Momentan gibt es nicht wirklich einen Grund für Zugvögel in den Süden zu fliegen. Aber auch dieser Sommer wird vorbeigehen. Deswegen legt der Naturschutzbund in der Region den neu geschlüpften Störchen schon jetzt Ringe mit Nummern und Sendern an.
10: Knöpfle aus Kuppenheim. So heißt dieser junge Storch, der erst vor wenigen Wochen geschlüpft ist. Am Mittwoch wurde er für eine routinemäßige Untersuchung aus seinem Nest geholt. Es ist Teil einer größeren Aktion in der Region. Insgesamt 20 Horste steuert der Naturschutzbund aktuell an, um den Nachwuchs zu erfassen. Knöpfles Mutter zeigt sich von dem Besuch unbeeindruckt und hält Abstand. Für den Jungvogel gibt es das komplette Paket. Neben der klassischen Kennzeichnung per Ring erhält er auch einen Sender. Damit kann der NABU die Flugrouten des Tieres in Zukunft genau nachverfolgen.
11: Wann kommen sie zurück, die Störche? Ich komme sie im ersten Jahr schon zurück, oder erst wenn sie geschlechtsreif sind. Wo überwintern sie? Das sieht man alles an durch die Besenderung, wo sie sich dann aufhalten, ob sie sich auf Mülldeponie aufhalten in Spanien, ob sie weiterziehen bis Afrika, bis Marokko oder Mali. Das kann man alles durch die Besenderung dann letztendlich erfahren. Und das ist natürlich wertvolle wissenschaftliche Daten, wenn man weiß, wo hat es Überwinterungsgebiete, wo hat es Überwinterungshabitate, Lebensräume, wo sie überwintern können. Wenn man das weiß, dann kann man die Lebensräume auch schützen.
10: Knöpfle ist das 19. von insgesamt 20 Storchenjungen, die in dieser Saison beringt werden. Der zusätzliche Sender bietet einen großen Vorteil. Zieht der Storch im Winter in den Süden, lässt sich sein Weg exakt nachvollziehen. Ob er überhaupt abzieht, ist allerdings offen. Wegen des Klimawandels und der milderen Winter bleiben viele Störche mittlerweile vor Ort. Vorausgesetzt, sie finden genug Nahrung. Für den NABU sind beide Szenarien wertvolle Daten. Der Aufwand lohnt sich also in jedem Fall. Und die Aktion am Mittwoch verlief reibungslos.
12: Der kleine Storch war in Akinese, was auch gewünscht ist. Das machen die kleinen Störche, die legen sich ab, stellen sich tot und wir können ihn dann rausnehmen. Er hatte leider auch Müll im Nest, war auch ums Bein gewickelt. Das haben wir dann noch gleich mit rausgenommen und haben ihn dann runtergebracht. Hat alles wunderbar geklappt.
10: Der Sender wiegt gerade einmal 40 Gramm und stört den Storch laut NABU im Alltag überhaupt nicht. Über eine App lässt sich der Vogel künftig fast weltweit orten. Das liefert Daten für die internationale Forschung, ist aber auch für Hobbyvogelschützer spannend. Sobald Knöpfle flügge ist, trägt er den Namen seiner Heimatstadt Kuppenheim in die Welt hinaus. Im besten Fall ein ganzes Storchenleben lang.
11: Überlebenschance von der Jungstorch ist jetzt nicht allzu groß. 70% überleben das erste Jahr nicht, also nicht. Das heißt, es überleben nur 30% der Jungstörche. Und jetzt hoffen wir natürlich, dass Knöpfle zu den 30% gehört und nicht zu den 70%, die nicht überleben.
10: Im Gegensatz zum Sender liefert der klassische Ring am Bein oft erst dann Gewissheit, wenn ein Storch an einem anderen Ort der Welt gemeldet oder gefunden wird. Anhand der Nummer erkennen Forscher sofort den Ursprung des Tieres. Aus Millionen dieser Daten ist über Jahrzehnte ein präzises Muster entstanden, das das Zugverhalten der Vögel entschlüsselt. Ein weltweites Forschungsprojekt, an dem ab jetzt auch Knöpfle aus Kuppenheim mitschreibt.
0: Der Hochsommer ist in der Region eingekehrt. Temperaturen von bis zu 33 Grad wurden heute gemessen. Da ist der Drang zur Abkühlung groß. Und da bietet die Region viele unterschiedliche Möglichkeiten. Doch was ist die beliebteste? Lara Kleinmeier.
13: Wir befinden uns hier wieder in Karlsruhe und es ist super heiß. Eine Abkühlung würde uns jetzt ganz gelegen kommen. Und uns interessiert, wo man sich am besten abkühlen kann, welche Gewässer, welche Schwimmbäder in Frage kommen. Und wir fragen nach.
14: Schwimmbad, ich finde das Rüppurer Freibad ganz toll. Da habe ich schwimmen gelernt. Deswegen finde ich das ganz toll. Und am Weingartener Baggersee gehe ich eigentlich immer ganz gerne.
15: In Forst, Baggersee, Kroner Baggersee. Waghäuser Schwimmbad.
16: Wir schwimmen in der Pfalz am Baggersee. Da fahren wir mit dem Fahrrad hin. Aber weißt du noch, wie der See heißt? Das weiß ich auch nicht. Da gehen wir zum Schwimmen hin.
17: Epplesee. Emil, Paula, Paula, Ludwig, Emil und dann See.
18: Epplesee.
19: Epplesee, auf jeden Fall.
17: Das sind ja wenige Kilometer von Karlsruhe Richtung Süden. Wunderschön.
18: Ich war vor 30, 40 Jahren dort, aber jetzt... Seitdem war ich noch nie da. Aber ist oft gefragt und da gehen viele Leute. Ja. Sonst weiß ich nicht.
19: Der ist schön groß, der hat direkt auch noch einen Biergarten mit dabei. Sandstrand ist gegeben, ein paar schattige Plätze. Also im Grunde genommen alles, was man braucht.
20: Ich stehe nicht so auf Baggerseen, deswegen bin ich eher so Team Freibad.
21: Also am besten geht man in Starnberg irgendwo am Hurus. Und Strandbad, und da lässt man sich einfach gut gehen. Also das tut mir jetzt leid, aber hier in Karlsruhe kann ich euch jetzt nicht weiterhelfen dazu.
22: Also Baggersee haben wir ziemlich schön in Karlsruhe wegen der Rheinebene, ziemlich Kiesbetten. Also die Baggersee mit Rheinverbindung, die sind halt eher schlammig und deshalb wählt man sich eher einen aus ohne. Ohne Rheinverbindung eben wegen den Sedimenten. Kann ich auch sagen, wo? Einen Tipp geben oder sowas? Ja. Der Fuchs und Groß in Eggenstein, der ist super zum Baden. Da kann man auch mit dem Fahrrad komplett außen rumfahren und er ist auch sehr klar.
23: Ich komme aus Malsch. Wir haben ein wunderschönes Bad, Höhenlage etwas, am Waldrand im Schwarzwald oder am Schwarzwald. Ne? Und ist sehr beliebt, auch von Karlsruhern.
24: Europabad finde ich gut, aber auch, wie heißt das andere? Beim alten Friedhof noch ein Stück weiter. Fächerbad.
25: Fächerbad oder das Europabad oder irgendwohin.
26: Dieses Bad hier, Wellenbad, da das bekannte Wellenbad hier. Wie heißt denn das noch? Wörter, genau. Rappenwörth, richtig.
0: Ja, und passend zu den hohen Temperaturen bieten also auch in diesem Sommer die Badeseen in Baden-Württemberg beste Voraussetzungen für unbeschwerte Erholung am Wasser. Das zeigt auch die heute veröffentlichte Badegewässerkarte des Landes.
10: Die Sommerhitze im Land sorgt für Hochbetrieb an den heimischen Gewässern. Wer sich abkühlen will, greift am besten zum Baggersee. Und das in unserem Sendegebiet besonders unbesorgt. Eine gute Nachricht für alle Badegäste aus der Region. Sämtliche hier untersuchten Gewässer wurden mit der Note ausgezeichnet oder gut bewertet. Negative Ausreißer gibt es vor unserer Haustür keine. Damit spiegelt die Region den positiven Landestrend der aktuellen Badegewässerkarte wider. Von den landesweit 312 hygienisch überwachten Badestellen erhielten 96% die Bestnote. Damit sichert sich Baden-Württemberg im europaweiten Vergleich einen Platz in der Spitzengruppe. Verantwortlich dafür sind die monatlichen Kontrollen der Gesundheitsämter. Lediglich vereinzelte Badestellen im Land schwächeln. Nur 4 der über 300 Messpunkte wurden als ausreichend oder vorübergehend mangelhaft eingestuft. Meist wegen der Folgen von Starkregen. Ein klares Nein gibt es vom Ministerium weiterhin für das Baden in Flüssen, da diese nicht amtlich überwacht werden. Wer vor dem Ausflug den genauen Status seines Lieblingssees prüfen möchte, nutzt die interaktive Badegewässerkarte des Landes im Internet.
0: Ja, und damit sind wir am Ende der heutigen Nachrichtensendung hier bei Baden TV angekommen. Es folgen noch die Wetteraussichten für morgen. Ich bedanke mich ganz herzlich bei Ihnen fürs Zusehen. Tschüss.
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2: Hallo und einen schönen guten Abend. Willkommen zum Wetter auf Baden TV aus Südwesteuropa. Da strömt jetzt sehr heiße Luft zu uns nach Baden und dieses Hoch sorgt für sonniges, teilweise auch sehr heißes Wetter und zur gleichen Zeit gibt es ab und zu immer wieder mal einzelne Schauer und Gewitter. Wir blicken auf die Wetterlage in der kommenden Nacht zum Freitag. Der Himmel ist sternenklar, aber es wird eine sehr warme Nacht werden. Die Frühtemperaturen liegen um 20 Grad in Karlsruhe und 21 Grad in Freiburg und in Offenburg. Bei Werten über 20 Grad in der Nacht spricht man auch von einer tropischen Nacht. Wir schauen auf den Freitagvormittag und der bringt dann wieder richtig viel Sonnenschein. Nur im Süden ziehen ein paar dichtere Wolkenfelder vorüber und es wird ein sehr heißer Nachmittag werden. Spitzentemperaturen bis zu 36 Grad in Pforzheim und in Karlsruhe, Werte um 30 Grad in Freudenstadt. Und auch der Nachmittag bringt meist sehr viel Sonnenschein, aber später auch einzelne Hitzegewitter, vor allem über dem Schwarzwald. Kann es hier und da mal blitzen und donnern und die Temperaturen gehen bis zum Abend auf Werte um 23 Grad in Baden-Baden und 21 Grad in Stuttgart zurück. Der Blick auf die weiteren Aussichten. Das heiße Wetter bleibt uns in Baden erhalten. Am Samstag bis zu 37 Grad, am Sonntag bis zu 38 Grad. Viel Sonnenschein, abends jeweils einzelne Hitzegewitter möglich und auch der Montag bringt viel Sonnenschein. Spitzentemperaturen von 33 bis maximal 37 Grad. Temperaturen wie im Hochsommer. Das war's vom Wetter. Ich wünsche einen schönen Abend und tschüss, bis zum nächsten Mal.

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Laue Sommernächte lassen sich nicht nur bei Cocktails und Musik genießen, sondern auch mit festem Schuhwerk an den Füßen und mit Taschenlampe ausgestattet. Denn bei Dämmerung und Dunkelheit sind im Stadtwald in Baden-Baden in den Sommernächten besonders viele Leuchtkäfer unterwegs. Bei einer Führung mit einem Waldpädagogen können Sie die Glühwürmchen einmal in ihrem natürlichen Habitat erleben. Die Veranstaltung findet nur bei trockenem Wetter statt. Deutschland gegen Elfenbeinküste heißt es am Samstagnachmittag, 20. Juni 2026. Wer das Spiel aus dem Toronto Stadion live hier in der Region verfolgen möchte, hat ab 16 Uhr im Enzaunpark in Pforzheim die Möglichkeit, die deutsche Mannschaft gemeinsam mit anderen Fans, leckerem Essen und den üblichen Biergartendrinks anzufeuern. Am 21. Juni ist offizieller Sommeranfang. In Gaggenau wird er in diesem Jahr französisch gefeiert.

feiert. Denn Fête de la Musique verwandelt die Innenstadt in eine Bühne für Live-Musik und Austausch. In Gaggenau wird Fête de la Musique damit schon zum dritten Mal gefeiert. Dadurch soll Sichtbarkeit für die lokale Musikszene geschaffen, Kultur genossen und Menschen zusammengebracht werden.

Singer, Songwriterin, das hört man viel, ist viel zu Gast auch bei mir in der Martin Wacker Show. Aber Lea Ladoux bringt was Besonderes mit, nämlich ihr Studium elektronische Musik hier in Karlsruhe. Und diese elektronischen, sphärischen Klänge baut sie in ihre Musik ein zu völlig eigenen Kompositionen. Wir kommen ihrer Musik auf die Spur und einem, wie ich finde, unfassbar spannenden Crowdfunding-Projekt. Bei mir jetzt Lea Ladoux.

0: Ich habe eine Frau bei mir, ich habe sie kürzlich live gehört auf einer Veranstaltung und finde der Titel Singer-Songwriterin fast bei ihr ein bisschen zu kurz. Ich würde sagen, ja, sie macht elektronische Musik mit einer fantastischen Stimme. Lea Ladue ist bei mir. Schön, dass es geklappt hat, Lea.
1: Vielen Dank für die Einladung.
0: Sehr, sehr gerne. Lea, ich habe es gerade schon gesagt, Singer-Songwriterin würde das verkürzen, was du tust. Denn du hast einen etwas größeren Ansatz. Bist du auch der Meinung, dass es ein bisschen, dass es nicht so ganz passt, Singer-Songwriterin?
1: Ja, total. Mhm. Also ich denke, bei Singer-Songwriterin denkt man an eine Frau mit einer Gitarre meistens. Mhm. Und ich habe mein Klavier und ich mache viel mit Synthesizern, ich mache viel elektronische Musik und genau, was sehr Spezielles eigentlich.
0: Ja, der Zusammenklang deiner Stimme mit dem, was du an musikalischem Repertoire über das E-Piano-Synthesizer anbietest, ist wesentlich größer. Dafür gibt es einen Hintergrund. Du hast in Karlsruhe elektronische Musik in diese Richtung auch was studiert. Beschreib mal, was kann man hier studieren in dieser Richtung?
1: Genau. Musikinformatik heißt der Studiengang. Mhm. Es ist ein Kombi-Studiengang mit Musikwissenschaft. Genau, da lernt man eigentlich Musik zu programmieren, also mit Programmiersprachen tatsächlich. Also man lernt den Laptop einfach als Instrument zu nutzen. Und so hat es angefangen, dass ich dann auch das so für mich genutzt habe.
0: Und wir sprechen über deine Musik gleich und über das, was dich ein bisschen unterscheidet vielleicht von anderen, die Singer-Songwriterin sich nennen, aber wollen dich persönlich kennenlernen bei meinen 10 Fragen, dein Sternzeichen.
1: Zwilling.
0: Verliebt, verlobt oder verheiratet?
1: Verheiratet.
0: Deine Lieblingsfarbe, Lea?
1: Ich bin ein klassisches Mädchen, glaube ich, rosa und lila.
0: Rosa und lila, sehr schön. Habt ihr ein Haustier?
1: 2 Katzen.
0: Welches Poster hing bei dir im Jugendzimmer? Kann man da schon was erkennen?
1: Aaron Carter und Blümchen.
0: Aaron Carter und Blümchen. Also jetzt eher Aaron Carter oder eher Blümchen aktuell?
1: Oh, schwierig. Wahrscheinlich eher Blümchen, oder?
0: Eher Blümchen, ein bisschen, ja. Aber nur ein bisschen. Gab es ein erstes Vorbild für dich, Lea?
1: Ich würde sagen, wahrscheinlich gerade hier die Popstars, also Popsternchen.
0: Popsternchen, mhm. Deine erste selbst gekaufte CD oder Schallplatte?
1: War wahrscheinlich Aaron Carter.
0: Auch Aaron Carter. Mhm. Mhm. Welches Buch hast du zuletzt gelesen, Lea?
1: Zellenkinderbücher.
0: Mhm. Aha, das hat einen Grund.
1: Ja, ich habe 2 Kinder, genau. Genau. Das ist eigentlich nur Kinderbücher momentan.
0: Vor allem vorlesen, ne? Nicht genau. Lesen, sondern vorlesen. Dein Lieblingsurlaubsziel, Lea?
1: Gute Frage. Ich würde voll gerne mal nach Afrika.
0: Also so ein kleiner Traum. Mhm. Aber mit den Kids ist wahrscheinlich ein bisschen schwierig gerade. Ne? Die Urlaubsziele richten sich dann immer eher, weil wir uns auch so nach den Kids aus. Ne?
1: Ja, total.
0: Ja. Ja. Und Hausmannskost oder Gourmet-Tempel? Wie bist du unterwegs?
1: Ja, Hausmannskost.
0: Und was darf sein für dich? So aus, du kommst hier aus dem badischen Raum?
1: Ja, also ich bin tatsächlich so vegan-vegetarisch, deshalb ist es nicht ganz so einfach, aber ich esse voll gerne Nudeln einfach.
0: Ja. Wir werden noch Musik von dir hören und wir werden mehr über dich erfahren, über deine, wie ich finde, sehr emotionale Musik und deine emotionalen Texte. Und du bist ja keine Newcomerin, denn du machst das schon ein paar Jahre und du hast gerade angesprochen, im Moment liest du eher Kinderbücher vor und die Urlaubsziele werden nach den Kindern ausgerichtet. Also es gab, und das ist in der Kunst, im Theater, in der Musik oft, ein harter Bruch, es gab für dich erstmal die Kinderpause aktuell.
1: Ne? Ja, genau.
0: Du hast aber früher schon angefangen, Musik zu machen.
1: Ja.
0: Wann ging es bei dir los? Und da waren auch erste tolle Auftritte und es ging gerade so in die Bekanntheit. Nimm uns ein bisschen mit.
1: Ja, also ich mache eigentlich schon Musik seit meiner Kindheit. Also ich bin damit aufgewachsen, so mit der Kirche einfach auch. Also viel in der Kirche Musik gemacht. Ich habe Posaune gespielt früher als Kind. Und habe dann irgendwann halt angefangen zu schreiben. Ich glaube mit 19 oder so habe ich angefangen richtig zu schreiben. Und genau, habe dann einfach immer weitergeschrieben, habe viel auf YouTube gestellt, habe auf Facebook viel veröffentlicht und da kamen dann immer die ersten Fans so dazu. Und genau, ich hatte dann 2015 tatsächlich so einen Moment, wo ich dachte, ah, jetzt geht so die Rakete ab. Da habe ich Auf uns gecovert von Andreas Burani als WM-Song und er hatte auf YouTube 2,5 Millionen Klicks, also es ging richtig, richtig ab. Und dann wurde der aber ich glaube 1,5 Jahre später von YouTube runtergenommen. Also sie haben es einfach gelöscht und dann war das wieder weg. Und in der Zeit hatte mich auch sogar der DFB damals für so eine WM-Truck-Tour gebucht. Also da wurde mein Song in dem Raum abgespielt, wo der WM-Pokal stand tatsächlich. Und der ist halt durch Deutschland gefahren, durch die Fußballclubs. Und da lief überall mein Lied, also das war richtig krass. Genau.
0: Ja, toll, 2,5 Millionen Abrufe. Da könnte man sagen, jetzt ist so ein Punkt erreicht.
1: Genau.
0: Und, aber du wolltest dann auch über deine eigene Musik machen. Ich glaube, das ist ja halt die Hauptmotivation bei dir, das eigene zu tun. Ja.
1: Das war auch die Schwierigkeit. Also ich habe das auch nicht geschafft, dann irgendwie auf meine eigene Musik dann den Erfolg zu übertragen. So, das ging gar nicht. Genau, deshalb fand ich es dann auch gar nicht so schlimm, dass dann das Cover weg war aus YouTube, aber trotzdem war es dann halt so wieder so das Tal quasi kam. Mhm. Ja.
0: Aber Tal heißt auch Entwicklungsmöglichkeiten. Ja. Wie bist du hast gesagt, seit dem 19. Lebensjahr, wie bist du rangegangen ans Musikmachen? Da kam das Studium, dann kam die Erfahrung, elektronische Musik, das ist Programmieren und trotzdem sind es vor allem die Sounds. Ich höre bei dir eben raus, dass die Sounds dich vor allem faszinieren. Was ist zuerst da? Die Sounds, dann die Stimme, dann der Text? Nimm uns mit in den Prozess.
1: Also es gibt unterschiedliche Arten, wie ich schreibe. Manchmal schreibe ich wirklich am Klavier tatsächlich und manchmal am Laptop dann auch klassisch. Genau. Und wenn ich aber am Klavier schreibe, dann kommen da auch immer gleich Sounds dazu. Ja. Also das ist schon irgendwie so ein Ping-Pong-Spiel eigentlich zwischen Klavier und Synthes. Genau, und meistens kommt der Text und die Melodie ziemlich am Schluss tatsächlich. Mhm. Genau.
0: Wenn man Musik programmiert, du hast es gesagt, das studiert hier in der Hochschule für Musik im wunderschönen Schloss Gottesaue, wissen die wenigsten, dass man nicht nur klassische, auch elektronische Musik da studieren kann. Dann könnte man ja sagen, elektronische Musik klingt erstmal sehr kalt. Aber ich nehme deine Musik als sehr emotional wahr. Wie hat es bei dir von Anfang an zusammengefasst? Hast du diesen Konflikt selbst gespürt?
1: Ich glaube, das ist vielleicht dadurch, dass es eine Mischung ist eben aus dem Klavier und dass ich halt viel am Klavier auch schreibe und dann in Kombination mit der Elektronik, dass es dem halt vielleicht die Wärme dann gibt, kann ich mir vorstellen. Ja.
0: Gibt es da auch Vorbilder? Ich habe manchmal so ein bisschen bei der Kate Bush durchgehört, die ja, wie ich finde, auch eine sehr moderne Interpretation der Begleitung hat. Auch heute ja wieder aktuell, war eine bestimmte Fernsehserie, aber gibt es ein bisschen Vorbilder, die dich auch gerade im Bereich der weiblichen Stimmen auch inspiriert haben?
1: Also ich habe tatsächlich schon immer viel Sarah Bareilles gehört und viel Ellie Goulding. Und ich glaube, genau die Mischung ist es dann irgendwie auch geworden. Mhm. Ja.
0: Und das Text, nimm uns da nochmal mit. Text kommt ganz am Schluss, hast du gesagt, also oft die Musik und die Soundcollage. Die Emotionen, die du verarbeitest, die sind aus deinem Alltag?
1: Mhm. Ja, definitiv. Mhm. Manchmal auch so aus der Vergangenheit was ich noch irgendwie noch für mich aufarbeiten möchte. Genau, oder einfach was mich einfach gerade bewegt. Ja.
0: Also ist, wie du sagen, Musik ist auch Alltagsverarbeitung. Und für ein ganz wichtiger Ausgleich, bei dir geht es wahrscheinlich gar nicht ohne, ne? Du brauchst die Musik.
1: Ja, auf jeden Fall. Also für mich ist es auch Therapie tatsächlich. Also bei mir geht es auch ganz viel um Selbstwert und um sich selber sein zu dürfen und einfach authentisch zu sein. Genau, und da gibt's, also da kann man unendlich drüber schreiben, finde ich. Also da gibt es immer was mich gerade bewegt. Ja.
0: Wie arbeitest du? Was ist dein Handwerkszeug? Das hast du gesagt, der Laptop dient manchmal auch zum Komponieren. Mhm. Texteinfälle kommen gerne nachts, wenn man nicht schlafen kann. Mhm. Wie arbeitest du?
1: Es ist richtig unterschiedlich tatsächlich. Also ich habe immer so Notizen am Handy drin, wo ich mir Sachen aufschreibe, wo ich immer denke, das könnte ich in einen Song packen oder so. Manchmal ist es auch nur eine Zeile, wo ich denke, das klingt irgendwie einfach cool, also manchmal sind es einfach nur Wörter, die ich dann irgendwie verpacke in einen Song. Manchmal nehme ich einfach schnell was auf, eine Melodie, die ich im Kopf habe oder so, unter der Dusche. Also ich nehme nicht unter der Dusche auf.
0: Ich wollte gerade sagen, das Handy kaputt.
1: Aber danach dann, genau. Genau, und oft ist es aber auch einfach, ich setze mich hin, weil ich das Gefühl habe, ich muss jetzt irgendwie was rauslassen und dann gucke ich, was passiert und dann kommt eigentlich auch immer was. Also
0: wer ist der erste kritische Hörer oder die erste kritische Hörerin deiner Ideen? Brauchst du einen Außenspiegel oder bist du selbst deine härteste Kritikerin?
1: Beides, würde ich sagen. Mhm. Also mein Mann hört auf jeden Fall immer ziemlich zuerst. Und
0: unter der Dusche ja auch schon.
1: Und ich arbeite mit einem Bassisten zusammen, dem Jürgen, schon seit 15 Jahren bestimmt. Mhm. Und der kennt mich sehr gut und dem schicke ich das auch immer sofort und der... Genau, gibt auch mal gleich Feedback.
0: Und ehrliche Antwort ist wichtig. Ne? In diesem Geschäft ist nichts mit Schönfärben, sondern Daumen hoch, Daumen runter. Ne?
1: Ja, total. Mhm.
0: Gibt es einen Song, den du schon seit, du hast gesagt, seit 19 bist du mit Musik unterwegs, hast auch schon schöne Erfolge gehabt. Gibt es so einen Song, der dich das ganze Leben begleitet?
1: Den ich selber geschrieben habe? Muss ich gerade überlegen.
0: Oder muss es immer was Neues sein, neue Ideen, neue Einfälle?
1: Also ich habe mal einen Song auf Deutsch geschrieben tatsächlich. Und also der ist jetzt nicht von, ganz von Anfang da, aber der ist schon ziemlich lange da und den spiele ich auch immer noch live. Mhm. Und das ist so eigentlich ein Liebeslied, genau, an meinen Mann. Und der ist eigentlich natürlich immer noch aktuell. Genau.
0: Dann wollen wir dich gleich noch ein bisschen auf die Probe stellen bei Entweder oder. Ich könnte jetzt Lea fragen, Deutsch oder Englisch singen, aber du singst eigentlich auf Englisch und nur das eine Liebeslied, das ist auf deutschem Programm, ne?
1: Ja.
0: Die anderen Fragen kommen jetzt aus dem Fragenglas. Ich kann für die Fragen nichts. Sie sind sehr gerne sehr sinnlos. Du darfst sie ziehen, mir überreichen. Dann gibt es nur eine Antwort für dich. Entweder oder, liebe Lea. Frühaufsteherin oder Nachteule?
1: Nachteule.
0: Okay. Wird nachts dann auch, nachts kommen die besten Ideen, wird auch komponiert? Kann das sein, dass du mit dem Kopfhörer am E-Piano sitzt? Und
1: manchmal, ja. Also mit den Kindern natürlich schwierig, aber ich bin generell einfach jemand, der, ich müsste eigentlich morgens lange schlafen, aber es geht natürlich nicht. Also.
0: Kommt alles wieder. Ja. Warte ein bisschen ab. Zweite Frage für dich, Lea. Dankeschön. Ah, das ist schön für eine Musikerin. Eine neue Sprache oder ein neues Instrument lernen?
1: Neues Instrument.
0: Posaune kannst du schon, das habe ich schon durchgehört. Piano kannst du schon. Was soll es sein?
1: Also ich habe eine Gitarre schon sehr lange und die steht einfach nur im Eck, weil ich nicht dazu komme. Ich würde so gerne Gitarre spielen können, tatsächlich.
0: Also dann Gitarre lernen, da haben wir doch was dazugelernt. Und das noch nachts, Nachteule. Wir sprechen über deine Musik, über deine Komposition, über deinen Weg. Hochschule für Musik, das Studium. 2015 ging es nach oben mit einem Cover. Und dann kam eine kleine Pause, jetzt willst du aber wieder loslegen und du willst es machen mit Hilfe einer großen Basis, denn da ist was in Planung.
1: Das Crowdfunding?
0: Ja.
1: Ja, genau. Ich habe schon mal ein Crowdfunding gemacht für mein erstes Album und ich finde das so schön, weil man einfach das Gefühl hat, man ist nicht alleine, also man muss es nicht alles alleine tragen und das sind Leute, die tatsächlich auch die Musik hören wollen und genau, deshalb mache ich das jetzt wieder für dieses Album und ich finanziere damit das Mastering, das Artwork, die Pressung, also ich will Schallplatten pressen lassen, genau, und Marketing. Wäre auch noch schön.
0: Es ist ja alles dann wahrscheinlich am Ende ein bisschen eine One-Woman-Show. Man muss sich um alles kümmern. Ne? Das
1: genau.
0: ist ja heutzutage nicht so einfach. Nimm mich mit beim Thema Mastering, Aufnahme, Studio. Was kostet das heutzutage, wenn man eine Schallplatte ist was Cooles, Vinyl. Aber was macht das preislich aus? Was brauchst du bei diesem Crowdfunding?
1: Also ich habe so drei Etappen das eingeteilt. So die Basis sind 6.600 Euro, mit denen ich so mal gute Schritte machen könnte. Und dann gibt es die zweite Etappe, die liegt bei, ich glaube, bei 10.000 Euro, wo dann noch ein bisschen Marketingbudget dabei wäre. Und dann nochmal eine Schwelle bei 13.000 Euro, da wäre dann noch ein Musikvideo dabei und noch ein bisschen Marketing.
0: Okay, also drei Stufen. Das ist, glaube ich, sehr klug, dass man erstmal etappenweise das erreicht. Lea, nimm uns ein bisschen mit in so eine Crowdfunding-Geschichte. Ist man dann Anteilseigner des neuen Albums? Kriegt man automatisch eine neue Platte? Wie viel muss man einbringen? Wie hast du das angelegt? Oder reicht ein Euro auch?
1: Man kann im Prinzip geben, was man möchte. Also es ist wie so ein Pop-Up-Store eigentlich. Man kann sich was aussuchen. Es gibt verschiedene Sachen. Es gibt die Schallplatte eben. Es gibt Päckchen, wo mehrere Sachen drin sind. Es gibt die Möglichkeit, dass man sich als Unterstützer auf die Schallplatte draufdrucken, also den Namen draufdrucken lassen kann. Man kann eine Vinyl in einem Holzcover bestellen, das mein Mann macht. Mein Mann ist Schreiner und Zimmermann. Genau, und was gibt es noch? Es gibt noch ein Wohnzimmerkonzert, was man kaufen kann.
0: Sagen. Lea Live gibt es auch.
1: Ja, genau. Es gibt sehr viele verschiedene Dinge.
0: Wie weit bist du? Hast du erst angefangen? Welche Stufe ist erreicht? Ist das, haben wir schon die erste Produktion zusammen?
1: Also wir sind jetzt bei, ich glaube, 41% von der ersten Etappe. Jetzt nach 2 Wochen knapp. Genau. Das ist richtig gut. Ich habe jetzt, glaube ich, habe ausgerechnet, es wäre jetzt ungefähr das Mastering und das Artwork wäre jetzt drin. Genau.
0: Also sehr gut. Und wo kann man das Ganze finden, die Crowdfunding-Kampagne? Gibt es verschiedene Plattformen? Welche ist deine?
1: Auf Startnext.
0: Startnext?
1: Ja.
0: Und dann Lea Ladu eingeben?
1: Ja,
0: und
1: dann findet man das.
0: Dann kann man sich das holzgeschreinerte Plattencover deines Mannes bestellen. Das finde ich total spannend.
1: Genau.
0: Warum Vinyl? Ich liebe Vinyl, weil Schallplattencover, es hat eine andere Anmutung. Bist du auch so Fan davon?
1: Also ich habe einfach schon immer den Traum, dass ich mal meine eigene Musik auf einer Schallplatte haben möchte. Und jetzt dachte ich, ist so der richtige Zeitpunkt, weil CD ist ja so ein bisschen am Absteigen.
0: Ja, kommt aber wieder in eine gewisse Generation, kommen CDs wieder. Ne?
1: Ja, also ich muss mich dann entscheiden, weil halt CDs pressen zu lassen noch mal teurer gewesen wäre.
0: Dann Vinyl.
1: Ja, genau, und dann habe ich Vinyl gewählt.
0: Die schönste Tasse kann man gewinnen in der Promi-Ausgabe von
2: Stadt, Land, Quatsch.
0: Bei mir, Lea. Du musst 5 Begriffe mit deinem Anfangsbuchstaben in 30 Sekunden sagen und dann gehört diese schöne Tasse dir. Fraktion Tee oder Kaffee, was soll rein?
1: Kaffee.
0: Bin ich einverstanden? Legen wir los. Sei nicht aufgeregt, du wirst es schaffen. Dein Buchstabe ist das freundliche L wie Lea. Mhm. Und wir starten ab jetzt mit einer Stadt.
1: Landau.
0: Ein Land mit L.
1: Lettland.
0: Etwas im Schulranzen mit L.
1: Lineal.
0: Jawohl, etwas im Wald.
1: Laub.
0: Eine Fremdsprache mit L.
1: Was spricht man denn in Lettland? Lettisch?
0: Ja, genau, so heißt das. Ein Kleidungsstück mit L. Machen wir weiter. Ein Job mit L.
1: Landschaftsgärtner.
0: Jawohl, ein Pizzabelag. Der Pizzabelag kam nicht mehr, aber es waren, glaube ich, 6 oder 7 Richtige. Wir hören mal rein.
3: 6
0: Richtige, die Tasse ist gewonnen. Juhu. Also alles ganz gechillt. Im Schulranzen wunderbar, lineal war genau richtig. Etwas im Wald hast du auch. Eine Fremdsprache, Lettisch hat genau gestimmt, so heißt die Fremdsprache. Ein Kleidungsstück. Da bist du ein bisschen hängen geblieben, ne? Ja. Na, die Latzhose,
1: aha.
0: Leggings,
1: aha.
0: Lederjacke.
1: Ja, also, okay.
0: Und der Job mit L hat ja funktioniert. Pizzabelag, Lachs. Oder okay. Lauch. Also, auf jeden Fall, Lea, wunderbar gelöst. Das ist deine Tasse für den Kaffee am Morgen. Wenn die Kids früh aufwachen, braucht man den, ne? Starken Kaffee.
1: Dankeschön, ja.
0: Wir haben schon viel gelernt über eine, wie ich finde, tolle Crowdfunding-Kampagne mit handgeschreinerten Plattencovern. Wer hat schon sowas? Und da muss halt das Album irgendwann auch Release erleben. Du warst schon mal im wunderschönen Tempel mit einem Konzert. Wo soll es diesmal hingehen?
1: Auch in den Tempel am
0: nächsten, Tempel, ja. Nach Karlsruhe.
1: Mhm. Ja.
0: Und wann ist es geplant? Laufen die Vorbereitungen schon?
1: Also Anfang 2027, wahrscheinlich Februar, März. Ja.
0: Also noch ein bisschen Vorbereitung ist da. Ist das Album schon komplett durchkomponiert? Wie weit bist du?
1: Ja, es ist schon. Also die Produktion ist fast abgeschlossen jetzt. Mhm. Ja.
0: Und nimm uns ein bisschen mit in das Album. Ich weiß, die Musik von dir ist sehr emotional. Wir hören später auch noch einen Titel, reden wir gleich noch drüber. Aber nimm uns ein bisschen mit auf diese Reise, die wir musikalisch mit dir machen können.
1: Also ich mag sehr gerne ungewöhnliche Harmonien tatsächlich. Also wenn es nicht ganz so straight poppig ist. Und ich habe da wieder Songs eingebaut, wo das echt, also die echt interessant sind von den Harmonien her. Genau, es ist auf jeden Fall elektronisch. Es gibt auch einen akustischen Song drauf, es gibt Streicher. Genau, und vom Thema her, ich habe die alle während meiner zweiten Schwangerschaft geschrieben und im Wochenbett danach, die Songs. Und dadurch sind die natürlich sehr emotionsgeladen. Mhm. Da geht es viel darum, dass man sich selber so ein Stück weit wiederfinden darf und muss. Genau, und auch so ein bisschen um dieses Thema selbst. Liebe, Selbstakzeptanz auch, was mich schon immer so begleitet auch beim Songwriting. Genau.
0: Da freuen wir uns drauf, ja. Und nimm uns mit bei den Streichern. Elektronische Musik heißt elektronische Streicher, da hast du echte Streicher ins Studio gelockt.
1: Nee, elektronische Streicher. Dafür reicht das Budget nicht.
0: Aber es wäre mal ein Traum, oder?
1: Echte Streicher. Ja, oh Gott, ja.
0: Streicherinnen und Streicher zu haben. Zumal Hochschule für Musik, da sind ja tolle Musikerinnen und Musiker. Gibt es da Kontakte eigentlich an der Hochschule von der elektronischen Musik zu der, sag ich mal, handgemachten Musik? Oder ist da jeder für sich an der HFM, so aus deiner Zeit?
1: Also ich würde sagen, so in unserem Studiengang waren wir schon ziemlich vernetzt. Also da haben wir jetzt auch gegenseitig so ausgeholfen. Da hat jeder irgendwie so ein Bandprojekt gehabt auch. Genau jetzt so. Also es hat sich aber schon ziemlich verlaufen, muss ich sagen, ja.
0: Aber wir hören gleich dann mal rein. Wir machen eine kleine Weltpremiere, bevor Albumrelease ist, bevor Crowdfunding beendet ist. Out of Space mit Lea Ladoux, jetzt live bei mir.
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0: Das war sehr emotional. Lia, danke für ja, das kleine Kunstwerk, das wir gehört haben. Out of Space. Nimm uns mit. Wo ist das Out of Space? Wo ist dein Weltraum? Wo sind deine fernen Welten in diesem Song?
1: Also da geht es eigentlich darum, dass ich so ein bisschen zwischen den Rollen bin, so zwischen der Mama-Rolle und der Rolle als Musikerin und irgendwie so das Gefühl habe, ich gehöre nirgendwo so richtig rein. Also ich bin so irgendwie eine Schnittstelle. Und das beschreibt einfach das Gefühl, dass man so kämpft damit einfach, wo man eigentlich hingehört und wo man reinpasst am besten. Genau.
0: Also so ein bisschen täglicher Kampf. Ne? Auf der einen Seite die Mutterrolle und auf der anderen Seite die KünstlerInnenrolle.
1: Ja.
0: Wo bist du gerade aktuell mehr, wenn du jetzt über das Album nachdenkst, Crowdfunding? Ist es jetzt eher die Künstlerinnenrolle oder kannst du auch tageweise von einer in die andere Rolle springen? Oder ist es dann gerade die Phase von Out of Space?
1: Ich würde sagen, momentan gelingt es mir ganz gut, irgendwie beides zu verbinden, aber es ist so ein richtiges Auf und Ab. Also es gibt Wochen, da fühle ich mich gar nicht mehr wie eine Künstlerin und dann gibt es Wochen, wo ich so viel zu tun habe, dass ich gefühlt keine Zeit für meine Kinder habe. Ja, so ein Hin und Her.
0: Aber also für mich bist du immer Künstlerin, Künstlerin und Mama. Ja. In diesem Sinne, Lea, wünsche ich alles Gute für
1: Dankeschön.
0: Die Zukunft. Freue mich aufs Release-Konzert, vielleicht habe ich Zeit vorbeizukommen.
1: Voll gerne.
0: Und weiterhin alles Gute für die Musik und für die Family.
1: Vielen, vielen Dank.
0: Geht beides miteinander. Nächste Woche machen wir einen total harten Cut. Von der Musik weg zum Essen. Wir kommen zu einem jungen Mann, der als Food-Influencer seit einem halben Jahr durch die Decke geht. Er kommt aus Karlsruhe und hat sich selbst den etwas ironischen Namen Fat Chino gegeben. Testet Restaurants in Karlsruhe, Baden-Württemberg und in der ganzen Welt. Bis dahin, schönen Restsonntag. Ciao, ciao.

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0: Laue Sommernächte lassen sich nicht nur bei Cocktails und Musik genießen, sondern auch mit festem Schuhwerk an den Füßen und mit Taschenlampe ausgestattet. Denn bei Dämmerung und Dunkelheit sind im Stadtwald in Baden-Baden in den Sommernächten besonders viele Leuchtkäfer unterwegs. Bei einer Führung mit einem Waldpädagogen können Sie die Glühwürmchen einmal in ihrem natürlichen Habitat erleben. Die Veranstaltung findet nur bei trockenem Wetter statt. Deutschland gegen Elfenbeinküste heißt es am Samstagnachmittag, 20. Juni 2026. Wer das Spiel aus dem Toronto Stadion live hier in der Region verfolgen möchte, hat ab 16 Uhr im Enzaun Park in Pforzheim die Möglichkeit, die deutsche Mannschaft gemeinsam mit anderen Fans leckerem Essen und den üblichen Biergartendrinks anzufeuern. Am 21. Juni ist offizieller Sommeranfang. In Gaggenau wird er in diesem Jahr französisch gefeiert. Denn Fête de la Musique verwandelt die Innenstadt in eine Bühne für Live-Musik und Austausch. In Gaggenau wird Fête de la Musique damit schon zum dritten Mal gefeiert. Dadurch soll Sichtbarkeit für die lokale Musikszene geschaffen, Kultur genossen und Menschen zusammengebracht werden.
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2: Hallo und einen schönen guten Abend, willkommen zum Wetter auf Baden TV aus Südwesteuropa. Da strömt jetzt sehr heiße Luft zu uns nach Baden und dieses Hoch sorgt für sonniges, teilweise auch sehr heißes Wetter und zur gleichen Zeit gibt es ab und zu immer wieder mal einzelne Schauer und Gewitter. Wir blicken auf die Wetterlage in der kommenden Nacht zum Freitag. Der Himmel ist sternenklar, aber es wird eine sehr warme Nacht werden. Die Frühtemperaturen liegen um 20 Grad in Karlsruhe und 21 Grad in Freiburg und in Offenburg. Bei Werten über 20 Grad in der Nacht spricht man auch von einer tropischen Nacht. Wir schauen auf den Freitagvormittag und der bringt dann wieder richtig viel Sonnenschein. Nur im Süden ziehen ein paar dichtere Wolkenfelder vorüber und es wird ein sehr heißer Nachmittag werden. Spitzentemperaturen bis zu 36 Grad in Pforzheim und in Karlsruhe, Werte um 30 Grad in Freudenstadt. Und auch der Nachmittag bringt meist sehr viel Sonnenschein, aber später auch einzelne Hitzegewitter, vor allem über dem Schwarzwald kann es hier und da mal blitzen und donnern und die Temperaturen gehen bis zum Abend auf Werte um 23 Grad in Baden-Baden und 21 Grad in Stuttgart zurück. Der Blick auf die weiteren Aussichten, das heiße Wetter bleibt uns in Baden erhalten. Am Samstag bis zu 37 Grad, am Sonntag bis zu 38 Grad, viel Sonnenschein, abends jeweils einzelne Hitzegewitter möglich und auch der Montag bringt viel Sonnenschein, Spitzentemperaturen von 33 bis maximal 37 Grad, Temperaturen wie im Hochsommer. Das war's vom Wetter. Ich wünsche einen schönen Abend und tschüss, bis zum nächsten Mal.

0: Baden-TV Süd mit den Regionalnachrichten am Donnerstagabend. Und das sind die heutigen Themen. Neues Industriegebiet, Freiburger Areal Nord. Neues Konzept, Quartier wird umgestaltet. Und neue Hoffnung, Radtour für den guten Zweck. Und damit nochmal einen schönen guten Abend. Industriegebiet, das klingt nach rauchenden Schornsteinen und großen Lagerhallen. Etwas anders will es das neue Areal Nord in Freiburg machen. Hier sollen Ökonomie und Ökologie zusammengedacht werden.
1: 30 Fußballfelder groß und noch ziemlich brach. Das Areal Nord steckt auf den ersten Blick noch in den Kinderschuhen. Doch das Konzept steht. Hier soll ein Industriegebiet mit grünem Anstrich entstehen, erklärt Mona Geise. Sie arbeitet bei der Freiburger Wirtschaftsimmobilien GmbH, die das Gebiet entwickelt und vermarktet.
2: In der Vergangenheit wurde die Industrie- und Gewerbegebiete sehr funktional geplant und das beinhaltet große Parkfläche, eingeschossige Gebäude, Halle, viel versiegelte Fläche und das wollen wir hier anders machen. Es gibt nicht mehr viel Industriefläche hier in der Umgebung, deshalb sollen die Unternehmen in die Höhe bauen. Wir wollen ein übergreifendes Mobilitätskonzept schaffen und auch große Räume für Natur- und Artenschutz und Aufenthaltsqualität.
1: Ein Neubau steht bereits. Intuitive Surgical ist im Bereich der roboterassistierten Chirurgie aktiv. Hier wird auch schon gearbeitet. Auch ein Großteil der restlichen Flächen ist bereits an Unternehmen vergeben.
3: Wir haben jetzt bereits von rund 21 Hektar, also 210.000 Quadratmeter Flächen, rund 16 Hektar vermarkten können. Wir wollen hier so eine Art von, Life Science Standort entwickeln und sind ja sehr erfolgreich und das freut uns natürlich.
1: Doch nicht nur die Big Player aus der Medizintechnik und Co. sollen sich hier ansiedeln, sondern weiterhin auch Tiere und Pflanzen. Da helfen einerseits Fassadenbegrünung und Co., andererseits naturbelassene Bereiche, wie diese Versickerungsgrube. Sitzgelegenheiten laden schon jetzt zum Verweilen ein. Geplant sind hier darüber hinaus ein Quartiersladen und eine Kita.
2: Ja, also wir verbringen ja alle sehr, sehr viel Zeit am Arbeitsplatz und da wollen wir einfach ergänzende Angebote schaffen. Eine Kita wäre jetzt zum Beispiel für die Vereinbarkeit von Beruf und Familie gut. Ein Quartierslade schafft kurze Wege und sichert auch die Versorgung im Areal. Das heißt, wir wollen einfach, dass sich die Menschen hier wohlfühlen, dass sie gern zur Arbeit kommen.
1: Das Konzept aus Ökonomie und Ökologie scheint zu überzeugen. Dass ein so großer Anteil der Flächen in kürzester Zeit vermarktet ist, ist bei der Größe des Areals für Freiburg eine Seltenheit.
0: Und wir bleiben gleich in Freiburg. Nachdem dort Anfang der Woche an der Uniklinik gestreikt wurde, stand gestern die zweite Tarifverhandlungsrunde an. Mit welchem Ergebnis diese geendet hat, erfahren Sie nun in unserem Nachrichtenüberblick.
4: Im Tarifkonflikt an den Unikliniken im Land ist auch die zweite Verhandlungsrunde ohne Ergebnis geblieben. Laut Gewerkschaft Verdi bieten die Arbeitgeber gestaffelte Gehaltserhöhungen bis Ende 2028 an, sowie eine Einmalzahlung in Höhe von 400 Euro. Für zusätzlichen Ärger sorgt ein Vorschlag, die Jahressonderzahlung stärker an Fehlzeiten zu koppeln. Außerdem soll weiterhin die Möglichkeit bestehen, die individuelle Arbeitszeit auf bis zu 45 Stunden pro Woche zu erhöhen. Verdi lehnt das ab und fordert für die Beschäftigten 7,5% mehr Lohn und bezeichnet eine 45-Stunden-Woche als No-Go. Die nächste Verhandlungsrunde ist für den 8. Juli geplant. Ob es davor weitere Warnstreiks geben wird, ist noch nicht bekannt. Die grün-schwarze Landesregierung will Städte und Gemeinden in Baden-Württemberg finanziell entlasten. Ministerpräsident Cem Özdemir kündigte an, den Kommunen im Jahr 2027 zusätzlich 500 Millionen Euro zur Verfügung zu stellen. Möglich werden soll das über eine sogenannte kommunale Konjunkturkomponente, die es dem Land erlauben würde, bei wirtschaftlichen Schwierigkeiten zusätzliche Kredite für die Kommunen aufzunehmen. Hintergrund ist die angespannte Finanzlage vieler Städte und Gemeinden sowie die schwierige Haushaltslage des Landes. Eine weitergehende Verschuldung im Rahmen der gelockerten Schuldenbremse schloss Özdemir jedoch aus. Die Landesregierung halte an ihrer Vereinbarung fest, den dauerhaft möglichen zusätzlichen Verschuldungsspielraum nicht auszuschöpfen.
5: Die Umsätze im Gastgewerbe sind im Monat April dieses Jahres stabil geblieben. Wie das Statistische Bundesamt mitteilte, lagen diese auf einem ähnlichen Niveau wie im Vormonat März. Im Vergleich zum April des Vorjahres waren die Umsätze jedoch um fast 7% gesunken. Sowohl Hotels und Beherbergungsbetriebe als auch die Gastronomie mussten dabei deutliche Umsatzrückgänge verzeichnen. Im Vergleich zum Vorjahresmonat waren die Umsätze im April dieses Jahres jeweils um knapp 7% gesunken.
4: Die Badeseen in Baden-Württemberg bieten auch in diesem Sommer überwiegend eine sehr gute Wasserqualität. Das geht aus der aktuellen Badegewässerkarte des Landes hervor. Demnach wurden 96% der rund 300 überwachten Badestellen mit sehr gut oder gut bewertet. Während der Badesaison werden die Gewässer monatlich beprobt und auf mögliche Belastungen untersucht. Nur wenige Badestellen wurden als ausreichend oder vorübergehend als mangelhaft eingestuft. Ursache waren dann laut Ministerium unter anderem Starkregen oder eine hohe Zahl an Wasservögeln. Badegäste sollten deshalb aktuelle Hinweise vor Ort beachten. Vom Baden in Flüssen rät das Land weiterhin ab. Anders als Badeseen werden die meisten Flüsse nämlich nicht regelmäßig auf ihre Wasserqualität kontrolliert.
5: Im April dieses Jahres wurde bundesweit der Bau von knapp 20.000 neuen Wohnungen genehmigt. Wie das Statistische Bundesamt mitteilte, entspricht das einem Zuwachs von knapp 9% im Vergleich zum Vorjahresmonat. Damit habe sich der Aufwärtstrend an neuen Wohnungen weiter fortgesetzt. Laut Zentralverband des deutschen Baugewerbes reiche dies jedoch nicht aus, um den nach wie vor hohen Bedarf zu decken.
6: Die Krise am Wohnungsmarkt ist noch lange nicht gelöst. Man darf sich nicht täuschen lassen, die Zahlen erzählen nur die halbe Geschichte. Wir kommen von einem historisch niedrigen Niveau. Gemessen am tatsächlichen Bedarf reichen die aktuellen Genehmigungszahlen bei weitem nicht aus. Vor allem in den Großstädten, wo am dringendsten Wohnungen gebraucht werden, kommt der Neubau nicht voran.
5: Um den jährlichen Bedarf von 320.000 zusätzlichen Wohnungen decken zu können, brauche es die Baugenehmigung von monatlich fast 27.000 neuen Wohnungen. Davon sei man derzeit noch weit entfernt. Man sehe nun die Politik in der Verantwortung, den Wohnungsbau stärker anzukurbeln.
0: Es immer allen recht machen, das funktioniert im echten Leben nur selten. Auch in Freiburgs Stadtteil Haslach gab es jahrelange Diskussionen. Lieber die Parkplätze entlang der Geschäfte im Zentrum erhalten oder den Platz künftig lieber dafür nutzen, dass auch die Bewohner mehr davon haben. Hier schafft die Stadt in Kürze Fakten.
6: Geschäftiges Treiben im Ortskern von Freiburgs Stadtteil Haslach. Seit vielen Jahren haben sich die Menschen hier mit den historisch gewachsenen Straßenverhältnissen arrangiert. Da wird dann zum Be- und Entladen oder die alltäglichen Besorgungen und Termine einfach der Platz genutzt, den die Möglichkeiten vor Ort hergeben. Ab Montag kommt hier nun Bewegung in die Sache. Freiburg startet dann mit den Bauarbeiten für Haslachs neues Verkehrskonzept. Das Ziel, den Wunsch der Anwohner nach mehr Grün, zusätzlichen Gastro-Außenplätzen und breiteren Gehwegen vor der Haustür ermöglichen. Auf Kosten von 23 Parkplätzen.
7: Die Wünsche waren ziemlich vielfältig und deswegen war auch die Diskussion sehr, sehr breit über viele, viele Jahre. Das Thema Verkehr ist in so einem gewachsenen Stadtteil wie Haslach eben ein sehr, sehr großes Thema, weil sich eben die Veränderungen ganz schwer nur umsetzen lassen, die notwendig werden eben durch die anderen Mobilitätsgewohnheiten. Jetzt gerade hier in der Karl-Kistner-Straße gab es unterschiedlichste Diskussionen, angefangen von der Idee, eine Fußgängerzone hier einzurichten, bis hin eben zu Sperrungen oder zu Umleitungen, die hier in der Karl-Kistner-Straße umgesetzt werden sollten, weil es ja das Stadtteilzentrum von Haslach ist.
6: 280.000 Euro soll die Umgestaltung der zentralen Karl-Kistner-Straße entlang der Straßenbahnlinie kosten. Weitere 60.000 Euro spendiert der Bund fürs Pflanzen von zusätzlichen Bäumen. Mögliche Straßensperrungen, Abbiegeverbote oder Einbahnstraßenpläne haben die Planer verworfen. Am Ende sollen 40 Parkplätze für die Kunden der Geschäfte bleiben und die Lieferzonen besser ausgeschildert werden. Doch manche in Haslach sehen die Pläne kritisch.
8: Das ist Blödsinn. Also manche Parkplätze sind sowieso weggenommen und für was sind die weggenommen? Für nichts, um einen Parkplatz zu wegnehmen. Aber ich bin nicht einzige, welche ein bisschen enttäuscht ist. Ne?
9: Also wir hatten ja extra eine Umfrage dafür, glaube ich. Und ich finde es eigentlich ein bisschen blöd, vor allem für die Leute, die hier die Geschäfte haben. Also meiner Meinung nach, es wird hier viel weniger los sein. Gerade hier ist so eine Zentrale, wo viele Leute durchfahren und auch wirklich viel los ist. Und scheiße, also für die Selbstständigen hier in der Straße ist es blöd.
10: Das
9: ist
10: immer mehr Auto und weniger Parkplätze und das geht nicht. Da müssen sie außerhalb Parkplätze schaffen. Innen drin immer weniger, immer weniger. Wo sollen die Leute die Autos stellen?
6: Bei den Geschäften vor Ort ist die Stimmung gemischt. Die Bäckerei Pfeifle betreibt in Haslach ihre zentrale Backstube. Von hier aus beliefert sie ihre Filialen in Freiburg und auch Supermärkte. Inhaber Wolfgang Pfeifle steht den Veränderungen im Stadtteil grundsätzlich positiv gegenüber. In Haslach sind die Verkehrsströme einfach schwierig, sagt er. Doch ob die konkreten Maßnahmen tatsächlich eine Verbesserung schaffen, lässt sich für ihn kaum abschätzen. Für sein Unternehmen wichtig?
11: Also was wir brauchen, da haben wir ja Erfahrung, weil wir täglich arbeiten und weil wir auch damals die Stadtbahn hier in Haslach gebaut haben. Da haben wir schon Erfahrung, was wir brauchen und was wir vor allem nicht brauchen. Und es ist natürlich Zugänglichkeit für den Lieferverkehr. Da kommen LKWs, die Mehl abladen, die andere Rohstoffe abladen und das über den ganzen Tag verteilt. Die eigenen Sprinterfahrzeuge, die wir brauchen, um Brot in die Filialen zu fahren. Und natürlich die Zugänglichkeiten für die Kunden, die natürlich woanders herkommen, wo es keine Vollversorgung oder Versorgung gibt. Und die gehen irgendwohin zum Einkaufen, auch nach Haslach. Und die müssen wir halt als Anlieger auch aufnehmen können.
6: Freiburg packt die Wünsche aus dem Beteiligungsverfahren seiner Bewohner im Stadtteil Haslach an. 4 Wochen lang wird die zentrale Achse trotz Zufahrten zu den Geschäften in Richtung Weingarten gesperrt bleiben. Die geplante Umgestaltung für viele aktuell ein Kompromiss.
0: Spitzentemperaturen von bis zu 34 Grad wurden heute in Freiburg gemessen. Und in den kommenden Tagen soll es sogar noch heißer werden. Mehr dazu nun in unserem Nachrichtenüberblick.
5: Kurz vor dem kalendarischen Sommerbeginn erwartet die Region Südbaden die nächste Hitzewelle. Mit Temperaturen von bis zu 35 Grad werden die bislang heißesten Tage des Jahres erwartet. Der Deutsche Wetterdienst hat bereits für Teile des Südwestens Hitzewarnungen ausgesprochen. Und auch Baden-Württembergs Gesundheitsminister warnt vor der Hitze. Die bevorstehende Hitzewelle ist kein bloßes Sommerphänomen, sondern ein ernstzunehmendes Gesundheitsrisiko. Es ist jetzt besonders wichtig, auf sich und seine Mitmenschen zu achten, rechtzeitig vorzusorgen und auf Warnsignale des Körpers zu achten. Trinken Sie bitte ausreichend und meiden Sie, wenn möglich, die Mittagssonne. Bereits gestern hatten die Temperaturen vielerorts die 30-Grad-Marke geknackt. Abkühlung scheint vorerst nicht in Sicht zu sein. Denn auch am Wochenende und zum Start in die kommende Woche soll es weiterhin heiß bleiben.
6: Nach seinem großen Besucheransturm zum Jubiläumsjahr 2024 verzeichnet der Zoo Basel für 2025 wie erwartet einen leichten Rückgang bei den verkauften Eintrittskarten und damit auch beim Umsatz. Laut aktueller Jahresbilanz haben rund 81.000 Menschen weniger den Tieren und Parkanlagen im Zolli einen Besuch abgestattet. Das entspricht einem Minus von 6,6%. Damit verbunden sind auch niedrigere Einnahmen von rund 5,7%. Unterm Strich kommt der älteste Zoo der Schweiz damit auf einen Erlös von umgerechnet 10,8 Millionen Euro. Die Anlage erfreut sich im gesamten Dreiländereck großer Beliebtheit. Obendrauf kommen noch einmal knapp doppelt so viele Spenden und Nachlässe.
4: Mit der bundesweiten Mobilfunkmesswoche ab dem 24. Juni sind Bürgerinnen und Bürger erneut dazu aufgerufen, die Netzqualität in Deutschland zu überprüfen. Unter dem Motto "Check dein Netz" sollen Nutzerinnen und Nutzer mithelfen, ein möglichst genaues Bild der Mobilfunkversorgung im Alltag zu erhalten. Für die Teilnahme genügt ein Smartphone mit der kostenfreien App Mobilfunkcheck. Ziel ist es, Versorgungslücken und Schwachstellen im Mobilfunknetz sichtbar zu machen, besonders in Regionen und schwer erschließbaren Gebieten sollen die Messungen wichtige Erkenntnisse liefern. Die privaten Haushalte haben im Jahr 2024 mehr als die Hälfte der Gesundheitsausgaben in Deutschland finanziert. Nach Angaben des Statistischen Bundesamts lag ihr Anteil bei gut 54% und damit wieder auf dem Niveau vor der Corona-Pandemie. Damals hatte der Staat einen größeren Teil der Gesundheitskosten übernommen. Mit dem Auslaufen vieler Sondermaßnahmen ist sein Anteil inzwischen wieder gesunken. Den größten Teil der Finanzierung tragen die privaten Haushalte dabei über ihre Kranken- und Pflegeversicherungsbeiträge. Die Zahlen zeigen, dass die Finanzierung des Gesundheitssystems wieder stärker von Beiträgen der Beschäftigten und Arbeitgeber getragen wird. Kritiker warnen deshalb seit längerem vor einer wachsenden Belastung der Beitragszahler.
0: Eine Reise kann manchmal viel mehr sein als der Weg von A nach B. Sie kann Menschen zusammenbringen, Mut machen und zeigen, was möglich ist, wenn man gemeinsam an seine Grenzen geht.
6: Bei Alexandra Bäuerle aus Freiburg ist alles bereit für die nächste Trainingsrunde mit dem Rennrad. Hier im Breisgau bereitet sie sich gerade auf die entscheidende Tour Ende Juli im hohen Norden vor. Deshalb Helm auf, runter mit dem Rad. Und da kommt auch schon Teamkollege Andreas. Die beiden haben Großes vor. Als Teil der Charity-Tour Wir radeln, ihr spendet, wollen sie bald ordentlich Kilometer machen und damit Geld für den laufenden Betrieb des Elternhauses vom Förderverein für krebskranke Kinder neben der Freiburger Kinderklinik einsammeln.
12: Wir haben uns natürlich schon 600 Kilometer vorgenommen in 3 Tagen, was auf jeden Fall nicht wenig ist. Das heißt, allein schon, dass wir in Emden starten, heißt, wir reisen alle mit der Deutschen Bahn mit den Fahrrädern direkt nach Emden an. Und dann fahren wir in Etappen erst Tag 1 eben 200 Kilometer Richtung Farell. Dann geht es eben nach Glücksburg und am dritten Tag soll es kurz vor Sylt sein, wo wir dann die Tour auch mit 3 Tagen mit 600 Kilometer beenden.
6: Eine ganz schöne Challenge. Entstanden ist sie aus dem gemeinsamen Wunsch eines früheren Arbeitskollegen und eines Freundes heraus, die mit ihrer Leidenschaft fürs Radfahren gleichzeitig Gutes tun wollten. Inzwischen schwingen sich für die Tour freiwillige Hobbysportler aus dem gesamten Bundesgebiet auf den Sattel. Dank der Unterstützung von Sponsoren und spontaner Spender haben sie so seit 2021 bereits über 140.000 Euro zusammengetragen.
13: Das Elternhaus hat dauerhaft relativ hohe Kosten, die sind rein auf Spendenbasis organisiert. Und da tragen wir einen Teil an den Kosten bei, dass wir da wieder was reinspielen. Wir haben das Vergnügen gehabt oder die Ehre gehabt, dort teilzunehmen und zu schauen, was da passiert. Und mega, was da gemacht wird, und die können jeden Cent gebrauchen. Von dem her sind wir um jeden Spender dankbar.
6: Die einzelnen Tagesetappen der Charity Tour lassen sich auf einer Spendenseite sowie den Social Media Kanälen der Gruppe verfolgen. Auf ihren Trikots sind QR-Codes gedruckt für alle, die spontan mehr über das soziale Engagement erfahren oder es finanziell unterstützen möchten. Der Rückenwind für ihren Einsatz schon jetzt immens.
12: Einfach ein tolles Erlebnis auch zu erfahren, wie viel unterschiedliche Art von Support wir erleben. Zum Beispiel mein Arbeitgeber gibt mir einen Social Day für unser Projekt und ich bekomme einen freien Arbeitstag. Wir haben Sponsoren, die einfach sagen, hey, ich möchte mein Logo mit, dann kriegt ihr von uns T-Shirts. Und wir machen das ja alles 1:1, also die Fahrer und Unterkünfte und alles bezahlen wir alle aus unserer eigenen Tasche. Und jedes Spendencent geht tatsächlich genau ins Elternhaus, ins Projekt, und das ist natürlich wunderbar.
6: Auf 600 Kilometern in 3 Tagen von Emden nach Sylt. Und das, um schwerstkranken Kindern und ihren Familien in Freiburg ein Stück Normalität im Klinikalltag zu ermöglichen. 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
0: Und das war's auch schon für heute mit den Nachrichten hier bei Baden TV Süd. Es folgen noch die Wetteraussichten für den morgigen Tag. Ich bedanke mich ganz herzlich bei Ihnen fürs Zusehen. Ansonsten wünsche ich Ihnen auch noch einen schönen Abend. Tschüss, machen Sie es gut und auf Wiedersehen.
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15: Hallo und einen schönen guten Abend. Willkommen zum Wetter auf Baden TV aus Südwesteuropa. Da strömt jetzt sehr heiße Luft zu uns nach Baden und dieses Hoch sorgt für sonniges, teilweise auch sehr heißes Wetter. Und zur gleichen Zeit gibt es ab und zu immer wieder mal einzelne Schauer und Gewitter. Wir blicken auf die Wetterlage in der kommenden Nacht zum Freitag. Der Himmel ist sternenklar, aber es wird eine sehr warme Nacht werden. Die Frühtemperaturen liegen um 20 Grad in Karlsruhe und 21 Grad in Freiburg und in Offenburg. Bei Werten über 20 Grad in der Nacht spricht man auch von einer tropischen Nacht. Wir schauen auf den Freitagvormittag und der bringt dann wieder richtig viel Sonnenschein. Nur im Süden ziehen ein paar dichtere Wolkenfelder vorüber und es wird ein sehr heißer Nachmittag werden. Spitzentemperaturen bis zu 36 Grad in Pforzheim und in Karlsruhe, Werte um 30 Grad in Freudenstadt. Und auch der Nachmittag bringt meist sehr viel Sonnenschein, aber später auch einzelne Hitzegewitter, vor allem über dem Schwarzwald kann es es hier und da mal blitzen und donnern. Und die Temperaturen gehen bis zum Abend auf Werte um 23 Grad in Baden-Baden und 21 Grad in Stuttgart zurück. Der Blick auf die weiteren Aussichten. Das heiße Wetter bleibt uns in Baden erhalten. Am Samstag bis zu 37 Grad, am Sonntag bis zu 38 Grad. Viel Sonnenschein, abends jeweils einzelne Hitzegewitter möglich. Und auch der Montag bringt viel Sonnenschein. Spitzentemperaturen von 33 bis maximal 37 Grad. Temperaturen wie im Hochsommer. Das war's vom Wetter. Ich wünsche einen schönen Abend und tschüss, bis zum nächsten Mal.

0: 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Teilnehmende können entweder ein eigenes Buch mitbringen oder sich vor Ort inspirieren lassen. 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Gezeigt wird der kleine Kaspar, der in die Schule kommt. Die Vorstellung lädt Kinder zum Staunen und Mitsprechen ein und erzählt auf humorvolle Weise vom ersten Schultag. 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Raus aus dem Alltagsstress und rein in eine Welt voller unvergesslicher Jugendhymnen der Generation X und Y. Am Samstag, den 27. 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Auf dem Sportgelände des SC Freiamt startet die legendäre Beachparty. Neben dem perfekten Malle-Feeling im Schwarzwald gibt es auch eine große Auswahl an Getränken und Speisen. Los geht es um 19 Uhr und auch bei schlechtem Wetter sind trockene Füße garantiert. 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
2: Hallo und einen schönen guten Abend. Willkommen zum Wetter auf Baden TV aus Südwesteuropa. Da strömt jetzt sehr heiße Luft zu uns nach Baden und dieses Hoch sorgt für sonniges, teilweise auch sehr heißes Wetter und zur gleichen Zeit gibt es ab und zu immer wieder mal einzelne Schauer und Gewitter. Wir blicken auf die Wetterlage in der kommenden Nacht zum Freitag. Der Himmel ist sternenklar, aber es wird eine sehr warme Nacht werden. Die Frühtemperaturen liegen um 20 Grad in Karlsruhe und 21 Grad in Freiburg und in Offenburg. Bei Werten über 20 Grad in der Nacht spricht man auch von einer tropischen Nacht. Wir schauen auf den Freitagvormittag und der bringt dann wieder richtig viel Sonnenschein. Nur im Süden ziehen ein paar dichtere Wolkenfelder vorüber und es wird ein sehr heißer Nachmittag werden. Spitzentemperaturen bis zu 36 Grad in Pforzheim und in Karlsruhe, Werte um 30 Grad in Freudenstadt. Und auch der Nachmittag bringt meist sehr viel Sonnenschein, aber später auch einzelne Hitzegewitter, vor allem über dem Schwarzwald kann es hier und da mal blitzen und donnern und die Temperaturen gehen bis zum Abend auf Werte um 23 Grad in Baden-Baden und 21 Grad in Stuttgart zurück. Der Blick auf die weiteren Aussichten. Das heiße Wetter bleibt uns in Baden erhalten. Am Samstag bis zu 37 Grad, am Sonntag bis zu 38 Grad. Viel Sonnenschein, abends jeweils einzelne Hitzegewitter möglich und auch der Montag bringt viel Sonnenschein. Spitzentemperaturen von 33 bis

0: Herzlich willkommen zu einer neuen Ausgabe von Bauen und Wohnen. Schön, dass ihr wieder mit dabei seid. Na, wenn man von der Straße hinguckt, sieht erstmal alles ganz normal aus. Aber wenn man dann das Grundstück über der Überlinger Altstadt betritt, da kommt man echt in Staunen. Hunderte Jahre alte Bäume, duftende Rosen, ein Pool und das Ganze auf 4000 Quadratmetern. Ich muss sagen, da kommt wirklich Urlaubsfeeling auf. Auch wenn nicht jeder 4000 Quadratmeter Garten zu Hause hat, ich würde sagen, wir machen jetzt zusammen mal ein bisschen Urlaub am Bodensee.
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2: Urlaubsfeeling? Dafür braucht es nicht zwingend Meerblick oder Palmen. Ein eigener Garten, ob groß oder klein, kann zu jeder Zeit ein Gefühl von Urlaub vermitteln. Wir haben einen Garten gefunden, der zum Paradies geworden ist. Mitten in Überlingen ist aus einem verwilderten Hanggrundstück eine grüne Urlaubsoase entstanden, mit historischen Bäumen und einem Infinity-Pool. Was heute aussieht wie ein privater Landschaftspark mit Rosengarten, wurde innerhalb von 2 Jahren umgebaut. Eine Verwandlung, wachgeküsst aus dem Dornröschenschlaf. Und Rosen, die gibt es hier in den verschiedensten Farben und ausgefallensten Sorten.
3: Die Ausgangslage war hier ein Garten mit ungefähr 4000 Quadratmeter, mit einem alten, sehr alten Baumbestand mit ungefähr 150 Jahren und ein Haus in Renovation. Und mit einem Landschaftsarchitekten haben wir hier ein Konzept entwickelt, um diesen Privatgarten wieder nutzbar zu machen.
2: Der Bestand gab die Richtung vor. Statt radikal neu zu planen, orientierte sich das Konzept an den vorhandenen Strukturen. Die alten Bäume sollten erhalten bleiben und weiterhin das Bild des Gartens prägen. Gleichzeitig mussten Wege, Mauern und Ebenen entstehen, denn das Hanggrundstück sollte wieder genutzt werden können.
3: Es gab ein Konzept von einem Landschaftsarchitekten, der sehr behutsam auch mit den Bäumen umgegangen ist. Wir haben hier alle Dinge gebaut, wie Mauern, Treppen, Platten. Der Pool war bereits von einem Poolbauer konzipiert und gebaut und wir haben ihn verkleidet, so dass er zum Garten passt und dass das eine Komposition wird.
2: Um die unterschiedlichen Höhen des Grundstücks miteinander zu verbinden, entstanden unterschiedliche Terrassenebenen. Das verbindende Element, der Muschelkalk. Dieser Naturstein zieht sich durch den gesamten Garten, von den Stützmauern über Treppenanlagen bis hin zur Poolverkleidung oder Zaunelement.
3: Bei den neuen Materialien haben wir ausschließlich Muschelkalk verwendet, aber in ganz unterschiedlicher Bearbeitung. Das macht diesen Stein auch so interessant oder oft bei Naturstein so, je nachdem wie er bearbeitet ist, ist er auch von der Struktur her anders in der Farbe, er wirkt anders im Licht. Bei den Platten ist er sehr glatt natürlich als Plattenbelag. Wir haben aber auch viele Natursteinmauern gebaut, wo handgeschlagen sind mit einem schönen Eckverlauf. Und aber auch diese Blender, wo der Swimmingpool verblendet wurde, sind Natursteinelemente aus Muschelkalk.
2: Der Pool wirkt heute wie selbstverständlich in die Anlage eingebunden. Von der Terrasse aus reicht der Blick über die Wasserfläche bis weit in die Landschaft. Doch der Garten lebt nicht allein von Architektur und Materialien. Seine Atmosphäre entsteht vor allem durch die Bepflanzung.
3: Die Aspekte sind auch jahreszeitlich geordnet. Es gibt hier sehr viel Frühjahrsblüher und dann gibt es einen sehr großen Anteil an Rosen. Vor allem an der Terrasse gibt es sehr viele englische Rosen, die duften, um diesen Duft auf die Terrasse zu bringen.
2: Die Rosen sind konsequentes Element der sommerlichen Gestaltung. Englische Duftrosen sorgen für Farbe und Aroma direkt am Sitzplatz. Ergänzt werden sie durch Lavendel und mediterrane Kräuter. Und an den Grenzen

0: und zum Nachbarn durch Stauden und Gräser. So entsteht über viele Monate hinweg ein wechselndes Bild aus Blüten, Strukturen und Düften.
1: Die Rosen brauchen Begleitpflanzen, die sie farblich unterstützen, weil viele Farben, die die Rosen nicht haben, haben die Begleitpflanzen. Gerade das Blau ist da ganz wichtig oder das Violett, die bringen die Rosen zum Leuchten. Auch Gräser, weil die eine ganz andere Struktur haben. So kann die Rose blühen und hat trotzdem die Begleiter wie so eine Bühne, auf der sie dann auftreten kann.
0: Erhaltenswert war neben dem alten Baumbestand auch ein alter Pavillon im asiatischen Stil. Geschwungene Dächer, fernöstliche Anmutung und ein Hauch von Exotik. Die sogenannte Chinoisie brachte im 19. Jahrhundert die Sehnsucht nach fernen Ländern in europäische Gärten. Auch in diesen hier.
1: Eine sehr alte Gartenarchitektur finden wir in diesem Garten. Das ist ein altes Gartenhaus à la Chinoise, hat man das genannt. Also in Anlehnung an den chinesischen Stil mit leicht gewölbten Dächern. Es hat eine tolle Türstruktur, wo man sich aufhalten kann. Man hat auch so eine Barsituation. Und wir haben versucht, auch den Garten drumherum ein bisschen zu gestalten, sodass das gut wirkt, dass es eine Ebene hat und auch die Bepflanzung mit Rhododendron, mit Azaleen ein bisschen den Stil aufnimmt von diesem alten Gebäude.
0: Damit das Urlaubsgefühl lange anhält, braucht der Garten aber auch Pflege. Das Gärtnerteam kümmert sich liebevoll und mehrmals im Jahr um die Beetpflege und saisonale Aufräumarbeiten. Für einen gepflegten Rasen muss die Fläche regelmäßig gemäht werden. Das übernimmt der Mähroboter. Eine regelmäßige Bewässerung sorgt für eine schöne, satte Rasenfläche. Bewässert werden müssen aber auch die alten Bäume. Sie benötigen in den immer heißer werdenden Sommern eine Extraportion Dünger und Wasser.
1: Die Zisterne bringt uns den Vorteil, dass wir hier ohne schlechtes Gewissen wässern können. Ja, wir haben im oberen Bereich bei den Rosen direkt an der Terrasse eine Tröpfchenbewässerung, aber die sonstigen Bereiche sind nicht mit einer Bewässerung versehen. Da wässern wir jetzt händisch immer mit dem Regner, aber aus der Zisterne, jetzt haben wir Gott sei Dank wieder nach der langen Trockenperiode wieder Wasser, auch aus der Zisterne, und können hier schauen, dass der Rasen sich wieder erholt, weil er doch sehr gelitten hat in dieser trockenen Zeit.
0: Während Roboter mähen und Tropfschläuche Wasser sparen, wird an anderer Stelle gemulcht, geschnitten und gejätet. Viele der wichtigsten Arbeiten bleiben echte Handarbeit. Arbeit, die sich lohnt, denn zwischen Rosen, alten Baumriesen und dem Blick über die Terrassen stellt sich schnell das ein, was sich die Bauherren von Anfang an gewünscht haben. Echtes Urlaubsfeeling.
1: Wenn ich von diesem unscheinbaren Vorgarten in diesen Garten trete und an der Terrasse stehe, dann bin ich unglaublich beeindruckt von dieser Stimmung, die hier herrscht. Einer entspannten Stimmung mit großem Baumbestand, mit grünen Flächen, mit unglaublich toller Rosenblüte momentan, die mit Stauden und Gräsern unterstützt wird. Und das tut im Urlaub sicher sehr gut, hier sich in dieser grünen Oase aufzuhalten und es zu genießen.
0: Der alte Charakter des Gartens ist geblieben. Neu hinzugekommen sind Orte zum Genießen, Entspannen und Zusammensein. Beste Voraussetzungen für einen Urlaub direkt vor der Haustür.
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3: Was für ein traumhafter Garten. Das Schöne ist ja, auch mit kleinen Grundstücken lässt sich so ein Traum verwirklichen. Wir machen jetzt eine ganz kurze Pause, dann geht es bei uns um die Steinreinigung einer alten Terrasse und wir gehen auch in den Botanischen Garten. Bis gleich.
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Weiter geht es bei Bauen und Wohnen. Jetzt schauen wir uns mal einen Boden an, der ein bisschen in die Jahre gekommen ist. Besser gesagt 40 Jahre und das als Muschelkalk. Wir haben eine Familie besucht, die hat sich dazu entschieden, die Steine reinigen zu lassen. Wir haben uns das Ganze natürlich angeschaut.

0: So dunkel sieht eine einst helle Natursteinterrasse nach 40 Jahren aus. Wind und Wetter haben ihre Spuren hinterlassen. Der natürliche Muschelkalk von Familie Welte war einst das Schmuckstück des Gartens. Doch Schwarzalgen haben sich hartnäckig auf der Oberfläche festgesetzt. Die Oberfläche wirkt dunkel und ungepflegt. Auch die festen Fugen sind in die Jahre gekommen. Sie bröckeln und lösen sich ab. Für die Hausbesitzerin ist klar, eine professionelle Steinreinigung ist nötig.
1: Also zuvor haben wir immer mit dem Kercher selber die Steine gereinigt, aber es hat einfach nicht angehoben. Und der Stein ist jetzt immerhin schon 40 Jahre alt und aus dem Grund hat jetzt einfach mal eine andere Reinigung her müssen.
0: Tatsächlich sitzen Schwarzalgen tief in den Poren des Natursteins. Das professionelle Steinreinigungsteam trägt zuerst ein spezielles Reinigungsmittel auf. Es bereitet die Oberfläche optimal auf die Tiefenreinigung vor. Nach 10 Tagen Einwirkzeit beginnt die eigentliche Steinreinigung bei strahlendem Sonnenschein. Mit der Wasserstrahltechnik in Kombination mit dem sogenannten Skater spülen unter Hochdruck 250 Bar Dreck und Mosse aus den Poren. Im Vergleich zu Hochdruckreinigern wird hier mit 100 Grad heißem Wasser gearbeitet. Das tötet gleichzeitig die Sporen und Keime ab, statt sie zu verteilen. Schon nach wenigen Minuten wird der Unterschied sichtbar. Unter der jahrzehntelang gewachsenen Verschmutzung kommt die ursprüngliche Farbe des Natursteins wieder zum Vorschein. Das Vorher-Nachher-Ergebnis überzeugt. Die Farbe strahlt hell und die charakteristischen Fossilien sind wieder sichtbar. Nach der Reinigung muss die Fläche vollständig trocknen. Erst danach folgt der nächste wichtige Arbeitsschritt, die Imprägnierung. Sie dringt tief in den Stein ein und bildet einen unsichtbaren Schutzfilm. Schmutz kann dadurch deutlich schlechter eindringen.
2: Die Imprägnierung sorgt natürlich dafür, dass der Stein in Zukunft einfach trockener bleibt. Warum? Weil das einfach wasserabweisend ist. Das heißt, es hat zunächst erstmal einen Abperleffekt, Nanoeffekt, sagen die Leute. Und die ist natürlich auch dann zusätzlich geschützt gegen Öl oder einen Wein oder natürlich Frostschäden oder sonstige Verschmutzungen, die man dann leicht wieder mit einem Schwamm reinigen kann.
0: Alte, brüchige Fugen wurden vorher entfernt und gleich mit der Reinigung ausgespült. Diese müssen im nächsten Schritt wieder aufgefüllt und repariert werden. Das Material wird dabei sorgfältig verteilt und tief in die Fugen eingearbeitet. Überschüssiges Material wird abgezogen und die Oberfläche sofort gereinigt.
2: Der Fugenmörtel hat natürlich den Vorteil, dass es einfach die Steine wieder zusammenhält. Und ein ganz wichtiger Moment ist der, dass das Wasser durchlässig ist für den Regen. So bleiben auch keine Pfützen auf der Terrasse.
0: Nach wenigen Tagen ist von den Schäden kaum noch etwas zu sehen. Die Muschelkalkterrasse wirkt wieder hell und gepflegt. Durch die porentiefe Reinigung mit einer schützenden neuen Imprägnierung und fester Fugen können Herr und Frau Welte jetzt noch viele Jahre ihren Ruhestand auf der Terrasse genießen.
3: Ja, bei so einer Terrasse sieht der Vorher-Nachher-Vergleich natürlich wirklich beeindruckend aus. Und bei uns geht es jetzt um die Artenvielfalt. Und zwar besuchen wir den Botanischen Garten in Ulm, der als der artenreichste in Deutschland gilt mit über 1100 Arten. So, ich würde sagen, wir setzen uns einfach mitten rein und genießen mal.
4: Ja, und heute geht es ja um Artenvielfalt. Und da haben wir uns gedacht, wir fangen gleich mittendrin an in der Artenvielfalt. Wir stehen in einem riesigen Feld, das ist sehr hoch gewachsen, im Botanischen Garten. Stefan Brendel, Diplom-Biologe, hier an meiner Seite. Erstmal hallo.
5: Hallo, willkommen im Botanischen Garten. Ja. Wir sind uns nicht in einem Feld, sondern auf einer Wiese.
4: Oh, Entschuldigung. Das ist gut. Bitte korrigiere mich. Okay. Also eine Wiese, wo es wirklich hoch steht. Ja. Es geht ja heute um Artenvielfalt. Ja, es summt und brummt um uns rum. Also ich weiß nicht, ob das jetzt auf Kamera rüberkommt, aber hier ist alles Mögliche unterwegs. Was haben wir denn hier für Pflanzen? Was hat man denn davon, wenn ich jetzt von meinem englischen Rasen mal absehe und sage, okay, komm, ich entscheide mich bewusst hier für Artenvielfalt im Garten?
5: Also je nachdem, wie natürlich viele Nährstoffe noch drin sind, kommen immer viele Grasarten hoch. Aber das Gras, also es wirkt ja am Anfang einfach nur grün, das sind ja auch schon 15, 16 Arten, die wir allein hier haben. Also muss man jetzt ein bisschen Experte sein, um die zu erkennen. Wir haben jetzt zum Beispiel Glatthafer hier, Goldhafer, wir haben hier verschiedene Arten von Knäuelgras zum Beispiel ist drin, dann sozusagen sind einige Rispengräser. Das wirkt am Anfang natürlich einfach nur grün, aber was jetzt besonders hübsch zum Beispiel ist, sind ja hier so Kräuter. Hier zum Beispiel sozusagen so habe ich mal eins, das ist eine Wiesenwitwenblume.
4: Oh, schön, ja.
5: Sieht ja auch schick aus, die jetzt so blüht, sozusagen in Pink. Oder hier blüht ja auch gerade noch sozusagen der Pippaum. Margariten haben wir hier in Weiß, immer so leicht irgendwo drin. Ist zum Beispiel hier das Gallium, das ist das Labkraut auf Deutsch zum Beispiel. Und so wechselt es immer wieder ab. Klee ist ein bisschen im Unterwuchs. Wenn man ein bisschen reinschaut, hat man Klappertöpfe, die sind auch ganz lustig.
4: Oh, Klappertöpfe, das habe ich noch nicht gesehen. Klappertöpfe, hast du einen?
5: Hier, genau.
4: Ah, schön. Okay.
5: Hier sieht man die. Zum Beispiel, das ist jetzt der große Klappertopf.
4: Okay.
5: Und warum der heißt so?
4: Ja.
5: Ja, weil der klappert.
4: Nee.
5: Echt? Doch, probier's mal aus. Also wie eine kleine Rassel, ne?
4: Ja, das stimmt wirklich.
5: Ja, das sind die trockenen Samen, sozusagen, was man jetzt hört, die in dieser Kapsel oder in diesem Schlauch sozusagen dann zu klappern. Und der wäre jetzt zum Beispiel eine Pflanze, der käme jetzt erst mit einer Zeit, wenn man so einen Rasen stehen lässt, halt dann durch. Aber das sind alles Pflanzen aus der heimischen Natur. Also wir haben das jetzt nicht angesät oder sowas, sondern das kommt dann einfach mit der Zeit ganz automatisch.
4: Was kann ich denn für Tiere im Garten tun? Weil ich meine, Artenvielfalt bezieht sich ja nicht nur auf Pflanzen, oder?
5: Nee, genau. Also ganz wichtig ist jetzt zum Beispiel, wenn man an Insekten denkt, diese Pflanzen würden jetzt zum Beispiel ja die Nahrung geben mit ihrem Nektar und Pollen. Ganz genauso wichtig ist aber, dass sozusagen Versteckmöglichkeiten da sind oder irgendwie Unterschlupf oder Wohnräume. Jetzt gerade für Wildbienen zum Beispiel eignen sich Sandflächen oder sozusagen so offene Erdflächen, weil die meisten von diesen Wildbienen leben eigentlich im Boden. Es gibt auch sozusagen diese Insektenhotels, gehen auch ein paar Bienen rein, die in Holz sozusagen wohnen. Aber eine Sandfläche oder offene Bodenfläche ist eigentlich fast noch besser.
4: Okay.
5: Und dann ist jede Art von, sagen wir mal, ein bisschen Unordnung eigentlich total gut. Also wir haben jetzt so einen Steinhaufen angelegt, da können dann wärmeliebende Arten können sich da verstecken. Das wären jetzt zum Beispiel als Reptilien Eidechsen zum Beispiel.
4: Aber die gehen auch nicht. Eidechsen sind so schön, ey. Das ist auch richtig toll.
5: Also es gibt aber uns die Kleinen zum Beispiel, sozusagen diese wie Mauereidechsen, Zauneidechsen kommen dann. Und die verstecken sich natürlich da, die gehen dann auf die Wiese raus, schnappen sich mal ein Insekt als Nahrung, aber dann haben die da einen Lebensraum. Also Nahrung und sozusagen Lebensraum ist ganz wichtig. Was man natürlich auch machen kann, ist, wenn man so verschiedene Strukturen schafft, also jetzt vielleicht noch eine Wasserfläche wie einen Teich.
4: Ja.
5: Und dann sozusagen so eine Trockenfläche, dann hat man sozusagen innerhalb seines kleinen Gartens verschiedene Strukturen und das ist eigentlich das Perfekteste. Je heterogener das Habitat, umso mehr Tiere finden da Essen und einen Lebensraum.
4: Sehr schön. Steffen, vielen lieben Dank für die tollen Tipps. Ich hoffe, Sie haben jetzt auch also vielleicht ein bisschen was mitnehmen können. Wir fassen kurz zusammen. Message: weniger mähen, ein bisschen mehr wachsen lassen und dann sich vielleicht an dieser unglaublichen Vielfalt, an diesen bunten, schönen Pflanzen erfreuen.
5: Genau.
4: Cool, danke dir.
5: Gerne.
3: Und für alle Naturliebhaber, bis zum 21. Juni findet noch die Woche der Botanischen Gärten statt. Also, das Ganze ist ein Besuch wert. Wir machen eine ganz kurze Pause, dann ist hier bei uns Michael Maucher und wir sprechen über das Thema Energy Sharing. Das heißt, der Nachbar die PV-Anlage und ich kaufe da schon Strom. Aber wie funktioniert das Ganze? Also, bis gleich.
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1: Weiter geht es bei Bauen und Wohnen und jetzt mit dem Thema Energy Sharing. Und im Studio begrüße ich ganz herzlich Michael Maucher. Herzlich willkommen.
2: Hallo Baunach.
1: Jetzt haben wir den 1. Juni, da hat sich einiges verändert. Was hat sich denn verändert beim Thema Energy Sharing?
2: Also Deutschland hat jetzt im Endeffekt diese Vorgaben der EU-Richtlinie umgesetzt. Also sprich, seit 1. Juni diesen Jahres dürfen wir jetzt Energy Sharing machen. Wo man auch sagen muss, dürfen laut Gesetz ist eine. Die Umsetzung der Praxis sieht ein bisschen anders aus, aber da können wir jetzt gern drüber reden.
1: Ich wollte gerade sagen, da gibt es, glaube ich, ein paar so Spitzen. Jetzt würde ich ja den Strom produzieren, würde zum Beispiel Ihnen den, wenn Sie mein Nachbar sind, verkaufen dürfen. Funktioniert das so?
2: So soll es genau funktionieren. Also der Unterschied vom Energy Sharing zu den klassischen bisherigen Modellen, wo sagen wir, der Strom innerhalb eines Hauses, gemeinschaftliche Gebäudeversorgung oder Mieterstrommodelle, das war ja bisher schon möglich. Aber dass eben der Strom über die Grundstücksgrenze hinaus zum Nachbarn über das öffentliche Stromnetz transportieren kann, das ist eben die Neuerung, die wir jetzt damit bekommen haben.
1: Was brauche ich jetzt für eine Anlage, damit das überhaupt funktioniert in der Theorie?
2: In der Praxis ja hoffentlich auch. Also ein wichtiger Punkt ist, ich brauche auf alle Fälle irgendeine Erzeugungsanlage, um den Strom ja auch dann abgeben zu können. Und da wäre es in dem Fall so, dass zuerst der Strom bei mir im Hause selber genutzt wird. Und das, was übrig ist, kann ich eben alternativ 1, 2, 3 Nachbarn zur Verfügung stellen, in dem Fall das öffentliche Stromnetz verwenden. Grundvoraussetzung, ich brauche Smart Meter. Da sind wir in Deutschland noch relativ weit hinter dran. Ende letzten Jahres so knapp unter 6% Rollout. Da sind wir noch weit weg, um sagen wir, das überhaupt in der großen Fläche zu haben. Also ich muss in Echtzeit abrechnen können, wann habe ich Strom übrig, wann kann es mein Nachbar nutzen. Und das Ganze ist nicht umsonst. Ich zahle die Straßennutzungsgebühr, sprich Netznutzungsgebühren, plus die ganzen Abgaben, Umlagen, die mit dabei sind. Das heißt, sagen wir, den Stromtransport zum Nachbarn kostet dann auf alle Fälle nochmal eine Gebühr, größer oder mehr wahrscheinlich 15, 16 Cent, was man draufschlagen muss. Also ich kann ein bisschen mehr verdienen wie bisher. Aber es ist auch nicht der große Reibach, den man hier machen kann.
1: Aber jetzt sagen, ein bisschen mehr verdienen. Jetzt kriege ich hier irgendwie eine Einspeisevergütung. Könnte ich jetzt nicht sagen, ja, der Strompreis kostet normal, liegt bei 35 Cent, ich will 27.
2: Das können Sie gerne machen, aber jetzt nehmen wir mal die 15, 16 Cent, die wir abziehen. Dann bleiben noch 11, 12 Cent übrig. Dafür brauche ich aber einen Smart Meter, der kostet mehr wie der normale Stromzähler. Und wie gesagt, von dem her sind wir dann sehr schnell auch im bürokratischen Rahmen unterwegs, wo die Frage ist, ist dann Kosten-Nutzen unterm Strich noch im Verhältnis?
1: Sie haben gleich bei Ihrer ersten Antwort schon so ein bisschen schmunzelnd etwas gesagt. Jetzt frage ich mich wieder, warum sind wir in Deutschland so langsam und so weit hinten dran? Also Smart Meter, kaum Rollouts.
2: Also Smart Meter haben wir andere Länder, wie sagen wir Spanien, die sind ungefähr 99% Rollout. Also das sagen wir das Thema intelligente Vernetzung, Informationen, was im Stromnetz passiert, deutlich besser vorhanden. Wir haben halt relativ lang gebraucht, um unsere ganze Regulatorik auch einzuhalten. Und der Rollout halt einfach, sagen wir, 10 Jahre später erst damit angefangen. Und es dauert halt noch ein bisschen, bis wir es umgesetzt haben.
1: Wenn ich jetzt von Ihnen den Strom kaufen würde, würde ich dann wirklich etwas sparen?
2: Sie werden ein paar Euro Vorteile oder ein paar Cent Vorteil haben auf die Kilowattstunde. Wichtig halt wieder auch, sagen wir, für beide Seiten Nutzen zu haben, sagen wir, für mich als Produzent etwas mehr, wie wenn man es an der Börse verkauft. Ja. Und eben für meinen Abnehmer ein bisschen günstiger wie der normale Strom, weil nur dann macht das Ganze Sinn. Aber wie gesagt, das Thema Abrechnungsmodalitäten, das ist momentan noch die größte Hürde, die wir haben.
1: Also könnte es praktisch so typisch deutsch passieren, ich installiere jetzt eine Anlage und im halben Jahr habe ich wieder neue Vorgaben und merke, funktioniert sogar nicht mehr, obwohl ich schon investiert habe.
2: Das glaube ich jetzt nicht ganz. Also sagen wir, wenn ich jetzt schon in die Richtung denke und investiere, passt es auf alle Fälle. Nur halt die Frage, bis es dann tatsächlich so läuft und so abgerechnet werden kann, da können noch ein paar Tage oder Wochen, Monate vergehen.
1: Dann abschließende Frage, was hat jetzt der Verbraucher wirklich davon, auch wenn das so komplex ist? Und ist das jetzt wieder ein großer Schritt Richtung Energiewende oder ist das wieder so ein ganz, ganz kleiner Schritt?
2: Das sind zwei Themen. Also einfach die Teilhabe eben für Gebäude, die jetzt wirklich keine Photovoltaik drauf machen können. Das haben wir auch gerade innerstädtisch, wo du sagst, da gibt es keine Möglichkeit, das Dach zu belegen, wo einfach jemand auch am PV-Strom mit profitieren kann. Und auch ein großer Vorteil, ich kann vielleicht auch anfangen, einfach Überschussstrom, der tagsüber da ist, sage, auch mein Nachbar hat dann vielleicht nur einen Speicher bei sich liegen, kann den PV-Strom nehmen und kann damit auch das Netz entlasten. Also sprich diese Negativpreise an der Börse, die auch entsprechende Kosten verursachen, deutlich reduzieren. Also intelligente Stromnutzung heißt auch günstiger Strom für alle.
1: Jetzt fällt mir noch eine Frage ein. Funktioniert das ganze Prinzip nur, wenn ich zum Beispiel hier wohne und Sie hier wohnen? Oder würde das auch funktionieren, wenn ich jetzt sage, ich wohne in Amzell und mein potenzieller Kunde wohnt in Ravensburg?
2: Der Fall ein sehr gutes Beispiel. Genau das wird noch nicht funktionieren. Voraussetzung momentan für den Start ist, dass einfach der Netzbetreiber vom Lieferanten wie auch vom Abnehmer der gleiche ist. Das heißt, sagen wir für mich im Bereich der Netze BW kein Problem, aber sagen wir in dem Fall Netze BW zu, in dem Fall TWS-Netze wird aktuell noch nicht funktionieren. Ziel ist aber das Ganze, wenn es mal läuft, innerhalb eines Netzgebiets dann eben auch über das Netzgebiet übergreifend zu machen. Sprich, zukünftig kann ich auch vielleicht dann in Hamburg den Strom nehmen, der hier in Oberschwaben produziert wird.
1: Herr Maurer, vielen Dank für die ganzen Informationen. Spannendes Thema.
2: Gerne doch.
1: Liebe Zuschauer, das war's für diese Woche mit Bauen und Wohnen. Auf jeden Fall ein spannendes Thema. Wir bleiben da auch dran, das Energy Sharing. Ich bin auch sehr gespannt, wie das Ganze mit dem bidirektionalen Laden weitergeht. Aber ich glaube, da werden wir demnächst Herrn Maurer auch noch mal im Studio haben. Wenn ihr weitere Informationen rund um das Thema Bauen und Wohnen wollt, gerne unter bauenundwohnen.net. Dort findet ihr ganz viele Reportagen, Bildgalerien und Videos. Also, ich freue mich auf kommende Woche. Bis dahin, tschüss.

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Teilnehmende können entweder ein eigenes Buch mitbringen oder sich vor Ort inspirieren lassen. 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Gezeigt wird der kleine Kaspar, der in die Schule kommt. Die Vorstellung lädt Kinder zum Staunen und Mitsprechen ein und erzählt auf humorvolle Weise vom ersten Schultag. 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Raus aus dem Alltagsstress und rein in eine Welt voller unvergesslicher Jugendhymnen der Generation X und Y. Am Samstag, den 27. 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Auf dem Sportgelände des SC Freiamt startet die legendäre Beachparty. Neben dem perfekten Malle-Feeling im Schwarzwald gibt es auch eine große Auswahl an Getränken und Speisen. Los geht es um 19 Uhr und auch bei schlechtem Wetter sind trockene Füße garantiert. 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

0: Baden TV aktuell mit den Nachrichten am Donnerstag. Einen schönen guten Abend. Ein feierlicher Staatsakt prägte heute Nachmittag das Karlsruher Stadtzentrum. Die Bundeswehr lud zu einem bedeutenden öffentlichen Ereignis vor historischer Kulisse. Die feierliche Zeremonie zog geladene Gäste und zahlreiche Zuschauer sowie Gegendemonstranten an.
1: Der Bereich vor dem Karlsruher Schloss war heute Nachmittag der Veranstaltungsort für die Vereidigung sowie das feierliche Gelöbnis von mehr als 350 Rekruten der Luftwaffe, des Heeres und aus dem Unterstützungsbereich der Bundeswehr. Ausgebildet wurden sie durch das Luftwaffenausbildungsbataillon aus Germersheim, das Artillerie-Lehrbataillon 345 aus Idar-Oberstein, das ABC-Abwehrregiment 750 Baden aus Bruchsal und das Fallschirmjägerregiment 26 aus Zweibrücken. Die Gelöbnisrede wurde angesichts des 75-jährigen Jubiläums des Bundesverfassungsgerichts von dessen Präsidenten Prof. Dr. Stefan Habert gehalten. Neben Ehrengast Habert waren weitere zivile und militärische Gäste vor Ort. Die Zeremonie wurde zudem von einem angekündigten Überflug von Militärhubschraubern begleitet. Am Rande der Veranstaltung fand zeitgleich eine Demonstration mehrerer Organisationen gegen die Vereidigung der Rekruten statt. Zwei Demonstranten verschafften sich zwischenzeitlich Zutritt zur Veranstaltung und störten die Zeremonie.
0: Und wir blicken auf eine weitere Meldung des Tages. Ein Unfall mit einem Krankenwagen und verheerenden Folgen. Florian Harsch berichtet.
2: Radfahrer nach Zusammenprall mit Rettungswagen in Lebensgefahr. Ein 59-jähriger Radfahrer wurde in Karlsruhe nach einem Zusammenstoß mit einem Rettungswagen am Mittwochnachmittag lebensgefährlich verletzt. Der Mann wollte an einer Ampel mit seinem Fahrrad die Kaiserallee auf der Höhe des Mühlburger Tors überqueren. Ein herannahender Rettungswagen, der sich im Einsatz befand, erfasste den Radfahrer frontal. Durch den Zusammenprall erlitt der 59-Jährige lebensgefährliche Verletzungen und wurde in ein Krankenhaus gebracht. Die Verkehrspolizei Karlsruhe hat die Ermittlungen über den Unfallhergang aufgenommen. Sie bittet Zeugen, sich unter der Telefonnummer 0721 944 840 zu melden. Insbesondere, wenn sie Angaben zur Ampelschaltung während des Unfalls machen können.
0: In Karlsruhe steht ein traditionsreiches Großereignis vor der Tür. Das Durlacher Altstadtfest zieht jedes Jahr Zehntausende Besucher in die historische Markgrafenstadt. Doch hinter der ausgelassenen Partystimmung steckt oft die Organisation einer komplexen Planung. Wir blicken auf das bevorstehende Festwochenende und die Vorbereitungen im Hintergrund.
1: Hier auf den Straßen der Durlacher Altstadt wird schon bald wieder gefeiert. Denn am 3. und 4. Juli findet rund um das Rathaus das 48. Durlacher Altstadtfest statt. Los geht's am Freitag traditionell mit einer musikalischen Eröffnung und dem Fassanstich durch Karlsruhes Oberbürgermeister Frank Mentrup. Und auch am Samstag wird einiges geboten.
3: Ja, wir haben wie jedes Jahr fantastische Highlights beim Durlacher Altstadtfest. Zunächst ganz toll ist das Engagement unserer 32 ehrenamtlichen Vereine, die tätig sind. Und insgesamt 16 Bühnen werden bespielt. Auch Samstagnachmittag bereits ist gerade Schwerpunkt für die Kinder und Jugendlichen. So gibt es ein ausführliches Kinderprogramm auch am Alten Friedhof. Und Ältere können sich auch freuen über einen DJ-Workshop bei uns am Weiherhof. Von bisher angesagten professionellen DJs, die dort auflegen und ihr Wissen vermitteln. Außerdem warten wir natürlich wieder mit unserem Open Stage Konzept auf. Das heißt, wir haben auf vier Bühnen am Samstagnachmittag Open Stage.
1: Das Programm wurde laut Carlo Wurm erneut so gestaltet, dass für alle Generationen etwas dabei ist. So ist das Durlacher Altstadtfest nicht nur Partymeile für Jugendliche, sondern auch durchaus eine Anlaufstelle für Familien oder ältere Menschen.
3: Genau, das ist ja die Idee dahinter, dass wir auch ein bisschen eine Art Familienfest anbieten, das für die Menschen aus Durlach natürlich ein traditioneller Anlaufpunkt ist, aber auch für die Region, die Menschen einzuladen, hier in unsere schöne Altstadt uns kennenzulernen und dort auch einfach eine schöne Zeit zu verbringen.
1: Im vergangenen Jahr lockte das Altstadtfest laut Stadt Durlach über 100.000 Menschen in die Markgrafenstadt. Und auch in diesem Jahr rechnet man wieder mit zahlreichen Besuchern. Umso wichtiger, dass auch in diesen Zeiten die Sicherheit der Feiernden durchgehend gewährleistet ist. Dafür greife man bei der Stadt Durlach auf das altbewährte Konzept zurück.
3: Wir setzen eigentlich das Sicherheitskonzept von letztem Jahr fort. Da haben wir sehr viel gelernt auch nochmal. Es hat insgesamt ja sehr gut funktioniert. Wir haben eigentlich nur in einzelnen Stellen ein paar Stellschrauben noch verbessert und optimiert. Die Besucherinnen und Besucher können sich eigentlich auf das, auch was denn, und auch die Anwohnerinnen und Anwohner können sich auch auf die Verkehrssituation wie letztes Jahr quasi einrichten. Was neu ist, ist ja, dass die Prinzessinstraße, die letztes Jahr aufgrund einer Baustelle gesperrt war, nun offen ist, aber wir werden die auch zu den Festzeiten, wird sie auch nicht befahrbar sein.
1: Damit solle laut Wurm alles für ein friedliches Altstadtfest geebnet sein. Und so dürfte jetzt auch die Vorfreude bei den Verantwortlichen sowie den Altstadtfestfans endgültig aufkommen, bis sich hier dann am 1. Juliwochenende die Straßen bei hoffentlich bestem Wetter wieder füllen.
0: Der Hehllauf ist vielen Menschen rund um Baden-Baden gut bekannt. Immer wieder nehmen mehrere tausend Menschen an den Läufen durch die Baden-Badener Innenstadt teil. Und die Anmeldezahlen steigen von Jahr zu Jahr.
4: Diesen Freitagabend ist es wieder soweit. Der Hehllauf in Baden-Baden geht in die nächste Runde und das schon zum 21. Mal. Der Lauf, inzwischen ein bekanntes Event rund um Baden-Baden, war ursprünglich noch nicht öffentlich, nur ein Mitarbeiterlauf der Firma Hehl. Inzwischen laufen mehrere tausend Menschen von klein bis groß mit.
5: Dieses Wachstum, also von einer Privatveranstaltung hin zu einem der größten Events in der Region, hat jedes Jahr neue Herausforderungen mit sich gebracht. Eine der größten Herausforderungen war, den Lauf von dem Rundkurs ums Firmengelände zu einem in der Region einzigartigen und in Deutschland auch seltenen Punkt-zu-Punkt-Lauf zu machen. Bei Hehl zu starten, einen 10-Kilometer-Lauf auf unserem Firmengelände und vor dem Theater mitten im Zentrum von Baden-Baden ins Ziel zu laufen.
4: Zwischen verschiedenen Läufen kann also auch in diesem Jahr wieder gewählt werden. Alle finden am Freitagnachmittag oder Abend statt. Egal ob 4 Kilometer laufen oder walken, der große 10-Kilometer-Lauf oder kleinere Läufe für Kleinkinder oder Schüler, für jeden ist etwas dabei. So läuft der Geschäftsführer seit über 20 Jahren jedes Jahr aufs Neue auch selbst mit. Und auch Baden-Badens Bürgermeister hat inzwischen Blut geleckt und möchte in diesem Jahr erneut am großen 10-Kilometer-Lauf teilnehmen.
6: Ich habe letztes Jahr zum ersten Mal mitgemacht beim Lauf, so ein bisschen Olympia für den Amateursportler gefühlt. Man wird da begeistert empfangen von den Zuschauern, dann vor allem am Leopoldsplatz, dann aber auch im Zielbereich. Ja, ich versuche durchzukommen, werde auch entsprechend meine Kräfte schonen. Wichtiger als eine gute Zeit ist gerade am Freitag, dass man überhaupt ins Ziel kommt.
4: Denn diesen Freitag soll es über 30 Grad heiß werden. Ralf Schmidt hat deswegen einige Tipps an alle Mitläufer.
5: Nicht überschätzen, langsam angehen. Die Hochstraße, das ist ein 10-Kilometer-Lauf, ein Anstieg, der ist giftig. Das sind 40 Höhenmeter insgesamt. Einfach zu Fuß hochgehen. Man wird am Schluss nicht langsamer ins Ziel kommen, man wird fitter ins Ziel kommen. Und im Zweifel einfach auch mal zwischendrin ein paar Schritte gehen. Denn es wird heiß, wie letztes Jahr. Unser Körper weiß in der Regel, darauf zu reagieren und da müssen wir auf unsere Signale hören.
4: Für den Fall der Fälle ist aber auch vorgesorgt. In diesem Jahr gibt es eine Zusammenarbeit mit dem Klinikum Baden-Baden, sodass sowohl Sport als auch Notärzte vor Ort sein werden. Im Zielbereich erwarten die Sportler dann Snacks und Getränke. Am Abend folgt dann noch die Siegerehrung.
0: Ein Gang aufs Amt ist wohl für die wenigsten Menschen die optimale Freizeitgestaltung. Zumindest den Gang selbst soll man sich in Pforzheim aber bald sparen können. Dort gibt es seit 3 Monaten ein virtuelles Amt, wo verschiedene Dienstleistungen auch online erledigt werden können. Über erste Erfolge und die Zukunft dieses Konzepts sprach heute der erste Bürgermeister.
7: Jeder Klick ist eine Frage, die die Mitarbeiter des Rathauses nicht stellen müssen. Und alles Weitere kann trotzdem mit ihnen besprochen werden. Allerdings von zu Hause aus über einen Voice-Chat. Das ist die Idee hinter dem virtuellen Amt, das im März in Pforzheim eröffnet wurde. Nach 3 Monaten zieht die Stadt eine erste Bilanz. Und bisher habe es sich gelohnt.
8: Also erstmal denke ich mal, ist es einfach eine moderne Art, letztendlich geschäftliche Tätigkeiten abzuwickeln. Es ist natürlich eine Ergänzung zu den ganz normalen Amtsgeschäften, also sprich ins Rathaus zu kommen. Wir werden ja beides dann anbieten.
7: Noch steckt das virtuelle Amt der Goldstadt allerdings in den Kinderschuhen. Nur vier Bereiche sind abgedeckt, nämlich Ummeldungen innerhalb Pforzheims, die Anträge auf ein Führungszeugnis und einen Bewohnerparkausweis sowie Auskünfte aus dem Branchenverzeichnis Pforzheim. Das ist auch nur während der Öffnungszeiten der Ämter möglich. Die Gründe dafür sind vor allem rechtlich.
9: Ja, wir mussten zunächst einmal prüfen, was ist eigentlich überhaupt möglich rechtlich, wofür braucht man zum Beispiel eine Signatur, und da sind wir wirklich all unsere Leistungen durchgegangen und haben genau geprüft, was ist überhaupt möglich, wofür können wir vielleicht das digitale Amt als Chance sehen oder als Chance nutzen, und die Bürger müssen nicht mehr vor Ort kommen.
7: Die bestehenden Ressorts seien aber juristisch wasserdicht, auch mit virtuellen Identitätsnachweisen und Unterschriften. Zum Beispiel könne man den Personalausweis einfach in die Kamera halten oder ein Bild hochladen oder eine während des Gesprächs generierte PIN eingeben als Ersatz für eine Unterschrift. Auch für andere Dienstleistungen könnte nach und nach die Rechtssicherheit eingeholt werden. Insgesamt könnten 90% des Rathausservices online stattfinden.
9: Wenn wir sehen, dass die Nachfrage da ist für Meldethemen, dann natürlich auch Anmeldungen, also aus anderen Städten zum Beispiel von Deutschland. Und dann kann man auch schauen, zum Beispiel im Thema Führerscheinwesen, welche Anliegen wären da vielleicht eine Chance für die Bürger, dass die lieber online machen möchten. Und dann könnte man auch stadtweit gucken, egal in welchem Bereich, wo Kundenbedienung stattfindet, welche Themen wären vielleicht eine Möglichkeit fürs virtuelle Amt.
8: Was halt eben nicht gehen wird, ist, weil die Frage ja schon explizit kam, einen Personalausweis beispielsweise zu verlängern, weil man den Fingerabdruck dafür braucht. Das geht nur vor Ort, aber alles andere, was man halt dann virtuell tatsächlich erledigen kann.
7: Nicht in jedem Fall ersetzt die Kamera also die unmittelbare Präsenz. Für manches bleibt ein Gang ins Rathaus trotz allem nötig. Die Stadt ist aber zuversichtlich, dass sich das Angebot des virtuellen Amtes ausweiten wird, sodass eine nachhaltige Wahl entsteht, ob und wann man für einen Amtstermin tatsächlich das Rathaus besucht.
0: Momentan gibt es nicht wirklich einen Grund für Zugvögel, in den Süden zu fliegen. Aber auch dieser Sommer wird vorbeigehen. Deswegen legt der Naturschutzbund in der Region den neu geschlüpften Störchen schon jetzt Ringe mit Nummern und Sendern an.
10: Knöpfle aus Kuppenheim. So heißt dieser junge Storch, der erst vor wenigen Wochen geschlüpft ist. Am Mittwoch wurde er für eine routinemäßige Untersuchung aus seinem Nest geholt. Es ist Teil einer größeren Aktion in der Region. Insgesamt 20 Horste steuert der Naturschutzbund aktuell an, um den Nachwuchs zu erfassen. Knöpfles Mutter zeigt sich von dem Besuch unbeeindruckt und hält Abstand. Für den Jungvogel gibt es das komplette Paket. Neben der klassischen Kennzeichnung per Ring erhält er auch einen Sender. Damit kann der NABU die Flugrouten des Tieres in Zukunft genau nachverfolgen.
11: Wann kommen sie zurück, die Störche? Ich komme sie im ersten Jahr schon zurück, oder erst wenn sie geschlechtsreif sind. Wo überwintern sie? Das sieht man alles an durch die Besenderung, wo sie sich dann aufhalten, ob sie sich auf Mülldeponie aufhalten in Spanien, ob sie weiterziehen bis Afrika, bis Marokko oder Mali. Das kann man alles durch die Besenderung dann letztendlich erfahren. Und das ist natürlich wertvolle wissenschaftliche Daten, wenn man weiß, wo hat es Überwinterungsgebiete, wo hat es Überwinterungshabitate, Lebensräume, wo sie überwintern können. Wenn man das weiß, dann kann man die Lebensräume auch schützen.
10: Knöpfle ist das 19. von insgesamt 20 Storchenjungen, die in dieser Saison beringt werden. Der zusätzliche Sender bietet einen großen Vorteil. Zieht der Storch im Winter in den Süden, lässt sich sein Weg exakt nachvollziehen. Ob er überhaupt abzieht, ist allerdings offen. Wegen des Klimawandels und der milderen Winter bleiben viele Störche mittlerweile vor Ort. Vorausgesetzt, sie finden genug Nahrung. Für den NABU sind beide Szenarien wertvolle Daten. Der Aufwand lohnt sich also in jedem Fall. Und die Aktion am Mittwoch verlief reibungslos.
12: Der kleine Storch war in Akinese, was auch gewünscht ist. Das machen die kleinen Störche, die legen sich ab, stellen sich tot und wir können ihn dann rausnehmen. Er hatte leider auch Müll im Nest, war auch ums Bein gewickelt. Das haben wir dann noch gleich mit rausgenommen und haben ihn dann runtergebracht. Hat alles wunderbar geklappt.
10: Der Sender wiegt gerade einmal 40 Gramm und stört den Storch laut NABU im Alltag überhaupt nicht. Über eine App lässt sich der Vogel künftig fast weltweit orten. Das liefert Daten für die internationale Forschung, ist aber auch für Hobbyvogelschützer spannend. Sobald Knöpfle flügge ist, trägt er den Namen seiner Heimatstadt Kuppenheim in die Welt hinaus. Im besten Fall ein ganzes Storchenleben lang.
11: Überlebenschance von der Jungstorch ist jetzt nicht allzu groß. 70% überleben das erste Jahr nicht, also nicht. Das heißt, es überleben nur 30% der Jungstörche. Und jetzt hoffen wir natürlich, dass Knöpfle zu den 30% gehört und nicht zu den 70%, die nicht überleben.
10: Im Gegensatz zum Sender liefert der klassische Ring am Bein oft erst dann Gewissheit, wenn ein Storch an einem anderen Ort der Welt gemeldet oder gefunden wird. Anhand der Nummer erkennen Forscher sofort den Ursprung des Tieres. Aus Millionen dieser Daten ist über Jahrzehnte ein präzises Muster entstanden, das das Zugverhalten der Vögel entschlüsselt. Ein weltweites Forschungsprojekt, an dem ab jetzt auch Knöpfle aus Kuppenheim mitschreibt.
0: Der Hochsommer ist in der Region eingekehrt. Temperaturen von bis zu 33 Grad wurden heute gemessen. Da ist der Drang zur Abkühlung groß. Und da bietet die Region viele unterschiedliche Möglichkeiten. Doch was ist die beliebteste? Lara Kleinmeier.
13: Wir befinden uns hier wieder in Karlsruhe und es ist super heiß. Eine Abkühlung würde uns jetzt ganz gelegen kommen. Und uns interessiert, wo man sich am besten abkühlen kann, welche Gewässer, welche Schwimmbäder in Frage kommen. Und wir fragen nach.
14: Schwimmbad, ich finde das Rüpporer Freibad ganz toll. Da habe ich schwimmen gelernt. Deswegen finde ich das ganz toll. Und am Weingartener Baggersee gehe ich eigentlich immer ganz gerne.
15: Ein Forst-Baggersee, Kroner Baggersee. Waghäuser Schwimmbad.
16: Wir schwimmen in der Pfalz am Baggersee. Da fahren wir mit dem Fahrrad hin, aber weißt du noch, wie der See heißt? Das weiß ich auch nicht. Da gehen wir zum Schwimmen hin.
17: Epplesee. Emil, Paula, Paula, Ludwig, Emil und dann See.
18: Epplesee.
19: Epplesee, auf jeden Fall.
17: Das sind ja wenige Kilometer von Karlsruhe Richtung Süden. Wunderschön.
18: Ich war vor 30, 40 Jahren dort, aber jetzt... Seitdem war ich noch nie da. Aber ist oft gefragt und da gehen viele Leute. Ja. Sonst weiß ich nicht.
19: Der ist schön groß, der hat direkt auch noch einen Biergarten mit dabei. Sandstrand ist gegeben, ein paar schattige Plätze. Also im Grunde genommen alles, was man braucht.
20: Ich stehe nicht so auf Baggerseen, deswegen bin ich eher so Team Freibad.
21: Also am besten geht man in Starnberg irgendwo am Hurus. Und Strandbad, und da lässt man sich einfach gut gehen. Also das tut mir jetzt leid, aber hier in Karlsruhe kann ich euch jetzt nicht weiterhelfen dazu.
22: Also Baggersee haben wir ziemlich schön in Karlsruhe wegen der Rheinebene, ziemlich Kiesbetten. Also die Baggersee mit Rheinverbindung, die sind halt eher schlammig und deshalb wählt man sich eher einen aus ohne Rheinverbindung eben wegen den Sedimenten. Kann ich auch sagen, wo? Einen Tipp geben oder sowas? Ja. Der Fuchs und Groß in Eggenstein, der ist super zum Baden. Da kann man auch mit dem Fahrrad komplett außen rum fahren und er ist auch sehr klar.
23: Ich komme aus Malsch. Wir haben ein wunderschönes Bad, Höhenlage etwas, am Waldrand im Schwarzwald oder am Schwarzwald. Ne? Und ist sehr beliebt, auch von Karlsruhern.
24: Europabad finde ich gut, aber auch, wie heißt das andere? Beim alten Friedhof noch ein Stück weiter. Fächerbad.
25: Fächerbad oder das Europabad oder irgendwohin.
26: Dieses Bad hier, Wellenbad, da das bekannte Wellenbad hier. Wie heißt denn das noch? Wörter, genau. Rappenwörth, richtig.
0: Ja, und passend zu den hohen Temperaturen bieten also auch in diesem Sommer die Badeseen in Baden-Württemberg beste Voraussetzungen für unbeschwerte Erholung am Wasser. Das zeigt auch die heute veröffentlichte Badegewässerkarte des Landes.
10: Die Sommerhitze im Land sorgt für Hochbetrieb an den heimischen Gewässern. Wer sich abkühlen will, greift am besten zum Baggersee. Und das in unserem Sendegebiet besonders unbesorgt. Eine gute Nachricht für alle Badegäste aus der Region. Sämtliche hier untersuchten Gewässer wurden mit der Note ausgezeichnet oder gut bewertet. Negative Ausreißer gibt es vor unserer Haustür keine. Damit spiegelt die Region den positiven Landestrend der aktuellen Badegewässerkarte wider. Von den landesweit 312 hygienisch überwachten Badestellen erhielten 96% die Bestnote. Damit sichert sich Baden-Württemberg im europaweiten Vergleich einen Platz in der Spitzengruppe. Verantwortlich dafür sind die monatlichen Kontrollen der Gesundheitsämter. Lediglich vereinzelte Badestellen im Land schwächeln. Nur 4 der über 300 Messpunkte wurden als ausreichend oder vorübergehend mangelhaft eingestuft. Meist wegen der Folgen von Starkregen. Ein klares Nein gibt es vom Ministerium weiterhin für das Baden in Flüssen, da diese nicht amtlich überwacht werden. Wer vor dem Ausflug den genauen Status seines Lieblingssees prüfen möchte, nutzt die interaktive Badegewässerkarte des Landes im Internet.
0: Ja, und damit sind wir am Ende der heutigen Nachrichtensendung hier bei Baden TV angekommen. Es folgen noch die Wetteraussichten für morgen. Ich bedanke mich ganz herzlich bei Ihnen fürs Zusehen. Tschüss.
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2: Hallo und einen schönen guten Abend. Willkommen zum Wetter auf Baden TV aus Südwesteuropa. Da strömt jetzt sehr heiße Luft zu uns nach Baden und dieses Hoch sorgt für sonniges, teilweise auch sehr heißes Wetter. Und zur gleichen Zeit gibt es ab und zu immer wieder mal einzelne Schauer und Gewitter. Wir blicken auf die Wetterlage in der kommenden Nacht zum Freitag. Der Himmel ist sternenklar, aber es wird eine sehr warme Nacht werden. Die Frühtemperaturen liegen um 20 Grad in Karlsruhe und 21 Grad in Freiburg und in Offenburg. Bei Werten über 20 Grad in der Nacht spricht man auch von einer tropischen Nacht. Wir schauen auf den Freitagvormittag und der bringt dann wieder richtig viel Sonnenschein. Nur im Süden ziehen ein paar dichtere Wolkenfelder vorüber und es wird ein sehr heißer Nachmittag werden. Spitzentemperaturen bis zu 36 Grad in Pforzheim und in Karlsruhe, Werte um 30 Grad in Freudenstadt. Und auch der Nachmittag bringt meist sehr viel Sonnenschein, aber später auch einzelne Hitzegewitter, vor allem über dem Schwarzwald kann es hier und da mal blitzen und donnern und die Temperaturen gehen bis zum Abend auf Werte um 23 Grad in Baden-Baden und 21 Grad in Stuttgart zurück. Der Blick auf die weiteren Aussichten. Das heiße Wetter bleibt uns in Baden erhalten. Am Samstag bis zu 37 Grad, am Sonntag bis zu 38 Grad. Viel Sonnenschein, abends jeweils einzelne Hitzegewitter möglich und auch der Montag bringt viel Sonnenschein. Spitzentemperaturen von 33 bis maximal 37 Grad. Temperaturen wie im Hochsommer. Das war's vom Wetter. Ich wünsche einen schönen Abend und tschüss, bis zum nächsten Mal.
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Laue Sommernächte lassen sich nicht nur bei Cocktails und Musik genießen, sondern auch mit festem Schuhwerk an den Füßen und mit Taschenlampe ausgestattet. Denn bei Dämmerung und Dunkelheit sind im Stadtwald in Baden-Baden in den Sommernächten besonders viele Leuchtkäfer unterwegs. Bei einer Führung mit einem Waldpädagogen können Sie die Glühwürmchen einmal in ihrem natürlichen Habitat erleben. Die Veranstaltung findet nur bei trockenem Wetter statt. Deutschland gegen Elfenbeinküste heißt es am Samstagnachmittag, 20. Juni 2026. Wer das Spiel aus dem Toronto Stadion live hier in der Region verfolgen möchte, hat ab 16 Uhr im Enzaun Park in Pforzheim die Möglichkeit, die deutsche Mannschaft gemeinsam mit anderen Fans leckerem Essen und den üblichen Biergartendrinks anzufeuern. Am 21. Juni ist offizieller Sommeranfang. In Gaggenau wird er in diesem Jahr französisch gefeiert. Denn Fête de la Musique verwandelt die Innenstadt in eine Bühne für Live-Musik und Austausch. In Gaggenau wird Fête de la Musique damit schon zum dritten Mal gefeiert. Dadurch soll Sichtbarkeit für die lokale Musikszene geschaffen, Kultur genossen und Menschen zusammengebracht werden.

Singer, Songwriterin, das hört man viel, ist viel zu Gast auch bei mir in der Martin Wacker Show. Aber Lea Ladue bringt was Besonderes mit, nämlich ihr Studium elektronische Musik hier in Karlsruhe. Und diese elektronischen, sphärischen Klänge baut sie in ihre Musik ein zu völlig eigenen Kompositionen. Wir kommen ihrer Musik auf die Spur und einem, wie ich finde, unfassbar spannenden Crowd.

0: Ich habe eine Frau bei mir, ich habe sie kürzlich live gehört auf einer Veranstaltung und finde der Titel Singer-Songwriterin fast bei ihr ein bisschen zu kurz. Ich würde sagen, ja, sie macht elektronische Musik mit einer fantastischen Stimme. Lea Ladue ist bei mir. Schön, dass du klappt hat, Lea.
1: Vielen Dank für die Einladung.
0: Sehr, sehr gerne. Lea, ich habe es gerade schon gesagt, Singer-Songwriterin würde das verkürzen, was du tust. Denn du hast einen etwas größeren Ansatz. Bist du auch der Meinung, dass es ein bisschen, dass es nicht so ganz passt, Singer-Songwriterin?
1: Ja, total. Mhm. Also ich denke, bei Singer-Songwriterin denkt man an eine Frau mit einer Gitarre meistens. Mhm. Und ich habe mein Klavier und ich mache viel mit Synthesizern, ich mache viel elektronische Musik und genau, was sehr Spezielles eigentlich.
0: Ja, der Zusammenklang deiner Stimme mit dem, was du an musikalischem Repertoire über das E-Piano Synthesizer anbietest, ist wesentlich größer. Dafür gibt es einen Hintergrund. Du hast in Karlsruhe elektronische Musik in diese Richtung auch was studiert. Beschreib mal, was kann man hier studieren in dieser Richtung?
1: Genau. Musikinformatik heißt der Studiengang. Es ist ein Kombi-Studiengang mit Musikwissenschaft. Genau, da lernt man eigentlich Musik zu programmieren, also mit Programmiersprachen tatsächlich. Also man lernt den Laptop einfach als Instrument zu nutzen. Und so hat es angefangen, dass ich dann auch das so für mich genutzt habe.
0: Und wir sprechen über deine Musik gleich und über das, was dich ein bisschen unterscheidet vielleicht von anderen, die Singer-Songwriterin sich nennen, aber wollen dich persönlich kennenlernen. Bei meinen 10 Fragen, dein Sternzeichen.
1: Zwilling.
0: Verliebt, verlobt oder verheiratet?
1: Verheiratet.
0: Deine Lieblingsfarbe, Lea?
1: Ich bin ein klassisches Mädchen, glaube ich, rosa und lila.
0: Rosa und lila, sehr schön. Habt ihr ein Haustier?
1: 2 Katzen.
0: Welches Poster hing bei dir im Jugendzimmer? Kann man da schon was erkennen?
1: Aaron Carter und Blümchen.
0: Aaron Carter und Blümchen. Also jetzt eher Aaron Carter oder eher Blümchen aktuell?
1: Oh, schwierig. Wahrscheinlich eher Blümchen, oder?
0: Eher Blümchen, ein bisschen, ja. Aber nur ein bisschen. Gab es ein erstes Vorbild für dich, Lea?
1: Ich würde sagen, wahrscheinlich gerade hier die Popstars, also Popsternchen.
0: Popsternchen, Deine erste selbstgekaufte CD oder Schallplatte?
1: War wahrscheinlich Aaron Carter.
0: Auch Aaron Carter. Mhm. Mhm. Welches Buch hast du zuletzt gelesen, Lea?
1: Zellenkinderbücher.
0: Mhm. Aha, das hat einen Grund.
1: Ja, ich habe 2 Kinder, genau. Genau. Das ist eigentlich nur Kinderbücher momentan.
0: Vor allem vorlesen, ne? Nicht genau. Lesen, sondern vorlesen. Dein Lieblingsurlaubsziel, Lea?
1: Gute Frage. Ich würde voll gerne mal nach Afrika.
0: Also so ein kleiner Traum. Mhm. Aber mit den Kids ist es wahrscheinlich ein bisschen schwierig gerade. Ne? Die Urlaubsziele richten sich dann immer eher, weil wir uns auch nach den Kids aus. Ne?
1: Ja, total.
0: Ja. Ja. Und Hausmannskost oder Gourmet-Tempel? Wie bist du unterwegs?
1: Ja, Hausmannskost.
0: Und was darf sein für dich? So aus, du kommst hier aus dem badischen Raum.
1: Ja, also ich bin tatsächlich so vegan-vegetarisch. Deshalb ist es nicht ganz so einfach, aber... Mhm. Ich esse voll gerne Nudeln einfach.
0: Ja. Wir werden noch Musik von dir hören und wir werden mehr über dich erfahren, über deine, wie ich finde, sehr emotionale Musik und deine emotionalen Texte. Und du bist ja keine Newcomerin, denn du machst das schon ein paar Jahre und du hast gerade angesprochen, im Moment liest du eher Kinderbücher vor und die Urlaubsziele werden nach den Kindern ausgerichtet. Also es gab, und das ist in der Kunst, im Theater, in der Musik oft, ein harter Bruch, es gab für dich erstmal die Kinderpause aktuell.
1: Ne? Ja, genau.
0: Du hast aber früher schon angefangen, Musik zu machen.
1: Ja.
0: Wann ging es bei dir los? Und da waren auch erste tolle Auftritte und es ging gerade so in die Bekanntheit. Nimm uns ein bisschen mit.
1: Ja, also ich mache eigentlich schon Musik seit meiner Kindheit. Also ich bin damit aufgewachsen, so mit der Kirche einfach auch. Also viel in der Kirche Musik gemacht. Ich habe Posaune gespielt früher als Kind. Und habe dann irgendwann halt angefangen zu schreiben. Ich glaube mit 19 oder so habe ich angefangen, richtig zu schreiben. Und genau, habe dann einfach immer weitergeschrieben, habe viel auf YouTube gestellt, habe auf Facebook viel veröffentlicht und da ja, kamen dann immer die ersten Fans so dazu. Und genau, ich hatte dann 2015 tatsächlich so einen Moment, wo ich dachte, ah, jetzt geht so die Rakete ab. Da habe ich Auf uns gecovert von Andreas Burani als WM-Song und er hatte auf YouTube 2,5 Millionen Klicks. Also es ging richtig, richtig ab. Und dann wurde der aber eineinhalb Jahre später von YouTube runtergenommen. Also die haben es einfach gelöscht und dann war das wieder weg. Und in der Zeit hatte mich auch sogar der DFB damals für so eine WM-Truck-Tour gebucht. Also da wurde mein Song in dem Raum abgespielt, wo der WM-Pokal stand tatsächlich. Mhm. Und der ist halt durch Deutschland gefahren, durch die Fußballclubs. Und da lief überall mein Lied. Also das war richtig krass. Genau.
0: Ja, toll, 2,5 Millionen Abrufe. Da könnte man sagen, jetzt ist so ein Punkt erreicht.
1: Genau.
0: Und, aber du wolltest dann auch über deine eigene Musik machen. Ich glaube, das ist ja halt die Hauptmotivation bei dir, das eigene zu tun. Ja.
1: Das war auch die Schwierigkeit. Also ich habe das auch nicht geschafft, dann irgendwie auf meine eigene Musik dann den Erfolg zu übertragen. So, das ging gar nicht. Genau, deshalb fand ich es dann auch gar nicht so schlimm, dass dann das Cover weg war aus YouTube, aber trotzdem war es dann halt so wieder so das Tal quasi kam. Mhm. Ja.
0: Aber Tal heißt auch Entwicklungsmöglichkeiten. Ja. Wie bist du hast gesagt, seit dem 19. Lebensjahr, wie bist du rangegangen ans Musikmachen? Da kam das Studium, dann kam die Erfahrung, elektronische Musik, das ist Programmieren und trotzdem sind es vor allem die Sounds. Ich höre bei dir eben raus, dass die Sounds dich vor allem faszinieren. Was ist zuerst da? Die Sounds, dann die Stimme, dann der Text? Nimm uns mit in den Prozess.
1: Also es gibt unterschiedliche Arten, wie ich schreibe. Manchmal schreibe ich wirklich am Klavier tatsächlich und manchmal am Laptop dann auch klassisch. Genau. Und wenn ich aber am Klavier schreibe, dann kommen da auch immer gleich Sounds dazu. Mhm. Also das ist schon irgendwie so ein Ping-Pong-Spiel eigentlich zwischen Klavier und Synthes. Genau, und meistens kommt der Text und die Melodie ziemlich am Schluss tatsächlich. Mhm. Genau.
0: Wenn man Musik programmiert, du hast es gesagt, das studiert hier in der Hochschule für Musik im wunderschönen Schloss Gottesaue, wissen die wenigsten, dass man nicht nur klassische, auch elektronische Musik da studieren kann, dann könnte man ja sagen, elektronische Musik klingt erstmal sehr kalt. Aber ich nehme deine Musik als sehr emotional wahr. Wie hat es bei dir von Anfang an zusammengepasst? Hast du diesen Konflikt selbst gespürt?
1: Ich glaube, das ist vielleicht dadurch, dass es eine Mischung ist eben aus dem Klavier und dass ich halt viel am Klavier auch schreibe und dann in Kombination mit der Elektronik, dass es dem halt vielleicht die Wärme dann gibt, kann ich mir vorstellen. Ja.
0: Gibt es da auch Vorbilder? Ich habe manchmal so ein bisschen bei der Kate Bush durchgehört, die ja, wie ich finde, auch eine sehr moderne Interpretation der Begleitung hat. Auch heute ja wieder aktuell, war eine bestimmte Fernsehserie, aber gibt es ein bisschen Vorbilder, die dich auch gerade im Bereich der weiblichen Stimmen auch inspiriert haben?
1: Also ich habe tatsächlich schon immer viel Sarah Bareilles gehört und viel Ellie Goulding. Und ich glaube, genau die Mischung ist es dann irgendwie auch geworden. Mhm. Ja.
0: Und das Text, nimm uns da nochmal mit. Text kommt ganz am Schluss, hast du gesagt, also oft die Musik und die Soundcollage. Die Emotionen, die du verarbeitest, die sind aus deinem Alltag?
1: Mhm. Ja, definitiv. Mhm. Manchmal auch so aus der Vergangenheit was ich noch irgendwie noch für mich aufarbeiten möchte. Genau, oder einfach was mich einfach gerade bewegt. Ja.
0: Also es ist, wie du sagen, Musik ist auch Alltagsverarbeitung. Und für ein ganz wichtiger Ausgleich, bei dir geht es wahrscheinlich gar nicht ohne, ne? Du brauchst die Musik.
1: Ja, auf jeden Fall. Also ich, für mich ist es auch Therapie tatsächlich. Also bei mir geht es auch ganz viel um Selbstwert und um sich selber sein zu dürfen und einfach authentisch zu sein. Genau, und da gibt's, also da kann man unendlich drüber schreiben, finde ich. Also da gibt es immer was mich gerade bewegt. Ja.
0: Wie arbeitest du? Was ist dein Handwerkszeug? Das hast du gesagt, der Laptop dient manchmal auch zum Komponieren. Mhm. Texteinfälle kommen gerne nachts, wenn man nicht schlafen kann. Mhm. Wie arbeitest du?
1: Es ist richtig unterschiedlich tatsächlich. Also ich habe immer so Notizen am Handy drin, wo ich mir Sachen aufschreibe, wo ich immer denke, das könnte ich in einen Song packen oder so. Manchmal ist es auch nur eine Zeile, wo ich denke, das klingt irgendwie einfach cool, also manchmal sind es einfach nur Wörter, die ich dann irgendwie verpacke in einen Song. Manchmal nehme ich einfach schnell was auf, eine Melodie, die ich im Kopf habe oder so, unter der Dusche. Also ich nehme nicht unter der Dusche auf.
0: Ich wollte gerade sagen, das Handy kaputt.
1: Aber danach dann, genau. Genau, und oft ist es aber auch einfach, ich setze mich hin, weil ich das Gefühl habe, ich muss jetzt irgendwie was rauslassen und dann gucke ich, was passiert und dann kommt eigentlich auch immer was, also...
0: Wer ist der erste kritische Hörer oder die erste kritische Hörerin deiner Ideen? Brauchst du einen Außenspiegel oder bist du selbst deine härteste Kritikerin?
1: Beides, würde ich sagen. Mhm. Also mein Mann hört auf jeden Fall immer ziemlich zuerst. Und
0: dann unter der Dusche ja auch schon.
1: Und ich arbeite mit einem Bassisten zusammen, dem Jürgen, schon seit 15 Jahren bestimmt. Mhm. Und der kennt mich sehr gut und dem schicke ich das auch immer sofort und der... Genau, gibt auch mal gleich Feedback.
0: Und ehrliche Antwort ist wichtig. Ne? In diesem Geschäft ist nichts mit Schönfärben, sondern Daumen hoch, Daumen runter. Ne?
1: Ja, total. Mhm.
0: Gibt es einen Song, den du schon seit, ja, du hast gesagt, seit 19 bist du mit Musik unterwegs, hast auch schon schöne

0: Folge gehabt. Gibt es so einen Song, der dich durchs ganze Leben begleitet?
1: Den ich selber geschrieben habe? Muss ich gerade überlegen.
0: Oder muss es immer was Neues sein? Neue Ideen, neue Einfälle?
1: Also ich habe mal einen Song auf Deutsch geschrieben tatsächlich. Mhm. Und also der ist jetzt nicht ganz von Anfang da, aber der ist schon ziemlich lange da und den spiele ich auch immer noch live. Mhm. Und das ist so eigentlich ein Liebeslied, genau, an meinen Mann. Und der ist eigentlich natürlich immer noch aktuell. Genau.
0: Dann wollen wir dich gleich noch ein bisschen auf die Probe stellen bei Entweder oder. Ich könnte jetzt Lea fragen, Deutsch oder Englisch singen, aber du singst eigentlich auf Englisch und nur das eine Liebeslied hast, das ist auf deutschem Programm, ne?
1: Ja.
0: Die anderen Fragen kommen jetzt aus dem Fragenglas. Ich kann für die Fragen nichts. Sie sind sehr gerne sehr sinnlos. Du darfst sie ziehen, mir überreichen, dann gibt es nur eine Antwort für dich. Entweder oder, liebe Lea. Frühaufsteherin oder Nachteule?
1: Nachteule.
0: Okay. Wird nachts dann auch, nachts kommen die besten Ideen, wird auch komponiert? Kann das sein, dass du mit dem Kopfhörer am E-Piano sitzt? Und
1: manchmal, ja. Also mit den Kindern natürlich schwierig, aber ich bin generell einfach jemand, der, ich müsste eigentlich morgens lange schlafen, aber es geht natürlich nicht. Also.
0: Kommt alles wieder. Ja. Warte ein bisschen ab. Zweite Frage für dich, Lea. Dankeschön. Ah, das ist schön für eine Musikerin. Eine neue Sprache oder ein neues Instrument lernen?
1: Neues Instrument.
0: Posaune kannst du schon, das habe ich schon durchgehört. Piano kannst du schon. Was soll es sein?
1: Also ich habe eine Gitarre schon sehr lange und die steht einfach nur im Eck, weil ich nicht dazu komme. Ich würde so gerne Gitarre spielen können, tatsächlich.
0: Also dann Gitarre lernen, da haben wir doch was dazugelernt. Und das noch nachts, Nachteule. Wir sprechen über deine Musik, über deine Komposition, über deinen Weg. Hochschule für Musik, das Studium. 2015 ging es nach oben mit einem Cover. Und dann kam eine kleine Pause, jetzt willst du aber wieder loslegen und du willst es machen mit Hilfe einer großen Basis, denn da ist was in Planung.
1: Das Crowdfunding?
0: Ja.
1: Ja, genau. Ich habe schon mal ein Crowdfunding gemacht für mein erstes Album und ich finde das so schön, weil man einfach das Gefühl hat, man ist nicht alleine, also man muss es nicht alles alleine tragen und das sind Leute, die tatsächlich auch die Musik hören wollen und genau, deshalb mache ich das jetzt wieder für dieses Album und ich finanziere damit das Mastering, das Artwork, die Pressung, also ich will Schallplatten pressen lassen, genau, und Marketing wäre auch noch schön.
0: Das ist ja alles dann wahrscheinlich am Ende ein bisschen eine One-Woman-Show, man muss sich um alles kümmern. Ne?
1: Das genau.
0: Ist ja heutzutage nicht so einfach. Nimm mich mit beim Thema Mastering, Aufnahme, Studio. Was kostet das heutzutage, wenn man eine Schallplatte ist, was Cooles, Vinyl, aber was macht das preislich aus? Was brauchst du bei diesem Crowdfunding?
1: Also ich habe so drei Etappen das eingeteilt. So die Basis sind 6.600 Euro, mit denen ich so mal gute Schritte machen könnte. Und dann gibt es die zweite Etappe, die liegt bei, ich glaube, bei 10.000 Euro, wo dann noch ein bisschen Marketingbudget dabei wäre. Und dann nochmal eine Schwelle bei 13.000 Euro, da wäre dann noch ein Musikvideo dabei und noch ein bisschen Marketing.
0: Okay, also drei Stufen. Das ist, glaube ich, sehr klug, dass man erstmal etappenweise das erreicht. Lea, nimm uns ein bisschen mit in so eine Crowdfunding-Geschichte. Ist man dann Anteilseigner des neuen Albums? Kriegt man automatisch eine neue Platte? Wie viel muss man einbringen? Wie hast du das angelegt? Oder reicht ein Euro auch?
1: Man kann im Prinzip geben, was man möchte. Also es ist wie so ein Pop-Up-Store eigentlich. Man kann sich was aussuchen. Es gibt verschiedene Sachen. Es gibt die Schallplatte eben. Es gibt Päckchen, wo mehrere Sachen drin sind. Es gibt die Möglichkeit, dass man sich als Unterstützer auf die Schallplatte draufdrucken, also den Namen draufdrucken lassen kann. Man kann eine Vinyl in einem Holzcover bestellen, das mein Mann macht. Mein Mann ist Schreiner und Zimmermann. Genau, und was gibt es noch? Es gibt noch ein Wohnzimmerkonzert, was man kaufen kann.
0: Sagen. Lea Live gibt es auch.
1: Ja, genau. Es gibt sehr viele verschiedene Dinge.
0: Wie weit bist du? Hast du erst angefangen? Welche Stufe ist erreicht? Ist das, haben wir schon die erste Produktion zusammen?
1: Also wir sind jetzt bei, ich glaube, 41% von der ersten Etappe. Jetzt nach 2 Wochen knapp. Genau. Das ist richtig gut. Ich habe jetzt, glaube ich, habe ausgerechnet, es wäre jetzt ungefähr das Mastering und das Artwork wäre jetzt drin. Genau.
0: Also sehr gut. Und wo kann man das Ganze finden, die Crowdfunding-Kampagne? Gibt es verschiedene Plattformen? Welche ist deine?
1: Auf Startnext.
0: Startnext?
1: Ja.
0: Und dann Lea Ladu eingeben?
1: Ja,
0: und
1: dann findet man das.
0: Dann kann man sich das holzgeschreinerte Plattencover deines Mannes bestellen. Das finde ich total spannend. Genau. Warum Vinyl? Ich liebe Vinyl, weil Schallplattencover, es hat eine andere Anmutung. Bist du auch so Fan davon?
1: Also ich habe einfach schon immer den Traum, dass ich mal meine eigene Musik auf einer Schallplatte haben möchte. Und jetzt dachte ich, ist so der richtige Zeitpunkt, weil CD ist ja so ein bisschen am absteigen.
0: Ja, kommt und, aber wieder in einer gewissen Generation, ja. Kommen CDs wieder. Ne?
1: Ja, also ich muss mich dann entscheiden, weil halt CDs pressen zu lassen nochmal teurer gewesen wäre.
0: Dann Vinyl.

0: Dann
1: Vinyl. Ja, genau, und dann habe ich Vinyl gewählt.
0: Die schönste Tasse kann man gewinnen in der Promi-Ausgabe von
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0: Bei mir, Lea. Du musst 5 Begriffe mit deinem Anfangsbuchstaben in 30 Sekunden sagen und dann gehört diese schöne Tasse dir. Fraktion Tee oder Kaffee, was soll rein?
1: Kaffee.
0: Kaffee. Bin ich einverstanden? Legen wir los. Sei nicht aufgeregt, du wirst es schaffen. Dein Buchstabe ist das freundliche L wie Lea. Mhm. Und wir starten ab jetzt mit einer Stadt.
1: Landau.
0: Ein Land mit L.
1: Lettland.
0: Etwas im Schulranzen mit L.
1: Lineal.
0: Jawohl, etwas im Wald.
1: Laub.
0: Eine Fremdsprache mit L.
1: Was spricht man denn in Lettland? Lettisch?
0: Ja, genau, so heißt das. Ein Kleidungsstück mit L. Mach mal weiter. Ein Job mit L.
1: Landschaftsgärtner.
0: Jawohl. Ein Pizzabelag. Der Pizzabelag kam nicht mehr, aber es waren, glaube ich, 6 oder 7 Richtige. Wir hören mal rein.
3: 6
0: Richtige. Die Tasse ist gewonnen. Juhu. Also ganz, alles ganz gechillt. Im Schulranzen wunderbar. Lineal war genau richtig. Etwas im Wald hast du auch. Eine Fremdsprache. Lettisch hat genau gestimmt. So heißt die Fremdsprache. Ein Kleidungsstück. Da bist du ein bisschen hängen geblieben, ne?
1: Ja.
0: Na, die Latzhose,
1: aha.
0: Leggings,
1: aha.
0: Lederjacke.
1: Ja, also, quasi.
0: Und der Job mit L hat ja funktioniert. Pizzabelag, Lachs.
1: Mm,
0: oder okay. Lauch. Also auf jeden Fall, Lea, wunderbar gelöst. Das ist deine Tasse für den Kaffee am Morgen. Wenn die Kids früh aufwachen, braucht man den, ne? Starken Kaffee.
1: Dankeschön, ja.
0: Wir haben schon viel gelernt über eine, wie ich finde, tolle Crowdfunding-Kampagne. Mit handgeschreinerten Plattencovern. Wer hat schon sowas? Und dann muss halt das Album irgendwann auch Release erleben. Du warst schon mal im wunderschönen Tempel mit einem Konzert. Wo soll es diesmal hingehen?
1: Auch in den Tempel am
0: nächsten, ja. Nach Karlsruhe.
1: Mhm. Ja.
0: Und was? Wann ist es geplant? Laufen die Vorbereitungen schon?
1: Also Anfang 2027, wahrscheinlich Februar, März. Ja.
0: Also noch ein bisschen Vorbereitung ist. Da ist das Album schon komplett durchkomponiert. Wie weit bist du?
1: Ja, es ist schon. Also die Produktion ist fast abgeschlossen jetzt. Mhm. Ja.
0: Und nimm uns ein bisschen mit in das Album. Ich weiß, die Musik von dir ist sehr emotional. Wir hören später auch noch einen Titel, reden wir gleich noch drüber. Aber nimm uns ein bisschen mit auf diese Reise, die wir musikalisch mit dir machen können.
1: Also ich mag sehr gerne ungewöhnliche Harmonien tatsächlich. Also wenn es nicht ganz so straight poppig ist. Und ich habe da wieder Songs eingebaut, wo das echt, also die echt interessant sind von den Harmonien her. Genau, es ist auf jeden Fall elektronisch. Es gibt auch einen akustischen Song drauf, es gibt Streicher. Genau, und vom Thema her, ich habe die alle während meiner zweiten Schwangerschaft geschrieben und im Wochenbett danach, die Songs. Und dadurch sind die natürlich sehr emotionsgeladen.
0: Mhm.
1: Da geht es viel darum, dass man sich selber so ein Stück weit wiederfinden darf und muss. Genau, und auch so ein bisschen um dieses Thema Selbstliebe, Selbstakzeptanz auch, was mich schon immer so begleitet auch beim Songwriting. Genau.
0: Da freuen wir uns drauf. Ja. Und nimm uns mit bei den Streichern. Elektronische Musik heißt elektronische Streicher, da hast du echte Streicher ins Studio gelockt.
1: Nee, elektronische Streicher. Dafür reicht das Budget nicht.
0: Aber es wäre mal ein Traum, oder?
1: Echte ja, Streicher. Oh Gott, ja.
0: Streicherinnen und Streicher ja. zu haben. Zumal Hochschule für Musik, da sind ja, ja. tolle Musikerinnen und Musiker. Gibt es da Kontakte eigentlich an der Hochschule von der elektronischen Musik zu der, sag ich mal, handgemachten Musik? Oder ist da jeder für sich an der HFM, so aus deiner Zeit?
1: Also ich würde sagen, so in unserem Studiengang waren wir schon ziemlich vernetzt. Also da haben wir uns auch gegenseitig so ausgeholfen. Da hat jeder irgendwie so ein Bandprojekt gehabt auch. Genau jetzt so. Also es hat sich aber schon ziemlich verlaufen, muss ich sagen, ja.
0: Aber wir hören gleich dann mal rein. Wir machen eine kleine Weltpremiere, bevor Albumrelease ist, bevor Crowdfunding beendet ist. Out of Space mit Lea Ladoux, jetzt live bei mir.

0: Das war sehr emotional. Lia, danke für ja, das kleine Kunstwerk, das wir gehört haben. Out of Space. Nimm uns mit. Wo ist das Out of Space? Wo ist dein Weltraum? Wo sind deine fernen Welten in diesem Song?
1: Also da geht es eigentlich darum, dass ich so ein bisschen zwischen den Rollen bin, so zwischen der Mama-Rolle und der Rolle als Musikerin und irgendwie so das Gefühl habe, ich gehöre nirgendwo so richtig rein. Also ich bin so irgendwie eine Schnittstelle. Und das beschreibt einfach das Gefühl, dass man so kämpft damit einfach, wo man eigentlich hingehört und wo man reinpasst am besten. Genau.
0: Also so ein bisschen täglicher Kampf. Ne? Auf der einen Seite die Mutterrolle und auf der anderen Seite die KünstlerInnenrolle.
1: Ja.
0: Wo bist du gerade aktuell mehr, wenn du jetzt über das Album nachdenkst, Crowdfunding? Ist es jetzt eher die Künstlerinnenrolle oder kannst du auch tageweise von einer in die andere Rolle springen? Oder ist es dann gerade die Phase von Out of Space?
1: Ich würde sagen, momentan gelingt es mir ganz gut, irgendwie beides zu verbinden, aber es ist so ein richtiges Auf und Ab. Also es gibt Wochen, da fühle ich mich gar nicht mehr wie eine Künstlerin und dann gibt es Wochen, wo ich so viel zu tun habe, dass ich gefühlt keine Zeit für meine Kinder habe. Ja, so ein Hin und Her.
0: Aber also für mich bist du immer Künstlerin, Künstlerin und Mama. Ja. In diesem Sinne, Lea, wünsche ich alles Gute für
1: Dankeschön.
0: Die Zukunft. Freue mich aufs Release-Konzert, vielleicht habe ich Zeit vorbeizukommen.
1: Voll gerne.
0: Und weiterhin alles Gute für die Musik und für die Family.
1: Vielen, vielen Dank.
0: Geht beides miteinander. Nächste Woche machen wir einen total harten Cut. Von der Musik weg zum Essen. Wir kommen zu einem jungen Mann, der als Food-Influencer seit einem halben Jahr durch die Decke geht. Er kommt aus Karlsruhe und hat sich selbst den etwas ironischen Namen Fat Chino gegeben. Testet Restaurants in Karlsruhe, Baden-Württemberg und in der ganzen Welt. Bis dahin, schönen Restsonntag. Ciao, ciao.

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0: Laue Sommernächte lassen sich nicht nur bei Cocktails und Musik genießen, sondern auch mit festem Schuhwerk an den Füßen und mit Taschenlampe ausgestattet. Denn bei Dämmerung und Dunkelheit sind im Stadtwald in Baden-Baden in den Sommernächten besonders viele Leuchtkäfer unterwegs. Bei einer Führung mit einem Waldpädagogen können Sie die Glühwürmchen einmal in ihrem natürlichen Habitat erleben. Die Veranstaltung findet nur bei trockenem Wetter statt. Deutschland gegen Elfenbeinküste heißt es am Samstagnachmittag, 20. Juni 2026. Wer das Spiel aus dem Toronto Stadion live hier in der Region verfolgen möchte, hat ab 16 Uhr im Enzaun Park in Pforzheim die Möglichkeit, die deutsche Mannschaft gemeinsam mit anderen Fans leckerem Essen und den üblichen Biergartendrinks anzufeuern. Am 21. Juni ist offizieller Sommeranfang. In Gaggenau wird er in diesem Jahr französisch gefeiert. Denn Fête de la Musique verwandelt die Innenstadt in eine Bühne für Live-Musik und Austausch. In Gaggenau wird Fête de la Musique damit schon zum dritten Mal gefeiert. Dadurch soll Sichtbarkeit für die lokale Musikszene geschaffen, Kultur genossen und Menschen zusammengebracht werden.
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2: Hallo und einen schönen guten Abend. Willkommen zum Wetter auf Baden TV aus Südwesteuropa. Da strömt jetzt sehr heiße Luft zu uns nach Baden und dieses Hoch sorgt für sonniges, teilweise auch sehr heißes Wetter. Und zur gleichen Zeit gibt es ab und zu immer wieder mal einzelne Schauer und Gewitter. Wir blicken auf die Wetterlage in der kommenden Nacht zum Freitag. Der Himmel ist sternenklar, aber es wird eine sehr warme Nacht werden. Die Frühtemperaturen liegen um 20 Grad in Karlsruhe und 21 Grad in Freiburg und in Offenburg. Bei Werten über 20 Grad in der Nacht spricht man auch von einer tropischen Nacht. Wir schauen auf den Freitagvormittag und der bringt dann wieder richtig viel Sonnenschein. Nur im Süden ziehen ein paar dichtere Wolkenfelder vorüber und es wird ein sehr heißer Nachmittag werden. Spitzentemperaturen bis zu 36 Grad in Pforzheim und in Karlsruhe, Werte um 30 Grad in Freudenstadt. Und auch der Nachmittag bringt meist sehr viel Sonnenschein, aber später auch einzelne Hitzegewitter, vor allem über dem Schwarzwald. Kann es hier und da mal blitzen und donnern und die Temperaturen gehen bis zum Abend auf Werte um 23 Grad in Baden-Baden und 21 Grad in Stuttgart zurück. Der Blick auf die weiteren Aussichten. Das heiße Wetter bleibt uns in Baden erhalten. Am Samstag bis zu 37 Grad, am Sonntag bis zu 38 Grad. Viel Sonnenschein, abends jeweils einzelne Hitzegewitter möglich und auch der Montag bringt viel Sonnenschein. Spitzentemperaturen von 33 bis maximal 37 Grad. Temperaturen wie im Hochsommer. Das war's vom Wetter. Ich wünsche einen schönen Abend und tschüss, bis zum nächsten Mal.
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3: Baden TV aktuell mit den Nachrichten am Donnerstag. Einen schönen guten Abend. Ein feierlicher Staatsakt prägte heute Nachmittag das Karlsruher Stadtzentrum. Die Bundeswehr lud zu einem bedeutenden öffentlichen Ereignis vor historischer Kulisse. Die feierliche Zeremonie zog geladene Gäste und zahlreiche Zuschauer sowie Gegendemonstranten an.
4: Der Bereich vor dem Karlsruher Schloss war heute Nachmittag der Veranstaltungsort für die Vereidigung sowie das feierliche Gelöbnis von mehr als 350 Rekruten der Luftwaffe, des Heeres und aus dem Unterstützungsbereich der Bundeswehr. Ausgebildet wurden sie durch das Luftwaffenausbildungsbataillon aus Germersheim, das Artillerie-Lehrbataillon 345 aus Idar-Oberstein, das ABC-Abwehrregiment 750 Baden aus Bruchsal und das Fallschirmjägerregiment 26 aus Zweibrücken. Die Gelöbnisrede wurde angesichts des 75-jährigen Jubiläums des Bundesverfassungsgerichts von dessen Präsidenten Prof. Dr. Stefan Habert gehalten. Neben Ehrengast Habert waren weitere zivile und militärische Gäste vor Ort. Die Zeremonie wurde zudem von einem angekündigten Überflug von Militärhubschraubern begleitet. Am Rande der Veranstaltung fand zeitgleich eine Demonstration mehrerer Organisationen gegen die Vereidigung der Rekruten statt. Zwei Demonstranten verschafften sich zwischenzeitlich Zutritt zur Veranstaltung und störten die Zeremonie.
3: Und wir blicken auf eine weitere Meldung des Tages. Ein Unfall mit einem Krankenwagen und verheerenden Folgen. Florian Harsch berichtet.
5: Radfahrer nach Zusammenprall mit Rettungswagen in Lebensgefahr. Ein 59-jähriger Radfahrer wurde in Karlsruhe nach einem Zusammenstoß mit einem Rettungswagen am Mittwochnachmittag lebensgefährlich verletzt. Der Mann wollte an einer Ampel mit seinem Fahrrad die Kaiserallee auf der Höhe des Mühlburger Tors überqueren. Ein herannahender Rettungswagen, der sich im Einsatz befand, erfasste den Radfahrer frontal. Durch den Zusammenprall erlitt der 59-Jährige lebensgefährliche Verletzungen und wurde in ein Krankenhaus gebracht. Die Verkehrspolizei Karlsruhe hat die Ermittlungen über den Unfallhergang aufgenommen. Sie bittet Zeugen, sich unter der Telefonnummer 0721 944 840 zu melden. Insbesondere, wenn sie Angaben zur Ampelschaltung während des Unfalls machen können.
3: In Karlsruhe steht ein traditionsreiches Großereignis vor der Tür. Das Durlacher Altstadtfest zieht jedes Jahr Zehntausende Besucher in die historische Markgrafenstadt. Doch hinter der ausgelassenen Partystimmung steckt oft die Organisation einer komplexen Planung. Wir blicken auf das bevorstehende Festwochenende und die Vorbereitungen im Hintergrund.
4: Hier auf den Straßen der Durlacher Altstadt wird schon bald wieder gefeiert. Denn am 3. und 4. Juli findet rund um das Rathaus das 48. Durlacher Altstadtfest statt. Los geht's am Freitag traditionell mit einer musikalischen Eröffnung und dem Fassanstich durch Karlsruhes Oberbürgermeister Frank Mentrup. Und auch am Samstag wird einiges geboten.
6: Ja, wir haben wie jedes Jahr fantastische Highlights beim Durlacher Altstadtfest. Zunächst ganz toll ist das Engagement unserer 32 ehrenamtlichen Vereine, die tätig sind. Und insgesamt 16 Bühnen werden bespielt. Auch Samstagnachmittag bereits ist gerade Schwerpunkt für die Kinder und Jugendlichen. So gibt es ein ausführliches Kinderprogramm auch am Alten Friedhof. Und Ältere können sich auch freuen über einen DJ-Workshop bei uns am Weiherhof. Von bisher angesagten professionellen DJs, die dort auflegen und ihr Wissen vermitteln. Außerdem warten wir natürlich wieder mit unserem Open Stage Konzept auf. Das heißt, wir haben auf vier Bühnen am Samstagnachmittag Open Stage.
4: Das Programm wurde laut Carlo Wurm erneut so gestaltet, dass für alle Generationen etwas dabei ist. So ist das Durlacher Altstadtfest nicht nur Partymeile für Jugendliche, sondern auch durchaus eine Anlaufstelle für Familien oder ältere Menschen.
6: Genau, das ist ja die Idee dahinter, dass wir auch ein bisschen eine Art Familienfest anbieten, das für die Menschen aus Durlach natürlich ein traditioneller Anlaufpunkt ist, aber auch für die Region, die Menschen einzuladen, hier in unsere schöne Altstadt uns kennenzulernen und dort auch einfach eine schöne Zeit zu verbringen.
4: Im vergangenen Jahr lockte das Altstadtfest laut Stadt Durlach über 100.000 Menschen in die Markgrafenstadt. Und auch in diesem Jahr rechnet man wieder mit zahlreichen Besuchern. Umso wichtiger, dass auch in diesen Zeiten die Sicherheit der Feiernden durchgehend gewährleistet ist. Dafür greife man bei der Stadt Durlach auf das altbewährte Konzept zurück.
6: Wir setzen eigentlich das Sicherheitskonzept von letztem Jahr fort. Da haben wir ein sehr viel gelernt auch nochmal. Es hat insgesamt sehr, sehr gut funktioniert. Wir haben eigentlich nur in einzelnen Stellen ein paar Stellschrauben noch verbessert und optimiert. Die Besucherinnen und Besucher können sich eigentlich auf das, auch von, was denn, und auch die Anwohnerinnen und Anwohner können sich auch auf die Verkehrssituation wie letztes Jahr quasi einrichten. Was neu ist, ist ja, dass die Prinzessinstraße, die letztes Jahr aufgrund einer Baustelle gesperrt war, nun offen ist. Aber wir werden die auch zu den Festzeiten, wird sie auch nicht befahrbar sein.
4: Damit solle laut Wurm alles für ein friedliches Altstadtfest geebnet sein. Und so dürfte jetzt auch die Vorfreude bei den Verantwortlichen sowie den Altstadtfestfans endgültig aufkommen, bis sich hier dann am 1. Juli-Wochenende die Straßen bei hoffentlich bestem Wetter wieder füllen.
3: Der Hehllauf ist vielen Menschen rund um Baden-Baden gut bekannt. Immer wieder nehmen mehrere tausend Menschen an den Läufen durch die Baden-Badener Innenstadt teil. Und die Anmeldezahlen steigen von Jahr zu Jahr.
0: Diesen Freitagabend ist es wieder soweit. Der Hehllauf in Baden-Baden geht in die nächste Runde und das schon zum 21. Mal. Der Lauf, inzwischen ein bekanntes Event rund um Baden-Baden, war ursprünglich noch nicht öffentlich, nur ein Mitarbeiterlauf der Firma Hehl. Inzwischen laufen mehrere tausend Menschen von klein bis groß mit.
6: Dieses
7: Wachstum, also von einer Privatveranstaltung hin zu einem der größten Events in der Region, hat jedes Jahr neue Herausforderungen mit sich gebracht. Eine der größten Herausforderungen war, den Lauf von dem Rundkurs ums Firmengelände zu einem in der Region einzigartigen und in Deutschland auch seltenen Punkt-zu-Punkt-Lauf zu machen. Bei Hehl zu starten, einen 10-Kilometer-Lauf auf unserem Firmengelände und vor dem Theater mitten im Zentrum von Baden-Baden ins Ziel zu laufen.
0: Zwischen verschiedenen Läufen kann also auch in diesem Jahr wieder gewählt werden. Alle finden am Freitagnachmittag oder Abend statt. Egal ob 4 Kilometer laufen oder walken, der große 10-Kilometer-Lauf oder kleinere Läufe für Kleinkinder oder Schüler, für jeden ist etwas dabei. So läuft der Geschäftsführer seit über 20 Jahren jedes Jahr aufs Neue auch selbst mit. Und auch Baden-Badens Bürgermeister hat inzwischen Blut geleckt und möchte in diesem Jahr erneut am großen 10-Kilometer-Lauf teilnehmen.
8: Ich habe letztes Jahr zum ersten Mal mitgemacht beim Lauf, so ein bisschen Olympia für den Amateursportler gefühlt. Man wird da begeistert empfangen von den Zuschauern, dann vor allem am Leopoldsplatz, dann aber auch im Zielbereich. Ja, ich versuche durchzukommen, werde auch entsprechend meine Kräfte schonen. Wichtiger als eine gute Zeit ist gerade am Freitag, dass man überhaupt ins Ziel kommt.
0: Denn diesen Freitag soll es über 30 Grad heiß werden. Ralf Schmidt hat deswegen einige Tipps an alle Mitläufer.
7: Nicht überschätzen, langsam angehen. Die Hochstraße, das ist am 10-Kilometer-Lauf ein Anstieg, der ist giftig. Das sind 40 Höhenmeter insgesamt. Einfach zu Fuß hochgehen. Man wird am Schluss nicht langsamer ins Ziel kommen, man wird fitter ins Ziel kommen. Und im Zweifel einfach auch mal zwischendrin ein paar Schritte gehen, denn es wird heiß wie letztes Jahr. Unser Körper weiß in der Regel darauf zu reagieren und da müssen wir auf unsere Signale hören.
0: Für den Fall der Fälle ist aber auch vorgesorgt. In diesem Jahr gibt es eine Zusammenarbeit mit dem Klinikum Baden-Baden, sodass sowohl Sport- als auch Notärzte vor Ort sein werden. Im Zielbereich erwarten die Sportler dann Snacks und Getränke. Am Abend folgt dann noch die Siegerehrung.
3: Ein Gang aufs Amt ist wohl für die wenigsten Menschen die optimale Freizeitgestaltung. Zumindest den Gang selbst soll man sich in Pforzheim aber bald sparen können. Dort gibt es seit 3 Monaten ein virtuelles Amt, wo verschiedene Dienstleistungen auch online erledigt werden können. Über erste Erfolge und die Zukunft dieses Konzepts sprach heute der erste Bürgermeister.
9: Jeder Klick ist eine Frage, die die Mitarbeiter des Rathauses nicht stellen müssen. Und alles Weitere kann trotzdem mit ihnen besprochen werden. Allerdings von zu Hause aus über einen Voice-Chat. Das ist die Idee hinter dem virtuellen Amt, das im März in Pforzheim eröffnet wurde. Nach 3 Monaten zieht die Stadt eine erste Bilanz. Und bisher habe es sich gelohnt.
10: Also erstmal denke ich mal, ist es einfach eine moderne Art, letztendlich geschäftliche Tätigkeiten abzuwickeln. Es ist natürlich eine Ergänzung zu dem ganz normalen Amtsgeschäften, also sprich ins Rathaus zu kommen. Wir werden ja beides dann anbieten.
9: Noch steckt das virtuelle Amt der Goldstadt allerdings in den Kinderschuhen. Nur 4 Bereiche sind abgedeckt, nämlich Ummeldungen innerhalb Pforzheims, die Anträge auf ein Führungszeugnis und einen Bewohnerparkausweis sowie Auskünfte aus dem Branchenverzeichnis Pforzheim. Das ist auch nur während der Öffnungszeiten der Ämter möglich. Die Gründe dafür sind vor allem rechtlich.
11: Ja, wir mussten zunächst einmal prüfen, was ist eigentlich überhaupt möglich rechtlich, wofür braucht man zum Beispiel eine Signatur, und da sind wir wirklich all unsere Leistungen durchgegangen und haben genau geprüft, was ist überhaupt möglich, wofür können wir vielleicht das digitale Amt als Chance sehen oder als Chance nutzen, und die Bürger müssen nicht mehr vor Ort kommen.
9: Die bestehenden Ressorts seien aber juristisch wasserdicht, auch mit virtuellen Identitätsnachweisen und Unterschriften. Zum Beispiel könne man den Personalausweis einfach in die Kamera halten oder ein Bild hochladen oder eine während des Gesprächs generierte PIN eingeben als Ersatz für eine Unterschrift. Auch für andere Dienstleistungen könnte nach und nach die Rechtssicherheit eingeholt werden. Insgesamt könnten 90% des Rathausservices online stattfinden.
11: Wenn wir sehen, dass die Nachfrage da ist für Meldethemen, dann natürlich auch Anmeldungen, also aus anderen Städten zum Beispiel von Deutschland. Und dann kann man auch schauen, zum Beispiel im Thema Führerscheinwesen, welche Anliegen wären da vielleicht eine Chance für die Bürger, dass die lieber online machen möchten. Und dann könnte man auch stadtweit gucken, egal in welchem Bereich, wo Kunden Bedienung stattfindet. Welche Themen wären vielleicht eine Möglichkeit fürs virtuelle Amt?
10: Was halt eben nicht gehen wird, ist, weil die Frage ja schon explizit kam, einen Personalausweis beispielsweise zu verlängern, weil man den Fingerabdruck dafür braucht. Das geht nur vor Ort, aber alles andere, was man halt dann virtuell tatsächlich erledigen kann.
9: Nicht in jedem Fall ersetzt die Kamera also die unmittelbare Präsenz. Für manches bleibt ein Gang ins Rathaus trotz allem nötig. Die Stadt ist aber zuversichtlich, dass sich das Angebot des virtuellen Amtes ausweiten wird, sodass eine nachhaltige Wahl entsteht, ob und wann man für einen Amtstermin tatsächlich das Rathaus besucht.
3: Momentan gibt es nicht wirklich einen Grund für Zugvögel in den Süden zu fliegen. Aber auch dieser Sommer wird vorbeigehen. Deswegen legt der Naturschutzbund in der Region den neu geschlüpften Störchen schon jetzt Ringe mit Nummern und Sendern an.
12: Knöpfle aus Kuppenheim. So heißt dieser junge Storch, der erst vor wenigen Wochen geschlüpft ist. Am Mittwoch wurde er für eine routinemäßige Untersuchung aus seinem Nest geholt. Es ist Teil einer größeren Aktion in der Region. Insgesamt 20 Horste steuert der Naturschutzbund aktuell an, um den Nachwuchs zu erfassen. Knöpfles Mutter zeigt sich von dem Besuch unbeeindruckt und hält Abstand. Für den Jungvogel gibt es das komplette Paket. Neben der klassischen Kennzeichnung per Ring erhält er auch einen Sender. Damit kann der NABU die Flugrouten des Tieres in Zukunft genau nachverfolgen.
13: Wann kommen sie zurück, die Störche? Ich komme sie im ersten Jahr schon zurück oder erst, wenn sie geschlechtsreif sind. Wo überwintern sie? Das sieht man alles an durch die Besenderung, wo sie sich dann aufhalten. Ob sie sich auf Mülldeponie aufhalten in Spanien, ob sie weiterziehen bis Afrika, bis Marokko oder Mali. Das kann man alles durch die Besenderung dann letztendlich erfahren. Und das ist natürlich wertvolle wissenschaftliche Daten, wenn man weiß, wo hat es Überwinterungsgebiete, wo hat es Überwinterungshabitate, Lebensräume, wo sie überwintern können. Wenn man das weiß, dann kann man die Lebensräume auch schützen.
12: Knöpfle ist das 19. von insgesamt 20 Storchenjungen, die in dieser Saison beringt werden. Der zusätzliche Sender bietet einen großen Vorteil. Zieht der Storch im Winter in den Süden, lässt sich sein Weg exakt nachvollziehen. Ob er überhaupt abzieht, ist allerdings offen. Wegen des Klimawandels und der milderen Winter bleiben viele Störche mittlerweile vor Ort. Vorausgesetzt, sie finden genug Nahrung. Für den NABU sind beide Szenarien wertvolle Daten. Der Aufwand lohnt sich also in jedem Fall. Und die Aktion am Mittwoch verlief reibungslos.
11: Der kleine Storch war in Akinese, was auch gewünscht ist. Das machen die kleinen Störche, die legen sich ab, stellen sich tot und wir können ihn dann rausnehmen. Er hatte leider auch Müll im Nest, war auch ums Bein gewickelt. Das haben wir dann noch gleich mit rausgenommen und haben ihn dann runtergebracht. Hat alles wunderbar geklappt.
12: Der Sender wiegt gerade einmal 40 Gramm und stört den Storch laut NABU im Alltag überhaupt nicht. Über eine App lässt sich der Vogel künftig fast weltweit orten. Das liefert Daten für die internationale Forschung, ist aber auch für Hobbyvogelschützer spannend. Sobald Knöpfle flügge ist, trägt er den Namen seiner Heimatstadt Kuppenheim in die Welt hinaus. Im besten Fall ein ganzes Storchenleben lang.
13: Überlebenschance von der Jungstörche ist jetzt nicht allzu groß. 70% überleben das erste Jahr nicht, also nicht. Das heißt, es überleben nur 30% der Jungstörche. Und jetzt hoffen wir natürlich, dass Knöpfle zu den 30% gehört und nicht zu den 70%, die nicht überleben.
12: Im Gegensatz zum Sender liefert der klassische Ring am Bein oft erst dann Gewissheit, wenn ein Storch an einem anderen Ort der Welt gemeldet oder gefunden wird. Anhand der Nummer erkennen Forscher sofort den Ursprung des Tieres. Aus Millionen dieser Daten ist über Jahrzehnte ein präzises Muster entstanden, das das Zugverhalten der Vögel entschlüsselt.

0: Ein weltweites Forschungsprojekt, an dem ab jetzt auch Knöpfle aus Kuppenheim mitschreibt.
1: Der Hochsommer ist in der Region eingekehrt. Temperaturen von bis zu 33 Grad wurden heute gemessen. Da ist der Drang zur Abkühlung groß. Und da bietet die Region viele unterschiedliche Möglichkeiten. Doch was ist die beliebteste? Lara Kleinmeier.
2: Wir befinden uns hier wieder in Karlsruhe und es ist super heiß. Eine Abkühlung würde uns jetzt ganz gelegen kommen. Und uns interessiert, wo man sich am besten abkühlen kann, welche Gewässer, welche Schwimmbäder in Frage kommen. Und wir fragen nach.
3: Schwimmbad, ich finde das Rüppurer Freibad ganz toll. Da habe ich schwimmen gelernt. Deswegen finde ich das ganz toll. Und am Weingartener Baggersee gehe ich eigentlich immer ganz gerne.
4: In Forst, Baggersee, Kroner Baggersee. Waghäuser Schwimmbad.
5: Wir schwimmen in der Pfalz am Baggersee. Da fahren wir mit dem Fahrrad hin, aber weißt du noch, wie der See heißt? Das weiß ich auch nicht. Da gehen wir zum Schwimmen hin.
6: Epplesee. Emil, Paula, Paula, Ludwig, Emil und dann See.
7: Epplesee.
8: Epplesee, auf jeden Fall.
6: Das sind ja wenige Kilometer von Karlsruhe Richtung Süden. Wunderschön.
7: Ich war vor 30, 40 Jahren dort, aber jetzt... Seitdem war ich noch nie da. Aber ist oft gefragt und da gehen viele Leute. Ja. Sonst weiß ich nicht.
8: Der ist schön groß, der hat direkt auch noch einen Biergarten mit dabei. Sandstrand ist gegeben, ein paar schattige Plätze. Also im Grunde genommen alles, was man braucht.
9: Ich stehe nicht so auf Baggerseen, deswegen bin ich eher so Team Freibad.
10: Also am besten geht man in Starnberg irgendwo am Hurus. Und Strandbad, und da lässt man sich's einfach gut gehen. Also, das tut mir jetzt leid, aber hier in Karlsruhe kann ich euch jetzt nicht weiterhelfen dazu.
11: Also, Baggersee haben wir ziemlich schön in Karlsruhe wegen der Rheinebene, ziemlich Kiesbetten. Also die Baggersee mit Rheinverbindung, die sind halt eher schlammig und deshalb wählt man sich eher einen aus ohne. Ohne Rheinverbindung eben wegen den Sedimenten. Kann ich auch sagen, wo? Einen Tipp geben oder sowas? Ja. Der Fuchs und Groß in Eggenstein, der ist super zum Baden. Da kann man auch mit dem Fahrrad komplett außen rumfahren und er ist auch sehr klar.
12: Ich komme aus Malsch. Wir haben ein wunderschönes Bad, Höhenlage etwas, am Waldrand im Schwarzwald oder am Schwarzwald. Ne? Und ist sehr beliebt, auch von Karlsruhern.
13: Europabad finde ich gut, aber auch, wie heißt das andere? Beim alten Friedhof noch ein Stück weiter. Fächerbad.
14: Fächerbad oder das Europabad oder irgendwohin.
15: Dieses Bad hier, Wellenbad, da das bekannte Wellenbad hier. Wie heißt denn das noch? Wörter, genau. Rappenwörth, richtig.
1: Ja, und passend zu den hohen Temperaturen bieten also auch in diesem Sommer die Badeseen in Baden-Württemberg beste Voraussetzungen für unbeschwerte Erholung am Wasser. Das zeigt auch die heute veröffentlichte Badegewässerkarte des Landes.
0: Die Sommerhitze im Land sorgt für Hochbetrieb an den heimischen Gewässern. Wer sich abkühlen will, greift am besten zum Baggersee. Und das in unserem Sendegebiet besonders unbesorgt. Eine gute Nachricht für alle Badegäste aus der Region. Sämtliche hier untersuchten Gewässer wurden mit der Note ausgezeichnet oder gut bewertet. Negative Ausreißer gibt es vor unserer Haustür keine. Damit spiegelt die Region den positiven Landestrend der aktuellen Badegewässerkarte wider. Von den landesweit 312 hygienisch überwachten Badestellen erhielten 96% die Bestnote. Damit sichert sich Baden-Württemberg im europaweiten Vergleich einen Platz in der Spitzengruppe. Verantwortlich dafür sind die monatlichen Kontrollen der Gesundheitsämter. Lediglich vereinzelte Badestellen im Land schwächeln. Nur 4 der über 300 Messpunkte wurden als ausreichend oder vorübergehend mangelhaft eingestuft. Meist wegen der Folgen von Starkregen. Ein klares Nein gibt es vom Ministerium weiterhin für das Baden in Flüssen, da diese nicht amtlich überwacht werden. Wer vor dem Ausflug den genauen Status seines Lieblingssees prüfen möchte, nutzt die interaktive Badegewässerkarte des Landes im Internet.
1: Ja, und damit sind wir am Ende der heutigen Nachrichtensendung hier bei Baden TV angekommen. Es folgen noch die Wetteraussichten für morgen. Ich bedanke mich ganz herzlich bei Ihnen fürs Zusehen. Tschüss.
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17: Hallo und einen schönen guten Abend. Willkommen zum Wetter auf Baden TV aus Südwesteuropa. Da strömt jetzt sehr heiße Luft zu uns nach Baden und dieses Hoch sorgt für sonniges, teilweise auch sehr heißes Wetter und zur gleichen Zeit gibt es ab und zu immer wieder mal einzelne Schauer und Gewitter. Wir blicken auf die Wetterlage in der kommenden Nacht zum Freitag. Der Himmel ist sternenklar, aber es wird eine sehr warme Nacht werden. Die Frühtemperaturen liegen um 20 Grad in Karlsruhe und 21 Grad in Freiburg und in Offenburg. Bei Werten über 20 Grad in der Nacht spricht man auch von einer tropischen Nacht. Wir schauen auf den Freitagvormittag und der bringt dann wieder richtig viel Sonnenschein. Nur im Süden ziehen ein paar dichtere Wolkenfelder vorüber und es wird ein sehr heißer Nachmittag werden. Spitzentemperaturen bis zu 36 Grad in Pforzheim und in Karlsruhe, Werte um 30 Grad in Freudenstadt. Und auch der Nachmittag bringt meist sehr viel Sonnenschein, aber später auch einzelne Hitzegewitter. Vor allem über dem Schwarzwald kann es hier und da mal blitzen und donnern. Und die Temperaturen gehen bis zum Abend auf Werte um 23 Grad in Baden-Baden und 21 Grad in Stuttgart zurück. Der Blick auf die weiteren Aussichten. Das heiße Wetter bleibt uns in Baden erhalten. Am Samstag bis zu 37 Grad, am Sonntag bis zu 38 Grad. Viel Sonnenschein, abends jeweils einzelne Hitzegewitter möglich. Und auch der Montag bringt viel Sonnenschein. Spitzentemperaturen von 33 bis maximal 37 Grad. Temperaturen wie im Hochsommer. Das war's vom Wetter. Ich wünsche einen schönen Abend und tschüss, bis zum nächsten Mal.

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Laue Sommernächte lassen sich nicht nur bei Cocktails und Musik genießen, sondern auch mit festem Schuhwerk an den Füßen und mit Taschenlampe ausgestattet. Denn bei Dämmerung und Dunkelheit sind im Stadtwald in Baden-Baden in den Sommernächten besonders viele Leuchtkäfer unterwegs. Bei einer Führung mit einem Waldpädagogen können Sie die Glühwürmchen einmal in ihrem natürlichen Habitat erleben. Die Veranstaltung findet nur bei trockenem Wetter statt. Deutschland gegen Elfenbeinküste heißt es am Samstagnachmittag, 20. Juni 2026. Wer das Spiel aus dem Toronto Stadion live hier in der Region verfolgen möchte, hat ab 16 Uhr im Ensown Park in Pforzheim die Möglichkeit, die deutsche Mannschaft gemeinsam mit anderen Fans leckerem Essen und den üblichen Biergartendrinks anzufeuern. Am 21. Juni ist offizieller Sommeranfang. In Gaggenau wird er in diesem Jahr französisch gefeiert. Denn Fête de la Musique verwandelt die Innenstadt in eine Bühne für Live-Musik und Austausch. In Gaggenau wird Fête de la Musique damit schon zum dritten Mal gefeiert. Dadurch soll Sichtbarkeit für die lokale Musikszene geschaffen, Kultur genossen und Menschen zusammengebracht werden.

0: Liebe Zuschauer, ein ganz herzliches Willkommen hier aus dem Schlachthof in Karlsruhe zu einer neuen Ausgabe von Talk im Schlachthof im Programm von Baden TV, der Sendung mit spannenden, interessanten Menschen, die hier bei uns in der Region wirken, die aus unserer Region kommen, kann ich im heutigen Fall ganz klar sagen. Professor Uwe Spetzka ist zu mir gekommen. Guten Morgen.
1: Schönen Morgen.
0: Schön, dass wir uns treffen. Klinikdirektor der Klinik für Neurochirurgie am Städtischen Klinikum in Karlsruhe. Auch in Sachen Robotik.

0: am KIT in Karlsruhe tätig. Da sprechen wir nachher noch im Detail drüber. Wir kennen uns schon eine ganze Weile, duzen uns, deshalb haben wir uns vorher entschieden, dass wir das heute auch hier in der Sendung machen. Ein Mann ist bei mir, der Menschen unter anderem am Gehirn operiert, im Gehirn operiert. Du hast uns ein Modell mitgebracht. Das werden wir später auch noch sehen. Man kann da wirklich dran üben. Ich durfte mal anfassen. Du hast mir gesagt, es fühlt sich nahezu so an wie ein echtes Gehirn. Ich fand das sehr faszinierend. Erinnerst du dich noch zum ersten Mal, als du dieses Bild in live gesehen hast im OP?
1: Das ist eine bleibende Erinnerung, natürlich. Das ist so ein erster Step, seine erste Hirnoperation oder in dem Fall die erste Aneurysma-Operation. Da denkt man natürlich, und die Bilder hat man jetzt noch tief abgespeichert im eigenen Gehirn.
0: Wann war's? Wo war's?
1: Es war 96 an der RWTH Aachen, also kurz vor dem Facharzt. Das war ja kritisch bei der Facharztprüfung. Da wurde mal gefragt, so eine komplexe Operation, ist es überhaupt sinnvoll, dass das vor dem Facharzt gemacht wird? Da hat mein damaliger Chef mich verteidigt, hat gesagt, es gibt Leute, die müssen sich früh spezialisieren. Gefäßchirurgie, also Gehirngefäßchirurgie war eins der Topic. Ich habe auch meine Professur Habilder darüber gemacht dann. Also in der Hinsicht war es ein frühes Einsteigen in die Aneurysma-Chirurgie. Aber da erinnert man sich lebenslang dran.
0: Du kannst jede Menge kaputt machen. Das kann jeder Chirurg, ehrlicherweise. Das Gehirn ist ja aber nun mal das, was uns ausmacht. Wie viel Demut empfindet man?
1: Das ist der primäre Ansatz natürlich. Aber man kann die Gehirnchirurgie gar nicht mit anderen chirurgischen Disziplinen vergleichen. Alles, was am Gehirn weggedrückt, weggeschoben oder gar durchgeschnitten ist, ist für immer und irreversibel geschädigt. Das ist ein völlig anderer Ansatz als in der Bauchchirurgie oder Knochenchirurgie. Wenn da eine Platte nicht passt oder der Darm nicht sauber zusammengenäht ist, dann schneidet man es nochmal auf und näht es nochmal neu zusammen. Am Hirn gibt es eine Chance und die muss passen. Deswegen gibt es auch keine Generalproben. Und deswegen sind genau solche Modelle und solche Übungsansätze extrem wichtig. Aber du sprachst jetzt von Demut. Natürlich, das ist was, mit dem man tagtäglich konfrontiert ist. Man weiß, ein Fehltritt und es kann eine Katastrophe geben. Das ist was einen begleitet, ganz einfach. Auch die Katastrophen, die Gott sei Dank extrem selten sind, die sind tief abgespeichert.
0: Hat man am Anfang Angst? Kann ich mir vorstellen, kann ja auch ein Problem sein. Man muss ja letztlich dann doch was tun. Man muss es ja anfassen.
1: Ja, es ist ja was Aggressives. Man schneidet jemand in den Kopf oder die Haut auf und bohrt den Schädel auf. Das ist schon was Martialisches. Und ich habe jetzt zum ersten Mal 3 Wochen Urlaub gemacht nach 30 Jahren Neurochirurgie. Sonst waren es immer nur 2 Wochen. Nach 3 Wochen gewinnt man so einen Abstand, den ich vorher nie gehabt habe. Und dann kommt manchmal so die Frage, selbst nach 30 Jahren Neurochirurgie, was mache ich denn da jetzt im Moment? Ich schneide jemand den Kopf auf. Also das ist schon ein Unterfangen, das darf man nicht unterschätzen. Das ist auch was einen beschäftigt, was man mit nach Hause nimmt, was man verdauen, was man verarbeiten muss. Ja, und insbesondere, wenn dann mal was schief geht, Gott sei Dank sind heute das Risikoportfolio ist minimal mit den ganzen Techniken. Aber trotzdem, das ist was nachhängt, lang.
0: Warum ist es die Neurochirurgie bei dir geworden? War das früh und dann kam das Studium, kam erst das Studium, im Laufe der Zeit kam die Begeisterung. Wie war dein Weg?
1: Ich wollte eigentlich Astronaut werden, dazu war ich aber zu groß, 1 Zentimeter zu groß mit 1,91. Dann als Jazz-Trompeter hat mir das Talent gefehlt. Und ich lag selbst 3 Monate nach einem Motorradunfall im Krankenhaus, habe mir aber Schulter und Bein kaputt gemacht gehabt, also nicht den Kopf.
0: Ja.
1: Und während des Studiums dann hat die Neurologie mich fasziniert, aber da gab es viele Fälle, die einfach in der Neurologie nicht behandelbar waren. Und dann die operative Disziplin Neurochirurgie, die hat einfach die Option geboten, Leuten wirklich mit schlimmen Erkrankungen eine Hilfe anzubieten. Und das hat mich fasziniert und da bin ich so reingerutscht dann.
0: Zur Neurochirurgie gehört auch die Wirbelsäule. Darüber haben wir jetzt noch gar nicht gesprochen. Wir haben jetzt auch hier das Modell des Gehirns da stehen. Ist ganz direkt gefragt, ist das Gehirn faszinierender? Einfach weil es so ein faszinierendes Organ ist? Oder?
1: Also bei meinen etwa 500 OPs im Jahr, das ist ziemlich halb-halb. Hälfte Wirbelsäule, Hälfte Gehirn. Die Wirbelsäule hat total viele Aspekte. Das Gehirn hat leider Gottes häufig den, sag ich mal, großen Nachteil, dass wir Patienten mit bösartigen Hirntumoren operieren. Mhm. Die leider keine lange Überlebenschance mehr haben. Die gehen dann zwar raus aus der OP, sind erstmal geheilt, haben dann Folgetherapien und kommen jetzt heute die Dame nach einem Jahr oder 2 oder 3 wieder mit einem erneuten Tumor. Und das ist an der Wirbelsäule häufig anders. Das heißt, es kommt jemand mit einer Degeneration, mit einem ja, einer Gehstörung oder einem Bandscheibenproblem, das löst man und das ist dann forever, für immer gelöst. Und das ist bei der Gehirnchirurgie manchmal leider anders.
0: Ich durfte mal bei einer Operation von dir dabei sein und war erstaunt, dass es sehr sauber abläuft. Wenig Blut, weniger Blut, als sich der Laie vorstellt, bevor er so ein bisschen ängstlich diesen Operationssaal betritt. Ein sehr cleanes Setting, ganz einfach. Ich glaube, das ist bei unfallchirurgischen Operationen zum Beispiel bisweilen sehr anders. Hat das irgendwie auch eine Rolle gespielt?
1: Ja, also
0: etwas feiner ist.
1: Das Gehirn ist was total Ästhetisches. Das ist was, wo man Demut hat davor, wenn man so das Gehirn sieht. Das ist ja nach wie vor, es gibt ganz viele weiße Flecken. Wir wissen von vielen Sachen im Gehirn noch gar nichts. Und man geht da dran und natürlich ist es ein sehr, sehr vorsichtiges Manipulieren. Gehirnchirurgie ist eigentlich der falsche Ausdruck. Alles, was am Hirn gut funktioniert, ist, wenn man am Gehirn vorbei operiert. Mhm. Das heißt, durch natürliche Spalträume dahingehen. Ich zeige es ja nachher mal bei dem Aneurysma zum Beispiel. Also alles, was nicht durchs Hirn durch, sondern am Gehirn vorbei ist, da funktioniert es gut. Da kann man schadlos arbeiten und dazu nutzen wir ganz kleine Räume. Wir nutzen auch diese Navigationshilfe, das heißt, wir planen die OP am Rechner, wir planen die effektiv am Computer. Manchmal ist es schöner, die Operation am Computer zu planen, als in real durchzuführen. Aber das ist Teil der Strategie. Man weiß genau, was auf einen wartet. Man weiß genau, wie man da hingeht. Und natürlich muss es dann völlig clean und sauber aussehen. Das spricht auch dafür, dass man da nichts falsch macht am Gehirn. Also unübersichtliche Situationen mit Blut, und das ist nicht das Ziel von einer Gehirnoperation.
0: Du hast über deinen Weg jetzt ein bisschen berichtet in die Neurochirurgie. Sprechen wir darüber, junge Menschen, die das Ziel haben, irgendwann vielleicht auch mal hier zu sitzen und über ihre langjährige Erfahrung zu berichten. Ich stelle es mir sehr schwer vor, das zu lernen. Du hast jetzt gesagt, wie viel man da kaputt machen kann. Man muss es irgendwann zum ersten Mal tun. Entweder am Menschen oder daran. Aber ja, das gab es früher wahrscheinlich noch nicht bei dir.
1: Ich hatte dir auch schon mal erzählt, der Weg war früher 100 Stunden in der Woche zu arbeiten. Das heißt, man hat in der langen Zeit auch viel Erfahrung gesammelt. Das ist heute gar nicht mehr denkbar. Europäische Arbeitszeitrichtlinien oder weltweit ist es so, dass die Arbeitszeit sich verkürzt hat. Damit verkürzt sich auch die Präsenz der jungen Kollegen im OP. Die Ausbildungszeit schrumpft eigentlich zusammen. Der Facharzt für Neurochirurgie ist für 6 Jahre. Sie müssen ein gewisses Quantum an Operationen durchführen. Das ist heute schon an der Grenze der Machbarkeit. Ja. Das ist genau der Punkt, da kommen wir zurück auf diese Modelle, weil man übt nicht am Menschen, sondern man übt an dem Modell. Zu meiner Zeit war viel noch tierexperimentell. Das ist auch verpönt. Mhm. Aber kleine Gefäßnähte habe ich am Tier gelernt, an der Ratte. Das sind ja realistische Modelle. Aber das ist heute machbar. Computerassistiert, computerbasiert, mit virtueller Realität, augmentierter Realität sind heute diese tierexperimentellen Modelle fast ersetzbar. Und mit diesen ja wirklich sehr, sehr schlau und sehr, sehr intelligent gemachten Modellen. Das ist der Beginn. Die Leute fangen an, da den Knochen abzutragen, wegzuschleifen, das Modell zu präparieren. Das ist sicherlich ein Weg, der richtig ist, der auch vorbereitet auf dann die reale Operation. Sie brauchen, oder man braucht auch in dem Fall wirklich genau das Setup, wie man es im OP hat. Man kann da mit dem Mikroskop drauf gucken, man kann diesen Knochen auch wirklich genauso raustrepanieren, rausschneiden. Das sind alles auch vom Gefühl, von der Haptik äquivalente Modelle, mit denen man wirklich das reale Szenario nachstellt.
0: Wir wollen gleich mal einen Blick werfen in den Operationssaal bei einer Veranstaltung, die kürzlich stattgefunden hat. Aber zeig uns doch erstmal das Modell. Wir haben jetzt schon viel drüber gesprochen. Das ist jetzt quasi ein Ausschnitt.
1: Das ist quasi ein Teil des Kopfes und der ist schon, den gibt es geschlossen und dann kann man da wirklich real trepanieren. Das heißt, man kann den Kopf aufmachen, man kann dann die Hirnhaut auch aufschneiden unter dem Mikroskop und guckt dann auf das, ja, fast sich auch vom Gefühl her realistische, von der Plastizität realistische Modell. Jetzt ist da ein Aneurysma verborgen in der Tiefe und das geht man dann nachher und schaltet es aus mit so einem Titanclip, indem man dann den Clip direkt in der Tiefe auf das Aneurysma draufsetzt. Ja. Und das sind genau die Handgriffe, die man üben muss, die man lernen muss. Und das kriegt man nicht genuin hin. Das ist was wirklich ein Training erforderlich macht.
0: Das Clip drauf, das klingt jetzt nach einem kurzen Handgriff. Das ist eine stundenlange Arbeit.
1: Ja, stundenlang nicht, aber minutenlang mit maximaler Konzentration die Gefäße freizulegen und dann exakt an die richtige Stelle diesen Clip zu machen. Der darf nicht zu kurz sein, der darf nicht zu lang sein. Auch das Auswählen des richtigen Clips, da gibt es heutzutage schlaue Computermodelle. Also da ist gerade Frau Professor Mathis Ulrich mit dabei. Die hat den Neo gewonnen vor 2 Jahren und hat so ein realistisches Modell entwickelt, mit dem man junge Kollegen wirklich hinführen kann an eine Operation. Das sind wirklich, glaube ich, heutzutage die richtigen Schritte, um Ausbildung zu verbessern, die Effektivität der Ausbildung zu verbessern.
0: Stundenlang meinte ich in Bezug auf die gesamte Prozedur.
1: Ja, natürlich.
0: Das heißt, um es für den Laien nochmal zu erklären, also das hier ist der Schädelknochen. Das heißt, die Haut wird weggemacht, dann wird der Knochen aufgesägt.
1: Knochen auf, Hirnhaut auf und dann schaut man erst aufs Gehirn. Also allein bis man da ist, dauert es einen gewissen Zeitraum.
0: Ja. Und jetzt schauen wir uns die Bilder mal an. Erzähl mal was zur Veranstaltung. Was habt ihr da gemacht?
1: Also wir haben dieses Modell, das ist von einem italienischen Startup, sind drei Neurochirurgen auch mit dabei, die das entwickelt haben. Ist 3D gedruckt, ist wirklich ein hochaktives Modell. Auch da kommt auf dieses Modell auch so ein QR-Code drauf. Dann kann man mit einem Handy einfach auch eine Atlas-Funktion aufrufen. Das heißt, man kann sich die Strukturen interaktiv anzeigen lassen, auch die Funktion der Strukturen, kann das auch aufzeichnen, den operativen Eingriff, kann dann eine Fehleranalyse machen dadurch. Also der Misch mit VR, AR und quasi Video-Hinterlegung, das ist heutzutage wirklich ganz moderne Ausbildungsstrategie. Und das machen wir einen Workshop mit realistischen Werkzeugen im OP. Die Leute bohren den Kopf dann auch auf, die Assistenten. Und das haben wir jetzt gekauft, diese Modelle. Die bleiben dann auch für die kontinuierliche Ausbildung bei uns.
0: Ein Aneurysma ist es in diesem Fall, hast du gesagt, das ist eine Gefäßaussackung, die ausgeschaltet werden muss. Gibt es für verschiedene Krankheitsbilder?
1: Ja, wir haben es sind 5, 6 verschiedene Modelle, auch für einen Zugang durch die Nase, für einen Hypophysentumor, was ja häufig operiert wird. Ist ein Setup, wo man mikroskopisch, endoskopisch arbeitet. Die Präparation durch die Nase ist spannend. Dann haben wir Tumoren, zum Beispiel Akustikusneurinome oder für die Trigeminusneuralgie, was ja so ein Gesichtsschmerz ist. Da gibt es so eine Gefäßschlinge, die auf den Nerv drauf drückt. Auch diese Gefäßschlinge von einem sensiblen Nerv wegzupräparieren. Das gibt es alles im Modell. Ja. Und das kann man unter großer Vergrößerung im Mikroskop wirklich taktil nachstellen. Die Leute können da, man guckt dazu als Chef oder als leitender Oberarzt und kann die dann auch korrigieren und sagen, guck ein bisschen anders vom Winkel, nimm mal das Endoskop, schau mal ein bisschen hinter die Struktur. Und dieses wirklich in die Hand nehmen der Werkzeuge und das Präparieren an den Modellen, das ist nicht weit weg von der operativen Realität.
0: Wie groß, glaubst du oder denkst du, ist dann doch noch der Schritt an den realen Menschen? Ich denke, so realistisch sich das natürlich auch anfühlt, es ist was anderes, wenn man weiß, da liegt jetzt ein...
1: Es ist was anderes. Da sind wir beim Thema Demut wieder und auch bei der Angst, die man hat. Man hat Angst. Die Angst ist gar nicht verkehrt, weil die Angst leitet einen, nicht irgendwas zu tun, was nicht sinnvoll ist. Zu viel Angst ist auch wieder nicht gut, weil dann zittern sie oder man macht es falsch oder überreagiert oder reagiert falsch. Also das ist ein wichtiger Pegel. Also das sind genau die Kriterien, wer ist geeignet, so eine Operation durchzuführen. Das ist nicht so ganz einfach rauszukriegen. Das kriegt man aber auch anhand von diesen Modellen raus. Heute ist aber ein Bewerber für einen Assistenzarztposten bei uns. Früher hat man den gefragt und hat ihn so ein bisschen beguckt. Im Zweifelsfall ist man mit ihm japanisch essen gegangen, dass man geguckt hat, wie er mit den Stäbchen umgeht. Jetzt heutzutage kann man ihn da an dem Modell setzen und sagen, gucken Sie mal, können Sie ein bisschen präparieren. Man erkennt schon, wie nimmt er diese Werkzeuge, wie robust oder wie sensibel geht er mit dem Modell um. Das sind schon so erste Maßnahmen. Auch für eine Einstellung eines jungen Kollegen ist das ein Kriterium.
0: Ist das die Schlüsselkompetenz, dass man mit feinen Werkzeugen gut umgehen muss? Oder was muss man mitbringen, um ein guter Neurochirurg
1: zu werden? Das ist ein Compound aus ganz vielen Dingen. Also eine Stresstoleranz braucht man. Man braucht Durchhaltevermögen. Die OPs dauern zum Teil 6, 8, 10 Stunden. Da läuft sie nicht weg während der Operation. Das muss man hinkriegen. Eine gewisse Coolness gehört auch dazu. Das zu verarbeiten gehört dazu. Aber natürlich auch manuelles Geschick. Das ist das, was, denke ich, hier trainierbar ist. Mein ehemaliger Chef hat immer gesagt, dass teilweise gibt es Operationen, die sind für interessierten Schimpansen. Also man muss da wirklich sich ganz routinemäßig an einzelne Schritte halten. Aber es gehört auch was dazu. Und das ist ganz spannend, wenn man das mit den Robotikern oder mit Frau Professor Matthies-Ulrich nochmal bespricht. So dieses situativ adaptive Reagieren auf eine unvorhergesehene Situation. Und da sind wir vom menschlichen Hirn, den Rechnern und den Computern und den Robotern so weit voraus. Ja. Aber das müssen sie mitbringen. Das hat auch nicht jeder. Ja. Das kriegt man auch nicht bei einem Bewerbungsgespräch raus, weil das ist dann unter Stress zu sehen, macht er das Richtige. Ja. Und der glückliche Operateur, es gibt welche, die sind gute Operateure, aber unglücklich, die machen in solchen Situationen dann leider das Falsche. Mhm. Und es gibt welche, die sind glückliche Operateure, die haben eine viel bessere OP-Statistik. Da ist auch nochmal ein großer Bias drin.
0: Und das muss man mitbringen oder kann man das lernen?
1: Ja, das ist ganz schwierig. Ein Teil muss man mitbringen, ein Teil ist auch lernbar. Anatomie. Sie brauchen ein perfektes dreidimensionales Vorstellungsvermögen. Man braucht auch eine physische und auch psychische Stabilität. Das sind so Sachen, ist die Frage, kann man das lernen? Ich weiß es nicht. Manche Sachen, glaube ich, kann man nicht lernen. Ja. Wenn man guckt, zum Beispiel heutzutage, es fliegt ja auch niemand, kein Pilot mehr, der nicht vorher auf dem Simulator Stunden abgerissen hat. Jetzt, heutzutage, glaube ich, wird man auch niemand mehr in den OP lassen, der nicht wirklich auch anatomisch perfekt ist, das kann man abgreifen, auch an solchen Modellen gearbeitet hat, also bewiesen hat, dass er das feine taktile Arbeiten umsetzen kann. Also die Hand-Auge-Koordination, die muss funktionieren. Und das kann man trainieren, das kann man lernen an solchen Modellen.
0: Glaubst du, das ist die Zukunft der Ausbildung, dass irgendwann mal ein künstlicher Mensch vielleicht auf dem OP-Tisch liegt, der möglichst realistisch aussieht, an dem man letztlich alles machen kann, was man an einem echten Menschen
1: macht? Das glaube ich. Wenn man jetzt mal guckt, zu meiner Zeit in Aachen war Maastricht eine der ersten Universitäten, die den Präparierkurs als 3D-animierten Kurs umgesetzt hat. Haben damals viele die Nase gerümpft, haben gesagt, wie soll das funktionieren? Die Ergebnisse sind gut. Also das kann ich mir durchaus vorstellen, dass Operationssimulationen mehr und mehr die ersten Schritte immer an so einem Modell stattfinden. Also an der Leiche ist es auch was, es fehlt immer der reale Blutfluss. Aber das kann man mittlerweile mit solchen Pumpen auch simulieren. Ja. Da gibt es nochmal Advanced-Modelle. Das ist dann doppelt spannend, wenn man dann irgendein Gefäß aufreißt, dass man auch wirklich eine aktive Blutung sieht. Das ist machbar.
0: Ich würde gerne noch ein bisschen über das Gehirn mit dir sprechen. Ein sehr faszinierendes Organ. Ich habe es schon mal gesagt, weil es uns ja irgendwie ausmacht. Hast du das Gehirn komplett verstanden und seine Funktionsweise, was da genau wo passiert oder ist es überhaupt zu verstehen?
1: Das Gehirn kann man nicht verstehen. Das ist eine der großen ungelösten Rätsel. Wir waren auf dem Mond oder mit der Sonde auf dem Mars oder sind auf dem Weg dahin. Wir waren in den tiefsten Tiefseegräben, aber das Gehirn ist so ein Mysterium und so ein Wunderwerk, dass es Gott sei Dank noch nicht gelöst ist. Man kann auch manipulieren am Gehirn. Es gibt ein paar wirklich seltsame Versuche, das Gehirn zu manipulieren. Also da ist noch ganz viel wissenschaftliches Potenzial. Da sind auch ein paar Ideen, die meines Erachtens abwegig sind. Es gibt moderne Ansätze, Sucht zu kontrollieren, indem man solche Stimulatoren einsetzt. Es gibt Depressionen vielleicht mit so Stimulationen zu behandeln. Also da gibt es ein paar auch ethisch zu hinterfragende Wege. Aber das Gehirn als solches zu verstehen, das kann niemand oder das hat niemand. Mhm. Oder wenn das einer behauptet, dann halte ich ihn für einen Scharlatan.
0: Gibt es irgendwas, was du am dringendsten gern wissen würdest, wie da irgendwas funktioniert, bei dem du dir vielleicht immer schon die Frage stellst, wenn ich das wüsste, dann wird vielleicht einiges leichter gehen.
1: Ja, ganz sicher. Also natürlich, wenn wir wüssten, wie die genetische oder die Anschalten von Suppressorgenen bei Entwicklung von Hirntumoren, wie das genau funktioniert, okay. Dieser Pathway. Weil ich glaube, das Entfernen von bösartigen Tumoren aus dem Gehirn, aber das hat damals schon, als ich begonnen habe mit der Neurochirurgie 1990, hat man gesagt, dass in 20 Jahren wird keiner mehr einen malignen Hirntumor mehr aus dem Hirn operieren. Wir machen es immer noch und ich befürchte, in 20 Jahren machen wir es immer noch, weil die Zusammenhänge so dermaßen komplex sind, dass sie nicht einfach reproduzierbar oder durchschaubar sind. Das eigene Gehirn ist auch was Spannendes. Als Geschäftsführer zum Beispiel, ich saß vorne in Haus A als Geschäftsführer, war mit Bauen des Haus M maximal gestresst, mit Personalfragen und so weiter. Und dann dienstags bin ich immer in OP gegangen und mein Kopf brummte vor lauter ungelösten Problemen. Man ist dahin, hat durch das Mikroskop auf das Gehirn geguckt und schlagartig waren die Probleme weg. Das heißt, ich habe selbst gelernt, wie fokal man sich auf was konzentrieren kann und wie plötzlich nur dieses zählt, auf dieses Gehirn zu gucken und dort zu operieren. Im Hintergrund liefen die Prozesse weiter. Also es war gar nicht schlecht, dass man gesagt hat, man kam dann nach 6 Stunden aus dem OP. Es war viel sortiert von dieser Problematik, es war auch im Hintergrund gelöst, aber aktiv mitgekriegt hat man zu dem Moment gar nichts. Das heißt, man hat sich fokal auf das Patientengehirn konzentriert, sein eigenes Gehirn hat gearbeitet. Also ich habe da auch viel von meinem eigenen Gehirn gelernt in dieser Zeit. Also ganz spannend.
0: Wenn wir ein bisschen in die Zukunft schauen, du,

0: Du hast es jetzt schon angedeutet, was könnte möglich sein in einigen Jahren? Die Situation, das hat man, glaube ich, auch schon rausgehört, ist ja die, ihr könnt Dinge entfernen aus dem Gehirn, ihr könnt Platz schaffen, ihr könnt Gefahren ausschalten, aber was kaputt ist, könnt ihr ja nicht rückgängig machen. Ist das eine Hoffnung, dass man das irgendwann mal schaffen wird?
1: Die ganze, also im Prinzip, wenn man sagt, Operationen ums Gehirn, das ist jetzt auch eine Sparte, die jetzt vielleicht gerade mal 100 Jahre alt ist. Das wird sich weiterentwickeln. Wir werden, das ist auch das Spannende, was ich am KIT mitbegleite, robotische Schritte machen. Wir werden Teile, vielleicht das Eröffnen des Kopfes automatisieren. Das kann sein, dass das irgendwann eine Maschine übernimmt. Aber wie gesagt, das Situative, auf die Situation reagieren, das wird nach wie vor menschlich gesteuert sein, es wird nie ein autonomer Roboter sein, es wird immer vom Menschen gesteuert sein. Kann sein, dass es übersetzt ist, also dass man das wie jetzt bei den Urologen oder Abdominalchirurgen, dass man mit kleinen Instrumenten ferngesteuert operiert. Das geht am Hirn nicht, weil man nicht aus 4, 5 Richtungen durchs Hirn durchkommt, sondern sich immer entlang der anatomischen Strukturen durchmogeln kann. Aber die Robotik wird sicherlich auch an der Hirnchirurgie nicht vorbeikommen.
0: Ganz kurz, weil wir langsam schon zum Ende kommen müssen. Wie lange dauert es, bis man ein perfekter Neurochirurg ist? Oder gibt es Situationen, in denen du heute noch dazulernst im OP?
1: Wir sind wieder beim Thema Modelle. Also das tägliche Training ist ein ständiges Lernen. Und es gibt ein paar Kollegen, die sind dann 70 und haben gesagt, so langsam kommen sie an die perfekte Situation. Ich glaube, von deinem Wissen und von dem, wie du da dran gehst, brauchst du 20 Jahre, manchmal vielleicht sogar auch länger, dann hast du ein Level erreicht, das gut ist, das vielleicht sogar sehr gut ist. Aber dann kommt irgendwann die eigene Körperlichkeit, die dir einen Strich durch die Rechnung macht, dass dir der Nacken wehtut nach 6 Stunden oder die Hände wehtun oder wir sitzen ja mit aufgelegten Fingern. Also das hält man schon auch als 60-Jähriger ganz gut durch. Aber die Motivation, deine eigene Motivation ist ein ganz wichtiger Faktor. Also es sind Sachen, ich glaube, du brauchst als Neurochirurg viele Jahre, um die Performance perfekt abliefern zu können. Und irgendwann kommt der Zeitpunkt, wo deine eigene Körperlichkeit vielleicht diese perfekte Performance so ein bisschen beeinflusst. Das ist individuell unterschiedlich und das ist, glaube ich, ganz wichtig, dass man ein junges Team hat, das dann sagt, ja, das würde ich jetzt gerne übernehmen. Und das ist als Chef auch so, werde jetzt 60 nächstes Jahr. Wenn sie nicht irgendwie 2, 3 Jüngere nachgezogen haben, die irgendwas besser können als du selbst, dann hast du als Ausbilder sowieso versagt. Also in der Hinsicht ist es ein Geben und Nehmen, aber es ist ein Lifelong Learning bei der ganzen Sache.
0: Ein Blick in den Kopf des Menschen war das, Professor Uwe Spetzka. Ganz herzlichen Dank für deinen Besuch heute.
1: Dankeschön.
0: Und Ihnen, liebe Zuschauer, vielen Dank fürs Zuschauen. Das war Talk im Schlachthof hier bei Baden TV. Eine gute Zeit und gern bis zum nächsten Mal. Tschüss.
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2: Hallo und einen schönen guten Abend. Willkommen zum Wetter auf Baden-TV aus Südwesteuropa. Da strömt jetzt sehr heiße Luft zu uns nach Baden und dieses Hoch sorgt für sonniges, teilweise auch sehr heißes Wetter. Und zur gleichen Zeit gibt es ab und zu immer wieder mal einzelne Schauer und Gewitter. Wir blicken auf die Wetterlage in der kommenden Nacht zum Freitag. Der Himmel ist sternenklar, aber es wird eine sehr warme Nacht werden. Die Frühtemperaturen liegen um 20 Grad in Karlsruhe und 21 Grad in Freiburg und in Offenburg. Bei Werten über 20 Grad in der Nacht spricht man auch von einer tropischen Nacht. Wir schauen auf den Freitagvormittag und der bringt dann wieder richtig viel Sonnenschein. Nur im Süden ziehen ein paar dichtere Wolkenfelder vorüber und es wird ein sehr heißer Nachmittag werden. Spitzentemperaturen bis zu 36 Grad in Pforzheim und in Karlsruhe, Werte um 30 Grad in Freudenstadt. Und auch der Nachmittag bringt meist sehr viel Sonnenschein, aber später auch einzelne Hitzegewitter, vor allem über dem Schwarzwald. Kann es hier und da mal blitzen und donnern und die Temperaturen gehen bis zum Abend auf Werte um 23 Grad in Baden-Baden und 21 Grad in Stuttgart zurück. Der Blick auf die weiteren Aussichten. Das heiße Wetter bleibt uns in Baden erhalten. Am Samstag bis zu 37 Grad, am Sonntag bis zu 38 Grad. Viel Sonnenschein, abends jeweils einzelne Hitzegewitter möglich und auch der Montag bringt viel Sonnenschein. Spitzentemperaturen von 33 bis maximal 37 Grad. Temperaturen wie im Hochsommer. Das war's vom Wetter. Ich wünsche einen schönen Abend und tschüss, bis zum nächsten Mal.

0: Baden-TV aktuell mit den Nachrichten am Donnerstag. Einen schönen guten Abend. Ein feierlicher Staatsakt prägte heute Nachmittag das Karlsruher Stadtzentrum. Die Bundeswehr lud zu einem bedeutenden öffentlichen Ereignis vor historischer Kulisse. Die feierliche Zeremonie zog geladene Gäste und zahlreiche Zuschauer sowie Gegendemonstranten an.
1: Der Bereich vor dem Karlsruher Schloss war heute Nachmittag der Veranstaltungsort für die Vereidigung sowie das feierliche Gelöbnis von mehr als 350 Rekruten der Luftwaffe, des Heeres und aus dem Unterstützungsbereich der Bundeswehr. Ausgebildet wurden sie durch das Luftwaffenausbildungsbataillon aus Germersheim, das Artillerie-Lehrbataillon 345 aus Idar-Oberstein, das ABC-Abwehrregiment 750 Baden aus Bruchsal und das Fallschirmjägerregiment 26 aus Zweibrücken. Die Gelöbnisrede wurde angesichts des 75-jährigen Jubiläums des Bundesverfassungsgerichts von dessen Präsidenten Professor Dr. Stefan Habert gehalten. Neben Ehrengast Habert waren weitere zivile und militärische Gäste vor Ort. Die Zeremonie wurde zudem von einem angekündigten Überflug von Militärhubschraubern begleitet. Am Rande der Veranstaltung fand zeitgleich eine Demonstration mehrerer Organisationen gegen die Vereidigung der Rekruten statt. Zwei Demonstranten verschafften sich zwischenzeitlich Zutritt zur Veranstaltung und störten die Zeremonie.
0: Und wir blicken auf eine weitere Meldung des Tages. Ein Unfall mit einem Krankenwagen und verheerenden Folgen. Florian Harsch berichtet.
2: Radfahrer nach Zusammenprall mit Rettungswagen in Lebensgefahr. Ein 59-jähriger Radfahrer wurde in Karlsruhe nach einem Zusammenstoß mit einem Rettungswagen am Mittwochnachmittag lebensgefährlich verletzt. Der Mann wollte an einer Ampel mit seinem Fahrrad die Kaiserallee auf der Höhe des Mühlburger Tors überqueren. Ein herannahender Rettungswagen, der sich im Einsatz befand, erfasste den Radfahrer frontal. Durch den Zusammenprall erlitt der 59-Jährige lebensgefährliche Verletzungen und wurde in ein Krankenhaus gebracht. Die Verkehrspolizei Karlsruhe hat die Ermittlungen über den Unfallhergang aufgenommen. Sie bittet Zeugen, sich unter der Telefonnummer 0721 944 840 zu melden. Insbesondere, wenn sie Angaben zur Ampelschaltung während des Unfalls machen können.
0: In Karlsruhe steht ein traditionsreiches Großereignis vor der Tür. Das Durlacher Altstadtfest zieht jedes Jahr Zehntausende Besucher in die historische Markgrafenstadt. Doch hinter der ausgelassenen Partystimmung steckt oft die Organisation einer komplexen Planung. Wir blicken auf das bevorstehende Festwochenende und die Vorbereitungen im Hintergrund.
1: Hier auf den Straßen der Durlacher Altstadt wird schon bald wieder gefeiert. Denn am 3. und 4. Juli findet rund um das Rathaus das 48. Durlacher Altstadtfest statt. Los geht's am Freitag traditionell mit einer musikalischen Eröffnung und dem Fassanstich durch Karlsruhes Oberbürgermeister Frank Mentrup. Und auch am Samstag wird einiges geboten.
3: Ja, wir haben wie jedes Jahr fantastische Highlights beim Durlacher Altstadtfest. Zunächst ganz toll ist das Engagement unserer 32 ehrenamtlichen Vereine, die tätig sind. Und insgesamt 16 Bühnen werden bespielt. Auch Samstagnachmittag bereits ist gerade ein Schwerpunkt für die Kinder und Jugendlichen. So gibt es ein ausführliches Kinderprogramm auch am Alten Friedhof. Und Ältere können sich auch freuen über einen DJ-Workshop bei uns am Weiherhof. Von bisher angesagten professionellen DJs, die dort auflegen und ihr Wissen vermitteln. Außerdem warten wir natürlich wieder mit unserem Open Stage Konzept auf. Das heißt, wir haben auf vier Bühnen am Samstagnachmittag Open Stage.
1: Das Programm wurde laut Carlo Wurm erneut so gestaltet, dass für alle Generationen etwas dabei ist. So ist das Durlacher Altstadtfest nicht nur Partymeile für Jugendliche, sondern auch durchaus eine Anlaufstelle für Familien oder ältere Menschen.
3: Genau, das ist ja die Idee dahinter, dass wir auch ein bisschen eine Art Familienfest anbieten, das für die Menschen aus Durlach natürlich ein traditioneller Anlaufpunkt ist, aber auch für die Region, die Menschen einzuladen, hier in unsere schöne Altstadt uns kennenzulernen und dort auch einfach eine schöne Zeit zu verbringen.
1: Im vergangenen Jahr lockte das Altstadtfest laut Stadt Durlach über 100.000 Menschen in die Markgrafenstadt. Und auch in diesem Jahr rechnet man wieder mit zahlreichen Besuchern. Umso wichtiger, dass auch in diesen Zeiten die Sicherheit der Feiernden durchgehend gewährleistet ist. Dafür greife man bei der Stadt Durlach auf das altbewährte Konzept zurück.
3: Wir setzen eigentlich das Sicherheitskonzept von letztem Jahr fort. Da haben wir sehr viel gelernt auch nochmal. Es hat insgesamt ja sehr gut funktioniert. Wir haben eigentlich nur in einzelnen Stellen ein paar Stellschrauben noch verbessert und optimiert. Die Besucherinnen und Besucher können sich eigentlich auf das, und auch die Anwohnerinnen und Anwohner können sich auch auf die Verkehrssituation wie letztes Jahr quasi einrichten. Was neu ist, ist ja, dass die Prinzessinstraße, die letztes Jahr aufgrund einer Baustelle gesperrt war, nun offen ist, aber wir werden die auch zu den Festzeiten, wird sie auch nicht befahrbar sein.
1: Damit solle laut Wurm alles für ein friedliches Altstadtfest geebnet sein. Und so dürfte jetzt auch die Vorfreude bei den Verantwortlichen sowie den Altstadtfestfans endgültig aufkommen, bis sich hier dann am 1. Juli-Wochenende die Straßen bei hoffentlich bestem Wetter wieder füllen.
0: Der Hehllauf ist vielen Menschen rund um Baden-Baden gut bekannt. Immer wieder nehmen mehrere tausend Menschen an den Läufen durch die Baden-Badener Innenstadt teil. Und die Anmeldezahlen steigen von Jahr zu Jahr.
4: Diesen Freitagabend ist es wieder soweit. Der Hehllauf in Baden-Baden geht in die nächste Runde und das schon zum 21. Mal. Der Lauf, inzwischen ein bekanntes Event rund um Baden-Baden, war ursprünglich noch nicht öffentlich, nur ein Mitarbeiterlauf der Firma Hehl. Inzwischen laufen mehrere tausend Menschen von klein bis groß mit.
5: Dieses Wachstum, also von einer Privatveranstaltung hin zu einem der größten Events in der Region, hat jedes Jahr neue Herausforderungen mit sich gebracht. Eine der größten Herausforderungen war, den Lauf von dem Rundkurs ums Firmengelände zu einem in der Region einzigartigen und in Deutschland auch seltenen Punkt-zu-Punkt-Lauf zu machen. Bei Hehl zu starten, einen 10-Kilometer-Lauf auf unserem Firmengelände und vor dem Theater mitten im Zentrum von Baden-Baden ins Ziel zu laufen.
4: Zwischen verschiedenen Läufen kann also auch in diesem Jahr wieder gewählt werden. Alle finden am Freitagnachmittag oder Abend statt. Egal ob 4 Kilometer laufen oder walken, der große 10-Kilometer-Lauf oder kleinere Läufe für Kleinkinder oder Schüler, für jeden ist etwas dabei. So läuft der Geschäftsführer seit über 20 Jahren jedes Jahr aufs Neue auch selbst mit. Und auch Baden-Badens Bürgermeister hat inzwischen Blut geleckt und möchte in diesem Jahr erneut am großen 10-Kilometer-Lauf teilnehmen.
6: Ich habe letztes Jahr zum ersten Mal mitgemacht beim Lauf, so ein bisschen Olympia für den Amateursportler gefühlt. Man wird da begeistert empfangen von den Zuschauern, dann vor allem am Leopoldsplatz, dann aber auch im Zielbereich. Ja, ich versuche durchzukommen, werde auch entsprechend meine Kräfte schonen. Wichtiger als eine gute Zeit ist gerade am Freitag, dass man überhaupt ins Ziel kommt.
4: Denn diesen Freitag soll es über 30 Grad heiß werden. Ralf Schmidt hat deswegen einige Tipps an alle Mitläufer.
5: Nicht überschätzen, langsam angehen. Die Hochstraße, das ist ein 10-Kilometer-Lauf, ein Anstieg, der ist giftig. Das sind 40 Höhenmeter insgesamt. Einfach zu Fuß hochgehen. Man wird am Schluss nicht langsamer ins Ziel kommen, man wird fitter ins Ziel kommen. Und im Zweifel einfach auch mal zwischendrin ein paar Schritte gehen, denn es wird heiß wie letztes Jahr. Unser Körper weiß in der Regel darauf zu reagieren und da müssen wir auf unsere Signale hören.
4: Für den Fall der Fälle ist aber auch vorgesorgt. In diesem Jahr gibt es eine Zusammenarbeit mit dem Klinikum Baden-Baden, sodass sowohl Sport- als auch Notärzte vor Ort sein werden. Im Zielbereich erwarten die Sportler dann Snacks und Getränke. Am Abend folgt dann noch die Siegerehrung.
0: Ein Gang aufs Amt ist wohl für die wenigsten Menschen die optimale Freizeitgestaltung. Zumindest den Gang selbst soll man sich in Pforzheim aber bald sparen können. Dort gibt es seit 3 Monaten ein virtuelles Amt, wo verschiedene Dienstleistungen auch online erledigt werden können. Über erste Erfolge und die Zukunft dieses Konzepts sprach heute der erste Bürgermeister.
7: Jeder Klick ist eine Frage, die die Mitarbeiter des Rathauses nicht stellen müssen. Und alles Weitere kann trotzdem mit ihnen besprochen werden. Allerdings von zu Hause aus über einen Voice-Chat. Das ist die Idee hinter dem virtuellen Amt, das im März in Pforzheim eröffnet wurde. Nach 3 Monaten zieht die Stadt eine erste Bilanz. Und bisher habe es sich gelohnt.
8: Also erstmal denke ich mal, ist es einfach eine moderne Art, letztendlich geschäftliche Tätigkeiten abzuwickeln. Es ist natürlich eine Ergänzung zu den ganz normalen Amtsgeschäften, also sprich ins Rathaus zu kommen. Wir werden ja beides dann anbieten.
7: Noch steckt das virtuelle Amt der Goldstadt allerdings in den Kinderschuhen. Nur vier Bereiche sind abgedeckt, nämlich Ummeldungen innerhalb Pforzheims, die Anträge auf ein Führungszeugnis und einen Bewohnerparkausweis sowie Auskünfte aus dem Branchenverzeichnis Pforzheim. Das ist auch nur während der Öffnungszeiten der Ämter möglich. Die Gründe dafür sind vor allem rechtlich.
9: Ja, wir mussten zunächst einmal prüfen, was ist eigentlich überhaupt möglich rechtlich, wofür braucht man zum Beispiel eine Signatur, und da sind wir wirklich all unsere Leistungen durchgegangen und haben genau geprüft, was ist überhaupt möglich, wofür können wir vielleicht das digitale Amt als Chance sehen oder als Chance nutzen, und die Bürger müssen nicht mehr vor Ort kommen.
7: Die bestehenden Ressorts seien aber juristisch wasserdicht, auch mit virtuellen Identitätsnachweisen und Unterschriften. Zum Beispiel könne man den Personalausweis einfach in die Kamera halten oder ein Bild hochladen oder eine während des Gesprächs generierte PIN eingeben als Ersatz für eine Unterschrift. Auch für andere Dienstleistungen könnte nach und nach die Rechtssicherheit eingeholt werden. Insgesamt könnten 90% des Rathausservices online stattfinden.
9: Wenn wir sehen, dass die Nachfrage da ist für Meldethemen, dann natürlich auch Anmeldungen, also aus anderen Städten zum Beispiel von Deutschland. Und dann kann man auch schauen, zum Beispiel im Thema Führerscheinwesen, welche Anliegen wären da vielleicht eine Chance für die Bürger, dass die lieber online machen möchten. Und dann könnte man auch stadtweit gucken, egal in welchem Bereich, wo Kundenbedienung stattfindet, welche Themen wären vielleicht eine Möglichkeit fürs virtuelle Amt.
8: Was halt eben nicht gehen wird, ist, weil die Frage ja schon explizit kam, einen Personalausweis beispielsweise zu verlängern, weil man den Fingerabdruck dafür braucht. Das geht nur vor Ort, aber alles andere, was man halt dann virtuell tatsächlich erledigen kann.
7: Nicht in jedem Fall ersetzt die Kamera also die unmittelbare Präsenz. Für manches bleibt ein Gang ins Rathaus trotz allem nötig. Die Stadt ist aber zuversichtlich, dass sich das Angebot des virtuellen Amtes ausweiten wird, sodass eine nachhaltige Wahl entsteht, ob und wann man für einen Amtstermin tatsächlich das Rathaus besucht.
0: Momentan gibt es nicht wirklich einen Grund für Zugvögel, in den Süden zu fliegen. Aber auch dieser Sommer wird vorbeigehen. Deswegen legt der Naturschutzbund in der Region den neu geschlüpften Störchen schon jetzt Ringe mit Nummern und Sendern an.
10: Knöpfle aus Kuppenheim. So heißt dieser junge Storch, der erst vor wenigen Wochen geschlüpft ist. Am Mittwoch wurde er für eine routinemäßige Untersuchung aus seinem Nest geholt. Es ist Teil einer größeren Aktion in der Region. Insgesamt 20 Horste steuert der Naturschutzbund aktuell an, um den Nachwuchs zu erfassen. Knöpfles Mutter zeigt sich von dem Besuch unbeeindruckt und hält Abstand. Für den Jungvogel gibt es das komplette Paket. Neben der klassischen Kennzeichnung per Ring erhält er auch einen Sender. Damit kann der NABU die Flugrouten des Tieres in Zukunft genau nachverfolgen.
11: Wann kommen sie zurück, die Störche? Ich komme sie im ersten Jahr schon zurück, oder erst wenn sie geschlechtsreif sind. Wo überwintern sie? Das sieht man alles an durch die Besenderung, wo sie sich dann aufhalten, ob sie sich auf Mülldeponie aufhalten in Spanien, ob sie weiterziehen bis Afrika, bis Marokko oder Mali. Das kann man alles durch die Besenderung dann letztendlich erfahren. Und das sind natürlich wertvolle wissenschaftliche Daten, wenn man weiß, wo hat es Überwinterungsgebiete, wo hat es Überwinterungshabitate, Lebensräume, wo sie überwintern können. Wenn man das weiß, dann kann man die Lebensräume auch schützen.
10: Knöpfle ist das 19. von insgesamt 20 Storchenjungen, die in dieser Saison beringt werden. Der zusätzliche Sender bietet einen großen Vorteil. Zieht der Storch im Winter in den Süden, lässt sich sein Weg exakt nachvollziehen. Ob er überhaupt abzieht, ist allerdings offen. Wegen des Klimawandels und der milderen Winter bleiben viele Störche mittlerweile vor Ort. Vorausgesetzt, sie finden genug Nahrung. Für den NABU sind beide Szenarien wertvolle Daten. Der Aufwand lohnt sich also in jedem Fall. Und die Aktion am Mittwoch verlief reibungslos.
12: Der kleine Storch war in Akinese, was auch gewünscht ist. Das machen die kleinen Störche, die legen sich ab, stellen sich tot und wir können ihn dann rausnehmen. Er hatte leider auch Müll im Nest, war auch ums Bein gewickelt. Das haben wir dann noch gleich mit rausgenommen und haben ihn dann runtergebracht. Hat alles wunderbar geklappt.
10: Der Sender wiegt gerade einmal 40 Gramm und stört den Storch laut NABU im Alltag überhaupt nicht. Über eine App lässt sich der Vogel künftig fast weltweit orten. Das liefert Daten für die internationale Forschung, ist aber auch für Hobbyvogelschützer spannend. Sobald Knöpfle flügge ist, trägt er den Namen seiner Heimatstadt Kuppenheim in die Welt hinaus. Im besten Fall ein ganzes Storchenleben lang.
11: Überlebenschance von der Jungstorch ist jetzt nicht allzu groß. 70% überleben das erste Jahr nicht, also nicht Das heißt, es überleben nur 30% der Jungstörche. Und jetzt hoffen wir natürlich, dass Knöpfle zu den 30% gehört und nicht zu den 70%, die nicht überleben.
10: Im Gegensatz zum Sender liefert der klassische Ring am Bein oft erst dann Gewissheit, wenn ein Storch an einem anderen Ort der Welt gemeldet oder gefunden wird. Anhand der Nummer erkennen Forscher sofort den Ursprung des Tieres. Aus Millionen dieser Daten ist über Jahrzehnte ein präzises Muster entstanden, das das Zugverhalten der Vögel entschlüsselt. Ein weltweites Forschungsprojekt, an dem ab jetzt auch Knöpfle aus Kuppenheim mitschreibt.
0: Der Hochsommer ist in der Region eingekehrt. Temperaturen von bis zu 33 Grad wurden heute gemessen. Da ist der Drang zur Abkühlung groß. Und da bietet die Region viele unterschiedliche Möglichkeiten. Doch was ist die beliebteste? Lara Kleinmeier.
13: Wir befinden uns hier wieder in Karlsruhe und es ist super heiß. Eine Abkühlung würde uns jetzt ganz gelegen kommen. Und uns interessiert, wo man sich am besten abkühlen kann, welche Gewässer, welche Schwimmbäder in Frage kommen. Und wir fragen nach.
14: Schwimmbad, ich finde das Rüppurer Freibad ganz toll. Da habe ich schwimmen gelernt, deswegen finde ich das ganz toll. Und am Weingartener Baggersee gehe ich eigentlich immer ganz gerne.
15: Ein Forst-Baggersee, Kronau-Baggersee. Waghäuser Schwimmbad.
16: Wir schwimmen in der Pfalz am Baggersee. Da fahren wir mit dem Fahrrad hin, aber weißt du noch, wie der See heißt? Das weiß ich auch nicht. Da gehen wir zum Schwimmen hin.
17: Epplesee. Emil, Paula, Ludwig, Emil und dann See.
18: Epplesee.
19: Epplesee, auf jeden Fall.
17: Das sind ja wenige Kilometer von Karlsruhe Richtung Süden. Wunderschön.
18: Ich war vor 30, 40 Jahren dort, aber jetzt... Seitdem war ich noch nie da. Aber ist oft gefragt und da gehen viele Leute. Ja. Sonst weiß ich nicht.
19: Der ist schön groß, der hat direkt auch noch einen Biergarten mit dabei. Sandstrand ist gegeben, ein paar schattige Plätze. Also im Grunde genommen alles, was man braucht.
20: Ich stehe nicht so auf Baggerseen, deswegen bin ich eher so Team Freibad.
21: Also am besten geht man in Starnberg irgendwo am Hurus. Und Strandbad, und da lässt man sich einfach gut gehen. Also das tut mir jetzt leid, aber hier in Karlsruhe kann ich euch jetzt nicht weiterhelfen dazu.
22: Also Baggerseen haben wir ziemlich schön in Karlsruhe wegen der Rheinebene, ziemlich Kiesbetten. Also die Baggersee mit Rheinverbindungen, die sind halt eher schlammig und deshalb wählt man sich eher einen aus ohne Rheinverbindung eben wegen den Sedimenten. Kann ich auch sagen, wo? Einen Tipp geben oder sowas? Ja. Der Fuchs und Groß in Eggenstein, der ist super zum Baden. Da kann man auch mit dem Fahrrad komplett außen rum fahren und er ist auch sehr klar.
23: Ich komme aus Malsch. Wir haben ein wunderschönes Bad, Höhenlage etwas, am Waldrand im Schwarzwald oder am Schwarzwald. Ne? Und ist sehr beliebt, auch von Karlsruhern.
24: Europabad finde ich gut, aber auch, wie heißt das andere? Beim alten Friedhof noch ein Stück weiter. Fächerbad.
25: Fächerbad oder das Europabad oder irgendwohin.
26: Dieses Bad hier, Wellenbad, da das bekannte Wellenbad hier. Wie heißt denn das noch? Wörter, genau. Rappenwörth, richtig.
0: Ja, und passend zu den hohen Temperaturen bieten also auch in diesem Sommer die Badeseen in Baden-Württemberg beste Voraussetzungen für unbeschwerte Erholung am Wasser. Das zeigt auch die heute veröffentlichte Badegewässerkarte des Landes.
10: Die Sommerhitze im Land sorgt für Hochbetrieb an den heimischen Gewässern. Wer sich abkühlen will, greift am besten zum Baggersee. Und das in unserem Sendegebiet besonders unbesorgt. Eine gute Nachricht für alle Badegäste aus der Region. Sämtliche hier untersuchten Gewässer wurden mit der Note ausgezeichnet oder gut bewertet. Negative Ausreißer gibt es vor unserer Haustür keine. Damit spiegelt die Region den positiven Landestrend der aktuellen Badegewässerkarte wider. Von den landesweit 312 hygienisch überwachten Badestellen erhielten 96% die Bestnote. Damit sichert sich Baden-Württemberg im europaweiten Vergleich einen Platz in der Spitzengruppe. Verantwortlich dafür sind die monatlichen Kontrollen der Gesundheitsämter. Lediglich vereinzelte Badestellen im Land schwächeln. Nur 4 der über 300 Messpunkte wurden als ausreichend oder vorübergehend mangelhaft eingestuft. Meist wegen der Folgen von Starkregen. Ein klares Nein gibt es vom Ministerium weiterhin für das Baden in Flüssen, da diese nicht amtlich überwacht werden. Wer vor dem Ausflug den genauen Status seines Lieblingssees prüfen möchte, nutzt die interaktive Badegewässerkarte des Landes im Internet.
0: Ja, und damit sind wir am Ende der heutigen Nachrichtensendung hier bei Baden TV angekommen. Es folgen noch die Wetteraussichten für morgen. Ich bedanke mich ganz herzlich bei Ihnen fürs Zusehen. Tschüss.
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2: Hallo und einen schönen guten Abend. Willkommen zum Wetter auf Baden TV aus Südwesteuropa. Da strömt jetzt sehr heiße Luft zu uns nach Baden und dieses Hoch sorgt für sonniges, teilweise auch sehr heißes Wetter und zur gleichen Zeit gibt es ab und zu immer wieder mal einzelne Schauer und Gewitter. Wir blicken auf die Wetterlage in der kommenden Nacht zum Freitag. Der Himmel ist sternenklar, aber es wird eine sehr warme Nacht werden. Die Frühtemperaturen liegen um 20 Grad in Karlsruhe und 21 Grad in Freiburg und in Offenburg. Bei Werten über 20 Grad in der Nacht spricht man auch von einer tropischen Nacht. Wir schauen auf den Freitagvormittag und der bringt dann wieder richtig viel Sonnenschein. Nur im Süden ziehen ein paar dichtere Wolkenfelder vorüber und es wird ein sehr heißer Nachmittag werden. Spitzentemperaturen bis zu 36 Grad in Pforzheim und in Karlsruhe, Werte um 30 Grad in Freudenstadt. Und auch der Nachmittag bringt meist sehr viel Sonnenschein, aber später auch einzelne Hitzegewitter, vor allem über dem Schwarzwald. Kann es hier und da mal blitzen und donnern und die Temperaturen gehen bis zum Abend auf Werte um 23 Grad in Baden-Baden und 21 Grad in Stuttgart zurück. Der Blick auf die weiteren Aussichten. Das heiße Wetter bleibt uns in Baden erhalten. Am Samstag bis zu 37 Grad, am Sonntag bis zu 38 Grad. Viel Sonnenschein, abends jeweils einzelne Hitzegewitter möglich und auch der Montag bringt viel Sonnenschein. Spitzentemperaturen von 33 bis maximal 37 Grad. Temperaturen wie im Hochsommer. Das war's vom Wetter. Ich wünsche einen schönen Abend und tschüss, bis zum nächsten Mal.

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Laue Sommernächte lassen sich nicht nur bei Cocktails und Musik genießen, sondern auch mit festem Schuhwerk an den Füßen und mit Taschenlampe ausgestattet. Denn bei Dämmerung und Dunkelheit sind im Stadtwald in Baden-Baden in den Sommernächten besonders viele Leuchtkäfer unterwegs. Bei einer Führung mit einem Waldpädagogen können Sie die Glühwürmchen einmal in ihrem natürlichen Habitat erleben. Die Veranstaltung findet nur bei trockenem Wetter statt. Deutschland gegen Elfenbeinküste heißt es am Samstagnachmittag, 20. Juni 2026. Wer das Spiel aus dem Toronto Stadion live hier in der Region verfolgen möchte, hat ab 16 Uhr im Enzaun Park in Pforzheim die Möglichkeit, die deutsche Mannschaft gemeinsam mit anderen Fans leckerem Essen und den üblichen Biergartendrinks anzufeuern. Am 21. Juni ist offizieller Sommeranfang. In Gaggenau wird er in diesem Jahr französisch gefeiert. Denn Fête de la Musique verwandelt die Innenstadt in eine Bühne für Live-Musik und Austausch. In Gaggenau wird Fête de la Musique damit schon zum dritten Mal gefeiert. Dadurch soll Sichtbarkeit für die lokale Musikszene geschaffen, Kultur genossen und Menschen zusammengebracht werden.

Singer-Songwriterin, das hört man viel, ist viel zu Gast auch bei mir, der Martin Wacker Show. Aber Lea Ladoux bringt was Besonderes mit, nämlich ihr Studium elektronische Musik hier in Karlsruhe. Und diese elektronischen, sphärischen Klänge baut sie in ihre Musik ein zu völlig eigenen Kompositionen. Wir kommen ihrer Musik auf die Spur und einem, wie ich finde, unfassbar spannenden Crowdfunding-Projekt. Bei mir jetzt Lea Ladoux.

0: Ich habe eine Frau bei mir, ich habe sie kürzlich live gehört auf einer Veranstaltung und finde der Titel Singer-Songwriterin fast bei ihr ein bisschen zu kurz. Ich würde sagen, ja, sie macht elektronische Musik mit einer fantastischen Stimme. Lea Ladue ist bei mir. Schön, dass es geklappt hat, Lea.
1: Vielen Dank für die Einladung.
0: Sehr, sehr gerne. Lea, ich habe es gerade schon gesagt, Singer-Songwriterin würde das verkürzen, was du tust. Denn du hast einen etwas größeren Ansatz. Bist du auch der Meinung, dass es ein bisschen, dass es nicht so ganz passt, Singer-Songwriterin?
1: Ja, total. Mhm. Also ich denke, bei Singer-Songwriterin denkt man an eine Frau mit einer Gitarre meistens. Mhm. Und ich habe mein Klavier und ich mache viel mit Synthesizern, ich mache viel elektronische Musik und genau, was sehr Spezielles eigentlich.
0: Ja, der Zusammenklang deiner Stimme mit dem, was du an musikalischem Repertoire über das E-Piano-Synthesizer anbietest, ist wesentlich größer. Dafür gibt es einen Hintergrund. Du hast in Karlsruhe

0: elektronische Musik in diese Richtung auch was studiert. Beschreibt man, was kann man hier studieren in dieser Richtung? Genau.
1: Musikinformatik heißt der Studiengang. Mhm. Es ist ein Kombi-Studiengang mit Musikwissenschaft. Genau, da lernt man eigentlich Musik zu programmieren, also mit Programmiersprachen tatsächlich. Also man lernt den Laptop einfach als Instrument zu nutzen. Und so hat es angefangen, dass ich dann auch das so für mich genutzt habe.
0: Und wir sprechen über deine Musik gleich und über das, was dich ein bisschen unterscheidet vielleicht von anderen, die Singer-Songwriterin sich nennen, aber wollen dich persönlich kennenlernen bei meinen 10 Fragen, dein Sternzeichen.
1: Zwilling.
0: Verliebt, verlobt oder verheiratet?
1: Verheiratet.
0: Deine Lieblingsfarbe, Lia?
1: Ich bin ein klassisches Mädchen, glaube ich, rosa und lila.
0: Rosa und lila, sehr schön. Habt ihr ein Haustier?
1: 2 Katzen.
0: Welches Poster hing bei dir im Jugendzimmer? Kann man da schon was erkennen?
1: Aaron Carter und Blümchen.
0: Aaron Carter und Blümchen. Also jetzt eher Aaron Carter oder eher Blümchen aktuell?
1: Oh, schwierig. Wahrscheinlich eher Blümchen, oder?
0: Eher Blümchen, ein bisschen, ja. Aber nur ein bisschen. Gab es ein erstes Vorbild für dich, Lea?
1: Ich würde sagen, wahrscheinlich gerade hier die Popstars, also Popsternchen.
0: Popsternchen, Deine erste selbstgekaufte CD oder Schallplatte?
1: War wahrscheinlich Aaron Carter.
0: Auch Aaron Carter. Mhm. Mhm. Welches Buch hast du zuletzt gelesen, Lea?
1: Zellenkinderbücher.
0: Aha, das hat einen Grund.
1: Ja, ich habe 2 Kinder, genau. Genau. Ich lese eigentlich nur Kinderbücher momentan.
0: Vor allem vorlesen, ne? Nicht genau. Lesen, sondern vorlesen. Dein Lieblingsurlaubsziel, Lea?
1: Gute Frage. Ich würde voll gerne mal nach Afrika.
0: Also so ein kleiner Traum. Mhm. Aber mit den Kids ist wahrscheinlich ein bisschen schwierig gerade. Ne? Die Urlaubsziele richten sich dann immer eher, weil bei uns auch so nach den Kids aus. Ne?
1: Ja, total.
0: Ja. Ja. Und Hausmannskost oder Gourmet-Tempel? Wie bist du unterwegs?
1: Ja, Hausmannskost.
0: Und was darf sein für dich? So aus, du kommst hier aus dem badischen Raum?
1: Ja, also ich bin tatsächlich so vegan-vegetarisch, deshalb ist es nicht ganz so einfach, aber ich esse voll gerne Nudeln einfach.
0: Ja. Wir werden noch Musik von dir hören und wir werden mehr über dich erfahren, über deine, wie ich finde, sehr emotionale Musik und deine emotionalen Texte. Und du bist ja keine Newcomerin, denn du machst das schon ein paar Jahre und du hast gerade angesprochen, im Moment liest du eher Kinderbücher vor und die Urlaubsziele werden nach den Kindern ausgerichtet. Also es gab, und das ist in der Kunst, im Theater, in der Musik oft ein harter Bruch, es gab für dich erstmal die Kinderpause aktuell.
1: Ne? Ja, genau.
0: Du hast aber früher schon angefangen Musik zu machen.
1: Ja.
0: Wann ging es bei dir los und da waren auch erste tolle Auftritte und es ging gerade so in die Bekanntheit. Nimm uns ein bisschen mit.
1: Ja, also ich mache eigentlich schon Musik seit meiner Kindheit. Also ich bin damit aufgewachsen, so mit der Kirche einfach auch. Also viel in der Kirche Musik gemacht. Ich habe Posaune gespielt früher als Kind. Und habe dann irgendwann halt angefangen zu schreiben. Ich glaube mit 19 oder so habe ich angefangen richtig zu schreiben. Und habe dann einfach immer weitergeschrieben, habe viel auf YouTube gestellt, habe auf Facebook viel veröffentlicht. Und da kamen dann immer die ersten Fans so dazu. Und ich hatte dann 2015 tatsächlich so einen Moment, wo ich dachte, jetzt geht so die Rakete ab. Da habe ich Auf uns gecovert von Andreas Burani als WM-Song. Und der hatte auf YouTube 2,5 Millionen Klicks. Also es ging richtig, richtig ab. Und dann wurde der aber eineinhalb Jahre später von YouTube runtergenommen. Also die haben es einfach gelöscht. Und dann war das wieder weg. Und in der Zeit hatte mich auch sogar der DFB damals für so eine WM-Truck-Tour gebucht. Also da wurde mein Song in dem Raum abgespielt, wo der WM-Pokal stand tatsächlich. Und der ist halt durch Deutschland gefahren, durch die Fußballclubs. Und da lief überall mein Lied. Also das war richtig krass. Genau.
0: Ja, toll, 2,5 Millionen Abrufe. Da könnten wir sagen, jetzt ist so ein Punkt erreicht.
1: Genau.
0: Und, aber du wolltest dann auch immer deine eigene Musik machen. Ich glaube, das ist ja die Hauptmotivation bei dir, das eigene zu tun. Ja.
1: Das war auch die Schwierigkeit. Also ich habe das auch nicht geschafft, dann irgendwie auf meine eigene Musik dann den Erfolg zu übertragen. So, das ging gar nicht. Deshalb fand ich es dann auch gar nicht so schlimm, dass dann das Cover weg war aus YouTube. Aber trotzdem war es dann halt so wieder so ein, das Tal quasi kam. Ja.
0: Aber Tal heißt auch Entwicklungsmöglichkeiten.
1: Ja.
0: Wie bist du hast gesagt, seit dem 19. Lebensjahr, wie bist du rangegangen ans Musikmachen? Da kam das Studium, dann kam die Erfahrung, elektronische Musik, das ist Programmieren und trotzdem sind es vor allem die Sounds. Ich höre bei dir eben raus, dass die Sounds dich vor allem faszinieren. Was ist zuerst da? Die Sounds, dann die Stimme, dann der Text? Nimm uns mit in den Prozess.
1: Es gibt unterschiedliche Arten, wie ich schreibe. Manchmal schreibe ich wirklich am Klavier tatsächlich und manchmal am Laptop dann auch klassisch, genau. Und wenn ich aber am Klavier schreibe, dann kommen da auch immer gleich Sounds dazu. Also das ist schon irgendwie so ein genau, so ein Ping-Pong-Spiel eigentlich zwischen Klavier und Synthes. Genau, und meistens kommt der Text und die Melodie ziemlich am Schluss tatsächlich. Mhm. Genau.
0: Wenn man Musik programmiert, du hast es gesagt, das studiert hier in der Hochschule für Musik im wunderschönen Schloss Gottesaue, mhm. wissen die wenigsten, dass man nicht nur klassische, auch elektronische Musik da studieren kann. Dann könnte man ja sagen, elektronische Musik klingt erstmal sehr kalt. Aber ich nehme deine Musik als sehr emotional wahr. Wie hat es bei dir von Anfang an zusammengefasst? Hast du diesen Konflikt selbst gespürt?
1: Ich glaube, das ist vielleicht dadurch, dass es eine Mischung ist eben aus dem Klavier und dass ich halt viel am Klavier auch schreibe und dann in Kombination mit der Elektronik, dass es dem halt vielleicht die Wärme dann gibt, kann ich mir vorstellen. Ja.
0: Gibt es da auch Vorbilder? Ich habe manchmal so ein bisschen bei dir Kate Bush durchgehört, die ja, wie ich finde, auch eine sehr moderne Interpretation der Begleitung hat. Auch heute ja wieder aktuell, über eine bestimmte Fernsehserie, aber gibt es ein bisschen Vorbilder, die dich auch gerade im Bereich der weiblichen Stimmen auch inspiriert haben?
1: Also ich habe tatsächlich schon immer viel Sarah Bareilles gehört und viel Ellie Goulding. Und ich glaube, genau die Mischung ist es dann irgendwie auch geworden.
0: Mhm. Ja. Und das Text, nimm uns da nochmal mit. Text kommt ganz am Schluss, hast du gesagt, also oft die Musik und die Soundcollage. Die Emotionen, die du verarbeitest, die sind aus deinem Alltag?
1: Mhm. Ja, definitiv. Mhm. Manchmal auch so aus der Vergangenheit was ich noch irgendwie noch für mich aufarbeiten möchte. Genau, oder einfach was mich einfach gerade bewegt. Ja.
0: Also ist, wie du sagen, Musik ist auch Alltagsverarbeitung. Und für ein ganz wichtiger Ausgleich, bei dir geht es wahrscheinlich gar nicht ohne, ne? Du brauchst die Musik.
1: Ja, auf jeden Fall. Also ich, für mich ist es auch Therapie tatsächlich. Also bei mir geht es auch ganz viel um Selbstwert und um sich selber sein zu dürfen und einfach authentisch zu sein. Genau, und da gibt's, also da kann man unendlich drüber schreiben, finde ich. Also da gibt es immer was mich gerade bewegt. Ja.
0: Wie arbeitest du? Was ist dein Handwerkszeug? Das hast du gesagt, der Laptop dient manchmal auch zum Komponieren. Mhm. Texteinfälle kommen gerne nachts, wenn man nicht schlafen kann. Mhm. Wie arbeitest du?
1: Es ist richtig unterschiedlich tatsächlich. Also ich habe immer so Notizen am Handy drin, wo ich mir Sachen aufschreibe, die ich irgendwie, wo ich immer denke, das könnte ich in einen Song packen oder so. Manchmal ist es auch nur eine Zeile, wo ich denke, das klingt irgendwie einfach cool. Also manchmal sind es einfach nur Wörter, die ich dann irgendwie verpack in einen Song. Manchmal nehme ich einfach schnell was auf, eine Melodie, die ich im Kopf habe oder so, unter der Dusche. Das, also ich nehme nicht unter der Dusche auf.
0: Ich wollte gerade sagen, das Handy kaputt.
1: Aber danach dann, genau. Genau, und oft ist es aber auch einfach, ich setze mich hin, weil ich das Gefühl habe, ich muss jetzt irgendwie was rauslassen und dann gucke ich, was passiert und dann kommt eigentlich auch immer was. Also.
0: Wer ist der erste kritische Hörer oder die erste kritische Hörerin deiner Ideen? Brauchst du einen Außenspiegel oder bist du selbst deine härteste Kritikerin?
1: Beides, würde ich sagen. Mhm. Also mein Mann hört auf jeden Fall immer ziemlich zuerst. Und
0: dann unter der Dusche ja auch schon.
1: Und ich arbeite mit einem Bassisten zusammen, dem Jürgen, schon seit 15 Jahren bestimmt. Mhm. Und der kennt mich sehr gut und dem schicke ich das auch immer sofort. Und der genau, gibt auch mal gleich Feedback.
0: Und ehrliche Antwort ist wichtig. Ne? In diesem Geschäft ist nichts mit Schönfärben, sondern Daumen hoch, Daumen runter. Ne?
1: Ja, total. Mhm.
0: Gibt es einen Song, den du schon seit, ja, du hast gesagt, seit 19 bist du mit Musik unterwegs, hast auch schon schöne Erfolge gehabt. Gibt es so einen Song, der dich das ganze Leben begleitet?
1: Den ich selber geschrieben habe? Hm, ich gerade überlegen.
0: Oder muss es immer was Neues sein, neue Ideen, neue Einfälle?
1: Also ich habe mal einen Song auf Deutsch geschrieben tatsächlich. Mhm. Und also der ist jetzt nicht ganz von Anfang da, aber der ist schon ziemlich lange da und den spiele ich auch immer noch live. Mhm. Und das ist so eigentlich ein Liebeslied, genau, an meinen Mann. Und der ist eigentlich natürlich immer noch aktuell. Genau.
0: Dann wollen wir dich gleich noch ein bisschen auf die Probe stellen bei Entweder oder. Und ich könnte jetzt Lea fragen, Deutsch oder Englisch singen, aber du singst eigentlich auf Englisch und nur das eine Liebeslied, das ist auf deutschem Programm, ne?
1: Ja.
0: Die anderen Fragen kommen jetzt aus dem Fragenglas. Ich kann für die Fragen nichts. Sie sind sehr gerne sehr sinnlos. Du darfst sie ziehen, mir überreichen. Dann gibt es nur eine Antwort für dich. Entweder oder, liebe Lea. Haha, Frühaufsteherin oder Nachteule?
1: Nachteule.
0: Okay. Wird nachts dann auch, nachts kommen die besten Ideen, wird auch komponiert? Kann das sein, dass du mit dem Kopfhörer am E-Piano sitzt? Und
1: manchmal, ja. Also mit den Kindern natürlich schwierig, aber ich bin generell einfach jemand, der, müsste eigentlich morgens lange schlafen, aber es geht natürlich nicht. Also.
0: Kommt alles wieder. Ja. Kann ich sagen. Warte ein bisschen ab. Zweite Frage für dich, Lea. Dankeschön. Ah, das ist schön für eine Musikerin. Eine neue Sprache oder ein neues Instrument lernen?
1: Neues Instrument.
0: Posaune kannst du schon, das habe ich schon durchgehört. Piano kannst du schon. Was soll es sein?
1: Also ich habe eine Gitarre schon sehr lange und die steht einfach nur im Eck, weil ich nicht dazu komme. Ich würde so gerne Gitarre spielen können, tatsächlich.
0: Also dann Gitarre lernen, da haben wir doch was dazugelernt. Und das noch nachts, Nachteule. Wir sprechen über deine Musik, über deine Komposition, über deinen Weg. Hochschule für Musik, das Studium. 2015 ging es nach oben mit einem Cover. Und dann kam eine kleine Pause, jetzt willst du aber wieder loslegen und du willst es machen mit Hilfe einer großen Basis, denn da ist was in Planung.
1: Das Crowdfunding?
0: Ja.
1: Ja, genau. Ich habe schon mal ein Crowdfunding gemacht für mein erstes Album und ich finde es so schön, weil man einfach das Gefühl hat, man ist nicht alleine, also man muss es nicht alles alleine tragen und das sind Leute, die tatsächlich auch die Musik hören wollen und genau, deshalb mache ich das jetzt wieder für dieses Album und ich finanziere damit das Mastering, das Artwork, die Pressung, also ich will Schallplatten pressen lassen, genau, und Marketing wäre auch noch schön.
0: Das ist ja alles dann wahrscheinlich am Ende ein bisschen eine One-Woman-Show, man muss sich um alles kümmern, ne?
1: Das genau.
0: Ist ja heutzutage nicht so einfach. Nimm mich mit beim Thema Mastering, Aufnahme, Studio. Was kostet das heutzutage, wenn man eine Schallplatte ist was Cooles, Vinyl, aber was macht das preislich aus? Was brauchst du bei diesem Crowdfunding?
1: Also ich habe so drei Etappen das eingeteilt. So die Basis sind 6.600 Euro, mit denen ich so mal gute Schritte machen könnte. Und dann gibt es die zweite Etappe, die liegt bei, ich glaube, bei 10.000 Euro, wo dann noch ein bisschen Marketingbudget dabei wäre. Und dann nochmal eine Schwelle bei 13.000 Euro, da wäre dann noch ein Musikvideo dabei und noch ein bisschen Marketing.
0: Okay, also drei Stufen. Das ist, glaube ich, sehr klug, dass man erstmal etappenweise das erreicht. Lea, nimm uns ein bisschen mit in so eine Crowdfunding-Geschichte. Ist man dann Anteilseigner des neuen Albums? Kriegt man automatisch eine neue Platte? Wie viel muss man einbringen? Wie hast du das angelegt? Oder reicht ein Euro auch?
1: Man kann im Prinzip geben, was man möchte. Also es ist wie so ein Pop-Up-Store eigentlich. Man kann sich was aussuchen. Es gibt verschiedene Sachen. Es gibt die Schallplatte eben. Es gibt Päckchen, wo mehrere Sachen drin sind. Es gibt die Möglichkeit, dass man sich als Unterstützer auf die Schallplatte draufdrucken, also den Namen draufdrucken lassen kann. Man kann eine Vinyl in einem Holzcover bestellen, das mein Mann macht. Mein Mann ist Schreiner und Zimmermann. Genau, und was gibt es noch? Es gibt noch ein Wohnzimmerkonzert, was man kaufen kann.
0: Sagen. Lea Live gibt es auch.
1: Ja, genau. Es gibt sehr viele verschiedene Dinge.
0: Wie weit bist du? Hast du erst angefangen? Welche Stufe ist erreicht? Ist das, haben wir schon die erste Produktion zusammen?
1: Also wir sind jetzt bei, ich glaube, 41% von der ersten Etappe. Jetzt nach 2 Wochen knapp. Genau. Das ist richtig gut. Ich habe jetzt, glaube ich, habe ausgerechnet, es wäre jetzt ungefähr das Mastering und das Artwork wäre jetzt drin. Genau.
0: Also sehr gut. Und wo kann man das Ganze finden, die Crowdfunding-Kampagne? Gibt es verschiedene Plattformen? Welche ist deine?
1: Auf Startnext.
0: Startnext?
1: Ja.
0: Und dann Lea Ladu eingeben?
1: Ja,
0: und
1: dann findet man das.
0: Dann kann man sich das holzgeschreinerte Plattencover deines Mannes bestellen. Das finde ich total spannend.
1: Genau.
0: Warum Vinyl? Ich liebe Vinyl, weil Schallplattencover, es hat eine andere Anmutung. Bist du auch so Fan davon?
1: Also ich habe einfach schon immer den Traum, dass ich mal meine eigene Musik auf einer Schallplatte haben möchte. Und jetzt dachte ich, ist so der richtige Zeitpunkt, weil CD ist ja so ein bisschen am Absteigen.
0: Ja, kommt aber wieder in eine gewissen Generation, kommen CDs wieder. Ne?
1: Ja, also ich musste mich dann entscheiden, weil halt CDs pressen zu lassen noch mal teurer gewesen wäre.
0: Dann Vinyl.
1: Ja, genau, und dann habe ich Vinyl gewählt.
0: Die schönste Tasse kann man gewinnen in der Promi-Ausgabe von
2: Stadt, Land, Quatsch.
0: Bei mir, Lea. Du musst 5 Begriffe mit deinem Anfangsbuchstaben in 30 Sekunden sagen und dann gehört diese schöne Tasse dir. Fraktion Tee oder Kaffee, was soll rein?
1: Kaffee.
0: Bin ich einverstanden? Legen wir los. Sei nicht aufgeregt, du wirst es schaffen. Dein Buchstabe ist das freundliche L wie Lea. Und wir starten ab jetzt mit einer Stadt.
1: Landau.
0: Ein Land mit L.
1: Lettland.
0: Etwas im Schulranzen mit L.
1: Lineal.
0: Jawohl, etwas im Wald.
1: Laub.
0: Eine Fremdsprache mit L.
1: Was spricht man denn in Lettland? Lettisch?
0: Ja, genau, so heißt das. Ein Kleidungsstück mit L. Machen wir weiter. Ein Job mit L.
1: Landschaftsgärtner.
0: Jawohl, ein Pizzabelag. Der Pizzabelag kam nicht mehr, aber es waren, glaube ich, 6 oder 7 richtige. Wir hören mal rein.
3: 6
0: richtige, die Tasse ist gewonnen. Juhu. Also ganz, alles ganz gechillt. Im Schulranzen wunderbar, lineal war genau richtig. Etwas im Wald hast du auch. Eine Fremdsprache, Lettisch, hat genau gestimmt, so heißt die Fremdsprache, ein Kleidungsstück. Da bist du ein bisschen hängen geblieben, ne? Ja. Na, die Latzhose, Leggings, Lederjacke. Ja, also, und der Job mit L hat ja funktioniert. Pizzabelag, Lachs oder Lauch. Also auf jeden Fall, Lea, wunderbar gelöst. Das ist deine Tasse für den Kaffee am Morgen. Wenn die Kids früh aufwachen, braucht man den, ne? Starken Kaffee.
1: Dankeschön, ja.
0: Wir haben schon viel gelernt über eine, wie ich finde, tolle Crowdfunding-Kampagne mit handgeschreinerten Plattencovern. Wer hat schon sowas? Und da muss halt das Album irgendwann auch Release erleben. Du warst schon mal im wunderschönen Tempel mit einem Konzert. Wo soll es diesmal hingehen?
1: Auch in den Tempel am
0: nächsten, ja. Nach Karlsruhe.
1: Mhm. Ja.
0: Und was? Wann ist es geplant? Laufen die Vorbereitungen schon?
1: Also Anfang 2027, wahrscheinlich Februar, März. Ja.
0: Also noch ein bisschen Vorbereitung ist da. Ist das Album schon komplett durchkomponiert? Wie weit bist du?
1: Ja, es ist schon. Also die Produktion ist fast abgeschlossen jetzt. Mhm. Ja.
0: Und nimm uns ein bisschen mit in das Album. Ich weiß, die Musik von dir ist sehr emotional. Wir hören später auch noch einen Titel, reden wir gleich noch drüber. Aber nimm uns ein bisschen mit auf diese Reise, die wir musikalisch mit dir machen können.
1: Also ich mag sehr gerne ungewöhnliche Harmonien tatsächlich. Also wenn es nicht ganz so straight poppig ist. Und ich habe da wieder Songs eingebaut, wo das echt, also die echt interessant sind von den Harmonien her. Genau, es ist auf jeden Fall elektronisch. Es gibt auch einen akustischen Song drauf, es gibt Streicher. Genau, und vom Thema her, ich habe die alle während meiner zweiten Schwangerschaft geschrieben und im Wochenbett danach, die Songs. Und dadurch sind die natürlich sehr emotionsgeladen. Mhm. Da geht es viel darum, dass man sich selber so ein Stück weit wiederfinden darf und muss. Genau, und auch so ein bisschen um dieses Thema Selbstliebe, Selbstakzeptanz auch, was mich schon immer so begleitet auch beim Songwriting. Genau.
0: Da freuen wir uns drauf, ja. Und nimm uns mit bei den Streichern. Elektronische Musik heißt elektronische Streicher, da hast du echte Streicher ins Studio gelockt.
1: Nee, elektronische Streicher. Dafür reicht das Budget nicht.
0: Aber es wäre mal ein Traum, oder?
1: Echte Streicher. Oh Gott, ja.
0: Streicherinnen und Streicher zu haben. Zumal Hochschule für Musik, da sind ja tolle Musikerinnen und Musiker. Gibt es da Kontakte eigentlich an der Hochschule von der elektronischen Musik zu der, sag ich mal, handgemachten Musik? Oder ist da jeder für sich an der HFM, so aus deiner Zeit?
1: Also ich würde sagen, so in unserem Studiengang waren wir schon ziemlich vernetzt. Also da haben wir uns auch gegenseitig so ausgeholfen. Da hat jeder irgendwie so ein Bandprojekt gehabt auch. Genau jetzt so. Also es hat sich aber schon ziemlich verlaufen, muss ich sagen, ja.
0: Aber wir hören gleich dann mal rein. Wir machen eine kleine Weltpremiere, bevor Albumrelease ist, bevor Crowdfunding beendet ist. Out of Space mit Lea Ladoux, jetzt live bei mir.

0: Das war sehr emotional. Lia, danke für ja, das kleine Kunstwerk, das wir gehört haben. Out of Space. Nimm uns mit. Wo ist das Out of Space? Wo ist dein Weltraum? Wo sind deine fernen Welten in diesem Song?
1: Also da geht es eigentlich darum, dass ich so ein bisschen zwischen den Rollen bin, so zwischen der Mama-Rolle und der Rolle als Musikerin und irgendwie so das Gefühl habe, ich gehöre nirgendwo so richtig rein. Also ich bin so irgendwie eine Schnittstelle. Und das beschreibt einfach das Gefühl, dass man so kämpft damit einfach, wo man eigentlich hingehört und wo man reinpasst am besten. Genau.
0: Also so ein bisschen täglicher Kampf. Ne? Auf der einen Seite die Mutterrolle und auf der anderen Seite die KünstlerInnenrolle.
1: Ja.
0: Wo bist du gerade aktuell mehr, wenn du jetzt über das Album nachdenkst, Crowdfunding? Ist es jetzt eher die Künstlerinnenrolle oder kannst du auch tageweise von einer in die andere Rolle springen? Oder ist es dann gerade die Phase von Out of Space?
1: Ich würde sagen, momentan gelingt es mir ganz gut, irgendwie beides zu verbinden, aber es ist so ein richtiges Auf und Ab. Also es gibt Wochen, da fühle ich mich gar nicht mehr wie eine Künstlerin und dann gibt es Wochen, wo ich so viel zu tun habe, dass ich gefühlt keine Zeit für meine Kinder habe. Ja, so ein Hin und Her.
0: Aber also für mich bist du immer Künstlerin, Künstlerin und Mama. Ja. In diesem Sinne, Lea, wünsche ich alles Gute für
1: Dankeschön.
0: Die Zukunft. Freue mich aufs Release-Konzert, vielleicht habe ich Zeit vorbeizukommen.
1: Voll gerne.
0: Und weiterhin alles Gute für die Musik und für die Family.
1: Vielen, vielen Dank.
0: Geht beides miteinander. Nächste Woche machen wir einen total harten Cut. Von der Musik weg zum Essen. Wir kommen zu einem jungen Mann, der als Food-Influencer seit einem halben Jahr durch die Decke geht. Er kommt aus Karlsruhe und hat sich selbst den etwas ironischen Namen Fat Chino gegeben. Testet Restaurants in Karlsruhe, Baden-Württemberg und in der ganzen Welt. Bis dahin, schönen Restsonntag. Ciao, ciao.

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0: Laue Sommernächte lassen sich nicht nur bei Cocktails und Musik genießen, sondern auch mit festem Schuhwerk an den Füßen und mit Taschenlampe ausgestattet. Denn bei Dämmerung und Dunkelheit sind im Stadtwald in Baden-Baden in den Sommernächten besonders viele Leuchtkäfer unterwegs. Bei einer Führung mit einem Waldpädagogen können Sie die Glühwürmchen einmal in ihrem natürlichen Habitat erleben. Die Veranstaltung findet nur bei trockenem Wetter statt. Deutschland gegen Elfenbeinküste heißt es am Samstagnachmittag, 20. Juni 2026. Wer das Spiel aus dem Toronto Stadion live hier in der Region verfolgen möchte, hat ab 16 Uhr im Enzaun Park in Pforzheim die Möglichkeit, die deutsche Mannschaft gemeinsam mit anderen Fans leckerem Essen und den üblichen Biergartendrinks anzufeuern. Am 21. Juni ist offizieller Sommeranfang. In Gaggenau wird er in diesem Jahr französisch gefeiert. Denn Fête de la Musique verwandelt die Innenstadt in eine Bühne für Live-Musik und Austausch. In Gaggenau wird Fête de la Musique damit schon zum dritten Mal gefeiert. Dadurch soll Sichtbarkeit für die lokale Musikszene geschaffen, Kultur genossen und Menschen zusammengebracht werden.
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2: Hallo und einen schönen guten Abend. Willkommen zum Wetter auf Baden TV aus Südwesteuropa. Da strömt jetzt sehr heiße Luft zu uns nach Baden und dieses Hoch sorgt für sonniges, teilweise auch sehr heißes Wetter. Und zur gleichen Zeit gibt es ab und zu immer wieder mal einzelne Schauer und Gewitter. Wir blicken auf die Wetterlage in der kommenden Nacht zum Freitag. Der Himmel ist sternenklar, aber es wird eine sehr warme Nacht werden. Die Frühtemperaturen liegen um 20 Grad in Karlsruhe und 21 Grad in Freiburg und in Offenburg. Bei Werten über 20 Grad in der Nacht spricht man auch von einer tropischen Nacht. Wir schauen auf den Freitagvormittag und der bringt dann wieder richtig viel Sonnenschein. Nur im Süden ziehen ein paar dichtere Wolkenfelder vorüber und es wird ein sehr heißer Nachmittag werden. Spitzentemperaturen bis zu 36 Grad in Pforzheim und in Karlsruhe, Werte um 30 Grad in Freudenstadt. Und auch der Nachmittag bringt meist sehr viel Sonnenschein, aber später auch einzelne Hitzegewitter, vor allem über dem Schwarzwald. Kann es hier und da mal blitzen und donnern und die Temperaturen gehen bis zum Abend auf Werte um 23 Grad in Baden-Baden und 21 Grad in Stuttgart zurück. Der Blick auf die weiteren Aussichten. Das heiße Wetter bleibt uns in Baden erhalten. Am Samstag bis zu 37 Grad, am Sonntag bis zu 38 Grad. Viel Sonnenschein, abends jeweils einzelne Hitzegewitter möglich und auch der Montag bringt viel Sonnenschein. Spitzentemperaturen von 33 bis maximal 37 Grad. Temperaturen wie im Hochsommer. Das war's vom Wetter. Ich wünsche einen schönen Abend und tschüss, bis zum nächsten Mal.

0: Baden TV aktuell mit den Nachrichten am Donnerstag. Einen schönen guten Abend. Ein feierlicher Staatsakt prägte heute Nachmittag das Karlsruher Stadtzentrum. Die Bundeswehr lud zu einem bedeutenden öffentlichen Ereignis vor historischer Kulisse. Die feierliche Zeremonie zog geladene Gäste und zahlreiche Zuschauer sowie Gegendemonstranten an.
1: Der Bereich vor dem Karlsruher Schloss war heute Nachmittag der Veranstaltungsort für die Vereidigung sowie das feierliche Gelöbnis von mehr als 350 Rekruten der Luftwaffe, des Heeres und aus dem Unterstützungsbereich der Bundeswehr. Ausgebildet wurden sie durch das Luftwaffenausbildungsbataillon aus Germersheim, das Artillerie-Lehrbataillon 345 aus Idar-Oberstein, das ABC-Abwehrregiment 750 Baden aus Bruchsal und das Fallschirmjägerregiment 26 aus Zweibrücken. Die Gelöbnisrede wurde angesichts des 75-jährigen Jubiläums des Bundesverfassungsgerichts von dessen Präsidenten Professor Dr. Stefan Habert gehalten. Neben Ehrengast Habert waren weitere zivile und militärische Gäste vor Ort. Die Zeremonie wurde zudem von einem angekündigten Überflug von Militärhubschraubern begleitet. Am Rande der Veranstaltung fand zeitgleich eine Demonstration mehrerer Organisationen gegen die Vereidigung der Rekruten statt. Zwei Demonstranten verschafften sich zwischenzeitlich Zutritt zur Veranstaltung und störten die Zeremonie.
0: Und wir blicken auf eine weitere Meldung des Tages. Ein Unfall mit einem Krankenwagen und verheerenden Folgen. Florian Harsch berichtet.
2: Radfahrer nach Zusammenprall mit Rettungswagen in Lebensgefahr. Ein 59-jähriger Radfahrer wurde in Karlsruhe nach einem Zusammenstoß mit einem Rettungswagen am Mittwochnachmittag lebensgefährlich verletzt. Der Mann wollte an einer Ampel mit seinem Fahrrad die Kaiserallee auf der Höhe des Mühlburger Tors überqueren. Ein herannahender Rettungswagen, der sich im Einsatz befand, erfasste den Radfahrer frontal. Durch den Zusammenprall erlitt der 59-Jährige lebensgefährliche Verletzungen und wurde in ein Krankenhaus gebracht. Die Verkehrspolizei Karlsruhe hat die Ermittlungen über den Unfallhergang aufgenommen. Sie bittet Zeugen, sich unter der Telefonnummer 0721 944 840 zu melden. Insbesondere, wenn sie Angaben zur Ampelschaltung während des Unfalls machen können.
0: In Karlsruhe steht ein traditionsreiches Großereignis vor der Tür. Das Durlacher Altstadtfest zieht jedes Jahr Zehntausende Besucher in die historische Markgrafenstadt. Doch hinter der ausgelassenen Partystimmung steckt oft die Organisation einer komplexen Planung. Wir blicken auf das bevorstehende Festwochenende und die Vorbereitungen im Hintergrund.
1: Hier auf den Straßen der Durlacher Altstadt wird schon bald wieder gefeiert. Denn am 3. und 4. Juli findet rund um das Rathaus das 48. Durlacher Altstadtfest statt. Los geht's am Freitag traditionell mit einer musikalischen Eröffnung und dem Fassanstich durch Karlsruhes Oberbürgermeister Frank Mentrup. Und auch am Samstag wird einiges geboten.
3: Ja, wir haben wie jedes Jahr fantastische Highlights beim Durlacher Altstadtfest. Zunächst ganz toll ist das Engagement unserer 32 ehrenamtlichen Vereine, die tätig sind. Und insgesamt 16 Bühnen werden bespielt. Auch Samstagnachmittag bereits ist gerade Schwerpunkt für die Kinder und Jugendlichen. So gibt es ein ausführliches Kinderprogramm auch am Alten Friedhof. Und Ältere können sich auch freuen über einen DJ-Workshop bei uns am Weiherhof. Von bisher angesagten professionellen DJs, die dort auflegen und ihr Wissen vermitteln. Außerdem warten wir natürlich wieder mit unserem Open Stage Konzept auf. Das heißt, wir haben auf vier Bühnen am Samstagnachmittag Open Stage.
1: Das Programm wurde laut Carlo Wurm erneut so gestaltet, dass für alle Generationen etwas dabei ist. So ist das Durlacher Altstadtfest nicht nur Partymeile für Jugendliche, sondern auch durchaus eine Anlaufstelle für Familien oder ältere Menschen.
3: Genau, das ist ja die Idee dahinter, dass wir auch ein bisschen eine Art Familienfest anbieten, das für die Menschen aus Durlach natürlich ein traditioneller Anlaufpunkt ist, aber auch für die Region, die Menschen einzuladen, hier in unsere schöne Altstadt uns kennenzulernen und dort auch einfach eine schöne Zeit zu verbringen.
1: Im vergangenen Jahr lockte das Altstadtfest laut Stadt Durlach über 100.000 Menschen in die Markgrafenstadt. Und auch in diesem Jahr rechnet man wieder mit zahlreichen Besuchern. Umso wichtiger, dass auch in diesen Zeiten die Sicherheit der Feiernden durchgehend gewährleistet ist. Dafür greife man bei der Stadt Durlach auf das altbewährte Konzept zurück.
3: Wir setzen eigentlich das Sicherheitskonzept von letztem Jahr fort. Da haben wir sehr viel gelernt auch nochmal. Es hat insgesamt ja sehr gut funktioniert. Wir haben eigentlich nur in einzelnen Stellen ein paar Stellschrauben noch verbessert und optimiert. Die Besucherinnen und Besucher können sich eigentlich auf das, auch vom, was denn, und auch die Anwohnerinnen und Anwohner können sich auch auf die Verkehrssituation wie letztes Jahr quasi einrichten. Was neu ist, ist ja, dass die Prinzessinstraße, die letztes Jahr aufgrund einer Baustelle gesperrt war, nun offen ist, aber wir werden die auch zu den Festzeiten, wird sie auch nicht befahrbar sein.
1: Damit solle laut Wurm alles für ein friedliches Altstadtfest geebnet sein. Und so dürfte jetzt auch die Vorfreude bei den Verantwortlichen sowie den Altstadtfestfans endgültig aufkommen, bis sich hier dann am 1. Juliwochenende die Straßen bei hoffentlich bestem Wetter wieder füllen.
0: Der Hehllauf ist vielen Menschen rund um Baden-Baden gut bekannt. Immer wieder nehmen mehrere tausend Menschen an den Läufen durch die Baden-Badener Innenstadt teil. Und die Anmeldezahlen steigen von Jahr zu Jahr.
4: Diesen Freitagabend ist es wieder soweit. Der Hehllauf in Baden-Baden geht in die nächste Runde und das schon zum 21. Mal. Der Lauf, inzwischen ein bekanntes Event rund um Baden-Baden, war ursprünglich noch nicht öffentlich, nur ein Mitarbeiterlauf der Firma Hehl. Inzwischen laufen mehrere tausend Menschen von klein bis groß mit.
5: Dieses Wachstum, also von einer Privatveranstaltung hin zu einem der größten Events in der Region, hat jedes Jahr neue Herausforderungen mit sich gebracht. Eine der größten Herausforderungen war, den Lauf von dem Rundkurs ums Firmengelände zu einem in der Region einzigartigen und in Deutschland auch seltenen Punkt-zu-Punkt-Lauf zu machen. Bei Hehl zu starten, einen 10-Kilometer-Lauf auf unserem Firmengelände und vor dem Theater mitten im Zentrum von Baden-Baden ins Ziel zu laufen.
4: Zwischen verschiedenen Läufen kann also auch in diesem Jahr wieder gewählt werden. Alle finden am Freitagnachmittag oder Abend statt. Egal ob 4 Kilometer laufen oder walken, der große 10-Kilometer-Lauf oder kleinere Läufe für Kleinkinder oder Schüler, für jeden ist etwas dabei. So läuft der Geschäftsführer seit über 20 Jahren jedes Jahr aufs Neue auch selbst mit. Und auch Baden-Badens Bürgermeister hat inzwischen Blut geleckt und möchte in diesem Jahr erneut am großen 10-Kilometer-Lauf teilnehmen.
6: Ich habe letztes Jahr zum ersten Mal mitgemacht beim Lauf, so ein bisschen Olympia für den Amateursportler gefühlt. Man wird da begeistert empfangen von den Zuschauern, dann vor allem am Leopoldsplatz, dann aber auch im Zielbereich. Ja, ich versuche durchzukommen, werde auch entsprechend meine Kräfte schonen. Wichtiger als eine gute Zeit ist gerade am Freitag, dass man überhaupt ins Ziel kommt.
4: Denn diesen Freitag soll es über 30 Grad heiß werden. Ralf Schmidt hat deswegen einige Tipps an alle Mitläufer.
5: Nicht überschätzen, langsam angehen. Die Hochstraße, das ist ein 10-Kilometer-Lauf, ein Anstieg, der ist giftig. Das sind 40 Höhenmeter insgesamt. Einfach zu Fuß hochgehen. Man wird am Schluss nicht langsamer ins Ziel kommen, man wird fitter ins Ziel kommen. Und im Zweifel einfach auch mal zwischendrin ein paar Schritte gehen. Denn es wird heiß, wie letztes Jahr. Unser Körper weiß in der Regel, darauf zu reagieren und da müssen wir auf unsere Signale hören.
4: Für den Fall der Fälle ist aber auch vorgesorgt. In diesem Jahr gibt es eine Zusammenarbeit mit dem Klinikum Baden-Baden, sodass sowohl Sport als auch Notärzte vor Ort sein werden. Im Zielbereich erwarten die Sportler dann Snacks und Getränke. Am Abend folgt dann noch die Siegerehrung.
0: Ein Gang aufs Amt ist wohl für die wenigsten Menschen die optimale Freizeitgestaltung. Zumindest den Gang selbst soll man sich in Pforzheim aber bald sparen können. Dort gibt es seit 3 Monaten ein virtuelles Amt, wo verschiedene Dienstleistungen auch online erledigt werden können. Über erste Erfolge und die Zukunft dieses Konzepts sprach heute der erste Bürgermeister.
7: Jeder Klick ist eine Frage, die die Mitarbeiter des Rathauses nicht stellen müssen. Und alles Weitere kann trotzdem mit ihnen besprochen werden. Allerdings von zu Hause aus über einen Voice-Chat. Das ist die Idee hinter dem virtuellen Amt, das im März in Pforzheim eröffnet wurde. Nach 3 Monaten zieht die Stadt eine erste Bilanz. Und bisher habe es sich gelohnt.
8: Also erstmal denke ich mal, ist es einfach eine moderne Art, letztendlich geschäftliche Tätigkeiten abzuwickeln. Es ist natürlich eine Ergänzung zu dem ganz normalen Amtsgeschäften, also sprich ins Rathaus zu kommen. Wir werden ja beides dann anbieten.
7: Noch steckt das virtuelle Amt der Goldstadt allerdings in den Kinderschuhen. Nur vier Bereiche sind abgedeckt, nämlich Ummeldungen innerhalb Pforzheims, die Anträge auf ein Führungszeugnis und einen Bewohnerparkausweis sowie Auskünfte aus dem Branchenverzeichnis Pforzheim. Das ist auch nur während der Öffnungszeiten der Ämter möglich. Die Gründe dafür sind vor allem rechtlich.
9: Ja, wir mussten zunächst einmal prüfen, was ist eigentlich überhaupt möglich rechtlich, wofür braucht man zum Beispiel eine Signatur, und da sind wir wirklich all unsere Leistungen durchgegangen und haben genau geprüft, was ist überhaupt möglich, wofür können wir vielleicht das digitale Amt als Chance sehen oder als Chance nutzen, und die Bürger müssen nicht mehr vor Ort kommen.
7: Die bestehenden Ressorts seien aber juristisch wasserdicht, auch mit virtuellen Identitätsnachweisen und Unterschriften. Zum Beispiel könne man den Personalausweis einfach in die Kamera halten oder ein Bild hochladen oder eine während des Gesprächs generierte PIN eingeben als Ersatz für eine Unterschrift. Auch für andere Dienstleistungen könnte nach und nach die Rechtssicherheit eingeholt werden. Insgesamt könnten 90% des Rathausservices online stattfinden.
9: Wenn wir sehen, dass die Nachfrage da ist für Meldethemen, dann natürlich auch Anmeldungen, also aus anderen Städten zum Beispiel von Deutschland. Und dann kann man auch schauen, zum Beispiel im Thema Führerscheinwesen, welche Anliegen wären da vielleicht eine Chance für die Bürger, dass die lieber online machen möchten. Und dann könnte man auch stadtweit gucken, egal in welchem Bereich, wo Kundenbedienung stattfindet, welche Themen wären vielleicht eine Möglichkeit fürs virtuelle Amt.
8: Was halt eben nicht gehen wird, ist, weil die Frage ja schon explizit kam, einen Personalausweis beispielsweise zu verlängern, weil man den Finger ab

0: Ausdruck dafür braucht. Das geht nur vor Ort, aber alles andere, was man halt dann virtuell tatsächlich erledigen kann.
1: Nicht in jedem Fall ersetzt die Kamera also die unmittelbare Präsenz. Für manches bleibt ein Gang ins Rathaus trotz allem nötig. Die Stadt ist aber zuversichtlich, dass sich das Angebot des virtuellen Amtes ausweiten wird, sodass eine nachhaltige Wahl entsteht, ob und wann man für einen Amtstermin tatsächlich das Rathaus besucht.
2: Momentan gibt es nicht wirklich einen Grund für Zugvögel in den Süden zu fliegen. Aber auch dieser Sommer wird vorbeigehen. Deswegen legt der Naturschutzbund in der Region den neu geschlüpften Störchen schon jetzt Ringe mit Nummern und Sendern an.
3: Knöpfle aus Kuppenheim. So heißt dieser junge Storch, der erst vor wenigen Wochen geschlüpft ist. Am Mittwoch wurde er für eine routinemäßige Untersuchung aus seinem Nest geholt. Es ist Teil einer größeren Aktion in der Region. Insgesamt 20 Horste steuert der Naturschutzbund aktuell an, um den Nachwuchs zu erfassen. Knöpfles Mutter zeigt sich von dem Besuch unbeeindruckt und hält Abstand. Für den Jungvogel gibt es das komplette Paket. Neben der klassischen Kennzeichnung per Ring erhält er auch einen Sender. Damit kann der NABU die Flugrouten des Tieres in Zukunft genau nachverfolgen.
4: Wann kommen sie zurück, die Störche? Ich komme sie im ersten Jahr schon zurück, oder erst wenn sie geschlechtsreif sind. Wo überwintern sie? Das sieht man alles an durch die Besenderung, wo sie sich dann aufhalten. Ob sie sich auf Mülldeponie aufhalten in Spanien, ob sie weiterziehen bis Afrika, bis Marokko oder Mali. Das kann man alles durch die Besenderung dann letztendlich erfahren. Und das ist natürlich wertvolle wissenschaftliche Daten, wenn man weiß, wo hat es Überwinterungsgebiete, wo hat es Überwinterungshabitate, Lebensräume, wo sie überwintern können. Wenn man das weiß, dann kann man die Lebensräume auch schützen.
3: Knöpfle ist das 19. von insgesamt 20 Storchenjungen, die in dieser Saison beringt werden. Der zusätzliche Sender bietet einen großen Vorteil. Zieht der Storch im Winter in den Süden, lässt sich sein Weg exakt nachvollziehen. Ob er überhaupt abzieht, ist allerdings offen. Wegen des Klimawandels und der milderen Winter bleiben viele Störche mittlerweile vor Ort. Vorausgesetzt, sie finden genug Nahrung. Für den NABU sind beide Szenarien wertvolle Daten. Der Aufwand lohnt sich also in jedem Fall. Und die Aktion am Mittwoch verlief reibungslos.
5: Der kleine Storch war in Akinese, was auch gewünscht ist. Das machen die kleinen Störche, die legen sich ab, stellen sich tot und wir können ihn dann rausnehmen. Er hatte leider auch Müll im Nest, war auch ums Bein gewickelt. Das haben wir dann noch gleich mit rausgenommen und haben ihn dann runtergebracht. Hat alles wunderbar geklappt.
3: Der Sender wiegt gerade einmal 40 Gramm und stört den Storch laut NABU im Alltag überhaupt nicht. Über eine App lässt sich der Vogel künftig fast weltweit orten. Das liefert Daten für die internationale Forschung, ist aber auch für Hobbyvogelschützer spannend. Sobald Knöpfle flügge ist, trägt er den Namen seiner Heimatstadt Kuppenheim in die Welt hinaus. Im besten Fall ein ganzes Storchenleben lang.
4: Überlebenschance von der Jungstorch ist jetzt nicht allzu groß. 70% überleben das erste Jahr nicht, also nicht. Das heißt, es überleben nur 30% der Jungstörche. Und jetzt hoffen wir natürlich, dass Knöpfle zu den 30% gehört und nicht zu den 70%, die nicht überleben.
3: Im Gegensatz zum Sender liefert der klassische Ring am Bein oft erst dann Gewissheit, wenn ein Storch an einem anderen Ort der Welt gemeldet oder gefunden wird. Anhand der Nummer erkennen Forscher sofort den Ursprung des Tieres. Aus Millionen dieser Daten ist über Jahrzehnte ein präzises Muster entstanden, das das Zugverhalten der Vögel entschlüsselt. Ein weltweites Forschungsprojekt, an dem ab jetzt auch Knöpfle aus Kuppenheim mitschreibt.
2: Der Hochsommer ist in der Region eingekehrt. Temperaturen von bis zu 33 Grad wurden heute gemessen. Da ist der Drang zur Abkühlung groß. Und da bietet die Region viele unterschiedliche Möglichkeiten. Doch was ist die beliebteste? Lara Kleinmeier.
6: Wir befinden uns hier wieder in Karlsruhe und es ist super heiß. Eine Abkühlung würde uns jetzt ganz gelegen kommen und uns interessiert, wo man sich am besten abkühlen kann, welche Gewässer, welche Schwimmbäder in Frage kommen und wir fragen nach.
7: Schwimmbad, ich finde das Rüppurer Freibad ganz toll. Da habe ich schwimmen gelernt, deswegen finde ich das ganz toll. Und am Weingartener Baggersee gehe ich eigentlich immer ganz gerne.
8: Ein Forst, Baggersee, Kronau Baggersee. Waghäuser Schwimmbad.
9: Wir schwimmen in der Pfalz am Baggersee. Da fahren wir mit dem Fahrrad hin, aber weißt du noch, wie der See heißt? Das weiß ich auch nicht. Da gehen wir zum Schwimmen hin.
10: Epplesee. Emil, Paula, Paula, Ludwig, Emil und dann See.
11: Epplesee.
12: Epplesee, auf jeden Fall.
10: Das sind ja wenige Kilometer von Karlsruhe Richtung Süden. Wunderschön.
11: Ich war vor 30, 40 Jahren dort, aber jetzt

0: seitdem war ich noch nie da. Und? Aber ist oft gefragt und da gehen viele Leute, ja. Sonst weiß ich nicht.
1: Der ist schön groß, der hat direkt auch noch einen Biergarten mit dabei. Sandstrand ist gegeben, ein paar schattige Plätze. Also im Grunde genommen alles, was man braucht.
2: Ich stehe nicht so auf Baggerseen, deswegen bin ich eher so Team Freibad.
3: Also am besten geht man in Starnberg irgendwo am Hurus und Strandbad. Und da lässt man sich's einfach gut gehen. Also es tut mir jetzt leid, aber hier in Karlsruhe kann ich euch jetzt nicht weiterhelfen dazu.
4: Also Baggerseen haben wir ziemlich schön in Karlsruhe wegen der Rheinebene, ziemlich Kiesbetten. Also die Baggersee mit Rheinverbindungen, die sind halt eher schlammig und deshalb wählt man sich eher einen aus ohne Rheinverbindung eben wegen den Sedimenten. Kann ich auch sagen, wo? Einen Tipp geben oder sowas? Ja. Der Fuchs und Groß in Eggenstein, der ist super zum Baden. Da kann man auch mit dem Fahrrad komplett außen rum fahren und er ist auch sehr klar.
5: Ich komme aus Malsch. Wir haben ein wunderschönes Bad, Höhenlage etwas, am Waldrand, im Schwarzwald oder am Schwarzwald. Ne? Und ist sehr beliebt, auch von Karlsruhern.
6: Europabad finde ich gut, aber auch, wie heißt das andere, beim alten Friedhof noch ein Stück weiter, Fächerbad.
7: Fächerbad oder das Europabad oder irgendwohin.
8: Dieses Bad hier, Wellenbad, da das bekannte Wellenbad hier, wie heißt denn das noch, Wörter, genau. Rappenwörth, richtig.
9: Ja, und passend zu den hohen Temperaturen bieten also auch in diesem Sommer die Badeseen in Baden-Württemberg beste Voraussetzungen für unbeschwerte Erholung am Wasser. Das zeigt auch die heute veröffentlichte Badegewässerkarte des Landes.
10: Die Sommerhitze im Land sorgt für Hochbetrieb an den heimischen Gewässern. Wer sich abkühlen will, greift am besten zum Baggersee. Und das in unserem Sendegebiet besonders unbesorgt. Eine gute Nachricht für alle Badegäste aus der Region. Sämtliche hier untersuchten Gewässer wurden mit der Note ausgezeichnet oder gut bewertet. Negative Ausreißer gibt es vor unserer Haustür keine. Damit spiegelt die Region den positiven Landestrend der aktuellen Badegewässerkarte wider. Von den landesweit 312 hygienisch überwachten Badestellen erhielten 96% die Bestnote. Damit sichert sich Baden-Württemberg im europaweiten Vergleich einen Platz in der Spitzengruppe. Verantwortlich dafür sind die monatlichen Kontrollen der Gesundheitsämter. Lediglich vereinzelte Badestellen im Land schwächeln. Nur 4 der über 300 Messpunkte wurden als ausreichend oder vorübergehend mangelhaft eingestuft. Meist wegen der Folgen von Starkregen. Ein klares Nein gibt es vom Ministerium weiterhin für das Baden in Flüssen, da diese nicht amtlich überwacht werden. Wer vor dem Ausflug den genauen Status seines Lieblingssees prüfen möchte, nutzt die interaktive Badegewässerkarte des Landes im Internet.
9: Ja, und damit sind wir am Ende der heutigen Nachrichtensendung hier bei Baden TV angekommen. Es folgen noch die Wetteraussichten für morgen. Ich bedanke mich ganz herzlich bei Ihnen fürs Zusehen. Tschüss.
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12: Hallo und einen schönen guten Abend. Willkommen zum Wetter auf Baden TV aus Südwesteuropa. Da strömt jetzt sehr heiße Luft zu uns nach Baden und dieses Hoch sorgt für sonniges, teilweise auch sehr heißes Wetter und zur gleichen Zeit gibt es ab und zu immer wieder mal einzelne Schauer und Gewitter. Wir blicken auf die Wetterlage in der kommenden Nacht zum Freitag. Der Himmel ist sternenklar, aber es wird eine sehr warme Nacht werden. Die Frühtemperaturen liegen um 20 Grad in Karlsruhe und 21 Grad in Freiburg und in Offenburg. Bei Werten über 20 Grad in der Nacht spricht man auch von einer tropischen Nacht. Wir schauen auf den Freitagvormittag und der bringt dann wieder richtig viel Sonnenschein. Nur im Süden ziehen ein paar dichtere Wolkenfelder vorüber und es wird ein sehr heißer Nachmittag werden. Spitzentemperaturen bis zu 36 Grad in Pforzheim und in Karlsruhe, Werte um 30 Grad in Freudenstadt. Und auch der Nachmittag bringt meist sehr viel Sonnenschein, aber später auch einzelne Hitzegewitter, vor allem über dem Schwarzwald kann es hier und da mal blitzen und donnern. Und die Temperaturen gehen bis zum Abend auf Werte um 23 Grad in Baden-Baden und 21 Grad in Stuttgart zurück. Der Blick auf die weiteren Aussichten. Das heiße Wetter bleibt uns in Baden erhalten. Am Samstag bis zu 37 Grad, am Sonntag bis zu 38 Grad. Viel Sonnenschein, abends jeweils einzelne Hitzegewitter möglich. Und auch der Montag bringt viel Sonnenschein. Spitzentemperaturen von 33 bis maximal 37 Grad. Temperaturen wie im Hochsommer. Das war's vom Wetter. Ich wünsche einen schönen Abend und tschüss, bis zum nächsten Mal.

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Laue Sommernächte lassen sich nicht nur bei Cocktails und Musik genießen, sondern auch mit festem Schuhwerk an den Füßen und mit Taschenlampe ausgestattet. Denn bei Dämmerung und Dunkelheit sind im Stadtwald in Baden-Baden in den Sommernächten besonders viele Leuchtkäfer unterwegs. Bei einer Führung mit einem Waldpädagogen können Sie die Glühwürmchen einmal in ihrem natürlichen Habitat erleben. Die Veranstaltung findet nur bei trockenem Wetter statt. Deutschland gegen Elfenbeinküste heißt es am Samstagnachmittag, 20. Juni 2026. Wer das Spiel aus dem Toronto Stadion live hier in der Region verfolgen möchte, hat ab 16 Uhr im Enzaun Park in Pforzheim die Möglichkeit, die deutsche Mannschaft gemeinsam mit anderen Fans leckerem Essen und den üblichen Biergartendrinks anzufeuern. Am 21. Juni ist offizieller Sommeranfang. In Gaggenau wird er in diesem Jahr französisch gefeiert. Denn Fête de la Musique verwandelt die Innenstadt in eine Bühne für Live-Musik und Austausch. In Gaggenau wird Fête de la Musique damit schon zum dritten Mal gefeiert. Dadurch soll Sichtbarkeit für die lokale Musikszene geschaffen, Kultur genossen und Menschen zusammengebracht werden.

0: Liebe Zuschauer, ein ganz herzliches Willkommen hier aus dem Schlachthof in Karlsruhe zu einer neuen Ausgabe von Talk im Schlachthof im Programm von Baden TV, der Sendung mit spannenden, interessanten Menschen, die hier bei uns in der Region wirken, die aus unserer Region kommen, kann ich im heutigen Fall ganz klar sagen. Professor Uwe Spetzka ist zu mir gekommen. Guten Morgen.
1: Schönen Morgen.
0: Schön, dass wir uns treffen. Klinikdirektor der Klinik für Neurochirurgie am Städtischen Klinikum in Karlsruhe. Auch in Sachen Robotik am KIT in Karlsruhe tätig. Da sprechen wir nachher noch im Detail drüber. Wir kennen uns schon eine ganze Weile, duzen uns. Deshalb haben wir uns vorher entschieden, dass wir das heute auch hier in der Sendung machen. Ein Mann ist bei mir, der Menschen unter anderem am Gehirn operiert. Im Gehirn operiert. Du hast uns ein Modell mitgebracht. Das werden wir später auch noch sehen. Man kann da wirklich dran üben. Ich durfte mal anfassen. Du hast mir gesagt, es fühlt sich nahezu so an wie ein echtes Gehirn. Ich fand das sehr faszinierend. Erinnerst du dich noch zum ersten Mal, als du dieses Bild in live gesehen hast im OP?
1: Das ist eine bleibende Erinnerung, natürlich. Das ist so ein erster Step, seine erste Hirnoperation oder in dem Fall die erste Aneurysma-Operation. Da denkt man natürlich, und die Bilder hat man jetzt noch tief abgespeichert im eigenen Gehirn.
0: Wann war's? Wo war's?
1: Es war 96 an der RWTH Aachen, also kurz vor dem Facharzt. Das war ja kritisch bei der Facharztprüfung. Da wurde mal gefragt, so eine komplexe Operation, ist es überhaupt sinnvoll, dass das vor dem Facharzt gemacht wird? Da hat mein damaliger Chef mich verteidigt, hat gesagt, es gibt Leute, die müssen sich früh spezialisieren. Gefäßchirurgie, also Gehirngefäßchirurgie war eins der Topic. Ich habe auch meine Professur, habe Bilder darüber gemacht dann.

0: Also in der Hinsicht war es ein frühes Einsteigen in die Aneurysmachirurgie. Aber da erinnert man sich lebenslang dran.
1: Du kannst jede Menge kaputt machen. Das kann jeder Chirurg, ehrlicherweise. Das Gehirn ist ja aber nun mal das, was uns ausmacht. Wie viel Demut empfindet man?
0: Das ist der primäre Ansatz natürlich. Man kann die Gehirnchirurgie gar nicht mit anderen chirurgischen Disziplinen vergleichen. Alles, was am Gehirn weggedrückt, weggeschoben oder gar durchgeschnitten ist, ist für immer und irreversibel geschädigt. Das ist ein völlig anderer Ansatz als in der Bauchchirurgie oder Knochenchirurgie. Wenn da eine Platte nicht passt oder der Darm nicht sauber zusammengenäht ist, dann schneidet man es nochmal auf und näht es nochmal neu zusammen. Am Hirn gibt es eine Chance und die muss passen. Deswegen gibt es auch keine Generalproben. Und deswegen sind genau solche Modelle und solche Übungsansätze extrem wichtig. Aber du sprachst jetzt von Demut. Natürlich, das ist was, mit dem man tagtäglich konfrontiert ist. Man weiß, ein Fehltritt und es kann eine Katastrophe geben. Das ist was einen begleitet, ganz einfach. Auch die Katastrophen, die Gott sei Dank extrem selten sind, die sind tief abgespeichert.
1: Hat man am Anfang Angst? Kann ich mir vorstellen, kann ja auch ein Problem sein. Man muss ja letztlich dann doch was tun. Man muss es ja anfassen.
0: Ja, es ist ja was Aggressives. Man schneidet jemand in den Kopf oder die Haut auf und bohrt den Schädel auf. Das ist schon was Martialisches. Und ich habe jetzt zum ersten Mal 3 Wochen Urlaub gemacht nach 30 Jahren Neurochirurgie. Sonst waren es immer nur 2 Wochen. Nach 3 Wochen gewinnt man so einen Abstand, den ich vorher nie gehabt habe. Und dann kommt manchmal so die Frage, selbst nach 30 Jahren Neurochirurgie, was mache ich denn da jetzt im Moment? Ich schneide jemand den Kopf auf. Also das ist schon ein Unterfangen, das darf man nicht unterschätzen. Das ist auch was einen beschäftigt, was man mit nach Hause nimmt, was man verdauen, was man verarbeiten muss. Ja, und insbesondere, wenn dann mal was schief geht, Gott sei Dank sind heute das Risikoportfolio ist minimal mit den ganzen Techniken. Aber trotzdem, das ist was nachhängt, lang.
1: Warum ist es die Neurochirurgie bei dir geworden? War das früh und dann kam das Studium, kam erst das Studium, im Laufe der Zeit kam die Begeisterung. Wie war dein Weg?
0: Ich wollte eigentlich Astronaut werden, dazu war ich aber zu groß. 1 Zentimeter zu groß mit 1,91. Dann als Jazz-Trompeter hat mir das Talent gefehlt. Und ich lag selbst 3 Monate nach einem Motorradunfall im Krankenhaus, habe mir aber Schulter und Bein kaputt gemacht gehabt, also nicht den Kopf.
1: Ja.
0: Und während des Studiums dann hat die Neurologie mich fasziniert. Aber da gab es viele Fälle, die einfach in der Neurologie nicht behandelbar waren. Und dann die operative Disziplin Neurochirurgie, die hat einfach die Option geboten, Leuten wirklich mit schlimmen Erkrankungen eine Hilfe anzubieten. Und das hat mich fasziniert und da bin ich so reingerutscht dann.
1: Zur Neurochirurgie gehört auch die Wirbelsäule. Darüber haben wir jetzt noch gar nicht gesprochen. Wir haben jetzt auch hier das Modell des Gehirns da stehen. Ganz direkt gefragt, ist das Gehirn faszinierender, einfach weil es so ein faszinierendes Organ ist? Oder?
0: Also bei meinen etwa 500 OPs im Jahr, das ist ziemlich halb-halb. Hälfte Wirbelsäule, Hälfte Gehirn. Die Wirbelsäule hat total viele Aspekte. Das Gehirn hat leider Gottes häufig den, sag ich mal, großen Nachteil, dass wir Patienten mit bösartigen Hirntumoren operieren, die leider keine lange Überlebenschance mehr haben. Die gehen dann zwar raus aus der OP, sind erstmal geheilt, haben dann Folgetherapien und kommen jetzt heute die Dame nach einem Jahr oder 2 oder 3 wieder mit einem erneuten Tumor. Und das ist an der Wirbelsäule häufig anders. Das heißt, es kommt jemand mit einer Degeneration, mit einem, einer Gehstörung oder einem Bandscheibenproblem. Das löst man und das ist dann forever für immer gelöst. Und das ist bei der Gehirnchirurgie manchmal leider anders.
1: Ich durfte mal bei einer Operation von dir dabei sein und war erstaunt, dass es sehr sauber abläuft. Wenig Blut, weniger Blut, als sich der Laie vorstellt, bevor er so ein bisschen ängstlich diesen Operationssaal betritt. Ein sehr cleanes Setting, ganz einfach. Ich glaube, das ist bei unfallchirurgischen Operationen zum Beispiel bisweilen sehr anders. Hat das irgendwie auch eine Rolle gespielt?
0: Ja, also
1: dass es etwas feiner ist.
0: Das Gehirn ist was total Ästhetisches. Das ist was, wo man Demut hat davor, wenn man so das Gehirn sieht. Das ist ja nach wie vor, es gibt ganz viele weiße Flecken. Wir wissen von vielen Sachen im Gehirn noch gar nichts. Und man geht da dran und natürlich ist es ein sehr, sehr vorsichtiges Manipulieren. Gehirnchirurgie ist eigentlich der falsche Ausdruck. Alles, was am Hirn gut funktioniert, ist, wenn man am Gehirn vorbei operiert. Das heißt, durch natürliche Spalträume dahin gehen. Ich zeige es ja nachher mal bei dem Aneurysma zum Beispiel. Also alles, was nicht durchs Hirn durch, sondern am Gehirn vorbei ist, da funktioniert es gut. Da kann man schadlos arbeiten und dazu nutzen wir ganz kleine Räume. Wir nutzen auch diese Navigationshilfe, das heißt, wir planen die OP am Rechner, wir planen die effektiv am Computer. Manchmal ist es schöner, die Operation am Computer zu planen, als in real durchzuführen. Aber das ist Teil der Strategie. Man weiß genau, was auf einen wartet. Man weiß genau, wie man da hingeht. Und natürlich muss es dann völlig clean und sauber aussehen. Das spricht auch dafür, dass man da nichts falsch macht am Gehirn. Also unübersichtliche Situationen mit Blut, und das ist nicht das Ziel von einer Gehirnoperation.
1: Du hast über deinen Weg jetzt ein bisschen berichtet in die Neurochirurgie. Sprechen wir darüber, junge Menschen, die das Ziel haben, irgendwann vielleicht auch mal hier zu sitzen und über ihre langjährige Erfahrung zu berichten. Ich stelle es mir sehr schwer vor, das zu lernen. Du hast jetzt gesagt, wie viel man da kaputt machen kann. Man muss es irgendwann zum ersten Mal tun. Entweder am Menschen oder daran. Aber ja, das gab es früher wahrscheinlich noch nicht bei dir.
0: Ich hatte dir auch schon mal erzählt, der Weg war früher 100 Stunden in der Woche zu arbeiten. Das heißt, man hat in der langen Zeit auch viel Erfahrung gesammelt. Das ist heute gar nicht mehr denkbar. Europäische Arbeitszeitrichtlinien oder weltweit ist es so, dass die Arbeitszeit sich verkürzt hat. Damit verkürzt sich auch die Präsenz der jungen Kollegen im OP. Die Ausbildungszeit schrumpft eigentlich zusammen. Der Facharzt für Neurochirurgie ist für 6 Jahre. Sie müssen ein gewisses Quantum an Operationen durchführen. Das ist heute schon an der Grenze der Machbarkeit. Ja. Das ist genau der Punkt, da kommen wir zurück auf diese Modelle, weil man übt nicht am Menschen, sondern man übt an dem Modell. Zu meiner Zeit war viel noch tierexperimentell. Das ist auch verpönt. Mhm. Aber kleine Gefäßnähte habe ich am Tier gelernt, an der Ratte. Das sind ja realistische Modelle. Aber das ist heute machbar. Computerassistiert, computerbasiert, mit virtueller Realität, augmentierter Realität sind heute diese tierexperimentellen Modelle fast ersetzbar. Und mit diesen ja wirklich sehr, sehr schlau und sehr, sehr intelligent gemachten Modellen. Das ist der Beginn. Die Leute fangen an, da den Knochen abzutragen, wegzuschleifen, das Modell zu präparieren. Das ist sicherlich ein Weg, der richtig ist, der auch vorbereitet auf dann die reale Operation. Sie brauchen, oder man braucht auch in dem Fall wirklich genau das Setup, wie man es im OP hat. Man kann da mit dem Mikroskop drauf gucken, man kann diesen Knochen auch wirklich genauso raustrepanieren, rausschneiden. Das sind alles auch vom Gefühl, von der Haptik, äquivalente Modelle, mit denen man wirklich das reale Szenario nachstellt.
1: Wir wollen gleich mal einen Blick werfen in den Operationssaal bei einer Veranstaltung, die kürzlich stattgefunden hat. Aber zeig uns doch erstmal das Modell. Wir haben jetzt schon viel drüber gesprochen. Das ist jetzt quasi ein Ausschnitt.
0: Das ist quasi ein Teil des Kopfes, und der ist schon, den gibt es geschlossen, und dann kann man da wirklich real trepanieren. Das heißt, man kann den Kopf aufmachen, man kann dann die Hirnhaut auch aufschneiden unter dem Mikroskop und guckt dann auf das, ja, fast sich auch vom Gefühl her realistische, von der Plastizität realistische Modell. Jetzt ist da ein Aneurysma verborgen in der Tiefe, und das geht man dann nachher und schaltet es aus mit so einem Titanclip, indem man dann den Clip direkt in der Tiefe auf das Aneurysma draufsetzt. Ja. Und das sind genau die Handgriffe, die man üben muss, die man lernen muss. Und das kriegt man nicht genuin hin. Das ist was wirklich ein Training erforderlich macht.
1: Das Clip drauf, das klingt jetzt nach einem kurzen Handgriff. Das ist eine stundenlange Arbeit.
0: Ja, stundenlang nicht, aber minutenlang mit maximaler Konzentration die Gefäße freizulegen und dann exakt an die richtige Stelle diesen Clip zu machen. Der darf nicht zu kurz sein, der darf nicht zu lang sein. Auch das Auswählen des richtigen Clips, da gibt es heutzutage schlaue Computermodelle. Also da ist gerade Frau Professor Mathis Ulrich mit dabei, die hat den Neo gewonnen vor 2 Jahren und hat so ein realistisches Modell entwickelt, mit dem man junge Kollegen wirklich hinführen kann an eine Operation. Das sind wirklich, glaube ich, heutzutage die richtigen Schritte, um Ausbildung zu verbessern, die Effektivität der Ausbildung zu verbessern.
1: Stundenlang meinte ich in Bezug auf die gesamte Prozedur.
0: Ja, natürlich.
1: Das heißt, um es für den Laien nochmal zu erklären, also das hier ist der Schädelknochen. Das heißt, die Haut,
0: Haut
1: wird weggemacht, dann wird der Knochen aufgesägt.
0: Knochen auf, Hirnhaut auf, und dann schaut man erst aufs Gehirn. Also allein bis man da ist, dauert bis zu einem gewissen Zeitraum. Ja.
1: Und jetzt schauen wir uns die Bilder mal an. Erzähl mal was zur Veranstaltung. Was habt ihr da gemacht?
0: Also wir haben dieses Modell, das ist von einem italienischen Startup, sind drei Neurochirurgen auch mit dabei, die das entwickelt haben. Ist 3D gedruckt, ist wirklich ein hochaktives Modell. Auch da kommt auf dieses Modell auch so ein QR-Code drauf. Mhm. Dann kann man mit einem Handy einfach auch eine Atlas-Funktion aufrufen. Das heißt, man kann sich die Strukturen interaktiv anzeigen lassen, auch die Funktion der Strukturen, kann das auch aufzeichnen, den operativen Eingriff, kann dann eine Fehleranalyse machen dadurch. Also der Misch mit VR, AR und quasi Video-Hinterlegung, das ist heutzutage wirklich ganz moderne Ausbildungsstrategie. Und das machen wir einen Workshop mit realistischen Werkzeugen im OP. Die Leute bohren den Kopf dann auch auf, die Assistenten. Und das haben wir jetzt gekauft, diese Modelle. Die bleiben dann auch für die kontinuierliche Ausbildung bei uns. Mhm.
1: Ein Aneurysma ist es in diesem Fall, hast du gesagt, das ist eine Gefäßaussackung, die ausgeschaltet werden muss. Gibt es für verschiedene Krankheitsbilder?
0: Ja, wir haben das, es sind sechs verschiedene Modelle, auch für einen Zugang durch die Nase, für einen Hypophysentumor, was ja häufig operiert wird. Ist ein Setup, wo man mikroskopisch, endoskopisch arbeitet, die Präparation durch die Nase ist spannend. Dann haben wir Tumoren, zum Beispiel Akustikusneurinome oder für die Trigeminusneuralgie, was ja so ein Gesichtsschmerz ist. Da gibt es so eine Gefäßschlinge, die auf den Nerv drauf drückt. Auch diese Gefäßschlinge von einem sensiblen Nerv wegzupräparieren. Das gibt es alles im Modell. Ja. Und das kann man unter großer Vergrößerung im Mikroskop wirklich taktil nachstellen. Die Leute können da, man guckt dazu als Chef oder als leitender Oberarzt und kann die dann auch korrigieren und sagen, guck ein bisschen anders vom Winkel, nimm mal das Endoskop, schau mal ein bisschen hinter die Struktur. Und dieses wirklich in die Hand nehmen der Werkzeuge und das Präparieren an den Modellen, das ist nicht weit weg von der operativen Realität.
1: Mhm. Wie groß, glaubst du oder denkst du, ist dann doch noch der Schritt an den realen Menschen? Ich denke, so realistisch sich das natürlich auch anfühlt, es ist was anderes, wenn man weiß, da liegt jetzt ein...
0: Es ist was anderes. Da sind wir beim Thema Demut wieder und auch bei der Angst, die man hat. Man hat Angst. Die Angst ist gar nicht verkehrt, weil die Angst leitet einen, nicht irgendwas zu tun, was nicht sinnvoll ist. Zu viel Angst ist auch wieder nicht gut, weil dann zittern sie oder man macht es falsch oder überreagiert oder reagiert falsch. Also das ist ein wichtiger Pegel. Also das sind genau die Kriterien, wer ist geeignet, so eine Operation durchzuführen. Das ist nicht so ganz einfach rauszukriegen. Das kriegt man aber auch anhand von diesen Modellen raus. Heute ist aber ein Bewerber für einen Assistenzarztposten bei uns. Früher hat man den gefragt und hat ihn so ein bisschen beguckt. Im Zweifelsfall ist man mit ihm japanisch essen gegangen, dass man geguckt hat, wie er mit den Stäbchen, umgeht. Jetzt heutzutage kann man ihn da an dem Modell setzen und sagen, gucken Sie mal, können Sie ein bisschen präparieren. Man erkennt schon, wie nimmt er diese Werkzeuge, wie robust oder wie sensibel geht er mit dem Modell um. Das sind schon so erste Maßnahmen. Auch für eine Einstellung eines jungen Kollegen ist das ein Kriterium.
1: Ist das die Schlüsselkompetenz, dass man mit feinen Werkzeugen gut umgehen muss? Oder was muss man mitbringen, ein guter Neurochirurg
0: zu werden? Das ist ein Compound aus ganz vielen Dingen. Also eine Stresstoleranz braucht man. Man braucht Durchhaltevermögen. Die OPs dauern zum Teil 6, 8, 10 Stunden. Da läuft sie nicht weg während der Operation. Das muss man hinkriegen. Eine gewisse Coolness gehört auch dazu. Das zu verarbeiten gehört dazu, aber natürlich auch manuelles Geschick. Das ist das, was, denke ich, hier trainierbar ist. Mein ehemaliger Chef hat immer gesagt, dass teilweise gibt es Operationen, die sind für interessierten Schimpansen. Also man muss da wirklich sich ganz routinemäßig an einzelne Schritte halten. Aber es gehört auch was dazu. Und das ist ganz spannend, wenn man das mit den Robotikern oder mit Frau Professor Mathis Ulrich nochmal bespricht. So dieses situativ adaptive Reagieren auf eine unvorhergesehene Situation. Und da sind wir vom menschlichen Hirn, den Rechnern und den Computern und den Robotern so weit voraus. Ja. Aber das müssen sie mitbringen. Das hat auch nicht jeder. Ja. Das kriegt man auch nicht bei einem Bewerbungsgespräch raus, weil das ist dann unter Stress zu sehen, macht er das Richtige. Ja. Und der glückliche Operateur, es gibt welche, die sind gute Operateure, aber unglücklich, die machen in solchen Situationen dann leider das Falsche. Mhm. Und es gibt welche, die sind glückliche Operateure, die haben eine viel bessere OP-Statistik. Da ist auch nochmal ein großer Bias drin.
1: Und das muss man mitbringen oder kann man das lernen?
0: Ja, das ist ganz schwierig. Ein Teil muss man mitbringen, ein Teil ist auch lernbar. Anatomie, sie brauchen ein perfektes dreidimensionales Vorstellungsvermögen. Man braucht auch eine physische und auch psychische Stabilität. Das sind so Sachen, ist die Frage, kann man das lernen? Ich weiß es nicht. Manche Sachen, glaube ich, kann man nicht lernen.
1: Ja.
0: Wenn man guckt, zum Beispiel heutzutage, es fliegt ja auch niemand, kein Pilot mehr, der nicht vorher auf dem Simulator Stunden abgerissen hat. Jetzt, heutzutage, glaube ich, wird man auch niemand mehr in den OP lassen, der nicht wirklich auch anatomisch perfekt ist, das kann man abgreifen, auch an solchen Modellen gearbeitet hat, also bewiesen hat, dass er das feine taktile Arbeiten umsetzen kann. Also die Hand-Auge-Koordination, die muss funktionieren. Und das kann man trainieren, das kann man lernen an solchen Modellen.
1: Glaubst du, das ist die Zukunft der Ausbildung, dass irgendwann mal ein künstlicher Mensch vielleicht auf dem OP-Tisch liegt, der möglichst realistisch aussieht, an dem man letztlich alles machen kann, was man an einem echten Menschen
0: macht? Das glaube ich. Wenn man jetzt mal guckt, zu meiner Zeit in Aachen war Maastricht einer der ersten Universitäten, die den Präparierkurs als 3D-animierten Kurs umgesetzt hat, haben damals viele die Nase gerümpft, haben gesagt, wie soll das funktionieren? Die Ergebnisse sind gut. Also das kann ich mir durchaus vorstellen, dass Operationssimulationen mehr und mehr die ersten Schritte immer an so einem Modell stattfinden. Also an der Leiche ist es auch was, es fehlt immer der reale Blutfluss. Aber das kann man mittlerweile mit solchen Pumpen auch simulieren. Ja. Da gibt es nochmal Advanced-Modelle. Das ist dann doppelt spannend, wenn man dann irgendein Gefäß aufreißt, dass man auch wirklich eine aktive Blutung sieht. Das ist machbar.
1: Ich würde gerne noch ein bisschen über das Gehirn mit dir sprechen. Ein sehr faszinierendes Organ. Ich habe es schon mal gesagt, weil es uns ja irgendwie ausmacht. Hast du das Gehirn komplett verstanden und seine Funktionsweise, was da genau wo passiert oder Gehirn, ist es überhaupt zu verstehen?
0: Das Gehirn kann man nicht verstehen. Das ist eine der großen ungelösten Rätsel. Wir waren auf dem Mond oder mit der Sonde auf dem Mars oder sind auf dem Weg dahin. Wir waren in den tiefsten Tiefseegräben. Aber das Gehirn ist so ein Mysterium und so ein Wunderwerk, dass es Gott sei Dank noch nicht gelöst ist. Man kann auch manipulieren am Gehirn. Es gibt ein paar wirklich seltsame Versuche, das Gehirn zu manipulieren. Also da ist noch ganz viel wissenschaftliches Potenzial. Da sind auch ein paar Ideen, die meines Erachtens abwegig sind. Es gibt moderne Ansätze, Sucht zu kontrollieren, indem man solche Stimulatoren einsetzt. Es gibt Depressionen vielleicht mit so Stimulationen zu behandeln. Also da gibt es ein paar auch ethisch zu hinterfragende Wege. Aber das Gehirn als solches zu verstehen, das kann niemand oder das hat niemand. Mhm. Oder wenn das einer behauptet, dann halte ich ihn für einen Scharlatan.
1: Gibt es irgendwas, was du am dringendsten gern wissen würdest, wie da irgendwas funktioniert, bei dem du dir vielleicht immer schon die Frage stellst, wenn ich das wüsste, dann wird vielleicht einiges leichter gehen.
0: Ja, ganz sicher. Also natürlich, wenn wir wüssten, wie die genetische oder die Anschalten von Suppressorgenen bei Entwicklung von Hirntumoren, wie das genau funktioniert, okay. Dieser Pathway. Weil ich glaube, das Entfernen von bösartigen Tumoren aus dem Gehirn, aber das hat damals schon, als ich begonnen habe mit der Neurochirurgie 1990, hat man gesagt, dass in 20 Jahren wird keiner mehr einen malignen Hirntumor mehr aus dem Hirn operieren. Wir machen es immer noch und ich befürchte, in 20 Jahren machen wir es immer noch, weil die Zusammenhänge so dermaßen komplex sind, dass sie nicht einfach reproduzierbar oder durchschaubar sind. Das eigene Gehirn ist auch was Spannendes. Als Geschäftsführer zum Beispiel, ich saß vorne in Haus A als Geschäftsführer, war mit Bauen des Haus M maximal gestresst, mit Personalfragen und so weiter. Und dann dienstags bin ich immer in OP gegangen und mein Kopf brummte vor lauter ungelösten Problemen. Man ist dahin, hat durch das Mikroskop auf das Gehirn geguckt und schlagartig waren die Probleme weg. Mhm. Das heißt, ich habe selbst gelernt, wie fokal man sich auf was konzentrieren kann und wie plötzlich nur dieses zählt, auf dieses Gehirn zu gucken und dort zu operieren. Im Hintergrund liefen die Prozesse weiter. Also es war gar nicht schlecht, dass man gesagt hat, man kam dann nach 6 Stunden aus dem OP. Es war viel sortiert von dieser Problematik, es war auch im Hintergrund gelöst, aber aktiv mitgekriegt hat man zu dem Moment gar nichts. Das heißt, man hat sich fokal auf das Patientengehirn konzentriert, sein eigenes Gehirn hat gearbeitet. Also ich habe da auch viel von meinem eigenen Gehirn gelernt in dieser Zeit. Also ganz spannend.
1: Wenn wir ein bisschen in die Zukunft schauen, du hast es jetzt schon angedeutet, was könnte möglich sein in einigen Jahren? Die Situation, das hat man glaube ich auch schon rausgehört, ist ja die, ihr könnt Dinge entfernen aus dem Gehirn, ihr könnt Platz schaffen, ihr könnt Gefahren ausschalten, aber was kaputt ist, könnt ihr ja nicht rückgängig machen. Ist das eine Hoffnung, dass man das irgendwann mal schaffen wird?
0: Die ganze, also im Prinzip, wenn man sagt, Operationen am, ums Gehirn, das ist jetzt auch eine Sparte, die jetzt vielleicht gerade mal 100 Jahre alt ist. Das wird sich weiterentwickeln. Wir werden, das ist auch das Spannende, was ich am KIT mitbegleite, robotische Schritte machen. Wir werden Teile, vielleicht das Eröffnen des Kopfes automatisieren. Das kann sein, dass das irgendwann eine Maschine übernimmt. Aber wie gesagt, das Situative, auf die Situation reagieren. Das wird nach wie vor menschlich gesteuert sein. Es wird nie ein autonomer Roboter sein. Es wird immer vom Menschen gesteuert sein. Kann sein, dass es übersetzt ist, also dass man das wie jetzt bei den Urologen oder Abdominalchirurgen, dass man mit kleinen Instrumenten ferngesteuert operiert. Das geht am Hirn nicht, weil man nicht aus 4, 5 Richtungen durchs Hirn durchkommt, sondern sich immer entlang der anatomischen Strukturen durchmogeln kann. Aber die Robotik wird sich

0: sicherlich auch an der Hirnchirurgie nicht vorbeikommen.
1: Ganz kurz, weil wir langsam schon zum Ende kommen müssen. Wie lange dauert es, bis man ein perfekter Neurochirurg ist? Oder gibt es Situationen, in denen du heute noch dazulernst im OP?
0: Wir sind wieder beim Thema Modelle. Also das tägliche Training ist ein ständiges Lernen. Und es gibt ein paar Kollegen, die sind dann 70 und haben gesagt, so langsam kommen sie an die perfekte Situation. Ich glaube, von deinem Wissen und von dem, wie du da dran gehst, brauchst du 20 Jahre, manchmal vielleicht sogar auch länger. Dann hast du ein Level erreicht, das gut ist, das vielleicht sogar sehr gut ist. Aber dann kommt irgendwann die eigene Körperlichkeit, die dir einen Strich durch die Rechnung macht. Dass dir der Nacken wehtut nach 6 Stunden oder die Hände wehtun. Oder wir sitzen ja mit aufgelegten Fingern. Also das hält man schon auch als 60-Jähriger ganz gut durch. Aber die Motivation, deine eigene Motivation ist ein ganz wichtiger Faktor. Also es sind Sachen, ich glaube, du brauchst als Neurochirurg viele Jahre, um die Performance perfekt abliefern zu können. Und irgendwann kommt der Zeitpunkt, wo deine eigene Körperlichkeit vielleicht diese perfekte Performance ein bisschen beeinflusst. Das ist individuell unterschiedlich und das ist, glaube ich, ganz wichtig, dass man ein junges Team hat, das dann sagt, ja, das würde ich jetzt gerne übernehmen. Und das ist als Chef auch so, werde jetzt 60 nächstes Jahr, wenn sie nicht irgendwie 2, 3 Jüngere nachgezogen haben, die irgendwas besser können als du selbst, dann hast du als Ausbilder sowieso versagt. Also in der Hinsicht ist es ein Geben und Nehmen, aber es ist ein Lifelong Learning bei der ganzen Sache.
1: Ein Blick in den Kopf des Menschen war das, Professor Uwe Spetzka. Ganz herzlichen Dank für deinen Besuch heute.
0: Dankeschön.
1: Und Ihnen, liebe Zuschauer, vielen Dank fürs Zuschauen. Das war Talk im Schlachthof hier bei Baden TV. Eine gute Zeit und gern bis zum nächsten Mal. Tschüss.
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2: Hallo und einen schönen guten Abend. Willkommen zum Wetter auf Baden-TV aus Südwesteuropa. Da strömt jetzt sehr heiße Luft zu uns nach Baden und dieses Hoch sorgt für sonniges, teilweise auch sehr heißes Wetter. Und zur gleichen Zeit gibt es ab und zu immer wieder mal einzelne Schauer und Gewitter. Wir blicken auf die Wetterlage in der kommenden Nacht zum Freitag. Der Himmel ist sternenklar, aber es wird eine sehr warme Nacht werden. Die Frühtemperaturen liegen um 20 Grad in Karlsruhe und 21 Grad in Freiburg und in Offenburg. Bei Werten über 20 Grad in der Nacht spricht man auch von einer tropischen Nacht. Wir schauen auf den Freitagvormittag und der bringt dann wieder richtig viel Sonnenschein. Nur im Süden ziehen ein paar dichtere Wolkenfelder vorüber und es wird ein sehr heißer Nachmittag werden. Spitzentemperaturen bis zu 36 Grad in Pforzheim und in Karlsruhe, Werte um 30 Grad in Freudenstadt. Und auch der Nachmittag bringt meist sehr viel Sonnenschein, aber später auch einzelne Hitzegewitter, vor allem über dem Schwarzwald kann es hier und da mal blitzen und donnern und die Temperaturen gehen bis zum Abend auf Werte um 23 Grad in Baden-Baden und 21 Grad in Stuttgart zurück. Der Blick auf die weiteren Aussichten. Das heiße Wetter bleibt uns in Baden erhalten. Am Samstag bis zu 37 Grad, am Sonntag bis zu 38 Grad. Viel Sonnenschein, abends jeweils einzelne Hitzegewitter möglich und auch der Montag bringt viel Sonnenschein. Spitzentemperaturen von 33 bis maximal 37 Grad. Temperaturen wie im Hochsommer. Das war's vom Wetter. Ich wünsche einen schönen Abend und tschüss, bis zum nächsten Mal.

0: Baden TV aktuell mit den Nachrichten am Donnerstag. Einen schönen guten Abend. Ein feierlicher Staatsakt prägte heute Nachmittag das Karlsruher Stadtzentrum. Die Bundeswehr lud zu einem bedeutenden öffentlichen Ereignis vor historischer Kulisse. Die feierliche Zeremonie zog geladene Gäste und zahlreiche Zuschauer sowie Gegendemonstranten an.
1: Der Bereich vor dem Karlsruher Schloss war heute Nachmittag der Veranstaltungsort für die Vereidigung sowie das feierliche Gelöbnis von mehr als 350 Rekruten der Luftwaffe, des Heeres und aus dem Unterstützungsbereich der Bundeswehr. Ausgebildet wurden sie durch das Luftwaffenausbildungsbataillon aus Germersheim, das Artillerie-Lehrbataillon 345 aus Idar-Oberstein, das ABC-Abwehrregiment 750 Baden aus Bruchsal und das Fallschirmjägerregiment 26 aus Zweibrücken. Die Gelöbnisrede wurde angesichts des 75-jährigen Jubiläums des Bundesverfassungsgerichts von dessen Präsidenten Professor Dr. Stefan Habert gehalten. Neben Ehrengast Habert waren weitere zivile und militärische Gäste vor Ort. Die Zeremonie wurde zudem von einem angekündigten Überflug von Militärhubschraubern begleitet. Am Rande der Veranstaltung fand zeitgleich eine Demonstration mehrerer Organisationen gegen die Vereidigung der Rekruten statt. Zwei Demonstranten verschafften sich zwischenzeitlich Zutritt zur Veranstaltung und störten die Zeremonie.
0: Und wir blicken auf eine weitere Meldung des Tages. Ein Unfall mit einem Krankenwagen und verheerenden Folgen. Florian Harsch berichtet.
2: Radfahrer nach Zusammenprall mit Rettungswagen in Lebensgefahr. Ein 59-jähriger Radfahrer wurde in Karlsruhe nach einem Zusammenstoß mit einem Rettungswagen am Mittwochnachmittag lebensgefährlich verletzt. Der Mann wollte an einer Ampel mit seinem Fahrrad die Kaiserallee auf der Höhe des Mühlburger Tors überqueren. Ein herannahender Rettungswagen, der sich im Einsatz befand, erfasste den Radfahrer frontal. Durch den Zusammenprall erlitt der 59-Jährige lebensgefährliche Verletzungen und wurde in ein Krankenhaus gebracht. Die Verkehrspolizei Karlsruhe hat die Ermittlungen über den Unfallhergang aufgenommen. Sie bittet Zeugen, sich unter der Telefonnummer 0721 944 840 zu melden. Insbesondere, wenn sie Angaben zur Ampelschaltung während des Unfalls machen können.
0: In Karlsruhe steht ein traditionsreiches Großereignis vor der Tür. Das Durlacher Altstadtfest zieht jedes Jahr Zehntausende Besucher in die historische Markgrafenstadt. Doch hinter der ausgelassenen Partystimmung steckt oft die Organisation einer komplexen Planung. Wir blicken auf das bevorstehende Festwochenende und die Vorbereitungen im Hintergrund.
1: Hier auf den Straßen der Durlacher Altstadt wird schon bald wieder gefeiert. Denn am 3. und 4. Juli findet rund um das Rathaus das 48. Durlacher Altstadtfest statt. Los geht's am Freitag traditionell mit einer musikalischen Eröffnung und dem Fassanstich durch Karlsruhes Oberbürgermeister Frank Mentrup. Und auch am Samstag wird einiges geboten.
3: Ja, wir haben wie jedes Jahr fantastische Highlights beim Durlacher Altstadtfest. Zunächst ganz toll ist das Engagement unserer 32 ehrenamtlichen Vereine, die tätig sind. Und insgesamt 16 Bühnen werden bespielt. Auch Samstagnachmittag bereits ist gerade Schwerpunkt für die Kinder und Jugendlichen. So gibt es ein ausführliches Kinderprogramm auch am Alten Friedhof. Und Ältere können sich auch freuen über einen DJ-Workshop bei uns am Weiherhof. Von bisher angesagten professionellen DJs, die dort auflegen und ihr Wissen vermitteln. Außerdem warten wir natürlich wieder mit unserem Open Stage Konzept auf. Das heißt, wir haben auf vier Bühnen am Samstagnachmittag Open Stage.
1: Das Programm wurde laut Carlo Wurm erneut so gestaltet, dass für alle Generationen etwas dabei ist. So ist das Durlacher Altstadtfest nicht nur Partymeile für Jugendliche, sondern auch durchaus eine Anlaufstelle für Familien oder ältere Menschen.
3: Genau, das ist ja die Idee dahinter, dass wir auch ein bisschen eine Art Familienfest anbieten, das für die Menschen aus Durlach natürlich ein traditioneller Anlaufpunkt ist, aber auch für die Region, die Menschen einzuladen, hier in unsere schöne Altstadt uns kennenzulernen und dort auch einfach eine schöne Zeit zu verbringen.
1: Im vergangenen Jahr lockte das Altstadtfest laut Stadt Durlach über 100.000 Menschen in die Markgrafenstadt. Und auch in diesem Jahr rechnet man wieder mit zahlreichen Besuchern. Umso wichtiger, dass auch in diesen Zeiten die Sicherheit der Feiernden durchgehend gewährleistet ist. Dafür greife man bei der Stadt Durlach auf das altbewährte Konzept zurück.
3: Wir setzen eigentlich das Sicherheitskonzept von letztem Jahr fort. Da haben wir sehr viel gelernt auch nochmal. Es hat insgesamt ja sehr gut funktioniert. Wir haben eigentlich nur in einzelnen Stellen ein paar Stellschrauben noch verbessert und optimiert. Die Besucherinnen und Besucher können sich eigentlich auf das, auch vom, was denn, und auch die Anwohnerinnen und Anwohner können sich auch auf die Verkehrssituation wie letztes Jahr quasi einrichten. Was neu ist, ist ja, dass die Prinzessinstraße, die letztes Jahr aufgrund einer Baustelle gesperrt war, nun offen ist, aber wir werden die auch zu den Festzeiten, wird sie auch nicht befahrbar sein.
1: Damit solle laut Wurm alles für ein friedliches Altstadtfest geebnet sein. Und so dürfte jetzt auch die Vorfreude bei den Verantwortlichen sowie den Altstadtfestfans endgültig aufkommen, bis sich hier dann am 1. Juliwochenende die Straßen bei hoffentlich bestem Wetter wieder füllen.
0: Der Hehllauf ist vielen Menschen rund um Baden-Baden gut bekannt. Immer wieder nehmen mehrere tausend Menschen an den Läufen durch die Baden-Badener Innenstadt teil. Und die Anmeldezahlen steigen von Jahr zu Jahr.
4: Diesen Freitagabend ist es wieder soweit. Der Hehllauf in Baden-Baden geht in die nächste Runde und das schon zum 21. Mal. Der Lauf, inzwischen ein bekanntes Event rund um Baden-Baden, war ursprünglich noch nicht öffentlich, nur ein Mitarbeiterlauf der Firma Hehl. Inzwischen laufen mehrere tausend Menschen von klein bis groß mit.
5: Dieses Wachstum, also von einer Privatveranstaltung hin zu einem der größten Events in der Region, hat jedes Jahr neue Herausforderungen mit sich gebracht. Eine der größten Herausforderungen war, den Lauf von dem Rundkurs ums Firmengelände zu einem in der Region einzigartigen und in Deutschland auch seltenen Punkt-zu-Punkt-Lauf zu machen. Bei Hehl zu starten, einen 10-Kilometer-Lauf auf unserem Firmengelände und vor dem Theater mitten im Zentrum von Baden-Baden ins Ziel zu laufen.
4: Zwischen verschiedenen Läufen kann also auch in diesem Jahr wieder gewählt werden. Alle finden am Freitagnachmittag oder Abend statt. Egal ob 4 Kilometer laufen oder walken, der große 10-Kilometer-Lauf oder kleinere Läufe für Kleinkinder oder Schüler, für jeden ist etwas dabei. So läuft der Geschäftsführer seit über 20 Jahren jedes Jahr aufs Neue auch selbst mit. Und auch Baden-Badens Bürgermeister hat inzwischen Blut geleckt und möchte in diesem Jahr erneut am großen 10-Kilometer-Lauf teilnehmen.
6: Ich habe letztes Jahr zum ersten Mal mitgemacht beim Lauf, so ein bisschen Olympia für den Amateursportler gefühlt. Man wird da begeistert empfangen von den Zuschauern, dann vor allem am Leopoldsplatz, dann aber auch im Zielbereich. Ja, ich versuche durchzukommen, werde auch entsprechend meine Kräfte schonen. Wichtiger als eine gute Zeit ist gerade am Freitag, dass man überhaupt ins Ziel kommt.
4: Denn diesen Freitag soll es über 30 Grad heiß werden. Ralf Schmidt hat deswegen einige Tipps an alle Mitläufer.
5: Nicht überschätzen, langsam angehen. Die Hochstraße, das ist ein 10-Kilometer-Lauf, ein Anstieg, der ist giftig. Das sind 40 Höhenmeter insgesamt. Einfach zu Fuß hochgehen. Man wird am Schluss nicht langsamer ins Ziel kommen, man wird fitter ins Ziel kommen. Und im Zweifel einfach auch mal zwischendrin ein paar Schritte gehen. Denn es wird heiß, wie letztes Jahr. Unser Körper weiß in der Regel, darauf zu reagieren und da müssen wir auf unsere Signale hören.
4: Für den Fall der Fälle ist aber auch vorgesorgt. In diesem Jahr gibt es eine Zusammenarbeit mit dem Klinikum Baden-Baden, sodass sowohl Sport als auch Notärzte vor Ort sein werden. Im Zielbereich erwarten die Sportler dann Snacks und Getränke. Am Abend folgt dann noch die Siegerehrung.
0: Ein Gang aufs Amt ist wohl für die wenigsten Menschen die optimale Freizeitgestaltung. Zumindest den Gang selbst soll man sich in Pforzheim aber bald sparen können. Dort gibt es seit 3 Monaten ein virtuelles Amt, wo verschiedene Dienstleistungen auch online erledigt werden können. Über erste Erfolge und die Zukunft dieses Konzepts sprach heute der erste Bürgermeister.
7: Jeder Klick ist eine Frage, die die Mitarbeiter des Rathauses nicht stellen müssen. Und alles Weitere kann trotzdem mit ihnen besprochen werden. Allerdings von zu Hause aus über einen Voice-Chat. Das ist die Idee hinter dem virtuellen Amt, das im März in Pforzheim eröffnet wurde. Nach 3 Monaten zieht die Stadt eine erste Bilanz. Und bisher habe es sich gelohnt.
8: Also erstmal denke ich mal, ist es einfach eine moderne Art, letztendlich geschäftliche Tätigkeiten abzuwickeln. Es ist natürlich eine Ergänzung zu dem ganz normalen Amtsgeschäften, also sprich ins Rathaus zu kommen. Wir werden ja beides dann anbieten.
7: Noch steckt das virtuelle Amt der Goldstadt allerdings in den Kinderschuhen. Nur vier Bereiche sind abgedeckt, nämlich Ummeldungen innerhalb Pforzheims, die Anträge auf ein Führungszeugnis und einen Bewohnerparkausweis sowie Auskünfte aus dem Branchenverzeichnis Pforzheim. Das ist auch nur während der Öffnungszeiten der Ämter möglich. Die Gründe dafür sind vor allem rechtlich.
9: Ja, wir mussten zunächst einmal prüfen, was ist eigentlich überhaupt möglich rechtlich, wofür braucht man zum Beispiel eine Signatur, und da sind wir wirklich all unsere Leistungen durchgegangen und haben genau geprüft, was ist überhaupt möglich, wofür können wir vielleicht das digitale Amt als Chance sehen oder als Chance nutzen, und die Bürger müssen nicht mehr vor Ort kommen.
7: Die bestehenden Ressorts seien aber juristisch wasserdicht, auch mit virtuellen Identitätsnachweisen und Unterschriften. Zum Beispiel könne man den Personalausweis einfach in die Kamera halten oder ein Bild hochladen oder eine während des Gesprächs generierte PIN eingeben als Ersatz für eine Unterschrift. Auch für andere Dienstleistungen könnte nach und nach die Rechtssicherheit eingeholt werden. Insgesamt könnten 90% des Rathausservices online stattfinden.
9: Wenn wir sehen, dass die Nachfrage da ist für Meldethemen, dann natürlich auch Anmeldungen, also aus anderen Städten zum Beispiel von Deutschland. Und dann kann man auch schauen, zum Beispiel im Thema Führerscheinwesen, welche Anliegen wären da vielleicht eine Chance für die Bürger, dass die lieber online machen möchten. Und dann könnte man auch stadtweit gucken, egal in welchem Bereich, wo Kundenbedienung stattfindet, welche Themen wären vielleicht eine Möglichkeit fürs virtuelle Amt.
8: Was halt eben nicht gehen wird, ist, weil die Frage ja schon explizit kam, einen Personalausweis beispielsweise zu verlängern, weil man den Fingerabdruck dafür braucht. Das geht nur vor Ort, aber alles andere, was man halt dann virtuell tatsächlich erledigen kann.
7: Nicht in jedem Fall ersetzt die Kamera also die unmittelbare Präsenz. Für manches bleibt ein Gang ins Rathaus trotz allem nötig. Die Stadt ist aber zuversichtlich, dass sich das Angebot des virtuellen Amtes ausweiten wird, sodass eine nachhaltige Wahl entsteht, ob und wann man für einen Amtstermin tatsächlich das Rathaus besucht.
0: Momentan gibt es nicht wirklich einen Grund für Zugvögel in den Süden zu fliegen. Aber auch dieser Sommer wird vorbeigehen. Deswegen legt der Naturschutzbund in der Region den neu geschlüpften Störchen schon jetzt Ringe mit Nummern und Sendern an.
10: Knöpfle aus Kuppenheim. So heißt dieser junge Storch, der erst vor wenigen Wochen geschlüpft ist. Am Mittwoch wurde er für eine routinemäßige Untersuchung aus seinem Nest geholt. Es ist Teil einer größeren Aktion in der Region. Insgesamt 20 Horste steuert der Naturschutzbund aktuell an, um den Nachwuchs zu erfassen. Knöpfles Mutter zeigt sich von dem Besuch unbeeindruckt und hält Abstand. Für den Jungvogel gibt es das komplette Paket. Neben der klassischen Kennzeichnung per Ring erhält er auch einen Sender. Damit kann der NABU die Flugrouten des Tieres in Zukunft genau nachverfolgen.
11: Wann kommen sie zurück, die Störche? Ich komme sie im ersten Jahr schon zurück, oder erst wenn sie geschlechtsreif sind. Wo überwintern sie? Das sieht man alles an durch die Besenderung, wo sie sich dann aufhalten, ob sie sich auf Mülldeponie aufhalten in Spanien, ob sie weiterziehen bis Afrika, bis Marokko oder Mali. Das kann man alles durch die Besenderung dann letztendlich erfahren. Und das ist natürlich wertvolle wissenschaftliche Daten, wenn man weiß, wo hat es Überwinterungsgebiete, wo hat es Überwinterungshabitate, Lebensräume, wo sie überwintern können. Wenn man das weiß, dann kann man die Lebensräume auch schützen.
10: Knöpfle ist das 19. von insgesamt 20 Storchenjungen, die in dieser Saison beringt werden. Der zusätzliche Sender bietet einen großen Vorteil. Zieht der Storch im Winter in den Süden, lässt sich sein Weg exakt nachvollziehen. Ob er überhaupt abzieht, ist allerdings offen. Wegen des Klimawandels und der milderen Winter bleiben viele Störche mittlerweile vor Ort. Vorausgesetzt, sie finden genug Nahrung. Für den NABU sind beide Szenarien wertvolle Daten. Der Aufwand lohnt sich also in jedem Fall. Und die Aktion am Mittwoch verlief reibungslos.
12: Der kleine Storch war in Akinese, was auch gewünscht ist. Das machen die kleinen Störche, die legen sich ab, stellen sich tot und wir können ihn dann rausnehmen. Er hatte leider auch Müll im Nest, war auch ums Bein gewickelt. Das haben wir dann noch gleich mit rausgenommen und haben ihn dann runtergebracht. Hat alles wunderbar geklappt.
10: Der Sender wiegt gerade einmal 40 Gramm und stört den Storch laut NABU im Alltag überhaupt nicht. Über eine App lässt sich der Vogel künftig fast weltweit orten. Das liefert Daten für die internationale Forschung, ist aber auch für Hobbyvogelschützer spannend. Sobald Knöpfle flügge ist, trägt er den Namen seiner Heimatstadt Kuppenheim in die Welt hinaus. Im besten Fall ein ganzes Storchenleben lang.
11: Überlebenschance von der Jungstorch ist jetzt nicht allzu groß. 70% überleben das erste Jahr nicht, also nicht Das heißt, es überleben nur 30% der Jungstörche. Und jetzt hoffen wir natürlich, dass Knöpfle zu den 30% gehört und nicht zu den 70%, die nicht überleben.
10: Im Gegensatz zum Sender liefert der klassische Ring am Bein oft erst dann Gewissheit, wenn ein Storch an einem anderen Ort der Welt gemeldet oder gefunden wird. Anhand der Nummer erkennen Forscher sofort den Ursprung des Tieres. Aus Millionen dieser Daten ist über Jahrzehnte ein präzises Muster entstanden, das das Zugverhalten der Vögel entschlüsselt. Ein weltweites Forschungsprojekt, an dem ab jetzt auch Knöpfle aus Kuppenheim mitschreibt.
0: Der Hochsommer ist in der Region eingekehrt. Temperaturen von bis zu 33 Grad wurden heute gemessen. Da ist der Drang zur Abkühlung groß. Und da bietet die Region viele unterschiedliche Möglichkeiten. Doch was ist die beliebteste? Lara Kleinmeier.
13: Wir befinden uns hier wieder in Karlsruhe und es ist super heiß. Eine Abkühlung würde uns jetzt ganz gelegen kommen. Und uns interessiert, wo man sich am besten abkühlen kann, welche Gewässer, welche Schwimmbäder in Frage kommen. Und wir fragen nach.
14: Schwimmbad, ich finde das Rüppurer Freibad ganz toll. Da habe ich schwimmen gelernt. Deswegen finde ich das ganz toll. Und am Weingartener Baggersee gehe ich eigentlich immer ganz gerne.
15: Ein Forst-Baggersee, Kroner Baggersee. Waghäuser Schwimmbad.
16: Wir schwimmen in der Pfalz am Baggersee. Da fahren wir mit dem Fahrrad hin, aber weißt du noch, wie der See heißt? Das weiß ich auch nicht. Da gehen wir zum Schwimmen hin.
17: Epplesee. Emil, Paula, Paula, Ludwig, Emil und dann See.
18: Epplesee.
19: Epplesee, auf jeden Fall.
17: Das sind ja wenige Kilometer von Karlsruhe Richtung Süden. Wunderschön.
18: Ich war vor 30, 40 Jahren dort, aber jetzt... Seitdem war ich noch nie da. Aber ist oft gefragt und da gehen viele Leute, sonst weiß ich nicht.
19: Der ist schön groß, der hat direkt auch noch einen Biergarten mit dabei. Sandstrand ist gegeben, ein paar schattige Plätze. Also im Grunde genommen alles, was man braucht.
20: Ich stehe nicht so auf Baggerseen, deswegen bin ich eher so Team Freibad.
21: Also am besten geht man in Starnberg irgendwo am Hurus. Und Strandbad, und da lässt man sich einfach gut gehen. Also das tut mir jetzt leid, aber hier in Karlsruhe kann ich euch jetzt nicht weiterhelfen dazu.
22: Also Baggersee haben wir ziemlich schön in Karlsruhe wegen der Rheinebene, ziemlich Kiesbetten. Also die Baggersee mit Rheinverbindung, die sind halt eher schlammig und deshalb wählt man sich eher einen aus ohne Rheinverbindung eben wegen den Sedimenten. Kann ich auch sagen, wo? Einen Tipp geben oder sowas? Ja. Der Fuchs und Groß in Eggenstein, der ist super zum Baden. Da kann man auch mit dem Fahrrad komplett außen rum fahren und er ist auch sehr klar.
23: Ich komme aus Malsch. Wir haben ein wunderschönes Bad, Höhenlage etwas, am Waldrand im Schwarzwald oder am Schwarzwald. Ne? Und ist sehr beliebt, auch von Karlsruhern.
24: Europabad finde ich gut, aber auch, wie heißt das andere? Beim alten Friedhof noch ein Stück weiter. Fächerbad.
25: Fächerbad oder das Europabad oder irgendwo hin.
26: Dieses Bad hier, Wellenbad, da das bekannte Wellenbad hier. Wie heißt denn das noch? Wörter, genau. Rappenwörth, richtig.
0: Ja, und passend zu den hohen Temperaturen bieten also auch in diesem Sommer die Badeseen in Baden-Württemberg beste Voraussetzungen für unbeschwerte Erholung am Wasser. Das zeigt auch die heute veröffentlichte Badegewässerkarte des Landes.
10: Die Sommerhitze im Land sorgt für Hochbetrieb an den heimischen Gewässern. Wer sich abkühlen will, greift am besten zum Baggersee. Und das in unserem Sendegebiet besonders unbesorgt. Eine gute Nachricht für alle Badegäste aus der Region. Sämtliche hier untersuchten Gewässer wurden mit der Note ausgezeichnet oder gut bewertet. Negative Ausreißer gibt es vor unserer Haustür keine. Damit spiegelt die Region den positiven Landestrend der aktuellen Badegewässerkarte wider. Von den landesweit 312 hygienisch überwachten Badestellen erhielten 96% die Bestnote. Damit sichert sich Baden-Württemberg im europaweiten Vergleich einen Platz in der Spitzengruppe. Verantwortlich dafür sind die monatlichen Kontrollen der Gesundheitsämter. Lediglich vereinzelte Badestellen im Land schwächeln. Nur 4 der über 300 Messpunkte wurden als ausreichend oder vorübergehend mangelhaft eingestuft. Meist wegen der Folgen von Starkregen. Ein klares Nein gibt es vom Ministerium weiterhin für das Baden in Flüssen, da diese nicht amtlich überwacht werden. Wer vor dem Ausflug den genauen Status seines Lieblingssees prüfen möchte, nutzt die interaktive Badegewässerkarte des Landes im Internet.
0: Ja, und damit sind wir am Ende der heutigen Nachrichtensendung hier bei Baden TV angekommen. Es folgen noch die Wetteraussichten für morgen. Ich bedanke mich ganz herzlich bei Ihnen fürs Zusehen. Tschüss.
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2: Hallo und einen schönen guten Abend. Willkommen zum Wetter auf Baden TV aus Südwesteuropa. Da strömt jetzt sehr heiße Luft zu uns nach Baden und dieses Hoch sorgt für sonniges, teilweise auch sehr heißes Wetter. Und zur gleichen Zeit gibt es ab und zu immer wieder mal einzelne Schauer und Gewitter. Wir blicken auf die Wetterlage in der kommenden Nacht zum Freitag. Der Himmel ist sternenklar, aber es wird eine sehr warme Nacht werden. Die Frühtemperaturen liegen um 20 Grad in Karlsruhe und 21 Grad in Freiburg und in Offenburg. Bei Werten über 20 Grad in der Nacht spricht man auch von einer tropischen Nacht. Wir schauen auf den Freitagvormittag und der bringt dann wieder richtig viel Sonnenschein. Nur im Süden ziehen ein paar dichtere Wolkenfelder vorüber und es wird ein sehr heißer Nachmittag werden. Spitzentemperaturen bis zu 36 Grad in Pforzheim und in Karlsruhe, Werte um 30 Grad in Freudenstadt. Und auch der Nachmittag bringt meist sehr viel Sonnenschein, aber später auch einzelne Hitzegewitter, vor allem über dem Schwarzwald kann es hier und da mal blitzen und donnern und die Temperaturen gehen bis zum Abend auf Werte um 23 Grad in Baden-Baden und 21 Grad in Stuttgart zurück. Der Blick auf die weiteren Aussichten. Das heiße Wetter bleibt uns in Baden erhalten. Am Samstag bis zu 37 Grad, am Sonntag bis zu 38 Grad. Viel Sonnenschein, abends jeweils einzelne Hitzegewitter möglich und auch der Montag bringt viel Sonnenschein. Spitzentemperaturen von 33 bis maximal 37 Grad. Temperaturen wie im Hochsommer. Das war's vom Wetter. Ich wünsche einen schönen Abend und tschüss, bis zum nächsten Mal.
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Laue Sommernächte lassen sich nicht nur bei Cocktails und Musik genießen, sondern auch mit festem Schuhwerk an den Füßen und mit Taschenlampe ausgestattet. Denn bei Dämmerung und Dunkelheit sind im Stadtwald in Baden-Baden in den Sommernächten besonders viele Leuchtkäfer unterwegs. Bei einer Führung mit einem Waldpädagogen können Sie die Glühwürmchen einmal in ihrem natürlichen Habitat erleben. Die Veranstaltung findet nur bei trockenem Wetter statt. Deutschland gegen Elfenbeinküste heißt es am Samstagnachmittag, 20. Juni 2026. Wer das Spiel aus dem Toronto Stadion live hier in der Region verfolgen möchte, hat ab 16 Uhr im Enzaun Park in Pforzheim die Möglichkeit, die deutsche Mannschaft gemeinsam mit anderen Fans leckerem Essen und den üblichen Biergartendrinks anzufeuern. Am 21. Juni ist offizieller Sommeranfang. In Gaggenau wird er in diesem Jahr französisch gefeiert. Denn Fête de la Musique verwandelt die Innenstadt in eine Bühne für Live-Musik und Austausch. In Gaggenau wird Fête de la Musique damit schon zum dritten Mal gefeiert. Dadurch soll Sichtbarkeit für die lokale Musikszene geschaffen, Kultur genossen und Menschen zusammengebracht werden.

Singer-Songwriterin, das hört man viel, ist viel zu Gast auch bei mir in der Martin Wacker Show. Aber Lea Ladoux bringt was Besonderes mit, nämlich ihr Studium elektronische Musik hier in Karlsruhe. Und diese elektronischen, sphärischen Klänge baut sie in ihre Musik ein zu völlig eigenen Kompositionen. Wir kommen ihrer Musik auf die Spur und einem, wie ich finde, unfassbar spannenden Crowdfunding-Projekt. Bei mir jetzt Lea Ladoux.

0: Ich habe eine Frau bei mir, ich habe sie kürzlich live gehört auf einer Veranstaltung und finde der Titel Singer-Songwriterin fast bei ihr ein bisschen zu kurz. Ich würde sagen, ja, sie macht elektronische Musik mit einer fantastischen Stimme. Lea Ladu ist bei mir. Schön, dass du geklappt hast, Lea.
1: Vielen Dank für die Einladung.
0: Sehr, sehr gerne. Lea, ich habe es gerade schon gesagt, Singer-Songwriterin würde das verkürzen, was du tust. Denn du hast einen etwas größeren Ansatz. Bist du auch der Meinung, dass es ein bisschen, dass es nicht so ganz passt, Singer-Songwriterin?
1: Ja, total. Mhm. Also ich denke, bei Singer-Songwriterin denkt man an eine Frau mit einer Gitarre meistens. Mhm. Und ich habe mein Klavier und ich mache viel mit Synthesizern, ich mache viel elektronische Musik und genau, was sehr Spezielles eigentlich.
0: Ja, der Zusammenklang deiner Stimme mit dem, was du an musikalischem Repertoire über das E-Piano-Synthesizer anbietest, ist wesentlich größer. Dafür gibt es einen Hintergrund. Du hast in Karlsruhe elektronische Musik in diese Richtung auch was studiert. Beschreib mal, was kann man hier studieren in dieser Richtung?
1: Genau. Musikinformatik heißt der Studiengang. Mhm. Es ist ein Kombi-Studiengang mit Musikwissenschaft. Genau, da lernt man eigentlich Musik zu programmieren, also mit Programmiersprachen tatsächlich. Also man lernt den Laptop einfach als Instrument zu nutzen. Und so hat es angefangen, dass ich dann auch das so für mich genutzt habe.
0: Und wir sprechen über deine Musik gleich und über das, was dich ein bisschen unterscheidet vielleicht von anderen, die Singer-Songwriterin sich nennen, aber wollen dich persönlich kennenlernen bei meinen 10 Fragen, dein Sternzeichen.
1: Zwilling.
0: Verliebt, verlobt oder verheiratet?
1: Verheiratet.
0: Deine Lieblingsfarbe, Lea?
1: Ich bin ein klassisches Mädchen, glaube ich, rosa und lila.
0: Rosa und lila, sehr schön. Habt ihr ein Haustier?
1: 2 Katzen.
0: Welches Poster hing bei dir im Jugendzimmer? Kann man da schon was erkennen?
1: Aaron Carter und Blümchen.
0: Aaron Carter und Blümchen. Also jetzt eher Aaron Carter oder eher Blümchen aktuell?
1: Oh, schwierig. Wahrscheinlich eher Blümchen, oder?
0: Eher Blümchen, ein bisschen, ja. Aber nur ein bisschen. Gab es ein erstes Vorbild für dich, Lea?
1: Ich würde sagen, wahrscheinlich gerade hier die Popstars, also Popsternchen.
0: Popsternchen, mhm. Deine erste selbst gekaufte CD oder Schallplatte?

0: War wahrscheinlich Aaron Carter.
1: Auch Aaron Carter? Mhm. Mhm. Welches Buch hast du zuletzt gelesen, Lea?
0: Zellenkinderbücher.
1: Aha, das hat einen Grund.
0: Ja, ich habe zwei Kinder, genau. Genau. Ist eigentlich nur Kinderbücher momentan.
1: Vor allem vorlesen, ne? Nicht genau. Lesen, sondern vorlesen. Dein Lieblingsurlaubsziel, Lea?
0: Gute Frage. Ich würde voll gerne mal nach Afrika.
1: Also so ein kleiner Traum. Mhm. Aber mit den Kids ist wahrscheinlich ein bisschen schwierig gerade. Ne? Die Urlaubsziele richten sich dann immer eher, war bei uns auch so, nach den Kids aus. Ne?
0: Ja, total.
1: Ja. Ja. Und Hausmannskost oder Gourmet-Tempel, wie bist du unterwegs?
0: Ja, Hausmannskost.
1: Und was darf sein für dich? So aus, du kommst hier aus dem badischen Raum?
0: Ja, also ich bin tatsächlich so vegan-vegetarisch, deshalb ist es nicht ganz so einfach, aber ich esse voll gerne Nudeln einfach.
1: Ja. Wir werden noch Musik von dir hören und wir werden mehr über dich erfahren, über deine, wie ich finde, sehr emotionale Musik und deine emotionalen Texte. Und du bist ja keine Newcomerin, denn du machst das schon ein paar Jahre und du hast gerade angesprochen, im Moment liest du eher Kinderbücher vor und die Urlaubsziele werden nach den Kindern ausgerichtet. Also es gab, und das ist in der Kunst, im Theater, in der Musik oft ein harter Bruch, es gab für dich erstmal die Kinderpause aktuell.
0: Ne? Ja, genau.
1: Du hast aber früher schon angefangen Musik zu machen.
0: Ja.
1: Wann ging es bei dir los und da waren auch erste tolle Auftritte und es ging gerade so in die Bekanntheit. Nimm uns ein bisschen mit.
0: Ja, also ich mache eigentlich schon Musik seit meiner Kindheit. Also ich bin damit aufgewachsen, so mit der Kirche einfach auch. Also viel in der Kirche Musik gemacht. Ich habe Posaune gespielt früher als Kind. Und habe dann irgendwann halt angefangen zu schreiben. Ich glaube mit 19 oder so habe ich angefangen richtig zu schreiben. Und genau, habe dann einfach immer weitergeschrieben. Habe viel auf YouTube gestellt, habe auf Facebook viel veröffentlicht. Und da kamen dann immer die ersten Fans so dazu. Und genau, ich hatte dann 2015 tatsächlich so einen Moment, wo ich dachte, ah, jetzt geht so die Rakete ab. Da habe ich Auf uns gecovert von Andreas Burani als WM-Song. Und der hatte auf YouTube 2,5 Millionen Klicks. Also es ging richtig, richtig ab. Und dann wurde der aber eineinhalb Jahre später von YouTube runtergenommen. Also die haben es einfach gelöscht. Und dann war das wieder weg. Und in der Zeit hatte mich auch sogar der DFB damals für so eine WM-Truck-Tour gebucht. Also da wurde mein Song in dem Raum abgespielt, wo der WM-Pokal stand tatsächlich. Und der ist halt durch Deutschland gefahren, durch die Fußballclubs. Und da lief überall mein Lied. Also das war richtig krass. Genau.
1: Ja, toll, 2,5 Millionen Abrufe. Da könnte man sagen, jetzt ist so ein Punkt erreicht.
0: Genau.
1: Und, aber du wolltest dann auch immer deine eigene Musik machen. Ich glaube, das ist ja die Hauptmotivation bei dir, das eigene zu tun. Ja.
0: Das war auch die Schwierigkeit. Also ich habe das auch nicht geschafft, dann irgendwie auf meine eigene Musik dann den Erfolg zu übertragen. So, das ging gar nicht. Genau, deshalb fand ich es dann auch gar nicht so schlimm, dass dann das Cover weg war aus YouTube. Aber trotzdem war es dann halt so wieder so das Tal quasi kam.
1: Aber Tal heißt auch Entwicklungsmöglichkeiten.
0: Ja.
1: Wie bist du hast gesagt, seit dem 19. Lebensjahr, wie bist du rangegangen ans Musikmachen? Da kam das Studium, dann kam die Erfahrung, elektronische Musik, das ist Programmieren und trotzdem sind es vor allem die Sounds. Ich höre bei dir eben raus, dass die Sounds dich vor allem faszinieren. Was ist zuerst da? Die Sounds, dann die Stimme, dann der Text? Nimm uns mit in den Prozess.
0: Also es gibt unterschiedliche Arten, wie ich schreibe. Manchmal schreibe ich wirklich am Klavier tatsächlich und manchmal am Laptop dann auch klassisch, genau. Und wenn ich aber am Klavier schreibe, dann kommen da auch immer gleich Sounds dazu. Ja. Also das ist schon irgendwie so ein Ping-Pong-Spiel eigentlich zwischen Klavier und Synthes. Genau, und meistens kommt der Text und die Melodie ziemlich am Schluss tatsächlich. Mhm. Genau.
1: Wenn man Musik programmiert, du hast es gesagt, das studiert hier in der Hochschule für Musik im wunderschönen Schloss Gottesaue, wissen die wenigsten, dass man nicht nur klassische, auch elektronische Musik da studieren kann, dann könnte man ja sagen, elektronische Musik klingt erstmal sehr kalt. Aber ich nehme deine Musik als sehr emotional wahr. Wie hat es bei dir von Anfang an zusammengefasst? Hast du diesen Konflikt selbst gespürt?
0: Ich glaube, das ist vielleicht dadurch, dass es eine Mischung ist eben aus dem Klavier und dass ich halt viel am Klavier auch schreibe und dann in Kombination mit der Elektronik, dass es dem halt vielleicht die Wärme dann gibt, kann ich mir vorstellen. Ja.
1: Gibt es da auch Vorbilder? Ich habe manchmal so ein bisschen bei der Kate Bush durchgehört, die ja, wie ich finde, auch eine sehr moderne Interpretation der Begleitung hat. Auch heute ja wieder aktuell über eine bestimmte Fernsehserie, aber gibt es ein bisschen Vorbilder, die dich auch gerade im Bereich der weiblichen Stimmen auch inspiriert haben?
0: Also ich habe tatsächlich schon immer viel Sarah Bareilles gehört. Und viel Ellie Goulding. Und ich glaube, genau die Mischung ist es dann irgendwie auch geworden. Mhm. Ja.
1: Und das Text, nimm uns da nochmal mit. Text kommt ganz am Schluss, hast du gesagt, also oft die Musik und die Soundcollage. Die Emotionen, die du verarbeitest, die sind aus deinem Alltag?
0: Mhm. Ja, definitiv. Mhm. Manchmal auch so aus der Vergangenheit was ich noch irgendwie noch für mich aufarbeiten möchte. Genau, oder einfach was mich einfach gerade bewegt. Ja.
1: Also ist, wie du sagen, Musik ist auch Alltagsverarbeitung. Mhm. Und für ein ganz wichtiger Ausgleich, bei dir geht es wahrscheinlich gar nicht ohne, ne? Du brauchst die Musik.
0: Ja, auf jeden Fall. Also für mich ist es auch Therapie tatsächlich. Also bei mir geht es auch ganz viel um Selbstwert und um sich selber sein zu dürfen und einfach authentisch zu sein. Genau, und da gibt's, da kann man unendlich drüber schreiben, finde ich. Also da gibt es immer was mich gerade bewegt. Mhm. Ja.
1: Wie arbeitest du? Was ist dein Handwerkszeug? Das hast du gesagt, der Laptop dient manchmal auch zum Komponieren. Mhm. Texteinfälle kommen gerne nachts, wenn man nicht schlafen kann. Mhm. Wie arbeitest du?
0: Es ist richtig unterschiedlich tatsächlich. Also ich habe immer so Notizen am Handy drin, wo ich mir Sachen aufschreibe, wo ich immer denke, das könnte ich in einen Song packen oder so. Manchmal ist es auch nur eine Zeile, wo ich denke, das klingt irgendwie einfach cool. Also manchmal sind es einfach nur Wörter, die ich dann irgendwie verpacke in einen Song. Manchmal nehme ich einfach schnell was auf, eine Melodie, die ich im Kopf habe oder so, unter der Dusche. Also ich nehme nicht unter der Dusche auf.
1: Das Handy kaputt.
0: Aber danach dann, genau. Genau, und oft ist es aber auch einfach, ich setze mich hin, weil ich das Gefühl habe, ich muss jetzt irgendwie was rauslassen und dann gucke ich, was passiert und dann kommt eigentlich auch immer was. Also.
1: Wer ist der erste kritische Hörer oder die erste kritische Hörerin deiner Ideen? Brauchst du ein Außenspiegel oder bist du selbst deine härteste Kritikerin?
0: Beides, würde ich sagen. Mhm. Also mein Mann hört auf jeden Fall immer ziemlich zuerst. Und dann
1: unter der Dusche ja auch schon.
0: Und ich arbeite mit einem Bassisten zusammen, dem Jürgen, schon seit 15 Jahren bestimmt. Mhm. Und der kennt mich sehr gut und dem schicke ich das auch immer sofort. Und der gibt auch mal gleich Feedback.
1: Und ehrliche Antwort ist wichtig. Ne? In diesem Geschäft ist nichts mit Schönfärben, sondern Daumen hoch, Daumen runter. Ne?
0: Ja, total. Mhm.
1: Gibt es einen Song, den du schon seit, du hast gesagt, seit 19 bist du mit Musik unterwegs, hast auch schon schöne Erfolge gehabt. Gibt es so einen Song, der dich das ganze Leben begleitet?
0: Den ich selber geschrieben habe? Muss ich gerade überlegen.
1: Oder muss es immer was Neues sein, neue Ideen, neue Einfälle?
0: Also ich habe mal einen Song auf Deutsch geschrieben tatsächlich. Mhm. Und also der ist jetzt nicht ganz von Anfang da, aber der ist schon ziemlich lange da und den spiele ich auch immer noch live. Mhm. Und das ist so eigentlich ein Liebeslied, genau, an meinen Mann. Und der ist eigentlich natürlich immer noch aktuell. Genau.
1: Dann wollen wir dich gleich noch ein bisschen auf die Probe stellen bei Entweder oder. Ich könnte jetzt Lea fragen, Deutsch oder Englisch singen, aber du singst eigentlich auf Englisch und nur das eine Liebeslied, das ist auf deutschem Programm, ne?
0: Ja.
1: Die anderen Fragen kommen jetzt aus dem Fragenglas. Ich kann für die Fragen nichts. Sie sind sehr gerne sehr sinnlos. Du darfst sie ziehen, mir überreichen, dann gibt es nur eine Antwort für dich. Entweder oder, liebe Lea. Haha, Frühaufsteherin oder Nachteule?
0: Nachteule.
1: Okay. Wird nachts dann auch, nachts kommen die besten Ideen, wird auch komponiert? Kann das sein, dass du mit dem Kopfhörer am E-Piano sitzt? Und
0: manchmal, ja. Also mit den Kindern natürlich schwierig, aber ich bin generell einfach jemand, der müsste eigentlich morgens lange schlafen, aber es geht natürlich nicht. Also.
1: Kommt alles wieder. Warte ein bisschen ab. Zweite Frage für dich, Lea. Dankeschön. Das ist schön für eine Musikerin. Eine neue Sprache oder ein neues Instrument lernen?
0: Neues Instrument.
1: Posaune kannst du schon. Das habe ich schon durchgehört. Piano kannst du schon. Was soll es sein?
0: Also ich habe eine Gitarre schon sehr lange und die steht einfach nur im Eck, weil ich nicht dazu komme. Ich würde so gerne Gitarre spielen können, tatsächlich.
1: Also dann Gitarre lernen, da haben wir doch was dazu gelernt. Und das noch nachts, Nachteule. Wir sprechen über deine Musik, über deine Komposition, über deinen Weg. Hochschule für Musik, das Studium. 2015 ging es nach oben mit einem Cover. Und dann kam eine kleine Pause. Jetzt willst du aber wieder loslegen und du willst es machen mit Hilfe einer großen Basis, denn da ist was in Planung.
0: Das Crowdfunding?
1: Ja.
0: Ja, genau. Ich habe schon mal ein Crowdfunding gemacht für mein erstes Album und ich finde das so schön, weil man einfach das Gefühl hat, man ist nicht alleine, also man muss es nicht alles alleine tragen und das sind Leute, die tatsächlich auch die Musik hören wollen und genau, deshalb mache ich das jetzt wieder für dieses Album und ich finanziere damit das Mastering, das Artwork, die Pressung, also ich will Schallplatten pressen lassen, genau, und Marketing. wäre auch noch schön.
1: Es ist ja alles dann wahrscheinlich am Ende ein bisschen eine One-Woman-Show. Man muss sich um alles kümmern. Ne? Das
0: genau.
1: ist ja heutzutage nicht so einfach. Nimm mich mit beim Thema Mastering, Aufnahme, Studio. Was kostet es heutzutage, wenn man eine Schallplatte ist, was Cooles, Vinyl. Aber was macht das preislich aus? Was brauchst du bei diesem Crowdfunding?
0: Also ich habe so drei Etappen das eingeteilt. So die Basis sind 6.600 Euro, mit denen ich so mal gute Schritte machen könnte. Und dann gibt es die zweite Etappe, die liegt bei, ich glaube, bei 10.000 Euro, wo dann noch ein bisschen Marketingbudget dabei wäre. Und dann nochmal eine Schwelle bei 13.000 Euro, da wäre dann noch ein Musikvideo dabei und noch ein bisschen Marketing.
1: Okay, also drei Stufen. Das ist, glaube ich, sehr klug, dass man erstmal etappenweise das erreicht. Lea, nimm uns ein bisschen mit in so eine Crowdfunding-Geschichte. Ist man dann Anteilseigner des neuen Albums? Kriegt man automatisch eine neue Platte? Wie viel muss man einbringen? Wie hast du das angelegt? Oder reicht ein Euro auch?
0: Man kann im Prinzip geben, was man möchte. Also es ist wie so ein Pop-Up-Store eigentlich. Man kann sich was aussuchen. Es gibt verschiedene Sachen. Es gibt die Schallplatte eben. Es gibt Päckchen, wo mehrere Sachen drin sind. Es gibt die Möglichkeit, dass man sich als Unterstützer auf die Schallplatte draufdrucken, also den Namen draufdrucken lassen kann. Man kann eine Vinyl in einem Holzcover bestellen, das mein Mann macht. Mein Mann ist Schreiner und Zimmermann. Genau, und was gibt es noch? Es gibt noch ein Wohnzimmerkonzert, was man kaufen kann.
1: Sagen. Lea Live gibt es auch.
0: Ja, genau. Es gibt sehr viele verschiedene Dinge.
1: Wie weit bist du? Hast du erst angefangen? Welche Stufe ist erreicht? Ist das, haben wir schon die erste Produktion zusammen?
0: Also wir sind jetzt bei, ich glaube, 41% von der ersten Etappe. Jetzt nach 2 Wochen knapp. Genau. Das ist richtig gut. Ich habe ausgerechnet, es wäre jetzt ungefähr das Mastering und das Artwork wäre jetzt drin. Genau.
1: Also sehr gut. Und wo kann man das Ganze finden, die Crowdfunding-Kampagne? Gibt es verschiedene Plattformen? Welche ist deine?
0: Auf Startnext.
1: Startnext?
0: Ja.
1: Und dann Lea Ladu eingeben?
0: Ja,
1: und
0: dann findet man das.
1: Dann kann man sich das holzgeschreinerte Plattencover deines Mannes bestellen. Das finde ich total spannend.
0: Genau.
1: Warum Vinyl? Ich liebe Vinyl, weil Schallplattencover, es hat eine andere Anmutung. Bist du auch so Fan davon?
0: Also ich habe einfach schon immer den Traum, dass ich mal meine eigene Musik auf einer Schallplatte haben möchte. Und jetzt dachte ich, ist so der richtige Zeitpunkt, weil CD ist ja so ein bisschen am Absteigen.
1: Ja, kommt aber wieder in einer gewissen Generation, kommen CDs wieder. Ne?
0: Ja, also ich muss mich dann entscheiden, weil halt CDs pressen zu lassen noch mal teurer gewesen wäre.
1: Dann Vinyl.
0: Ja, genau, und dann habe ich Vinyl gewählt.
1: Die schönste Tasse kann man gewinnen in der Promi-Ausgabe von
2: Stadt, Land, Quatsch.
1: Bei mir, Lea. Du musst 5 Begriffe mit deinem Anfangsbuchstaben in 30 Sekunden sagen und dann gehört diese schöne Tasse dir. Fraktion Tee oder Kaffee, was soll rein?
0: Kaffee.
1: Bin ich einverstanden? Legen wir los. Sei nicht aufgeregt, du wirst es schaffen. Dein Buchstabe ist das freundliche L wie Lea. Und wir starten ab jetzt mit einer Stadt.
0: Landau.
1: Ein Land mit L.
0: Lettland.
1: Etwas im Schulranzen mit L.
0: Lineal.
1: Jawohl, etwas im Wald.
0: Laub.
1: Eine Fremdsprache mit L.
0: Was spricht man denn in Lettland? Lettisch?
1: Ja, genau, so heißt es. Ein Kleidungsstück mit L. Mach mal weiter. Ein Job mit L.
0: Landschaftsgärtner.
1: Jawohl, ein Pizzabelag. Der Pizzabelag kam nicht mehr, aber es waren, glaube ich, 6 oder 7 Richtige. Wir hören mal rein.
3: 6
1: Richtige, die Tasse ist gewonnen. Juhu. Also ganz, alles ganz gechillt. Im Schulranzen wunderbar, lineal war genau richtig. Etwas im Wald hast du auch. Eine Fremdsprache, Lettisch hat genau gestimmt, so heißt die Fremdsprache. Ein Kleidungsstück. Da bist du ein bisschen hängen geblieben, ne?
0: Ja.
1: Na, die Latzhose, Leggings, Lederjacke.
0: Ja, also, was, ja?
1: Und der Job mit L hat ja funktioniert. Pizzabelag, Lachs. Oder Lauch. Also auf jeden Fall, Lea, wunderbar gelöst. Das ist deine Tasse für den Kaffee am Morgen. Wenn die Kids früh aufwachen, braucht man den, ne? Starken Kaffee.
0: Dankeschön, ja.
1: Wir haben schon viel gelernt über eine, wie ich finde, tolle Crowdfunding-Kampagne mit handgeschreinerten Plattencovern. Wer hat schon sowas? Und da muss halt das Album irgendwann auch Release erleben. Du warst schon mal im wunderschönen Tempel mit einem Konzert. Wo soll es diesmal hingehen?
0: Auch in den Tempel am
1: liebsten, ja. Nach Karlsruhe.
0: Ja.
1: Und was? Wann ist es geplant? Laufen die Vorbereitungen schon?
0: Also Anfang 2027, wahrscheinlich Februar, März. Ja.
1: Also noch ein bisschen Vorbereitung ist da. Ist das Album schon komplett durchkomponiert? Wie weit bist du?
0: Ja, es ist schon. Also die Produktion ist fast abgeschlossen jetzt. Ja.
1: Und nimm uns ein bisschen mit in das Album. Ich weiß, die Musik von dir ist sehr emotional. Wir hören später auch noch einen Titel, reden wir gleich noch drüber. Aber nimm uns ein bisschen mit auf diese Reise, die wir musikalisch mit dir machen können.
0: Also ich mag sehr gerne ungewöhnliche Harmonien tatsächlich. Also wenn es nicht ganz so straight poppig ist. Und ich habe da wieder Songs eingebaut, wo das echt, also die echt interessant sind von den Harmonien her. Genau, es ist auf jeden Fall elektronisch. Es gibt auch einen akustischen Song drauf, es gibt Streicher. Genau, und vom Thema her, ich habe die alle während meiner zweiten Schwangerschaft geschrieben und im Wochenbett danach, die Songs. Und dadurch sind die natürlich sehr emotionsgeladen. Mhm. Da geht es viel darum, dass man sich selber so ein Stück weit wiederfinden darf und muss. Genau, und auch so ein bisschen um dieses Thema Selbstliebe, Selbstakzeptanz auch, was mich schon immer so begleitet, auch beim Songwriting. Genau.
1: Da freuen wir uns drauf. Ja. Und nimm uns mit bei den Streichern. Elektronische Musik heißt elektronische Streicher, oder hast du echte Streicher ins Studio gelockt?
0: Nee, elektronische Streicher. Dafür reicht das Budget nicht.
1: Aber es wäre mal ein Traum, oder?
0: Echte Streicher. Oh Gott, ja.
1: Streicherinnen und Streicher zu haben. Zumal Hochschule für Musik, da sind ja tolle Musikerinnen und Musiker. Gibt es da Kontakte eigentlich an der Hochschule von der elektronischen Musik zu der, sag ich mal, handgemachten Musik? Oder ist da jeder für sich an der HFM, so aus deiner Zeit?
0: Also ich würde sagen, so in unserem Studiengang waren wir schon ziemlich vernetzt. Also da haben wir uns auch gegenseitig so ausgeholfen. Da hat jeder irgendwie so ein Bandprojekt gehabt auch. Genau jetzt so. Also es hat sich aber schon ziemlich verlaufen, muss ich sagen, ja.
1: Aber wir hören gleich dann mal rein. Wir machen eine kleine Weltpremiere, bevor Album-Release ist, bevor Crowdfunding beendet ist. Out of Space mit Lea Ladoux, jetzt live bei mir. Sing.

0: Das war sehr emotional, Lia. Danke für das kleine Kunstwerk, das wir gehört haben. Out of Space. Nimm uns mit. Wo ist das Out of Space? Wo ist dein Weltraum? Wo sind deine fernen Welten in diesem Song?
1: Also da geht es eigentlich darum, dass ich so ein bisschen zwischen den Rollen bin, so zwischen der Mama-Rolle und der Rolle als Musikerin und irgendwie so das Gefühl habe, ich gehöre nirgendwo so richtig rein. Also ich bin so irgendwie eine Schnittstelle. Und das beschreibt einfach das Gefühl, dass man so kämpft damit einfach, wo man eigentlich hingehört und wo man reinpasst am besten. Genau.
0: Also ein bisschen täglicher Kampf. Ne? Auf der einen Seite die Mutterrolle und auf der anderen Seite die KünstlerInnenrolle.
1: Ja.
0: Wo bist du gerade aktuell mehr, wenn du jetzt über das Album nachdenkst, Crowdfunding? Ist es jetzt eher die Künstlerinnenrolle oder kannst du auch tageweise von einer in die andere Rolle springen? Oder ist es dann gerade die Phase von Out of Space?
1: Ich würde sagen, momentan gelingt es mir ganz gut, irgendwie beides zu verbinden, aber es ist so ein richtiges Auf und Ab. Also es gibt Wochen, da fühle ich mich gar nicht mehr wie eine Künstlerin und dann gibt es Wochen, wo ich so viel zu tun habe, dass ich gefühlt keine Zeit für meine Kinder habe. Ja, so ein Hin und Her.
0: Aber also für mich bist du immer Künstlerin und Mama. Ja. In diesem Sinne, Lea, wünsche ich alles Gute für
1: Dankeschön.
0: Die Zukunft. Freue mich aufs Release-Konzert, vielleicht habe ich Zeit vorbeizukommen.
1: Voll gerne.
0: Und weiterhin alles Gute für die Musik und für die Family.
1: Vielen, vielen Dank.
0: Geht beides miteinander. Nächste Woche machen wir einen total harten Cut. Von der Musik weg zum Essen. Wir kommen zu einem jungen Mann, der als Food-Influencer seit einem halben Jahr durch die Decke geht. Er kommt aus Karlsruhe und hat sich selbst den etwas ironischen Namen Fat Chino gegeben. Testet Restaurants in Karlsruhe, Baden-Württemberg und in der ganzen Welt. Bis dahin, schönen Restsonntag. Ciao, ciao.

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0: Laue Sommernächte lassen sich nicht nur bei Cocktails und Musik genießen, sondern auch mit festem Schuhwerk an den Füßen und mit Taschenlampe ausgestattet. Denn bei Dämmerung und Dunkelheit sind im Stadtwald in Baden-Baden in den Sommernächten besonders viele Leuchtkäfer unterwegs. Bei einer Führung mit einem Waldpädagogen können Sie die Glühwürmchen einmal in ihrem natürlichen Habitat erleben. Die Veranstaltung findet nur bei trockenem Wetter statt. Deutschland gegen Elfenbeinküste heißt es am Samstagnachmittag, 20. Juni 2026. Wer das Spiel aus dem Toronto Stadion live hier in der Region verfolgen möchte, hat ab 16 Uhr im Enzaun Park in Pforzheim die Möglichkeit, die deutsche Mannschaft gemeinsam mit anderen Fans leckerem Essen und den üblichen Biergartendrinks anzufeuern. Am 21. Juni ist offizieller Sommeranfang. In Gaggenau wird er in diesem Jahr französisch gefeiert. Denn Fête de la Musique verwandelt die Innenstadt in eine Bühne für Live-Musik und Austausch. In Gaggenau wird Fête de la Musique damit schon zum dritten Mal gefeiert. Dadurch soll Sichtbarkeit für die lokale Musikszene geschaffen, Kultur genossen und Menschen zusammengebracht werden.
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2: Hallo und einen schönen guten Abend. Willkommen zum Wetter auf Baden TV aus Südwesteuropa. Da strömt jetzt sehr heiße Luft zu uns nach Baden und dieses Hoch sorgt für sonniges, teilweise auch sehr heißes Wetter. Und zur gleichen Zeit gibt es ab und zu immer wieder mal einzelne Schauer und Gewitter. Wir blicken auf die Wetterlage in der kommenden Nacht zum Freitag. Der Himmel ist sternenklar, aber es wird eine sehr warme Nacht werden. Die Frühtemperaturen liegen um 20 Grad in Karlsruhe und 21 Grad in Freiburg und in Offenburg. Bei Werten über 20 Grad in der Nacht spricht man auch von einer tropischen Nacht. Wir schauen auf den Freitagvormittag und der bringt dann wieder richtig viel Sonnenschein. Nur im Süden ziehen ein paar dichtere Wolkenfelder vorüber und es wird ein sehr heißer Nachmittag werden. Spitzentemperaturen bis zu 36 Grad in Pforzheim und in Karlsruhe, Werte um 30 Grad in Freudenstadt. Und auch der Nachmittag bringt meist sehr viel Sonnenschein, aber später auch einzelne Hitzegewitter, vor allem über dem Schwarzwald kann es hier und da mal blitzen und donnern und die Temperaturen gehen bis zum Abend auf Werte um 23 Grad in Baden-Baden und 21 Grad in Stuttgart zurück. Der Blick auf die weiteren Aussichten. Das heiße Wetter bleibt uns in Baden erhalten. Am Samstag bis zu 37 Grad, am Sonntag bis zu 38 Grad. Viel Sonnenschein, abends jeweils einzelne Hitzegewitter möglich und auch der Montag bringt viel Sonnenschein. Spitzentemperaturen von 33 bis maximal 37 Grad. Temperaturen wie im Hochsommer. Das war's vom Wetter. Ich wünsche einen schönen Abend und tschüss, bis zum nächsten Mal.

0: Baden TV Süd mit den Regionalnachrichten am Donnerstagabend. Und das sind die heutigen Themen. Neues Industriegebiet, Freiburger Areal Nord. Neues Konzept, Quartier wird umgestaltet. Und neue Hoffnung, Radtour für den guten Zweck. Und damit nochmal einen schönen guten Abend. Industriegebiet, das klingt nach rauchenden Schornsteinen und großen Lagerhallen. Etwas anders will es das neue Areal Nord in Freiburg machen. Hier sollen Ökonomie und Ökologie zusammengedacht werden.
1: 30 Fußballfelder groß und noch ziemlich brach. Das Areal Nord steckt auf den ersten Blick noch in den Kinderschuhen. Doch das Konzept steht. Hier soll ein Industriegebiet mit grünem Anstrich entstehen, erklärt Mona Geise. Sie arbeitet bei der Freiburger Wirtschaftsimmobilien GmbH, die das Gebiet entwickelt und vermarktet.
2: In der Vergangenheit wurde die Industrie- und Gewerbegebiete sehr funktional geplant und das beinhaltet große Parkfläche, eingeschossige Gebäude, Halle, viel versiegelte Fläche und das wollen wir hier anders machen. Es gibt nicht mehr viel Industriefläche hier in der Umgebung, deshalb sollen die Unternehmen in die Höhe bauen. Wir wollen ein übergreifendes Mobilitätskonzept schaffen und auch große Räume für Natur- und Artenschutz und Aufenthaltsqualität.
1: Ein Neubau steht bereits. Intuitive Surgical ist im Bereich der roboterassistierten Chirurgie aktiv. Hier wird auch schon gearbeitet. Auch ein Großteil der restlichen Flächen ist bereits an Unternehmen vergeben.
3: Wir haben jetzt bereits von rund 21 Hektar, also 210.000 Quadratmeter Flächen, rund 16 Hektar vermarkten können. Wir wollen hier so eine Art von, Life Science Standort entwickeln und sind ja sehr erfolgreich und das freut uns natürlich.
1: Doch nicht nur die Big Player aus der Medizintechnik und Co. sollen sich hier ansiedeln, sondern weiterhin auch Tiere und Pflanzen. Da helfen einerseits Fassadenbegrünung und Co., andererseits naturbelassene Bereiche, wie diese Versickerungsgrube. Sitzgelegenheiten laden schon jetzt zum Verweilen ein. Geplant sind hier darüber hinaus ein Quartiersladen und eine Kita.
2: Ja, also wir verbringen ja alle sehr, sehr viel Zeit am Arbeitsplatz und da wollen wir einfach ergänzende Angebote schaffen. Eine Kita wäre jetzt zum Beispiel für die Vereinbarkeit von Beruf und Familie gut. Ein Quartierslade schafft kurze Wege und sichert auch die Versorgung im Areal. Das heißt, wir wollen einfach, dass sich die Menschen hier wohlfühlen, dass sie gern zur Arbeit kommen.
1: Das Konzept aus Ökonomie und Ökologie scheint zu überzeugen. Dass ein so großer Anteil der Flächen in kürzester Zeit vermarktet ist, ist bei der Größe des Areals für Freiburg eine Seltenheit.
0: Und wir bleiben gleich in Freiburg. Nachdem dort Anfang der Woche an der Uniklinik gestreikt wurde, stand gestern die zweite Tarifverhandlungsrunde an. Mit welchem Ergebnis diese geendet hat, erfahren Sie nun in unserem Nachrichtenüberblick.
4: Im Tarifkonflikt an den Unikliniken im Land ist auch die zweite Verhandlungsrunde ohne Ergebnis geblieben. Laut Gewerkschaft Verdi bieten die Arbeitgeber gestaffelte Gehaltserhöhungen bis Ende 2028 an, sowie eine Einmalzahlung in Höhe von 400 Euro. Für zusätzlichen Ärger sorgt ein Vorschlag, die Jahressonderzahlung stärker an Fehlzeiten zu koppeln. Außerdem soll weiterhin die Möglichkeit bestehen, die individuelle Arbeitszeit auf bis zu 45 Stunden pro Woche zu erhöhen. Verdi lehnt das ab und fordert für die Beschäftigten 7,5% mehr Lohn und bezeichnet eine 45-Stunden-Woche als No-Go. Die nächste Verhandlungsrunde ist für den 8. Juli geplant. Ob es davor weitere Warnstreiks geben wird, ist noch nicht bekannt. Die grün-schwarze Landesregierung will Städte und Gemeinden in Baden-Württemberg finanziell entlasten. Ministerpräsident Cem Özdemir kündigte an, den Kommunen im Jahr 2027 zusätzlich 500 Millionen Euro zur Verfügung zu stellen. Möglich werden soll das über eine sogenannte kommunale Konjunkturkomponente, die es dem Land erlauben würde, bei wirtschaftlichen Schwierigkeiten zusätzliche Kredite für die Kommunen aufzunehmen. Hintergrund ist die angespannte Finanzlage vieler Städte und Gemeinden sowie die schwierige Haushaltslage des Landes. Eine weitergehende Verschuldung im Rahmen der gelockerten Schuldenbremse schloss Özdemir jedoch aus. Die Landesregierung halte an ihrer Vereinbarung fest, den dauerhaft möglichen zusätzlichen Verschuldungsspielraum nicht auszuschöpfen.
5: Die Umsätze im Gastgewerbe sind im Monat April dieses Jahres stabil geblieben. Wie das Statistische Bundesamt mitteilte, lagen diese auf einem ähnlichen Niveau wie im Vormonat März. Im Vergleich zum April des Vorjahres waren die Umsätze jedoch um fast 7% gesunken. Sowohl Hotels und Beherbergungsbetriebe als auch die Gastronomie mussten dabei deutliche Umsatzrückgänge verzeichnen. Im Vergleich zum Vorjahresmonat waren die Umsätze im April dieses Jahres jeweils um knapp 7% gesunken.
4: Die Badeseen in Baden-Württemberg bieten auch in diesem Sommer überwiegend eine sehr gute Wasserqualität. Das geht aus der aktuellen Badegewässerkarte des Landes hervor. Demnach wurden 96% der rund 300 überwachten Badestellen mit sehr gut oder gut bewertet. Während der Badesaison werden die Gewässer monatlich beprobt und auf mögliche Belastungen untersucht. Nur wenige Badestellen wurden als ausreichend oder vorübergehend als mangelhaft eingestuft. Ursache waren dann laut Ministerium unter anderem Starkregen oder eine hohe Zahl an Wasservögeln. Badegäste sollten deshalb aktuelle Hinweise vor Ort beachten. Vom Baden in Flüssen rät das Land weiterhin ab. Anders als Badeseen werden die meisten Flüsse nämlich nicht regelmäßig auf ihre Wasserqualität kontrolliert.
5: Im April dieses Jahres wurde bundesweit der Bau von knapp 20.000 neuen Wohnungen genehmigt. Wie das Statistische Bundesamt mitteilte, entspricht das einem Zuwachs von knapp 9% im Vergleich zum Vorjahresmonat. Damit habe sich der Aufwärtstrend an neuen Wohnungen weiter fortgesetzt. Laut Zentralverband des deutschen Baugewerbes reiche dies jedoch nicht aus, um den nach wie vor hohen Bedarf zu decken.
6: Die Krise am Wohnungsmarkt ist noch lange nicht gelöst. Man darf sich nicht täuschen lassen, die Zahlen erzählen nur die halbe Geschichte. Wir kommen von einem historisch niedrigen Niveau. Gemessen am tatsächlichen Bedarf reichen die aktuellen Genehmigungszahlen bei weitem nicht aus. Vor allem in den Großstädten, wo am dringendsten Wohnungen gebraucht werden, kommt der Neubau nicht voran.
5: Um den jährlichen Bedarf von 320.000 zusätzlichen Wohnungen decken zu können, brauche es die Baugenehmigung von monatlich fast 27.000 neuen Wohnungen. Davon sei man derzeit noch weit entfernt. Man sehe nun die Politik in der Verantwortung, den Wohnungsbau stärker anzukurbeln.
0: Es immer allen recht machen, das funktioniert im echten Leben nur selten. Auch in Freiburgs Stadtteil Haslach gab es jahrelange Diskussionen. Lieber die Parkplätze entlang der Geschäfte im Zentrum erhalten oder den Platz künftig lieber dafür nutzen, dass auch die Bewohner mehr davon haben. Hier schafft die Stadt in Kürze Fakten.
6: Geschäftiges Treiben im Ortskern von Freiburgs Stadtteil Haslach. Seit vielen Jahren haben sich die Menschen hier mit den historisch gewachsenen Straßenverhältnissen arrangiert. Da wird dann zum Be- und Entladen oder die alltäglichen Besorgungen und Termine einfach der Platz genutzt, den die Möglichkeiten vor Ort hergeben. Ab Montag kommt hier nun Bewegung in die Sache. Freiburg startet dann mit den Bauarbeiten für Haslachs neues Verkehrskonzept. Das Ziel, den Wunsch der Anwohner nach mehr Grün, zusätzlichen Gastro-Außenplätzen und breiteren Gehwegen vor der Haustür ermöglichen. Auf Kosten von 23 Parkplätzen.
7: Die Wünsche waren ziemlich vielfältig und deswegen war auch die Diskussion sehr, sehr breit über viele, viele Jahre. Das Thema Verkehr ist in so einem gewachsenen Stadtteil wie Haslach eben ein sehr, sehr großes Thema, weil sich eben die Veränderungen ganz schwer nur umsetzen lassen, die notwendig werden eben durch die anderen Mobilitätsgewohnheiten. Jetzt gerade hier in der Karl-Kistner-Straße gab es unterschiedlichste Diskussionen, angefangen von der Idee, eine Fußgängerzone hier einzurichten, bis hin eben zu Sperrungen oder zu Umleitungen, die hier in der Karl-Kistner-Straße umgesetzt werden sollten, weil es ja das Stadtteilzentrum von Haslach ist.
6: 280.000 Euro soll die Umgestaltung der zentralen Karl-Kistner-Straße entlang der Straßenbahnlinie kosten. Weitere 60.000 Euro spendiert der Bund fürs Pflanzen von zusätzlichen Bäumen. Mögliche Straßensperrungen, Abbiegeverbote oder Einbahnstraßenpläne haben die Planer verworfen. Am Ende sollen 40 Parkplätze für die Kunden der Geschäfte bleiben und die Lieferzonen besser ausgeschildert werden. Doch manche in Haslach sehen die Pläne kritisch.
8: Das ist Blödsinn. Also manche Parkplätze sind sowieso weggenommen und für was sind die weggenommen? Für nichts, um einen Parkplatz zu wegnehmen. Aber ich bin nicht der Einzige, welcher ein bisschen enttäuscht ist. Ne?
9: Also wir hatten ja extra eine Umfrage dafür, glaube ich. Und ich finde es eigentlich ein bisschen blöd, vor allem für die Leute, die hier die Geschäfte haben. Also meiner Meinung nach, es wird hier viel weniger los sein. Gerade hier ist so eine Zentrale, wo viele Leute durchfahren und auch wirklich viel los ist. Und scheiße, also für die Selbstständigen hier in der Straße ist es blöd.
10: Das
9: ist
10: immer mehr Auto und weniger Parkplätze und das geht nicht. Da müssen sie außerhalb Parkplätze schaffen. Innen drin immer weniger, immer weniger. Wo sollen die Leute die Autos stellen?
6: Bei den Geschäften vor Ort ist die Stimmung gemischt. Die Bäckerei Pfeifle betreibt in Haslach ihre zentrale Backstube. Von hier aus beliefert sie ihre Filialen in Freiburg und auch Supermärkte. Inhaber Wolfgang Pfeifle steht den Veränderungen im Stadtteil grundsätzlich positiv gegenüber. In Haslach sind die Verkehrsströme einfach schwierig, sagt er. Doch ob die konkreten Maßnahmen tatsächlich eine Verbesserung schaffen, lässt sich für ihn kaum abschätzen. Für sein Unternehmen wichtig?
11: Also was wir brauchen, da haben wir ja Erfahrung, weil wir täglich arbeiten und weil wir auch damals die Stadtbahn hier in Haslach gebaut haben. Da haben wir schon Erfahrung, was wir brauchen und was wir vor allem nicht brauchen. Und es ist natürlich Zugänglichkeit für den Lieferverkehr. Da kommen LKWs, die Mehl abladen, die andere Rohstoffe abladen und das über den ganzen Tag verteilt. Die eigenen Sprinterfahrzeuge, die wir brauchen, um Brot in die Filialen zu fahren. Und natürlich die Zugänglichkeiten für die Kunden, die natürlich woanders herkommen, wo es keine Vollversorgung oder Versorgung gibt. Und die gehen irgendwo hin zum Einkaufen, auch nach Haslach. Und die müssen wir halt als Anlieger auch aufnehmen können.
6: Freiburg packt die Wünsche aus dem Beteiligungsverfahren seiner Bewohner im Stadtteil Haslach an. 4 Wochen lang wird die zentrale Achse trotz Zufahrten zu den Geschäften in Richtung Weingarten gesperrt bleiben. Die geplante Umgestaltung für viele aktuell ein Kompromiss.
0: Spitzentemperaturen von bis zu 34 Grad wurden heute in Freiburg gemessen. Und in den kommenden Tagen soll es sogar noch heißer werden. Mehr dazu nun in unserem Nachrichtenüberblick.
5: Kurz vor dem kalendarischen Sommerbeginn erwartet die Region Südbaden die nächste Hitzewelle. Mit Temperaturen von bis zu 35 Grad werden die bislang heißesten Tage des Jahres erwartet. Der Deutsche Wetterdienst hat bereits für Teile des Südwestens Hitzewarnungen ausgesprochen. Und auch Baden-Württembergs Gesundheitsminister warnt vor der Hitze. Die bevorstehende Hitzewelle ist kein bloßes Sommerphänomen, sondern ein ernstzunehmendes Gesundheitsrisiko. Es ist jetzt besonders wichtig, auf sich und seine Mitmenschen zu achten, rechtzeitig vorzusorgen und auf Warnsignale des Körpers zu achten. Trinken Sie bitte ausreichend und meiden Sie, wenn möglich, die Mittagssonne. Bereits gestern hatten die Temperaturen vielerorts die 30-Grad-Marke geknackt. Abkühlung scheint vorerst nicht in Sicht zu sein. Denn auch am Wochenende und zum Start in die kommende Woche soll es weiterhin heiß bleiben.
6: Nach seinem großen Besucheransturm zum Jubiläumsjahr 2024 verzeichnet der Zoo Basel für 2025 wie erwartet einen leichten Rückgang bei den verkauften Eintrittskarten und damit auch beim Umsatz. Laut aktueller Jahresbilanz haben rund 81.000 Menschen weniger den Tieren und Parkanlagen im Zolli einen Besuch abgestattet. Das entspricht einem Minus von 6,6%. Damit verbunden sind auch niedrigere Einnahmen von rund 5,7%. Unterm Strich kommt der älteste Zoo der Schweiz damit auf einen Erlös von umgerechnet 10,8 Millionen Euro. Die Anlage erfreut sich im gesamten Dreiländereck großer Beliebtheit. Obendrauf kommen noch einmal knapp doppelt so viele Spenden und Nachlässe.
4: Mit der bundesweiten Mobilfunkmesswoche ab dem 24. Juni sind Bürgerinnen und Bürger erneut dazu aufgerufen, die Netzqualität in Deutschland zu überprüfen. Unter dem Motto "Check dein Netz" sollen Nutzerinnen und Nutzer mithelfen, ein möglichst genaues Bild der Mobilfunkversorgung im Alltag zu erhalten. Für die Teilnahme genügt ein Smartphone mit der kostenfreien App Mobilfunkcheck. Ziel ist es, Versorgungslücken und Schwachstellen im Mobilfunknetz sichtbar zu machen, besonders in Regionen und schwer erschließbaren Gebieten sollen die Messungen wichtige Erkenntnisse liefern. Die privaten Haushalte haben im Jahr 2024 mehr als die Hälfte der Gesundheitsausgaben in Deutschland finanziert. Nach Angaben des Statistischen Bundesamts lag ihr Anteil bei gut 54% und damit wieder auf dem Niveau vor der Corona-Pandemie. Damals hatte der Staat einen größeren Teil der Gesundheitskosten übernommen. Mit dem Auslaufen vieler Sondermaßnahmen ist sein Anteil inzwischen wieder gesunken. Den größten Teil der Finanzierung tragen die privaten Haushalte dabei über ihre Kranken- und Pflegeversicherungsbeiträge. Die Zahlen zeigen, dass die Finanzierung des Gesundheitssystems wieder stärker von Beiträgen der Beschäftigten und Arbeitgeber getragen wird. Kritiker warnen deshalb seit längerem vor einer wachsenden Belastung der Beitragszahler.
0: Eine Reise kann manchmal viel mehr sein als der Weg von A nach B. Sie kann Menschen zusammenbringen, Mut machen und zeigen, was möglich ist, wenn man gemeinsam an seine Grenzen geht.
6: Bei Alexandra Bäuerle aus Freiburg ist alles bereit für die nächste Trainingsrunde mit dem Rennrad. Hier im Breisgau bereitet sie sich gerade auf die entscheidende Tour Ende Juli im hohen Norden vor. Deshalb Helm auf, runter mit dem Rad. Und da kommt auch schon Teamkollege Andreas. Die beiden haben Großes vor. Als Teil der Charity-Tour Wir radeln, ihr spendet, wollen sie bald ordentlich Kilometer machen und damit Geld für den laufenden Betrieb des Elternhauses vom Förderverein für krebskranke Kinder neben der Freiburger Kinderklinik einsammeln.
12: Wir haben uns natürlich schon 600 Kilometer vorgenommen in 3 Tagen, was auf jeden Fall nicht wenig ist. Das heißt, allein schon, dass wir in Emden starten, heißt, wir reisen alle mit der Deutschen Bahn, mit den Fahrrädern direkt nach Emden an. Und dann fahren wir in Etappen erst Tag 1 eben 200 Kilometer Richtung Farell. Dann geht es eben nach Glücksburg und am dritten Tag soll es kurz vor Sylt sein, wo wir dann die Tour auch mit 3 Tagen mit 600 Kilometer beenden.
6: Eine ganz schöne Challenge. Entstanden ist sie aus dem gemeinsamen Wunsch eines früheren Arbeitskollegen und eines Freundes heraus, die mit ihrer Leidenschaft fürs Radfahren gleichzeitig Gutes tun wollten. Inzwischen schwingen sich für die Tour freiwillige Hobbysportler aus dem gesamten Bundesgebiet auf den Sattel. Dank der Unterstützung von Sponsoren und spontaner Spender haben sie so seit 2021 bereits über 140.000 Euro zusammengetragen.
13: Das Elternhaus hat dauerhaft relativ hohe Kosten, die sind rein auf Spendenbasis organisiert. Und da tragen wir einen Teil an den Kosten bei, dass wir da wieder was reinspielen. Wir haben das Vergnügen gehabt oder die Ehre gehabt, dort teilzunehmen und zu schauen, was da passiert. Und mega, was da gemacht wird, und die können jeden Cent gebrauchen. Von dem her sind wir um jeden Spender dankbar.
6: Die einzelnen Tagesetappen der Charity-Tour lassen sich auf einer Spendenseite sowie den Social-Media-Kanälen der Gruppe verfolgen. Auf ihren Trikots sind QR-Codes gedruckt für alle, die spontan mehr über das soziale Engagement erfahren oder es finanziell unterstützen möchten. Der Rückenwind für ihren Einsatz schon jetzt immens.
12: Einfach ein tolles Erlebnis auch zu erfahren, wie viel unterschiedliche Art von Support wir erleben. Zum Beispiel mein Arbeitgeber gibt mir einen Social Day für unser Projekt und ich bekomme einen freien Arbeitstag. Wir haben Sponsoren, die einfach sagen, hey, ich möchte mein Logo mit, dann kriegt ihr von uns T-Shirts. Und wir machen das ja alles 1:1, also die Fahrer und Unterkünfte und alles bezahlen wir alle aus unserer eigenen Tasche. Und jedes Spendencent geht tatsächlich genau ins Elternhaus, ins Projekt, und das ist natürlich wunderbar.
6: Auf 600 Kilometern in 3 Tagen von Emden nach Sylt. Und das, um schwerstkranken Kindern und ihren Familien in Freiburg ein Stück Normalität im Klinikalltag zu ermöglichen. Die Rad-Charity-Tour Wir radeln, ihr spendet tritt ab dem 24. Juli gemeinsam in die Pedale.
0: Und das war's auch schon für heute mit den Nachrichten hier bei Baden TV Süd. Es folgen noch die Wetteraussichten für den morgigen Tag. Ich bedanke mich ganz herzlich bei Ihnen fürs Zusehen. Ansonsten wünsche ich Ihnen auch noch einen schönen Abend. Tschüss, machen Sie es gut und auf Wiedersehen.
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15: Hallo und einen schönen guten Abend. Willkommen zum Wetter auf Baden TV aus Südwesteuropa. Da strömt jetzt sehr heiße Luft zu uns nach Baden. Und dieses Hoch sorgt für sonniges, teilweise auch sehr heißes Wetter. Und zur gleichen Zeit gibt es ab und zu immer wieder mal einzelne Schauer und Gewitter. Wir blicken auf die Wetterlage in der kommenden Nacht zum Freitag. Der Himmel ist sternenklar, aber es wird eine sehr warme Nacht werden. Die Frühtemperaturen liegen um 20 Grad in Karlsruhe und 21 Grad in Freiburg und in Offenburg. Bei Werten über 20 Grad in der Nacht spricht man auch von einer tropischen Nacht. Wir schauen auf den Freitagvormittag und der bringt dann wieder richtig viel Sonnenschein. Nur im Süden ziehen ein paar dichtere Wolkenfelder vorüber und es wird ein sehr heißer Nachmittag werden. Spitzentemperaturen bis zu 36 Grad in Pforzheim und in Karlsruhe, Werte um 30 Grad in Freudenstadt. Und auch der Nachmittag bringt meist sehr viel Sonnenschein, aber später auch einzelne Hitzegewitter, vor allem über dem Schwarzwald kann es es hier und da mal blitzen und donnern. Und die Temperaturen gehen bis zum Abend auf Werte um 23 Grad in Baden-Baden und 21 Grad in Stuttgart zurück. Der Blick auf die weiteren Aussichten. Das heiße Wetter bleibt uns in Baden erhalten. Am Samstag bis zu 37 Grad, am Sonntag bis zu 38 Grad. Viel Sonnenschein, abends jeweils einzelne Hitzegewitter möglich. Und auch der Montag bringt viel Sonnenschein. Spitzentemperaturen von 33 bis maximal 37 Grad. Temperaturen wie im Hochsommer. Das war's vom Wetter. Ich wünsche einen schönen Abend und tschüss, bis zum nächsten Mal.

0: 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Die Silent Reading Party in Lörrach lädt dazu ein, in ruhiger Atmosphäre gemeinsam mit anderen zu lesen. Teilnehmende können entweder ein eigenes Buch mitbringen oder sich vor Ort inspirieren lassen. Für Snacks und Getränke ist gesorgt und eine Anmeldung ist nicht nötig. 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Gezeigt wird der kleine Kasper, der in die Schule kommt. Die Vorstellung lädt Kinder zum Staunen und Mitsprechen ein und erzählt auf humorvolle Weise vom ersten Schultag. Alle weiteren Infos gibt es unter hochschwarzwald.de. 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Raus aus dem Alltagsstress und rein in eine Welt voller unvergesslicher Jugendhymnen der Generation X und Y. Am Samstag, den 27. 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Auf dem Sportgelände des SC Freiamt startet die legendäre Beachparty. Neben dem perfekten Malle-Feeling im Schwarzwald gibt es auch eine große Auswahl an Getränken und Speisen. Los geht es um 19 Uhr und auch bei schlechtem Wetter sind trockene Füße garantiert. 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
2: Hallo und einen schönen guten Abend. Willkommen zum Wetter auf Baden TV aus Südwesteuropa. Da strömt jetzt sehr heiße Luft.

Die Wetterlage in der kommenden Nacht zum Freitag. Der Himmel ist sternenklar, aber es wird eine sehr warme Nacht werden. Die Frühtemperaturen liegen um 20 Grad in Karlsruhe und 21 Grad in Freiburg und in Offenburg. Bei Werten über 20 Grad in der Nacht spricht man auch von einer tropischen Nacht. Wir schauen auf den Freitagvormittag und der bringt dann wieder richtig viel Sonnenschein. Nur im Süden ziehen ein paar dichtere Wolkenfelder vorüber und es wird ein sehr heißer Nachmittag werden. Spitzentemperaturen bis zu 36 Grad in Pforzheim und in Karlsruhe, Werte um 30 Grad in Freudenstadt. Und auch der Nachmittag bringt meist sehr viel Sonnenschein, aber später auch einzelne Hitzegewitter. Vor allem über dem Schwarzwald kann es hier und da mal blitzen und donnern. Und die Temperaturen gehen bis zum Abend auf Werte um 23 Grad in Baden-Baden und 21 Grad in Stuttgart zurück. Der Blick auf die weiteren Aussichten. Das heiße Wetter bleibt uns in Baden erhalten. Am Samstag bis zu 37 Grad, am Sonntag bis zu 38 Grad. Viel Sonnenschein, abends jeweils einzelne Hitzegewitter möglich. Und auch der Montag bringt viel Sonnenschein. Spitzentemperaturen von 33 bis maximal 37 Grad. Temperaturen wie im Hochsommer. Das war's vom Wetter. Ich wünsche einen schönen Abend und tschüss, bis zum nächsten Mal.

0: Herzlich willkommen zu einer neuen Ausgabe von Bauen und Wohnen. Schön, dass ihr wieder mit dabei seid. Na, wenn man von der Straße hinguckt, sieht erstmal alles ganz normal aus. Aber wenn man dann das Grundstück über der Überlinger Altstadt betritt, da kommt man echt in Staunen. Hunderte Jahre alte Bäume, duftende Rosen, ein Pool und das Ganze auf 4000 Quadratmetern. Ich muss sagen, da kommt wirklich Urlaubsfeeling auf. Auch wenn nicht jeder 4000 Quadratmeter Garten zu Hause hat, ich würde sagen, wir machen jetzt zusammen mal ein bisschen Urlaub am Bodensee.
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2: Urlaubsfeeling? Dafür braucht es nicht zwingend Meerblick oder Palmen. Ein eigener Garten, ob groß oder klein, kann zu jeder Zeit ein Gefühl von Urlaub vermitteln. Wir haben einen Garten gefunden, der zum Paradies geworden ist. Mitten in Überlingen ist aus einem verwilderten Hanggrundstück eine grüne Urlaubsoase entstanden, mit historischen Bäumen und einem Infinity-Pool. Was heute aussieht wie ein privater Landschaftspark mit Rosengarten, wurde innerhalb von 2 Jahren umgebaut. Eine Verwandlung, wachgeküsst aus dem Dornröschenschlaf. Und Rosen, die gibt es hier in den verschiedensten Farben und ausgefallensten Sorten.
3: Die Ausgangslage war hier ein Garten mit ungefähr 4000 Quadratmeter, mit einem alten, sehr alten Baumbestand mit ungefähr 150 Jahren und ein Haus in Renovation. Und mit einem Landschaftsarchitekten haben wir hier ein Konzept entwickelt, um diesen Privatgarten wieder nutzbar zu machen.
2: Der Bestand gab die Richtung vor. Statt radikal neu zu planen, orientierte sich das Konzept an den vorhandenen Strukturen. Die alten Bäume sollten erhalten bleiben und weiterhin das Bild des Gartens prägen. Gleichzeitig mussten Wege, Mauern und Ebenen entstehen, denn das Hanggrundstück sollte wieder genutzt werden können.
3: Es gab ein Konzept von einem Landschaftsarchitekten, der sehr behutsam auch mit den Bäumen umgegangen ist. Wir haben hier alle Dinge gebaut, wie Mauern, Treppen, Platten. Der Pool war bereits von einem Poolbauer konzipiert und gebaut und wir haben ihn verkleidet, so dass er zum Garten passt und dass das eine Komposition wird.
2: Um die unterschiedlichen Höhen des Grundstücks miteinander zu verbinden, entstanden unterschiedliche Terrassenebenen. Das verbindende Element? Der Muschelkalk. Dieser Naturstein zieht sich durch den gesamten Garten, von den Stützmauern über Treppenanlagen bis hin zur Poolverkleidung oder Zaunelement.
3: Bei den neuen Materialien haben wir ausschließlich Muschelkalk verwendet, aber in ganz unterschiedlicher Bearbeitung. Das macht diesen Stein auch so interessant oder oft bei Naturstein so, je nachdem wie er bearbeitet ist, ist er auch

0: Struktur her anders in der Farbe, er wirkt anders im Licht. Bei den Platten ist er sehr glatt natürlich als Plattenbelag. Wir haben aber auch viele Natursteinmauern gebaut, wo handgeschlagen sind mit einem schönen Eckverlauf. Und aber auch diese Blender, wo der Swimmingpool verblendet wurde, sind Natursteinelemente aus Muschelkalk.
1: Der Pool wirkt heute wie selbstverständlich in die Anlage eingebunden. Von der Terrasse aus reicht der Blick über die Wasserfläche bis weit in die Landschaft. Doch der Garten lebt nicht allein von Architektur und Materialien. Seine Atmosphäre entsteht vor allem durch die Bepflanzung.
0: Die Aspekte sind auch jahreszeitlich geordnet. Es gibt hier sehr viel Frühjahrsblüher. Und dann gibt es einen sehr großen Anteil an Rosen. Vor allem an der Terrasse gibt es sehr viele englische Rosen, die duften, um diesen Duft auf die Terrasse zu bringen.
1: Die Rosen sind konsequentes Element der sommerlichen Gestaltung. Englische Duftrosen sorgen für Farbe und Aroma direkt am Sitzplatz. Ergänzt werden sie durch Lavendel und mediterrane Kräuter. Und an den Grenzen zum Nachbarn durch Stauden und Gräser. So entsteht über viele Monate hinweg ein wechselndes Bild aus Blüten, Strukturen und Düften.
0: Die Rosen brauchen Begleitpflanzen, die sie farblich unterstützen, weil viele Farben, die die Rosen nicht haben, haben die Begleitpflanzen. Gerade das Blau ist da ganz wichtig oder das Violett, die bringen die Rosen zum Leuchten. Auch Gräser, weil die eine ganz andere Struktur haben. So kann die Rose blühen und hat trotzdem die Begleiter wie so eine Bühne, auf der sie dann auftreten kann.
1: Erhaltenswert war neben dem alten Baumbestand auch ein alter Pavillon im asiatischen Stil. Geschwungene Dächer, fernöstliche Anmutung und ein Hauch von Exotik. Die sogenannte Chinoisie brachte im 19. Jahrhundert die Sehnsucht nach fernen Ländern in europäische Gärten. Auch in diesen hier.
0: Eine sehr alte Gartenarchitektur finden wir in diesem Garten. Das ist ein altes Gartenhaus à la Chinoise, hat man das genannt, also in Anlehnung an den chinesischen Stil, mit leicht gewölbten Dächern. Es hat eine tolle Türstruktur, wo man sich aufhalten kann. Man hat auch so eine Barsituation. Und wir haben versucht, auch den Garten drumherum ein bisschen zu gestalten, sodass das gut wirkt, dass es eine Ebene hat und auch die Bepflanzung mit Rhododendron, mit Azaleen ein bisschen den Stil aufnimmt von diesem alten Gebäude.
1: Damit das Urlaubsgefühl lange anhält, braucht der Garten aber auch Pflege. Das Gärtnerteam kümmert sich liebevoll und mehrmals im Jahr um die Beetpflege und saisonale Aufräumarbeiten. Für einen gepflegten Rasen muss die Fläche regelmäßig gemäht werden. Das übernimmt der Mähroboter. Eine regelmäßige Bewässerung sorgt für eine schöne, satte Rasenfläche. Bewässert werden müssen aber auch die alten Bäume. Sie benötigen in den immer heißer werdenden Sommern eine extra Portion Dünger und Wasser.
0: Die Zisterne bringt uns den Vorteil, dass wir hier ohne schlechtes Gewissen wässern können. Ja, wir haben im oberen Bereich bei den Rosen direkt an der Terrasse eine Tröpfchenbewässerung, aber die sonstigen Bereiche sind nicht mit einer Bewässerung versehen. Da wässern wir jetzt händisch immer mit dem Regner, aber aus der Zisterne, jetzt haben wir Gott sei Dank wieder nach der langen Trockenperiode wieder Wasser, auch aus der Zisterne, und können hier schauen, dass der Rasen sich wieder erholt, weil er doch sehr gelitten hat in dieser trockenen Zeit.
1: Während Roboter mähen und Tropfschläuche Wasser sparen, wird an anderer Stelle gemulcht, geschnitten und gejätet. Viele der wichtigsten Arbeiten bleiben echte Handarbeit. Arbeit, die sich lohnt, denn zwischen Rosen, alten Baumriesen und dem Blick über die Terrassen stellt sich schnell das ein, was sich die Bauherren von Anfang an gewünscht haben. Echtes Urlaubsfeeling.
0: Wenn ich von diesem unscheinbaren Vorgarten in diesen Garten trete und an der Terrasse stehe, dann bin ich unglaublich beeindruckt von dieser Stimmung, die hier herrscht. Einer entspannten Stimmung mit großem Baumbestand, mit grünen Flächen, mit unglaublich toller Rosenblüte momentan, die mit Stauden und Gräsern unterstützt wird. Und das tut im Urlaub sicher sehr gut, hier sich in dieser grünen Oase aufzuhalten und es zu genießen.
1: Der alte Charakter des Gartens ist geblieben. Neu hinzugekommen sind Orte zum Genießen, Entspannen und Zusammensein. Beste Voraussetzungen für einen Urlaub direkt vor der Haustür.
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3: Was für ein traumhafter Garten. Das Schöne ist ja, Auch mit kleinen Grundstücken lässt sich so ein Traum verwirklichen. Wir machen jetzt eine ganz kurze Pause, dann geht es bei uns um die Steinreinigung einer alten Terrasse und wir gehen auch in den Botanischen Garten. Bis gleich.
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Weiter geht es bei Bauen und Wohnen. Jetzt schauen wir uns mal einen Boden an, der ein bisschen in die Jahre gekommen ist. Besser gesagt 40 Jahre und das als Muschelkalk. Wir haben eine Familie besucht, die hat sich dazu entschieden, die Steine reinigen zu lassen. Wir haben uns das Ganze natürlich angeschaut.

0: So dunkel sieht eine einst helle Natursteinterrasse nach 40 Jahren aus. Wind und Wetter haben ihre Spuren hinterlassen. Der natürliche Muschelkalk von Familie Welte war einst das Schmuckstück des Gartens. Doch Schwarzalgen haben sich hartnäckig auf der Oberfläche festgesetzt. Die Oberfläche wirkt dunkel und ungepflegt. Auch die festen Fugen sind in die Jahre gekommen. Sie bröckeln und lösen sich ab. Für die Hausbesitzerin ist klar, eine professionelle Steinreinigung ist nötig.
1: Also zuvor haben wir immer mit dem Kercher selber die Steine gereinigt, aber es hat einfach nicht angehoben. Und der Stein ist jetzt immerhin schon 40 Jahre alt und aus dem Grund hat jetzt einfach mal eine andere Reinigung her müssen.
0: Tatsächlich sitzen Schwarzalgen tief in den Poren des Natursteins. Das professionelle Steinreinigungsteam trägt zuerst ein spezielles Reinigungsmittel auf. Es bereitet die Oberfläche optimal auf die Tiefenreinigung vor. Nach 10 Tagen Einwirkzeit beginnt die eigentliche Steinreinigung bei strahlendem Sonnenschein. Mit der Wasserstrahltechnik in Kombination mit dem sogenannten Skater spülen unter Hochdruck 250 Bar Dreck und Möse aus den Poren. Im Vergleich zu Hochdruckreinigern wird hier mit 100 Grad heißem Wasser gearbeitet. Das tötet gleichzeitig die Sporen und Keime ab, statt sie zu verteilen. Schon nach wenigen Minuten wird der Unterschied sichtbar. Unter der jahrzehntelang gewachsenen Verschmutzung kommt die ursprüngliche Farbe des Natursteins wieder zum Vorschein. Das Vorher-Nachher-Ergebnis überzeugt. Die Farbe strahlt hell und die charakteristischen Fossilien sind wieder sichtbar. Nach der Reinigung muss die Fläche vollständig trocknen. Erst danach folgt der nächste wichtige Arbeitsschritt, die Imprägnierung. Sie dringt tief in den Stein ein und bildet einen unsichtbaren Schutzfilm. Schmutz kann dadurch deutlich schlechter eindringen.
2: Die Imprägnierung sorgt natürlich dafür, dass der Stein in Zukunft einfach trockener bleibt. Warum? Weil das einfach wasserabweisend ist. Das heißt, das hat zunächst erstmal einen Abperleffekt, Nanoeffekt, sagen die Leute. Und die ist natürlich auch dann zusätzlich geschützt gegen Öl oder einen Wein oder natürlich Frostschäden oder sonstige Verschmutzungen, die man dann leicht wieder mit einem Schwamm reinigen kann.
0: Alte, brüchige Fugen wurden vorher entfernt und gleich mit der Reinigung ausgespült. Diese müssen im nächsten Schritt wieder aufgefüllt und repariert werden. Das Material wird dabei sorgfältig verteilt und tief in die Fugen eingearbeitet. Überschüssiges Material wird abgezogen und die Oberfläche sofort gereinigt.
2: Der Fugenmörtel hat natürlich den Vorteil, dass es einfach die Steine wieder zusammenhält. Und ein ganz wichtiger Moment ist der, dass das Wasser durchlässig ist für den Regen. So bleiben auch keine Pfützen auf der Terrasse.
0: Nach wenigen Tagen ist von den Schäden kaum noch etwas zu sehen. Die Muschelkalkterrasse wirkt wieder hell und gepflegt. Durch die porentiefe Reinigung mit einer schützenden neuen Imprägnierung und fester Fugen können Herr und Frau Welte jetzt noch viele Jahre ihren Ruhestand auf der Terrasse genießen.
3: Ja, bei so einer Terrasse sieht der Vorher-Nachher-Vergleich natürlich wirklich beeindruckend aus. Und bei uns geht es jetzt um die Artenvielfalt. Und zwar besuchen wir den Botanischen Garten in Ulm, der als der artenreichste in Deutschland gilt mit über 1100 Arten. So, ich würde sagen, wir setzen uns einfach mitten rein und genießen mal.
4: Ja, und heute geht es ja um Artenvielfalt. Und da haben wir uns gedacht, wir fangen gleich mittendrin an in der Artenvielfalt. Wir stehen in einem riesigen Feld, das ist sehr hoch gewachsen, das ist im Botanischen Garten. Stefan Brendel, Diplombiologe hier an meiner Seite. Erstmal hallo.
5: Hallo, willkommen im Botanischen Garten. Ja. Wir sind übrigens nicht in einem Feld, sondern auf einer Wiese.
4: Oh, Entschuldigung. Das ist gut. Bitte korrigiere mich. Okay. Also eine Wiese, wo es wirklich hoch steht. Ja. Es geht ja heute um Artenvielfalt. Ja, es summt und brummt um uns rum. Also ich weiß nicht, ob das jetzt auf Kamera rüberkommt, aber hier ist alles Mögliche unterwegs. Was haben wir denn hier für Pflanzen? Was hat man denn davon, wenn ich jetzt von meinem englischen Rasen mal absehe und sage, okay, komm, ich entscheide mich bewusst hier für Artenvielfalt im Garten?
5: Also je nachdem, wie natürlich wie viele Nährstoffe noch drin sind, kommen immer viele Grasarten hoch. Aber das Gras, also es wirkt ja am Anfang einfach nur grün, das sind ja auch schon 15, 16 Arten, die wir allein hier haben. Also da muss man jetzt ein bisschen Experte sein, um die zu erkennen. Wir haben jetzt zum Beispiel Glatthafer hier, Goldhafer, wir haben hier verschiedene Arten von Knäuelgras zum Beispiel ist drin, dann sozusagen sind einige Rispengräser. Das wirkt am Anfang natürlich einfach nur grün, aber was jetzt besonders hübsch zum Beispiel ist, sind ja hier so Kräuter. Hier zum Beispiel sozusagen so habe ich mal eins, das ist eine Wiesenwitwenblume.
4: Oh, schön, ja.
5: Sieht ja auch schick aus, die jetzt so blüht, sozusagen in Pink. Oder hier blüht ja auch gerade noch sozusagen der Pippau. Margariten haben wir hier in Weiß, immer so leicht irgendwo drin. Ist zum Beispiel hier das Gallium, das ist das Labkraut auf Deutsch zum Beispiel. Und so wechselt es immer wieder ab. Klee ist ein bisschen im Unterwuchs. Wenn man ein bisschen reinschaut, hat man Klappertöpfe, die sind auch ganz lustig.
4: Oh, Klappertöpfe, das habe ich noch nicht gesehen. Klappertöpfe, hast du einen?
5: Hier, genau.
4: Ah, schön. Sozusagen,
5: hier
4: okay.
5: Sieht man die. Zum Beispiel, das ist der große Klappertopf.
4: Okay.
5: Warum der heißt so?
4: Ja.
5: Ja, weil der klappert.
4: Nee.
5: Doch, echt? Probier's mal aus. Also wie eine kleine Rassel, ne?
4: Ja, das stimmt wirklich.
5: Ja, das sind die trockenen Samen, sozusagen, was man jetzt hört, die in dieser Kapsel oder in diesem Schlauch sozusagen dann zu klappern. Und der wäre jetzt zum Beispiel eine Pflanze, der käme jetzt erst mit einer Zeit, wenn man so einen Rasen stehen lässt, halt dann durch. Aber das sind alles Pflanzen aus der heimischen Natur. Also wir haben das jetzt nicht angesät oder sowas, sondern das kommt dann einfach mit der Zeit ganz automatisch.
4: Was kann ich denn für Tiere im Garten tun? Weil ich meine, Artenvielfalt bezieht sich ja nicht nur auf Pflanzen, oder?
5: Nee, genau. Also ganz wichtig ist jetzt zum Beispiel, wenn man an Insekten denkt, diese Pflanzen würden jetzt zum Beispiel die Nahrung geben mit ihrem Nektar und Pollen. Ganz genauso wichtig ist aber, dass sozusagen Versteckmöglichkeiten da sind oder irgendwie Unterschlupf oder Wohnräume. Jetzt gerade für Wildbienen zum Beispiel eignen sich Sandflächen oder sozusagen so offene Erdflächen, weil die meisten von diesen Wildbienen leben eigentlich im Boden. Es gibt auch sozusagen diese Insektenhotels, gehen auch ein paar Bienen rein, die in Holz sozusagen wohnen. Aber eine Sandfläche oder offene Bodenfläche ist eigentlich fast noch besser.
4: Okay.
5: Und dann ist jede Art von, sagen wir mal, ein bisschen Unordnung eigentlich total gut. Also wir haben jetzt so einen Steinhaufen angelegt, da können dann wärmeliebende Arten können sich da verstecken. Das wären jetzt zum Beispiel als Reptilien Eidechsen zum Beispiel.
4: Oh, die gehen auch die Eidechsen sind so schön, ey. Das ist auch richtig toll.
5: Also es gibt aber uns die Kleinen zum Beispiel, diese wie Mauereidechsen, Zauneidechsen kommen dann und die verstecken sich natürlich da, die gehen dann auf die Wiese raus, schnappen sich mal ein Insekt als Nahrung, aber dann haben die da einen Lebensraum. Also Nahrung und sozusagen Lebensraum ist ganz wichtig. Was man natürlich auch machen kann, ist, wenn man so verschiedene Strukturen schafft, also jetzt vielleicht noch eine Wasserfläche wie einen Teich.
4: Ja.
5: Und dann sozusagen so eine Trockenfläche, dann hat man sozusagen innerhalb seines kleinen Gartens verschiedene Strukturen und das ist eigentlich das Perfekteste. Je heterogener das Habitat, umso mehr Tiere finden da Essen und einen Lebensraum.
4: Sehr schön. Steffen, vielen lieben Dank für die tollen Tipps. Ich hoffe, Sie haben jetzt auch also vielleicht ein bisschen was mitnehmen können. Wir fassen kurz zusammen. Message: weniger mähen, ein bisschen mehr wachsen lassen und dann sich vielleicht an dieser unglaublichen Vielfalt, an diesen bunten, schönen Pflanzen erfreuen.
5: Genau.
4: Cool, danke dir.
5: Gerne.
3: Und für alle Naturliebhaber, bis zum 21. Juni findet noch die Woche der Botanischen Gärten statt. Also, das Ganze ist ein Besuch wert. Wir machen eine ganz kurze Pause, dann ist hier bei uns Michael Maucher und wir sprechen über das Thema Energy Sharing. Das heißt, der Nachbar die PV-Anlage und ich kaufe da schon Strom. Aber wie funktioniert das Ganze? Also, bis gleich.
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1: Weiter geht es bei Bauen und Wohnen und jetzt mit dem Thema Energy Sharing. Und im Studio begrüße ich ganz herzlich Michael Mauker. Herzlich willkommen.
2: Hallo Baunach.
1: Jetzt haben wir den 1. Juni, da hat sich einiges verändert. Was hat sich denn verändert beim Thema Energy Sharing?
2: Also Deutschland hat jetzt im Endeffekt diese Vorgaben der EU-Richtlinie umgesetzt. Sprich, seit 1. Juni diesen Jahres dürfen wir jetzt Energy Sharing machen. Wo man auch sagen muss, dürfen laut Gesetz ist eine. Die Umsetzung in der Praxis sieht ein bisschen anders aus, aber da können wir jetzt gern drüber reden.
1: Ich wollte gerade sagen, da gibt es, glaube ich, ein paar so Spitzen. Jetzt würde ich ja den Strom produzieren, würde zum Beispiel Ihnen den, wenn Sie mein Nachbar sind, verkaufen dürfen. Funktioniert das so?
2: So soll es genau funktionieren. Also der Unterschied vom Energy Sharing zu den klassischen bisherigen Modellen, wo sagen wir, der Strom innerhalb eines Hauses, gemeinschaftliche Gebäudeversorgung oder Mieterstrommodelle, das war ja bisher schon möglich. Aber dass eben der Strom über die Grundstücksgrenze hinaus zum Nachbarn über das öffentliche Stromnetz transportieren kann, das ist eben die Neuerung, die wir jetzt damit bekommen haben.
1: Was brauche ich jetzt für eine Anlage, damit das überhaupt funktioniert in der Theorie?
2: In der Praxis ja hoffentlich auch. Also ein wichtiger Punkt ist, ich brauche auf alle Fälle irgendeine Erzeugungsanlage, um den Strom ja auch dann abgeben zu können. Und da wäre es in dem Fall so, dass zuerst, sagen wir, der Strom bei mir im Hause selber genutzt wird. Und das, was übrig ist, kann ich eben alternativ ein, zwei, drei Nachbarn zur Verfügung stellen, in dem Fall das öffentliche Stromnetz verwenden. Grundvoraussetzung, ich brauche Smart Meter. Da sind wir in Deutschland noch relativ weit hinter dran. Ende letzten Jahres so knapp unter 6% Rollout. Da sind wir noch weit weg, um sagen wir, das überhaupt in der großen Fläche zu haben. Also ich muss in Echtzeit abrechnen können, wann habe ich Strom übrig, wann kann es mein Nachbar nutzen. Und das Ganze ist nicht umsonst. Ich zahle die Straßennutzungsgebühr, sprich Netznutzungsgebühren, plus die ganzen Abgaben, Umlagen, die mit dabei sind. Das heißt, sagen wir, den Stromtransport zum Nachbarn kostet dann auf alle Fälle nochmal eine Gebühr, größer oder mehr wahrscheinlich 15, 16 Cent, was man draufschlagen muss. Also ich kann ein bisschen mehr verdienen wie bisher. Aber es ist auch nicht der große Reibach, den man hier machen kann.
1: Aber jetzt sagen, ein bisschen mehr verdienen. Jetzt kriege ich hier irgendwie eine Einspeisevergütung. Könnte ich jetzt nicht sagen, ja, der Strompreis kostet normal, liegt bei 35 Cent, ich will 27.
2: Das können Sie gerne machen, aber jetzt nehmen wir jetzt mal die 15, 16 Cent, die wir abziehen. Dann bleiben noch 11, 12 Cent übrig. Dafür brauche ich aber einen Smart Meter, der kostet mehr wie der normale Stromzähler. Und wie gesagt, von dem her sind wir dann sehr schnell auch im bürokratischen Rahmen unterwegs, wo die Frage ist, ist dann Kosten-Nutzen unterm Strich noch im Verhältnis?
1: Sie haben gleich bei Ihrer ersten Antwort schon so ein bisschen schmunzelnd etwas gesagt. Jetzt frage ich mich wieder, warum sind wir in Deutschland so langsam und so weit hinten dran? Also Smart Meter, kaum Rollouts.
2: Also Smart Meter haben wir andere Länder, wie sagen wir Spanien, die sind irgendwie 99% Rollout. Also das sagen wir das Thema intelligente Vernetzung, Informationen, was im Stromnetz passiert, deutlich besser vorhanden. Wir haben halt relativ lange gebraucht, um unsere ganze Regulatorik auch einzuhalten. Und der Rollout halt einfach, sagen wir, 10 Jahre später erst mit angefangen. Und es dauert halt noch ein bisschen, bis wir es umgesetzt haben.
1: Wenn ich jetzt von Ihnen den Strom kaufen würde, würde ich dann wirklich etwas sparen?
2: Sie werden ein paar Euro Vorteile oder ein paar Cent Vorteil haben auf die Kilowattstunde. Wichtig halt wieder auch, sagen wir, für beide Seiten Nutzen zu haben, sagen wir, für mich als Produzent etwas mehr, wie wenn man es an der Börse verkauft. Ja. Und eben für meinen Abnehmer ein bisschen günstiger wie der normale Strom, weil nur dann macht das Ganze Sinn. Aber wie gesagt, das Thema Abrechnungsmodalitäten, das ist momentan noch die größte Hürde, die wir haben.
1: Also könnte es praktisch so typisch deutsch passieren, ich installiere jetzt eine Anlage und in einem halben Jahr habe ich wieder neue Vorgaben und merke, funktioniert sogar nicht mehr, obwohl ich schon investiert habe.
2: Das glaube ich jetzt nicht ganz. Also sagen wir, wenn ich jetzt schon in die Richtung denke und investiere, passt es auf alle Fälle. Nur halt die Frage, bis es dann tatsächlich so läuft und so abgerechnet werden kann, da können noch ein paar Tage oder Wochen, Monate vergehen.
1: Dann abschließende Frage, was hat jetzt der Verbraucher wirklich davon, auch wenn das so komplex ist? Und ist das jetzt wieder ein großer Schritt Richtung Energiewende oder ist das wieder so ein ganz, ganz kleiner Schritt?
2: Das sind zwei Themen. Also an für sich die Teilhabe eben für Gebäude, die jetzt wirklich keine Photovoltaik draufmachen können. Das haben wir auch gerade innerstädtisch, wo du einfach sagst, da gibt es keine Möglichkeit, das Dach zu belegen, wo einfach jemand auch am PV-Strom mit profitieren kann. Und auch ein großer Vorteil, ich kann vielleicht auch anfangen, einfach Überschussstrom, der tagsüber da ist, sage, auch mein Nachbar hat dann vielleicht nur einen Speicher bei sich liegen, kann den PV-Strom nehmen und kann damit auch das Netz entlasten. Also sprich diese Negativpreise an der Börse, die ja auch entsprechende Kosten verursachen, deutlich reduzieren. Also intelligente Stromnutzung heißt auch günstiger Strom für alle.
1: Jetzt fällt mir noch eine Frage ein. Funktioniert das ganze Prinzip nur, wenn ich zum Beispiel hier wohne und Sie hier wohnen? Oder würde das auch funktionieren, wenn ich jetzt sage, ich wohne in Amzell und mein potenzieller Kunde wohnt in Ravensburg?
2: Der Fall ein sehr gutes Beispiel. Genau das wird noch nicht funktionieren. Voraussetzung momentan für den Start ist, dass einfach der Netzbetreiber vom Lieferanten wie auch vom Abnehmer der gleiche ist. Das heißt, sagen wir jetzt im Bereich der Netze BW kein Problem, aber sagen wir in dem Fall Netze BW zu, in dem Fall TWS-Netze wird aktuell noch nicht funktionieren. Ziel ist aber das Ganze, wenn es mal läuft, innerhalb eines Netzgebiets dann eben auch über das Netzgebiet übergreifend zu machen. Sprich, zukünftig kann ich auch vielleicht dann in Hamburg den Strom nehmen, der hier in Oberschwaben produziert wird.
1: Herr Maurer, vielen Dank für die ganzen Informationen. Spannendes Thema.
2: Gerne doch.
1: Liebe Zuschauer, das war's für diese Woche mit Bauen und Wohnen. Auf jeden Fall ein spannendes Thema. Wir bleiben da auch dran, das Energy Sharing. Ich bin auch sehr gespannt, wie das Ganze mit dem bidirektionalen Laden weitergeht. Aber ich glaube, da werden wir demnächst Herrn Maurer auch noch mal im Studio haben. Wenn ihr weitere Informationen rund um das Thema Bauen und Wohnen wollt, gerne unter bauenundwohnen.net. Dort findet ihr ganz viele Reportagen, Bildgalerien und Videos. Also, ich freue mich auf kommende Woche. Bis dahin, tschüss.

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Zu einer musischen Schatzkammer wurde im vergangenen Jahr die Eröffnung des Oberrheinischen Dichtermuseums in der Röntgenstraße. Eine bedeutende Sammlung dichterischer Dokumente hat hier eine bleibende Heimstätte gefunden. Ein festliches Bild froher Sängerscharen, durch farbenprächtige Trachten und bunten Flaggenschmuck bereichert, bildete den Abschluss des 4. Badischen Sängerfestes der Nachkriegszeit auf dem Karlsruher Festplatz. Ein bedeutender Schritt zur weiteren Sicherung der Karlsruher Wasserversorgung wurde mit der Inbetriebnahme des neuen Wasserwerkes im Hartwald getan. Zum 17. Male war der Karlsruher Festplatz zum Treffpunkt von rund 6000 Medizinern anlässlich der Deutschen Therapiewoche und Heilmittelausstellung geworden. Zur Geburtstagsfeier unserer Fächerstadt gab Bundespräsident Dr. Heinrich Lübke mit Gattin der Badischen Residenz die Ehre eines Festbesuches. Im Rahmen eines Festaktes in der Schwarzwaldhalle überreichte Oberbürgermeister Klotz dem hohen Gast die Ehrenbürgerwürde der Fächerstadt, die der Bundespräsident mit lobenswerten Worten des Dankes zu würdigen verstand. Nach einem zweitägigen Besuch verabschiedete sich der Stadtoberhaupt von dem hohen Gast auf dem Karlsruher Hauptbahnhof. Als Jubiläumsveranstaltung anlässlich des 250. Geburtstages der Fächerstadt präsentierte der Durlacher Reiterverein ein Reit- und Springturnier. Ein echtes Jubiläumsfest der markgräflichen Residenz. Ein besonderes Jubiläumsgeschenk machte die deutsche Lufthansa und taufte eine nagelneue Boeing 727 auf den Namen Karlsruhe. Die Taufrede hielt der Karlsruher Oberbürgermeister, während seine Gattin die Taufe vornahm. Wenige Minuten später überflog der Silbervogel in niedriger Höhe seine Patenstadt. Auch die Flieger wollten nicht zurückstehen und veranstalteten auf dem Flugplatz Forchheim einen Großflugtag, zu dem trotz schlechten Wetters über 25.000 Besucher kamen.

Freudige Überraschung war die vor wenigen Tagen auf den Namen Karlsruhe getaufte Boeing 727 aus Frankfurt. Sie war gekommen, um mit einem Tiefflug ihre besonderen Glückwünsche zu überbringen. Alle Akteure dieses einmaligen Flugtages gaben ihr Bestes und ließen die Veranstaltung zu einem Ereignis besonderer Art werden. Ihnen zur Freude und Nutzen vollzog Oberbürgermeister Klotz am Rheinhafen die Taufe eines schmucken Wasseromnibusses auf den Namen Karl Schnetzler, dem nach seinem Amtskollegen Friedrich Töpper eine sinnvolle Ehrung widerfuhr. An 6 Baustellen wurde an einem einzigen Nachmittag Richtfest gefeiert. Hier die Eröffnung der Westtangente. Weiter ging es zur Fußgängerbrücke über den Parkring und dann zur Fußgängerunterführung nach Durlach, Endhaltestelle der Straßenbahn. Der nächste Besuch galt der Baustelle der Tiefgaragen am Schlossplatz, um von dort zum Punktstück Unterführung Kriegsstraße Ettlinger Tor zu gelangen. Durch dieses gewaltige Bauwerk hat sich das Ettlinger Tor wahrlich in ein Großstadtbild verwandelt. Den Abschluss bildete die beim Stadtgarteneingang entstehende Nancy-Halle, die als eigenwilliges Bauwerk besonders Beachtung finden wird. Weniger erfreulich war der Absturz eines Hubschraubers der Bundeswehr bei dem Versuch, ein Messrohr in einen Esso-Gastank einzuführen. Durch eine Kollision ihres Rotors mit dem 60 Kilogramm schweren Stab kam die Maschine beim Absacken zum Absturz, wobei der 23-jährige Pilot den Tod fand. Trotz vielfacher Sicherungen schlug der Blitz in einen Tank der DEA-Ölraffinerie und vernichtete 1,5 Millionen Liter Benzin. Bereits wenig später stürzte aus nicht genau geklärter Ursache bei derselben Ölraffinerie beim Bau eines Kamins das Gerüst in die Tiefe und riss 5 Arbeiter mit. Trotz Einsatz aller verfügbaren Rettungsmöglichkeiten kam für diese 5 Opfer jede Hilfe zu spät. Einen Toten, den Wagenführer des aus Karlsruhe kommenden Zuges und 36 Verletzte forderte dieses Unglück bei Ettlingen. Auf der eingleisigen Strecke stießen 2 Gliedertriebwagen der AVG frontal zusammen. Als Äquivalent zu den Vorbereitungen zur Bundesgartenschau schenken die Gartenbaubetriebe von Stadt und Land mit der Blumenschau in der Schwarzwaldhalle 250. Frühling in Karlsruhe einen Vorgeschmack für das kommende Ereignis. Eine Sensation für die Karlsruher Bevölkerung war die Weihe des im Stadtgarten neu erstehenden japanischen Gartens. Shinto-Priester Professor Uehara nahm nach Shinto-Ritual die Weihe vor. Vier Sprengungen waren notwendig, bis die alte Fußgängerbrücke über den Tiergartenweg zusammenstürzte. Bereits 7 Monate später konnte die neue Fußgängerüberführung, die die Bahnhofstraße mit der Ettlinger Straße verbindet, ihrer Bestimmung übergeben werden. Am gleichen Tage durchschnitt das Stadtoberhaupt das Band des nun die beiden Stadtgartenseen verbindenden Kanals. Damit wurde der neue Seeweg im Stadtgarten für die Bevölkerung freigegeben. Einen pikanten Nervenkitzel lieferte uns der französische Autoakrobat José Conga, der mit faszinierendem Mut und Können Karlsruhes Kraftfahrer schockierte. Präzision und überdimensionales Fingerspitzengefühl zeichneten den Künstler und Beherrscher der rollenden Materie aus.

Seine Künste sind durchaus nicht zur Nachahmung empfohlen. So war es im letzten Jahr am Fastnachtsdienstag. Trotz Schnee und Kälte waren über 50.000 Menschen auf die Straße gekommen, um den Karlsruher Fastnachtsumzug zu erleben. Wie uns FKF-Präsident Alfred Demmer mit seinem Mitarbeiterstab versprach, soll der nun kommende Umzug den letztjährigen noch weit überbieten. Bitten wir Petrus, dass er uns einen trockenen und nicht allzu kalten Fastnachtsdienstag präsentiert. Durch Handschlag des Oberbürgermeisters wurden die wieder und neu gewählten Stadträte verpflichtet. Walter Pfirmann, Norbert Föhringer bei der SPD, Günter Rüssel, Dr. Rudolf Schmierbeck, Ruth Kühlewein, Wolfram Mayer, Josef Baumstark, alle CDU, sowie Horst Rehberger von der FDP zogen als neue Stadträte in den Gemeinderat ein. Seit Karlsruhe im Verbund mit der Ruhrgas AG Raffineriegas bezieht, ist das Karlsruher Gaswerk überflüssig geworden. Die Abbruchkolonnen der Schrottfirmen sind zurzeit dabei, das Werk Stück für Stück abzureißen. So wurde, wie unsere Aufnahmen zeigen, der dritte Gaskessel stillgelegt. Die ETO-Werke haben Karlsruhe aus Raummangel verlassen und sind nach Ettlingen übergesiedelt. Dort erstellten sie den zurzeit in der Nahrungsmittelindustrie modernsten Betrieb. Anlässlich der Einladung zu einer Pressekonferenz gab Direktor Locher einen Überblick über die Entwicklung dieses Werkes. Ein Rundgang durch die riesigen Fabrikationshallen vermittelte den Presseleuten einen Eindruck der hier geleisteten gewaltigen Aufbauarbeit. Es ist längst zur Tradition geworden, dass das Karlsruher Schuhhaus Ries am Marktplatz alljährlich am ersten Adventssonntag 50 hilfsbedürftigen Kindern aus Karlsruher Kinderheimen einen reich gedeckten Gabentisch beschert. Wie immer erhielt jedes Kind Kakao und reichlich Kuchen und Gebäck mitsamt dem Gedeck und dazu für die kalte Jahreszeit ein paar Schuhe. Zum Abschluss gab es natürlich von Onkel Ries einen bunten Luftballon für den Heimweg. Anlass zu einer kleinen Feierstunde in der Karlsruher Milchzentrale war die Inbetriebnahme der technischen Anlage, die es gestattet, Milchgetränkearten, vor allem aber Milch, so abzufüllen und zu verpacken, dass diese wochenlang ohne jede Kühlung aufbewahrt werden kann, ohne ihre Frische zu verlieren. Die Karlsruher Milchzentrale ist somit das erste Unternehmen im südwestdeutschen Raum, das über diese moderne Anlage verfügt. Haarmilch, das heißt haltbare Milch, wird vor allem im Sommer sehr begehrt sein. Die vorläufige Tagesproduktion beträgt etwa 25.000 Stück.

Der unter dem Namen Jerry Cotton bekannt gewordene Filmschauspieler George Nader stattete anlässlich seines im Universum zur Aufführung gekommenen Filmes Mordnacht in Manhattan unserer Stadt einen Besuch ab und gab im Karlsruher Hauptbahnhof bereitwilligst Autogramme. Handwerkskammerpräsident Schäfer überreichte dem Stadtoberhaupt anlässlich des Neujahrsempfangs der Stadt die vom Handwerk gestiftete neue Amtskette. Mit herzlichen Worten bedankte sich der Stadtoberhaupt und würdigte besonders die enge und freundschaftliche Verbindung zwischen Stadtverwaltung und Handwerk.

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0: Wir sind jetzt hier in einem sehr guten Fahrwasser. Die großen Stolpersteine waren am Anfang, die haben wir überwunden. Ab und zu holpert es nochmal, weil man doch irgendwie dann noch an... Aber das sind Kleinigkeiten. Ja? Also die behindern uns jetzt nicht mehr.
1: Die ganz großen Überraschungen sind zum Glück ausgeblieben. Ne? Also wir haben ja zum Beispiel gerade bei den gebrauchten Elementen oft sehr viel mehr in den Quellobjekten geerntet, als wir hier im Malzturm dann verbauen wollten, weil wir befürchtet haben, dass es Schäden beim Transport gibt oder beim Einbau. Und da gab es keinen einzigen Schaden bisher.
2: Ich bin Lukas Liedtke, 34 Jahre, habe ursprünglich hier am KIT Maschinenbau studiert und dann aus dem Studium heraus die Kamedi GmbH gegründet. Und jetzt ist Zeit dann für den nächsten Schritt und dafür braucht es das passende Gebäude.
3: Und dann sucht man natürlich einen Standort und dann hatten wir zufällig gerade diese Sache mit dem Malzturm, nämlich, dass wir da ein Projekt machen wollten, wo wir einen speziellen Mieter brauchen. Man braucht für so ein Recyclingprojekt, so ein Kreislaufbauprojekt, da brauchen wir auch einen Nutzer, der damit das mitträgt und der dann Spaß dran hat und der sagt, ja, das ist was, da will ich dabei sein.
2: Doch auch irgendwie ein Stein, der mir da vom Herzen fällt, dass wir es jetzt auch über die Ziellinie bringen und jede Woche beobachten wir den Baufortschritt.
3: Ich bin unheimlich stolz, dass wir es so weit hingekriegt haben und ich schaue mit Grauen auf die Kosten, weil es war eigentlich viel teurer, als wir ursprünglich gehofft haben. Aber das ist ein tolles Projekt und das wird zukunftsweisend sein.

0: Nach Jahren der Planung und Monaten der Umsetzung steht der Malzturm auf dem Höpfner Areal kurz vor seiner Vollendung. Mit seiner offiziellen Eröffnung wird das neu gedachte Bauwerk nun für die Öffentlichkeit sichtbar und ein weiteres Kapitel seiner Geschichte beginnt.
1: Höpfner steht nicht nur für Häuser zum Wohlfühlen, sondern auch für Innovation. Und das ist hier eine ganz wichtige Innovation für Karlsruhe, nämlich ein Objekt der Kreislaufwirtschaft. Dieses Haus ist gebaut aus lauter Teilen, die schon mal woanders in Betrieb waren, die nicht weggeschmissen worden sind, die keinen Müll gemacht haben, keine Mikroplastik. Das heißt, wer hier einzieht, muss sich daran gewöhnen, dass es nichts aussieht wie ein Neubau. Das heißt aber auch, wir sind wirklich an der Spitze der Innovation.
2: Gerade diese Ecken und Kanten passen eigentlich ganz gut zu unserer Firma. Wir haben eine Entwicklung, wir haben eine Produktion, hier wird gearbeitet und das strahlt das Gebäude aus.
3: Wir sind heute fast am Ende, wobei wir haben einen großen Meilenstein hinter uns. Heute war baurechtliche Abnahme, fast mängelfrei. Wir haben bescheinigt, wir können in Betrieb gehen, wir werden auch bald in Betrieb gehen. Alle freuen sich, vor allem die Nutzer.
4: Also wir sind natürlich jetzt total glücklich, erleichtert und zufrieden, dass die baurechtliche Abnahme gut lief, dass es eine Handvoll Mängel gibt, die wir sehr einfach in den nächsten 4 Wochen bis zur tatsächlichen Übergabe an den Nutzer beheben können. Ja, und ich freue mich, dass so viele Leute Interesse an dem Gebäude haben, heute hier sind, um es gemeinsam einzuweihen.
0: Der Malzturm auf dem Höpfner Areal steht für eine neue Generation des Bauens aus dem Bestand. Nach Jahren des Stillstands wurde das historische Bauwerk mit einer klaren Vision zu neuem Leben erweckt. Mit neuer Nutzung und einem neuen Mieter. Trotz der umfassenden Transformation bleibt der charakteristische Charme des Turms erhalten. Gleichzeitig sorgen moderne Funktionen und gezielt eingesetzte Materialien im Inneren für eine zeitgemäße Nutzung. Viele Elemente wurden bewusst weiterverwendet und nachhaltig in das neue Konzept integriert. Seit Mai 2026 ist der neu gedachte Malzturm nun offiziell eröffnet und zeigt, wie aus Geschichte Zukunft entstehen kann.
3: Das Interesse der Öffentlichkeit an diesem Projekt, das finde ich wahnsinnig toll und es zeigt, dass es einfach wichtig ist, sowas zu tun und sich sowas zu trauen, so ein Projekt anzugehen mit gebrauchten Bauteilen, mit möglichst viel so lassen, wie es ist, die Eingriffe reduzieren. Es waren ganz viele Leute schon hier, haben sich das angeschaut, Fachpublikum, aber auch Nicht-Fachpublikum. Und es wird weitere Besichtigungen geben. Ich denke, es ist ein Leuchtturmprojekt und auch das ist gelungen, das zu einem solchen zu machen.
2: Das Gebäude, ja, zieht viel Interesse auf sich. Irgendwie kennt es jeder. Es war ja schon auch irgendwie noch immer so eine Dauerbaustelle hier. So ein Gebäude muss ja auch bewohnt werden, damit es nicht verfällt. Und ich glaube, über die letzten Monate und Jahre haben es viele verfolgt.
4: Ja, es ist toll. Es ist immer noch eine große Freude, dass es einfach so viele Leute gibt aus so vielen verschiedenen Bereichen. Weil es ist eben nicht nur die Baubranche, die sich dafür interessiert, sondern ja, dieses Thema der Kreislaufgerechtigkeit hat ja alle Branchen erreicht, von Textil über Ernährung und eben auch das Bauen.
1: Interessanterweise kommen jetzt sehr viele Architekten. Und es hat sich sogar das Architekturschaufenster schon mit einer Führung mit 60, 70 Leuten angemeldet. Also offenbar hat es in Fachkreisen jetzt eine große Resonanz.
0: Nur noch wenige letzte Feinarbeiten trennen den Malzturm von seiner endgültigen Fertigstellung. Nach Monaten intensiver Planung und Umsetzung befindet sich das Projekt nun auf den letzten Metern. Mit jedem abgeschlossenen Detail wird sichtbar, wie aus dem ehemaligen Industriegebäude ein moderner und zugleich charakterstarker Ort entstanden ist. Die Verbindung aus erhaltener Substanz, neuer Nutzung und nachhaltigem Weiterbauen prägt den Malzturm heute mehr denn je. So rückt auch der Einzug des künftigen Nutzers näher. Bereits Anfang Juni soll das Startup Heated in den Turm einziehen und dem Gebäude neues Leben verleihen. Damit erreicht das Projekt seinen Abschluss und gleichzeitig beginnt ein neues Kapitel für den Malzturm.
2: Beheated ist es jetzt wirklich im 7., 8. Jahr unserer Firmengeschichte, schließt sich der Kreis. Wir haben das Gefühl, zu Hause anzukommen. Bisher war dann doch alles irgendwo temporär. Wir waren am Karlsruher Institut für Technologie, wir waren hier drüben im Cyberlab. Und jetzt in der Technologiefabrik. Aber das war alles von Anfang an irgendwie immer auf Zeit. Und jetzt haben wir das Gefühl, wir kommen hier wirklich zu Hause an.
3: Ich bin ein bisschen traurig, dass es fertig ist, weil es einfach ein Projekt war, was wahnsinnig viel Spaß gemacht hat. Die Zusammenarbeit mit den Architekten, auch mit den Handwerkern, zu schauen, wie löst man Dinge, die einfach nicht von der Stange sind und die sich auch vorher nicht planen lassen.
4: Ich habe ja immer die gleiche Route hier zur Baustelle. Ich fahre immer durch den Schlosspark und komme dann von hinten auf das Höpfner-Areal, sehe die Burg, fahre vorbei an der Pforte. Hier, was für mich immer noch das Herzstück des Areals ist, das werde ich schon sehr vermissen, ja.
1: Ich finde, es hat sich gelohnt, wenn man sich hier umschaut. Es ist toll geworden, wenn man es vorher gesehen hat. Und jetzt nachher ist ein Riesenunterschied. Und wir haben jetzt einfach das Höpfner-Areal bereichert um einen weiteren Innovationspunkt und um ein weiteres tolles Objekt, was hier dazu beiträgt, dass dieses Areal aufgewertet wird.
0: Das Höpfner-Areal ist gewachsen. Nach Projekten wie den Traumhäusern ist jetzt der alte, neue Malzturm Wirklichkeit geworden. Hier wird zwar kein Malz mehr hergestellt, sondern Stichheiler produziert. Und vor allem ist er ein Beispiel dafür, wie zirkuläres Bauen in der Realität aussehen kann.
1: Innovation ist für uns ein wichtiger Gesichtspunkt und wir machen auch mal was Neues, wenn man noch nicht ganz genau weiß, ob man was dabei verdient. Hier verdienen wir nichts, weil es tatsächlich teurer geworden ist als gedacht und weil es komplizierter ist. Aber wir haben es durchgebracht. Auch die Baugenehmigung haben wir gekriegt, obwohl es ein bisschen schwierig war, weil wir den heutigen Normen nicht ganz entsprechen, zumindest mal für die nächsten 15 Jahre. Und warum haben wir das gemacht? Weil wir was bewegen wollen.
3: Wir sind ja vor allem hier auf dem Gelände selbst tätig, um jetzt genau so ein Projekt nochmal zu machen, haben wir die Substanz nicht. Also es gibt kein Gebäude, was sich jetzt in der Form so umbauen ließe oder reaktivieren ließe. Wir haben aber ein sehr großes Projekt vor uns in den nächsten Jahren. Vielleicht wird es sogar 10 Jahre dauern. Wir werden große Veränderungen in der Burg und in Brauereigebäuden vornehmen müssen.
1: Da werden wir stark beschäftigt sein. Das ist aber dann nicht unbedingt ein Recyclingprojekt. Da müssen wir mal sehen, wie wir da weitermachen.
3: Auch da werden natürlich solche Themen kommen. Ja? Lässt man es stehen? Reißt man es weg? Welche Oberflächen bleiben? Wo brauchen wir was Neues? Immer abhängig von der Nutzung. Die Nutzung wissen wir noch nicht. Wir sind wirklich ganz am Anfang. Aber auch das wird ein tolles Projekt werden.
0: Das Projekt Malzturm ist somit abgeschlossen. Aus einer trockenen und leeren Westfassade ist ein neuer Eingang entstanden. Graue, dunkle Gänge und Räume strahlen nun in munterem Grün auf. Und eine neue, ebenfalls

0: Ebenfalls zukunftsorientierte Lagerhalle rundet das neue Zuhause von Heat It ab.
1: Im Grunde ist das Besondere sind ja immer die Menschen, ne? Weil das ist einerseits an erster Stelle stand ja in dem Fall wirklich der Nutzer, der gesagt hat, hey, ich will das. Ich habe gesehen, wie das aussah im Urzustand. Das ist jetzt eben kein Nutzer, den wir im fertigen Zustand suchen, sondern die haben auch schon im Urzustand dieses Industriebaus erkannt, was das Gebäude eigentlich bietet.
2: Ja, auch an der Stelle einfach nochmal an Ralf und Maria und natürlich Dr. Höpfner im Hintergrund ein Riesendank. Das ist ein fantastisches Projekt. Ich weiß, dass auch die viele, viele Diskussionen intern hatten, um unseren Ansprüchen irgendwie gerecht zu werden.
1: Es sind die Menschen, die an der Planung beteiligt waren, die wirklich als Team disziplinübergreifend zusammengearbeitet haben. Natürlich der Bauherr und der Bauherrenvertreter, die konstant mit Mut, Innovationsgeist und Innovation hat ja immer auch ein Stück weit Risikobereitschaft in sich, dabei waren, das Projekt supportet und gepusht haben und an den richtigen Stellen dann aber auch kritisch eingegriffen haben und gesagt haben, ja, es gibt einfach Rahmenbedingungen, die eingehalten werden müssen.
3: Also was ich hier mitnehme, ist viele Dinge, die man sich vor ein paar Jahren noch gar nicht getraut hat zu denken, sind möglich und das ist der lebende Beweis. Hier steht's. Vor 3 Jahren waren wir nicht sicher, ob wir es so bauen oder nicht. Jetzt ist es da. Zum Anfassen, zum Fühlen, zum Spüren, das ist klasse geworden.
0: Nach Jahren der Planung und der anschließenden Umsetzung bleibt damit eigentlich nur noch eines zu sagen.
4: Nachmachen.

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0: Deutschland gegen Elfenbeinküste heißt es am Samstagnachmittag, 20. Juni 2026. Wer das Spiel aus dem Toronto Stadion live hier in der Region verfolgen möchte, hat ab 16 Uhr im Enzaun Park in Pforzheim die Möglichkeit, die deutsche Mannschaft gemeinsam mit anderen Fans leckerem Essen und den üblichen Biergartendrinks anzufeuern. Am 21. Juni ist offizieller Sommeranfang. In Gaggenau wird er in diesem Jahr französisch gefeiert. Denn Fête de la Musique verwandelt die Innenstadt in eine Bühne für Live-Musik und Austausch. In Gaggenau wird Fête de la Musique damit schon zum dritten Mal gefeiert. Dadurch soll Sichtbarkeit für die lokale Musikszene geschaffen, Kultur genossen und Menschen zusammengebracht werden.
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0: Liebe Zuschauer, ein ganz herzliches Willkommen hier aus dem Schlachthof in Karlsruhe zu einer neuen Ausgabe von Talk im Schlachthof im Programm von Baden TV, der Sendung mit spannenden, interessanten Menschen, die hier bei uns in der Region wirken, die aus unserer Region kommen, kann ich im heutigen Fall ganz klar sagen. Professor Uwe Spetzka ist zu mir gekommen. Guten Morgen.
1: Schönen Morgen.
0: Schön, dass wir uns treffen. Klinikdirektor der Klinik für Neurochirurgie am Städtischen Klinikum in Karlsruhe. Auch in Sachen Robotik am KIT in Karlsruhe tätig. Da sprechen wir nachher noch im Detail drüber. Wir kennen uns schon eine ganze Weile, duzen uns. Deshalb haben wir uns vorher entschieden, dass wir das heute auch hier in der Sendung machen. Ein Mann ist bei mir, der Menschen unter anderem am Gehirn operiert. Im Gehirn operiert. Du hast uns ein Modell mitgebracht. Das werden wir später auch noch sehen. Man kann da wirklich dran üben. Ich durfte mal anfassen. Du hast mir gesagt, es fühlt sich nahezu so an wie ein echtes Gehirn. Ich fand das sehr faszinierend. Erinnerst du dich noch zum ersten Mal, als du dieses Bild in live gesehen hast im OP?
1: Das ist eine bleibende Erinnerung, natürlich. Das ist so ein erster Step, seine erste Hirnoperation oder in dem Fall die erste Aneurysma-Operation. Da denkt man natürlich, und die Bilder hat man jetzt noch tief abgespeichert im eigenen Gehirn.
0: Wann war's? Wo war's?
1: Das war 96 an der RWTH Aachen, also kurz vor dem Facharzt. Das war ja kritisch bei der Facharztprüfung. Da wurde mal gefragt, so eine komplexe Operation, ist es überhaupt sinnvoll, dass das vor dem Facharzt gemacht wird? Da hat mein damaliger Chef mich verteidigt, hat gesagt, es gibt Leute, die müssen sich früh spezialisieren. Gefäßchirurgie, also Gehirngefäßchirurgie war eins der Topic. Ich habe auch meine Professur Habil darüber gemacht dann. Also in der Hinsicht war es ein frühes Einsteigen in die Aneurysmachirurgie. Aber da erinnert man sich lebenslang dran.
0: Du kannst jede Menge kaputt machen. Das kann jeder Chirurg, ehrlicherweise. Das Gehirn ist ja aber nun mal das, was uns ausmacht. Wie viel Demut empfindet man?
1: Das ist der primäre Ansatz natürlich. Aber man kann die Gehirnchirurgie gar nicht mit anderen chirurgischen Disziplinen vergleichen. Alles, was am Gehirn weggedrückt, weggeschoben oder gar durchgeschnitten ist, ist für immer und irreversibel geschädigt. Das ist ein völlig anderer Ansatz als in der Bauchchirurgie oder Knochenchirurgie. Wenn da eine Platte nicht passt oder der Darm nicht sauber zusammengenäht ist, dann schneidet man es nochmal auf und näht es nochmal neu zusammen. Am Hirn gibt es eine Chance und die muss passen. Deswegen gibt es auch keine Generalproben. Und deswegen sind genau solche Modelle und solche Übungsansätze extrem wichtig. Aber du sprachst jetzt von Demut. Natürlich, das ist was, mit dem man tagtäglich konfrontiert ist. Man weiß, ein Fehltritt und es kann eine Katastrophe geben. Das ist was einen begleitet, ganz einfach. Auch die Katastrophen, die Gott sei Dank extrem selten sind, die sind tief abgespeichert.
0: Hat man am Anfang Angst? Kann ich mir vorstellen, kann ja auch ein Problem sein. Man muss ja letztlich dann doch was tun. Man muss es ja anfassen.
1: Ja, es ist ja was Aggressives. Man schneidet jemand in den Kopf oder die Haut auf und bohrt den Schädel auf. Das ist schon was Martialisches. Und ich habe jetzt zum ersten Mal 3 Wochen Urlaub gemacht, nach 30 Jahren Neurochirurgie. Sonst waren es immer nur 2 Wochen. Nach 3 Wochen gewinnt man so einen Abstand, den ich vorher nie gehabt habe. Und dann kommt manchmal so die Frage, selbst nach 30 Jahren Neurochirurgie, was mache ich denn da jetzt im Moment? Ich schneide jemand den Kopf auf. Also das ist schon ein Unterfangen, das darf man nicht unterschätzen. Das ist auch was einen beschäftigt, was man mit nach Hause nimmt, was man verdauen, was man verarbeiten muss. Ja, und insbesondere, wenn dann mal was schief geht, Gott sei Dank sind heute das Risikoportfolio ist

0: minimal mit den ganzen Techniken, aber trotzdem, das ist was, was nachhängt, lang.
1: Warum ist es die Neurochirurgie bei dir geworden? War das früh und dann kam das Studium, kam erst das Studium, im Laufe der Zeit kam die Begeisterung. Wie war dein Weg?
0: Ich wollte eigentlich Astronaut werden, dazu war ich aber zu groß, 1 Zentimeter zu groß mit 1,91. Dann als Jazz-Trompeter hat mir die, sag ich mal, das Talent gefehlt. Und ich lag selbst 3 Monate nach einem Motorradunfall im Krankenhaus, habe mir aber Schulter und Bein kaputt gemacht gehabt, also nicht den Kopf.
1: Ja.
0: Und während des Studiums dann hat die Neurologie mich fasziniert, aber da gab es viele Fälle, die einfach in der Neurologie nicht behandelbar waren. Und dann die operative Disziplin Neurochirurgie, die hat einfach die Option geboten, Leuten wirklich mit schlimmen Erkrankungen eine Hilfe anzubieten. Und das hat mich fasziniert und da bin ich so reingerutscht dann.
1: Zur Neurochirurgie gehört auch die Wirbelsäule. Darüber haben wir jetzt noch gar nicht gesprochen. Wir haben jetzt auch hier das Modell des Gehirns darstellen. Ist ganz direkt gefragt, ist das Gehirn faszinierender? Einfach weil es so ein faszinierendes Organ ist? Oder?
0: Also bei meinen etwa 500 OPs im Jahr, das ist ziemlich halb-halb. Hälfte Wirbelsäule, Hälfte Gehirn. Die Wirbelsäule hat total viele Aspekte. Das Gehirn hat leider Gottes häufig den, sag ich mal, großen Nachteil, dass wir Patienten mit bösartigen Hirntumoren operieren. Die leider keine lange Überlebenschance mehr haben. Die gehen dann zwar raus aus der OP, sind erstmal geheilt, haben dann Folgetherapien und kommen jetzt heute die Dame nach einem Jahr oder 2 oder 3 wieder mit einem erneuten Tumor. Und das ist an der Wirbelsäule häufig anders. Das heißt, es kommt jemand mit einer Degeneration, mit einem einer Gehstörung oder einem Bandscheibenproblem. Das löst man und das ist dann forever für immer gelöst. Und das ist bei der Gehirnchirurgie manchmal leider anders.
1: Ich durfte mal bei einer Operation von dir dabei sein und war erstaunt, dass es sehr sauber abläuft. Wenig Blut, weniger Blut, als sich der Laie vorstellt, bevor er so ein bisschen ängstlich diesen Operationssaal betritt. Ein sehr cleanes Setting, ganz einfach. Ich glaube, das ist bei unfallchirurgischen Operationen zum Beispiel bisweilen sehr anders. Hat das irgendwie auch eine Rolle gespielt?
0: Ja, also
1: etwas feiner ist.
0: Das Gehirn ist was total Ästhetisches. Das ist was, wo man Demut hat davor, wenn man so das Gehirn sieht. Das ist ja nach wie vor, es gibt ganz viele weiße Flecken. Wir wissen von vielen Sachen im Gehirn noch gar nichts. Und man geht da dran und natürlich ist es ein sehr, sehr vorsichtiges Manipulieren. Gehirnchirurgie ist eigentlich der falsche Ausdruck. Alles, was am Hirn gut funktioniert, ist, wenn man am Gehirn vorbei operiert. Das heißt, durch natürliche Spalträume dahin gehen. Ich zeige es ja nachher mal bei dem Aneurysma zum Beispiel. Also alles, was nicht durchs Hirn durch, sondern am Gehirn vorbei ist, da funktioniert es gut. Da kann man schadlos arbeiten und dazu nutzen wir ganz kleine Räume. Wir nutzen auch diese Navigationshilfe, das heißt, wir planen die OP am Rechner, wir planen die effektiv am Computer. Manchmal ist es schöner, die Operation am Computer zu planen, als in real durchzuführen. Aber das ist Teil der Strategie. Man weiß genau, was auf einen wartet. Man weiß genau, wie man da hingeht. Und natürlich muss es dann völlig clean und sauber aussehen. Das spricht auch dafür, dass man da nichts falsch macht am Gehirn. Also unübersichtliche Situationen mit Blut, und das ist nicht das Ziel von einer Gehirnoperation.
1: Du hast über deinen Weg jetzt ein bisschen berichtet in die Neurochirurgie. Sprechen wir darüber, junge Menschen, die das Ziel haben, irgendwann vielleicht auch mal hier zu sitzen und über ihre langjährige Erfahrung zu berichten. Ich stelle es mir sehr schwer vor, das zu lernen. Du hast jetzt gesagt, wie viel man da kaputt machen kann. Man muss es irgendwann zum ersten Mal tun. Entweder am Menschen oder daran. Aber ja, das gab es früher wahrscheinlich noch nicht bei dir.
0: Ich hatte dir auch schon mal erzählt, der Weg war früher 100 Stunden in der Woche zu arbeiten. Das heißt, man hat in der langen Zeit auch viel Erfahrung gesammelt. Das ist heute gar nicht mehr denkbar. Europäische Arbeitszeitrichtlinien oder weltweit ist es so, dass die Arbeitszeit sich verkürzt hat. Damit verkürzt sich auch die Präsenz der jungen Kollegen im OP. Die Ausbildungszeit schrumpft eigentlich zusammen. Der Facharzt für Neurochirurgie ist für 6 Jahre. Sie müssen ein gewisses Quantum an Operationen durchführen. Das ist heute schon an der Grenze der Machbarkeit. Mhm. Das ist genau der Punkt, da kommen wir zurück auf diese Modelle, weil man übt nicht am Menschen, sondern man übt an dem Modell. Zu meiner Zeit war viel noch tierexperimentell. Das ist auch verpönt. Aber kleine Gefäßnähte habe ich am Tier gelernt, an der Ratte. Das sind ja realistische Modelle, aber das ist heute machbar. Computerassistiert, computerbasiert, mit virtueller Realität, augmentierter Realität sind heute diese tierexperimentellen Modelle fast

0: ersetzbar und mit diesen ja wirklich sehr, sehr schlau und sehr, sehr intelligent gemachten Modellen. Das ist der Beginn. Die Leute fangen an, da den Knochen abzutragen, wegzuschleifen, das Modell zu präparieren. Das ist sicherlich ein Weg, der richtig ist, der auch vorbereitet auf dann die reale Operation. Sie brauchen, oder man braucht auch in dem Fall wirklich genau das Setup, wie man es im OP hat. Man kann da mit dem Mikroskop drauf gucken, man kann diesen Knochen auch wirklich genauso raustrepanieren, rausschneiden. Das sind alles auch vom Gefühl, von der Haptik, äquivalente Modelle, mit denen man wirklich das reale Szenario nachstellt.
1: Wir wollen gleich mal einen Blick werfen in den Operationssaal bei einer Veranstaltung, die kürzlich stattgefunden hat. Aber zeig uns doch erstmal das Modell. Wir haben jetzt schon viel drüber gesprochen. Das ist jetzt quasi ein Ausschnitt.
0: Das ist quasi ein Teil des Kopfes und der ist schon. Den gibt es geschlossen und dann kann man da wirklich real trepanieren. Das heißt, man kann den Kopf aufmachen, man kann dann die Hirnhaut auch aufschneiden unter dem Mikroskop und guckt dann auf das, ja fast sich auch vom Gefühl her realistische, von der Plastizität realistische Modell. Jetzt ist da ein Aneurysma verborgen in der Tiefe und das geht man dann nachher und schaltet es aus mit so einem Titanclip, indem man dann den Clip direkt in der Tiefe auf das Aneurysma draufsetzt. Ja. Und das sind genau die Handgriffe, die man üben muss, die man lernen muss. Und das kriegt man nicht genuin hin. Das ist was wirklich ein Training erforderlich macht.
1: Das Clip drauf, das klingt jetzt nach einem kurzen Handgriff. Das ist eine stundenlange Arbeit.
0: Ja, stundenlang nicht, aber minutenlang mit maximaler Konzentration die Gefäße freizulegen und dann exakt an die richtige Stelle diesen Clip zu machen. Der darf nicht zu kurz sein, der darf nicht zu lang sein. Auch das Auswählen des richtigen Clips, da gibt es heutzutage schlaue Computermodelle. Also da ist gerade Frau Professor Mathis Ulrich mit dabei. Die hat den Neo gewonnen vor 2 Jahren und hat so ein realistisches Modell entwickelt, mit dem man junge Kollegen wirklich hinführen kann an eine Operation. Das sind wirklich, glaube ich, heutzutage die richtigen Schritte, um Ausbildung zu verbessern, die Effektivität der Ausbildung zu verbessern.
1: Stundenlang meinte ich in Bezug auf die gesamte Prozedur.
0: Ja, natürlich.
1: Das heißt, um es für den Laien nochmal zu erklären, also das hier ist der Schädelknochen. Das heißt, die Haut wird weggemacht, dann wird der Knochen aufgesägt.
0: Knochen auf, Hirnhaut auf und dann schaut man erst aufs Gehirn. Also allein bis man da ist, dauert es einen gewissen Zeitraum.
1: Ja. Und jetzt schauen wir uns die Bilder mal an. Erzähl mal was zur Veranstaltung. Was habt ihr da gemacht?
0: Also wir haben dieses Modell, das ist von einem italienischen Startup, sind 3 Neurochirurgen auch mit dabei, die das entwickelt haben. Ist 3D gedruckt, ist wirklich ein hochaktives Modell. Auch da kommt auf dieses Modell auch so ein QR-Code drauf. Dann kann man mit einem Handy einfach auch eine Atlas-Funktion aufrufen. Das heißt, man kann sich die Strukturen interaktiv anzeigen lassen, auch die Funktion der Strukturen, kann das auch aufzeichnen, den operativen Eingriff, kann dann eine Fehleranalyse machen dadurch. Also der Misch mit VR, AR und quasi Video-Hinterlegung, das ist heutzutage wirklich ganz moderne Ausbildungsstrategie. Und das machen wir einen Workshop mit realistischen Werkzeugen im OP. Die Leute bohren den Kopf dann auch auf, die Assistenten. Und das haben wir jetzt gekauft, diese Modelle. Die bleiben dann auch für die kontinuierliche Ausbildung bei uns.
1: Ein Aneurysma ist es in diesem Fall, hast du gesagt, das ist eine Gefäßaussackung, die ausgeschaltet werden muss. Gibt es für verschiedene Krankheitsbilder?
0: Ja, wir haben sind 5, 6 verschiedene Modelle, auch für einen Zugang durch die Nase, für einen Hypophysentumor, was ja häufig operiert wird. Ist ein Setup, wo man mikroskopisch, endoskopisch arbeitet. Die Präparation durch die Nase ist spannend. Dann haben wir Tumoren, zum Beispiel Akustikusneurinome oder für die Trigeminusneuralgie, was ja so ein Gesichtsschmerz ist. Da gibt es so eine Gefäßschlinge, die auf den Nerv drauf drückt. Auch diese Gefäßschlinge von einem sensiblen Nerv wegzupräparieren. Das gibt es alles im Modell. Ja. Und das kann man unter großer Vergrößerung im Mikroskop wirklich taktil nachstellen. Die Leute können da, man guckt dazu als Chef oder als leitender Oberarzt und kann die dann auch korrigieren und sagen, guck ein bisschen anders vom Winkel, nimm mal das Endoskop, schau mal ein bisschen hinter die Struktur. Und dieses wirklich in die Hand nehmen der Werkzeuge und das Präparieren an den Modellen, das ist nicht weit weg von der operativen Realität.
1: Wie groß glaubst du oder denkst du, ist dann doch noch der Schritt an den realen Menschen? Ich denke, so realistisch sich das natürlich auch anfühlt, es ist was anderes, wenn man weiß, da liegt jetzt ein...
0: Es ist was anderes. Da sind wir beim Thema Demut wieder und auch bei der Angst, die man hat. Man hat Angst. Die Angst ist gar nicht verkehrt, weil die Angst leitet einen, nicht irgendwas zu tun, was nicht sinnvoll ist. Zu viel Angst ist auch wieder nicht gut, weil dann zittern sie oder man macht es falsch oder überreagiert oder reagiert falsch. Also das ist ein wichtiger Pegel. Also das sind genau die Kriterien, wer

0: ist geeignet, so eine Operation durchzuführen. Das ist nicht so ganz einfach rauszukriegen. Das kriegt man aber auch anhand von diesen Modellen raus. Heute ist aber ein Bewerber für einen Assistenzarztposten bei uns. Früher hat man den gefragt und hat ihn so ein bisschen beguckt. Im Zweifelsfall ist man mit ihm japanisch essen gegangen, dass man geguckt hat, wie er mit den Stäbchen, umgeht. Jetzt heutzutage kann man ihn da an dem Modell setzen und sagen, gucken Sie mal, können Sie ein bisschen präparieren. Mhm. Man erkennt schon, wie nimmt er diese Werkzeuge, wie robust oder wie sensibel geht er mit dem Modell um. Das sind schon so erste Maßnahmen. Auch für eine Einstellung eines jungen Kollegen ist das ein Kriterium.
1: Ist das die Schlüsselkompetenz, dass man mit feinen Werkzeugen gut umgehen muss? Oder was muss man mitbringen, um ein guter Neurochirurg
0: zu werden? Das ist ein Compound aus ganz vielen Dingen. Also eine Stresstoleranz braucht man. Man braucht Durchhaltevermögen. Die OPs dauern zum Teil 6, 8, 10 Stunden. Da läuft sie nicht weg während der Operation. Das muss man hinkriegen. Eine gewisse Coolness gehört auch dazu. Das zu verarbeiten gehört dazu. Aber natürlich auch manuelles Geschick. Das ist das, was, denke ich, hier trainierbar ist. Mein ehemaliger Chef hat immer gesagt, dass teilweise gibt es Operationen, die sind für interessierten Schimpansen. Also man muss da wirklich sich ganz routinemäßig an einzelne Schritte halten. Aber es gehört auch was dazu. Und das ist ganz spannend, wenn man das mit den Robotikern oder mit Frau Professor Mathis Ulrich nochmal bespricht. So dieses situativ-adaptive Reagieren auf eine unvorhergesehene Situation. Und da sind wir vom menschlichen Hirn, den Rechnern und den Computern und den Robotern so weit voraus. Ja. Aber das müssen sie mitbringen. Das hat auch nicht jeder. Ja. Das kriegt man auch nicht bei einem Bewerbungsgespräch raus, weil das ist dann unter Stress zu sehen, macht er das Richtige. Ja. Und der glückliche Operateur, es gibt welche, die sind gute Operateure, aber unglücklich, die machen in solchen Situationen dann leider das Falsche. Mhm. Und es gibt welche, die sind glückliche Operateure, die haben eine viel bessere OP-Statistik. Da ist auch nochmal ein großer Bias drin.
1: Und das muss man mitbringen oder kann man das lernen?
0: Ja, das ist ganz schwierig. Ein Teil muss man mitbringen, ein Teil ist auch lernbar. Anatomie. Sie brauchen ein perfektes dreidimensionales Vorstellungsvermögen. Man braucht auch eine physische und auch psychische Stabilität. Das sind so Sachen, ist die Frage, kann man das lernen? Ich weiß es nicht. Manche Sachen, glaube ich, kann man nicht lernen. Ja. Wenn man guckt, zum Beispiel heutzutage, es fliegt ja auch niemand, kein Pilot mehr, der nicht vorher auf dem Simulator Stunden abgerissen hat. Jetzt, heutzutage, glaube ich, wird man auch niemand mehr in den OP lassen, der nicht wirklich auch anatomisch perfekt ist, das kann man abgreifen, auch an solchen Modellen gearbeitet hat, also bewiesen hat, dass er das feine taktile Arbeiten umsetzen kann. Also die Hand-Auge-Koordination, die muss funktionieren. Und das kann man trainieren, das kann man lernen an solchen Modellen.
1: Glaubst du, das ist die Zukunft der Ausbildung, dass irgendwann mal ein künstlicher Mensch vielleicht auf dem OP-Tisch liegt, der möglichst realistisch aussieht, an dem man letztlich alles machen kann, was man an einem echten Menschen
0: macht? Das glaube ich. Wenn man jetzt mal guckt, zu meiner Zeit in Aachen war Maastricht eine der ersten Universitäten, die den Präparierkurs als 3D-animierten Kurs umgesetzt hat. Haben damals viele die Nase gerümpft, haben gesagt, wie soll das funktionieren? Die Ergebnisse sind gut. Also das kann ich mir durchaus vorstellen, dass Operationssimulationen mehr und mehr die ersten Schritte immer an so einem Modell stattfinden. Also an der Leiche ist es auch was, es fehlt immer der reale Blutfluss. Aber das kann man mittlerweile mit solchen Pumpen auch simulieren. Ja. Da gibt es nochmal Advanced-Modelle. Das ist dann doppelt spannend, wenn man dann irgendein Gefäß aufreißt, dass man auch wirklich eine aktive Blutung sieht. Das ist machbar.
1: Ich würde gerne noch ein bisschen über das Gehirn mit dir sprechen. Ein sehr faszinierendes Organ. Ich habe es schon mal gesagt, weil es uns ja irgendwie ausmacht. Hast du das Gehirn komplett verstanden und seine Funktionsweise, was da genau wo passiert oder Gehirn, ist es überhaupt zu verstehen?
0: Das Gehirn kann man nicht verstehen. Das ist eine der großen ungelösten Rätsel. Wir waren auf dem Mond oder mit der Sonde auf dem Mars oder sind auf dem Weg dahin. Wir waren in den tiefsten Tiefseegräben, aber das Gehirn ist so ein Mysterium und so ein Wunderwerk, dass es Gott sei Dank noch nicht gelöst ist. Man kann auch manipulieren am Gehirn. Es gibt ein paar wirklich seltsame Versuche, das Gehirn zu manipulieren. Also da ist noch ganz viel wissenschaftliches Potenzial. Da sind auch ein paar Ideen, die meines Erachtens abwegig sind. Es gibt moderne Ansätze, Sucht zu kontrollieren, indem man solche Stimulatoren einsetzt. Es gibt Depressionen vielleicht mit zur Stimulation zu behandeln. Also da gibt es ein paar auch ethisch zu hinterfragende Wege, aber das Gehirn als solches zu verstehen, das

0: kann niemand oder es hat niemand. Mhm. Oder wenn das einer behauptet, dann halte ich ihn für einen Scharlatan.
1: Gibt es irgendwas, was du am dringendsten gern wissen würdest, wie da irgendwas funktioniert, bei dem du dir vielleicht immer schon die Frage stellst, wenn ich das wüsste, dann wird vielleicht einiges leichter gehen.
0: Ja, ganz sicher. Also natürlich, wenn wir wüssten, wie die genetische oder die Anschalten von Suppressorgenen bei Entwicklung von Hirntumoren, wie das genau funktioniert, okay, dieser Pathway. Weil ich glaube, das Entfernen von bösartigen Tumoren aus dem Gehirn, aber das hat damals schon, als ich begonnen habe mit der Neurochirurgie 1990, hat man gesagt, dass in 20 Jahren wird keiner mehr einen malignen Hirntumor mehr aus dem Hirn operieren. Wir machen es immer noch und ich befürchte, in 20 Jahren machen wir es immer noch, weil die Zusammenhänge so dermaßen komplex sind, dass sie nicht einfach reproduzierbar oder durchschaubar sind. Das eigene Gehirn ist auch was Spannendes. Als Geschäftsführer zum Beispiel, ich saß vorne in Haus A als Geschäftsführer, war mit Bauen des Haus M maximal gestresst, mit Personalfragen und so weiter. Und dann dienstags bin ich immer in OP gegangen und mein Kopf brummte vor lauter ungelösten Problemen. Man ist dahin, hat durch das Mikroskop auf das Gehirn geguckt und schlagartig waren die Probleme weg. Mhm. Das heißt, ich habe selbst gelernt, wie fokal man sich auf was konzentrieren kann und wie plötzlich nur dieses zählt, auf dieses Gehirn zu gucken und dort zu operieren. Im Hintergrund liefen die Prozesse weiter. Also es war gar nicht schlecht, dass man gesagt hat, man kam dann nach 6 Stunden aus dem OP. Es war viel sortiert von dieser Problematik, es war auch im Hintergrund gelöst, aber aktiv mitgekriegt hat man zu dem Moment gar nichts. Das heißt, man hat sich fokal auf das Patientengehirn konzentriert, sein eigenes Gehirn hat gearbeitet. Also ich habe da auch viel von meinem eigenen Gehirn gelernt in dieser Zeit. Also ganz spannend.
1: Wenn wir ein bisschen in die Zukunft schauen, du hast es jetzt schon angedeutet, was könnte möglich sein in einigen Jahren? Die Situation, das hat man glaube ich auch schon rausgehört, ist ja die, ihr könnt Dinge entfernen aus dem Gehirn, ihr könnt Platz schaffen, ihr könnt Gefahren ausschalten, aber was kaputt ist, könnt ihr ja nicht rückgängig machen. Ist das eine Hoffnung, dass man das irgendwann mal schaffen wird?
0: Also im Prinzip, wenn man sagt, Operationen ums Gehirn, das ist jetzt auch eine Sparte, die jetzt vielleicht gerade mal 100 Jahre alt ist. Das wird sich weiterentwickeln. Wir werden, das ist auch das Spannende, was ich am KIT mitbegleite, robotische Schritte machen. Wir werden Teile, vielleicht das Eröffnen des Kopfes automatisieren. Das kann sein, dass das irgendwann eine Maschine übernimmt. Aber wie gesagt, das Situative auf die Situation reagieren. Das wird nach wie vor menschlich gesteuert sein. Es wird nie ein autonomer Roboter sein. Es wird immer vom Menschen gesteuert sein. Kann sein, dass es übersetzt ist, also dass man das wie jetzt bei den Urologen oder Abdominalchirurgen, dass man mit kleinen Instrumenten ferngesteuert operiert. Das geht am Hirn nicht, weil man nicht aus 4, 5 Richtungen durchs Hirn durchkommt, sondern sich immer entlang der anatomischen Strukturen durchmogeln kann. Aber die Robotik wird sicherlich auch an der Hirnchirurgie nicht vorbeikommen.
1: Ganz kurz, weil wir langsam schon zum Ende kommen müssen. Wie lange dauert es, bis man ein perfekter Neurochirurg ist? Oder gibt es Situationen, in denen du heute noch dazulernst im OP?
0: Wir sind wieder beim Thema Modelle. Also das tägliche Training ist ein ständiges Lernen. Und es gibt ein paar Kollegen, die sind dann 70 und haben gesagt, so langsam kommen sie an die perfekte Situation. Ich glaube, von deinem Wissen und von dem, wie du da dran gehst, brauchst du 20 Jahre, manchmal vielleicht sogar auch länger. Dann hast du ein Level erreicht, das gut ist, das vielleicht sogar sehr gut ist. Aber dann kommt irgendwann die eigene Körperlichkeit, die dir einen Strich durch die Rechnung macht. Dass dir der Nacken wehtut nach 6 Stunden oder die Hände wehtun. Oder wir sitzen ja mit aufgelegten Fingern. Also das hält man schon auch als 60-Jähriger ganz gut durch. Aber die Motivation, deine eigene Motivation ist ein ganz wichtiger Faktor. Also es sind Sachen, ich glaube, du brauchst als Neurochirurg viele Jahre, um die Performance perfekt abliefern zu können. Und irgendwann kommt der Zeitpunkt, wo deine eigene Körperlichkeit vielleicht diese perfekte Performance so ein bisschen beeinflusst. Das ist individuell unterschiedlich und das ist, glaube ich, ganz wichtig, dass man ein junges Team hat, das dann sagt, das würde ich jetzt gern übernehmen. Und das ist als Chef auch so, werde jetzt 60 nächstes Jahr. Wenn sie nicht irgendwie 2, 3 Jüngere nachgezogen haben, die irgendwas besser können als du selbst, dann hast du als Ausbilder sowieso versagt. Also in der Hinsicht ist es ein Geben und Nehmen, aber es ist ein Lifelong Learning bei der ganzen Sache.
1: Ein Blick in den Kopf des Menschen war das, Professor Uwe Spetzka. Ganz herzlichen Dank für deinen Besuch heute.
0: Dankeschön.
1: Und Ihnen, liebe Zuschauer, vielen Dank fürs Zuschauen. Das war Talk im Schlachthof hier bei Baden TV. Eine gute Zeit und gern bis zum nächsten Mal. Tschüss.
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Laue Sommernächte lassen sich nicht nur bei Cocktails und Musik genießen, sondern auch mit festem Schuhwerk an den Füßen und mit Taschenlampe ausgestattet. Denn bei Dämmerung und Dunkelheit sind im Stadtwald in Baden-Baden in den Sommernächten besonders viele Leuchtkäfer unterwegs. Bei einer Führung mit einem Waldpädagogen können Sie die Glühwürmchen einmal in ihrem natürlichen Habitat erleben. Die Veranstaltung findet nur bei trockenem Wetter statt.

Deutschland gegen Elfenbeinküste heißt es am Samstagnachmittag, 20. Juni 2026. Wer das Spiel aus dem Toronto Stadion live hier in der Region verfolgen möchte, hat ab 16 Uhr im Ensown Park in Pforzheim die Möglichkeit, die deutsche Mannschaft gemeinsam mit anderen Fans leckerem Essen und den üblichen Biergartendrinks anzufeuern. Am 21. Juni ist offizieller Sommeranfang. In Gaggenau wird er in diesem Jahr französisch gefeiert. Denn Fête de la Musique verwandelt die Innenstadt in eine Bühne für Live-Musik und Austausch. In Gaggenau wird Fête de la Musique damit schon zum dritten Mal gefeiert. Dadurch soll Sichtbarkeit für die lokale Musikszene geschaffen, Kultur genossen und Menschen zusammengebracht werden.

Zu einer musischen Schatzkammer wurde im vergangenen Jahr die Eröffnung des Oberrheinischen Dichtermuseums in der Röntgenstraße. Eine bedeutende Sammlung dichterischer Dokumente hat hier eine bleibende Heimstätte gefunden. Ein festliches Bild froher Sängerscharen, durch farbenprächtige Trachten und bunten Flaggenschmuck bereichert, bildete den Abschluss des 4. Badischen Sängerfestes der Nachkriegszeit auf dem Karlsruher Festplatz. Ein bedeutender Schritt zur weiteren Sicherung der Karlsruher Wasserversorgung wurde mit der Inbetriebnahme des neuen Wasserwerkes im Hartwald getan. Zum 17. Male war der Karlsruher Festplatz zum Treffpunkt von rund 6000 Medizinern anlässlich der Deutschen Therapiewoche und Heilmittelausstellung geworden. Zur Geburtstagsfeier unserer Fächerstadt gab Bundespräsident Dr. Heinrich Lübke mit Gattin der Badischen Residenz die Ehre eines Festbesuches. Im Rahmen eines Festaktes in der Schwarzwaldhalle überreichte Oberbürgermeister Klotz dem hohen Gast die Ehrenbürgerwürde der Fächerstadt, die der Bundespräsident mit lobenswerten Worten des Dankes zu würdigen verstand. Nach einem zweitägigen Besuch verabschiedete sich das Stadtoberhaupt von dem hohen Gast auf dem Karlsruher Hauptbahnhof. Als Jubiläumsveranstaltung anlässlich des 250. Geburtstages der Fächerstadt präsentierte der Durlacher Reiterverein ein Reit- und Springturnier. Ein echtes Jubiläumsfest der markgräflichen Residenz. Ein besonderes Jubiläumsgeschenk machte die deutsche Lufthansa und taufte eine nagelneue Boeing 727 auf den Namen Karlsruhe. Die Taufrede hielt der Karlsruher Oberbürgermeister, während seine Gattin die Taufe vornahm. Wenige Minuten später überflog der Silbervogel in niedriger Höhe seine Patenstadt. Auch die Flieger wollten nicht zurückstehen und veranstalteten auf dem Flugplatz Forchheim einen Großflugtag, zu dem trotz schlechten Wetters über 25.000 Besucher kamen.

Freudige Überraschung war die vor wenigen Tagen auf den Namen Karlsruhe getaufte Boeing 727 aus Frankfurt. Sie war gekommen, um mit einem Tiefflug ihre besonderen Glückwünsche zu überbringen. Alle Akteure dieses einmaligen Flugtages gaben ihr Bestes und ließen die Veranstaltung zu einem Ereignis besonderer Art werden. Ihnen zur Freude und Nutzen vollzog Oberbürgermeister Klotz am Rheinhafen die Taufe eines schmucken Wasseromnibusses auf den Namen Karl Schnetzler, dem nach seinem Amtskollegen Friedrich Töpper eine sinnvolle Ehrung widerfuhr. An 6 Baustellen wurde an einem einzigen Nachmittag Richtfest gefeiert. Hier die Eröffnung der Westtangente. Weiter ging es zur Fußgängerbrücke über den Parkring und dann zur Fußgängerunterführung nach Durlach, Endhaltestelle der Straßenbahn. Der nächste Besuch galt der Baustelle der Tiefgaragen am Schlossplatz, um von dort zum Punktstück Unterführung Kriegsstraße Ettlinger Tor zu gelangen. Durch dieses gewaltige Bauwerk hat sich das Ettlinger Tor wahrlich in ein Großstadtbild verwandelt. Den Abschluss bildete die beim Stadtgarteneingang entstehende Nancy-Halle, die als eigenwilliges Bauwerk besonders Beachtung finden wird. Weniger erfreulich war der Absturz eines Hubschraubers der Bundeswehr bei dem Versuch, ein Messrohr in einen Esso-Gastank einzuführen. Durch eine Kollision ihres Rotors mit dem 60 Kilogramm schweren Stab kam die Maschine beim Absacken zum Absturz, wobei der 23-jährige Pilot den Tod fand. Trotz vielfacher Sicherungen schlug der Blitz in einen Tank der DEA-Ölraffinerie und vernichtete 1,5 Millionen Liter Benzin. Bereits wenig später stürzte aus nicht genau geklärter Ursache bei derselben Ölraffinerie beim Bau eines Kamins das Gerüst in die Tiefe und riss 5 Arbeiter mit. Trotz Einsatz aller verfügbaren Rettungsmöglichkeiten kam für diese 5 Opfer jede Hilfe zu spät. Einen Toten, den Wagenführer des aus Karlsruhe kommenden Zuges und 36 Verletzte forderte dieses Unglück bei Ettlingen. Auf der eingleisigen Strecke stießen 2 Gliedertriebwagen der AVG frontal zusammen. Als Äquivalent zu den Vorbereitungen zur Bundesgartenschau schenken die Gartenbaubetriebe von Stadt und Land mit der Blumenschau in der Schwarzwaldhalle 250. Frühling in Karlsruhe einen Vorgeschmack für das kommende Ereignis. Eine Sensation für die Karlsruher Bevölkerung war die Weihe des im Stadtgarten neu erstehenden japanischen Gartens. Shinto-Priester Professor Uehara nahm nach Shinto-Ritual die Weihe vor. Vier Sprengungen waren notwendig, bis die alte Fußgängerbrücke über den Tiergartenweg zusammenstürzte. Bereits 7 Monate später konnte die neue Fußgängerüberführung, die die Bahnhofstraße mit der Ettlinger Straße verbindet, ihrer Bestimmung übergeben werden. Am gleichen Tage durchschnitt der Stadtoberhaupt das Band des nun die beiden Stadtgartenseen verbindenden Kanals. Damit wurde der neue Seeweg im Stadtgarten für die Bevölkerung freigegeben. Einen pikanten Nervenkitzel lieferte uns der französische Autoakrobat José Canga, der mit faszinierendem Mut und Können Karlsruhes Kraftfahrer schockierte. Präzision und überdimensionales Fingerspitzengefühl zeichneten den Künstler und Beherrscher der rollenden Materie aus.

Seine Künste sind durchaus nicht zur Nachahmung empfohlen. So war es im letzten Jahr am Fastnachtsdienstag. Trotz Schnee und Kälte waren über 50.000 Menschen auf die Straße gekommen, um den Karlsruher Fastnachtsumzug zu erleben. Wie uns FKF-Präsident Alfred Demmer mit seinem Mitarbeiterstab versprach, soll der nun kommende Umzug den letztjährigen noch weit überbieten. Bitten wir Petrus, dass er uns einen trockenen und nicht allzu kalten Fastnachtsdienstag präsentiert. Durch Handschlag des Oberbürgermeisters wurden die wieder und neu gewählten Stadträte verpflichtet. Walter Pfirmann, Norbert Föhringer bei der SPD, Günter Rüssel, Dr. Rudolf Schmierbeck, Ruth Kühlewein, Wolfram Mayer, Josef Baumstark, alle CDU, sowie Horst Rehberger von der FDP zogen als neue Stadträte in den Gemeinderat ein. Seit Karlsruhe im Verbund mit der Ruhrgas AG Raffineriegas bezieht, ist das Karlsruher Gaswerk überflüssig geworden. Die Abbruchkolonnen der Schrottfirmen sind zurzeit dabei, das Werk Stück für Stück abzureißen. So wurde, wie unsere Aufnahmen zeigen, der dritte Gaskessel stillgelegt. Die ETO-Werke haben Karlsruhe aus Raummangel verlassen und sind nach Ettlingen übergesiedelt. Dort erstellten sie den zurzeit in der Nahrungsmittelindustrie modernsten Betrieb. Anlässlich der Einladung zu einer Pressekonferenz gab Direktor

Woche einen Überblick über die Entwicklung dieses Werkes. Ein Rundgang durch die riesigen Fabrikationshallen vermittelte den Presseleuten einen Eindruck der hier geleisteten gewaltigen Aufbauarbeit.

Es ist längst zur Tradition geworden, dass das Karlsruher Schuhhaus Ries am Marktplatz alljährlich am ersten Adventssonntag 50 hilfsbedürftigen Kindern aus Karlsruher Kinderheimen einen reich gedeckten Gabentisch beschert. Wie immer erhielt jedes Kind Kakao und reichlich Kuchen und Gebäck mitsamt dem Gedeck und dazu für die kalte Jahreszeit ein paar Schuhe. Zum Abschluss gab es natürlich von Onkel Ries einen bunten Luftballon für den Heimweg. Anlass zu einer kleinen Feierstunde in der Karlsruher Milchzentrale war die Inbetriebnahme der technischen Anlage, die es gestattet, Milchgetränkearten, vor allem aber Milch, so abzufüllen und zu verpacken, dass diese wochenlang ohne jede Kühlung aufbewahrt werden kann, ohne ihre Frische zu verlieren. Die Karlsruher Milchzentrale ist somit das erste Unternehmen im südwestdeutschen Raum, das über diese moderne Anlage verfügt. Haarmilch, das heißt haltbare Milch, wird vor allem im Sommer sehr begehrt sein. Die vorläufige Tagesproduktion beträgt etwa 25.000 Stück.

Der unter dem Namen Jerry Cotton bekannt gewordene Filmschauspieler George Nader stattete anlässlich seines im Universum zur Aufführung gekommenen Filmes Mordnacht in Manhattan unserer Stadt einen Besuch ab und gab im Karlsruher Hauptbahnhof bereitwilligst Autogramme. Handwerkskammerpräsident Schäfer überreichte dem Stadtoberhaupt anlässlich des Neujahrsempfangs der Stadt die vom Handwerk gestiftete neue Amtskette. Mit herzlichen Worten bedankte sich das Stadtoberhaupt und würdigte besonders die enge und freundschaftliche Verbindung zwischen Stadtverwaltung und Handwerk.

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0: Wir sind jetzt hier in einem sehr guten Fahrwasser. Die großen Stolpersteine waren am Anfang, die haben wir überwunden. Ab und zu holpert es nochmal, weil man doch irgendwie da noch an... Aber das sind Kleinigkeiten. Ja? Also die behindern uns jetzt nicht mehr.
1: Die ganz großen Überraschungen sind zum Glück ausgeblieben. Ne? Also wir haben ja zum Beispiel gerade bei den gebrauchten Elementen oft sehr viel mehr in den Quellobjekten geerntet, als wir hier im Malzturm dann verbauen wollten, weil wir befürchtet haben, dass es Schäden beim Transport gibt oder beim Einbau. Und da gab es keinen einzigen Schaden bisher.
2: Ich bin Lukas Liebke, 34 Jahre, habe ursprünglich hier am KIT Maschinenbau studiert und dann aus dem Studium heraus die Kamedi GmbH gegründet. Und jetzt ist Zeit dann für den nächsten Schritt und dafür braucht es das passende Gebäude.
3: Und dann sucht man natürlich einen Standort und hatten wir zufällig gerade diese Sache mit dem Malzturm, nämlich, dass wir da ein Projekt machen wollten, wo wir einen speziellen Mieter brauchen. Man braucht für so ein Recyclingprojekt, so ein Kreislaufbauprojekt, da brauchen wir auch einen Nutzer, der damit das mitträgt und der dann Spaß dran hat und der sagt, ja, das ist was, da will ich dabei sein.
2: Doch auch irgendwie ein Stein, der mir da vom Herzen fällt, dass wir es jetzt auch über die Ziellinie bringen und jede Woche beobachten wir den Baufortschritt.
3: Ich bin unheimlich stolz, dass wir es so weit hingekriegt haben und ich schaue mit Grauen auf die Kosten, weil es war eigentlich viel teurer, als wir ursprünglich gehofft haben. Aber das ist ein tolles Projekt und das wird zukunftsweisend sein.

0: Nach Jahren der Planung und Monaten der Umsetzung steht der Malzturm auf dem Höpfner Areal kurz vor seiner Vollendung. Mit seiner offiziellen Eröffnung wird das neu gedachte Bauwerk nun für die Öffentlichkeit sichtbar und ein weiteres Kapitel seiner Geschichte beginnt.
1: Höpfner steht nicht nur für Häuser zum Wohlfühlen, sondern auch für Innovation. Und das ist hier eine ganz wichtige Innovation für Karlsruhe, nämlich ein Objekt der Kreislaufwirtschaft. Dieses Haus ist gebaut aus lauter Teilen, die schon mal woanders in Betrieb waren, die nicht weggeschmissen worden sind, die keinen Müll gemacht haben, keine Mikroplastik. Das heißt, wer hier einzieht, muss sich daran gewöhnen, dass es nichts aussieht wie ein Neubau. Das heißt aber auch, wir sind wirklich an der Spitze der Innovation.
2: Gerade diese Ecken und Kanten passen eigentlich ganz gut zu unserer Firma. Wir haben eine Entwicklung, wir haben eine Produktion, hier wird gearbeitet und das strahlt das Gebäude aus.
3: Wir sind heute fast am Ende, wobei wir haben einen großen Meilenstein hinter uns. Heute war baurechtliche Abnahme, fast mängelfrei. Wir haben bescheinigt, wir können in Betrieb gehen. Wir werden auch bald in Betrieb gehen. Alle freuen sich, vor allem die Nutzer.
4: Also wir sind natürlich jetzt total glücklich, erleichtert und zufrieden, dass die baurechtliche Abnahme gut lief, dass es eine Handvoll Mängel gibt, die wir sehr einfach in den nächsten 4 Wochen bis zur tatsächlichen Übergabe an den Nutzer beheben können. Ja, und ich freue mich, dass so viele Leute Interesse an dem Gebäude haben, heute hier sind, um es gemeinsam einzuweihen.
0: Der Malzturm auf dem Höpfner Areal steht für eine neue Generation des Bauens aus dem Bestand. Nach Jahren des Stillstands wurde das historische Bauwerk mit einer klaren Vision zu neuem Leben erweckt. Mit neuer Nutzung und einem neuen Mieter. Trotz der umfassenden Transformation bleibt der charakteristische Charme des Turms erhalten. Gleichzeitig sorgen moderne Funktionen und gezielt eingesetzte Materialien im Inneren für eine zeitgemäße Nutzung. Viele Elemente wurden bewusst weiterverwendet und nachhaltig in das neue Konzept integriert. Seit Mai 2026 ist der neu gedachte Malzturm nun offiziell eröffnet und zeigt, wie aus Geschichte Zukunft entstehen kann.
3: Das Interesse der Öffentlichkeit an diesem Projekt, das finde ich wahnsinnig toll und es zeigt, dass es einfach wichtig ist, sowas zu tun und sich sowas zu trauen, so ein Projekt anzugehen mit gebrauchten Bauteilen, mit möglichst viel so lassen, wie es ist, die Eingriffe reduzieren. Es waren ganz viele Leute schon hier, haben sich das angeschaut, Fachpublikum, aber auch Nicht-Fachpublikum. Und es wird weitere Besichtigungen geben. Ich denke, es ist ein Leuchtturmprojekt und auch das ist gelungen, das zu einem solchen zu machen.
2: Das Gebäude, ja, zieht viel Interesse auf sich. Irgendwie kennt es jeder. Es war ja schon auch irgendwie noch immer so eine Dauerbaustelle hier. So ein Gebäude muss ja auch bewohnt werden, damit es nicht verfällt. Und ich glaube, über die letzten Monate und Jahre haben es viele verfolgt.
4: Ja, es ist toll. Es ist immer noch eine große Freude, dass es einfach so viele Leute gibt aus so vielen verschiedenen Bereichen. Weil es ist eben nicht nur die Baubranche, die sich dafür interessiert, sondern ja, dieses Thema der Kreislaufgerechtigkeit hat ja alle Branchen erreicht, von Textil über Ernährung und eben auch das Bauen.
1: Interessanterweise kommen jetzt

0: sehr viele Architekten. Und es hat sich sogar das Architekturschaufenster schon mit einer Führung mit 60, 70 Leuten angemeldet. Also offenbar hat es in Fachkreisen jetzt eine große Resonanz.
1: Nur noch wenige letzte Feinarbeiten trennen den Malzturm von seiner endgültigen Fertigstellung. Nach Monaten intensiver Planung und Umsetzung befindet sich das Projekt nun auf den letzten Metern. Mit jedem abgeschlossenen Detail wird sichtbar, wie aus dem ehemaligen Industriegebäude ein moderner und zugleich charakterstarker Ort entstanden ist. Die Verbindung aus erhaltener Substanz, neuer Nutzung und nachhaltigem Weiterbauen prägt den Malzturm heute mehr denn je. So rückt auch der Einzug des künftigen Nutzers näher. Bereits Anfang Juni soll das Startup Heated in den Turm einziehen und dem Gebäude neues Leben verleihen. Damit erreicht das Projekt seinen Abschluss und gleichzeitig beginnt ein neues Kapitel für den Malzturm.
2: Für Heated ist es jetzt wirklich im 7., 8. Jahr unserer Firmengeschichte schließt sich der Kreis. Wir haben das Gefühl, zu Hause anzukommen. Bisher war dann doch alles irgendwo temporär. Wir waren am Karlsruher Institut für Technologie, wir waren hier drüben im Cyberlab und jetzt in der Technologiefabrik. Aber das war alles von Anfang an irgendwie immer auf Zeit und jetzt haben wir das Gefühl, wir kommen hier wirklich zu Hause an.
3: Ich bin ein bisschen traurig, dass es fertig ist, weil es einfach ein Projekt war, was wahnsinnig viel Spaß gemacht hat. Die Zusammenarbeit mit den Architekten, auch mit den Handwerkern, zu schauen, wie löst man Dinge, die einfach nicht von der Stange sind und die sich auch vorher nicht planen lassen.
4: Ich habe ja immer die gleiche Route hier zur Baustelle. Ich fahre immer durch den Schlosspark und komme dann von hinten auf das Höpfner-Areal, sehe die Burg, fahre vorbei an der Pforte. Hier, was für mich immer noch das Herzstück des Areals ist. Das werde ich schon sehr vermissen, ja.
0: Ich finde, es hat sich gelohnt, wenn man sich hier umschaut. Es ist toll geworden, wenn man es vorher gesehen hat. Und jetzt nachher ist ein Riesenunterschied. Und wir haben jetzt einfach das Höpfner-Areal bereichert um einen weiteren Innovationspunkt und um ein weiteres tolles Objekt, was hier dazu beiträgt, dass dieses Areal aufgewertet wird.
1: Das Höpfner-Areal ist gewachsen. Nach Projekten wie den Traumhäusern ist jetzt der alte, neue Malzturm Wirklichkeit geworden. Hier wird zwar kein Malz mehr hergestellt, sondern Stichheiler produziert. Und vor allem ist er ein Beispiel dafür, wie zirkuläres Bauen in der Realität aussehen kann.
0: Innovation ist für uns ein wichtiger Gesichtspunkt und wir machen auch mal was Neues, wenn man noch nicht ganz genau weiß, ob man was dabei verdient. Hier verdienen wir nichts, weil es tatsächlich teurer geworden ist als gedacht. Und weil es komplizierter ist. Aber wir haben es durchgebracht. Auch die Baugenehmigung haben wir gekriegt, obwohl es ein bisschen schwierig war, weil wir den heutigen Normen nicht ganz entsprechen. Zumindest mal für die nächsten 15 Jahre. Warum haben wir das gemacht? Weil wir was bewegen wollen.
3: Wir sind ja vor allem hier auf dem Gelände selbst tätig, um jetzt genau so ein Projekt nochmal zu machen. Haben wir die Substanz nicht? Also es gibt kein Gebäude, was ich jetzt in der Form so umbauen ließe oder reaktivieren ließe. Wir haben aber ein sehr großes Projekt vor uns in den nächsten Jahren. Vielleicht wird es sogar 10 Jahre dauern. Wir werden große Veränderungen in der Burg und in Brauereigebäuden vornehmen müssen.
0: Da werden wir stark beschäftigt sein. Das ist aber dann nicht unbedingt ein Recyclingprojekt. Da müssen wir mal sehen, wie wir da weitermachen.
3: Auch da werden natürlich solche Themen kommen. Ja? Lässt man es stehen? Reißt man es weg? Welche Oberflächen bleiben? Wo brauchen wir was Neues? Immer abhängig von der Nutzung. Die Nutzung wissen wir noch nicht. Wir sind wirklich ganz am Anfang. Aber auch das wird ein tolles Projekt werden.
1: Das Projekt Malzturm ist somit abgeschlossen. Aus einer trockenen und leeren Westfassade ist ein neuer Eingang entstanden. Graue, dunkle Gänge und Räume strahlen nun in munterem Grün auf. Und eine neue, ebenfalls zukunftsorientierte Lagerhalle rundet das neue Zuhause von Heated ab.
4: Im Grunde ist das Besondere sind ja immer die Menschen, ne? Weil das ist einerseits an erster Stelle stand ja in dem Fall wirklich der Nutzer, der gesagt hat, hey, ich will das. Ich habe gesehen, wie das aussah im Urzustand. Das ist jetzt eben kein Nutzer, den wir im fertigen Zustand suchen, sondern die haben auch schon im Urzustand dieses Industriebaus erkannt, was das Gebäude eigentlich bietet.
2: Ja, auch an der Stelle einfach nochmal an Ralf und Maria und natürlich Dr. Höpfner im Hintergrund ein Riesendank, dass ist ein fantastisches Projekt. Ich weiß, dass auch die viele, viele Diskussionen intern hatten, um unseren Ansprüchen irgendwie gerecht zu werden.
4: Es sind die Menschen, die an der Planung beteiligt waren, die wirklich als Team disziplinübergreifend zusammengearbeitet haben. Natürlich der Bauherr und der Bauherrenvertreter, die konstant mit Mut, Innovationsgeist und Innovation hat ja immer auch ein Stück weit Risikobereitschaft in sich, dabei waren, das Projekt supportet und gepusht haben und an den richtigen Stellen dann aber auch kritisch eingegriffen haben und gesagt haben, ja, es gibt einfach Rahmenbedingungen, die eingehalten werden müssen.
3: Also was ich hier mitnehme, ist viele Dinge, die man sich vor ein paar Jahren noch gar nicht getraut hat zu denken, sind möglich und das ist der lebende Beweis. Hier steht's. Vor 3 Jahren waren wir nicht sicher, ob wir es so bauen oder nicht. Jetzt ist es da. Zum Anfassen, zum Fühlen, zum Spüren. Das ist klasse geworden.
1: Nach Jahren der Planung und der anschließenden Umsetzung bleibt damit eigentlich nur noch eines zu sagen.
0: Nachmachen.
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1: Laue Sommernächte lassen sich nicht nur bei Cocktails und Musik genießen, sondern auch mit festem Schuhwerk an den Füßen und mit Taschenlampe ausgestattet. Denn bei Dämmerung und Dunkelheit sind im Stadtwald in Baden-Baden in den Sommernächten besonders viele Leuchtkäfer unterwegs. Bei einer Führung mit einem Waldpädagogen können Sie die Glühwürmchen einmal in ihrem natürlichen Habitat erleben. Die Veranstaltung findet nur bei trockenem Wetter statt. Deutschland gegen Elfenbeinküste heißt es am Samstagnachmittag, 20. Juni 2026. Wer das Spiel aus dem Toronto Stadion live hier in der Region verfolgen möchte, hat ab 16 Uhr im Enzaunpark in Pforzheim die Möglichkeit, die deutsche Mannschaft gemeinsam mit anderen Fans lecker

0: Aufmerksamkeit für die lokale Musikszene geschaffen, Kultur genossen und Menschen zusammengebracht werden.
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0: Liebe Zuschauer, ein ganz herzliches Willkommen hier aus dem Schlachthof in Karlsruhe zu einer neuen Ausgabe von Talk im Schlachthof im Programm von Baden TV, der Sendung mit spannenden, interessanten Menschen, die hier bei uns in der Region wirken, die aus unserer Region kommen, kann ich im heutigen Fall ganz klar sagen. Professor Uwe Spetzka ist zu mir gekommen. Guten Morgen.
1: Schönen Morgen.
0: Schön, dass wir uns treffen. Klinikdirektor der Klinik für Neurochirurgie am Städtischen Klinikum in Karlsruhe. Auch in Sachen Robotik am KIT in Karlsruhe tätig. Da sprechen wir nachher noch im Detail drüber. Wir kennen uns schon eine ganze Weile, duzen uns. Deshalb haben wir uns vorher entschieden, dass wir das heute auch hier in der Sendung machen. Ein Mann ist bei mir, der Menschen unter anderem am Gehirn operiert. Im Gehirn operiert. Du hast uns ein Modell mitgebracht. Das werden wir später auch noch sehen. Man kann da wirklich dran üben. Ich durfte mal anfassen. Du hast mir gesagt, es fühlt sich nahezu so an wie ein echtes Gehirn. Ich fand das sehr faszinierend. Erinnerst du dich noch zum ersten Mal, als du dieses Bild in live gesehen hast im OP?
1: Das ist eine bleibende Erinnerung, natürlich. Das ist so ein erster Step, seine erste Hirnoperation oder in dem Fall die erste Aneurysma-Operation. Da denkt man natürlich, und die Bilder hat man jetzt noch tief abgespeichert im eigenen Gehirn.
0: Wann war's? Wo war's?
1: Es war 96 an der RWTH Aachen, also kurz vor dem Facharzt. Das war ja kritisch bei der Facharztprüfung. Da wurde mal gefragt, so eine komplexe Operation, ist es überhaupt sinnvoll, dass es vor dem Facharzt gemacht wird? Da hat mein damaliger Chef mich verteidigt, hat gesagt, es gibt Leute, die müssen sich früh spezialisieren. Gefäßchirurgie, also Gehirngefäßchirurgie war eins der Topics. Ich habe auch meine Professur Habilder darüber gemacht dann. Also in der Hinsicht war es ein frühes Einsteigen in die Aneurysmachirurgie. Aber da erinnert man sich lebenslang dran.
0: Du kannst jede Menge kaputt machen. Das kann jeder Chirurg, ehrlicherweise. Das Gehirn ist ja aber nun mal das, was uns ausmacht. Wie viel Demut empfindet man?
1: Das ist der primäre Ansatz natürlich. Aber man kann die Gehirnchirurgie gar nicht mit anderen chirurgischen Disziplinen vergleichen. Alles, was am Gehirn weggedrückt, weggeschoben oder gar durchgeschnitten ist, ist für immer und irreversibel geschädigt. Das ist ein völlig anderer Ansatz als in der Bauchchirurgie oder Knochenchirurgie. Wenn da eine Platte nicht passt oder der Darm nicht sauber zusammengenäht ist, dann schneidet man es nochmal auf und näht es nochmal neu zusammen. Am Hirn gibt es eine Chance und die muss passen. Deswegen gibt es auch keine Generalproben. Und deswegen sind genau solche Modelle und solche Übungsansätze extrem wichtig. Aber du sprachst jetzt von Demut. Natürlich, das ist was, mit dem man tagtäglich konfrontiert ist. Man weiß, ein Fehltritt und es kann eine Katastrophe geben. Das ist was einen begleitet, ganz einfach. Auch die Katastrophen, die Gott sei Dank extrem selten sind, die sind tief abgespeichert.
0: Hat man am Anfang Angst? Kann ich mir vorstellen, kann ja auch ein Problem sein. Man muss ja letztlich dann doch was tun. Man muss es ja anfassen.
1: Ja, es ist ja was Aggressives. Man schneidet jemand in den Kopf oder die Haut auf und bohrt den Schädel auf. Das ist schon was Martialisches. Und ich habe jetzt zum ersten Mal 3 Wochen Urlaub gemacht, nach 30 Jahren Neurochirurgie. Sonst waren es immer nur 2 Wochen. Nach 3 Wochen gewinnt man so einen Abstand, den ich vorher nie gehabt habe. Und dann kommt manchmal so die Frage, selbst nach 30 Jahren Neurochirurgie, was mache ich denn da jetzt im Moment? Ich schneide jemand den Kopf auf. Also das ist schon ein Unterfangen, das darf man nicht unterschätzen. Das ist auch was einen beschäftigt, was man mit nach Hause nimmt, was man verdauen, was man verarbeiten muss. Ja, und insbesondere, wenn dann mal was schief geht, Gott sei Dank sind heute das Risikoportfolio ist minimal mit den ganzen Techniken. Aber trotzdem, das ist was nachhängt, lang.
0: Warum ist es die Neurochirurgie bei dir geworden? War das früh und dann kam das Studium, kam erst das Studium, im Laufe der Zeit kam die Begeisterung. Wie war dein Weg?
1: Ich wollte eigentlich Astronaut werden, dazu war ich aber zu groß, 1 Zentimeter zu groß mit 1,91. Dann als Jazz-Trompeter hat mir das Talent gefehlt. Und ich lag selbst 3 Monate nach einem Motorradunfall im Krankenhaus, habe mir aber Schulter und Bein kaputt gemacht gehabt, also nicht den Kopf.
0: Ja.
1: Und während des Studiums dann hat die Neurologie mich fasziniert, aber da gab es viele Fälle.

0: Die einfach in der Neurologie nicht behandelbar waren. Und dann die operative Disziplin Neurochirurgie, die hat einfach die Option geboten, Leuten wirklich mit schlimmen Erkrankungen eine Hilfe anzubieten. Und das hat mich fasziniert und da bin ich so reingerutscht dann.
1: Zur Neurochirurgie gehört auch die Wirbelsäule. Darüber haben wir jetzt noch gar nicht gesprochen. Wir haben jetzt auch hier das Modell des Gehirns darstellen. Ist ganz direkt gefragt, ist das Gehirn faszinierender, einfach weil es so ein faszinierendes Organ ist? Oder?
0: Also bei meinen etwa 500 OPs im Jahr, das ist ziemlich halb-halb. Hälfte Wirbelsäule, Hälfte Gehirn. Die Wirbelsäule hat total viele Aspekte. Das Gehirn hat leider Gottes häufig den, sag ich mal, großen Nachteil, dass wir Patienten mit bösartigen Hirntumoren operieren, die leider keine lange Überlebenschance mehr haben. Die gehen dann zwar raus aus der OP, sind erstmal geheilt, haben dann Folgetherapien und kommen jetzt heute die Dame nach einem Jahr oder zwei oder drei wieder mit einem erneuten Tumor. Und das ist an der Wirbelsäule häufig anders. Das heißt, es kommt jemand mit einer Degeneration, mit einem, einer Gehstörung oder einem Bandscheibenproblem. Das löst man und das ist dann für immer gelöst. Und das ist bei der Gehirnchirurgie manchmal leider anders.
1: Ich durfte mal bei einer Operation von dir dabei sein und war erstaunt, dass es sehr sauber abläuft. Wenig Blut, weniger Blut, als sich der Laie vorstellt, bevor er so ein bisschen ängstlich diesen Operationssaal betritt. Ein sehr cleanes Setting, ganz einfach. Ich glaube, das ist bei unfallchirurgischen Operationen zum Beispiel bisweilen sehr anders. Hat das irgendwie auch eine Rolle gespielt?
0: Ja, also
1: etwas feiner ist.
0: Das Gehirn ist was total Ästhetisches. Das ist was, wo man Demut hat davor, wenn man so das Gehirn sieht. Das ist ja nach wie vor, es gibt ganz viele weiße Flecken. Wir wissen von vielen Sachen im Gehirn noch gar nichts. Und man geht da dran und natürlich ist es ein sehr, sehr vorsichtiges Manipulieren. Gehirnchirurgie ist eigentlich der falsche Ausdruck. Alles, was am Hirn gut funktioniert, ist, wenn man am Gehirn vorbei operiert. Das heißt, durch natürliche Spalträume dahin gehen. Ich zeige es ja nachher mal bei dem Aneurysma zum Beispiel. Also alles, was nicht durchs Hirn durch, sondern am Gehirn vorbei ist, da funktioniert es gut. Da kann man schadlos arbeiten und dazu nutzen wir ganz kleine Räume. Wir nutzen auch diese Navigationshilfe, das heißt, wir planen die OP am Rechner, wir planen die effektiv am Computer. Manchmal ist es schöner, die Operation am Computer zu planen, als in real durchzuführen. Aber das ist Teil der Strategie. Man weiß genau, was auf einen wartet. Man weiß genau, wie man da hingeht. Und natürlich muss es dann völlig clean und sauber aussehen. Das spricht auch dafür, dass man da nichts falsch macht am Gehirn. Also unübersichtliche Situationen mit Blut. Und das ist nicht das Ziel von einer Gehirnoperation.
1: Du hast über deinen Weg jetzt ein bisschen berichtet in die Neurochirurgie. Sprechen wir darüber, junge Menschen, die das Ziel haben, irgendwann vielleicht auch mal hier zu sitzen und über ihre langjährige Erfahrung zu berichten. Ich stelle es mir sehr schwer vor, das zu lernen. Du hast jetzt gesagt, wie viel man da kaputt machen kann. Man muss es irgendwann zum ersten Mal tun. Entweder am Menschen oder daran. Aber ja, das gab es früher wahrscheinlich noch nicht bei dir.
0: Ich hatte dir auch schon mal erzählt, der Weg war früher 100 Stunden in der Woche zu arbeiten. Das heißt, man hat in der langen Zeit auch viel Erfahrung gesammelt. Das ist heute gar nicht mehr denkbar. Europäische Arbeitszeitrichtlinien oder weltweit ist es so, dass die Arbeitszeit sich verkürzt hat. Damit verkürzt sich auch die Präsenz der jungen Kollegen im OP. Die Ausbildungszeit schrumpft eigentlich zusammen. Der Facharzt für Neurochirurgie ist für 6 Jahre. Sie müssen ein gewisses Quantum an Operationen durchführen. Das ist heute schon an der Grenze der Machbarkeit. Mhm. Das ist genau der Punkt, da kommen wir zurück auf diese Modelle, weil man übt nicht am Menschen, sondern man übt an dem Modell. Zu meiner Zeit war viel noch tierexperimentell. Das ist auch verpönt, aber kleine Gefäßnähte habe ich am Tier gelernt, an der Ratte. Das sind ja realistische Modelle, aber das ist heute machbar. Computerassistiert, computerbasiert, mit virtueller Realität, augmentierter Realität sind heute diese tierexperimentellen Modelle fast ersetzbar und mit diesen ja wirklich sehr, sehr schlau und sehr, sehr intelligent gemachten Modellen. Das ist der Beginn. Die Leute fangen an, da den Knochen abzutragen, wegzuschleifen, das Modell zu präparieren. Das ist sicherlich ein Weg, der richtig ist, der auch vorbereitet auf dann die reale Operation. Sie brauchen, oder man braucht auch in dem Fall wirklich genau das Setup, wie man es im OP hat. Man kann da mit dem Mikroskop drauf gucken, man kann diesen Knochen auch wirklich genauso raustrepanieren, rausschneiden. Das sind alles auch vom Gefühl, von der Haptik äquivalente Modelle, mit denen man wirklich das reale Szenario nachstellt.
1: Wir wollen gleich mal einen Blick werfen in den Operationssaal bei einer Veranstaltung, die kürzlich stattgefunden hat. Aber zeig uns doch erstmal das Modell. Wir haben jetzt schon viel drüber gesprochen. Das ist jetzt quasi ein Ausschnitt.
0: Das ist quasi ein Teil des Kopfes und der ist schon, den gibt es geschlossen und dann kann man da wirklich real trepanieren. Das heißt, man kann den Kopf aufmachen, man kann dann die Hirnhaut auch aufschneiden unter dem Mikroskop und guckt dann auf das, ja fast sich auch vom Gefühl her realistische, von der Plastizität realistische Modell. Jetzt ist da ein Aneurysma verborgen in der Tiefe und das geht man dann nachher und schaltet es aus mit so einem Titanclip, indem man dann den Clip direkt in der Tiefe auf das Aneurysma draufsetzt. Und das sind genau die Handgriffe, die man üben muss, die man lernen muss. Und das kriegt man nicht genuin hin. Das ist was wirklich ein Training erforderlich macht.
1: Das Clip drauf, das klingt jetzt nach einem kurzen Handgriff. Das ist eine stundenlange Arbeit.
0: Ja, stundenlang nicht, aber minutenlang mit maximaler Konzentration die Gefäße freizulegen und dann exakt an die richtige Stelle diesen Clip zu machen. Der darf nicht zu kurz sein, der darf nicht zu lang sein. Auch das Auswählen des richtigen Clips, da gibt es heutzutage schlaue Computermodelle. Also da ist gerade Frau Professor Mathis Ulrich mit dabei. Die hat den Neo gewonnen vor 2 Jahren und hat so ein realistisches Modell entwickelt, mit dem man junge Kollegen wirklich hinführen kann an eine Operation. Das sind wirklich, glaube ich, heutzutage die richtigen Schritte, um Ausbildung zu verbessern, die Effektivität der Ausbildung zu verbessern.
1: Stundenlang meinte ich in Bezug auf die gesamte Prozedur.
0: Ja, natürlich.
1: Das heißt, um es für den Laien nochmal zu erklären, also das hier ist der Schädelknochen. Das heißt, die Haut wird weggemacht, dann wird der Knochen aufgesägt.
0: Knochen auf, Hirnhaut auf und dann schaut man erst aufs Gehirn. Also allein bis man da ist, dauert es einen gewissen Zeitraum.
1: Ja. Und jetzt schauen wir uns die Bilder mal an. Erzähl mal was zur Veranstaltung. Was habt ihr da gemacht?
0: Also wir haben dieses Modell, das ist von einem italienischen Startup, sind drei Neurochirurgen auch mit dabei, die das entwickelt haben. Ist 3D gedruckt, ist wirklich ein hochaktives Modell. Auch da kommt auf dieses Modell auch so ein QR-Code drauf. Mhm. Dann kann man mit einem Handy einfach auch eine Atlas-Funktion aufrufen. Das heißt, man kann sich die Strukturen interaktiv anzeigen lassen, auch die Funktion der Strukturen, kann das auch aufzeichnen, den operativen Eingriff, kann dann eine Fehleranalyse machen dadurch. Also der Misch mit VR, AR und quasi Video-Hinterlegung, das ist heutzutage wirklich ganz moderne Ausbildungsstrategie. Und das machen wir einen Workshop mit realistischen Werkzeugen im OP. Die Leute bohren den Kopf dann auch auf, die Assistenten. Und das haben wir jetzt gekauft, diese Modelle. Die bleiben dann auch für die kontinuierliche Ausbildung bei uns. Mhm.
1: Ein Aneurysma ist es in diesem Fall, hast du gesagt, das ist eine Gefäßaussackung, die ausgeschaltet werden muss. Gibt es für verschiedene Krankheitsbilder?
0: Ja, wir haben es sind 5, 6 verschiedene Modelle, auch für einen Zugang durch die Nase, für einen Hypophysentumor, was ja häufig operiert wird, ist ein Setup, wo man mikroskopisch, endoskopisch arbeitet. Die Präparation durch die Nase ist spannend. Dann haben wir Tumoren, zum Beispiel Akustikusneurinome oder für die Trigeminusneuralgie, was ja so ein Gesichtsschmerz ist. Da gibt es so eine Gefäßschlinge, die auf den Nerv drauf drückt. Auch diese Gefäßschlinge von einem sensiblen Nerv wegzupräparieren. Das gibt es alles im Modell. Ja. Und das kann man unter großer Vergrößerung im Mikroskop wirklich taktil nachstellen. Die Leute können da, man guckt dazu als Chef oder als leitender Oberarzt und kann die dann auch korrigieren und sagen, guck ein bisschen anders vom Winkel, nimm mal das Endoskop, schau mal ein bisschen hinter die Struktur. Und dieses wirklich in die Hand nehmen der Werkzeuge und das Präparieren an den Modellen, das ist nicht weit weg von der operativen Realität.
1: Mhm. Wie groß, glaubst du oder denkst du, ist dann doch noch der Schritt an den realen Menschen? Ich denke, so realistisch sich das natürlich auch anfühlt, es ist was anderes, wenn man weiß, da liegt jetzt ein...
0: Es ist was anderes. Da sind wir beim Thema Demut wieder und auch bei der Angst, die man hat. Man hat Angst. Die Angst ist gar nicht verkehrt, weil die Angst leitet einen, nicht irgendwas zu tun, was nicht sinnvoll ist. Zu viel Angst ist auch wieder nicht gut, weil dann zittern sie oder man macht es falsch oder überreagiert oder reagiert falsch. Also das ist ein wichtiger Pegel. Also das sind genau die Kriterien, wer ist geeignet, so eine Operation durchzuführen. Das ist nicht so ganz einfach rauszukriegen. Das kriegt man aber auch anhand von diesen Modellen raus. Heute ist aber ein Bewerber für einen Assistenzarztposten bei uns. Früher hat man den gefragt und hat ihn so ein bisschen beguckt. Im Zweifelsfall ist man mit ihm japanisch essen gegangen, dass man geguckt hat, wie er mit den Stäbchen, mit den Stäbchen umgeht. Jetzt heutzutage kann man ihn da an dem Modell setzen und sagen, ja, gucken Sie mal, können Sie ein bisschen präparieren. Man erkennt schon, wie nimmt er diese Werkzeuge, wie robust oder wie sensibel geht er mit dem Modell um. Das sind schon so erste Maßnahmen. Auch für eine Einstellung eines jungen Kollegen ist das ein Kriterium.
1: Ist das die Schlüsselkompetenz, dass man mit feinen Werkzeugen gut umgehen muss? Oder was muss man mitbringen, um ein guter Neurochirurg
0: zu werden? Das ist ein Compound aus ganz vielen Dingen. Also eine Stresstoleranz braucht man. Man braucht Durchhaltevermögen. Die OPs dauern zum Teil 6, 8, 10 Stunden. Da läuft sie nicht weg während der Operation. Das muss man hinkriegen. Eine gewisse Coolness gehört auch dazu. Das zu verarbeiten gehört dazu, aber natürlich auch manuelles Geschick. Das ist das, was, denke ich, hier trainierbar ist. Mein ehemaliger Chef hat immer gesagt, dass teilweise gibt es Operationen, die sind für interessierten Schimpansen. Also man muss da wirklich sich ganz routinemäßig an einzelne Schritte halten. Aber es gehört auch was dazu und das ist ganz spannend, wenn man das mit den Robotikern oder mit Frau Professor Mathis Ulrich nochmal bespricht, so dieses situativ adaptive Reagieren auf eine unvorhergesehene Situation. Und da sind wir vom menschlichen Hirn, den Rechnern und den Computern und den Robotern so weit voraus. Ja. Aber das müssen sie mitbringen. Das hat auch nicht jeder. Ja. Das kriegt man auch nicht bei einem Bewerbungsgespräch raus, weil das ist dann unter Stress zu sehen, macht er das Richtige. Ja. Und der glückliche Operateur, es gibt welche, die sind gute Operateure, aber unglücklich, die machen in solchen Situationen dann leider das Falsche. Mhm. Und es gibt welche, die sind glückliche Operateure, die haben eine viel bessere OP-Statistik. Da ist auch nochmal ein großer Bias drin.
1: Und das muss man mitbringen oder kann man das lernen?
0: Ja, das ist ganz schwierig. Ein Teil muss man mitbringen, ein Teil ist auch lernbar. Anatomie. Sie brauchen ein perfektes dreidimensionales Vorstellungsvermögen. Man braucht auch eine physische und auch psychische Stabilität. Das sind so Sachen, ist die Frage, kann man das lernen? Ich weiß es nicht. Manche Sachen, glaube ich, kann man nicht lernen. Ja. Wenn man guckt, zum Beispiel heutzutage, es fliegt ja auch niemand, kein Pilot mehr, der nicht vorher auf dem Simulator Stunden abgerissen hat. Jetzt, heutzutage, glaube ich, wird man auch niemand mehr in den OP lassen, der nicht wirklich auch anatomisch perfekt ist, das kann man abgreifen, auch an solchen Modellen gearbeitet hat, also bewiesen hat, dass er das feine taktile Arbeiten umsetzen kann. Also die Hand-Auge-Koordination, die muss funktionieren. Und das kann man trainieren, das kann man lernen an solchen Modellen.
1: Glaubst du, das ist die Zukunft der Ausbildung, dass irgendwann mal ein künstlicher Mensch vielleicht auf dem OP-Tisch liegt, der möglichst realistisch aussieht, an dem man letztlich alles machen kann, was man an einem echten Menschen
0: macht? Das glaube ich. Wenn man jetzt mal guckt, zu meiner Zeit in Aachen war Maastricht eine der ersten Universitäten, die den Präparierkurs als 3D-animierten Kurs umgesetzt hat. Haben damals viele die Nase gerümpft, haben gesagt, wie soll das funktionieren? Die Ergebnisse sind gut. Also das kann ich mir durchaus vorstellen, dass Operationssimulationen mehr und mehr die ersten Schritte immer an so einem Modell stattfinden. Also an der Leiche ist es auch was, es fehlt immer der reale Blutfluss. Aber das kann man mittlerweile mit solchen Pumpen auch simulieren. Ja. Da gibt es nochmal Advanced-Modelle. Das ist dann doppelt spannend, wenn man dann irgendein Gefäß aufreißt, dass man auch wirklich eine aktive Blutung sieht. Das ist machbar.
1: Ich würde gerne noch ein bisschen über das Gehirn mit dir sprechen. Ein sehr faszinierendes Organ. Ich habe es schon mal gesagt, weil es uns ja irgendwie ausmacht. Hast du das Gehirn komplett verstanden und seine Funktionsweise, was da genau wo passiert oder Gehirn, ist es überhaupt zu verstehen?
0: Das Gehirn kann man nicht verstehen. Das ist eine der großen ungelösten Rätsel. Wir waren auf dem Mond oder mit der Sonde auf dem Mars oder sind auf dem Weg dahin. Wir waren in den tiefsten Tiefseegräben, aber das Gehirn ist so ein Mysterium und so ein Wunderwerk, dass es Gott sei Dank noch nicht gelöst ist. Man kann auch manipulieren am Gehirn. Es gibt ein paar wirklich seltsame Versuche, das Gehirn zu manipulieren. Also da ist noch ganz viel wissenschaftliches Potenzial. Da sind auch ein paar Ideen, die meines Erachtens abwegig sind. Es gibt moderne Ansätze, Sucht zu kontrollieren, indem man solche Stimulatoren einsetzt. Es gibt Depressionen vielleicht mit so Stimulationen zu behandeln. Also da gibt es ein paar auch ethisch zu hinterfragende Wege. Aber das Gehirn als solches zu verstehen, das kann niemand oder das hat niemand. Mhm. Oder wenn das einer behauptet, dann halte ich ihn für einen Scharlatan.
1: Gibt es irgendwas, was du am dringendsten gern wissen würdest, wie da irgendwas funktioniert, bei dem du dir vielleicht immer schon die Frage stellst, wenn ich das wüsste, dann... dann wird vielleicht einiges leichter gehen.
0: Ja, ganz sicher. Also natürlich, wenn wir wüssten, wie die genetische oder die Anschalten von Suppressorgenen bei Entwicklung von Hirntumoren, wie das genau funktioniert, okay, dieser Pathway. Weil ich glaube, das Entfernen von bösartigen Tumoren aus dem Gehirn, aber das hat damals schon, als ich begonnen habe mit der Neurochirurgie 1990, hat man gesagt, dass in 20 Jahren wird keiner mehr einen malignen Hirntumor mehr aus dem Hirn operieren. Wir machen es immer noch. Und ich

0: befürchte, in 20 Jahren machen wir es immer noch, weil die Zusammenhänge so dermaßen komplex sind, dass sie nicht einfach reproduzierbar oder durchschaubar sind. Das eigene Gehirn ist auch was Spannendes. Als Geschäftsführer zum Beispiel, ich saß vorne in Haus A als Geschäftsführer, war mit Bauen des Haus M maximal gestresst, mit Personalfragen und so weiter. Und dann dienstags bin ich immer in OP gegangen und mein Kopf brummte vor lauter ungelösten Problemen. Man ist dahin, hat durch das Mikroskop auf das Gehirn geguckt und schlagartig waren die Probleme weg. Das heißt, ich habe selbst gelernt, wie fokal man sich auf was konzentrieren kann und wie plötzlich nur dieses zählt, auf dieses Gehirn zu gucken und dort zu operieren. Im Hintergrund liefen die Prozesse weiter. Also es war gar nicht schlecht, dass man gesagt hat, man kam dann nach 6 Stunden aus dem OP. Es war viel sortiert von dieser Problematik, es war auch im Hintergrund gelöst, aber aktiv mitgekriegt hat man zu dem Moment gar nichts. Das heißt, man hat sich fokal auf das Patientengehirn konzentriert, sein eigenes Gehirn hat gearbeitet. Also ich habe da auch viel von meinem eigenen Gehirn gelernt in dieser Zeit. Also ganz spannend.
1: Wenn wir ein bisschen in die Zukunft schauen, du hast es jetzt schon angedeutet, was könnte möglich sein in einigen Jahren? Die Situation, das hat man glaube ich auch schon rausgehört, ist ja die, ihr könnt Dinge entfernen aus dem Gehirn, ihr könnt Platz schaffen, ihr könnt Gefahren ausschalten, aber was kaputt ist, könnt ihr ja nicht rückgängig machen. Ist das eine Hoffnung, dass man das irgendwann mal schaffen wird?
0: Also im Prinzip, wenn man sagt, Operationen ums Gehirn, das ist jetzt auch eine Sparte, die jetzt vielleicht gerade mal 100 Jahre alt ist. Das wird sich weiterentwickeln. Wir werden, das ist auch das Spannende, was ich am KIT mitbegleite, robotische Schritte machen. Wir werden Teile, vielleicht das Eröffnen des Kopfes automatisieren. Das kann sein, dass das irgendwann eine Maschine übernimmt. Aber wie gesagt, das Situative auf die Situation reagieren. Das wird nach wie vor menschlich gesteuert sein. Es wird nie ein autonomer Roboter sein. Es wird immer vom Menschen gesteuert sein. Kann sein, dass es übersetzt ist, also dass man das wie jetzt bei den Urologen oder Abdominalchirurgen, dass man mit kleinen Instrumenten ferngesteuert operiert. Das geht am Hirn nicht, weil man nicht aus 4, 5 Richtungen durchs Hirn durchkommt, sondern sich immer entlang der anatomischen Strukturen durchmogeln kann. Aber die Robotik wird sicherlich auch an der Hirnchirurgie nicht vorbeikommen.
1: Ganz kurz, weil wir langsam schon zum Ende kommen müssen. Wie lange dauert es, bis man ein perfekter Neurochirurg ist? Oder gibt es Situationen, in denen du heute noch dazulernst im OP?
0: Wir sind wieder beim Thema Modelle. Also das tägliche Training ist ein ständiges Lernen. Und es gibt ein paar Kollegen, die sind dann 70 und haben gesagt, so langsam kommen sie an die perfekte Situation. Ich glaube, von deinem Wissen und von dem, wie du da dran gehst, brauchst du 20 Jahre, manchmal vielleicht sogar auch länger. Dann hast du ein Level erreicht, das gut ist, das vielleicht sogar sehr gut ist. Aber dann kommt irgendwann die eigene Körperlichkeit, die dir einen Strich durch die Rechnung macht. Dass dir der Nacken wehtut nach 6 Stunden oder die Hände wehtun. Oder wir sitzen ja mit aufgelegten Fingern. Also das hält man schon auch als 60-Jähriger ganz gut durch. Aber die Motivation, deine eigene Motivation ist ein ganz wichtiger Faktor. Also es sind Sachen, ich glaube, du brauchst als Neurochirurg viele Jahre, um die Performance perfekt abliefern zu können. Und irgendwann kommt der Zeitpunkt, wo deine eigene Körperlichkeit vielleicht diese perfekte Performance ein bisschen beeinflusst. Das ist individuell unterschiedlich und das ist, glaube ich, ganz wichtig, dass man ein junges Team hat, das dann sagt, das würde ich jetzt gerne übernehmen. Und das ist als Chef auch so, werde jetzt 60 nächstes Jahr, wenn sie nicht irgendwie 2, 3 Jüngere nachgezogen haben, die irgendwas besser können als du selbst, dann hast du als Ausbilder sowieso versagt. Also in der Hinsicht ist es ein Geben und Nehmen, aber es ist ein Lifelong Learning bei der ganzen Sache.
1: Ein Blick in den Kopf des Menschen war das, Professor Uwe Spetzka. Ganz herzlichen Dank für deinen Besuch heute.
0: Dankeschön.
1: Und Ihnen, liebe Zuschauer, vielen Dank fürs Zuschauen. Das war Talk im Schlachthof hier bei Baden TV. Eine gute Zeit und gern bis zum nächsten Mal. Tschüss.
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Laue Sommernächte lassen sich nicht nur bei Cocktails und Musik genießen, sondern auch mit festem Schuhwerk an den Füßen und mit Taschenlampe ausgestattet. Denn bei Dämmerung und Dunkelheit sind im Stadtwald in Baden-Baden in den Sommernächten besonders viele Leuchtkäfer unterwegs. Bei einer Führung mit einem Waldpädagogen können Sie die Glühwürmchen einmal in ihrem natürlichen Habitat erleben. Die Veranstaltung findet nur bei trockenem Wetter statt. Deutschland gegen Elfenbeinküste heißt es am Samstagnachmittag, 20. Juni 2026. Wer das Spiel aus dem Toronto Stadion live hier in der Region verfolgen möchte, hat ab 16 Uhr im Enzaun Park in Pforzheim die Möglichkeit, die deutsche Mannschaft gemeinsam mit anderen Fans leckerem Essen und den üblichen Biergartendrinks anzufeuern. Am 21. Juni ist offizieller Sommeranfang. In Gaggenau wird er in diesem Jahr französisch gefeiert. Denn Fête de la Musique verwandelt die Innenstadt in eine Bühne für Live-Musik und Austausch. In Gaggenau wird Fête de la Musique damit schon zum dritten Mal gefeiert. Dadurch soll Sichtbarkeit für die lokale Musikszene geschaffen, Kultur genossen und Menschen zusammengebracht werden.

Zu einer musischen Schatzkammer wurde im vergangenen Jahr die Eröffnung des Oberrheinischen Dichtermuseums in der Röntgenstraße. Eine bedeutende Sammlung dichterischer Dokumente hat hier eine bleibende Heimstätte gefunden. Ein festliches Bild froher Sängerscharen, durch farbenprächtige Trachten und bunten Flaggenschmuck bereichert, bildete den Abschluss des 4. Badischen Sängerfestes der Nachkriegszeit auf dem Karlsruher Festplatz. Ein bedeutender Schritt zur weiteren Sicherung der Karlsruher Wasserversorgung wurde mit der Inbetriebnahme des neuen Wasserwerkes im Hartwald getan. Zum 17. Male war der Karlsruher Festplatz zum Treffpunkt von rund 6000 Medizinern anlässlich der Deutschen Therapiewoche und Heilmittelausstellung geworden. Zur Geburtstagsfeier unserer Fächerstadt gab Bundespräsident Dr. Heinrich Lübke mit Gattin der Badischen Residenz die Ehre eines Festbesuches. Im Rahmen eines Festaktes in der Schwarzwaldhalle überreichte Oberbürgermeister Klotz dem hohen Gast die Ehrenbürgerwürde der Fächerstadt, die der Bundespräsident mit lobenswerten Worten des Dankes zu würdigen verstand. Nach einem zweitägigen Besuch verabschiedete sich das Stadtoberhaupt von dem hohen Gast auf dem Karlsruher Hauptbahnhof. Als Jubiläumsveranstaltung anlässlich des 250. Geburtstages der Fächerstadt präsentierte der Durlacher Reiterverein ein Reit- und Springturnier. Ein echtes Jubiläumsfest der markgräflichen Residenz. Ein besonderes Jubiläumsgeschenk machte die deutsche Lufthansa und taufte eine nagelneue Boeing 727 auf den Namen Karlsruhe. Die Taufrede hielt der Karlsruher Oberbürgermeister, während seine Gattin die Taufe vornahm. Wenige Minuten später überflog der Silbervogel in niedriger Höhe seine Patenstadt. Auch die Flieger wollten nicht zurückstehen und veranstalteten auf dem Flugplatz Forchheim einen Großflugtag, zu dem trotz schlechten Wetters über 25.000 Besucher kamen.

Freudige Überraschung war die vor wenigen Tagen auf den Namen Karlsruhe getaufte Boeing 727 aus Frankfurt. Sie war gekommen, um mit einem Tiefflug ihre besonderen Glückwünsche zu überbringen. Alle Akteure dieses einmaligen Flugtages gaben ihr Bestes und ließen die Veranstaltung zu einem Ereignis besonderer Art werden. Ihnen zur Freude und Nutzen vollzog Oberbürgermeister Klotz am Rheinhafen die Taufe eines schmucken Wasseromnibusses auf den Namen Karl Schnetzler, dem nach seinem Amtskollegen Friedrich Töpper eine sinnvolle Ehrung widerfuhr. An 6 Baustellen wurde an einem einzigen Nachmittag Richtfest gefeiert. Hier die Eröffnung der Westtangente. Weiter ging es zur Fußgängerbrücke über den Parkring und dann zur Fußgängerunterführung nach Durlach, Endhaltestelle der Straßenbahn. Der nächste Besuch galt der Baustelle der Tiefgaragen am Schlossplatz, um von dort zum Punktstück Unterführung Kriegsstraße Ettlinger Tor zu gelangen. Durch dieses gewaltige Bauwerk hat sich das Ettlinger Tor wahrlich in ein Großstadtbild verwandelt. Den Abschluss bildete die beim Stadtgarteneingang entstehende Nancy-Halle, die als eigenwilliges Bauwerk besonders Beachtung finden wird. Weniger erfreulich war der Absturz eines Hubschraubers der Bundeswehr bei dem Versuch, ein Messrohr in einen Esso-Gastank einzuführen. Durch eine Kollision ihres Rotors mit dem 60 Kilogramm schweren Stab kam die Maschine beim Absacken zum Absturz, wobei der 23-jährige Pilot den Tod fand. Trotz vielfacher Sicherungen schlug der Blitz in einen Tank der DEA-Ölraffinerie und vernichtete 1,5 Millionen Liter Benzin. Bereits wenig später stürzte aus nicht genau geklärter Ursache bei derselben Ölraffinerie beim Bau eines Kamins das Gerüst in die Tiefe und riss 5 Arbeiter mit. Trotz Einsatz aller verfügbaren Rettungsmöglichkeiten kam für diese 5 Opfer jede Hilfe zu spät. Einen Toten, den Wagenführer des aus Karlsruhe kommenden Zuges und 36 Verletzte forderte dieses Unglück bei Ettlingen. Auf der eingleisigen Strecke stießen 2 Gliedertriebwagen der AVG frontal zusammen. Als Äquivalent zu den Vorbereitungen zur Bundesgartenschau schenken die Gartenbaubetriebe von Stadt und Land mit der Blumenschau in der Schwarzwaldhalle 250. Frühling in Karlsruhe einen Vorgeschmack für das kommende Ereignis. Eine Sensation für die Karlsruher Bevölkerung war die Weihe des im Stadtgarten neu erstehenden japanischen Gartens. Shinto-Priester Professor Uehara nahm nach Shinto-Ritual die Weihe vor. Vier Sprengungen waren notwendig, bis die alte Fußgängerbrücke über den Tiergartenweg zusammenstürzte. Bereits 7 Monate später konnte die neue Fußgängerüberführung, die die Bahnhofstraße mit der Ettlinger Straße verbindet, ihrer Bestimmung übergeben werden. Am gleichen Tage durchschnitt der Stadtoberhaupt das Band des nun die beiden Stadtgartenseen verbindenden Kanals. Damit wurde der neue Seeweg im Stadtgarten für die Bevölkerung freigegeben. Einen pikanten Nervenkitzel lieferte uns der französische Autoakrobat José Conga, der mit faszinierendem Mut und Können Karlsruhes Kraftfahrer schockierte. Präzision und überdimensionales Fingerspitzengefühl zeichneten den Künstler und Beherrscher der rollenden Materie aus.

Seine Künste sind durchaus nicht zur Nachahmung empfohlen. So war es im letzten Jahr am Fastnachtsdienstag. Trotz Schnee und Kälte waren über 50.000 Menschen auf die Straße gekommen, um den Karlsruher Fastnachtsumzug zu erleben. Wie uns FKF-Präsident Alfred Demmer mit seinem Mitarbeiterstab versprach, soll der nun kommende Umzug den letztjährigen noch weit überbieten. Bitten wir Petrus, dass er uns einen trockenen und nicht allzu kalten Fastnachtsdienstag präsentiert. Durch Handschlag des Oberbürgermeisters wurden die wieder und neu gewählten Stadträte verpflichtet. Walter Pfirmann, Norbert Föhringer bei der SPD, Günter Rüssel, Dr. Rudolf Schmierbeck, Ruth Kühlewein, Wolfram Mayer, Josef Baumstark, alle CDU, sowie Horst Rehberger von der FDP zogen als neue Stadträte in den Gemeinderat ein. Seit Karlsruhe im Verbund mit der Ruhrgas AG Raffineriegas bezieht, ist das Karlsruher Gaswerk überflüssig geworden. Die Abbruchkolonnen der Schrottfirmen sind zurzeit dabei, das Werk Stück für Stück abzureißen. So wurde, wie unsere Aufnahmen zeigen, der dritte Gaskessel stillgelegt. Die ETO-Werke haben Karlsruhe aus Raummangel verlassen und sind nach Ettlingen übergesiedelt. Dort erstellten sie den zurzeit in der Nahrungsmittelindustrie modernsten Betrieb. Anlässlich der Einladung zu einer Pressekonferenz gab Direktor Locher einen Überblick über die Entwicklung dieses Werkes. Ein Rundgang durch die riesigen Fabrikationshallen vermittelte den Presseleuten einen Eindruck der hier geleisteten gewaltigen Aufbauarbeit. Es ist längst zur Tradition geworden, dass das Karlsruher Schuhhaus Ries am Marktplatz alljährlich am ersten Adventssonntag 50 hilfsbedürftigen Kindern aus Karlsruher Kinderheimen einen reich gedeckten Gabentisch beschert. Wie immer erhielt jedes Kind Kakao und reichlich Kuchen und Gebäck mitsamt dem Gedeck und dazu für die kalte Jahreszeit ein paar Schuhe. Zum Abschluss gab es natürlich von Onkel Ries einen bunten Luftballon für den Heimweg. Anlass zu einer kleinen Feierstunde in der Karlsruher Milchzentrale war die Inbetriebnahme der technischen Anlage, die es gestattet, Milchgetränkearten, vor allem aber Milch, so abzufüllen und zu verpacken, dass diese wochenlang ohne jede Kühlung aufbewahrt werden kann, ohne ihre Frische zu verlieren. Die Karlsruher Milchzentrale ist somit das erste Unternehmen im südwestdeutschen Raum, das über diese moderne Anlage verfügt. Haarmilch, das heißt haltbare Milch, wird vor allem im Sommer sehr begehrt sein. Die vorläufige Tagesproduktion beträgt etwa 25.000 Stück.

Der unter dem Namen Jerry Cotton bekannt gewordene Filmschauspieler George Nader stattete anlässlich seines im Universum zur Aufführung gekommenen Filmes Mordnacht in Manhattan unserer Stadt einen Besuch ab und gab im Karlsruher Hauptbahnhof bereitwilligst Autogramme. Handwerkskammerpräsident Schäfer überreichte dem Stadtoberhaupt anlässlich des Neujahrsempfangs der Stadt die vom Handwerk gestiftete neue Amtskette. Mit herzlichen Worten bedankte sich das Stadtoberhaupt und würdigte besonders die enge und freundschaftliche Verbindung zwischen Stadtverwaltung und Handwerk.

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0: Wir sind jetzt hier in einem sehr guten Fahrwasser. Die großen Stolpersteine waren am Anfang, die haben wir überwunden. Ab und zu holpert es nochmal, weil man doch irgendwie da noch an... Aber das sind Kleinigkeiten. Ja? Also die behindern uns jetzt nicht mehr.
1: Die ganz großen Überraschungen sind zum Glück ausgeblieben. Ne? Also wir haben ja zum Beispiel gerade bei den gebrauchten Elementen oft sehr viel mehr in den Quellobjekten geerntet, als wir hier im Malzturm dann verbauen wollten, weil wir befürchtet haben, dass es Schäden beim Transport gibt oder beim Einbau. Und da gab es keinen einzigen Schaden bisher.
2: Ich bin Lukas Liedtke, 34 Jahre, habe ursprünglich hier am KIT Maschinenbau studiert und dann aus dem Studium heraus die Kamedi GmbH gegründet. Und jetzt ist Zeit dann für den nächsten Schritt und dafür braucht es das passende Gebäude.
3: Und dann sucht man natürlich einen Standort und dann hatten wir zufällig gerade diese Sache mit dem Malzturm, nämlich, dass wir da ein Projekt machen wollten, wo wir einen speziellen Mieter brauchen. Man braucht für so ein Recyclingprojekt, so ein Kreislaufbauprojekt, da brauchen wir auch einen Nutzer, der damit das mitträgt und der dann Spaß dran hat und der sagt, ja, das ist was, da will ich dabei sein.
2: Doch auch irgendwie ein Stein, der mir da vom Herzen fällt, dass wir es jetzt auch über die Ziellinie bringen und jede Woche beobachten wir den Baufortschritt.
3: Ich bin unheimlich stolz, dass wir es so weit hingekriegt haben und ich schaue mit Grauen auf die Kosten, weil es war eigentlich viel teurer, als wir ursprünglich gehofft haben. Aber das ist ein tolles Projekt und das wird zukunftsweisend sein.

0: Nach Jahren der Planung und Monaten der Umsetzung steht der Malzturm auf dem Höpfner Areal kurz vor seiner Vollendung. Mit seiner offiziellen Eröffnung wird das neu gedachte Bauwerk nun für die Öffentlichkeit sichtbar und ein weiteres Kapitel seiner Geschichte beginnt.
1: Höpfner steht nicht nur für Häuser zum Wohlfühlen, sondern auch für Innovation. Und das ist hier eine ganz wichtige Innovation für Karlsruhe, nämlich ein Objekt der Kreislaufwirtschaft. Dieses Haus ist gebaut aus lauter Teilen, die schon mal woanders in Betrieb waren, die nicht weggeschmissen worden sind, die keinen Müll gemacht haben, keine Mikroplastik. Das heißt, wer hier einzieht, muss sich daran gewöhnen, dass es nichts aussieht wie ein Neubau. Das heißt aber auch, wir sind wirklich an der Spitze der Innovation.
2: Gerade diese Ecken und Kanten passen eigentlich ganz gut zu unserer Firma. Wir haben eine Entwicklung, wir haben eine Produktion, hier wird gearbeitet und das strahlt das Gebäude aus.
3: Wir sind heute fast am Ende, wobei wir haben einen großen Meilenstein hinter uns. Heute war baurechtliche Abnahme, fast mängelfrei. Wir haben bescheinigt, wir können in Betrieb gehen, wir werden auch bald in Betrieb gehen. Alle freuen sich, vor allem die Nutzer.
4: Also wir sind natürlich jetzt total glücklich, erleichtert und zufrieden, dass die baurechtliche Abnahme gut lief, dass es eine Handvoll Mängel gibt, die wir sehr einfach in den nächsten 4 Wochen bis zur tatsächlichen Übergabe an den Nutzer beheben können. Ja, und ich freue mich, dass so viele Leute Interesse an dem Gebäude haben, heute hier sind, um es gemeinsam einzuweihen.
0: Der Malzturm auf dem Höpfner Areal steht für eine neue Generation des Bauens aus dem Bestand. Nach Jahren des Stillstands wurde das historische Bauwerk mit einer klaren Vision zu neuem Leben erweckt. Mit neuer Nutzung und einem neuen Mieter. Trotz der umfassenden Transformation bleibt der charakteristische Charme des Turms erhalten. Gleichzeitig sorgen moderne Funktionen und gezielt eingesetzte Materialien im Inneren für eine zeitgemäße Nutzung. Viele Elemente wurden bewusst weiterverwendet und nachhaltig in das neue Konzept integriert. Seit Mai 2026 ist der neu gedachte Malzturm nun offiziell eröffnet und zeigt, wie aus Geschichte Zukunft entstehen kann.
3: Das Interesse der Öffentlichkeit an diesem Projekt, das finde ich wahnsinnig toll und es zeigt, dass es einfach wichtig ist, sowas zu tun und sich sowas zu trauen, so ein Projekt anzugehen mit gebrauchten Bauteilen, mit möglichst viel so lassen, wie es ist, die Eingriffe reduzieren. Es waren ganz viele Leute schon hier, haben sich das angeschaut, Fachpublikum, aber auch Nicht-Fachpublikum. Und es wird weitere Besichtigungen geben. Ich denke, es ist ein Leuchtturmprojekt und auch das ist gelungen, das zu einem solchen zu machen.
2: Das Gebäude, ja, zieht viel Interesse auf sich. Irgendwie kennt es jeder. Es war ja schon auch irgendwie noch immer so eine Dauerbaustelle hier. So ein Gebäude muss ja auch bewohnt werden, damit es nicht verfällt. Und ich glaube, über die letzten Monate und Jahre haben es viele verfolgt.
4: Ja, es ist toll. Es ist immer noch eine große Freude, dass es einfach so viele Leute gibt aus so vielen verschiedenen Bereichen. Weil es ist eben nicht nur die Baubranche, die sich dafür interessiert, sondern ja, dieses Thema der Kreislaufgerechtigkeit hat ja alle Branchen erreicht, von Textil über Ernährung und eben auch das Bauen.
1: Interessanterweise kommen jetzt sehr viele Architekten. Und es hat sich sogar das Architekturschaufenster schon mit einer Führung mit 60, 70 Leuten angemeldet. Also offenbar hat es in Fachkreisen jetzt eine große Resonanz.
0: Nur noch wenige letzte Feinarbeiten trennen den Malzturm von seiner endgültigen Fertigstellung. Nach Monaten intensiver Planung und Umsetzung befindet sich das Projekt nun auf den letzten Metern. Mit jedem abgeschlossenen Detail wird sichtbar, wie aus dem ehemaligen Industriegebäude ein moderner und zugleich charakterstarker Ort entstanden ist. Die Verbindung aus erhaltener Substanz, neuer Nutzung und nachhaltigem Weiterbauen prägt den Malzturm heute mehr denn je. So rückt auch der Einzug des künftigen Nutzers näher. Bereits Anfang Juni soll das Startup Heated in den Turm einziehen und dem Gebäude neues Leben verleihen. Damit erreicht das Projekt seinen Abschluss und gleichzeitig beginnt ein neues Kapitel für den Malzturm.
2: Beheated ist es jetzt wirklich im 7., 8. Jahr unserer Firmengeschichte, schließt sich der Kreis. Wir haben das Gefühl, zu Hause anzukommen. Bisher war dann doch alles irgendwo temporär. Wir waren am Karlsruher Institut für Technologie, wir waren hier drüben im Cyberlab. Und jetzt in der Technologiefabrik. Aber das war alles von Anfang an irgendwie immer auf Zeit. Und jetzt haben wir das Gefühl, wir kommen hier wirklich zu Hause an.
3: Ich bin ein bisschen traurig, dass es fertig ist, weil es einfach ein Projekt war, was wahnsinnig viel Spaß gemacht hat. Die Zusammenarbeit mit den Architekten, auch mit den Handwerkern, zu schauen, wie löst man Dinge, die einfach nicht von der Stange sind und die sich auch vorher nicht planen lassen.
4: Ich habe ja immer die gleiche Route hier zur Baustelle. Ich fahre immer durch den Schlosspark und komme dann von hinten auf das Höpfner-Areal, sehe die Burg, fahre vorbei an der Pforte. Hier, was für mich immer noch das Herzstück des Areals ist, das werde ich schon sehr vermissen, ja.
1: Ich finde, es hat sich gelohnt, wenn man sich hier umschaut. Es ist toll geworden, wenn man es vorher gesehen hat. Und jetzt nachher ist ein Riesenunterschied. Und wir haben jetzt einfach das Höpfner-Areal bereichert um einen weiteren Innovationspunkt und um ein weiteres tolles Objekt, was hier dazu beiträgt, dass dieses Areal aufgewertet wird.
0: Das Höpfner-Areal ist gewachsen. Nach Projekten wie den Traumhäusern ist jetzt der alte, neue Malzturm Wirklichkeit geworden. Hier wird zwar kein Malz mehr hergestellt, sondern Stichheiler produziert. Und vor allem ist er ein Beispiel dafür, wie zirkuläres Bauen in der Realität aussehen kann.
1: Innovation ist für uns ein wichtiger Gesichtspunkt und wir machen auch mal was Neues, wenn man auch nicht ganz genau weiß, ob man was dabei verdient. Hier verdienen wir nichts, weil es tatsächlich teurer geworden ist als gedacht und weil es komplizierter ist. Aber wir haben es durchgebracht. Auch die Baugenehmigung haben wir gekriegt, obwohl es ein bisschen schwierig war, weil wir den heutigen Normen nicht ganz entsprechen. Zumindest mal für die nächsten 15 Jahre. Und warum haben wir das gemacht? Weil wir was bewegen wollen.
3: Wir sind ja vor allem hier auf dem Gelände selbst tätig, um jetzt genau so ein Projekt nochmal zu machen, haben wir die Substanz nicht. Also es gibt kein Gebäude, was sich jetzt in der Form so umbauen ließe oder reaktivieren ließe. Wir haben aber ein sehr großes Projekt vor uns in den nächsten Jahren. Vielleicht wird es sogar 10 Jahre dauern. Wir werden große Veränderungen in der Burg und in Brauereigebäuden vornehmen müssen.
1: Da werden wir stark beschäftigt sein. Das ist aber dann nicht unbedingt ein Recyclingprojekt. Da müssen wir mal sehen, wie wir da weitermachen.
3: Auch da werden natürlich solche Themen kommen. Ja? Lässt man es stehen? Reißt man es weg? Welche Oberflächen bleiben? Wo brauchen wir was Neues? Immer abhängig von der Nutzung. Die Nutzung wissen wir noch nicht. Wir sind wirklich ganz am Anfang. Aber auch das wird ein tolles Projekt werden.
0: Das Projekt Malzturm ist somit abgeschlossen. Aus einer trockenen und leeren Westfassade ist ein neuer Eingang entstanden. Graue, dunkle Gänge und Räume strahlen nun in munterem Grün auf. Und eine neue, ebenfalls zukunftsorientierte Lagerhalle rundet das neue Zuhause von Heat It ab.
4: Im Grunde ist das Besondere sind ja immer die Menschen, ne? Weil das ist einerseits, an erster Stelle stand ja in dem Fall wirklich der Nutzer, der gesagt hat, hey, ich will das. Ich habe gesehen, wie das aussah im Urzustand. Das ist jetzt eben kein Nutzer, den wir im fertigen Zustand suchen, sondern die haben auch schon im Urzustand dieses Industriebaus erkannt, was das Gebäude eigentlich bietet.
2: Ja, auch an der Stelle einfach nochmal an Ralf und Maria und natürlich Dr. Höpfner im Hintergrund ein Riesendank. Das ist ein fantastisches Projekt. Ich weiß, dass auch die viele, viele Diskussionen intern hatten, um unseren Ansprüchen irgendwie gerecht zu werden.
4: Es sind die Menschen, die an der Planung beteiligt waren, die wirklich als Team disziplinübergreifend zusammengearbeitet haben. Natürlich der Bauherr und der Bauherrenvertreter, die konstant mit Mut, Innovationsgeist und Innovation hat ja immer auch ein Stück weit Risikobereitschaft in sich, dabei waren, das Projekt supportet und gepusht haben und an den richtigen Stellen dann aber auch kritisch eingegriffen haben und gesagt haben, ja, es gibt einfach Rahmenbedingungen, die eingehalten werden müssen.
3: Also was ich hier mitnehme, ist viele Dinge, die man sich vor ein paar Jahren noch gar nicht getraut hat zu denken, sind möglich und das ist der lebende Beweis. Hier steht's. Vor 3 Jahren waren wir nicht sicher, ob wir es so bauen oder nicht. Jetzt ist es da. Zum Anfassen, zum Fühlen, zum Spüren, das ist klasse geworden.
0: Nach Jahren der Planung und der anschließenden Umsetzung bleibt damit eigentlich nur noch eines zu sagen.
1: Nachmachen.

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1: Laue Sommernächte lassen sich nicht nur bei Cocktails und Musik genießen, sondern auch mit festem Schuhwerk an den Füßen und mit Taschenlampe ausgestattet. Denn bei Dämmerung und Dunkelheit sind im Stadtwald in Baden-Baden in den Sommernächten besonders viele Leuchtkäfer unterwegs. Bei einer Führung mit einem Waldpädagogen können Sie die Glühwürmchen einmal in ihrem natürlichen Habitat erleben. Die Veranstaltung findet nur bei trockenem Wetter statt. Deutschland gegen Elfenbeinküste heißt es am Samstagnachmittag, 20. Juni 2026. Wer das Spiel aus dem Toronto Stadion live hier in der Region verfolgen möchte, hat ab 16 Uhr im Enzaun Park in Pforzheim die Möglichkeit, die deutsche Mannschaft gemeinsam mit anderen Fans leckerem Essen und den üblichen Biergartendrinks anzufeuern. Am 21. Juni ist offizieller Sommeranfang. In Gaggenau wird er in diesem Jahr französisch gefeiert. Denn Fête de la Musique verwandelt die Innenstadt in eine Bühne für Live-Musik und Austausch. In Gaggenau wird Fête de la Musique damit schon zum dritten Mal gefeiert. Dadurch soll Sichtbarkeit für die lokale Musikszene geschaffen, Kultur genossen und Menschen zusammengebracht werden.
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0: Liebe Zuschauer, ein ganz herzliches Willkommen hier aus dem Schlachthof in Karlsruhe zu einer neuen Ausgabe von Talk im Schlachthof im Programm von Baden TV, der Sendung mit spannenden, interessanten Menschen, die hier bei uns in der Region wirken, die aus unserer Region kommen, kann ich im heutigen Fall ganz klar sagen. Professor Uwe Spetzka ist zu mir gekommen. Guten Morgen.
1: Schönen Morgen.
0: Schön, dass wir uns treffen. Klinikdirektor der Klinik für Neurochirurgie am Städtischen Klinikum in Karlsruhe. Auch in Sachen Robotik am KIT in Karlsruhe tätig. Da sprechen wir nachher noch im Detail drüber. Wir kennen uns schon eine ganze Weile, duzen uns. Deshalb haben wir uns vorher entschieden, dass wir das heute auch hier in der Sendung machen. Ein Mann ist bei mir, der Menschen unter anderem am Gehirn operiert. Im Gehirn operiert. Du hast uns ein Modell mitgebracht. Das werden wir später auch noch sehen. Man kann da wirklich dran üben. Ich durfte mal anfassen. Du hast mir gesagt, es fühlt sich nahezu so an wie ein echtes Gehirn. Ich fand das sehr faszinierend. Erinnerst du dich noch zum ersten Mal, als du dieses Bild in live gesehen hast im OP?
1: Das ist eine bleibende Erinnerung, natürlich. Das ist so ein erster Step, seine erste Hirnoperation oder in dem Fall die erste Aneurysma-Operation. Da denkt man natürlich, und die Bilder hat man jetzt noch tief abgespeichert im eigenen Gehirn.
0: Wann war's? Wo war's?
1: Es war 96 an der RWTH Aachen, also kurz vor dem Facharzt. Das war ja kritisch bei der Facharztprüfung. Da wurde mal gefragt, so eine komplexe Operation, ist es überhaupt sinnvoll, dass das vor dem Facharzt gemacht wird? Da hat mein damaliger Chef mich verteidigt, hat gesagt, es gibt Leute, die müssen sich früh spezialisieren. Gefäßchirurgie, also Gehirngefäßchirurgie war eins der Topics. Ich habe auch meine Professur, habe Bilder darüber gemacht dann. Also in der Hinsicht war es ein frühes Einsteigen in die Aneurysma-Chirurgie. Aber da erinnert man sich lebenslang dran.
0: Du kannst jede Menge kaputt machen. Das kann jeder Chirurg, ehrlicherweise. Das Gehirn ist ja aber nun mal das, was uns ausmacht. Wie viel Demut empfindet man?
1: Das ist der primäre Ansatz natürlich. Aber man kann die Gehirnchirurgie gar nicht mit anderen chirurgischen Disziplinen vergleichen. Alles, was am Gehirn weggedrückt, weggeschoben oder gar durchgeschnitten ist, ist für immer und irreversibel geschädigt. Das ist ein völlig anderer Ansatz als in der Bauchchirurgie oder Knochenchirurgie. Wenn da eine Platte nicht passt oder der Darm nicht sauber zusammengenäht ist, dann schneidet man es nochmal auf und näht es nochmal neu zusammen. Am Hirn gibt es eine Chance und die muss passen. Deswegen gibt es auch keine Generalproben. Und deswegen sind genau solche Modelle und solche Übungsansätze extrem wichtig. Aber du sprachst jetzt von Demut. Natürlich, das ist was, mit dem man tagtäglich konfrontiert ist. Man weiß, ein Fehltritt und es kann eine Katastrophe geben. Das ist was einen begleitet, ganz einfach. Auch die Katastrophen, die Gott sei Dank extrem selten sind, die sind tief abgespeichert.
0: Hat man am Anfang Angst? Kann ich mir vorstellen, kann ja auch ein Problem sein. Man muss ja letztlich dann doch was tun. Man muss es ja anfassen.
1: Ja, es ist ja was Aggressives. Man schneidet jemand in den Kopf oder die Haut auf und bohrt den Schädel auf. Das ist schon was Martialisches. Und ich habe jetzt zum ersten Mal 3 Wochen Urlaub gemacht nach 30 Jahren Neurochirurgie. Sonst waren es immer nur 2 Wochen. Nach 3 Wochen gewinnt man so einen Abstand, den ich vorher nie gehabt habe. Und dann kommt manchmal so die Frage, selbst nach 30 Jahren Neurochirurgie, was mache ich denn da jetzt im Moment? Ich schneide jemand den Kopf auf. Also das ist schon ein Unterfangen, das darf man nicht unterschätzen. Das ist auch was einen beschäftigt, was man mit nach Hause nimmt, was man verdauen, was man verarbeiten muss. Ja, und insbesondere, wenn dann mal was schief geht, Gott sei Dank sind heute das Risikoportfolio ist minimal mit den ganzen Techniken. Aber trotzdem, das ist was nachhängt, lang.
0: Warum ist es die Neurochirurgie bei dir geworden? War das früh und dann kam das Studium, kam erst das Studium, im Laufe der Zeit kam die Begeisterung. Wie war dein Weg?
1: Ich wollte eigentlich Astronaut werden, dazu war ich aber zu groß. 1 Zentimeter zu groß mit 1,91. Dann als Jazz-Trompeter hat mir das Talent gefehlt. Und ich lag selbst 3 Monate nach einem Motorradunfall im Krankenhaus, habe mir aber Schulter und Bein kaputt gemacht gehabt, also nicht den Kopf.
0: Ja.
1: Und während des Studiums dann hat die Neurologie mich fasziniert. Aber da gab es viele Fälle, die einfach in der Neurologie nicht behandelbar waren. Und dann die operative Disziplin Neurochirurgie, die hat einfach die Option geboten, Leuten wirklich mit schlimmen Erkrankungen eine Hilfe anzubieten. Und das hat mich fasziniert und da bin ich so reingerutscht dann.
0: Zur Neurochirurgie gehört auch die Wirbelsäule. Darüber haben wir jetzt noch gar nicht gesprochen. Wir haben jetzt auch hier das Modell des Gehirns darstellen. Ist ganz direkt gefragt, ist das Gehirn faszinierender? Einfach weil es so ein faszinierendes Organ ist? Oder?
1: Also bei meinen etwa 500 OPs im Jahr, das ist ziemlich halb

0: halb Hälfte Wirbelsäule, Hälfte Gehirn. Die Wirbelsäule hat total viele Aspekte. Das Gehirn hat leider Gottes häufig den, sag ich mal, großen Nachteil, dass wir Patienten mit bösartigen Hirntumoren operieren, die leider keine lange Überlebenschance mehr haben. Die gehen dann zwar raus aus der OP, sind erstmal geheilt, haben dann Folgetherapien und kommen jetzt heute die Dame nach einem Jahr oder zwei oder drei wieder mit einem erneuten Tumor. Und das ist an der Wirbelsäule häufig anders. Das heißt, es kommt jemand mit einer Degeneration, mit einem, einer Gehstörung oder einem Bandscheibenproblem. Das löst man und das ist dann forever, für immer gelöst. Und das ist bei der Gehirnchirurgie manchmal leider anders.
1: Ich durfte mal bei einer Operation von dir dabei sein und war erstaunt, dass es sehr sauber abläuft. Wenig Blut, weniger Blut, als sich der Laie vorstellt, bevor er so ein bisschen ängstlich diesen Operationssaal betritt. Ein sehr cleanes Setting, ganz einfach. Ich glaube, das ist bei unfallchirurgischen Operationen zum Beispiel bisweilen sehr anders. Hat das irgendwie auch eine Rolle gespielt?
0: Ja, also
1: etwas feiner ist.
0: Das Gehirn ist was total Ästhetisches. Das ist was, wo man Demut hat davor, wenn man so das Gehirn sieht. Das ist ja nach wie vor, es gibt ganz viele weiße Flecken. Wir wissen von vielen Sachen im Gehirn noch gar nichts. Und man geht da dran. Und natürlich ist es ein sehr, sehr vorsichtiges Manipulieren. Gehirnchirurgie ist eigentlich der falsche Ausdruck. Alles, was am Hirn gut funktioniert, ist, wenn man am Gehirn vorbei operiert. Das heißt, durch natürliche Spalträume dahin gehen. Ich zeige es ja nachher mal bei dem Aneurysma zum Beispiel. Also alles, was nicht durchs Hirn durch, sondern am Gehirn vorbei ist, da funktioniert es gut. Da kann man schadlos arbeiten und dazu nutzen wir ganz kleine Räume. Wir nutzen auch diese Navigationshilfe. Das heißt, wir planen die OP am Rechner, wir planen die effektiv am Computer. Manchmal ist es schöner, die Operation am Computer zu planen, als in real durchzuführen. Aber das ist Teil der Strategie. Man weiß genau, was auf einen wartet. Man weiß genau, wie man da hingeht. Und natürlich muss es dann völlig clean und sauber aussehen. Das spricht auch dafür, dass man da nichts falsch macht am Gehirn. Also unübersichtliche Situationen mit Blut. Und das ist nicht das Ziel von einer Gehirnoperation.
1: Du hast über deinen Weg jetzt ein bisschen berichtet in die Neurochirurgie. Sprechen wir darüber, junge Menschen, die das Ziel haben, irgendwann vielleicht auch mal hier zu sitzen und über ihre langjährige Erfahrung zu berichten. Ich stelle es mir sehr schwer vor, das zu lernen. Du hast jetzt gesagt, wie viel man da kaputt machen kann. Man muss es irgendwann zum ersten Mal tun. Entweder am Menschen oder daran. Aber ja, das gab es früher wahrscheinlich noch nicht bei dir.
0: Ich hatte dir auch schon mal erzählt, der Weg war früher 100 Stunden in der Woche zu arbeiten. Das heißt, man hat in der langen Zeit auch viel Erfahrung gesammelt. Das ist heute gar nicht mehr denkbar. Europäische Arbeitszeitrichtlinien oder weltweit ist es so, dass die Arbeitszeit sich verkürzt hat. Damit verkürzt sich auch die Präsenz der jungen Kollegen im OP. Die Ausbildungszeit schrumpft eigentlich zusammen. Der Facharzt für Neurochirurgie ist für 6 Jahre. Sie müssen ein gewisses Quantum an Operationen durchführen. Das ist heute schon an der Grenze der Machbarkeit. Ja. Das ist genau der Punkt, da kommen wir zurück auf diese Modelle, weil man übt nicht am Menschen, sondern man übt an dem Modell. Zu meiner Zeit war viel noch tierexperimentell. Das ist auch verpönt. Aber kleine Gefäßnähte habe ich am Tier gelernt, an der Ratte. Das sind ja realistische Modelle, aber das ist heute machbar. Computerassistiert, computerbasiert, mit virtueller Realität, augmentierter Realität sind heute diese tierexperimentellen Modelle fast ersetzbar und mit diesen ja wirklich sehr, sehr schlau und sehr, sehr intelligent gemachten Modellen. Das ist der Beginn. Die Leute fangen an, da den Knochen abzutragen, wegzuschleifen, das Modell zu präparieren. Das ist sicherlich ein Weg, der richtig ist, der auch vorbereitet auf dann die reale Operation. Sie brauchen, oder man braucht auch in dem Fall wirklich genau das Setup, wie man es im OP hat. Man kann da mit dem Mikroskop drauf gucken, man kann diesen Knochen auch wirklich genauso raustrepanieren, rausschneiden. Das sind alles auch vom Gefühl, von der Haptik äquivalente Modelle, mit denen man wirklich das reale Szenario nachstellt.
1: Wir wollen gleich mal einen Blick werfen in den Operationssaal bei einer Veranstaltung, die kürzlich stattgefunden hat. Aber zeig uns doch erstmal das Modell. Wir haben jetzt schon viel drüber gesprochen. Das ist jetzt quasi ein Ausschnitt.
0: Das ist quasi ein Teil des Kopfes und der ist schon, den gibt es geschlossen und dann kann man da wirklich real trepanieren. Das heißt, man kann den Kopf aufmachen, man kann dann die Hirnhaut auch aufschneiden unter dem Mikroskop und guckt dann auf das, sich auch vom Gefühl her realistische, von der Plastizität.

0: realistische Modell. Jetzt ist da ein Aneurysma verborgen in der Tiefe, ja. Und das geht man dann nachher und schaltet es aus mit so einem Titanclip, indem man dann den Clip direkt in der Tiefe auf das Aneurysma draufsetzt. Ja. Und das sind ja genau die Handgriffe, die man üben muss, die man lernen muss. Und das kriegt man nicht genuin hin. Das ist was wirklich ein Training erforderlich macht.
1: Das Clip drauf, das klingt jetzt nach einem kurzen Handgriff. Das ist eine stundenlange Arbeit.
0: Ja, stundenlang nicht, aber minutenlang mit maximaler Konzentration die Gefäße freizulegen und dann exakt an die richtige Stelle diesen Clip zu machen. Der darf nicht zu kurz sein, der darf nicht zu lang sein. Auch das Auswählen des richtigen Clips, da gibt es heute schlaue Computermodelle. Also da ist gerade Frau Professor Mathis Ulrich mit dabei, die hat den Neo gewonnen vor 2 Jahren und hat so ein realistisches Modell entwickelt, mit dem man junge Kollegen wirklich hinführen kann an eine Operation. Das sind wirklich, glaube ich, heutzutage die richtigen Schritte, um Ausbildung zu verbessern, die Effektivität der Ausbildung zu verbessern.
1: Stundenlang meinte ich in Bezug auf die gesamte Prozedur.
0: Ja, natürlich.
1: Das heißt, um es für den Laien nochmal zu erklären, also das hier ist der Schädelknochen.
0: Schädelknochen,
1: das heißt, die Haut,
0: genau,
1: wird weggemacht, dann wird der Knochen aufgesägt.
0: Knochen auf, Hirnhaut auf und dann schaut man erst aufs Gehirn. Also allein bis man da ist, dauert es einen gewissen Zeitraum.
1: Ja. Und jetzt schauen wir uns die Bilder mal an. Erzähl mal was zur Veranstaltung. Was habt ihr da gemacht?
0: Also wir haben dieses Modell, das ist von einem italienischen Startup, sind 3 Neurochirurgen auch mit dabei, die das entwickelt haben. Ist 3D gedruckt, ist wirklich ein hochaktives Modell. Auch da kommt auf dieses Modell auch so ein QR-Code drauf. Dann kann man mit einem Handy einfach auch eine Atlas-Funktion aufrufen. Das heißt, man kann sich die Strukturen interaktiv anzeigen lassen, auch die Funktion der Strukturen, kann das auch aufzeichnen, den operativen Eingriff, kann dann eine Fehleranalyse machen dadurch. Also der Misch mit VR, AR und quasi Video-Hinterlegung, das ist heutzutage wirklich ganz moderne Ausbildungsstrategie. Und das machen wir einen Workshop mit realistischen Werkzeugen im OP. Die Leute bohren den Kopf dann auch auf, die Assistenten. Und das haben wir jetzt gekauft, diese Modelle. Die bleiben dann auch für die kontinuierliche Ausbildung bei uns.
1: Ein Aneurysma ist es in diesem Fall, hast du gesagt, das ist eine Gefäßaussackung, die ausgeschaltet werden muss. Gibt es für verschiedene Krankheitsbilder?
0: Ja, wir haben es sind 5, 6 verschiedene Modelle, auch für einen Zugang durch die Nase, für einen Hypophysentumor, was ja häufig operiert wird. Ist ein Setup, wo man mikroskopisch, endoskopisch arbeitet. Die Präparation durch die Nase ist spannend. Dann haben wir Tumoren, zum Beispiel Akustikusneurinome oder für die Trigeminusneuralgie, was ja so ein Gesichtsschmerz ist. Da gibt es so eine Gefäßschlinge, die auf den Nerv drauf drückt. Auch diese Gefäßschlinge von einem sensiblen Nerv wegzupräparieren. Das gibt es alles im Modell. Ja. Und das kann man unter großer Vergrößerung im Mikroskop wirklich taktil nachstellen. Die Leute können da, man guckt dazu als Chef oder als leitender Oberarzt und kann die dann auch korrigieren und sagen, guck ein bisschen anders vom Winkel, nimm mal das Endoskop, schau mal ein bisschen hinter die Struktur. Und dieses wirklich in die Hand nehmen der Werkzeuge und das Präparieren an den Modellen, das ist nicht weit weg von der operativen Realität.
1: Mhm. Wie groß, glaubst du oder denkst du, ist dann doch noch der Schritt an den realen Menschen? Ich denke, so realistisch sich das natürlich auch anfühlt, es ist was anderes, wenn man weiß, da liegt jetzt ein...
0: Es ist was anderes. Da sind wir beim Thema Demut wieder und auch bei der Angst, die man hat. Man hat Angst. Die Angst ist gar nicht verkehrt, weil die Angst leitet einen, nicht irgendwas zu tun, was nicht sinnvoll ist. Zu viel Angst ist auch wieder nicht gut, weil dann zittern sie oder man macht es falsch oder überreagiert oder reagiert falsch. Also das ist ein wichtiger Pegel. Also das sind genau die Kriterien, wer ist geeignet, so eine Operation durchzuführen. Das ist nicht so ganz einfach rauszukriegen. Das kriegt man aber auch anhand von diesen Modellen raus. Heute ist aber ein Bewerber für einen Assistenzarztposten bei uns. Früher hat man den gefragt und hat ihn so ein bisschen beguckt. Im Zweifelsfall ist man mit ihm japanisch essen gegangen, dass man geguckt hat, wie er mit den Stäbchen umgeht. Jetzt heutzutage kann man ihn da an dem Modell setzen und sagen, gucken Sie mal, können Sie ein bisschen präparieren. Man erkennt schon, wie nimmt er diese Werkzeuge, wie robust oder wie sensibel geht er mit dem Modell um. Das sind schon so erste Maßnahmen. Auch für eine Einstellung eines jungen Kollegen ist das ein Kriterium.
1: Ist das die Schlüsselkompetenz, dass man mit feinen Werkzeugen gut umgehen muss? Oder was muss man mitbringen, als guter Neurochirurg?
0: Das ist ein Compound aus ganz vielen Dingen. Also eine Stresstoleranz braucht man. Man braucht Durchhaltevermögen. Die OPs dauern zum Teil 6, 8, 10 Stunden. Da läuft sie nicht weg während der Operation. Das muss man hinkriegen. Eine gewisse Coolness gehört auch dazu. Das zu verarbeiten gehört dazu, aber natürlich auch manuelles Geschick. Das ist das, was, denke ich, hier trainierbar ist. Mein ehemaliger Chef hat immer gesagt, dass teilweise gibt es Operationen, die sind für interessierten Schimpansen. Also man muss da wirklich sich ganz routinemäßig an einzelne Schritte halten. Aber es gehört auch was dazu. Und das ist ganz spannend, wenn man das mit den Robotikern oder mit Frau Professor Matthies-Ulrich nochmal bespricht. So dieses situativ adaptive Reagieren auf eine unvorhergesehene Situation. Und da sind wir vom menschlichen Hirn, den Rechnern und den Computern und den Robotern so weit voraus. Ja. Aber das müssen sie mitbringen. Das hat auch nicht jeder. Ja. Das kriegt man auch nicht bei einem Bewerbungsgespräch raus, weil das ist dann unter Stress zu sehen, macht er das Richtige. Ja. Und der glückliche Operateur, es gibt welche, die sind gute Operateure, aber unglücklich, die machen in solchen Situationen dann leider das Falsche. Mhm. Und es gibt welche, die sind glückliche Operateure, die haben eine viel bessere OP-Statistik. Da ist auch nochmal ein großer Bias drin.
1: Und das muss man mitbringen oder kann man das lernen?
0: Ja, das ist ganz schwierig. Ein Teil muss man mitbringen, ein Teil ist auch lernbar. Anatomie, sie brauchen ein perfektes dreidimensionales Vorstellungsvermögen. Man braucht auch eine physische und auch psychische Stabilität. Das sind so Sachen, das ist die Frage, kann man das lernen? Ich weiß es nicht. Manche Sachen, glaube ich, kann man nicht lernen. Ja. Wenn man guckt, zum Beispiel heutzutage, es fliegt ja auch niemand, kein Pilot mehr, der nicht vorher auf dem Simulator Stunden abgerissen hat. Jetzt, heutzutage, glaube ich, wird man auch niemand mehr in den OP lassen, der nicht wirklich auch anatomisch perfekt ist, das kann man abgreifen, auch an solchen Modellen gearbeitet hat, also bewiesen hat, dass er das feine taktile Arbeiten umsetzen kann. Also die Hand-Auge-Koordination, die muss funktionieren. Und das kann man trainieren, das kann man lernen an solchen Modellen.
1: Glaubst du, das ist die Zukunft der Ausbildung, dass irgendwann mal ein künstlicher Mensch vielleicht auf dem OP-Tisch liegt, der möglichst realistisch aussieht, an dem man letztlich alles machen kann, was man an einem echten Menschen
0: macht? Das glaube ich. Wenn man jetzt mal guckt, zu meiner Zeit in Aachen war Maastricht eine der ersten Universitäten, die den Präparierkurs als 3D-animierten Kurs umgesetzt hat. Haben damals viele die Nase gerümpft, haben gesagt, wie soll das funktionieren? Die Ergebnisse sind gut. Also das kann ich mir durchaus vorstellen, dass Operationssimulationen mehr und mehr die ersten Schritte immer an so einem Modell stattfinden. Also an der Leiche ist es auch was, es fehlt immer der reale Blutfluss. Aber das kann man mittlerweile mit solchen Pumpen auch simulieren. Ja. Da gibt es nochmal Advanced-Modelle. Das ist dann doppelt spannend, wenn man dann irgendein Gefäß aufreißt, dass man auch wirklich eine aktive Blutung sieht. Das ist machbar.
1: Ich würde gerne noch ein bisschen über das Gehirn mit dir sprechen. Ein sehr faszinierendes Organ. Ich habe es schon mal gesagt, weil es uns ja irgendwie ausmacht. Hast du das Gehirn komplett verstanden und seine Funktionsweise, was da genau wo passiert oder ist es überhaupt zu verstehen?
0: Das Gehirn kann man nicht verstehen. Das ist eine der großen ungelösten Rätsel. Wir waren auf dem Mond oder mit der Sonde auf dem Mars oder sind auf dem Weg dahin. Wir waren in den tiefsten Tiefseegräben. Aber das Gehirn ist so ein Mysterium und so ein Wunderwerk, dass es Gott sei Dank noch nicht gelöst ist. Man kann auch manipulieren am Gehirn. Es gibt ein paar wirklich seltsame Versuche, das Gehirn zu manipulieren. Also da ist noch ganz viel wissenschaftliches Potenzial. Da sind auch ein paar Ideen, die meines Erachtens abwegig sind. Es gibt moderne Ansätze, Sucht zu kontrollieren, indem man solche Stimulatoren einsetzt. Es gibt Depressionen vielleicht mit so Stimulationen zu behandeln. Also da gibt es ein paar auch ethisch zu hinterfragende Wege. Aber das Gehirn als solches zu verstehen, das kann niemand oder das hat niemand. Mhm. Oder wenn das einer behauptet, dann halte ich ihn für einen Scharlatan.
1: Gibt es irgendwas, was du am dringendsten gern wissen würdest, wie da irgendwas funktioniert, bei dem du dir vielleicht immer schon die Frage stellst, wenn ich das wüsste, dann wird vielleicht einiges leichter gehen.
0: Ja, ganz sicher. Also natürlich, wenn wir wüssten, wie die genetische oder die Anschalten von Suppressorgenen bei Entwicklung von Hirntumoren, wie das genau funktioniert, dieser Pathway. Weil ich glaube, das Entfernen von bösartigen Tumoren aus dem Gehirn, aber das hat damals schon, als ich begonnen habe mit der Neurochirurgie 1990, hat man gesagt, dass in 20 Jahren wird keiner mehr einen malignen Hirntumor mehr aus dem Hirn operieren. Wir machen es immer noch und ich befürchte, in 20 Jahren machen wir es immer noch, weil die Zusammenhänge so dermaßen komplex sind, dass sie nicht einfach reproduzierbar oder durchschaubar sind. Das eigene Gehirn ist auch was Spannendes. Als Geschäftsführer zum Beispiel, ich saß vorne in Haus A als Geschäftsführer, war mit Bauen des Haus M maximal gestresst, mit Personalfragen und so weiter. Und dann dienstags bin ich immer in OP gegangen und mein Kopf brummte vor lauter ungelösten Problemen. Man ist dahin, hat durch das Mikroskop auf das Gehirn geguckt und schlagartig waren die Probleme weg. Mhm. Das heißt, ich habe selbst gelernt, wie fokal man sich auf was konzentrieren kann und wie plötzlich nur dieses zählt, auf dieses Gehirn zu gucken und dort zu operieren. Im Hintergrund liefen die Prozesse weiter. Also es war gar nicht schlecht, dass man gesagt hat, man kam dann nach 6 Stunden aus dem OP. Es war viel sortiert von dieser Problematik, es war auch im Hintergrund gelöst, aber aktiv mitgekriegt hat man zu dem Moment gar nichts. Das heißt, man hat sich fokal auf das Patientengehirn konzentriert, sein eigenes Gehirn hat gearbeitet. Also ich habe da auch viel von meinem eigenen Gehirn gelernt in dieser Zeit. Also ganz spannend.
1: Wenn wir ein bisschen in die Zukunft schauen, du hast es jetzt schon angedeutet, was könnte möglich sein in einigen Jahren? Die Situation, das hat man glaube ich auch schon rausgehört, ist ja die, ihr könnt Dinge entfernen aus dem Gehirn, ihr könnt Platz schaffen, ihr könnt Gefahren ausschalten, aber was kaputt ist, könnt ihr ja nicht rückgängig machen. Ist das eine Hoffnung, dass man das irgendwann mal schaffen wird?
0: Also im Prinzip, wenn man sagt, Operationen ums Gehirn, das ist jetzt auch eine Sparte, die jetzt vielleicht gerade mal 100 Jahre alt ist. Das wird sich weiterentwickeln. Wir werden, das ist auch das Spannende, was ich am KIT mitbegleite, robotische Schritte machen. Wir werden Teile, vielleicht das Eröffnen des Kopfes, automatisieren. Das kann sein, dass das irgendwann eine Maschine übernimmt. Aber wie gesagt, das Situative auf die Situation reagieren. Das wird nach wie vor menschlich gesteuert sein. Es wird nie ein autonomer Roboter sein. Es wird immer vom Menschen gesteuert sein. Kann sein, dass es übersetzt ist, also dass man das wie jetzt bei den Urologen oder Abdominalchirurgen, dass man mit kleinen Instrumenten ferngesteuert operiert. Das geht am Hirn nicht, weil man nicht aus 4, 5 Richtungen durchs Hirn durchkommt, sondern sich immer entlang der anatomischen Strukturen durchmogeln kann. Aber die Robotik wird sicherlich auch an der Hirnchirurgie nicht vorbeikommen.
1: Ganz kurz, weil wir langsam schon zum Ende kommen müssen. Wie lange dauert es, bis man ein perfekter Neurochirurg ist? Oder gibt es Situationen, in denen du heute noch dazulernst im OP?
0: Wir sind wieder beim Thema Modelle. Also das tägliche Training ist ein ständiges Lernen. Und es gibt ein paar Kollegen, die sind dann 70 und haben gesagt, so langsam kommen sie an die perfekte Situation. Ich glaube, von deinem Wissen und von dem, wie du da dran gehst, brauchst du 20 Jahre, manchmal vielleicht sogar auch länger. Dann hast du ein Level erreicht, das gut ist, das vielleicht sogar sehr gut ist. Aber dann kommt irgendwann die eigene Körperlichkeit, die dir einen Strich durch die Rechnung macht. Dass dir der Nacken wehtut nach 6 Stunden oder die Hände wehtun. Oder wir sitzen ja mit aufgelegten Fingern. Also das hält man schon auch als 60-Jähriger ganz gut durch. Aber die Motivation, deine eigene Motivation ist ein ganz wichtiger Faktor. Also es sind Sachen, ich glaube, du brauchst als Neurochirurg viele Jahre, um die Performance perfekt abliefern zu können. Und irgendwann kommt der Zeitpunkt, wo deine eigene Körperlichkeit vielleicht diese perfekte Performance ein bisschen beeinflusst. Das ist individuell unterschiedlich und das ist, glaube ich, ganz wichtig, dass man ein junges Team hat, das dann sagt, das würde ich jetzt gerne übernehmen. Und das ist als Chef auch so, werde jetzt 60 nächstes Jahr. Wenn sie nicht irgendwie 2, 3 Jüngere nachgezogen haben, die irgendwas besser können als du selbst, dann hast du als Ausbilder sowieso versagt. Also in der Hinsicht ist es ein Geben und Nehmen, aber es ist ein Lifelong Learning bei der ganzen Sache.
1: Ein Blick in den Kopf des Menschen war das, Professor Uwe Spetzka. Ganz herzlichen Dank für deinen Besuch heute.
0: Dankeschön.
1: Und Ihnen, liebe Zuschauer, vielen Dank fürs Zuschauen. Das war Talk im Schlachthof hier bei Baden TV. Eine gute Zeit und gern bis zum nächsten Mal. Tschüss.
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Laue Sommernächte lassen sich nicht nur bei Cocktails und Musik genießen, sondern auch mit festem Schuhwerk an den Füßen und mit Taschenlampe ausgestattet. Denn bei Dämmerung und Dunkelheit sind im Stadtwald in Baden-Baden in den Sommernächten besonders viele Leuchtkäfer unterwegs. Bei einer Führung mit einem Waldpädagogen können Sie die Glühwürmchen einmal in ihrem natürlichen Habitat erleben. Die Veranstaltung findet nur bei trockenem Wetter statt. Deutschland gegen Elfenbeinküste heißt es am Samstagnachmittag, 20. Juni 2026. Wer das Spiel aus dem Toronto Stadion live hier in der Region verfolgen möchte, hat ab 16 Uhr im Enzaun Park in Pforzheim die Möglichkeit, die deutsche Mannschaft gemeinsam mit anderen Fans leckerem Essen und den üblichen Biergartendrinks anzufeuern. Am 21. Juni ist offizieller Sommeranfang. In Gaggenau wird er in diesem Jahr französisch gefeiert. Denn Fête de la Musique verwandelt die Innenstadt in eine Bühne für Live-Musik und Austausch. In Gaggenau wird Fête de la Musique damit schon zum dritten Mal gefeiert. Dadurch soll Sichtbarkeit für die lokale Musikszene geschaffen, Kultur genossen und Menschen zusammengebracht werden.

Zu einer musischen Schatzkammer wurde im vergangenen Jahr die Eröffnung des Oberrheinischen Dichtermuseums in der Röntgenstraße. Eine bedeutende Sammlung dichterischer Dokumente hat hier eine bleibende Heimstätte gefunden. Ein festliches Bild froher Sängerscharen, durch farbenprächtige Trachten und bunten Flaggenschmuck bereichert, bildete den Abschluss des vierten badischen Sängerfestes der Nachkriegszeit auf dem Karlsruher Festplatz. Ein bedeutender Schritt zur weiteren Sicherung der Karlsruher Wasserversorgung wurde mit der Inbetriebnahme des neuen Wasserwerkes im Hartwald getan. Zum 17. Male war der Karlsruher Festplatz zum Treffpunkt von rund 6000 Medizinern anlässlich der Deutschen Therapiewoche und Heilmittelausstellung geworden. Zur Geburtstagsfeier unserer Fächerstadt gab Bundespräsident Dr. Heinrich Lübke mit Gattin der badischen Residenz die Ehre eines Festbesuches. Im Rahmen eines Festaktes in der Schwarzwaldhalle überreichte Oberbürgermeister Klotz dem hohen Gast die Ehrenbürgerwürde der Fächerstadt, die der Bundespräsident mit lobenswerten Worten des Dankes zu würdigen verstand. Nach einem zweitägigen Besuch verabschiedete sich das Stadtoberhaupt von dem hohen Gast auf dem Karlsruher Hauptbahnhof. Als Jubiläumsveranstaltung anlässlich des 250. Geburtstages der Fächerstadt präsentierte der Durlacher Reiterverein ein Reit- und Springturnier. Ein echtes Jubiläumsfest der markgräflichen Residenz. Ein besonderes Jubiläumsgeschenk machte die deutsche Lufthansa und taufte eine nagelneue Boeing 727 auf den Namen Karlsruhe. Die Taufrede hielt der Karlsruher Oberbürgermeister, während seine Gattin die Taufe vornahm. Wenige Minuten später überflog der Silbervogel in niedriger Höhe seine Patenstadt. Auch die Flieger wollten nicht zurückstehen und veranstalteten auf dem Flugplatz Forchheim einen Großflugtag, zu dem trotz schlechten Wetters über 25.000 Besucher kamen.

Freudige Überraschung war die vor wenigen Tagen auf den Namen Karlsruhe getaufte Boeing 727 aus Frankfurt. Sie war gekommen, um mit einem Tiefflug ihre besonderen Glückwünsche zu überbringen. Alle Akteure dieses einmaligen Flugtages gaben ihr Bestes und ließen die Veranstaltung zu einem Ereignis besonderer Art werden. Ihnen zur Freude und Nutzen vollzog Oberbürgermeister Klotz am Rheinhafen die Taufe eines schmucken Wasseromnibusses auf den Namen Karl Schnetzler, dem nach seinem Amtskollegen Friedrich Töpper eine sinnvolle Ehrung widerfuhr. An 6 Baustellen wurde an einem einzigen Nachmittag Richtfest gefeiert. Hier die Eröffnung der Westtangente. Weiter ging es zur Fußgängerbrücke über den Parkring und dann zur Fußgängerunterführung nach Durlach, Endhaltestelle der Straßenbahn. Der nächste Besuch galt der Baustelle der Tiefgaragen am Schlossplatz, um von dort zum Punktstück Unterführung Kriegsstraße Ettlinger Tor zu gelangen. Durch dieses gewaltige Bauwerk hat sich das Ettlinger Tor wahrlich in ein Großstadtbild verwandelt. Den Abschluss bildete die beim Stadtgarteneingang entstehende Nancy-Halle, die als eigenwilliges Bauwerk besonders Beachtung finden wird. Weniger erfreulich war der Absturz eines Hubschraubers der Bundeswehr bei dem Versuch, ein Messrohr in einen Esso-Gastank einzuführen. Durch eine Kollision ihres Rotors mit dem 60 Kilogramm schweren Stab kam die Maschine beim Absacken zum Absturz, wobei der 23-jährige Pilot den Tod fand. Trotz vielfacher Sicherungen schlug der Blitz in einen Tank der DEA-Ölraffinerie und vernichtete 1,5 Millionen Liter Benzin. Bereits wenig später

stürzte aus nicht genau geklärter Ursache bei derselben Ölraffinerie beim Bau eines Kamins das Gerüst in die Tiefe und riss 5 Arbeiter mit. Trotz Einsatz aller verfügbaren Rettungsmöglichkeiten kam für diese 5 Opfer jede Hilfe zu spät. Einen Toten, den Wagenführer des aus Karlsruhe kommenden Zuges und 36 Verletzte forderte dieses Unglück bei Ettlingen. Auf der eingleisigen Strecke stießen 2 Gliedertriebwagen der AVG frontal zusammen. Als Äquivalent zu den Vorbereitungen zur Bundesgartenschau schenken die Gartenbaubetriebe von Stadt und Land mit der Blumenschau in der Schwarzwaldhalle 250. Frühling in Karlsruhe einen Vorgeschmack für das kommende Ereignis. Eine Sensation für die Karlsruher Bevölkerung war die Weihe des im Stadtgarten neu erstehenden japanischen Gartens. Shinto-Priester Professor Uehara nahm nach Shinto-Ritual die Weihe vor. Vier Sprengungen waren notwendig, bis die alte Fußgängerbrücke über den Tiergartenweg zusammenstürzte. Bereits 7 Monate später konnte die neue Fußgängerüberführung, die die Bahnhofstraße mit der Ettlinger Straße verbindet, ihrer Bestimmung übergeben werden. Am gleichen Tage durchschnitt das Stadtoberhaupt das Band des nun die beiden Stadtgartenseen verbindenden Kanals. Damit wurde der neue Seeweg im Stadtgarten für die Bevölkerung freigegeben. Einen pikanten Nervenkitzel lieferte uns der französische Autoakrobat José Conga, der mit faszinierendem Mut und Können Karlsruhes Kraftfahrer schockierte. Präzision und überdimensionales Fingerspitzengefühl zeichneten den Künstler und Beherrscher der rollenden Materie aus.

Seine Künste sind durchaus nicht zur Nachahmung empfohlen. So war es im letzten Jahr am Fastnachtsdienstag. Trotz Schnee und Kälte waren über 50.000 Menschen auf die Straße gekommen, um den Karlsruher Fastnachtsumzug zu erleben. Wie uns FKF-Präsident Alfred Demmer mit seinem Mitarbeiterstab versprach, soll der nun kommende Umzug den letztjährigen noch weit überbieten. Bitten wir Petrus, dass er uns einen trockenen und nicht allzu kalten Fastnachtsdienstag präsentiert. Durch Handschlag des Oberbürgermeisters wurden die wieder und neu gewählten Stadträte verpflichtet. Walter Pfirrmann, Norbert Föhringer bei der SPD, Günter Rüssel, Dr. Rudolf Schmierbeck, Ruth Kühlewein, Wolfram Mayer, Josef Baumstark, alle CDU, sowie Horst Rehberger von der FDP zogen als neue Stadträte in den Gemeinderat ein. Seit Karlsruhe im Verbund mit der Ruhrgas AG Raffineriegas bezieht, ist das Karlsruher Gaswerk überflüssig geworden. Die Abbruchkolonnen der Schrottfirmen sind zurzeit dabei, das Werk Stück für Stück abzureißen. So wurde, wie unsere Aufnahmen zeigen, der dritte Gaskessel stillgelegt. Die ETO-Werke haben Karlsruhe aus Raummangel verlassen und sind nach Ettlingen übergesiedelt. Dort erstellten sie den zurzeit in der Nahrungsmittelindustrie modernsten Betrieb. Anlässlich der Einladung zu einer Pressekonferenz gab Direktor Locher einen Überblick über die Entwicklung dieses Werkes. Ein Rundgang durch die riesigen Fabrikationshallen vermittelte den Presseleuten einen Eindruck der hier geleisteten gewaltigen Aufbauarbeit. Es ist längst zur Tradition geworden, dass das Karlsruher Schuhhaus Ries am Marktplatz alljährlich am ersten Adventssonntag 50 hilfsbedürftigen Kindern aus Karlsruher Kinderheimen einen reich gedeckten Gabentisch beschert. Wie immer erhielt jedes Kind Kakao und reichlich Kuchen und Gebäck mitsamt dem Gedeck und dazu für die kalte Jahreszeit ein paar Schuhe. Zum Abschluss gab es natürlich von Onkel Ries einen bunten Luftballon für den Heimweg. Anlass zu einer kleinen Feierstunde in der Karlsruher Milchzentrale war die Inbetriebnahme der technischen Anlage, die es gestattet, Milchgetränkearten, vor allem aber Milch, so abzufüllen und zu verpacken, dass diese wochenlang ohne jede Kühlung aufbewahrt werden kann, ohne ihre Frische zu verlieren. Die Karlsruher Milchzentrale ist somit das erste Unternehmen im südwestdeutschen Raum, das über diese moderne Anlage verfügt. Haarmilch, das heißt haltbare Milch, wird vor allem im Sommer sehr begehrt sein. Die vorläufige Tagesproduktion beträgt etwa 25.000 Stück.

Der unter dem Namen Jerry Cotton bekannt gewordene Filmschauspieler George Nader stattete anlässlich seines im Universum zur Aufführung gekommenen Filmes Mordnacht in Manhattan unserer Stadt einen Besuch ab und gab im Karlsruher Hauptbahnhof bereitwilligst Autogramme. Handwerkskammerpräsident Schäfer überreichte dem Stadtoberhaupt anlässlich des Neujahrsempfangs der Stadt die vom Handwerk gestiftete neue Amtskette. Mit herzlichen Worten bedankte sich der Stadtoberhaupt und würdigte besonders die enge und freundschaftliche Verbindung zwischen Stadtverwaltung und Handwerk.

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0: Wir sind jetzt hier in einem sehr guten Fahrwasser. Die großen Stolpersteine waren am Anfang, die haben wir überwunden. Ab und zu holpert es nochmal, weil man doch irgendwie da noch an. Aber das sind Kleinigkeiten. Ja? Also die behindern uns jetzt nicht mehr.
1: Die ganz großen Überraschungen sind zum Glück ausgeblieben. Ne? Also wir haben ja zum Beispiel gerade bei den gebrauchten Elementen oft sehr viel mehr in den Quellobjekten geerntet, als wir hier im Malzturm dann verbauen wollten, weil wir befürchtet haben, dass es Schäden beim Transport gibt oder beim Einbau. Und da gab es keinen einzigen Schaden bisher.
2: Ich bin Lukas Liedtke, 34 Jahre, habe ursprünglich hier am KIT Maschinenbau studiert und dann aus dem Studium heraus die Kamedi GmbH gegründet. Und jetzt ist Zeit dann für den nächsten Schritt und dafür braucht es das passende Gebäude.
3: Und dann sucht man natürlich einen Standort und dann hatten wir zufällig gerade diese Sache mit dem Malzturm, nämlich, dass wir da ein Projekt machen wollten, wo wir einen speziellen Mieter brauchen. Man braucht für so ein Recyclingprojekt, so ein Kreislaufbauprojekt, da brauchen wir auch einen Nutzer, der damit das mitträgt und der dann Spaß dran hat und der sagt, ja, das ist was, da will ich dabei sein.
2: Doch auch irgendwie ein Stein, der mir da vom Herzen fällt, dass wir es jetzt auch über die Ziellinie bringen und jede Woche beobachten wir den Baufortschritt.
3: Ich bin unheimlich stolz, dass wir es so weit hingekriegt haben und ich schaue mit Grauen auf die Kosten, weil es war eigentlich viel teurer, als wir ursprünglich gehofft haben. Aber das ist ein tolles Projekt und das wird zukunftsweisend sein.

0: Nach Jahren der Planung und Monaten der Umsetzung steht der Malzturm auf dem Höpfner-Areal kurz vor seiner Vollendung. Mit seiner offiziellen Eröffnung wird das neu gedachte Bauwerk nun für die Öffentlichkeit sichtbar und ein weiteres Kapitel seiner Geschichte beginnt.
1: Höpfner steht nicht nur für Häuser zum Wohlfühlen, sondern auch für Innovation. Und das ist hier eine ganz wichtige Innovation für Karlsruhe, nämlich ein Objekt der Kreislaufwirtschaft. Dieses Haus ist gebaut aus lauter Teilen, die schon mal woanders in Betrieb waren, die nicht weggeschmissen worden sind, die keinen Müll gemacht haben, keine Mikroplastik. Das heißt, wer hier einzieht, muss sich daran gewöhnen, dass es nichts aussieht wie ein Neubau. Das heißt aber auch, wir sind wirklich an der Spitze der Innovation.
2: Gerade diese Ecken und Kanten passen eigentlich ganz gut zu unserer Firma. Wir haben eine Entwicklung, wir haben eine Produktion, hier wird gearbeitet und das strahlt das Gebäude aus.
3: Wir sind heute fast am Ende, wobei wir haben einen großen Meilenstein hinter uns. Heute war baurechtliche Abnahme, fast mängelfrei. Wir haben bescheinigt, wir können in Betrieb gehen. Wir werden auch bald in Betrieb gehen. Alle freuen sich, vor allem die Nutzer.
4: Also wir sind natürlich jetzt total glücklich, erleichtert und zufrieden, dass die baurechtliche Abnahme gut lief, dass es eine Handvoll Mängel gibt, die wir sehr einfach in den nächsten 4 Wochen bis zur tatsächlichen Übergabe an den Nutzer beheben können. Ja, und ich freue mich, dass so viele Leute Interesse an dem Gebäude haben, heute hier sind, um es gemeinsam einzuweihen.
0: Der Malzturm auf dem Höpfner-Areal steht für eine neue Generation des Bauens aus dem Bestand. Nach Jahren des Stillstands wurde das historische Bauwerk mit einer klaren Vision zu neuem Leben erweckt. Mit neuer Nutzung und einem neuen Mieter. Trotz der umfassenden Transformation bleibt der charakteristische Charme des Turms erhalten. Gleichzeitig sorgen moderne Funktionen und gezielt eingesetzte Materialien im Inneren für eine zeitgemäße Nutzung. Viele Elemente wurden bewusst weiterverwendet und nachhaltig in das neue Konzept integriert. Seit Mai 2026 ist der neu gedachte Malzturm nun offiziell eröffnet und zeigt, wie aus Geschichte Zukunft entstehen kann.
3: Das Interesse der Öffentlichkeit an diesem Projekt, das finde ich wahnsinnig toll und es zeigt, dass es einfach wichtig ist, sowas zu tun und sich sowas zu trauen, so ein Projekt anzugehen mit gebrauchten Bauteilen, mit möglichst viel so lassen, wie es ist, die Eingriffe reduzieren. Es waren ganz viele Leute schon hier, haben sich das angeschaut, Fachpublikum, aber auch Nicht-Fachpublikum. Und es wird weitere Besichtigungen geben. Ich denke, es ist ein Leuchtturmprojekt und auch das ist gelungen, das zu einem solchen zu machen.
2: Das Gebäude, ja, zieht viel Interesse auf sich. Irgendwie kennt es jeder. Es war ja schon auch irgendwie noch immer so eine Dauerbaustelle hier. So ein Gebäude muss ja auch bewohnt werden, damit es nicht verfällt. Und ich glaube, über die letzten Monate und Jahre haben es viele verfolgt.
4: Ja, es ist toll. Es ist immer noch eine große Freude, dass es einfach so viele Leute gibt aus so vielen verschiedenen Bereichen. Weil es ist eben nicht nur die Baubranche, die sich dafür interessiert, sondern ja, dieses Thema der Kreislaufgerechtigkeit hat ja alle Branchen erreicht, von Textil über Ernährung und eben auch das Bauen.
1: Interessanterweise kommen jetzt sehr viele Architekten. Und es hat sich sogar das Architekturschaufenster schon mit einer Führung mit 60, 70 Leuten angemeldet. Also offenbar hat es in Fachkreisen jetzt eine große Resonanz.
0: Nur noch wenige letzte Feinarbeiten trennen den Malzturm von seiner endgültigen Fertigstellung. Nach Monaten intensiver Planung und Umsetzung befindet sich das Projekt nun auf den letzten Metern. Mit jedem abgeschlossenen Detail wird sichtbar, wie aus dem ehemaligen Industriegebäude ein moderner und zugleich charakterstarker Ort entstanden ist. Die Verbindung aus erhaltener Substanz, neuer Nutzung und nachhaltigem Weiterbauen prägt den Malzturm heute mehr denn je. So rückt auch der Einzug des künftigen Nutzers näher. Bereits Anfang Juni soll das Startup Heated in den Turm einziehen und dem Gebäude neues Leben verleihen. Damit erreicht das Projekt seinen Abschluss und gleichzeitig beginnt ein neues Kapitel für den Malzturm.
2: Beheated ist es jetzt wirklich im 7., 8. Jahr unserer Firmengeschichte, schließt sich der Kreis. Wir haben das Gefühl, zu Hause anzukommen. Bisher war dann doch alles irgendwo temporär. Wir waren am Karlsruher Institut für Technologie, wir waren hier drüben im Cyberlab. Und jetzt in der Technologiefabrik. Aber das war alles von Anfang an irgendwie immer auf Zeit. Und jetzt haben wir das Gefühl, wir kommen hier wirklich zu Hause an.
3: Ich bin ein bisschen traurig, dass es fertig ist, weil es einfach ein Projekt war, was wahnsinnig viel Spaß gemacht hat. Die Zusammenarbeit mit den Architekten, auch mit den Handwerkern, zu schauen, wie löst man Dinge, die einfach nicht von der Stange sind und die sich auch vorher nicht planen lassen.
4: Ich habe ja immer die gleiche Route hier zur Baustelle. Ich fahre immer durch den Schlosspark und komme dann von hinten auf das Höpfner-Areal, sehe die Burg, fahre vorbei an der Pforte. Hier, was für mich immer noch das Herzstück des Areals ist, das werde ich schon sehr vermissen, ja.
1: Ich finde, es hat sich gelohnt, wenn man sich hier umschaut. Es ist toll geworden, wenn man es vorher gesehen hat. Und jetzt nachher ist ein Riesenunterschied. Und wir haben jetzt einfach das Höpfner-Areal bereichert um einen weiteren Innovationspunkt und um ein weiteres tolles Objekt, was hier dazu beiträgt, dass dieses Areal aufgewertet wird.
0: Das Höpfner-Areal ist gewachsen. Nach Projekten wie den Traumhäusern ist jetzt der alte, neue Malzturm Wirklichkeit geworden. Hier wird zwar kein Malz mehr hergestellt, sondern Stichheiler produziert. Und vor allem ist er ein Beispiel dafür, wie zirkuläres Bauen in der Realität aussehen kann.
1: Innovation ist für uns ein wichtiger Gesichtspunkt und wir machen auch mal was Neues, wenn man noch nicht ganz genau weiß, ob man was dabei verdient. Hier verdienen wir nichts, weil es tatsächlich teurer geworden ist als gedacht und weil es komplizierter ist. Aber wir haben es durchgebracht. Auch die Baugenehmigung haben wir gekriegt, obwohl es ein bisschen schwierig war, weil wir den heutigen Normen nicht ganz entsprechen, zumindest mal für die nächsten 15 Jahre. Und warum haben wir das gemacht? Weil wir was bewegen wollen.
3: Wir sind ja vor allem hier auf dem Gelände selbst tätig, um jetzt genau so ein Projekt nochmal zu machen, haben wir die Substanz nicht. Also es gibt kein Gebäude, was sich jetzt in der Form so umbauen ließe oder reaktivieren ließe. Wir haben aber ein sehr großes Projekt vor uns in den nächsten Jahren. Vielleicht wird es sogar 10 Jahre dauern. Wir werden große Veränderungen in der Burg und in Brauereigebäuden vornehmen müssen.
1: Da werden wir stark beschäftigt sein. Das ist aber dann nicht unbedingt ein Recyclingprojekt. Da müssen wir mal sehen, wie wir da weitermachen.
3: Auch da werden natürlich solche Themen kommen. Ja? Lässt man es stehen? Reißt man es weg? Welche Oberflächen bleiben? Wo brauchen wir was Neues? Immer abhängig von der Nutzung. Die Nutzung wissen wir noch nicht. Wir sind wirklich ganz am Anfang. Aber auch das wird ein tolles Projekt werden.
0: Das Projekt Malzturm ist somit abgeschlossen. Aus einer trockenen und leeren Westfassade ist ein neuer Eingang entstanden. Graue, dunkle Gänge und Räume strahlen nun in munterem Grün auf. Und eine neue, ebenfalls zukunftsorientierte Lagerhalle rundet das neue Zuhause von Heat It ab.
4: Im Grunde ist das Besondere sind ja immer die Menschen, ne? Weil das ist einerseits an erster Stelle stand ja in dem Fall wirklich der Nutzer, der gesagt hat, hey, ich will das. Ich habe gesehen, wie das aussah im Urzustand. Das ist jetzt eben kein Nutzer, den wir im fertigen Zustand suchen, sondern die haben auch schon im Urzustand dieses Industriebaus erkannt, was das Gebäude eigentlich bietet.
2: Ja, auch an der Stelle einfach nochmal an Ralf und Maria und natürlich Dr. Höpfner im Hintergrund ein Riesendank. Das ist ein fantastisches Projekt. Ich weiß, dass auch die viele, viele Diskussionen intern hatten, um unseren Ansprüchen irgendwie gerecht zu werden.
4: Es sind die Menschen, die an der Planung beteiligt waren, die wirklich als Team disziplinübergreifend zusammengearbeitet haben. Natürlich der Bauherr und der Bauherrenvertreter, die konstant mit Mut, Innovationsgeist und Innovation hat ja immer auch ein Stück weit Risikobereitschaft in sich, dabei waren, das Projekt supportet und gepusht haben und an den richtigen Stellen dann aber auch kritisch eingegriffen haben und gesagt haben, ja, es gibt einfach Rahmenbedingungen, die eingehalten werden müssen.
3: Also was ich hier mitnehme, ist viele Dinge, die man sich vor ein paar Jahren noch gar nicht getraut hat zu denken, sind möglich und das ist der lebende Beweis. Hier steht's. Vor 3 Jahren waren wir nicht sicher, ob wir es so bauen oder nicht. Jetzt ist es da. Zum Anfassen, zum Fühlen, zum Spüren, das ist klasse geworden.
0: Nach Jahren der Planung und der anschließenden Umsetzung bleibt damit eigentlich nur noch eines zu sagen.
1: Nachmachen.

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1: Laue Sommernächte lassen sich nicht nur bei Cocktails und Musik genießen, sondern auch mit festem Schuhwerk an den Füßen und mit Taschenlampe ausgestattet. Denn bei Dämmerung und Dunkelheit sind im Stadtwald in Baden-Baden in den Sommernächten besonders viele Leuchtkäfer unterwegs. Bei einer Führung mit einem Waldpädagogen können Sie die Glühwürmchen einmal in ihrem natürlichen Habitat erleben. Die Veranstaltung findet nur bei trockenem Wetter statt. Deutschland gegen Elfenbeinküste heißt es am Samstagnachmittag, 20. Juni 2026. Wer das Spiel aus dem Toronto Stadion live hier in der Region verfolgen möchte, hat ab 16 Uhr im Enzaun Park in Pforzheim die Möglichkeit, die deutsche Mannschaft gemeinsam mit anderen Fans leckerem Essen und den üblichen Biergartendrinks anzufeuern. Am 21. Juni ist offizieller Sommeranfang. In Gaggenau wird er in diesem Jahr französisch gefeiert. Denn Fête de la Musique verwandelt die Innenstadt in eine Bühne für Live-Musik und Austausch. In Gaggenau wird Fête de la Musique damit schon zum dritten Mal gefeiert. Dadurch soll Sichtbarkeit für die lokale Musikszene geschaffen, Kultur genossen und Menschen zusammengebracht werden.
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Liebe Zuschauer, ein ganz herzliches Willkommen hier aus dem Schlachthof in Karlsruhe zu einer neuen Ausgabe von Talk im Schlachthof im Programm von Baden TV, der Sendung mit spannenden, interessanten Menschen, die hier bei uns in der Region wirken, die aus unserer Region kommen, kann ich im heutigen

0: Klinikum in Karlsruhe, auch in Sachen Robotik am KIT in Karlsruhe tätig. Da sprechen wir nachher noch im Detail drüber. Wir kennen uns schon eine ganze Weile, duzen uns, deshalb haben wir uns vorher entschieden, dass wir das heute auch hier in der Sendung machen. Ein Mann ist bei mir, der Menschen unter anderem am Gehirn operiert, im Gehirn operiert. Du hast uns ein Modell mitgebracht. Das werden wir später auch noch sehen. Man kann da wirklich dran üben. Ich durfte mal anfassen. Du hast mir gesagt, es fühlt sich nahezu so an wie ein echtes Gehirn. Ich fand das sehr faszinierend. Erinnerst du dich noch zum ersten Mal, als du dieses Bild in live gesehen hast im OP?
1: Das ist eine bleibende Erinnerung, natürlich. Das ist so ein erster Step, seine erste Hirnoperation oder in dem Fall die erste Aneurysma-Operation. Da denkt man natürlich, und die Bilder hat man jetzt noch tief abgespeichert im eigenen Gehirn.
0: Wann war's? Wo war's?
1: Es war 96 an der RWTH Aachen, also kurz vor dem Facharzt. Das war ja kritisch bei der Facharztprüfung. Da wurde mal gefragt, so eine komplexe Operation, ist es überhaupt sinnvoll, dass das vor dem Facharzt gemacht wird? Da hat mein damaliger Chef mich verteidigt, hat gesagt, es gibt Leute, die müssen sich früh spezialisieren. Gefäßchirurgie, also Gehirngefäßchirurgie war eins der Topics. Ich habe auch meine Professur Habilder darüber gemacht dann. Also in der Hinsicht war es ein frühes Einsteigen in die Aneurysma-Chirurgie. Aber da erinnert man sich lebenslang dran.
0: Du kannst jede Menge kaputt machen. Das kann jeder Chirurg, ehrlicherweise. Das Gehirn ist ja aber nun mal das, was uns ausmacht. Wie viel Demut empfindet man?
1: Das ist der primäre Ansatz natürlich. Aber man kann die Gehirnchirurgie gar nicht mit anderen chirurgischen Disziplinen vergleichen. Alles, was am Gehirn weggedrückt, weggeschoben oder gar durchgeschnitten ist, ist für immer und irreversibel geschädigt. Das ist ein völlig anderer Ansatz als in der Bauchchirurgie oder Knochenchirurgie. Wenn da eine Platte nicht passt oder der Darm nicht sauber zusammengenäht ist, dann schneidet man es nochmal auf und näht es nochmal neu zusammen. Am Hirn gibt es eine Chance und die muss passen. Deswegen gibt es auch keine Generalproben. Und deswegen sind genau solche Modelle und solche Übungsansätze extrem wichtig. Aber du sprachst jetzt von Demut. Natürlich, das ist was, mit dem man tagtäglich konfrontiert ist. Man weiß, ein Fehltritt und es kann eine Katastrophe geben. Das ist was einen begleitet, ganz einfach. Auch die Katastrophen, die Gott sei Dank extrem selten sind, die sind tief abgespeichert.
0: Hat man am Anfang Angst? Kann ich mir vorstellen, kann ja auch ein Problem sein. Man muss ja letztlich dann doch was tun. Man muss es ja anfassen.
1: Ja, es ist ja was Aggressives. Man schneidet jemand in den Kopf oder die Haut auf und bohrt den Schädel auf. Das ist schon was Martialisches. Und ich habe jetzt zum ersten Mal 3 Wochen Urlaub gemacht nach 30 Jahren Neurochirurgie. Sonst waren es immer nur 2 Wochen. Nach 3 Wochen gewinnt man so einen Abstand, den ich vorher nie gehabt habe. Und dann kommt manchmal so die Frage, selbst nach 30 Jahren Neurochirurgie, was mache ich denn da jetzt im Moment? Ich schneide jemand den Kopf auf. Also das ist schon ein Unterfangen, das darf man nicht unterschätzen. Das ist auch was einen beschäftigt, was man mit nach Hause nimmt, was man verdauen, was man verarbeiten muss. Ja, und insbesondere, wenn dann mal was schief geht, Gott sei Dank sind heute das Risikoportfolio ist minimal mit den ganzen Techniken. Aber trotzdem, das ist was nachhängt, lang.
0: Warum ist es die Neurochirurgie bei dir geworden? War das früh und dann kam das Studium, kam erst das Studium, im Laufe der Zeit kam die Begeisterung. Wie war dein Weg?
1: Ich wollte eigentlich Astronaut werden, dazu war ich aber zu groß. 1 Zentimeter zu groß mit 1,91. Dann als Jazz-Trompeter hat mir das Talent gefehlt. Und ich lag selbst 3 Monate nach einem Motorradunfall im Krankenhaus, habe mir aber Schulter und Bein kaputt gemacht gehabt, also nicht den Kopf.
0: Ja.
1: Und während des Studiums dann hat die Neurologie mich fasziniert. Aber da gab es viele Fälle, die einfach in der Neurologie nicht behandelbar waren. Und dann die operative Disziplin Neurochirurgie, die hat einfach die Option geboten, Leuten wirklich mit schlimmen Erkrankungen eine Hilfe anzubieten. Und das hat mich fasziniert und da bin ich so reingerutscht dann.
0: Zur Neurochirurgie gehört auch die Wirbelsäule. Darüber haben wir jetzt noch gar nicht gesprochen. Wir haben jetzt auch hier das Modell des Gehirns da stehen. Ist ganz direkt gefragt, ist das Gehirn faszinierender? Einfach weil es so ein faszinierendes Organ ist? Oder?
1: Also bei meinen etwa 500 OPs im Jahr, das ist ziemlich halb-halb. Hälfte Wirbelsäule, Hälfte Gehirn. Die Wirbelsäule hat total viele Aspekte. Das Gehirn hat leider Gottes häufig den, sag ich mal, großen Nachteil, dass wir Patienten mit bösartigen Hirntumoren operieren. Mhm. Die leider keine lange Überlebenschance mehr haben. Die gehen dann zwar raus aus der OP, sind erstmal geheilt, haben dann Folgetherapien und kommen jetzt heute die Dame nach einem Jahr oder 2 oder 3 wieder mit einem erneuten Tumor. Und das ist an der Wirbelsäule häufig anders. Das heißt, es kommt jemand mit einer Degeneration, mit einem, ja, einer Gehstörung oder einem Bandscheibenproblem. Das löst man und das ist

0: dann für immer gelöst. Und das ist bei der Gehirnchirurgie manchmal leider anders.
1: Ich durfte mal bei einer Operation von dir dabei sein und war erstaunt, dass es sehr sauber abläuft. Wenig Blut, weniger Blut, als sich der Laie vorstellt, bevor er so ein bisschen ängstlich diesen Operationssaal betritt. Ein sehr cleanes Setting, ganz einfach. Ich glaube, das ist bei unfallchirurgischen Operationen zum Beispiel bisweilen sehr anders. Hat das irgendwie auch eine Rolle gespielt?
0: Ja, also
1: etwas feiner ist.
0: Das Gehirn ist was total Ästhetisches. Das ist was, wo man Demut hat davor, wenn man so das Gehirn sieht. Das ist ja nach wie vor, es gibt ganz viele weiße Flecken. Wir wissen von vielen Sachen im Gehirn noch gar nichts. Und man geht da dran und natürlich ist es ein sehr, sehr vorsichtiges Manipulieren. Gehirnchirurgie ist eigentlich der falsche Ausdruck. Alles, was am Hirn gut funktioniert, ist, wenn man am Gehirn vorbei operiert. Das heißt, durch natürliche Spalträume dahin gehen. Ich zeige es ja nachher mal bei dem Aneurysma zum Beispiel. Also alles, was nicht durchs Hirn durch, sondern am Gehirn vorbei ist, da funktioniert es gut. Da kann man schadlos arbeiten und dazu nutzen wir ganz kleine Räume. Wir nutzen auch diese Navigationshilfe. Das heißt, wir planen die OP am Rechner, wir planen die effektiv am Computer. Manchmal ist es schöner, die Operation am Computer zu planen, als in real durchzuführen. Aber das ist Teil der Strategie. Man weiß genau, was auf einen wartet. Man weiß genau, wie man da hingeht. Und natürlich muss es dann völlig clean und sauber aussehen. Das spricht auch dafür, dass man da nichts falsch macht am Gehirn. Also unübersichtliche Situationen mit Blut, und das ist nicht das Ziel von einer Gehirnoperation.
1: Du hast über deinen Weg jetzt ein bisschen berichtet in die Neurochirurgie. Sprechen wir darüber, junge Menschen, die das Ziel haben, irgendwann vielleicht auch mal hier zu sitzen und über ihre langjährige Erfahrung zu berichten. Ich stelle es mir sehr schwer vor, das zu lernen. Du hast jetzt gesagt, wie viel man da kaputt machen kann. Man muss es irgendwann zum ersten Mal tun. Entweder am Menschen oder daran. Aber ja, das gab es früher wahrscheinlich noch nicht bei dir.
0: Ich hatte dir auch schon mal erzählt, der Weg war früher 100 Stunden in der Woche zu arbeiten. Das heißt, man hat in der langen Zeit auch viel Erfahrung gesammelt. Das ist heute gar nicht mehr denkbar. Europäische Arbeitszeitrichtlinien oder weltweit ist es so, dass die Arbeitszeit sich verkürzt hat. Damit verkürzt sich auch die Präsenz der jungen Kollegen im OP. Die Ausbildungszeit schrumpft eigentlich zusammen. Der Facharzt für Neurochirurgie ist für 6 Jahre. Sie müssen ein gewisses Quantum an Operationen durchführen. Das ist heute schon an der Grenze der Machbarkeit. Ja. Das ist genau der Punkt, da kommen wir zurück auf diese Modelle, weil man übt nicht am Menschen, sondern man übt an dem Modell. Zu meiner Zeit war viel noch tierexperimentell. Das ist auch verpönt. Aber kleine Gefäßnähte habe ich am Tier gelernt, an der Ratte. Das sind ja realistische Modelle. Aber das ist heute machbar. Computerassistiert, computerbasiert, mit virtueller Realität, augmentierter Realität sind heute diese tierexperimentellen Modelle fast ersetzbar. Und mit diesen ja wirklich sehr, sehr schlau und sehr, sehr intelligent gemachten Modellen. Das ist der Beginn. Die Leute fangen an, da den Knochen abzutragen, wegzuschleifen, das Modell zu präparieren. Das ist sicherlich ein Weg, der richtig ist, der auch vorbereitet auf dann die reale Operation. Sie brauchen, oder man braucht auch in dem Fall wirklich genau das Setup, wie man es im OP hat. Man kann da mit dem Mikroskop drauf gucken, man kann diesen Knochen auch wirklich genauso raustrepanieren, rausschneiden. Das sind alles auch vom Gefühl, von der Haptik äquivalente Modelle, mit denen man wirklich das reale Szenario nachstellt.
1: Wir wollen gleich mal einen Blick werfen in den Operationssaal bei einer Veranstaltung, die kürzlich stattgefunden hat. Aber zeig uns doch erstmal das Modell. Wir haben jetzt schon viel drüber gesprochen. Das ist jetzt quasi ein Ausschnitt.
0: Das ist quasi ein Teil des Kopfes, und der ist schon, den gibt es geschlossen, und dann kann man da wirklich real trepanieren. Das heißt, man kann den Kopf aufmachen, man kann dann die Hirnhaut auch aufschneiden unter dem Mikroskop und guckt dann auf das, ja, fast sich auch vom Gefühl her realistische, von der Plastizität realistische Modell. Jetzt ist da ein Aneurysma verborgen in der Tiefe, und das geht man dann nachher und schaltet es aus mit so einem Titanclip, indem man dann den Clip direkt in der Tiefe auf das Aneurysma draufsetzt. Ja. Und das sind genau die Handgriffe, die man üben muss, die man lernen muss. Und das kriegt man nicht genuin hin. Das ist was wirklich ein Training erforderlich macht.
1: Das Clip drauf, das klingt jetzt nach einem kurzen Handgriff. Das ist eine stundenlange Arbeit.
0: Ja, stundenlang nicht, aber minutenlang mit maximaler Konzentration die Gefäße freizulegen und dann exakt an die richtige Stelle diesen Clip zu machen. Der darf nicht zu kurz sein, der darf nicht zu lang sein. Auch das Auswählen des richtigen Clips, da gibt es heutzutage schlaue Computermodelle. Also da ist gerade Frau Professor Mathis Ulrich mit dabei. Die hat den Neo gewonnen vor 2 Jahren und hat so ein realistisches Modell entwickelt, mit dem man junge Kollegen wirklich hinführen kann an eine Operation. Das sind wirklich, glaube ich, heutzutage die richtigen Schritte, um Ausbildung zu verbessern, die Effektivität der Ausbildung zu verbessern.
1: Stundenlang meinte ich in Bezug auf die gesamte Prozedur.
0: Ja, natürlich.
1: Das heißt, um es für den Laien nochmal zu erklären, also das hier ist der Schädelknochen. Das heißt, die Haut wird weggemacht, dann wird der Knochen aufgesägt.
0: Knochen auf, Hirnhaut auf und dann schaut man erst aufs Gehirn. Also allein bis man da ist, dauert es einen gewissen Zeitraum.
1: Ja. Und jetzt schauen wir uns die Bilder mal an. Erzähl mal was zur Veranstaltung. Was habt ihr da gemacht?
0: Also wir haben dieses Modell, das ist von einem italienischen Startup, sind 3 Neurochirurgen auch mit dabei, die das entwickelt haben. Ist 3D gedruckt, ist wirklich ein hochaktives Modell. Auch da kommt auf dieses Modell auch so ein QR-Code drauf. Dann kann man mit einem Handy einfach auch eine Atlas-Funktion aufrufen. Das heißt, man kann sich die Strukturen interaktiv anzeigen lassen, auch die Funktion der Strukturen, kann das auch aufzeichnen, den operativen Eingriff, kann dann eine Fehleranalyse machen dadurch. Also der Misch mit VR, AR und quasi Video-Hinterlegung, das ist heutzutage wirklich ganz moderne Ausbildungsstrategie. Und das machen wir einen Workshop mit realistischen Werkzeugen im OP. Die Leute bohren den Kopf dann auch auf, die Assistenten. Und das haben wir jetzt gekauft, diese Modelle. Die bleiben dann auch für die kontinuierliche Ausbildung bei uns.
1: Ein Aneurysma ist es in diesem Fall, hast du gesagt, das ist eine Gefäßaussackung, die ausgeschaltet werden muss. Gibt es für verschiedene Krankheitsbilder?
0: Ja, wir haben es sind 5, 6 verschiedene Modelle, auch für einen Zugang durch die Nase, für einen Hypophysentumor, was ja häufig operiert wird. Ist ein Setup, wo man mikroskopisch, endoskopisch arbeitet. Die Präparation durch die Nase ist spannend. Dann haben wir Tumoren, zum Beispiel Akustikusneurinome oder für die Trigeminusneuralgie, was ja so ein Gesichtsschmerz ist. Da gibt es so eine Gefäßschlinge, die auf den Nerv drauf drückt. Auch diese Gefäßschlinge von einem sensiblen Nerv wegzupräparieren. Das gibt es alles im Modell. Ja. Und das kann man unter großer Vergrößerung im Mikroskop wirklich taktil nachstellen. Die Leute können da, man guckt dazu als Chef oder als leitender Oberarzt und kann die dann auch korrigieren und sagen, guck ein bisschen anders vom Winkel, nimm mal das Endoskop, schau mal ein bisschen hinter die Struktur. Und dieses wirklich in die Hand nehmen der Werkzeuge und das Präparieren an den Modellen, das ist nicht weit weg von der operativen Realität.
1: Mhm. Wie groß, glaubst du oder denkst du, ist dann doch noch der Schritt an den realen Menschen? Ich denke, so realistisch sich das natürlich auch anfühlt, es ist was anderes, wenn man weiß, da liegt jetzt ein...
0: Es ist was anderes. Da sind wir beim Thema Demut wieder und auch bei der Angst, die man hat. Man hat Angst. Die Angst ist gar nicht verkehrt, weil die Angst leitet einen, nicht irgendwas zu tun, was nicht sinnvoll ist. Zu viel Angst ist auch wieder nicht gut, weil dann zittern sie oder man macht es falsch oder überreagiert oder reagiert falsch. Also das ist ein wichtiger Pegel. Also das sind genau die Kriterien, wer ist geeignet, so eine Operation durchzuführen. Das ist nicht so ganz einfach rauszukriegen. Das kriegt man aber auch anhand von diesen Modellen raus. Heute ist aber ein Bewerber für einen Assistenzarztposten bei uns. Früher hat man den gefragt und hat ihn so ein bisschen beguckt. Im Zweifelsfall ist man mit ihm japanisch essen gegangen, dass man geguckt hat, wie er mit den Stäbchen umgeht. Jetzt heutzutage kann man ihn da an dem Modell setzen und sagen, gucken Sie mal, können Sie ein bisschen präparieren. Man erkennt schon, wie nimmt er diese Werkzeuge, wie robust oder wie sensibel geht er mit dem Modell um. Das sind schon so erste Maßnahmen. Auch für eine Einstellung eines jungen Kollegen ist das ein Kriterium.
1: Ist das die Schlüsselkompetenz, dass man mit feinen Werkzeugen gut umgehen muss? Oder was muss man mitbringen, um ein guter Neurochirurg
0: zu werden? Das ist ein Compound aus ganz vielen Dingen. Also eine Stresstoleranz braucht man. Man braucht Durchhaltevermögen. Die OPs dauern zum Teil 6, 8, 10 Stunden. Da läuft sie nicht weg während der Operation. Mhm. Das muss man hinkriegen. Eine gewisse Coolness gehört auch dazu. Das zu verarbeiten gehört dazu. Aber natürlich auch manuelles Geschick. Das ist das, was, denke ich, hier trainierbar ist. Mein ehemaliger Chef hat immer gesagt, dass teilweise gibt es Operationen, die sind für interessierten Schimpansen. Also man muss da wirklich sich ganz routinemäßig an einzelne Schritte halten. Aber es gehört auch was dazu. Und das ist ganz spannend, wenn man das mit den Robotikern oder mit Frau Professor Matthies-Ulrich nochmal bespricht. So dieses situativ adaptive Reagieren auf eine unvorhergesehene Situation. Und da sind wir vom menschlichen Hirn, den Rechnern und den Computern und den Robotern so weit voraus. Ja. Aber das müssen sie mitbringen. Das hat auch nicht jeder. Ja. Das kriegt man auch nicht bei einem Bewerbungsgespräch raus, weil das ist dann unter Stress zu sehen, macht er das Richtige. Ja. Und der glückliche Operateur, es gibt welche, die sind gute Operateure, aber unglücklich, die machen in solchen Situationen dann leider das Falsche. Mhm. Und es gibt welche, die sind glückliche Operateure, die haben eine viel bessere OP-Statistik. Da ist auch nochmal ein großer Bias drin.
1: Und das muss man mitbringen oder kann man das lernen?
0: Ja, das ist ganz schwierig. Ein Teil muss man mitbringen, ein Teil ist auch lernbar. Anatomie. Sie brauchen ein perfektes dreidimensionales Vorstellungsvermögen. Man braucht auch eine physische und auch psychische Stabilität. Das sind so Sachen, ist die Frage, kann man das lernen? Ich weiß es nicht. Manche Sachen, glaube ich, kann man nicht lernen. Ja. Wenn man guckt, zum Beispiel heutzutage, es fliegt ja auch niemand, kein Pilot mehr, der nicht vorher auf dem Simulator Stunden abgerissen hat. Jetzt, heutzutage, glaube ich, wird man auch niemand mehr in den OP lassen, der nicht wirklich auch anatomisch perfekt ist, das kann man abgreifen, auch an solchen Modellen gearbeitet hat, also bewiesen hat, dass er das feine taktile Arbeiten umsetzen kann. Also die Hand-Auge-Koordination, die muss funktionieren. Und das kann man trainieren, das kann man lernen an solchen Modellen.
1: Glaubst du, das ist die Zukunft der Ausbildung, dass irgendwann mal ein künstlicher Mensch vielleicht auf dem OP-Tisch liegt, der möglichst realistisch aussieht, an dem man letztlich alles machen kann, was man an einem echten Menschen
0: macht? Das glaube ich. Wenn man jetzt mal guckt, zu meiner Zeit in Aachen war Maastricht eine der ersten Universitäten, die den Präparierkurs als 3D-animierten Kurs umgesetzt hat. Haben damals viele die Nase gerümpft, haben gesagt, wie soll das funktionieren? Die Ergebnisse sind gut. Also das kann ich mir durchaus vorstellen, dass Operationssimulationen mehr und mehr die ersten Schritte immer an so einem Modell stattfinden. Also an der Leiche ist es auch was, es fehlt immer der reale Blutfluss. Aber das kann man mittlerweile mit solchen Pumpen auch simulieren. Okay. Da gibt es nochmal Advanced-Modelle. Das ist dann doppelt spannend, wenn man dann irgendein Gefäß aufreißt, dass man auch wirklich eine aktive Blutung sieht. Das ist machbar.
1: Ich würde gerne noch ein bisschen über das Gehirn mit dir sprechen. Ein sehr faszinierendes Organ. Ich habe es schon mal gesagt, weil es uns ja irgendwie ausmacht. Hast du das Gehirn komplett verstanden und seine Funktionsweise, was da genau wo passiert oder Gehirn, ist es überhaupt zu verstehen?
0: Das Gehirn kann man nicht verstehen. Das ist eine der großen ungelösten Rätsel. Wir waren auf dem Mond oder mit der Sonde auf dem Mars oder sind auf dem Weg dahin. Wir waren in den tiefsten Tiefseegräben, aber das Gehirn ist so ein Mysterium und so ein Wunderwerk, dass es Gott sei Dank noch nicht gelöst ist. Man kann auch manipulieren am Gehirn. Es gibt ein paar wirklich seltsame Versuche, das Gehirn zu manipulieren. Also da ist noch ganz viel wissenschaftliches Potenzial. Da sind auch ein paar Ideen, die meines Erachtens abwegig sind. Es gibt moderne Ansätze, Sucht zu kontrollieren, indem man solche Stimulatoren einsetzt. Es gibt Depressionen vielleicht mit so Stimulationen zu behandeln. Also da gibt es ein paar auch ethisch zu hinterfragende Wege. Aber das Gehirn als solches zu verstehen, das kann niemand oder das hat niemand. Mhm. Oder wenn das einer behauptet, dann halte ich ihn für einen Scharlatan.
1: Gibt es irgendwas, was du am dringendsten gern wissen würdest, wie da irgendwas funktioniert, bei dem du dir vielleicht immer schon die Frage stellst, wenn ich das wüsste, dann wird vielleicht einiges leichter gehen.
0: Ja, ganz sicher. Also natürlich, wenn wir wüssten, wie die genetische oder die Anschalten von Suppressorgenen bei Entwicklung von Hirntumoren, wie das genau funktioniert, okay. Dieser Pathway. Weil ich glaube, das Entfernen von bösartigen Tumoren aus dem Gehirn, aber das hat damals schon, als ich begonnen habe mit der Neurochirurgie 1990, hat man gesagt, dass in 20 Jahren wird keiner mehr einen malignen Hirntumor mehr aus dem Hirn operieren. Wir machen es immer noch und ich befürchte, in 20 Jahren machen wir es immer noch, weil die Zusammenhänge so dermaßen komplex sind, dass sie nicht einfach reproduzierbar oder durchschaubar sind. Das eigene Gehirn ist auch was Spannendes. Als Geschäftsführer zum Beispiel ich saß vorne in Haus A als Geschäftsführer, war mit Bauen des Haus M maximal gestresst, mit Personalfragen und so weiter. Und dann dienstags bin ich immer in OP gegangen und mein Kopf brummte vor lauter ungelösten Problemen. Man ist dahin, hat durch das Mikroskop auf das Gehirn geguckt und schlagartig waren die Probleme weg. Das heißt, ich habe selbst gelernt, wie fokal man sich auf was konzentrieren kann und wie plötzlich nur dieses zählt, auf dieses Gehirn zu gucken und dort zu operieren. Im Hintergrund liefen die Prozesse weiter. Also es war gar nicht schlecht, dass man gesagt hat, man kam dann nach 6 Stunden aus dem OP. Es war viel sortiert von dieser Problematik, es war auch im Hintergrund gelöst, aber aktiv mitgekriegt hat man zu dem Moment gar nichts. Das heißt, man hat sich fokal auf das Patientengehirn konzentriert, sein eigenes Gehirn hat gearbeitet. Also ich habe da auch viel von meinem eigenen Gehirn gelernt in dieser Zeit. Also ganz spannend.
1: Wenn wir ein bisschen in die Zukunft schauen, du hast es jetzt schon angedeutet, was könnte möglich sein in einigen Jahren? Die Situation, das hat man glaube ich auch schon rausgehört, ist ja die, ihr könnt Dinge entfernen aus dem Gehirn, ihr könnt Platz schaffen, ihr könnt Gefahren ausschalten, aber was kaputt ist, könnt ihr ja nicht rückgängig machen. Ist das eine Hoffnung, dass man das irgendwann mal schaffen wird?
0: Also im Prinzip, wenn man sagt, Operationen ums Gehirn, das ist jetzt auch eine Sparte, die jetzt vielleicht gerade mal 100 Jahre alt ist. Das wird sich weiterentwickeln. Wir werden, das ist auch das Spannende, was ich am KIT mitbegleite, robotische Schritte machen. Wir werden Teile, vielleicht das Eröffnen des Kopfes automatisieren. Das kann sein, dass das irgendwann eine Maschine übernimmt. Aber wie gesagt, das Situative auf die Situation reagieren. Das wird nach wie vor menschlich gesteuert sein. Es wird nie ein autonomer Roboter sein. Es wird immer vom Menschen gesteuert sein. Kann sein, dass es übersetzt ist, also dass man das wie jetzt bei den Urologen oder Abdominalchirurgen, dass man mit kleinen Instrumenten ferngesteuert operiert. Das geht am Hirn nicht, weil man nicht aus 4, 5 Richtungen durchs Hirn durchkommt, sondern sich immer entlang der anatomischen Strukturen durchmogeln kann. Aber die Robotik wird sicherlich auch an der Hirnchirurgie nicht vorbeikommen.
1: Ganz kurz, weil wir langsam schon zum Ende kommen müssen. Wie lange dauert es, bis man ein perfekter Neurochirurg ist? Oder gibt es Situationen, in denen du heute noch dazulernst im OP?
0: Wir sind wieder beim Thema Modelle. Also das tägliche Training ist ein ständiges Lernen. Und es gibt ein paar Kollegen, die sind dann 70 und haben gesagt, so langsam kommen sie an die perfekte Situation. Ich glaube, von deinem Wissen und von dem, wie du da dran gehst, brauchst du 20 Jahre, manchmal vielleicht sogar auch länger, dann hast du ein Level erreicht, das gut ist, das vielleicht sogar sehr gut ist. Aber dann kommt irgendwann die eigene Körperlichkeit, die dir einen Strich durch die Rechnung macht. Dass dir der Nacken wehtut nach 6 Stunden oder die Hände wehtun. Oder wir sitzen ja mit aufgelegten Fingern. Also das hält man schon auch als 60-Jähriger ganz gut durch. Aber die Motivation, deine eigene Motivation ist ein ganz wichtiger Faktor. Also es sind Sachen, ich glaube, du brauchst als Neurochirurg viele Jahre, um die Performance perfekt abliefern zu können. Und irgendwann kommt der Zeitpunkt, wo deine eigene Körperlichkeit vielleicht diese perfekte Performance so ein bisschen beeinflusst. Das ist individuell unterschiedlich und das ist, glaube ich, ganz wichtig, dass man ein junges Team hat, das dann sagt, das würde ich jetzt gerne übernehmen. Und das ist als Chef auch so, werde jetzt 60 nächstes Jahr. Wenn sie nicht irgendwie 2, 3 Jüngere nachgezogen haben, die irgendwas besser können als du selbst, dann hast du als Ausbilder sowieso versagt. Also in der Hinsicht ist es ein Geben und Nehmen, aber es ist ein Lifelong Learning bei der ganzen Sache.
1: Ein Blick in den Kopf des Menschen war das, Professor Uwe Spetzka. Ganz herzlichen Dank für deinen Besuch heute.
0: Dankeschön.
1: Und Ihnen, liebe Zuschauer, vielen Dank fürs Zuschauen. Das war Talk im Schlachthof hier bei Baden TV. Eine gute Zeit und gern bis zum nächsten Mal. Tschüss.
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Laue Sommernächte lassen sich nicht nur bei Cocktails und Musik genießen, sondern auch mit festem Schuhwerk an den Füßen und mit Taschenlampe ausgestattet. Denn bei Dämmerung und Dunkelheit sind im Stadtwald in Baden-Baden in den Sommernächten besonders viele Leuchtkäfer unterwegs. Bei einer Führung mit einem Waldpädagogen können Sie die Glühwürmchen einmal in ihrem natürlichen Habitat erleben. Die Veranstaltung findet nur bei trockenem Wetter statt. Deutschland gegen Elfenbeinküste heißt es am Samstagnachmittag, 20. Juni 2026. Wer das Spiel aus dem Toronto Stadion live hier in der Region verfolgen möchte, hat ab 16 Uhr im Enzaun Park in Pforzheim die Möglichkeit, die deutsche Mannschaft gemeinsam mit anderen Fans leckerem Essen und den üblichen Biergartendrinks anzufeuern. Am 21. Juni ist offizieller Sommeranfang. In Gaggenau wird er in diesem Jahr französisch gefeiert. Denn Fête de la Musique verwandelt die Innenstadt in eine Bühne für Live-Musik und Austausch. In Gaggenau wird Fête de la Musique damit schon zum dritten Mal gefeiert. Dadurch soll Sichtbarkeit für die lokale Musikszene geschaffen, Kultur genossen und Menschen zusammengebracht werden.

0: Hallo und herzlich willkommen zu den Regionalnachrichten bei Baden TV am Freitag. Schön, dass Sie eingeschaltet haben. Es wird heiß in der Region. Und was gibt es da Schöneres als den Sprung ins kühle Nass? Wer in diesen Tagen eine Abkühlung sucht, der lebt bei uns genau richtig. Denn eine aktuelle Studie zeigt jetzt, unsere Region ist in Sachen Freibadqualität absolute Bundesspitze. Lukas Pflaum berichtet.
1: Karlsruhe gehört zu den beliebtesten Freibadstätten in Deutschland. Im aktuellen Freibad-Ranking 2026 des Reiseveranstalters Fitreisen belegt die Fächerstadt im bundesweiten Städtevergleich mit durchschnittlich 4,44 von 5 Sternen den dritten Platz. Nur Braunschweig und Wolfsburg schnitten knapp besser ab. Für die Untersuchung wurden mehr als 226.000 Google-Bewertungen von 256 Freibädern ausgewertet.

0: wertet. Besonders erfolgreich schnitt das ehrenamtlich geführte Freibad Wölfle in Wolfertsweier ab, das bundesweit Platz 8 erreichte und damit das am besten bewertete Freibad in Baden-Württemberg ist. Drei weitere Karlsruher Bäder platzierten sich ebenfalls unter den Top 50. Das Turmbergbad auf Platz 12, das Rheinstrandbad Rappenwörth auf Platz 33 und das Freibad Rüppur auf Platz 38.
1: Die Platzierung zeigt eindrucksvoll, welche Bedeutung das Schwimmen und die Freibadkultur in Karlsruhe haben. Mit unseren vielfältigen Freibädern bieten wir für unterschiedliche Zielgruppen attraktive Angebote. Dass Karlsruhe als Gesamtstadt bundesweit zu den Spitzenreitern gehört, macht uns stolz.
0: Sternagel sprach zudem dem Förderverein des Wölflebads, das seit 2002 vor der Schließung gerettet und ehrenamtlich betrieben wird, seine Anerkennung aus. Das Freibad in Wolfertsweier finanziert sich heute durch Eintrittsgelder, Spenden, Veranstaltungen und städtische Zuschüsse. Es hat grundsätzlich täglich bis 20 Uhr geöffnet. Um Wartezeiten an den Kassen der Karlsruher Bäder zu vermeiden, empfehlen die Betreiber für die kommenden Sommertage den Kauf von Online-Tickets im Vorfeld.
2: Ja, da will man doch einfach mal ins kühle Nass springen, Bahn ziehen oder auf der Liegewiese entspannen. Für viele von uns gehört das einfach zum perfekten Sommer dazu. Doch in Gernsbach könnte genau dieser Badespaß für viele Bürger bald Geschichte sein. Dort geht nämlich die Angst um, dass gleich drei historische Freibäder schließen müssen, weil die Stadt den Sparstift ansetzt. Die betroffenen Ortsteile wollen das aber nicht kampflos hinnehmen, wie Felix Stephan berichtet.
1: Noch läuft der Betrieb im über 100 Jahre alten Freibad des Gernsbacher Ortsteils Lautenbach, doch ab dem kommenden Jahr droht das aus. Wegen der angespannten Haushaltslage der Stadt Gernsbach sieht das im Mai vom Gemeinderat beschlossene Zukunftspaket 2023 vor, dass sich die Stadt ab 2027 aus der Finanzierung zurückzieht. Stattdessen wird den jeweiligen Fördervereinen eine Privatisierung angeboten. Laut dem ersten Vorsitzenden der Lautenbacher Initiative ist ein Eigenbetrieb finanziell jedoch nicht zu stemmen. Und so stehen die Zeichen auf Schließung.
3: Da wehrt sich eigentlich so der innere Geist dagegen. Ne? Wenn Sie überlegen, wir haben jetzt gerade hier oben unser neuer Volleyballplatz vor Wochen gestartet. Das Projekt wollte man da im Zuge vom Jubiläum 100 Jahre Schwimmbad Lautenbach auch fertigstellen. Da waren jetzt viele Mitstreiter voll motiviert dabei und jetzt zu sagen, das soll es jetzt gewesen sein und ab nächstes Jahr ist das Bad geschlossen. Also da wehrt sich bei uns gerade und sträubt sich alles dagegen.
1: Betroffen von den Sparmaßnahmen sind neben dem vor 5 Jahren sanierten Bad in Lautenbach auch die Bäder in Obertsroth und Reichenthal. Damit sollen 3 von 4 Bäder im Stadtgebiet privatisiert werden, was für alle drei Fördervereine wirtschaftlich keine Option darstellt.
4: Ohne finanzielle jährliche Unterstützung ist ein Freibad oder ein Schwimmbad nicht tragbar. Wir sagen ja, wenn man uns eine kleine jährliche Förderung von 60.000 Euro zukommen lässt, könnte man diese Einrichtung hier erhalten. Der Förderverein würde sich um alles kümmern, könnte dann im Prinzip den Badebetrieb erhalten. Und ich denke, das sind 0,1% des Haushalts.
1: Dass der städtische Rotstift ausgerechnet die Ortsteile trifft, während das Igelbachbad im Kernort weiter voll finanziert wird, stößt bei den Vereinsverantwortlichen auf Unverständnis. Dem schließt sich auch Daniela Berfutz an, Vertrauensperson eines inzwischen eingereichten Bürgerbegehrens.
5: Die drei Bäder zusammen kosten weniger, haben aber ungefähr genau oder sogar etwas mehr Besucher, also im Schnitt. Und das ist für uns unverständlich, wie man, also auf welcher Grundlage das beruht. Und es wurde ja eine Studie durchgeführt bei der Stadt durch PwC, also durch eine externe Beratungsfirma. Da wurden auch Fehler gefunden, die immer noch nicht richtig gestellt wurden, auf das von mehreren Seiten immer wieder hingewiesen wurde. Aber es hat, ja, bis heute gab es da keine Änderung.
1: Kritisiert wird zudem, dass die Stadtverwaltung im Vorfeld nicht das Gespräch mit den Vereinen gesucht habe. Die Stadt Gernsbach lehnte eine Interviewanfrage von Baden TV zur Situation der Ortsteilfreibäder mit Verweis auf laufende Beratungen ab. Die Hoffnung der Vereine liegt nun auf dem eingereichten Bürgerbegehren, über dessen rechtliche Zulassung der Gemeinderat am 6. Juli entscheidet. Und so bleibt die Hoffnung der Verantwortlichen und Freibadbesucher bestehen, dass der Badespaß in Obertsroth, Reichenthal und auch hier in Lautenbach weiterhin erhalten bleibt.
2: Wie sieht sie aus? Die Energiewende zum Anfassen. Auf dem Campus Nord des KIT wurde dazu gestern ein echtes Großprojekt eröffnet. Eine neue, deutschlandweit einzigartige Forschungsplattform für Wasserstoff. Was dort genau untersucht wird und warum das auch unseren Alltag in der Region verändern könnte, darüber habe ich mit Giovanni Decane vom KIT gesprochen. Herr Decane, Wasserstoff gilt als eines der Hoffnungsträger in Bezug auf die Energiewende. Oft ist das Ganze aber ziemlich theoretisch, die Praxis fehlt noch. Hier im KIT wird heute die Hydrogen Integration Platform eröffnet. Was bedeutet das genau?
6: So, Hydrogen Integration Platform ist eine neue Forschungsinfrastruktur der Helmholtz-Gesellschaft und des Bundesministeriums für Forschung, Technologie und Raumfahrt mit dem Ziel, die Wasserstoff in der Realität im Feld zu bringen. Das Problem mit Wasserstofftechnologie ist nicht die Technologie selbst, aber die Integration im Stromnetz. Es gibt noch viele Fragen, wie sollten zum Beispiel Elektrolyseur im Netz sich verhalten oder wie viel wird das Wasserstoff kosten, wenn es gibt Netzdienstleistungen, die Wasserstofftechnologie anbieten können. Das ist, was wir hier in Hydrogen Integration Platform probieren zu lösen. Diese Infrastruktur wird Komponente von Wasserstoff, von der Wasserstoffwelt, zusammen mit unserer Energieinfrastruktur koppeln und erlaubt uns realistische Bedingungen für diese Technologie zu realisieren und zu prüfen.
2: Das Herzstück dieser neuen Plattform ist eine große Verflüssigungsanlage. Erstmal, warum muss denn der Wasserstoff überhaupt verflüssigt werden und wie viel wird am Ende hier pro Tag bewegt?
6: So, ein kleines Problem, das Wasserstoff hat, ist die Energiedichte. Ist am normalen Druck ist viel weniger als was wir normal für Kerosin oder Diesel haben. So, wir haben zwei Wege, das Problem zu lösen. Entweder wir erhöhen den Druck, oder die Alternative ist, dass wir kühlen Wasserstoff unter bis 20 Kelvin, so wir sind mehr als minus 250 Grad, und wir wenden das Wasserstoff in Liquid, so wir verflüssigen Wasserstoff. Das erlaubt uns eine Energiedichte, das ist viel höher als was wir mit atmosphärischem Druck haben, so wir können mehr Energie in den gleichen Ort lagern. So, hier wir werden in dieser neuen Infrastruktur werden wir ungefähr 60 Kilo von verflüssigem Wasserstoff pro Tag produzieren. Das, von was wir verstanden haben, es ist die höchste Menge von liquidem Wasserstoff pro Tag in nicht kommerziellen Anlagen in Deutschland.
2: Das Ganze klingt sehr kompliziert für den Laien. Jetzt mal ganz konkret gefragt, werden die Karlsruherinnen und Karlsruher oder auch die Menschen hier in der Region spürbar etwas von dieser neuen Plattform merken und wenn ja, ab wann?
6: Ja, sie werden natürlich das merken, weil unser Ziel ist am Ende die Kosten von Wasserstoff zu verringern. Und Deutschland hat das schon auch als Priorität, ein großes Wasserstoffnetz zu bauen und zu betreiben. Unsere Industrie braucht Wasserstoff. Unsere Mobilität, wo die Batterie nicht ausreichen, müssen wir in Wasserstoff wenden. So, wenn wir unsere Ziele erreichen, dass die Kosten von Wasserstoff verringern, können auch unsere Baden-Württemberg und Baden-Württemberginnen auch verdienen.
2: Warum ist denn Wasserstoff noch nicht flächendeckend wirklich Teil des aktuellen Energiesystems? Wo liegt da das Problem?
6: Es gibt keine reale Probleme. Das Problem ist nur, dass wir haben nicht genug Hersteller, die Technologie für Wasserstoff produzieren. So, wenn wir sagen können, dass wir die Produktion für Wasserstoff erhöhen können, dass lohnt sich, Wasserstoff zu erstellen, natürlich werden wir die Wettbewerbigkeit von Wasserstoff erhöhen und natürlich die Kosten verringern. Das erlaubt natürlich eine verbreitete Benutzung von der Technologie, die jetzt noch nicht voll möglich ist.
2: Abschließende Frage, macht diese neue Plattform das KIT hier in Karlsruhe jetzt in der Region oder vielleicht auch deutschlandweit endgültig zum wichtigsten Wasserstoffzentrum?
6: Ja, das ist die, vielleicht die größte Wasserstoffforschungsinfrastruktur in der Region. Und was ist wichtig, ist, dass die Industrie wird das auch benutzen. Wir haben auch eine starke Kooperation jetzt mit Bosch in Reutlingen, wo wir arbeiten in der Entwicklung einer neuen Wasserstofftechnologie und welche Netzdienstleistungen diese Technologie im Netz anbieten kann.
2: Auf den Gradmessern und Thermometern geht es momentan unaufhörlich aufwärts. Die Temperatur in der Region ist hoch genug, um einige ernsthafte Gefahren mit sich zu bringen. Und zwar nicht nur für den menschlichen Kreislauf, für Haustiere entsteht bei dieser Hitze oft Lebensgefahr und Pflanzen trocknen sehr schnell aus. Das kann im Extremfall einen Waldbrand bedeuten, wenn die Sicherheitshinweise nicht beachtet werden. Lars Notararigo fasst ihn noch einmal zusammen.
7: Bei Temperaturen von fast 40 Grad sind nicht wenige Menschen bemüht, die berühmte badische Sonne gegen weniger berühmten badischen Schatten einzutauschen. Vor allem der Wald bietet bei Hitze einen beliebten Rückzugsort. Im Sommer steigt allerdings auch die Waldbrandgefahr. Und zwar drastisch, sagt Baden-Württembergs Landwirtschaftsministerin Marion Gentges.
8: Wir erreichen in den nächsten Tagen in fast allen Landesteilen Waldbrandstufe 4. Das bedeutet hohe Waldbrandgefahr. Daher gilt es, sich umsichtig zu verhalten. Denn ein heißer Katalysator von einem unachtsam abgestellten Fahrzeug oder die Hitze eines Einweggrills kann ausreichen, um einen Waldbrand zu entfachen.
7: Es liege an jedem Waldbesucher, seinen Beitrag zum Brandschutz zu leisten. Beginnend damit, die Regeln zu befolgen. Vom 1. März bis 31. Oktober gilt ein Rauchverbot im Wald. Feuer ist nur an ausgewiesenen Feuerstellen erlaubt. Bei zu hoher Gefahr liegt es bei den Forstbehörden, diese zu schließen. Offenes Feuer muss grundsätzlich 100 Meter vom Waldrand entfernt gehalten werden. Im Ernstfall muss umgehend die Feuerwehr alarmiert werden. Natürlich ist es nicht nur das Pflanzenreich, das durch die Hitzewelle einer vermehrten Belastung ausgesetzt ist. Auch Tiere, vor allem Haustiere, müssen während der kletternden Gradzahlen sorgsam behandelt werden.
9: Tiere dürfen im Sommer und erst recht bei der derzeitigen Hitze keinesfalls im Auto zurückgelassen werden. Autos heizen sich bei Sonneneinstrahlung in kürzester Zeit auf über 50 Grad auf und werden so zur Todesfalle. Verantwortungsvolle Hundehalter ersparen ihren Vierbeinern derartigen Hitzestress, legen die Gassi-Runde auf die kühleren Morgen- oder Abendstunden und sorgen immer für genügend Trinkwasser und Abkühlung.
7: Auch auf sich selbst und sein Umfeld sollte man während der Sommertemperaturen Acht geben. Laut Wetterbericht bleibt die Hitzephase nämlich noch eine Woche. Das bedeutet, hydriert bleiben, sich der Hitze nicht zu lange aussetzen und auf die Signale des Körpers achten. Besonders bei Kindern oder älteren Menschen. Mit ein wenig Umsicht komme man so gefahrlos durch den Sommer.
2: Defensiv-Allrounder Nikolai Rapp hat den Karlsruher SC verlassen und wechselt zur neuen Saison zum Ligakonkurrenten Dynamo Dresden. Der 29-jährige gebürtige Heidelberger spielt seit Januar 2024 in der Fächerstadt und etablierte sich schnell als Stammspieler. Insgesamt lief Rapp 70 Mal für den KSC auf. Sportchef Timon Pauls dankte dem Innenverteidiger für seinen großen Einsatz und seine Professionalität auf und neben dem Platz. Karlsruhe ist seit mehr als einem Jahrhundert die Heimat der BB Bank. Nach der Fusion mit der PSD Bank Berlin-Brandenburg im vergangenen Herbst folgte nun der Zusammenschluss mit der PSD Bank Hessen-Thüringen. Viele langjährige Kunden und Beschäftigte fragen sich, welche Folgen das Wachstum für den Service, regionale Verbundenheit und Arbeitsplätze haben wird. Über diese und weitere Fragen haben wir mit Oliver Lüsch, dem Vorstandsvorsitzenden der BB Bank, gesprochen.
10: Die in Karlsruhe beheimatete BB Bank ist mit der PSD Bank Hessen-Thüringen fusioniert. Bereits letzten Samstag hat die Vertreterversammlung der BB Bank sich einstimmig für diesen Zusammenschluss entschieden. Wird die neue geschäftliche Ausrichtung Auswirkungen auf die bisherigen Kunden haben?
11: Also erstmal freue ich mich, dass wir 100% Zustimmung in der Vertreterversammlung in der letzten Woche erhalten haben, aber auch 97% bei der PSD Bank in Hessen-Thüringen in Frankfurt am Dienstag davor. Das zeigt, dass das Vorhaben auf breite Zustimmung trifft und natürlich sind die Mitglieder, die zu 100% zugestimmt haben, Kunden unserer Bank. Das heißt ganz klar, wir fokussieren uns auf unsere Kunden und wir brauchen da eine notwendige Größe. Und die notwendige Größe kann man durch eigene Kraft schaffen, dass wir wachsen, haben wir auch gezeigt, aber auch Gelegenheiten wie in Hessen-Thüringen mit der PSD-Bank zusammenzugehen. Und deswegen wird für unsere Kunden sich gar nichts ändern. Die Filialen bleiben alle, wie sie sind. Ihre Ansprechpartner bleiben hier alle, wie sie sind. Im Gegenteil, wir werden auch zukünftig immer die bessere Bank

0: für unsere Kunden sein, auch hier in Baden.
1: Es ist ja nicht die erste PSD-Bank, mit der Sie fusionieren. Bereits im letzten Herbst hat die BB Bank mit der PSD-Bank Berlin-Brandenburg fusioniert. Damals hatten Sie garantiert, dass hier in der Region keine Jobs verloren gehen werden. Sie haben sogar eine Beschäftigungsgarantie bis 2034 ausgesprochen. Wie sieht es jetzt mit dieser Garantie aus nach diesem neuen Zusammenschluss?
0: Ja, also erstmal die Beschäftigungsgarantie bis 2034 war uns wichtig und ein klares Signal in die Belegschaft der fusionierten Bank. Selbstverständlich gilt es auch für unsere BB Bank, für alle Beschäftigten, die hier sind, und daran halten wir uns natürlich. Und wenn man mal nach vorne schaut, Fachkräfte werden gesucht. Wir suchen auch hier am Standort in Karlsruhe. Deswegen ist es uns ein Herzensbedürfnis, alle mitzunehmen, die Mannschaft an Bord zu haben und eben auch die Möglichkeit zu haben, langfristig zu planen.
1: Insgesamt soll die BB Bank jetzt 800.000 Kunden stark sein. Wie sorgen Sie denn dafür, dass die Stammkunden durch den Zuwachs der neuen Kunden nicht vernachlässigt werden und den gewohnten Service von Ihnen bekommen?
0: Ja, es sind über 800.000 Kunden, es sind über 850.000 Kunden sogar. Und ja, ganz klar die Fokussierung auf die Region, auf die Kunden. Wir wissen, wo wir herkommen. Ja, 1921 BB Bank hier in Karlsruhe gegründet. Natürlich in Baden insgesamt einen relevanten Kundenanteil. Und da sind wir stolz drauf und da freuen wir uns auch drüber. Und deswegen investieren wir hier. Wir werden am Standort investieren, aber auch in die digitalen Leistungen, in KI und vor allen Dingen für die Kunden immer die bessere Bank zu sein und zu wissen, dass sie hier die Hausbank vor Ort haben.
1: Was sind jetzt die Hintergründe von diesen beiden Fusionen? Können wir da weitere Fusionen erwarten? Warum machen Sie das?
0: Ja, die Hintergründe sind die, dass Sie im Privatkundengeschäft, und wir sind die größte genossenschaftliche Privatkundenbank, eben eine gewisse Skalierung brauchen, um immer günstig den Kunden Leistung anbieten zu können. Das können Sie einmal schaffen, indem Sie gut wachsen. Das gelingt uns. Wir sind alleine organisch, das heißt aus eigener Kraft, um 40.000 Kunden letztes Jahr gewachsen. Auf der anderen Seite gibt es immer mal Gelegenheiten, wo man sich zusammenschließt. Und das hat sich mit Berlin-Brandenburg ergeben, das hat sich auch mit Hessen-Thüringen so ergeben, sodass wir dann nochmal einen recht großen Sprung machen konnten. Und die strategische Ausrichtung, als bundesweite Bank zu agieren, die war schon in den 70er Jahren. Das heißt, wir machen nur das konsequent weiter, was die Vorgängergeneration bereits begonnen haben. Aber wie gesagt, wir wissen, dass in Baden unsere Wurzeln sind.
1: Das heißt, die BB Bank könnte sich noch weiter erweitern und noch eine Fusion in der Zukunft durchführen?
0: Ja, theoretisch ja. Ja, die Gelegenheit ist dann die entscheidende. Wann bietet sich das an? Bei beiden Banken. Und deswegen würde ich das auch nie ausschließen. Wir konzentrieren uns aber auf unsere Kunden, mit unseren Kunden zu wachsen. Und sollten sich diese Gelegenheiten ergeben, sind wir natürlich immer offen und gesprächsbereit.
1: Letzte Frage. Sie haben es gerade eben schon angesprochen. Die Heimat der BB Bank ist Baden. Werden denn diese neuen Kunden aus Berlin und Brandenburg und Thüringen und Hessen etwas von diesem badischen Heimatgefühl zu spüren bekommen?
0: Naja, auf jeden Fall, in Berlin war das so. Da hatten wir die Generalversammlung und da kam, naja, wir haben in Berlin Hertha BSC und in Karlsruhe gibt es den KSC, es gibt die Fanfreundschaft. Also das war interessanterweise ein bewegender Moment, dass plötzlich, also jo, das passt. Und das Zweite ist, dass natürlich ja das Badische, das Korrekte, auch für uns als Traditionsbank, die sehr modern auftritt, wie Sie merken, ein Asset ist, eben für die Kunden zu wachsen. Und da sind auch viele Kunden stolz darauf, eine moderne Bank zu wissen, die eben relevant ist und die besten Leistungen bringt.
2: Das war's für heute mit den Nachrichten. Ich wünsche Ihnen ein angenehmes Wochenende. Tschüss, machen Sie's gut.
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4: Hallo und einen schönen guten Abend. Willkommen zum Wochenendwetter hier auf Baden TV. Die nächsten Tage werden sehr warm bis heiß sein. Es gibt zum Teil einzelne kräftige Schauer und Gewitter, aber dieses Hoch hier sorgt meist für sonniges und trockenes Wetter. Es sind eben oft nur regionale Hitzegewitter, aber die können sehr stark ausfallen, zum Teil eben auch unwetterartig. Auch in der kommenden Nacht sind Wolken unterwegs. Hier und da sind noch einzelne Gewitter anfangs möglich. Später hört das Ganze auf und die Wolken lockern etwas auf. Und die Temperaturen, ja, die bleiben relativ weit oben. Grube 19 Grad, morgen früh in Stuttgart und 18 Grad messen wir in Freiburg. Der Samstagvormittag bringt dann zunächst Dunst und Nebel. Später kann sich überall die Sonne durchsetzen und es wird rasant sehr warm bis heiß werden. Die Höchsttemperaturen morgen 36 Grad in Germersheim, 37 Grad in Karlsruhe und Werte um 31 Grad messen wir in Freudenstadt. Es gibt also kaum Abkühlung und auch der Nachmittag bringt richtig viel Sonnenschein. Ein toller Tag für Aktivitäten, zum Beispiel ins Freibad gehen. Das kann man schön machen bei diesem Wetter, aber gut eincremen. Der UV-Index erreicht sehr hohe Werte. Es bleibt meist trocken, vielleicht zum Abend kurz Gewitter am Schwarzwald. Ansonsten ja, die Temperaturen zum Abend relativ warm, immer noch 29 Grad in Pforzheim und um die 30 Grad in Offenburg. Kurzen Blick auf die weiteren Aussichten. Was soll ich sagen? Der Hochsommer ist da, er bleibt da. Sonntag bis Dienstag bis zu 38 Grad heiß, viel Sonnenschein, mittendrin auch mal ein Hitzegewitter. Das war's vom Wetter. Ein schönes Wochenende. Tschüss, bis bald.

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Laue Sommernächte lassen sich nicht nur bei Cocktails und Musik genießen, sondern auch mit festem Schuhwerk an den Füßen und mit Taschenlampe ausgestattet. Denn bei Dämmerung und Dunkelheit sind im Stadtwald in Baden-Baden in den Sommernächten besonders viele Leuchtkäfer unterwegs. Bei einer Führung mit einem Waldpädagogen können Sie die Glühwürmchen einmal in ihrem natürlichen Habitat erleben. Die Veranstaltung findet nur bei trockenem Wetter statt. Deutschland gegen Elfenbeinküste heißt es am Samstagnachmittag, 20. Juni 2026. Wer das Spiel aus dem Toronto Stadion live hier in der Region verfolgen möchte, hat ab 16 Uhr im Enzaun Park in Pforzheim die Möglichkeit, die deutsche Mannschaft gemeinsam mit anderen Fans, leckerem Essen und den üblichen Biergartendrinks anzufeuern. Am 21. Juni ist offizieller Sommeranfang. In Gaggenau wird er in diesem Jahr französisch gefeiert. Denn Fête de la Musique verwandelt die Innenstadt in eine Bühne für Live-Musik und Austausch. In Gaggenau wird Fête de la Musique damit schon zum dritten Mal gefeiert. Dadurch soll Sichtbarkeit für die lokale Musikszene geschaffen, Kultur genossen und Menschen zusammengebracht werden.

0: Herzlich willkommen zu einer neuen Ausgabe von Bauen und Wohnen. Schön, dass ihr wieder mit dabei seid. Na, wenn man von der Straße hinguckt, sieht erstmal alles ganz normal aus. Aber wenn man dann das Grundstück über der Überlinger Altstadt betritt, da kommt man echt in Staunen. Hunderte Jahre alte Bäume, duftende Rosen, ein Pool und das Ganze auf 4000 Quadratmetern. Ich muss sagen, da kommt wirklich Urlaubsfeeling auf. Auch wenn nicht jeder 4000 Quadratmeter Garten zu Hause hat, ich würde sagen, wir machen jetzt zusammen mal ein bisschen Urlaub am Bodensee.
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2: Urlaubsfeeling? Dafür braucht es nicht zwingend Meerblick oder Palmen. Ein eigener Garten, ob groß oder klein, kann zu jeder Zeit ein Gefühl von Urlaub vermitteln. Wir haben einen Garten gefunden, der zum Paradies geworden ist. Mitten in Überlingen ist aus einem verwilderten Hanggrundstück eine grüne Urlaubsoase entstanden.

0: aufbaut. Eine Verwandlung, wachgeküsst aus dem Dornröschenschlaf. Und Rosen, die gibt es hier in den verschiedensten Farben und ausgefallensten Sorten.
1: Die Ausgangslage war hier ein Garten mit ungefähr 4000 Quadratmeter, mit einem alten, sehr alten Baumbestand mit ungefähr 150 Jahren und ein Haus in Renovation. Und mit einem Landschaftsarchitekten haben wir hier ein Konzept entwickelt, um diesen Privatgarten wieder nutzbar zu machen.
0: Der Bestand gab die Richtung vor. Statt radikal neu zu planen, orientierte sich das Konzept an den vorhandenen Strukturen. Die alten Bäume sollten erhalten bleiben und weiterhin das Bild des Gartens prägen. Gleichzeitig mussten Wege, Mauern und Ebenen entstehen, denn das Hanggrundstück sollte wieder genutzt werden können.
1: Es gab ein Konzept von einem Landschaftsarchitekten, der sehr behutsam auch mit den Bäumen umgegangen ist. Wir haben hier alle Dinge gebaut, wie Mauern, Treppen, Platten. Der Pool war bereits von einem Poolbauer konzipiert und gebaut und wir haben ihn verkleidet, so dass er zum Garten passt und dass das eine Komposition wird.
0: Um die unterschiedlichen Höhen des Grundstücks miteinander zu verbinden, entstanden unterschiedliche Terrassenebenen. Das verbindende Element? Der Muschelkalk. Dieser Naturstein zieht sich durch den gesamten Garten. Von den Stützmauern über Treppenanlagen bis hin zur Poolverkleidung oder Zaunelement.
1: Bei den neuen Materialien haben wir ausschließlich Muschelkalk verwendet, aber in ganz unterschiedlicher Bearbeitung. Das macht diesen Stein auch so interessant oder oft bei Naturstein so, je nachdem wie er bearbeitet ist, ist er auch von der Struktur her anders in der Farbe, er wirkt anders im Licht. Bei den Platten ist er sehr glatt natürlich als Plattenbelag. Wir haben aber auch viele Natursteinmauern gebaut, wo handgeschlagen sind mit einem schönen Eckverlauf. Und aber auch diese Blender, wo der Swimmingpool verblendet wurde, sind Natursteinelemente aus Muschelkalk.
0: Der Pool wirkt heute wie selbstverständlich in die Anlage eingebunden. Von der Terrasse aus reicht der Blick über die Wasserfläche bis weit in die Landschaft. Doch der Garten lebt nicht allein von Architektur und Materialien. Seine Atmosphäre entsteht vor allem durch die Bepflanzung.
1: Die Aspekte sind auch jahreszeitlich geordnet. Es gibt hier sehr viel Frühjahrsblüher. Und dann gibt es einen sehr großen Anteil an Rosen. Vor allem an der Terrasse gibt es sehr viele englische Rosen, die duften, um diesen Duft auf die Terrasse zu bringen.
0: Die Rosen sind konsequentes Element der sommerlichen Gestaltung. Englische Duftrosen sorgen für Farbe und Aroma direkt am Sitzplatz. Ergänzt werden sie durch Lavendel und mediterrane Kräuter. Und an den Grenzen zum Nachbarn durch Stauden und Gräser. So entsteht über viele Monate hinweg ein wechselndes Bild aus Blüten, Strukturen und Düften.
1: Die Rosen brauchen Begleitpflanzen, die sie farblich unterstützen, weil viele Farben, die die Rosen nicht haben, haben die Begleitpflanzen. Gerade das Blau ist da ganz wichtig oder das Violett, die bringen die Rosen zum Leuchten. Auch Gräser, weil die eine ganz andere Struktur haben. So kann die Rose blühen und hat trotzdem die Begleiter wie so eine Bühne, auf der sie dann auftreten kann.
0: Erhaltenswert war neben dem alten Baumbestand auch ein alter Pavillon im asiatischen Stil. Geschwungene Dächer, fernöstliche Anmutung und ein Hauch von Exotik. Die sogenannte Chinoisie brachte im 19. Jahrhundert die Sehnsucht nach fernen Ländern in europäische Gärten. Auch in diesen hier.
1: Eine sehr alte Gartenarchitektur finden wir in diesem Garten. Das ist ein altes Gartenhaus à la Chinoise, hat man das genannt. Also in Anlehnung an den chinesischen Stil mit leicht gewölbten Dächern. Es hat eine tolle Türstruktur, wo man sich aufhalten kann. Man hat auch so eine Barsituation. Und wir haben versucht, auch den Garten drumherum ein bisschen zu gestalten, sodass das gut wirkt, dass es eine Ebene hat und auch die Bepflanzung mit Rhododendron, mit Azaleen ein bisschen den Stil aufnimmt von diesem alten Gebäude.
0: Damit das Urlaubsgefühl lange anhält, braucht der Garten aber auch Pflege. Das Gärtnerteam kümmert sich liebevoll und mehrmals im Jahr um die Beetpflege und saisonale Aufräumarbeiten. Für einen gepflegten Rasen muss die Fläche regelmäßig gemäht werden. Das übernimmt der Mähroboter. Eine regelmäßige Bewässerung sorgt für eine schöne, satte Rasenfläche. Bewässert werden müssen aber auch die alten Bäume. Sie benötigen in den immer heißer werdenden Sommern eine extra Portion Dünger und Wasser.
1: Die Zisterne bringt uns den Vorteil, dass wir

0: hier ohne schlechtes Gewissen wässern können. Ja, wir haben im oberen Bereich bei den Rosen direkt an der Terrasse eine Tröpfchenbewässerung, aber die sonstigen Bereiche sind nicht mit einer Bewässerung versehen. Da wässern wir jetzt händisch immer mit dem Regner, aber aus der Zisterne, jetzt haben wir Gott sei Dank wieder nach der langen Trockenperiode wieder Wasser, auch aus der Zisterne, und können hier schauen, dass der Rasen sich wieder erholt, weil er doch sehr gelitten hat in dieser trockenen Zeit.
1: Während Roboter mähen und Tropfschläuche Wasser sparen, wird an anderer Stelle gemulcht, geschnitten und gejätet. Viele der wichtigsten Arbeiten bleiben echte Handarbeit. Arbeit, die sich lohnt, denn zwischen Rosen, alten Baumriesen und dem Blick über die Terrassen stellt sich schnell das ein, was sich die Bauherren von Anfang an gewünscht haben. Echtes Urlaubsfeeling.
0: Wenn ich von diesem unscheinbaren Vorgarten in diesen Garten trete und an der Terrasse stehe, dann bin ich unglaublich beeindruckt von dieser Stimmung, die hier herrscht. Einer entspannten Stimmung mit großem Baumbestand, mit grünen Flächen, mit unglaublich toller Rosenblüte momentan, die mit Stauden und Gräsern unterstützt wird. Und das tut im Urlaub sicher sehr gut, hier sich in dieser grünen Oase aufzuhalten und es zu genießen.
1: Der alte Charakter des Gartens ist geblieben. Neu hinzugekommen sind Orte zum Genießen, Entspannen und Zusammensein. Beste Voraussetzungen für einen Urlaub direkt vor der Haustür.
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3: Was für ein traumhafter Garten. Das Schöne ist ja, auch mit kleinen Grundstücken lässt sich so ein Traum verwirklichen. Wir machen jetzt eine ganz kurze Pause, dann geht es bei uns um die Steinreinigung einer alten Terrasse und wir gehen auch in den Botanischen Garten. Bis gleich.
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3: Weiter geht es bei Bauen und Wohnen. Jetzt schauen wir uns mal einen Boden an, der ein bisschen in die Jahre gekommen ist. Besser gesagt 40 Jahre und das als Muschelkalk. Wir haben eine Familie besucht, die hat sich dazu entschieden, die Steine reinigen zu lassen. Wir haben uns das Ganze natürlich angeschaut.

0: So dunkel sieht eine einst helle Natursteinterrasse nach 40 Jahren aus. Wind und Wetter haben ihre Spuren hinterlassen. Der natürliche Muschelkalk von Familie Welte war einst das Schmuckstück des Gartens. Doch Schwarzalgen haben sich hartnäckig auf der Oberfläche festgesetzt. Die Oberfläche wirkt dunkel und ungepflegt. Auch die festen Fugen sind in die Jahre gekommen. Sie bröckeln und lösen sich ab. Für die Hausbesitzerin ist klar, eine professionelle Steinreinigung ist nötig.
1: Also zuvor haben wir immer mit dem Kercher selber die Steine gereinigt, aber es hat einfach nicht angehoben. Und der Stein ist jetzt immerhin schon 40 Jahre alt. Und aus dem Grund hat jetzt einfach mal eine andere Reinigung her müssen.
0: Tatsächlich sitzen Schwarzalgen tief in den Poren des Natursteins. Das professionelle Steinreinigungsteam trägt zuerst ein spezielles Reinigungsmittel auf. Es bereitet die Oberfläche optimal auf die Tiefenreinigung vor. Nach 10 Tagen Einwirkzeit beginnt die eigentliche Steinreinigung bei strahlendem Sonnenschein. Mit der Wasserstrahltechnik in Kombination mit dem sogenannten Skater spülen unter Hochdruck 250 Bar Dreck und Muse aus den Poren. Im Vergleich zu Hochdruckreinigern wird hier mit 100 Grad heißem Wasser gearbeitet. Das tötet gleichzeitig die Sporen und Keime ab, statt sie zu verteilen. Schon nach wenigen Minuten wird der Unterschied sichtbar. Unter der jahrzehntelang gewachsenen Verschmutzung kommt die ursprüngliche Farbe des Natursteins wieder zum Vorschein. Das Vorher-Nachher-Ergebnis überzeugt. Die Farbe strahlt hell und die charakteristischen Fossilien sind wieder sichtbar. Nach der Reinigung muss die Fläche vollständig trocknen. Erst danach folgt der nächste wichtige Arbeitsschritt, die Imprägnierung. Sie dringt tief in den Stein ein und bildet einen unsichtbaren Schutzfilm. Schmutz kann dadurch deutlich schlechter eindringen.
2: Die Imprägnierung sorgt natürlich dafür, dass der Stein in Zukunft einfach trockener bleibt. Warum? Weil das einfach wasserabweisend ist. Das heißt, das hat zunächst erstmal einen Abperleffekt, Nanoeffekt, sagen die Leute. Und die ist natürlich auch dann zusätzlich geschützt gegen Öl oder einen Wein oder natürlich Rostschäden oder sonstige Verschmutzungen, die man dann leicht wieder mit einem Schwamm reinigen kann.
0: Alte, brüchige Fugen wurden vorher entfernt und gleich mit der Reinigung ausgespült. Diese müssen im nächsten Schritt wieder aufgefüllt und repariert werden. Das Material wird dabei sorgfältig verteilt und tief in die Fugen eingearbeitet. Überschüssiges Material wird abgezogen und die Oberfläche sofort gereinigt.
2: Der Fugenmörtel hat natürlich den Vorteil, dass es einfach die Steine wieder zusammenhält. Und ein ganz wichtiger Moment ist der, dass das Wasser durchlässig ist für den Regen. So bleiben auch keine Pfützen auf der Terrasse.
0: Nach wenigen Tagen ist von den Schäden kaum noch etwas zu sehen. Die Muschelkalkterrasse wirkt wieder hell und gepflegt. Durch die porentiefe Reinigung mit einer schützenden neuen Imprägnierung und fester Fugen können Herr und Frau Welte jetzt noch viele Jahre ihren Ruhestand auf der Terrasse genießen.
3: Ja, bei so einer Terrasse sieht der Vorher-Nachher-Vergleich natürlich wirklich beeindruckend aus. Und bei uns geht es jetzt um die Artenvielfalt. Und zwar besuchen wir den Botanischen Garten in Ulm, der als der artenreichste in Deutschland gilt mit über 1100 Arten. So, ich würde sagen, wir setzen uns einfach mitten rein und genießen mal.
4: Ja, und heute geht es ja um Artenvielfalt. Und da haben wir uns gedacht, wir fangen gleich mittendrin an in der Artenvielfalt. Wir stehen in einem riesigen Feld, das ist sehr hoch gewachsen, das ist im Botanischen Garten. Stefan Brendel, Diplom-Biologe, hier an meiner Seite. Erstmal hallo.
5: Hallo, willkommen im Botanischen Garten. Ja. Wir sind uns nicht in einem Feld, sondern auf einer Wiese.
4: Oh, Entschuldigung. Das ist gut. Bitte korrigiere mich.
5: Alles gut.
4: Okay. Also eine Wiese, wo es wirklich hoch steht. Ja. Es geht ja heute um Artenvielfalt. Ja, es summt und brummt um uns rum. Also ich weiß nicht, ob das jetzt auf Kamera rüberkommt, aber hier ist alles Mögliche unterwegs. Was haben wir denn hier für Pflanzen? Was hat man denn davon, wenn ich jetzt von meinem englischen Rasen mal absehe und sage, okay, komm, ich entscheide mich bewusst hier für Artenvielfalt im Garten?
5: Also je nachdem, wie natürlich viele Nährstoffe noch drin sind, kommen immer viele Grasarten hoch. Aber das Gras, also es wirkt ja am Anfang einfach nur grün, das sind ja auch schon 15, 16 Arten, die wir allein hier haben. Also muss man jetzt ein bisschen Experte sein, um die zu erkennen. Wir haben jetzt zum Beispiel Glatthafer hier, Goldhafer, wir haben hier verschiedene Arten von Knäuelgras zum Beispiel ist drin, dann sozusagen sind einige Rispengräser. Das wirkt am Anfang natürlich einfach nur grün, aber was jetzt besonders hübsch zum Beispiel ist, sind ja hier so Kräuter. Hier zum Beispiel sozusagen so habe ich mal eins, das ist eine Wiesenwitwenblume.
4: Oh, schön, ja.
5: Sieht ja auch schick aus, die jetzt so blüht, sozusagen in Pink. Oder hier blüht ja auch gerade noch sozusagen der Pippaum. Margariten haben wir hier in Weiß, immer so leicht irgendwo drin. Ist zum Beispiel hier das Gallium, das ist das Labkraut auf Deutsch zum Beispiel. Und so wechselt es immer wieder ab. Klee ist ein bisschen im Unterwuchs. Wenn man ein bisschen reinschaut, hat man Klappertöpfe, die sind auch ganz lustig.
4: Oh, Klappertöpfe, das habe ich noch nicht gesehen. Klappertöpfe, hast du einen?
5: Hier, genau.
4: Ah, schön. Also
5: hier
4: okay.
5: Sieht man die. Zum Beispiel, das ist jetzt der große Klappertopf.
4: Okay,
5: warum der heißt so?
4: Ja.
5: Ja, weil der klappert.
4: Nee,
5: echt? Doch, probier's mal aus. Also wie eine kleine Rassel, ne?
4: Ja, das stimmt wirklich.
5: Ja, das sind die trockenen Samen, sozusagen, was man jetzt hört, die in dieser Kapsel oder in diesem Schlauch sozusagen dann zu klappern. Und der wäre jetzt zum Beispiel eine Pflanze, der käme jetzt erst mit einer Zeit, wenn man so einen Rasen stehen lässt, halt dann durch. Aber das sind alles Pflanzen aus der heimischen Natur. Also wir haben das jetzt nicht angesät oder sowas, ja. Sondern das kommt dann einfach mit der Zeit ganz automatisch.
4: Was kann ich denn für Tiere im Garten tun? Weil ich meine, Artenvielfalt bezieht sich ja nicht nur auf Pflanzen, oder?
5: Nee, genau. Also ganz wichtig ist jetzt zum Beispiel, wenn man an Insekten denkt, diese Pflanzen würden jetzt zum Beispiel ja die Nahrung geben mit ihrem Nektar und Pollen. Ganz genauso wichtig ist aber, dass sozusagen Versteckmöglichkeiten da sind oder irgendwie Unterschlupf oder Wohnräume. Jetzt gerade für Wildbienen zum Beispiel eignen sich Sandflächen oder sozusagen so offene Erdflächen, weil die meisten von diesen Wildbienen leben eigentlich im Boden. Es gibt auch sozusagen diese Insektenhotels, gehen auch ein paar Bienen rein, die in Holz sozusagen wohnen. Aber eine Sandfläche oder offene Bodenfläche ist eigentlich fast noch besser.
4: Okay.
5: Und dann ist jede Art von, sagen wir mal, ein bisschen Unordnung eigentlich total gut. Also ja. Wir haben jetzt so einen Steinhaufen angelegt, da können dann wärmeliebende Arten können sich da verstecken. Das wären jetzt zum Beispiel als Reptilien Eidechsen zum Beispiel.
4: Aber die gehen auch die Eidechsen sind so schön, ey. Das ist auch richtig toll.
5: Also es gibt aber uns die Kleinen zum Beispiel,
4: ja.
5: Dann diese Mauereidechsen, Zauneidechsen kommen dann und die verstecken sich natürlich da, die gehen dann auf die Wiese raus, schnappen sich mal ein Insekt als Nahrung, aber dann haben die da einen Lebensraum. Also Nahrung und sozusagen Lebensraum ist ganz wichtig. Was man natürlich auch machen kann, ist, wenn man so verschiedene Strukturen schafft, also jetzt vielleicht noch eine Wasserfläche wie einen Teich.
4: Ja.
5: Und dann sozusagen so eine Trockenfläche, dann hat man sozusagen innerhalb seines kleinen Gartens verschiedene Strukturen und das ist eigentlich das Perfekteste. Je heterogener das Habitat, umso mehr Tiere finden da Essen und einen Lebensraum.
4: Sehr schön. Steffen, vielen lieben Dank für die tollen Tipps. Ich hoffe, Sie haben jetzt auch also vielleicht ein bisschen was mitnehmen können. Wir fassen kurz zusammen. Message, weniger mähen, ein bisschen mehr wachsen lassen und dann sich vielleicht an dieser unglaublichen Vielfalt, an diesen bunten, schönen Pflanzen erfreuen.
5: Genau.
4: Cool, danke dir.
5: Gerne.
3: Und für alle Naturliebhaber, bis zum 21. Juni findet noch die Woche der Botanischen Gärten statt. Also, das Ganze ist ein Besuch wert. Wir machen eine ganz kurze Pause, dann ist hier bei uns Michael Maucher und wir sprechen über das Thema Energy Sharing. Das heißt, der Nachbar die PV-Anlage und ich kaufe da schon Strom. Aber wie funktioniert das Ganze? Also, bis gleich.
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1: Weiter geht es bei Bauen und Wohnen und jetzt mit dem Thema Energy Sharing. Und im Studio begrüße ich ganz herzlich Michael Mauke. Herzlich willkommen.
2: Hallo Baunach.
1: Jetzt haben wir den 1. Juni, da hat sich einiges verändert. Was hat sich denn verändert beim Thema Energy Sharing?
2: Also Deutschland hat jetzt im Endeffekt diese Vorgaben der EU-Richtlinie umgesetzt. Also sprich, seit 1. Juni diesen Jahres dürfen wir jetzt Energy Sharing machen. Wo man auch sagen muss, dürfen laut Gesetz ist eine. Die Umsetzung der Praxis sieht ein bisschen anders aus, aber da können wir jetzt gern drüber reden.
1: Ich wollte gerade sagen, da gibt es, glaube ich, ein paar so Spitzen. Jetzt würde ich ja den Strom produzieren, würde zum Beispiel Ihnen den, wenn Sie mein Nachbar sind, verkaufen dürfen. Funktioniert das so?
2: So soll es genau funktionieren. Also der Unterschied vom Energy Sharing zu den klassischen bisherigen Modellen, wo sagen wir, der Strom innerhalb eines Hauses, gemeinschaftliche Gebäudeversorgung oder Mieterstrommodelle, das war ja bisher schon möglich. Aber dass eben der Strom über die Grundstücksgrenze hinaus zum Nachbarn über das öffentliche Stromnetz transportieren kann, das ist eben die Neuerung, die wir jetzt damit bekommen haben.
1: Was brauche ich jetzt für eine Anlage, damit das überhaupt funktioniert in der Theorie?
2: In der Praxis ja hoffentlich auch. Also ein wichtiger Punkt ist, ich brauche auf alle Fälle irgendeine Erzeugungsanlage, um den Strom ja auch dann abgeben zu können. Und da wäre es in dem Fall so, dass zuerst der Strom bei mir im Hause selber genutzt wird. Und das, was übrig ist, kann ich eben alternativ ein, zwei, drei Nachbarn zur Verfügung stellen, in dem Fall das öffentliche Stromnetz verwenden. Grundvoraussetzung, ich brauche Smart Meter. Da sind wir in Deutschland noch relativ weit hinter dran. Ende letzten Jahres so knapp unter 6% Rollout. Da sind wir noch weit weg, um sagen wir, das überhaupt in der großen Fläche zu haben. Also ich muss in Echtzeit abrechnen können, wann habe ich Strom übrig, wann kann es mein Nachbar nutzen. Und das Ganze ist nicht umsonst. Ich zahle die Straßennutzungsgebühr, sprich Netznutzungsgebühren, plus die ganzen Abgaben, Umlagen, die mit dabei sind. Das heißt, sagen wir, den Stromtransport zum Nachbarn kostet dann auf alle Fälle nochmal eine Gebühr, größer oder mehr wahrscheinlich 15, 16 Cent, was man draufschlagen muss. Also ich kann ein bisschen mehr verdienen wie bisher. Aber es ist auch nicht der große Reibach, den man hier machen kann.
1: Aber jetzt sagen, ein bisschen mehr verdienen. Jetzt kriege ich hier irgendwie eine Einspeisevergütung. Könnte ich jetzt nicht sagen, ja, der Strompreis kostet normal, liegt bei 35 Cent, ich will 27.
2: Das können Sie gerne machen, aber jetzt nehmen wir mal die 15, 16 Cent, die wir abziehen. Dann bleiben noch 11, 12 Cent übrig. Dafür brauche ich aber einen Smart Meter, der kostet mehr wie der normale Stromzähler. Und wie gesagt, von dem her sind wir dann sehr schnell auch im bürokratischen Rahmen unterwegs, wo die Frage ist, ist dann Kosten-Nutzen unterm Strich noch im Verhältnis?
1: Sie haben gleich bei Ihrer ersten Antwort schon so ein bisschen schmunzelnd etwas gesagt. Jetzt frage ich mich wieder, warum sind wir in Deutschland so langsam und so weit hinten dran? Also Smart Meter, kaum Rollout.
2: Also Smart Meter haben wir andere Länder, wie sagen wir Spanien, die sind irgendwie 99% Rollout. Also das sagen wir das Thema intelligente Vernetzung, Informationen, was im Stromnetz passiert, deutlich besser vorhanden. Wir haben halt relativ lang gebraucht, um unsere ganze Regulatorik auch einzuhalten. Und der Rollout halt einfach, sagen wir, 10 Jahre später erst damit angefangen. Und das dauert halt noch ein bisschen, bis wir es umgesetzt haben.
1: Wenn ich jetzt von Ihnen den Strom kaufen würde, würde ich dann wirklich etwas sparen?
2: Sie werden ein paar Euro Vorteile oder ein paar Cent Vorteil haben auf die Kilowattstunde. Wichtig halt wieder auch, sagen wir, für beide Seiten Nutzen zu haben, sagen wir, für mich als Produzent etwas mehr, wie wenn man es an der Börse verkauft. Ja. Und eben für meinen Abnehmer ein bisschen günstiger wie der normale Strom, weil nur dann macht das Ganze Sinn. Aber wie gesagt, das Thema Abrechnungsmodalitäten, das ist momentan noch die größte Hürde, die wir haben.
1: Also könnte es praktisch so typisch deutsch passieren, ich installiere jetzt eine Anlage und im halben Jahr habe ich wieder neue Vorgaben und merke, funktioniert sogar nicht mehr, obwohl ich schon investiert habe.
2: Das glaube ich jetzt nicht ganz. Also sagen wir, wenn ich jetzt schon in die Richtung denke und investiere, passt es auf alle Fälle. Nur halt die Frage, bis es dann tatsächlich so läuft und so abgerechnet werden kann, da können noch ein paar Tage oder Wochen, Monate vergehen.
1: Dann abschließende Frage, was hat jetzt der Verbraucher wirklich davon, auch wenn das so komplex ist? Und ist das jetzt wieder ein großer Schritt Richtung Energiewende oder ist das wieder so ein ganz, ganz kleiner Schritt?
2: Das sind zwei Themen. Also an für sich die Teilhabe eben für Gebäude, die jetzt wirklich keine Photovoltaik drauf machen können. Das haben wir auch gerade innerstädtisch, wo du sagst, da gibt es keine Möglichkeit, das Dach zu belegen, wo einfach jemand auch am PV-Strom mit profitieren kann. Und auch ein großer Vorteil, ich kann vielleicht auch anfangen, einfach Überschussstrom, der tagsüber da ist, sage, auch mein Nachbar hat dann vielleicht nur einen Speicher bei sich liegen, kann den PV-Strom nehmen und kann damit auch das Netz entlasten. Also sprich diese Negativpreise an der Börse, die ja auch entsprechende Kosten verursachen, deutlich reduzieren. Also intelligente Stromnutzung heißt auch günstiger Strom für alle.
1: Jetzt fällt mir noch eine Frage ein. Funktioniert das ganze Prinzip nur, wenn ich zum Beispiel hier wohne und Sie hier wohnen? Oder würde das auch funktionieren, wenn ich jetzt sage, ich wohne in Amzell und mein potenzieller Kunde wohnt in Ravensburg?
2: Der Fall ein sehr gutes Beispiel. Genau das wird noch nicht funktionieren. Voraussetzung momentan für den Start ist, dass einfach der Netzbetreiber vom Lieferanten wie auch vom Abnehmer der gleiche ist. Das heißt, sagen wir für mich im Bereich der Netze BW kein Problem, aber sagen wir in dem Fall Netze BW zu, in dem Fall TWS-Netze wird aktuell noch nicht funktionieren. Ziel ist aber das Ganze, wenn es mal läuft, innerhalb eines Netzgebiets dann eben auch über das Netzgebiet übergreifend zu machen. Sprich, zukünftig kann ich auch vielleicht dann in Hamburg den Strom nehmen, der hier in Oberschwaben produziert wird.
1: Herr Maurer, vielen Dank für die ganzen Informationen. Spannendes Thema.
2: Gerne doch.
1: Liebe Zuschauer, das war's für diese Woche mit Bauen und Wohnen. Auf jeden Fall ein spannendes Thema. Wir bleiben da auch dran, das Energy Sharing. Ich bin auch sehr gespannt, wie das Ganze mit dem bidirektionalen Laden weitergeht. Aber ich glaube, da werden wir demnächst Herrn Maurer auch noch mal im Studio haben. Wenn ihr weitere Informationen rund um das Thema Bauen und Wohnen wollt, gerne unter bauenundwohnen.net. Dort findet ihr ganz viele Reportagen, Bildgalerien und Videos. Also, ich freue mich auf kommende Woche. Bis dahin, tschüss.
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0: Hallo und herzlich willkommen zu den Regionalnachrichten bei Baden TV am Freitag. Schön, dass Sie eingeschaltet haben. Es wird heiß in der Region. Und was gibt es da Schöneres als den Sprung ins kühle Nass? Wer in diesen Tagen eine Abkühlung sucht, der lebt bei uns genau richtig. Denn eine aktuelle Studie zeigt jetzt, unsere Region ist in Sachen Freibadqualität absolute Bundesspitze. Lukas Pflaum berichtet.
1: Karlsruhe gehört zu den beliebtesten Freibadstätten in Deutschland. Im aktuellen Freibad-Ranking 2026 des Reiseveranstalters Fitreisen belegt die Fächerstadt im bundesweiten Städtevergleich mit durchschnittlich 4,44 von 5 Sternen den dritten Platz. Nur Braunschweig und Wolfsburg schnitten knapp besser ab. Für die Untersuchung wurden mehr als 226.000 Google-Bewertungen von 256 Freibädern ausgewertet. Besonders erfolgreich schnitt das ehrenamtlich geführte Freibad Wölfle in Wolfertsweier ab, das bundesweit Platz 8 erreichte und damit das am besten bewertete Freibad in Baden-Württemberg ist. Drei weitere Karlsruher Bäder platzierten sich ebenfalls unter den Top 50. Das Turmbergbad auf Platz 12, das Rheinstrandbad Rappenwörth auf Platz 33 und das Freibad Rüppur auf Platz 38.
2: Die Platzierung zeigt eindrucksvoll, welche Bedeutung das Schwimmen und die Freibadkultur in Karlsruhe haben. Mit unseren vielfältigen Freibädern bieten wir für unterschiedliche Zielgruppen attraktive Angebote. Dass Karlsruhe als Gesamtstadt bundesweit zu den Spitzenreitern gehört, macht uns stolz.
1: Sternagel sprach zudem dem Förderverein des Wölflebads, das seit 2002 vor der Schließung gerettet und ehrenamtlich betrieben wird, seine Anerkennung aus. Das Freibad in Wolfertsweier finanziert sich heute durch Eintrittsgelder, Spenden, Veranstaltungen und städtische Zuschüsse. Es hat grundsätzlich täglich bis 20 Uhr geöffnet. Um Wartezeiten an den Kassen der Karlsruher Bäder zu vermeiden, empfehlen die Betreiber für die kommenden Sommertage den Kauf von Online-Tickets im Vorfeld.
0: Ja, da will man doch einfach mal ins kühle Nass springen, Bahn ziehen oder auf der Liegewiese entspannen. Für viele von uns gehört das einfach zum perfekten Sommer dazu. Doch in Gernsbach könnte genau dieser Badespaß für viele Bürger bald Geschichte sein. Dort geht nämlich die Angst um, dass gleich drei historische Freibäder schließen müssen, weil die Stadt den Sparstift ansetzt. Die betroffenen Ortsteile wollen das aber nicht kampflos hinnehmen, wie Felix Stephan berichtet.
2: Noch läuft der Betrieb im über 100 Jahre alten Freibad des Gernsbacher Ortsteils Lautenbach, doch ab dem kommenden Jahr droht das aus. Wegen der angespannten Haushaltslage der Stadt Gernsbach sieht das im Mai vom Gemeinderat beschlossene Zukunftspaket 2023 vor, dass sich die Stadt ab 2027 aus der Finanzierung zurückzieht. Stattdessen wird den jeweiligen Fördervereinen eine Privatisierung angeboten. Laut dem ersten Vorsitzenden der Lautenbacher Initiative ist ein Eigenbetrieb finanziell jedoch nicht zu stemmen. Und so stehen die Zeichen auf Schließung.
3: Da wehrt sich eigentlich so der innere Geist dagegen. Ne? Wenn Sie überlegen, wir haben jetzt gerade hier oben unser neuer Volleyballplatz vor Wochen gestartet. Das Projekt wollte man da im Zuge vom Jubiläum 100 Jahre Schwimmbad Lautenbach auch fertigstellen. Da waren jetzt viele Mitstreiter voll motiviert dabei und jetzt zu sagen, das soll es jetzt gewesen sein und ab nächstes Jahr ist das Bad geschlossen. Also da wehrt sich bei uns gerade und sträubt sich alles dagegen.
2: Betroffen von den Sparmaßnahmen sind neben dem vor 5 Jahren sanierten Bad in Lautenbach auch die Bäder in Obertsroth und Reichenthal. Damit sollen 3 von 4 Bädern im Stadtgebiet privatisiert werden, was für alle drei Fördervereine wirtschaftlich keine Option darstellt.
4: Ohne finanzielle jährliche Unterstützung ist ein Freibad oder ein Schwimmbad nicht tragbar. Wir sagen ja, wenn man uns eine kleine jährliche Förderung von 60.000 Euro zukommen lässt, könnte man diese Einrichtung hier erhalten. Der Förderverein würde sich um alles kümmern, könnte dann im Prinzip den Badebetrieb erhalten. Und ich denke, das sind 0,1% des Haushalts.
2: Dass der städtische Rotstift ausgerechnet die Ortsteile trifft, während das Igelbachbad im Kernort weiter vollfinanziert wird, stößt bei den Vereinsverantwortlichen auf Unverständnis. Dem schließt sich auch Daniela Berfutz an, Vertrauensperson eines inzwischen eingereichten Bürgerbegehrens.
5: Die drei Bäder zusammen kosten weniger, haben aber ungefähr genau oder sogar etwas mehr Besucher, also im Schnitt. Und das ist für uns unverständlich, wie man, also welche, auf welcher Grundlage das beruht. Und es wurde ja eine Studie durchgeführt bei der Stadt durch PwC, also durch eine externe Beratungsfirma. Da wurden auch Fehler gefunden, die immer noch nicht richtig gestellt wurden, auf das von mehreren Seiten immer wieder hingewiesen wurde. Aber es hat, ja, bis heute gab es da keine Änderung.
2: Kritisiert wird zudem, dass die Stadtverwaltung im Vorfeld nicht das Gespräch mit den Vereinen gesucht habe. Die Stadt Gernsbach lehnte eine Interviewanfrage von Baden TV zur Situation der Ortsteilfreibäder mit Verweis auf laufende Beratungen ab. Die Hoffnung der Vereine liegt nun auf dem eingereichten Bürgerbegehren, über dessen rechtliche Zulassung der Gemeinderat am 6. Juli entscheidet. Und so bleibt die Hoffnung der Verantwortlichen und Freibadbesucher bestehen, dass der Badespaß in Obertsroth, Reichenthal und auch hier in Lautenbach weiterhin erhalten bleibt.
0: Wie sieht sie aus? Die Energiewende zum Anfassen. Auf dem Campus Nord des KIT wurde dazu gestern ein echtes Großprojekt eröffnet. Eine neue, deutschlandweit einzigartige Forschungsplattform für Wasserstoff. Was dort genau untersucht wird und warum das auch unseren Alltag in der Region verändern könnte, darüber habe ich mit Giovanni Decane vom KIT gesprochen. Herr Decane, Wasserstoff gilt als eines der Hoffnungsträger in Bezug auf die Energiewende. Oft ist das Ganze aber ziemlich theoretisch, die Praxis fehlt noch. Hier im KIT wird heute die Hydrogen Integration Platform eröffnet. Was bedeutet das genau?
6: So, Hydrogen Integration Platform ist eine neue Forschungsinfrastruktur der Helmholtz-Gesellschaft und des Bundesministerium für Forschung, Technologie und Raumfahrt mit dem Ziel, die Wasserstoff in der Realität im Feld zu bringen. Das Problem mit Wasserstofftechnologie ist nicht die Technologie selbst, aber die Integration im Stromnetz. Es gibt noch viele Fragen, wie sollten zum Beispiel Elektrolyseur im Netz sich verhalten oder wie viel wird das Wasserstoff kosten, wenn es gibt Netzdienstleistungen, die Wasserstofftechnologie anbieten können. Das ist, was wir hier in Hydrogen Integration Platform probieren zu lösen. Diese Infrastruktur wird Komponente von Wasserstoff, von der Wasserstoffwelt, zusammen mit unserer Energieinfrastruktur koppeln und erlaubt uns realistische Bedingungen für diese Technologie zu realisieren und zu prüfen.
0: Das Herzstück dieser neuen Plattform ist eine große Verflüssigungsanlage. Erstmal, warum muss denn der Wasserstoff überhaupt verflüssigt werden und wie viel wird am Ende hier pro Tag bewegt?
6: So, ein kleines Problem, das Wasserstoff hat, ist die Energiedichte. Ist am normalen Druck ist viel weniger als was wir normal für Kerosin oder Diesel haben. So, wir haben zwei Wege, das Problem zu lösen. Entweder wir erhöhen den Druck, oder die Alternative ist, dass wir kühlen Wasserstoff unter bis 20 Kelvin, so wir sind mehr als minus 250 Grad, und wir wenden das Wasserstoff in Liquid, so wir verflüssigen Wasserstoff. Das erlaubt uns eine Energiedichte, das ist viel höher als was wir mit atmosphärischem Druck haben, so wir können mehr Energie in den gleichen Ort lagern. So, hier wir werden in diese neue Infrastruktur werden wir ungefähr 60 Kilo von verflüssigem Wasserstoff pro Tag produzieren. Das, von was wir verstanden haben, es ist die höchste Menge von liquidem Wasserstoff pro Tag in nicht kommerziellen Anlagen in Deutschland.
0: Das Ganze klingt sehr kompliziert für den Laien. Jetzt mal ganz konkret gefragt, werden die Karlsruherinnen und Karlsruher oder auch die Menschen hier in der Region spürbar etwas von dieser neuen Plattform merken? Und wenn ja, ab wann?
6: Ja, sie werden natürlich das merken, weil unser Ziel ist am Ende die Kosten von Wasserstoff zu verringern. Und Deutschland hat das schon auch als Priorität, ein großes Wasserstoffnetz zu bauen und zu betreiben. Unsere Industrie braucht Wasserstoff. Unsere Mobilität, wo die Batterie nicht ausreichen, müssen wir in Wasserstoff wenden. So, wenn wir unsere Ziele erreichen, dass die Kosten von Wasserstoff verringern, können auch unsere Baden-Württemberger und Baden-Württembergerinnen auch verdienen.
0: Warum ist denn Wasserstoff noch nicht flächendeckend wirklich Teil des aktuellen Energiesystems? Wo liegt da das Problem?
6: Es gibt keine reale Probleme. Das Problem ist nur, dass wir haben nicht genug Hersteller, die Technologie für Wasserstoff produzieren. So, wenn wir sagen können, dass wir die Produktion für Wasserstoff erhöhen können, dass lohnt sich, Wasserstoff zu erstellen, natürlich werden wir die Wettbewerbigkeit von Wasserstoff erhöhen und natürlich die Kosten verringern. Das erlaubt natürlich die eine verbreitete Benutzung von der Technologie, die jetzt noch nicht voll möglich ist.
0: Abschließende Frage, macht diese neue Plattform, das KIT, hier in Karlsruhe jetzt in der Region oder vielleicht auch deutschlandweit endgültig zum wichtigsten Wasserstoffzentrum?
6: Ja, das ist vielleicht die größte Wasserstoffforschungsinfrastruktur in der Region. Und was ist wichtig, ist, dass die Industrie wird das auch benutzen. Wir haben auch eine starke Kooperation jetzt mit Bosch in Reutlingen, wo wir arbeiten in der Entwicklung einer neuen Wasserstofftechnologie und welche Netzdienstleistungen diese Technologie im Netz anbieten kann.
0: Auf den Gradmessern und Thermometern geht es momentan unaufhörlich aufwärts. Die Temperatur in der Region ist hoch genug, um einige ernsthafte Gefahren mit sich zu bringen. Und zwar nicht nur für den menschlichen Kreislauf, für Haustiere entsteht bei dieser Hitze oft Lebensgefahr und Pflanzen trocknen sehr schnell aus. Das kann im Extremfall einen Waldbrand bedeuten, wenn die Sicherheitshinweise nicht beachtet werden. Lars Notararigo fasst sie noch einmal zusammen.
7: Bei Temperaturen von fast 40 Grad sind nicht wenige Menschen bemüht, die berühmte badische Sonne gegen weniger berühmten badischen Schatten einzutauschen. Vor allem der Wald bietet bei Hitze einen beliebten Rückzugsort. Im Sommer steigt allerdings auch die Waldbrandgefahr. Und zwar drastisch, sagt Baden-Württembergs Landwirtschaftsministerin Marion Gentges.
8: Wir erreichen in den nächsten Tagen in fast allen Landesteilen Waldbrandstufe 4. Das bedeutet hohe Waldbrandgefahr. Daher gilt es, sich umsichtig zu verhalten. Denn ein heißer Katalysator von einem unachtsam abgestellten Fahrzeug oder die Hitze eines Einweggrills kann ausreichen, um einen Waldbrand zu entfachen.
7: Es liege an jedem Waldbesucher, seinen Beitrag zum Brandschutz zu leisten. Beginnend damit, die Regeln zu befolgen. Vom 1. März bis 31. Oktober gilt ein Rauchverbot im Wald. Feuer ist nur an ausgewiesenen Feuerstellen erlaubt. Bei zu hoher Gefahr liegt es bei den Forstbehörden, diese zu schließen. Offenes Feuer muss grundsätzlich 100 Meter vom Waldrand entfernt gehalten werden. Im Ernstfall muss umgehend die Feuerwehr alarmiert werden. Natürlich ist es nicht nur das Pflanzenreich, das durch die Hitzewelle einer vermehrten Belastung ausgesetzt ist. Auch Tiere, vor allem Haustiere, müssen während der kletternden Gradzahlen sorgsam behandelt werden.
0: Tiere dürfen im Sommer und erst recht bei der derzeitigen Hitze keinesfalls im Auto zurückgelassen werden. Autos heizen sich bei Sonneneinstrahlung in kürzester Zeit auf über 50 Grad auf und werden so zur Todesfalle. Verantwortungsvolle Hundehalter ersparen ihren Vierbeinern derartigen Hitzestress, legen die Gassi-Runde auf die kühleren Morgen- oder Abendstunden und sorgen immer für genügend Trinkwasser und Abkühlung.
7: Auch auf sich selbst und sein Umfeld sollte man während der Sommertemperaturen Acht geben. Laut Wetterbericht bleibt die Hitzephase nämlich noch eine Woche. Das bedeutet, hydriert bleiben, sich der Hitze nicht zu lange aussetzen und auf die Signale des Körpers achten. Besonders bei Kindern oder älteren Menschen. Mit ein wenig Umsicht komme man so gefahrlos durch den Sommer.
0: Defensiv-Allrounder Nikolai Rapp hat den Karlsruher SC verlassen und wechselt zur neuen Saison zum Ligakonkurrenten Dynamo Dresden. Der 29-jährige gebürtige Heidelberger spielt seit Januar 2024 in der Fächerstadt und etablierte sich schnell als Stammspieler. Insgesamt lief Rapp 70 Mal für den KSC auf. Sportchef Timon Pauls dankte dem Innenverteidiger für seinen großen Einsatz und seine Professionalität auf und neben dem Platz. Karlsruhe ist seit mehr als einem Jahrhundert die Heimat der BB Bank. Nach der Fusion mit der PSD Bank Berlin-Brandenburg im vergangenen Herbst folgte nun der Zusammenschluss mit der PSD Bank Hessen-Thüringen. Viele langjährige Kunden und Beschäftigte fragen sich, welche Folgen das Wachstum für den Service, regionale Verbundenheit und Arbeitsplätze haben wird. Über diese und weitere Fragen haben wir mit Oliver Lüsch, dem Vorstandsvorsitzenden der BB Bank, gesprochen.
9: Die in Karlsruhe beheimatete BB Bank ist mit der PSD Bank Hessen-Thüringen fusioniert. Bereits letzten Samstag hat die Vertreterversammlung der BB Bank sich einstimmig für diesen Zusammenschluss entschieden. Wird die neue geschäftliche Ausrichtung Auswirkungen auf die bisherigen Kunden haben?
10: Also erstmal freue ich mich, dass wir 100% Zustimmung in der Vertreterversammlung in der letzten Woche erhalten haben, aber auch 97% bei der PSD Bank in Hessen-Thüringen in Frankfurt am Dienstag davor. Das zeigt, dass das Vorhaben auf breite Zustimmung trifft. Und natürlich sind die Mitglieder, die zu 100% zugestimmt haben, Kunden unserer Bank. Das heißt ganz klar, wir fokussieren uns auf unsere Kunden und wir brauchen da eine notwendige Größe. Und die notwendige Größe kann man durch eigene Kraft schaffen, dass wir wachsen, haben wir auch gezeigt, aber auch Gelegenheiten wie in Hessen-Thüringen mit der PSD Bank zusammenzugehen. Und deswegen wird für unsere Kunden sich gar nichts ändern. Die Filialen bleiben alle, wie sie sind. Ihre Ansprechpartner bleiben hier alle, wie sie sind. Im Gegenteil, wir werden auch zukünftig immer die bessere Bank für unsere Kunden sein, auch hier in Baden.
9: Es ist ja nicht die erste PSD Bank, mit der Sie fusionieren. Bereits im letzten Herbst hat die BB Bank mit der PSD Bank Berlin-Brandenburg fusioniert. Damals hatten Sie garantiert, dass hier in der Region keine Jobs verloren gehen werden. Sie haben sogar eine Beschäftigungsgarantie bis 2034 ausgesprochen. Wie sieht es jetzt mit dieser Garantie aus nach diesem neuen Zusammenschluss?
10: Ja, also erstmal die Beschäftigungsgarantie bis 2034 war uns wichtig und ein klares Signal in die Belegschaft der fusionierten Bank. Selbstverständlich gilt es auch für unsere BB Bank, für alle Beschäftigten, die

0: hier sind, und daran halten wir uns natürlich. Und wenn man mal nach vorne schaut, Fachkräfte werden gesucht. Wir suchen auch hier am Standort in Karlsruhe. Deswegen ist es uns ein Herzensbedürfnis, alle mitzunehmen, die Mannschaft an Bord zu haben und eben auch die Möglichkeit zu haben, langfristig zu planen.
1: Insgesamt soll die BB Bank jetzt 800.000 Kunden stark sein. Wie sorgen Sie denn dafür, dass die Stammkunden durch den Zuwachs der neuen Kunden nicht vernachlässigt werden und den gewohnten Service von Ihnen bekommen?
0: Ja, es sind über 800.000 Kunden, es sind über 850.000 Kunden sogar. Und ganz klar die Fokussierung auf die Region, auf die Kunden. Wir wissen, wo wir herkommen. Ja, 1921 BB Bank hier in Karlsruhe gegründet. Natürlich in Baden insgesamt einen relevanten Kundenanteil. Und da sind wir stolz drauf und da freuen wir uns auch drüber. Und deswegen investieren wir hier. Wir werden am Standort investieren, aber auch in die digitalen Leistungen, in KI und vor allen Dingen für die Kunden immer die bessere Bank zu sein und zu wissen, dass sie hier die Hausbank vor Ort haben.
1: Was sind jetzt die Hintergründe von diesen beiden Fusionen? Können wir da weitere Fusionen erwarten? Warum machen Sie das?
0: Ja, die Hintergründe sind die, dass Sie im Privatkundengeschäft, und wir sind die größte genossenschaftliche Privatkundenbank, eben eine gewisse Skalierung brauchen, um immer günstig den Kunden Leistung anbieten zu können. Das können Sie einmal schaffen, indem Sie gut wachsen. Das gelingt uns. Wir sind alleine organisch, das heißt aus eigener Kraft um 40.000 Kunden letztes Jahr gewachsen. Auf der anderen Seite gibt es immer mal Gelegenheiten, wo man sich zusammenschließt. Und das hat sich mit Berlin-Brandenburg ergeben, das hat sich auch mit Hessen-Thüringen so ergeben, sodass wir dann nochmal einen recht großen Sprung machen konnten. Und die strategische Ausrichtung, als bundesweite Bank zu agieren, die war schon in den 70er Jahren. Das heißt, wir machen nur das konsequent weiter, was die Vorgängergenerationen bereits begonnen haben. Aber wie gesagt, wir wissen, dass in Baden unsere Wurzeln sind.
1: Das heißt, die BB Bank könnte sich noch weiter erweitern und noch eine Fusion in der Zukunft durchführen?
0: Ja, theoretisch ja. Ja, die Gelegenheit ist dann die entscheidende. Wann bietet sich das an bei beiden Banken? Und deswegen würde ich das auch nie ausschließen. Wir konzentrieren uns aber auf unsere Kunden, mit unseren Kunden zu wachsen. Und sollten sich diese Gelegenheiten ergeben, sind wir natürlich immer offen und gesprächsbereit.
1: Letzte Frage, Sie haben es gerade eben schon angesprochen. Die Heimat der BB Bank ist Baden. Werden denn diese neuen Kunden aus Berlin und Brandenburg und Thüringen und Hessen etwas von diesem badischen Heimatgefühl zu spüren bekommen?
0: Naja, auf jeden Fall. In Berlin war das so. Da hatten wir die Generalversammlung und da kam, wir haben in Berlin Hertha BSC und in Karlsruhe gibt es den KSC, es gibt die Fanfreundschaft. Also das war interessanterweise ein bewegender Moment, dass plötzlich, also das passt. Und das Zweite ist, dass natürlich das Badische, das Korrekte, auch für uns als Traditionsbank, die sehr modern auftritt, wie Sie merken, ein Asset ist, eben für die Kunden zu wachsen. Und da sind auch viele Kunden stolz darauf, eine moderne Bank zu wissen, die eben relevant ist und die besten Leistungen bringt.
2: Das war's für heute mit den Nachrichten. Ich wünsche Ihnen ein angenehmes Wochenende. Tschüss, machen Sie's gut.
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4: Hallo und einen schönen guten Abend. Willkommen zum Wochenendwetter hier auf Baden TV. Die nächsten Tage werden sehr warm bis heiß sein. Es gibt zum Teil einzelne kräftige Schauer und Gewitter, aber dieses Hoch hier sorgt meist für sonniges und trockenes Wetter. Es sind eben oft nur regionale Hitzegewitter, aber die können sehr stark ausfallen, zum Teil eben auch unwetterartig. Auch in der kommenden Nacht sind Wolken unterwegs. Hier und da sind noch einzelne Gewitter anfangs möglich. Später hört das Ganze auf und die Wolken lockern etwas auf. Und die Temperaturen, die bleiben relativ weit oben 19 Grad morgen früh in Stuttgart und 18 Grad messen wir in Freiburg. Der Samstagvormittag bringt dann zunächst Dunst und Nebel. Später kann sich überall die Sonne durchsetzen und es wird rasant sehr warm bis heiß werden. Die Höchsttemperaturen morgen 36 Grad in Germersheim, 37 Grad in Karlsruhe und Werte um 31 Grad messen wir in Freudenstadt. Es gibt also kaum Abkühlung und auch der Nachmittag bringt richtig viel Sonnenschein. Ein toller Tag für Aktivitäten, zum Beispiel ins Freibad gehen. Das kann man schön machen bei diesem Wetter, aber gut eincremen. Der UV-Index erreicht sehr hohe Werte. Es bleibt meist trocken. Vielleicht zum Abend kurzes Gewitter am Schwarzwald. Ansonsten, die Temperaturen zum Abend relativ warm immer noch 29 Grad in Pforzheim und um die 30 Grad in Offenburg. Kurzen Blick auf die weiteren Aussichten. Was soll ich sagen? Der Hochsommer ist da, er bleibt da. Sonntag bis Dienstag bis zu 38 Grad heiß, viel Sonnenschein, mittendrin auch mal ein Hitzegewitter. Das war's vom Wetter. Ein schönes Wochenende. Tschüss, bis bald.

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Laue Sommernächte lassen sich nicht nur bei Cocktails und Musik genießen, sondern auch mit festem Schuhwerk an den Füßen und mit Taschenlampe ausgestattet. Denn bei Dämmerung und Dunkelheit sind im Stadtwald in Baden-Baden in den Sommernächten besonders viele Leuchtkäfer unterwegs. Bei einer Führung mit einem Waldpädagogen können Sie die Glühwürmchen einmal in ihrem natürlichen Habitat erleben. Die Veranstaltung findet nur bei trockenem Wetter statt. Deutschland gegen Elfenbeinküste heißt es am Samstagnachmittag, 20. Juni 2026. Wer das Spiel aus dem Toronto Stadion live hier in der Region verfolgen möchte, hat ab 16 Uhr im Enzaun Park in Pforzheim die Möglichkeit, die deutsche Mannschaft gemeinsam mit anderen Fans leckerem Essen und den üblichen Biergartendrinks anzufeuern. Am 21. Juni ist offizieller Sommeranfang. In Gaggenau wird er in diesem Jahr französisch gefeiert. Denn Fête de la Musique verwandelt die Innenstadt in eine Bühne für Live-Musik und Austausch. In Gaggenau wird Fête de la Musique damit schon zum dritten Mal gefeiert. Dadurch soll Sichtbarkeit für die lokale Musikszene geschaffen, Kultur genossen und Menschen zusammengebracht werden.

0: Willkommen zu einer neuen Ausgabe von Car News TV. Bei der aktuellen neuen Förderung von E-Autos kommt der Start einer neuen elektrischen Kleinwagenoffensive genau zur richtigen Zeit. Klaus Niezwitz zeigt uns den neuen ID Polo und den neuen ID 3 Neo. Aus dem Konzern präsentiert Cupra den neuen Raval und der Leapmotor B10 rundet die fast reine Elektrosendung ab. Abschließend fuhren wir den Cupra Terramar VZ Plug-in-Hybriden im Alltag. Starten wollen wir aber mit dem neuen Raval. Ganz gegen den Trend ist Cupra, die Marke im VW-Konzern, die noch für schwarze Zahlen sorgt. Kein Wunder also, dass der neue Cupra Raval die neue elektrische Kleinwagenfamilie des VW-Konzerns als erstes Modell präsentiert. Dieses Urban Electric Car trägt den Namen eines Szeneviertels Barcelonas und soll die Straßen mit seinem rebellischen, urbanen Elektrocharakter erobern. Frontpartie, Lichtsignatur, bündige Türgriffe und die straffe Seitenlinie signalisieren schon im Stand, dass er ein Must-Have der Lifestyle-Szene sein möchte. Mit klarer Abgrenzung zu den eher biederen Konzernverwandten VW ID Polo und Skoda Epic.
1: Hier ist er nun, der neue Cupra Raval. Neu, ganz neu, dieses kleine Kraftpaket, ca. 4 Meter lang. Wir durften ihn schon im Stadtgebiet von Barcelona bewegen und er ist auch ein ideales Stadtfahrzeug. Er hat bis zu 226 PS und soll nur in der Basis ca. 26.000 Euro kosten. Das

ist ganz ordentlich. Dieser kostet natürlich mehr. Das ist die Power-Version, der VZ. Das Fahrzeug wurde lange erwartet, denn man sucht im Markt natürlich momentan noch vergeblich nach wirklich preiswerten Alternativen. Und diese preiswerten Alternativen sind gefragt, weil bisher haben die meisten Hersteller natürlich die großen Fahrzeuge in den Markt gebracht, denn damit konnte man viel Geld verdienen. Hier muss gut gerechnet werden, aber das Fahrzeug macht trotzdem keinen billigen Eindruck. Er macht Freude und er wird sicherlich auch wieder mal mit diesem

was allerdings auch den weniger Begüterten die Chance gibt, ein wirklich attraktives Modell zu einem dann günstigeren Einstiegspreis zu fahren. Wen interessiert schon im urbanen Verkehr, dass die Schwestern deutlich bessere Leistungswerte aufweisen? Wir fuhren im ersten Test den Cupra Raval VZ, der das visuelle Versprechen des Auftritts auch liefert. Doch diese Dynamik mit Temperament lässt den Einstiegspreis von 25.950 Euro dann mit der Top-Version auf 46.525 Euro schnellen. Die 4,5 Meter Länge des Raval ist stadttauglich und handlich. Der Radstand von 2,60 Meter sorgt für stimmige Proportionen und Geräumigkeit. Die erhöhte Sitzposition erleichtert die Übersicht und im dichten Verkehr helfen die kompakten Maße ebenso wie die verfügbaren Assistenzsysteme. Der Kleinwagen erfüllt damit die Anforderungen des urbanen Alltags, ohne den sportlichen Cupra-Markenanspruch aufzugeben. Dazu passt auch der Kofferraum, der ein Kaufargument darstellt. Da die neuen Konzernkleinwagen nun wieder mit Frontantrieb fahren, entsteht Raum für einen tiefen Laderaum. Im Fall des Raval sind das erstaunliche 441 Liter. Im Fond wird es allerdings für Passagiere relativ eng. Stimmig wirkt dagegen das Raval Cockpit. Cupra kombiniert ein 10,25 Zoll Digitalinstrument mit einem 12,9 Zoll Touchscreen und setzt auf eine Darstellung, die modern, aber nicht überladen wirkt. Die Tasten am Lenkrad, die klare Struktur der Mittelkonsole und die insgesamt ablenkungsarme Gestaltung deuten an, dass hier jemand verstanden hat, wie Bedienung im Auto funktionieren soll. Umso irritierender, dass Cupra ausgerechnet bei häufig genutzten Funktionen nicht konsequent weitergedacht hat. Wie schon gesagt, der Cupra Raval ist auch für wenig Geld zu haben. Bei der Top-Variante finden aber Anspruch und Optik erst zueinander. Das heißt, in der Top-Motorisierung ist er das, wonach er aussieht. Ein kleiner Top-Sportler für den urbanen Raum. In der Stadt ist der kleine Stromer flink genug, um sich durch Lücken zu wuseln. Einparken ist ein Kinderspiel und auf kurvigen Landstraßen wirkt er agil, direkt und hungrig auf Lastwechsel. Der kräftige Antritt aus niedrigen Geschwindigkeiten, die präzise Vorderachse und die insgesamt hohe Traktion verleihen dem Wagen eine spürbar sportliche Berechtigung. Zum positiven Fahreindruck tragen vor allem die technischen Zutaten der VZ-Version bei. Das elektronische Sperrdifferential, die breiteren 235-Reifen und das adaptive Fahrwerk machen aus dem Cupra Raval ein echtes Freizeitvergnügen. In den Modi Performance und Cupra tritt die Abstimmung sehr straff auf. Die Spurstabilität ist selbst dann noch gegeben, wenn andere Fronttriebler bereits zum Untersteuern neigen. Allerdings kann Cupra auch etwas übertrieben posen. Ein Druck auf den Fahrmodus-Schalter und der Raval möchte akustische Aufmerksamkeit. Wer es braucht? Die Grundversion startet mit 116 PS, also 85 kW. Das reicht im Stadtverkehr ganz sicher. Das Design verspricht aber viel mehr. Noch weiter öffnet sich die Schere der Möglichkeiten beim Laden. Ab Sommer 2026 kommt der Raval in zwei Batterievarianten und jeweils zwei Leistungsstufen. Unten beginnt die Baureihe mit einer 47 Kilowattstunden LFP-Batterie, kombiniert mit 116 oder 135 PS. Darüber rangiert die 52 Kilowattstunden NMC-Batterie mit 211 oder 226 PS. Betrachten wir den Preis für die Basis, ist eine Schnellladeleistung zwischen 50 und 90 kW DC schwierig zu argumentieren. Aber vielleicht lockt das rebellische Kleid des Raval. Ehrlicherweise wird aber sowohl Leistung und Ladezeit für Kurzstrecke mit eigener Wallbox absolut ausreichen. Erst bei längeren Strecken und dem Bedarf nach kurzen Ladezeiten wird die größere Batterie erforderlich sein. Die Preisfrage wird also zu Diskussionen führen. Der Einstiegspreis von 25.950 Euro klingt zunächst nach einem noch akzeptablen Türöffner und wird auch für eine kleine Zielgruppe sinnvoll sein. Den Raval, der fahrdynamisch und emotional wirklich beeindruckt, erhält der Kunde aber erst nach einem ordentlichen Aufpreis. Die von uns gefahrene Top-Version VZ kostet dann auch 46.525 Euro, was die Frage nach größeren Cupra-Modellen beim Händler provoziert. So zeigt sich der Cupra Raval mit zwei Gesichtern. Er ist ein Elektro-Kleinwagen mit gelungenem Bedienkonzept, großem Kofferraum und mit mehr Leistung als erfreulich sportlich. Die günstige Einstiegsvariante lässt vieles vermissen, ist aber optisch ein Gewinn. Wer darauf setzt und mit theoretischen Leistungsmerkmalen im Stadtverkehr ohnehin nichts anfangen kann, ist auch mit der kleinen Einstiegsvariante gut bedient. Die teurere VZ-Variante ist aber schon toll. Auch wenn der Raval der erste einer neuen

0: Ich bin in Hamburg und darf euch begrüßen zur Vorstellung eines neuen VW ID3. Kenne ich schon, werden die meisten jetzt sagen. Stimmt, den ID3 kennen alle, denke ich mal. Aber der hier ist komplett neu, der ID3 Neo. Und dieses Auto hat die Außenmaße von 4,26 Meter. Der ist ungefähr 1,50 Meter hoch und 1,80 Meter breit. Vorne gibt es eine Dynamik, bedingt auch durch dieses sehr, sehr schöne Licht. Es gibt LED-Scheinwerfer, es gibt ein Tagfahrlicht, ein beleuchtetes Logo. Das gehört bei einem elektrischen VW natürlich dazu. Es gibt einen großen Lufteinlass, der kühlt das gesamte System und sorgt auch dafür, dass man optisch hier vorne so eine gewisse sportliche Dynamik hat. So, jetzt schauen wir uns noch mal hier die Räder an. Es gibt bei diesem Auto die Möglichkeit, 20 Zoll Räder zu bestellen. Das Original sind dann 19 Zoll. Das hier ist 20 Zoll. Sieht sehr dynamisch aus, sind auch ein bisschen breiter. Damit hat man auch ein bisschen mehr Grip, wenn es mal ein bisschen schneller über die Landstraße geht. Das Heck ist nicht einfach zu gestalten, sieht aber besser aus als beim ersten ID3. Das hier gefällt mir ganz gut. Und damit jetzt mal zur Technik. Dieses Auto hat einen Motor, der hat eine Leistung von 170 Kilowatt. Damit schafft das Auto die 100 schon in 8 Sekunden. Bei 160 wird dann auf der Autobahn auch abgeregelt. Es gibt verschiedene Akkus und diese Variante Style hat einen Akku von 79 Kilowattstunden. Und damit ist eine elektrische Reichweite möglich von 630 Kilometern. Mehr braucht eigentlich kein Mensch. So viel zur Optik, jetzt schauen wir mal nach innen. So, ich muss sagen, hier drin gibt es so eine sogenannte Wohlfühlatmosphäre. Alles ist neu, es sieht wirklich gut aus. Und wenn ich nach vorne schaue, gibt es hier einen 10 Zoll großen Monitor. Und da ist der Tacho und der Drehzahlmesser untergebracht. Dann habe ich hier auf der rechten Seite das Infotainment-System komplett neu. Es gibt eine neue Software, lässt sich einfach bedienen. Alles ist hierüber zu steuern, fast alles, muss ich sagen. Denn hier unten gibt es noch die Schalter für die Heizung und für die Lüftung. Finde ich gut, dann braucht man nicht immer in ein Menü hier in diesem Bildschirm und wird abgelenkt. Also das hat man wirklich gut gelöst. Es gibt ein neues Lenkrad, finde ich echt gut. Ist unten und oben abgeflacht, sieht sehr sportlich aus, ist sehr griffig. Und diese elektronischen Schalter, die hat man entfernt. Das sind ganz normale Schalter. Wenn man darüber gleitet, dann schaltet man nicht irgendwas ein oder aus. Da hat man wirklich einen Kundenwunsch befolgt. Gelungen ist auch das neue Technikpaket, bedingt durch den modularen Elektrobaukasten Plus von Volkswagen. Die hohen Reichweiten wurden auch möglich durch neue E-Motoren, die sparsamer sind, aber mehr Reichweiten ermöglichen. Rund 40 Kilometer sollen jetzt mehr drin sein. Mit DC-Laden kann ein Akku mit 10% Restkapazität bis zu 80% in 24 Minuten wieder geladen werden. Dieser ID3 Neo besitzt einen Heckantrieb, eine sehr gute Gewichtsbalance und somit wohl auch ein gutes Fahrverhalten. Der Neo wiegt mit Fahrer rund 1950 Kilogramm. Möglich ist auch das sogenannte One-Pedal-Driving im Modus der stärksten Rekuperation. Das ist sehr bequem. Das Kofferraumvolumen liegt bei 385 Litern.
1: Für die hinteren Passagiere gibt es reichlich Platz. Der Sitz vorne ist eingestellt für jemanden, der 1,85 Meter lang ist. Ich habe immer noch reichlich Kniefreiheit. Oben der Kopf hat auch noch ein bisschen Platz. Also einer längeren Reise steht hier nichts im Weg. Jetzt kommen wir zum Preis. Also die Trend-Ausgabe wird kosten so unter 34.000 Euro. Und eine Style-Version mit allem, was man sich so wünscht, kostet dann knapp unter 50.000 Euro. Also ihr habt die Qual der Wahl. Mir hat das Auto gefallen. Das war's von mir. Bis dann. Tschüss.
2: Auch der Polo wird elektrisch und startet als ID Polo mit neuer fortschrittlicher Technik.

0: Ich bin in Hamburg und da steht er, der neue Volkswagen ID Polo. Ein Auto, das ich schon mal fahren konnte vor einigen Wochen. Da war er allerdings noch getarnt. Und ich muss sagen, das Fahrverhalten, die Fahreigenschaften, die Fahrdynamik, das ist schon absolut überzeugend, wie so ein kleines Auto um die Ecken geht. Mir hat er wahnsinnig viel Spaß gemacht. Und hier steht jetzt die ungetarnte Version. Ein relativ kleines Auto, wobei ich kenne viel kleine Autos aus den 70er und 80er Jahren, aber die Autos hier werden immer größer, somit auch dieser ID Polo. Wenn wir uns die Front anschauen, das ist ziemlich weit runtergezogen alles. Es gibt hier modernstes Licht und dieses Tagfahrlicht ist sehr schön, beleuchtetes Logo. Man hat hier den Frischlufteinlass. Also das Auto hat einen Frontantrieb, das bedeutet, der Elektromotor sitzt hier vorne auf der Vorderachse. Und das ergibt ein sehr sicheres Fahrverhalten, wie schon beim alten Polo mit einem Verbrenner. Der hatte auch einen Frontantrieb, die Golf-Varianten natürlich auch. Das ist ein sehr sicheres Fahren, das ist ein sehr einfaches Fahren. Aber die Leistung, die hier ansteht, die ist schon nicht schlecht. Der hat 155 Kilowatt Leistung, das sind so 211 PS. Und damit schafft das Auto die 100 schon in 7,4 Sekunden. Und auf der Autobahn kann man nicht ganz schnell fahren, 160, dann wird das Ding abgebremst elektronisch. Aber ich denke mal, das wird den meisten auch reichen. Bei den Akkus oder bei den Batterien sieht es so aus, es gibt zwei Versionen, einmal 37 Kilowattstunden und einmal 52 Kilowattstunden. Mit dem kleineren Akku fährt man so 317 Kilometer als Reichweite und bei dem anderen sind es 455. So, jetzt schauen wir uns mal den Rest hier an. Es gibt 18 Zoll Räder. Und die würden mir als 19 oder 20 Zoll Räder vielleicht noch ein bisschen besser gefallen. Aber okay, das ist jetzt mal Standard hier. Und was mir auch gefällt optisch, das sind diese ausgestellten Kotflügel. Die gibt es auch bei diesem Polo GTI. Das sieht sehr dynamisch aus, steht auch diesem Auto sehr gut. Also rundherum muss ich sagen, echt gelungen. Jetzt schaue ich mal nach innen. Auch dieser ID Polo entstand natürlich auf Basis des modularen Elektrobaukastens Plus von Volkswagen. Und so findet man viele Bauteile, die ich hier sehe, auch in anderen ID-Modellen. Ist ja auch nicht schlecht, so kann man viele Entwicklungskosten sparen. Vor mir gibt es einen kleinen 10-Zoll-Monitor für Drehzahlmesser und auch Tacho. Und da sind auch alle Informationen, die ich benötige, wenn ich mit einem elektrischen Auto unterwegs bin. Das Navigationssystem oder das Infotainment-System hier, das ist ein 13-Zoll-Monitor. Das ist alles vom Feinsten. Es gibt eine neue Hardware, eine neue Software. Das lässt sich sehr einfach und intuitiv bedienen. Also da hat man wirklich fleißig gearbeitet, um die Probleme, die man früher hatte, nicht mehr zu bekommen. Also hier gibt es dann noch ein paar Schalter hier unten. Die sind hier gut angebracht für die Heizung und Lüftung. Und ich denke mal, da muss man dann nicht mehr ins Menü, um beispielsweise die Heizung anzuheben. Es gibt viele Ablagen, schöne neue Sitze mit einer guten Seitenführung, wenn man mal ein bisschen schneller durch die Kurven fährt. Und es gibt ein neues Lenkrad. Das findet sich auch in vielen ID-Modellen. Hier hat man auch keine digitalen Knöpfe mehr. Das funktioniert ganz normal. Und da kann man sich auch nicht mal, wenn man drüber rutscht, irgendwas ein- oder ausschalten. Also insgesamt muss ich sagen, gelungenes Cockpit, da gibt es nichts zu meckern.
1: Im Design ist nun endlich wieder ein VW zu erkennen. Die typische VW-C-Säule darf einfach nicht fehlen bei einem Polo von Volkswagen. Das ID-Heck enthält nun wieder VW-Gene, da kann man sagen, gut gemacht. Endlich auch wieder vier Fensterheber und ein VW-Cockpit vom Feinsten. Nicht überladen, leicht und modern, man könnte sagen sportlich-spartanisch. Die Mitfahrer hinten sitzen ausreichend bequem. Ab 1,85 Meter Größe wird's aber etwas enger. Bei dem Anblick würde ich sagen, warum nicht gleich so? Man kann mit 11 Kilowatt laden oder bei dem DC-Laden 130 Kilowatt nutzen. Damit ist in rund 25 Minuten der Akku von 10-80% wieder geladen. Bemerkenswert ist auch das Drehmoment des E-Motors von 290 Newtonmetern, der übrigens neu entwickelt worden ist. Vorne gibt es kein Ablagefach, nur viel Technik. Neu sind die Vorder- und Hinterachse. Beide sorgen für ein exzellentes Fahrverhalten.
0: In Sachen Kofferraum sieht es so aus, man hat hier 454 Liter zur Verfügung. Und wenn man dann die Rückenlehnen umklappt, sind das 1249 Liter. Das ist ja mal nicht schlecht. Interessant ist auch noch das, was man hier drunter findet. Da kann man noch einiges als Stauraum nutzen.
1: Schlussendlich ein gut durchdachter Kleinwagen, der VW ID Polo.

0: Ja, zum Schluss gibt es immer das Beste und das ist in diesem Fall der Preis für diesen ID. Polo von Volkswagen. 24.995 Euro muss man auf den Tisch des VW-Händlers legen. Wer dann noch ein bisschen mehr investiert, dann hat ein etwas schickeres Auto, da sind dann rund 38.000 Euro fällig. Interessant ist das Auto auf jeden Fall, mir hat er gefallen, euch vielleicht auch und das war's von mir. Bis dann, tschüss.
1: Im Stellantis-Konzern zeigt die neue Marke Leap Motor einen weiteren preiswerten Einstieg. Wir fuhren den attraktiven Chinesen im Alltagstest. Leap Motor ist ein chinesischer E-Auto-Hersteller, der nun im Stellantis-Konzern eine besondere Rolle spielt. Die Technik ist sehr weit entwickelt und somit auch für die Zukunft der Stellantis-Marken interessant. Wer allerdings Leap Motor für eine reine Elektromarke hält, der irrt. Das von uns getestete Modell ist zwar die reine Elektrovariante, verfügbar ist aber auch eine Hybridversion mit Range Extender mit dem Rezept gegen die noch immer verbreitete Reichweitenangst, die viele Zeitgenossen mit der Elektromobilität verbinden. Daher resultiert auch die enorme Kaufzurückhaltung, auf die Leap Motor wie einige andere Chinesen sehr schnell reagiert hat.
2: Viele werden sich fragen, was ist denn Leap Motor? Leap Motor ist eine chinesische Firma, die spezialisiert ist auf Elektrofahrzeuge. Und was ganz interessant ist, sie ist erst 2016 gegründet worden. Mittlerweile hat sich die Stellantis-Gruppe an diesem Unternehmen beteiligt, und zwar mit gesamt 1,5 Milliarden Euro, wie man hört, und holen sich diese Kompetenz für Elektrotechnik natürlich jetzt ins Haus. Der B10 ist eigentlich ein richtig gutes Fahrzeug. Man hat wenig dran auszusetzen, vor allen Dingen am Preis ist wenig auszusetzen, denn der beginnt bei unter 30.000 Euro. Und das Fahrzeug fährt prima, die Regelmechanismen sind state of the art. Allerdings gibt es hier und da so kleine Dinge, die ein bisschen nerven. Das ist vielleicht die Bedienung oder so Kleinigkeiten mit dem Türöffnern oder hier. Das ist nicht ganz schön, aber daran gewöhnt man sich und der Preis ist durchaus attraktiv.
1: Wir fuhren den B10 als E-Variante und als Topmodell Design Pro Max mit dem alleinigen E-Antrieb. Das Fahrzeug ist optisch recht ansprechend und sieht sich in der aktuell modernen Designsprache. Auch wenn der B10 gefällig ist, optische Alleinstellungsmerkmale hat er wenig, fällt aber auch nicht negativ auf. Mit 4,51 Meter Länge ist der B10 irgendwo zwischen einem VW ID3 und ID4 zu finden. Vorne wie hinten gibt es ausreichend Platz für die meisten Passagiere. Die hellen Oberflächen des Testwagens mit dem serienmäßigen Glasdach ergeben ein angenehmes Ambiente. Trotz der überschaubaren Abmessungen ist der Innenraum erstaunlich geräumig. Die Sitze vorne sind vor allem in Richtung Komfort ausgelegt und bieten ausreichenden Seitenhalt. Vorne wie hinten herrschen angenehme Platzverhältnisse und im Fond gibt es eine vorbildliche Kopffreiheit in dieser Klasse. Die Materialien sind dem aufgerufenen Preis entsprechend zum Teil einfach, aber sauber verarbeitet. Der B10 ist ein Angebot für Zeitgenossen, die eine gelassene Fahrweise bevorzugen. Als Kurvensportler eignet sich der B10 nicht. Doch wahrscheinlich erwartet die angesprochene Zielgruppe das auch nicht. Das vor allem in Richtung Komfort abgestimmte Fahrwerk schluckt die schlimmsten Sünden der Fahrbahn souverän, wobei allerdings die Lenkung in der Einstellung Comfort etwas präziser ausfallen könnte. Bis Tempo 120 km/h ist die Geräuschentwicklung dezent und erst danach machen sich die Windgeräusche bemerkbar, ohne allerdings zu stören. Mit seinen 160 kW bzw. 218 PS bietet der B10 ausreichend Leistung. Allerdings ist der Leap Motor alles andere als ein Sportler. Das Drehmoment liegt bei bescheidenen 240 Newtonmetern. Und dies aus gutem Grund. Eine elektroautotypische Beschleunigung kostet viel Energie. Und wer nutzt dies schon ein weiteres Mal nach der ersten Testbeschleunigung? Auch wenn andere E-Autos schneller spurten, der B10 ist eher der sparsame Familienlaster. Den WLTP-Verbrauch gibt Leap Motor mit 17,3 Kilowattstunden pro 100 Kilometer an, was wir naturgemäß mit Sport und Höchstgeschwindigkeit nicht erreichen konnten. Bei der DC-Ladeleistung sagt die Werksangabe 168 Kilowatt, mit einer von Leap Motor angegebenen Ladedauer von 20 Minuten für die Ladung von 30% auf 80%. Eine Vorkonditionierung fürs Laden gibt es nicht, was bei dem Preisangebot aber kaum überraschen sollte. Vor dem Fahrer befindet sich eine kompakte digitale Informationszentrale, bei der die Anzeigen im Interesse einer besseren Ablesbarkeit allerdings etwas größer ausfallen könnten. Über den zentralen 14,6 Zoll Bildschirm werden das Infotainment-Angebot sowie die Fahrzeugfunktionen und die Konnektivität gesteuert. Die Features und die Bedienung der Multimedia-Einheit entspricht dem Zeitgeist, was aber auch heißt, dass sich Funktionen erst entdecken lassen müssen. Mit der Zeit wird dies natürlich verinnerlicht. Nur der Anfang hat seine Hürden. Die erste Ausfahrt ist unspektakulär. Allein das Öffnen des Wagens mit der NFC-Karte am linken Außenspiegel weckt einige Fragen zu den kreisrunden Kratzern durchs Auflegen. Zudem wäre es schön, müsste der Fahrzeuglenker das Auto nicht jedes Mal umrunden, bevor er den Kofferraum öffnet. Apropos Öffnen. Ist nur eine Hand frei, wird das Jonglieren mit Drücken und Aufziehen der Türgriffe sehr mühsam. Das Fahrverhalten des Leap Motors ähnelt auch anderen Stellantis-Modellen. Nur der Blick auf das Lenkrad und das Display verrät, dass es der Leap Motor B10 ist. Bei der Betätigung der Blinker erscheinen auf dem 14,6 Zoll großen Touchscreen gleich zwei Darstellungen der 360-Grad-Kamera. Einmal eine Draufsicht von oben und eine Third-Person-Ansicht, die per Fingergeste frei wählbar ist. Mit 420 Litern in der Standardkonfiguration ist das Ladevolumen des Kofferraums eher Durchschnitt, allerdings auch gut nutzbar durch klare Flächen. Für das Ladekabel gibt es zudem einen kleinen Frunk unter der Motorhaube, da der Elektromotor beim B10 an der Hinterachse liegt. In Deutschland hat Leap Motor seit Marktstart mittlerweile ein Netz von mehr als 130 Stützpunkten aufgebaut, das bis Ende des Jahres auf die Zahl von rund 200 wachsen soll. Das Fazit ist unter Berücksichtigung des sehr interessanten Preises positiv. Der Kunde erhält viel Auto für sein Geld, wenn auch mit einigen kleinen Ärgernissen, die aber schnell akzeptiert sind. Als typisches neues Nutzungsformat hat sich das kurzzeitgeleaste E-Auto ohnehin von einem hochqualitativen Lebenszyklus von mehreren Jahren bis zur Weitergabe an die Kinder verabschiedet. Womit auch kleine Kompromisse für einen sensationellen Preis ab 29.900 Euro zu akzeptieren sind. In einem weiteren Alltagstest bewegten wir mit dem Cupra Terramar VZ eine sehr attraktive Alternative zum E-Auto. Cupra ist derzeit eine der angesagtesten Marken. Und sie machen wohl auch sehr viel richtig. Aufgrund der aktuellen Weltmarktlage mit hohen Benzinpreisen, verlockenden Förderprämien und vielen Sonderangeboten der Autohersteller, um die vor Jahren projektierten E-Autos an den Mann zu bringen, sieht es derzeit für das E-Auto wieder besser aus. Doch nicht für alle Konsumenten und Regionen ist das E-Auto ideal und langfristig werden dort auch die Kosten steigen. Grund genug, ein wirklich attraktives Verbrenner- oder Plug-in-Modell im Programm zu haben und, sagen wir es gleich, er ist ein echter Gewinn für das Cupra-Programm.
2: Der Cupra Terramar VZ bedient natürlich wieder eine Zielgruppe, die jung, dynamisch, sportlich ist und die dieses Auto auch lieben wird. Das Fahrzeug ist sehr agil auf der Straße. Er ist eigentlich auch ein Langstreckenläufer, denn er funktioniert hervorragend, er ist sehr schnell, er macht einfach Freude. Und vor allen Dingen, wenn man auf langen Strecken unterwegs ist, es entfallen die langen Ladestopps der Elektrofahrzeuge. Und das ist für viele Leute mittlerweile sehr, sehr wichtig. Die Zielgruppe wird damit sehr glücklich sein, aber auch aus einem Grund, ich mag es privat formulieren, wir sind in den letzten Wochen sehr viele Elektroautos gefahren und man steigt in diesen Verbrenner und man hat sofort wieder ein Grinsen in den Backen, weil natürlich hier auch ganz archaische Grundemotionen bedient werden. Das Auto vibriert, man spürt die Kraft, auch wenn man drin sitzt. Und es ist nicht eine künstliche Emotionalität, wie bei vielen Elektroautos, die darauf basiert, dass das Auto geradeaus sehr schnell ist, aber in den Kurven die Performance eben nachlässt. Und auch dieses hohe Gewicht, das die Elektroautos mit sich rumschleppen, das spürt man hier nicht.
1: Bei den Motoren kann zwischen TSI und Plug-in-Hybrid-Version gewählt werden. Für den Alltagstest fuhren wir den starken Plug-in-Hybrid mit einer Systemleistung von 252 PS bzw. 200 kW. Der Basispreis des kleinen Benziners beginnt bei 43.020 Euro. Der Listenpreis für den sportlichen VZ liegt bei 46.900 Euro und bietet schon eine sehr feine Ausstattung. Eine 20 Kilowattstunden große Batterie soll für bis zu 120 Kilometer E-Reichweite sorgen, was bei kühlen Temperaturen aber etwas weniger war. Dafür ist die Zusatzbatterie mit bis zu 20 Kilowatt an einer Schnellladestation zu laden, womit in ca. 30 Minuten die Batterie von 10% auf 80% geladen werden kann. Beim Antrieb setzt Cupra auf die Kombination von einem 1,5 Liter TSI mit 177 und einem 116 PS Elektromotor. Beide zusammen erreichen eine Systemleistung von 272 PS und ein Systemdrehmoment von 400 Newtonmetern. Dies verleiht dem Terramar viel Sportlichkeit. Und die Elektronik zaubert spürbar, um die Kraft souverän mit dem Frontantrieb auf die Straße zu bringen. Die Höchstgeschwindigkeit liegt bei 215 Stundenkilometern. Obwohl die Leistung absolut ausreicht, erwartet der Kunde angesichts der PS-Zahl und der sportlichen Erscheinung mehr Performance, wird aber mit guten Verbrauchswerten verwöhnt. Der Verbrauch auf den ersten 100 Kilometern liegt mit geladenem Akku laut Hersteller bei 0,4 bis 0,8 Liter. Später und ohne Elektrounterstützung verbrauchte der Terramar ca. akzeptable 5,5 Liter auf 100 Kilometer. Das 6-Gang-DSE-Getriebe kann überzeugen, sowie die sportive Auslegung von Fahrwerk und Federung. Die adaptive Dämpfung bietet aber dennoch auch ein hohes Maß an Komfort, sodass die Langstrecke für den Terramar VZ nahezu ideal ist. Sehr umfangreich ist auch die Sicherheitsausstattung, wobei die von der EU vorgeschriebenen Systeme oft sehr früh reagieren und manchmal auch nerven. Der Terramar hat uns sehr gut gefallen. Die Optik ist ein Highlight, sowie das Plug-in-System, die Qualität, die hohe Effizienz und das Platzangebot. Und das war's schon wieder mit elektrischen und sehr kompakten Neuheiten in der Welt des Automobils. Wir hoffen, es war auch für Sie etwas dabei und wir sehen uns wieder bei der nächsten Ausgabe von CarNews TV.
3: Hallo und herzlich willkommen zu den Regionalnachrichten bei Baden TV am Freitag. Schön, dass Sie eingeschaltet haben. Es wird heiß in der Region. Und was gibt es da Schöneres als den Sprung ins kühle Nass? Wer in diesen Tagen eine Abkühlung sucht, der lebt bei uns genau richtig. Denn eine aktuelle Studie zeigt jetzt, unsere Region ist in Sachen Freibadqualität absolute Bundesspitze. Lukas Pflaum berichtet.
4: Karlsruhe gehört zu den beliebtesten Freibadstätten in Deutschland. Im aktuellen Freibad-Ranking 2026 des Reiseveranstalters Fitreisen belegt die Fächerstadt im bundesweiten Städtevergleich mit durchschnittlich 4,44 von 5 Sternen den dritten Platz. Nur Braunschweig und Wolfsburg schnitten knapp besser ab. Für die Untersuchung wurden mehr als 226.000 Google-Bewertungen von 256 Freibädern ausgewertet. Besonders erfolgreich schnitt das ehrenamtlich geführte Freibad Wölfle in Wolfertsweier ab, das bundesweit Platz 8 erreichte und damit das am besten bewertete Freibad in Baden-Württemberg ist. Drei weitere Karlsruher Bäder platzierten sich ebenfalls unter den Top 50. Das Turmbergbad auf Platz 12, das Rheinstrandbad Rappenwörth auf Platz 33 und das Freibad Rüppur auf Platz 38.
5: Die Platzierung zeigt eindrucksvoll, welche Bedeutung das Schwimmen und die Freibadkultur in Karlsruhe haben. Mit unseren vielfältigen Freibädern bieten wir für unterschiedliche Zielgruppen attraktive Angebote. Dass Karlsruhe als Gesamtstadt bundesweit zu den Spitzenreitern gehört, macht uns stolz.
4: Sternagel sprach zudem dem Förderverein des Wölflebads, das seit 2002 vor der Schließung gerettet und ehrenamtlich betrieben wird, seine Anerkennung aus. Das Freibad in Wolfertsweier finanziert sich heute durch Eintrittsgelder, Spenden, Veranstaltungen und städtische Zuschüsse. Es hat grundsätzlich täglich bis 20 Uhr geöffnet. Um Wartezeiten an den Kassen der Karlsruher Bäder zu vermeiden, empfehlen die Betreiber für die kommenden Sommertage den Kauf von Online-Tickets im Vorfeld.
3: Ja, da will man doch einfach mal ins kühle Nass springen, Bahn ziehen oder auf der Liegewiese entspannen. Für viele von uns gehört das einfach zum perfekten Sommer dazu. Doch in Gernsbach könnte genau dieser Bad

0: Badespaß für viele Bürger bald Geschichte sein. Dort geht nämlich die Angst um, dass gleich drei historische Freibäder schließen müssen, weil die Stadt den Sparstift ansetzt. Die betroffenen Ortsteile wollen das aber nicht kampflos hinnehmen, wie Felix Stephan berichtet.
1: Noch läuft der Betrieb im über 100 Jahre alten Freibad des Gernsbacher Ortsteils Lautenbach, doch ab dem kommenden Jahr droht das aus. Wegen der angespannten Haushaltslage der Stadt Gernsbach sieht das im Mai vom Gemeinderat beschlossene Zukunftspaket 2023 vor, dass sich die Stadt ab 2027 aus der Finanzierung zurückzieht. Stattdessen wird den jeweiligen Fördervereinen eine Privatisierung angeboten. Laut dem ersten Vorsitzenden der Lautenbacher Initiative ist ein Eigenbetrieb finanziell jedoch nicht zu stemmen. Und so stehen die Zeichen auf Schließung.
2: Da wehrt sich eigentlich so der innere Geist dagegen. Ne? Wenn Sie überlegen, wir haben jetzt gerade hier oben unser neuer Volleyballplatz vor Wochen gestartet. Das Projekt wollte man da im Zuge vom Jubiläum 100 Jahre Schwimmbad Lautenbach auch fertigstellen. Da waren jetzt viele Mitstreiter voll motiviert dabei. Und jetzt zu sagen, das soll es jetzt gewesen sein und ab nächstes Jahr ist das Bad geschlossen. Also da wehrt sich bei uns gerade und sträubt sich alles dagegen.
1: Betroffen von den Sparmaßnahmen sind neben dem vor 5 Jahren sanierten Bad in Lautenbach auch die Bäder in Obertsroth und Reichenthal. Damit sollen 3 von 4 Bädern im Stadtgebiet privatisiert werden, was für alle 3 Fördervereine wirtschaftlich keine Option darstellt.
3: Ohne finanzielle jährliche Unterstützung ist ein Freibad oder ein Schwimmbad nicht tragbar. Wir sagen ja, wenn man uns eine kleine jährliche Förderung von 60.000 Euro zukommen lässt, könnte man diese Einrichtung hier erhalten. Der Förderverein würde sich um alles kümmern, könnte dann im Prinzip den Badebetrieb erhalten. Und ich denke, das sind 0,1% des Haushalts.
1: Dass der städtische Rotstift ausgerechnet die Ortsteile trifft, während das Igelbachbad im Kernort weiter vollfinanziert wird, stößt bei den Vereinsverantwortlichen auf Unverständnis. Dem schließt sich auch Daniela Berfutz an, Vertrauensperson eines inzwischen eingereichten Bürgerbegehrens.
4: Die 3 Bäder zusammen kosten weniger, haben aber ungefähr genau oder sogar etwas mehr Besucher, also im Schnitt. Und das ist für uns unverständlich, wie man, also auf welcher Grundlage das beruht. Und das wurde ja eine Studie durchgeführt bei der Stadt durch PwC, also durch eine externe Beratungsfirma. Da wurden auch Fehler gefunden, die immer noch nicht richtig gestellt wurden, auf das von mehreren Seiten immer wieder hingewiesen wurde. Aber es hat, ja, bis heute gab es da keine Änderung.
1: Kritisiert wird zudem, dass die Stadtverwaltung im Vorfeld nicht das Gespräch mit den Vereinen gesucht habe. Die Stadt Gernsbach lehnte eine Interviewanfrage von Baden TV zur Situation der Ortsteilfreibäder mit Verweis auf laufende Beratungen ab. Die Hoffnung der Vereine liegt nun auf dem eingereichten Bürgerbegehren, über dessen rechtliche Zulassung der Gemeinderat am 6. Juli entscheidet. Und so bleibt die Hoffnung der Verantwortlichen und Freibadbesucher bestehen, dass der Badespaß in Obertsroth, Reichenthal und auch hier in Lautenbach weiterhin erhalten bleibt.
0: Wie sieht sie aus? Die Energiewende zum Anfassen. Auf dem Campus Nord des KIT wurde dazu gestern ein echtes Großprojekt eröffnet. Eine neue, deutschlandweit einzigartige Forschungsplattform für Wasserstoff. Was dort genau untersucht wird und warum das auch unseren Alltag in der Region verändern könnte, darüber habe ich mit Giovanni Decane vom KIT gesprochen.
5: Herr Decane, Wasserstoff gilt als eines der Hoffnungsträger in Bezug auf die Energiewende. Oft ist das Ganze aber ziemlich theoretisch, die Praxis fehlt noch. Hier im KIT wird heute die Hydrogen Integration Platform eröffnet. Was bedeutet das genau?
6: So, Hydrogen Integration Platform ist eine neue Forschungsinfrastruktur der Helmholtz-Gesellschaft und des Bundesministeriums für Forschung, Technologie und Raumfahrt mit dem Ziel, die Wasserstoff in der Realität im Feld zu bringen. Das Problem mit Wasserstofftechnologie ist nicht die Technologie selbst, aber die Integration im Stromnetz. Es gibt noch viele Fragen, wie sollten zum Beispiel Elektrolyseur im Netz sich verhalten oder wie viel wird das Wasserstoff kosten, wenn es gibt Netzdienstleistungen, die Wasserstofftechnologie anbieten können. Das ist, was wir hier in Hydrogen Integration Platform probieren zu lösen.

0: Diese Infrastruktur wird Komponente von Wasserstoff, von der Wasserstoffwelt zusammen mit unserer Energieinfrastruktur koppeln und erlaubt uns realistische Bedingungen für diese Technologie zu realisieren und zu prüfen.
1: Das Herzstück dieser neuen Plattform ist eine große Verflüssigungsanlage. Erstmal, warum muss denn der Wasserstoff überhaupt verflüssigt werden und wie viel wird am Ende hier pro Tag bewegt?
0: So, ein kleines Problem, das Wasserstoff hat, ist die Energiedichte. Ist am normalen Druck ist viel weniger als was wir normal für Kerosin oder Diesel haben. So, wir haben zwei Wege, das Problem zu lösen. Entweder wir erhöhen den Druck, oder die Alternative ist, dass wir kühlen Wasserstoff unter bis 20 Kelvin, so wir sind mehr als minus 250 Grad, und wir wenden das Wasserstoff in Liquid, so wir verflüssigen Wasserstoff. Das erlaubt uns eine Energiedichte, das ist viel höher, als was wir mit atmosphärischem Druck haben, so wir können mehr Energie in den gleichen Ort lagern. So, hier wir werden in dieser neuen Infrastruktur werden wir ungefähr 60 Kilo von verflüssigem Wasserstoff pro Tag produzieren. Das, von was wir verstanden haben, es ist die höchste Menge von liquidem Wasserstoff pro Tag in nicht kommerzielle Anlage in Deutschland.
1: Das Ganze klingt sehr kompliziert für den Laien. Jetzt mal ganz konkret gefragt, werden die Karlsruherinnen und Karlsruher oder auch die Menschen hier in der Region spürbar etwas von dieser neuen Plattform merken und wenn ja, ab wann?
0: Ja, sie werden natürlich das merken, weil unser Ziel ist am Ende die Kosten von Wasserstoff zu verringern. Und Deutschland hat das schon auch als Priorität, ein großes Wasserstoffnetz zu bauen und zu betreiben. Unsere Industrie braucht Wasserstoff. Unsere Mobilität, wo die Batterie nicht ausreichen, müssen wir in Wasserstoff wenden. So, wenn wir unsere Ziele erreichen, dass die Kosten von Wasserstoff verringern, können auch unsere Baden-Württemberg und Baden-Württembergerinnen auch verdienen.
1: Warum ist denn Wasserstoff noch nicht flächendeckend wirklich Teil des aktuellen Energiesystems? Wo liegt da das Problem?
0: Es gibt keine reale Probleme. Das Problem ist nur, dass wir haben nicht genug Hersteller, die Technologie für Wasserstoff produzieren. So, wenn wir sagen können, dass wir die Produktion für Wasserstoff erhöhen können, dass lohnt sich, Wasserstoff zu erstellen, natürlich werden wir die Wettbewerbigkeit von Wasserstoff erhöhen und natürlich die Kosten verringern. Das erlaubt natürlich die eine verbreitete Benutzung von der Technologie, die jetzt noch nicht voll möglich ist.
1: Abschließende Frage, macht diese neue Plattform, das KIT, hier in Karlsruhe jetzt in der Region oder vielleicht auch deutschlandweit endgültig zum wichtigsten Wasserstoffzentrum?
0: Ja, das ist vielleicht die größte Wasserstoffforschungsinfrastruktur in der Region. Und was ist wichtig, ist, dass die Industrie wird das auch benutzen. Wir haben auch eine starke Kooperation jetzt mit Bosch in Reutlingen, wo wir arbeiten in der Entwicklung einer neuen Wasserstofftechnologie und welche Netzdienstleistungen diese Technologie im Netz anbieten kann.
1: Auf den Gradmessern und Thermometern geht es momentan unaufhörlich aufwärts. Die Temperatur in der Region ist hoch genug, um einige ernsthafte Gefahren mit sich zu bringen. Und zwar nicht nur für den menschlichen Kreislauf, für Haustiere entsteht bei dieser Hitze oft Lebensgefahr und Pflanzen trocknen sehr schnell aus. Das kann im Extremfall einen Waldbrand bedeuten, wenn die Sicherheitshinweise nicht beachtet werden. Lars Notararigo fasst ihn noch einmal zusammen.
2: Bei Temperaturen von fast 40 Grad sind nicht wenige Menschen bemüht, die berühmte badische Sonne gegen weniger berühmten badischen Schatten einzutauschen. Vor allem der Wald bietet bei Hitze einen beliebten Rückzugsort. Im Sommer steigt allerdings auch die Waldbrandgefahr. Und zwar drastisch, sagt Baden-Württembergs Landwirtschaftsministerin Marion Gentges.
3: Wir erreichen in den nächsten Tagen in fast allen Landesteilen Waldbrandstufe 4. Das bedeutet hohe Waldbrandgefahr. Daher gilt es, sich umsichtig zu verhalten. Denn ein heißer Katalysator von einem unachtsam abgestellten Fahrzeug oder die Hitze eines Einweggrills kann ausreichen, um einen Waldbrand zu entfachen.
2: Es liege an jedem Waldbesucher, seinen Beitrag zum Brandschutz zu leisten. Beginnend damit, die Regeln zu befolgen. Vom 1. März bis 31. Oktober gilt ein Rauchverbot im Wald. Feuer ist nur an ausgewiesenen Feuerstellen erlaubt. Bei zu hoher Gefahr liegt es bei den Forstbehörden, diese zu schließen. Offenes Feuer muss grundsätzlich 100 Meter vom Waldrand entfernt gehalten werden. Im Ernstfall muss umgehend die Feuerwehr alarmiert werden. Natürlich ist es nicht nur das Pflanzenreich, das durch die Hitzewelle einer vermehrten Belastung ausgesetzt ist. Auch Tiere, vor allem Haustiere, müssen während der kletternden Gradzahlen sorgsam behandelt werden.
4: Tiere dürfen im Sommer und erst recht bei der derzeitigen Hitze keinesfalls im Auto zurückgelassen werden. Autos heizen sich bei Sonneneinstrahlung in kürzester Zeit auf über 50 Grad auf und werden so zur Todesfalle. Verantwortungsvolle Hundehalter ersparen ihren Vierbeinern derartigen Hitzestress, legen die Gassi-Runde auf die kühleren Morgen- oder Abendstunden und sorgen immer für genügend Trinkwasser und Abkühlung.
2: Auch auf sich selbst und sein Umfeld sollte man während der Sommertemperaturen Acht geben. Laut Wetterbericht bleibt die Hitzephase nämlich noch eine Woche. Das bedeutet, hydriert bleiben, sich der Hitze nicht zu lange aussetzen und auf die Signale des Körpers achten. Besonders bei Kindern oder älteren Menschen. Mit ein wenig Umsicht komme man so gefahrlos durch den Sommer.
1: Defensiv-Allrounder Nikolai Rapp hat den Karlsruher SC verlassen und wechselt zur neuen Saison zum Ligakonkurrenten Dynamo Dresden. Der 29-jährige gebürtige Heidelberger spielt seit Januar 2024 in der Fächerstadt und etablierte sich schnell als Stammspieler. Insgesamt lief Rapp 70 Mal für den KSC auf. Sportchef Timon Pauls dankte dem Innenverteidiger für seinen großen Einsatz und seine Professionalität auf und neben dem Platz. Karlsruhe ist seit mehr als einem Jahrhundert die Heimat der BB Bank. Nach der Fusion mit der PSD Bank Berlin-Brandenburg im vergangenen Herbst folgte nun der Zusammenschluss mit der PSD Bank Hessen-Thüringen. Viele langjährige Kunden und Beschäftigte fragen sich, welche Folgen das Wachstum für den Service, regionale Verbundenheit und Arbeitsplätze haben wird. Über diese und weitere Fragen haben wir mit Oliver Lüsch, dem Vorstandsvorsitzenden der BB Bank, gesprochen.
5: Die in Karlsruhe beheimatete BB Bank ist mit der PSD Bank Hessen-Thüringen fusioniert. Bereits letzten Samstag hat die Vertreterversammlung der BB Bank sich einstimmig für diesen Zusammenschluss entschieden. Wird die neue geschäftliche Ausrichtung Auswirkungen auf die bisherigen Kunden haben?
6: Also erstmal freue ich mich, dass wir 100% Zustimmung in der Vertreterversammlung in der letzten Woche erhalten haben, aber auch 97% bei der PSD Bank in Hessen-Thüringen in Frankfurt am Dienstag davor. Das zeigt, dass das Vorhaben auf breite Zustimmung trifft und natürlich sind die Mitglieder, die zu 100% zugestimmt haben, Kunden unserer Bank. Das heißt ganz klar, wir fokussieren uns auf unsere Kunden und wir brauchen da eine notwendige Größe. Und die notwendige Größe kann man durch eigene Kraft schaffen, dass wir wachsen, haben wir auch gezeigt, aber auch Gelegenheiten wie in Hessen-Thüringen mit der PSD Bank zusammenzugehen. Und deswegen wird für unsere Kunden sich gar nichts ändern. Die Filialen bleiben alle, wie sie sind. Ihre Ansprechpartner bleiben hier alle, wie sie sind. Im Gegenteil, wir werden auch zukünftig immer die bessere Bank für unsere Kunden sein, auch hier in Baden.
5: Es ist ja nicht die erste PSD-Bank, mit der Sie fusionieren. Bereits im letzten Herbst hat die BB Bank mit der PSD-Bank Berlin-Brandenburg fusioniert. Damals hatten Sie garantiert, dass hier in der Region keine Jobs verloren gehen werden. Sie haben sogar eine Beschäftigungsgarantie bis 2034 ausgesprochen. Wie sieht es jetzt mit dieser Garantie aus nach diesem neuen Zusammenschluss?
6: Ja, also erstmal die Beschäftigungsgarantie bis 2034 war uns wichtig und ein klares Signal in die Belegschaft der fusionierten Bank. Selbstverständlich gilt es auch für unsere BB Bank, für alle Beschäftigten, die hier sind und daran halten wir uns natürlich. Und wenn man mal nach vorne schaut, Fachkräfte werden gesucht, wir suchen auch hier am Standort in Karlsruhe, deswegen ist es uns ein Herzensbedürfnis, alle mitzunehmen, die Mannschaft an Bord zu haben und eben auch die Möglichkeit zu haben, langfristig zu planen.
5: Insgesamt soll die BB Bank jetzt 800.000 Kunden stark sein. Wie sorgen Sie denn dafür, dass die Stammkunden durch den Zuwachs der neuen Kunden nicht vernachlässigt werden und den gewohnten Service von Ihnen bekommen?
6: Ja, es sind über 800.000 Kunden, sind über 850.000 Kunden sogar. Und ganz klar die Fokussierung auf die Region, auf die Kunden.

0: Wir wissen, wo wir herkommen. Ja, 1921 BB Bank hier in Karlsruhe gegründet. Natürlich in Baden insgesamt einen relevanten Kundenanteil. Und da sind wir stolz drauf und da freuen wir uns auch drüber. Und deswegen investieren wir hier. Wir werden am Standort investieren, aber auch in die digitalen Leistungen, in KI und vor allen Dingen für die Kunden immer die bessere Bank zu sein und zu wissen, dass sie hier die Hausbank vor Ort haben.
1: Was sind jetzt die Hintergründe von diesen beiden Fusionen? Können wir da weitere Fusionen erwarten? Warum machen Sie das?
0: Ja, die Hintergründe sind die, dass Sie im Privatkundengeschäft, und wir sind die größte genossenschaftliche Privatkundenbank, eben eine gewisse Skalierung brauchen, um immer günstig den Kunden Leistung anbieten zu können. Das können Sie einmal schaffen, indem Sie gut wachsen. Das gelingt uns. Wir sind alleine organisch, das heißt aus eigener Kraft um 40.000 Kunden letztes Jahr gewachsen. Auf der anderen Seite gibt es immer mal Gelegenheiten, wo man sich zusammenschließt. Und das hat sich mit Berlin-Brandenburg ergeben, das hat sich auch mit Hessen-Thüringen so ergeben, sodass wir dann nochmal einen recht großen Sprung machen konnten. Und die strategische Ausrichtung, als bundesweite Bank zu agieren, die war schon in den 70er Jahren. Das heißt, wir machen nur das konsequent weiter, was die Vorgängergeneration bereits begonnen haben. Aber wie gesagt, wir wissen, dass in Baden unsere Wurzeln sind.
1: Das heißt, die BB Bank könnte sich noch weiter erweitern und noch eine Fusion in der Zukunft durchführen?
0: Ja, theoretisch ja. Ja, die Gelegenheit ist dann die entscheidende. Wann bietet sich das an bei beiden Banken? Und deswegen würde ich das auch nie ausschließen. Wir konzentrieren uns aber auf unsere Kunden, mit unseren Kunden zu wachsen. Und sollten sich diese Gelegenheiten ergeben, sind wir natürlich immer offen und gesprächsbereit.
1: Letzte Frage, Sie haben es gerade eben schon angesprochen. Die Heimat der BB Bank ist Baden. Werden denn diese neuen Kunden aus Berlin und Brandenburg und Thüringen und Hessen etwas von diesem badischen Heimatgefühl zu spüren bekommen?
0: Naja, auf jeden Fall. In Berlin war das so. Da hatten wir die Generalversammlung und da kam, naja, wir haben in Berlin Hertha BSC und in Karlsruhe gibt es den KSC, es gibt die Fanfreundschaft. Also das war interessanterweise ein bewegender Moment, dass plötzlich, also jo, das passt. Und das Zweite ist, dass natürlich ja, das Badische, das Korrekte, auch für uns als Traditionsbank, die sehr modern auftritt, wie Sie merken, ein Asset ist, eben für die Kunden zu wachsen. Und da sind auch viele Kunden stolz darauf, eine moderne Bank zu wissen, die eben relevant ist und die besten Leistungen bringt.
2: Das war's für heute mit den Nachrichten. Ich wünsche Ihnen ein angenehmes Wochenende. Tschüss, machen Sie's gut.
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4: Hallo und einen schönen guten Abend. Willkommen zum Wochenendwetter hier auf Baden TV. Die nächsten Tage werden sehr warm bis heiß sein. Es gibt zum Teil einzelne kräftige Schauer und Gewitter, aber dieses Hoch hier sorgt meist für sonniges und trockenes Wetter. Es sind eben oft nur regionale Hitzegewitter, aber die können sehr stark ausfallen, zum Teil eben auch unwetterartig. Auch in der kommenden Nacht sind Wolken unterwegs. Hier und da sind noch einzelne Gewitter anfangs möglich. Später hört das Ganze auf und die Wolken lockern etwas auf. Und die Temperaturen, ja, die bleiben relativ weit oben. Oben 19 Grad morgen früh in Stuttgart und 18 Grad messen wir in Freiburg. Der Samstagvormittag bringt dann zunächst Dunst und Nebel. Später kann sich überall die Sonne durchsetzen und es wird rasant sehr warm bis heiß werden. Die Höchsttemperaturen morgen 36 Grad in Germersheim, 37 Grad in Karlsruhe und Werte um 31 Grad messen wir in Freudenstadt. Es gibt also kaum Abkühlung und auch der Nachmittag bringt richtig viel Sonnenschein. Ein toller Tag für Aktivitäten, zum Beispiel ins Freibad gehen. Das kann man schön machen bei diesem Wetter. Aber gut eincremen. Der UV-Index erreicht sehr hohe Werte. Es bleibt meist trocken. Vielleicht zum Abend kurzes Gewitter am Schwarzwald. Ansonsten ja, die Temperaturen zum Abend relativ warm. Immer noch 29 Grad in Pforzheim und um die 30 Grad in Offenburg. Kurzen Blick auf die weiteren Aussichten. Was soll ich sagen? Der Hochsommer ist da. Er bleibt da. Sonntag bis Dienstag bis zu 38 Grad heiß. Viel Sonnenschein. Mittendrin auch mal ein Hitzegewitter. Das war's vom Wetter. Ein schönes Wochenende. Tschüss, bis bald.

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Laue Sommernächte lassen sich nicht nur bei Cocktails und Musik genießen, sondern auch mit festem Schuhwerk an den Füßen und mit Taschenlampe ausgestattet. Denn bei Dämmerung und Dunkelheit sind im Stadtwald in Baden-Baden in den Sommernächten besonders viele Leuchtkäfer unterwegs. Bei einer Führung mit einem Waldpädagogen können Sie die Glühwürmchen einmal in ihrem natürlichen Habitat erleben. Die Veranstaltung findet nur bei trockenem Wetter statt. Deutschland gegen Elfenbeinküste heißt es am Samstagnachmittag, 20. Juni 2026. Wer das Spiel aus dem Toronto Stadion live hier in der Region verfolgen möchte, hat ab 16 Uhr im Enzaun Park in Pforzheim die Möglichkeit, die deutsche Mannschaft gemeinsam mit anderen Fans leckerem Essen und den üblichen Biergartendrinks anzufeuern. Am 21. Juni ist offizieller Sommeranfang. In Gaggenau wird er in diesem Jahr französisch gefeiert. Denn Fête de la Musique verwandelt die Innenstadt in eine Bühne für Live-Musik und Austausch. In Gaggenau wird Fête de la Musique damit schon zum dritten Mal gefeiert. Dadurch soll Sichtbarkeit für die lokale Musikszene geschaffen, Kultur genossen und Menschen zusammengebracht werden.

0: Herzlich willkommen zu einer neuen Ausgabe von Bauen und Wohnen. Schön, dass ihr wieder mit dabei seid. Na, wenn man von der Straße hinguckt, sieht erstmal alles ganz normal aus. Aber wenn man dann das Grundstück über der Überlinger Altstadt betritt, da kommt man echt in Staunen. Hunderte Jahre alte Bäume, duftende Rosen, ein Pool und das Ganze auf 4000 Quadratmetern. Ich muss sagen, da kommt wirklich Urlaubsfeeling auf. Auch wenn nicht jeder 4000 Quadratmeter Garten zu Hause hat, ich würde sagen, wir machen jetzt zusammen mal ein bisschen Urlaub am Bodensee.
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2: Urlaubsfeeling? Dafür braucht es nicht zwingend Meerblick oder Palmen. Ein eigener Garten, ob groß oder klein, kann zu jeder Zeit ein Gefühl von Urlaub vermitteln. Wir haben einen Garten gefunden, der zum Paradies geworden ist. Mitten in Überlingen ist aus einem verwilderten Hanggrundstück eine grüne Urlaubsoase entstanden mit historischen Bäumen und einem Infinity-Pool. Was heute aussieht wie ein privater Landschaftspark mit Rosengarten, wurde innerhalb von 2 Jahren umgebaut. Eine Verwandlung, wachgeküsst aus dem Dornröschenschlaf. Und Rosen, die gibt es hier in den verschiedensten Farben und ausgefallensten Sorten.
3: Die Ausgangslage war hier ein Garten mit ungefähr 4000 Quadratmeter, mit einem alten, sehr alten Baumbestand mit ungefähr 150 Jahren und ein Haus in Renovation. Und mit einem Landschaftsarchitekten haben wir hier ein Konzept entwickelt, um diesen Privatgarten wieder nutzbar zu machen.
2: Der Bestand gab die Richtung vor. Statt radikal neu zu planen, orientierte sich das Konzept an den vorhandenen Strukturen. Die alten Bäume sollten erhalten bleiben und weiterhin das Bild des Gartens prägen. Gleichzeitig mussten Wege, Mauern und Ebenen entstehen, denn das Hanggrundstück sollte wieder genutzt werden können.
3: Es gab ein Konzept von einem Landschaftsarchitekten, der sehr behutsam auch mit den Bäumen umgegangen ist. Wir haben

0: dazu, dass er zum Garten passt und dass das eine Komposition wird.
1: Um die unterschiedlichen Höhen des Grundstücks miteinander zu verbinden, entstanden unterschiedliche Terrassenebenen. Das verbindende Element, der Muschelkalk. Dieser Naturstein zieht sich durch den gesamten Garten, von den Stützmauern über Treppenanlagen bis hin zur Poolverkleidung oder Zaunelement.
0: Bei den neuen Materialien haben wir ausschließlich Muschelkalk verwendet, aber in ganz unterschiedlicher Bearbeitung. Das macht diesen Stein auch so interessant oder oft bei Natursteinen so, je nachdem wie er bearbeitet ist, ist er auch von der Struktur her anders in der Farbe, er wirkt anders im Licht. Bei den Platten ist er sehr glatt natürlich als Plattenbelag. Wir haben aber auch viele Natursteinmauern gebaut, wo handgeschlagen sind mit einem schönen Eckverlauf. Und aber auch diese Blender, wo der Swimmingpool verblendet wurde, sind Natursteinelemente aus Muschelkalk.
1: Der Pool wirkt heute wie selbstverständlich in die Anlage eingebunden. Von der Terrasse aus reicht der Blick über die Wasserfläche bis weit in die Landschaft. Doch der Garten lebt nicht allein von Architektur und Materialien. Seine Atmosphäre entsteht vor allem durch die Bepflanzung.
0: Die Aspekte sind auch jahreszeitlich geordnet. Es gibt hier sehr viel Frühjahrsblüher. Und dann gibt es einen sehr großen Anteil an Rosen. Vor allem an der Terrasse gibt es sehr viele englische Rosen, die duften, um diesen Duft auf die Terrasse zu bringen.
1: Die Rosen sind konsequentes Element der sommerlichen Gestaltung. Englische Duftrosen sorgen für Farbe und Aroma direkt am Sitzplatz. Ergänzt werden sie durch Lavendel und mediterrane Kräuter. Und an den Grenzen zum Nachbarn durch Stauden und Gräser. So entsteht über viele Monate hinweg ein wechselndes Bild aus Blüten, Strukturen und Düften.
0: Die Rosen brauchen Begleitpflanzen, die sie farblich unterstützen, weil viele Farben, die die Rosen nicht haben, haben die Begleitpflanzen. Gerade das Blau ist da ganz wichtig oder das Violett, die bringen die Rosen zum Leuchten. Auch Gräser, weil die eine ganz andere Struktur haben. So kann die Rose blühen und hat trotzdem die Begleiter wie so eine Bühne, auf der sie dann auftreten kann.
1: Erhaltenswert war neben dem alten Baumbestand auch ein alter Pavillon im asiatischen Stil. Geschwungene Dächer, fernöstliche Anmutung und ein Hauch von Exotik. Die sogenannte Chinoisie brachte im 19. Jahrhundert die Sehnsucht nach fernen Ländern in europäische Gärten. Auch in diesen hier.
0: Eine sehr alte Gartenarchitektur finden wir in diesem Garten. Das ist ein altes Gartenhaus à la Chinoise, hat man das genannt. Also in Anlehnung an den chinesischen Stil mit leicht gewölbten Dächern. Es hat eine tolle Türstruktur, wo man sich aufhalten kann. Man hat auch so eine Barsituation. Und wir haben versucht, auch den Garten drumherum ein bisschen zu gestalten, sodass das gut wirkt, dass es eine Ebene hat und auch die Bepflanzung mit Rhododendron, mit Azaleen ein bisschen den Stil aufnimmt von diesem alten Gebäude.
1: Damit das Urlaubsgefühl lange anhält, braucht der Garten aber auch Pflege. Das Gärtnerteam kümmert sich liebevoll und mehrmals im Jahr um die Beetpflege und saisonale Aufräumarbeiten. Für einen gepflegten Rasen muss die Fläche regelmäßig gemäht werden. Das übernimmt der Mähroboter. Eine regelmäßige Bewässerung sorgt für eine schöne, satte Rasenfläche. Bewässert werden müssen aber auch die alten Bäume. Sie benötigen in den immer heißer werdenden Sommern eine Extraportion Dünger und Wasser.
0: Die Zisterne bringt uns den Vorteil, dass wir hier ohne schlechtes Gewissen wässern können. Ja, wir haben im oberen Bereich bei den Rosen direkt an der Terrasse eine Tröpfchenbewässerung, aber die sonstigen Bereiche sind nicht mit einer Bewässerung versehen. Da wässern wir jetzt händisch immer mit dem Regner, aber aus der Zisterne, jetzt haben wir Gott sei Dank wieder nach der langen Trockenperiode wieder Wasser, auch aus der Zisterne, und können hier schauen, dass der Rasen sich wieder erholt, weil er doch sehr gelitten hat in dieser trockenen Zeit.
1: Während Roboter mähen und Tropfschläuche Wasser sparen, wird an anderer Stelle gemulcht, geschnitten und gejätet. Viele der wichtigsten Arbeiten bleiben echte Handarbeit. Arbeit, die sich lohnt, denn zwischen Rosen, alten Baumriesen und dem Blick über die Terrassen stellt sich schnell das ein, was sich die Bauherren von Anfang an gewünscht haben. Echtes Urlaubsfeeling.
0: Wenn ich von diesem unscheinbaren Vorgarten in diesen Garten trete und an der Terrasse stehe, dann bin ich unglaublich beeindruckt von dieser Stimmung, die hier herrscht. Einer entspannten Stimmung mit großem Baumbestand, mit grünen Flächen, mit unglaublich toller Rosenblüte momentan, die mit Stauden und Gräsern.

0: sondern unterstützt wird. Und das tut im Urlaub sicher sehr gut, hier sich in dieser grünen Oase aufzuhalten und es zu genießen.
1: Der alte Charakter des Gartens ist geblieben. Neu hinzugekommen sind Orte zum Genießen, Entspannen und Zusammensein. 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
3: Was für ein traumhafter Garten. Das Schöne ist ja, auch mit kleinen Grundstücken lässt sich so ein Traum verwirklichen. Wir machen jetzt eine ganz kurze Pause, dann geht es bei uns um die Steinreinigung einer alten Terrasse und wir gehen auch in den Botanischen Garten. Bis gleich.
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3: Weiter geht es bei Bauen und Wohnen. Jetzt schauen wir uns mal einen Boden an, der ein bisschen in die Jahre gekommen ist. Besser gesagt 40 Jahre und das als Muschelkalk. Wir haben eine Familie besucht, die hat sich dazu entschieden, die Steine reinigen zu lassen. Wir haben uns das Ganze natürlich angeschaut.

0: So dunkel sieht eine einst helle Natursteinterrasse nach 40 Jahren aus. Wind und Wetter haben ihre Spuren hinterlassen. Der natürliche Muschelkalk von Familie Welte war einst das Schmuckstück des Gartens. Doch Schwarzalgen haben sich hartnäckig auf der Oberfläche festgesetzt. Die Oberfläche wirkt dunkel und ungepflegt. Auch die festen Fugen sind in die Jahre gekommen. Sie bröckeln und lösen sich ab. Für die Hausbesitzerin ist klar, eine professionelle Steinreinigung ist nötig.
1: Also zuvor haben wir immer mit dem Kercher selber die Steine gereinigt, aber es hat einfach nicht angehoben. Und der Stein ist jetzt immerhin schon 40 Jahre alt. Und aus dem Grund hat jetzt einfach mal eine andere Reinigung her müssen.
0: Tatsächlich sitzen Schwarzalgen tief in den Poren des Natursteins. Das professionelle Steinreinigungsteam trägt zuerst ein spezielles Reinigungsmittel auf. Es bereitet die Oberfläche optimal auf die Tiefenreinigung vor. Nach 10 Tagen Einwirkzeit beginnt die eigentliche Steinreinigung bei strahlendem Sonnenschein. Mit der Wasserstrahltechnik in Kombination mit dem sogenannten Skater spülen unter Hochdruck 250 Bar Dreck und Mosse aus den Poren. Im Vergleich zu Hochdruckreinigern wird hier mit 100 Grad heißem Wasser gearbeitet. Das tötet gleichzeitig die Sporen und Keime ab, statt sie zu verteilen. Schon nach wenigen Minuten wird der Unterschied sichtbar. Unter der jahrzehntelang gewachsenen Verschmutzung kommt die ursprüngliche Farbe des Natursteins wieder zum Vorschein. Das Vorher-Nachher-Ergebnis überzeugt. Die Farbe strahlt hell und die charakteristischen Fossilien sind wieder sichtbar. Nach der Reinigung muss die Fläche vollständig trocknen. Erst danach folgt der nächste wichtige Arbeitsschritt, die Imprägnierung. Sie dringt tief in den Stein ein und bildet einen unsichtbaren Schutzfilm. Schmutz kann dadurch deutlich schlechter eindringen.
2: Die Imprägnierung sorgt natürlich dafür, dass der Stein in Zukunft einfach trockener bleibt. Warum? Weil das einfach wasserabweisend ist. Das heißt, es hat zunächst erstmal einen Abperleffekt, Nanoeffekt, sagen die Leute. Und die ist natürlich auch dann zusätzlich geschützt gegen Öl oder einen Wein oder natürlich Frostschäden oder sonstige Verschmutzungen, die man dann leicht wieder mit einem Schwamm reinigen kann.
0: Alte, brüchige Fugen wurden vorher entfernt und gleich mit der Reinigung ausgespült. Diese müssen im nächsten Schritt wieder aufgefüllt und repariert werden. Das Material wird dabei sorgfältig verteilt und tief in die Fugen eingearbeitet. Überschüssiges Material wird abgezogen und die Oberfläche sofort gereinigt.
2: Der Fugenmörtel hat natürlich den Vorteil, dass es einfach die Steine wieder zusammenhält. Und ein ganz wichtiger Moment ist der, dass das Wasser durchlässig ist für den Regen. So bleiben auch keine Pfützen auf der Terrasse.
0: Nach wenigen Tagen ist von den Schäden kaum noch etwas zu sehen. Die Muschelkalkterrasse wirkt wieder hell und gepflegt. Durch die porentiefe Reinigung mit einer schützenden neuen Imprägnierung und fester Fugen können Herr und Frau Welte jetzt noch viele Jahre ihren Ruhestand auf der Terrasse genießen.
3: Ja, bei so einer Terrasse sieht der Vorher-Nachher-Vergleich natürlich wirklich beeindruckend aus. Und bei uns geht es jetzt um die Artenvielfalt. Und zwar besuchen wir den Botanischen Garten in Ulm, der als der artenreichste in Deutschland gilt mit über 1100 Arten. So, ich würde sagen, wir setzen uns einfach mitten rein und genießen mal.
4: Ja, und heute geht es ja um Artenvielfalt. Und da haben wir uns gedacht, wir fangen gleich mittendrin an in der Artenvielfalt. Wir stehen in einem riesigen Feld, das ist sehr hoch gewachsen, das ist im Botanischen Garten. Stefan Brendel, Diplom-Biologe, hier an meiner Seite. Erstmal hallo.
5: Hallo, willkommen im Botanischen Garten. Ja. Wir sind uns nicht in einem Feld, sondern auf einer Wiese.
4: Oh, Entschuldigung. Das ist gut. Bitte korrigiere mich. Okay. Also eine Wiese, wo es wirklich hoch steht. Ja. Es geht ja heute um Artenvielfalt. Ja, es summt und brummt um uns rum. Also ich weiß nicht, ob das jetzt auf Kamera rüberkommt, aber hier ist alles Mögliche unterwegs. Was haben wir denn hier für Pflanzen? Was hat man denn davon, wenn ich jetzt von meinem englischen Rasen mal absehe und sage, okay, komm, ich entscheide mich bewusst hier für Artenvielfalt im Garten?
5: Also je nachdem, wie natürlich viele Nährstoffe noch drin sind, kommen immer viele Grasarten hoch. Aber das Gras, also es wirkt ja am Anfang einfach nur grün, das sind ja auch schon 15, 16 Arten, die wir allein hier haben. Also muss man jetzt ein bisschen Experte sein, um die zu erkennen. Wir haben jetzt zum Beispiel Glatthafer hier, Goldhafer, wir haben hier verschiedene Arten von Knäuelgras zum Beispiel ist drin, dann sozusagen sind einige Rispengräser. Das wirkt am Anfang natürlich einfach nur grün, aber was jetzt besonders hübsch zum Beispiel ist, sind ja hier so Kräuter. Hier zum Beispiel sozusagen so habe ich mal eins, das ist eine Wiesenwitwenblume.
4: Oh, schön, ja.
5: Sieht ja auch schick aus, die jetzt so blüht, sozusagen in Pink. Oder hier blüht ja auch gerade noch sozusagen der Pippaum. Margariten haben wir hier in Weiß, immer so leicht irgendwo drin. Ist zum Beispiel hier das Gallium, das ist das Labkraut auf Deutsch zum Beispiel. Und so wechselt es immer wieder ab. Klee ist ein bisschen im Unterwuchs. Wenn man ein bisschen reinschaut, hat man Klappertöpfe, die sind auch ganz lustig.
4: Oh, Klappertöpfe, das habe ich noch nicht gesehen. Klappertöpfe,
5: hast du einen? Hier, genau.
4: Ah, schön. Okay.
5: Hier sieht man die. Zum Beispiel, das ist jetzt der große Klappertopf.
4: Okay.
5: Und warum der heißt so?
4: Ja.
5: Ja, weil der klappert.
4: Nee.
5: Echt? Doch, probier's mal aus. Also wie eine kleine Rassel, ne?
4: Ja, das stimmt wirklich.
5: Ja, das sind die trockenen Samen, sozusagen, was man jetzt hört, die in dieser Kapsel oder in diesem Schlauch sozusagen dann zu klappern. Und der wäre jetzt zum Beispiel eine Pflanze, der käme jetzt erst mit einer Zeit, wenn man so einen Rasen stehen lässt, halt dann durch. Aber das sind alles Pflanzen aus der heimischen Natur. Also wir haben das jetzt nicht angesät oder sowas, sondern das kommt dann einfach mit der Zeit ganz automatisch.
4: Was kann ich denn für Tiere im Garten tun? Weil ich meine, Artenvielfalt bezieht sich ja nicht nur auf Pflanzen, oder?
5: Nee, genau. Also ganz wichtig ist jetzt zum Beispiel, wenn man an Insekten denkt, diese Pflanzen würden jetzt zum Beispiel ja die Nahrung geben mit ihrem Nektar und Pollen. Ganz genauso wichtig ist aber, dass sozusagen Versteckmöglichkeiten da sind oder irgendwie Unterschlupf oder Wohnräume. Jetzt gerade für Wildbienen zum Beispiel eignen sich Sandflächen oder sozusagen so offene Erdflächen, weil die meisten von diesen Wildbienen leben eigentlich im Boden. Es gibt auch sozusagen diese Insektenhotels, gehen auch ein paar Bienen rein, die in Holz sozusagen wohnen. Aber eine Sandfläche oder offene Bodenfläche ist eigentlich fast noch besser.
4: Okay.
5: Und dann ist jede Art von, sagen wir mal, ein bisschen Unordnung eigentlich total gut. Also wir haben jetzt so einen Steinhaufen angelegt, da können dann wärmeliebende Arten können sich da verstecken. Das wären jetzt zum Beispiel als Reptilien Eidechsen zum Beispiel.
4: Aber die gehen auch nicht. Eidechsen sind so schön, ey. Das ist auch richtig toll.
5: Also es gibt aber uns die Kleinen zum Beispiel, diese wie Mauereidechsen, Zauneidechsen kommen dann. Und die verstecken sich natürlich da, die gehen dann auf die Wiese raus, schnappen sich mal ein Insekt als Nahrung, aber dann haben die da einen Lebensraum. Also Nahrung und sozusagen Lebensraum ist ganz wichtig. Was man natürlich auch machen kann, ist, wenn man so verschiedene Strukturen schafft, also jetzt vielleicht noch eine Wasserfläche wie einen Teich.
4: Ja.
5: Und dann sozusagen so eine Trockenfläche, dann hat man sozusagen innerhalb seines kleinen Gartens verschiedene Strukturen und das ist eigentlich das Perfekteste. Je heterogener das Habitat, umso mehr Tiere finden da Essen und einen Lebensraum.
4: Sehr schön. Steffen, vielen lieben Dank für die tollen Tipps. Ich hoffe, Sie haben jetzt auch also vielleicht ein bisschen was mitnehmen können. Wir fassen kurz zusammen. Message: weniger mähen, ein bisschen mehr wachsen lassen und dann sich vielleicht an dieser unglaublichen Vielfalt, an diesen bunten, schönen Pflanzen erfreuen.
5: Genau.
4: Cool, danke dir.
5: Gerne.
3: Und für alle Naturliebhaber, bis zum 21. Juni findet noch die Woche der Botanischen Gärten statt. Also, das Ganze ist ein Besuch wert. Wir machen eine ganz kurze Pause, dann ist hier bei uns Michael Maucher und wir sprechen über das Thema Energy Sharing. Das heißt, der Nachbar die PV-Anlage und ich kaufe da schon Strom. Aber wie funktioniert das Ganze? Also, bis gleich.
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1: Weiter geht es bei Bauen und Wohnen und jetzt mit dem Thema Energy Sharing. Und im Studio begrüße ich ganz herzlich Michael Mauker. Herzlich willkommen.
2: Hallo Baunach.
1: Jetzt haben wir den 1. Juni, da hat sich einiges verändert. Was hat sich denn verändert beim Thema Energy Sharing?
2: Also Deutschland hat jetzt im Endeffekt diese Vorgaben der EU-Richtlinie umgesetzt. Also sprich, seit 1. Juni diesen Jahres dürfen wir jetzt Energy Sharing machen. Wo man auch sagen muss, dürfen laut Gesetz ist eine. Die Umsetzung in der Praxis sieht ein bisschen anders aus, aber da können wir jetzt gern drüber reden.
1: Ich wollte gerade sagen, da gibt es, glaube ich, ein paar so Spitzen. Jetzt würde ich ja den Strom produzieren, würde zum Beispiel Ihnen den, wenn Sie mein Nachbar sind, verkaufen dürfen. Funktioniert das so?
2: So soll es genau funktionieren. Also der Unterschied vom Energy Sharing zu den klassischen bisherigen Modellen, wo sagen wir, der Strom innerhalb eines Hauses, gemeinschaftliche Gebäudeversorgung oder Mieterstrommodelle, das war ja bisher schon möglich. Aber dass eben der Strom über die Grundstücksgrenze hinaus zum Nachbarn über das öffentliche Stromnetz transportieren kann, das ist eben die Neuerung, die wir jetzt damit bekommen haben.
1: Was brauche ich jetzt für eine Anlage, damit das überhaupt funktioniert in der Theorie?
2: In der Praxis ja hoffentlich auch. Also ein wichtiger Punkt ist, ich brauche auf alle Fälle irgendeine Erzeugungsanlage, um den Strom ja auch dann abgeben zu können. Und da wäre es in dem Fall so, dass zuerst der Strom bei mir im Hause selber genutzt wird. Und das, was übrig ist, kann ich eben alternativ ein, zwei, drei Nachbarn zur Verfügung stellen, in dem Fall das öffentliche Stromnetz verwenden. Grundvoraussetzung, ich brauche Smart Meter. Da sind wir in Deutschland noch relativ weit hinter dran. Ende letzten Jahres so knapp unter 6% Rollout. Da sind wir noch weit weg, um sagen wir, das überhaupt in der großen Fläche zu haben. Also ich muss in Echtzeit abrechnen können, wann habe ich Strom übrig, wann kann es mein Nachbar nutzen. Und das Ganze ist nicht umsonst. Ich zahle die Straßennutzungsgebühr, sprich Netznutzungsgebühren, plus die ganzen Abgaben, Umlagen, die mit dabei sind. Das heißt, sagen wir, den Stromtransport zum Nachbarn kostet auf alle Fälle nochmal eine Gebühr, größer oder mehr wahrscheinlich 15, 16 Cent, was man draufschlagen muss. Also ich kann ein bisschen mehr verdienen wie bisher. Aber es ist auch nicht der große Reibach, den man hier machen kann.
1: Aber jetzt sagen, ein bisschen mehr verdienen. Jetzt kriege ich hier irgendwie eine Einspeisevergütung. Könnte ich jetzt nicht sagen, ja, der Strompreis kostet normal, liegt bei 35 Cent, ich will 27.
2: Das können Sie gerne machen, aber jetzt nehmen wir mal die 15, 16 Cent, die wir abziehen. Dann bleiben noch 11, 12 Cent übrig. Dafür brauche ich aber einen Smart Meter, der kostet mehr wie der normale Stromzähler. Und wie gesagt, von dem her sind wir dann sehr schnell auch im bürokratischen Rahmen unterwegs, wo die Frage ist, ist dann Kosten-Nutzen unterm Strich noch im Verhältnis?
1: Sie haben gleich bei Ihrer ersten Antwort schon so ein bisschen schmunzelnd etwas gesagt. Jetzt frage ich mich wieder, warum sind wir in Deutschland so langsam und so weit hinten dran? Also Smart Meter, kaum Rollouts.
2: Also Smart Meter haben wir andere Länder, wie sagen wir Spanien, die sind ungefähr 99% Rollout. Also das sagen wir das Thema intelligente Vernetzung, Informationen, was im Stromnetz passiert, deutlich besser vorhanden. Wir haben halt relativ lang gebraucht, um unsere ganze Regulatorik auch einzuhalten. Und der Rollout halt einfach, sagen wir, 10 Jahre später erst damit angefangen. Und es dauert halt noch ein welchen, bis wir es umgesetzt haben.
1: Wenn ich jetzt von Ihnen den Strom kaufen würde, würde ich dann wirklich etwas sparen?
2: Sie werden ein paar Euro Vorteile oder ein paar Cent Vorteil haben auf die Kilowattstunde. Wichtig halt wieder auch, sagen wir, für beide Seiten Nutzen zu haben, sagen wir, für mich als Produzent etwas mehr, wie wenn man es an der Börse verkauft. Ja. Und eben für meinen Abnehmer ein bisschen günstiger wie der normale Strom, weil nur dann macht das Ganze Sinn. Aber wie gesagt, das Thema Abrechnungsmodalitäten, das ist momentan noch die größte Hürde, die wir haben.
1: Also könnte es praktisch so typisch deutsch passieren, ich installiere jetzt eine Anlage und im halben Jahr habe ich wieder neue Vorgaben und merke, funktioniert sogar nicht mehr, obwohl ich schon investiert habe.
2: Das glaube ich jetzt nicht ganz. Also sagen wir, wenn ich jetzt schon in die Richtung denke und investiere, passt es auf alle Fälle. Nur halt die Frage, bis es dann tatsächlich so läuft und so abgerechnet werden kann, da können noch ein paar Tage oder Wochen, Monate vergehen.
1: Dann abschließende Frage, was hat jetzt der Verbraucher wirklich davon, auch wenn das so komplex ist? Und ist das jetzt wieder ein großer Schritt Richtung Energiewende oder ist das wieder so ein ganz, ganz kleiner Schritt?
2: Das sind zwei Themen. Also an für sich die Teilhabe eben für Gebäude, die jetzt wirklich keine Photovoltaik drauf machen können. Das haben wir auch gerade innerstädtisch, wo einfach sagst, da gibt es keine Möglichkeit, das Dach zu belegen, wo einfach jemand auch am PV-Strom mit profitieren kann. Und auch ein großer Vorteil, ich kann vielleicht auch anfangen, einfach Überschussstrom, der tagsüber da ist, sage, auch mein Nachbar hat dann vielleicht nur einen Speicher bei sich liegen, kann den PV-Strom nehmen und kann damit auch das Netz entlasten. Also sprich diese Negativpreise an der Börse, die ja auch entsprechende Kosten verursachen, deutlich reduzieren. Also intelligente Stromnutzung heißt auch günstiger Strom für alle.
1: Jetzt fällt mir noch eine Frage ein. Funktioniert das ganze Prinzip nur, wenn ich zum Beispiel hier wohne und Sie hier wohnen? Oder würde das auch funktionieren, wenn ich jetzt sage, ich wohne in Amzell und mein potenzieller Kunde wohnt in Ravensburg?
2: Der Fall ein sehr gutes Beispiel. Genau das wird noch nicht funktionieren. Voraussetzung momentan für den Start ist, dass einfach der Netzbetreiber vom Lieferanten wie auch vom Abnehmer der gleiche ist. Das heißt, sagen wir jetzt im Bereich der Netze BW kein Problem, aber sagen wir in dem Fall Netze BW zu, in dem Fall TWS-Netze wird aktuell noch nicht funktionieren. Ziel ist aber das Ganze, wenn es mal läuft, innerhalb eines Netzgebiets dann eben auch über das Netzgebiet übergreifend zu machen. Sprich, zukünftig kann ich auch vielleicht dann in Hamburg den Strom nehmen, der hier in Oberschwaben produziert wird.
1: Herr Maurer, vielen Dank für die ganzen Informationen. Spannendes Thema.
2: Gerne doch.
1: Liebe Zuschauer, das war's für diese Woche mit Bauen und Wohnen. Auf jeden Fall ein spannendes Thema. Wir bleiben da auch dran, das Energy Sharing. Ich bin auch sehr gespannt, wie das Ganze mit dem bidirektionalen Laden weitergeht. Aber ich glaube, da werden wir demnächst Herrn Maurer auch noch mal im Studio haben. Wenn ihr weitere Informationen rund um das Thema Bauen und Wohnen wollt, gerne unter bauenundwohnen.net. Dort findet ihr ganz viele Reportagen, Bildgalerien und Videos. Also, ich freue mich auf kommende Woche. Bis dahin, tschüss.
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0: Hallo und herzlich willkommen zu den Regionalnachrichten bei Baden TV am Freitag. Schön, dass Sie eingeschaltet haben. Es wird heiß in der Region. Und was gibt es da Schöneres als den Sprung ins kühle Nass? Wer in diesen Tagen eine Abkühlung sucht, der lebt bei uns genau richtig. Denn eine aktuelle Studie zeigt jetzt, unsere Region ist in Sachen Freibadqualität absolute Bundesspitze. Lukas Pflaum berichtet.
1: Karlsruhe gehört zu den beliebtesten Freibadstätten in Deutschland. Im aktuellen Freibad-Ranking 2026 des Reiseveranstalters Fitreisen belegt die Fächerstadt im bundesweiten Städtevergleich mit durchschnittlich 4,44 von 5 Sternen den dritten Platz. Nur Braunschweig und Wolfsburg schnitten knapp besser ab. Für die Untersuchung wurden mehr als 226.000 Google-Bewertungen von 256 Freibädern ausgewertet. Besonders erfolgreich schnitt das ehrenamtlich geführte Freibad Wölfle in Wolfertsweier ab, das bundesweit Platz 8 erreichte und damit das am besten bewertete Freibad in Baden-Württemberg ist. Drei weitere Karlsruher Bäder platzierten sich ebenfalls unter den Top 50. Das Turmbergbad auf Platz 12, das Rheinstrandbad Rappenwörth auf Platz 33 und das Freibad Rüppur auf Platz 38.
2: Die Platzierung zeigt eindrucksvoll, welche Bedeutung das Schwimmen und die Freibadkultur in Karlsruhe haben. Mit unseren vielfältigen Freibädern bieten wir für unterschiedliche Zielgruppen attraktive Angebote. Dass Karlsruhe als Gesamtstadt bundesweit zu den Spitzenreitern gehört, macht uns stolz.
1: Sternagel sprach zudem dem Förderverein des Wölflebads, das seit 2002 vor der Schließung gerettet und ehrenamtlich betrieben wird, seine Anerkennung aus. Das Freibad in Wolfertsweier finanziert sich heute durch Eintrittsgelder, Spenden, Veranstaltungen und städtische Zuschüsse. Es hat grundsätzlich täglich bis 20 Uhr geöffnet. Um Wartezeiten an den Kassen der Karlsruher Bäder zu vermeiden, empfehlen die Betreiber für die kommenden Sommertage den Kauf von Online-Tickets im Vorfeld.
0: Ja, da will man doch einfach mal ins kühle Nass springen, Bahn ziehen oder auf der Liegewiese entspannen. Für viele von uns gehört das einfach zum perfekten Sommer dazu. Doch in Gernsbach könnte genau dieser Badespaß für viele Bürger bald Geschichte sein. Dort geht nämlich die Angst um, dass gleich drei historische Freibäder schließen müssen, weil die Stadt den Sparstift ansetzt. Die betroffenen Ortsteile wollen das aber nicht kampflos hinnehmen, wie Felix Stephan berichtet.
2: Noch läuft der Betrieb im über 100 Jahre alten Freibad des Gernsbacher Ortsteils Lautenbach, doch ab dem kommenden Jahr droht das aus. Wegen der angespannten Haushaltslage der Stadt Gernsbach sieht das im Mai vom Gemeinderat beschlossene Zukunftspaket 2023 vor, dass sich die Stadt ab 2027 aus der Finanzierung zurückzieht. Stattdessen wird den jeweiligen Fördervereinen eine Privatisierung angeboten. Laut dem ersten Vorsitzenden der Lautenbacher Initiative ist ein Eigenbetrieb finanziell jedoch nicht zu stemmen. Und so stehen die Zeichen auf Schließung.
3: Da wehrt sich eigentlich so der innere Geist dagegen. Ne? Wenn Sie überlegen, wir haben jetzt gerade hier oben unser neuer Volleyballplatz vor Wochen gestartet. Das Projekt wollte man da im Zuge vom Jubiläum 100 Jahre Schwimmbad Lautenbach auch fertigstellen. Da waren jetzt viele Mitstreiter voll motiviert dabei und jetzt zu sagen, das soll es jetzt gewesen sein und ab nächstes Jahr ist das Bad geschlossen. Also da wehrt sich bei uns gerade und sträubt sich alles dagegen.
2: Betroffen von den Sparmaßnahmen sind neben dem vor 5 Jahren sanierten Bad in Lautenbach auch die Bäder in Obertsroth und Reichenthal. Damit sollen 3 von 4 Bäder im Stadtgebiet privatisiert werden, was für alle drei Fördervereine wirtschaftlich keine Option darstellt.
4: Ohne finanzielle jährliche Unterstützung ist ein Freibad oder ein Schwimmbad nicht tragbar. Wir sagen ja, wenn man uns eine kleine jährliche Förderung von 60.000 Euro zukommen lässt, könnte man diese Einrichtung hier erhalten. Der Förderverein würde sich um alles kümmern, könnte dann im Prinzip den Badebetrieb erhalten. Und ich denke, das sind 0,1% des Haushalts.
2: Dass der städtische Rotstift ausgerechnet die Ortsteile trifft, während das Igelbachbad im Kernort weiter voll finanziert wird, stößt bei den Vereinsverantwortlichen auf Unverständnis. Dem schließt sich auch Daniela Berfutz an, Vertrauensperson eines inzwischen eingereichten Bürgerbegehrens.
5: Die drei Bäder zusammen kosten weniger, haben aber ungefähr genau oder sogar etwas mehr Besucher, also im Schnitt. Und das ist für uns unverständlich, wie man, also welche, auf welcher Grundlage das beruht. Und es wurde ja eine Studie durchgeführt bei der Stadt durch PwC, also durch eine externe Beratungsfirma. Da wurden auch Fehler gefunden, die immer noch nicht richtig gestellt wurden, auf das von mehreren Seiten immer wieder hingewiesen wurde. Aber es hat, ja, bis heute gab es da keine Änderung.
2: Kritisiert wird zudem, dass die Stadtverwaltung im Vorfeld nicht das Gespräch mit den Vereinen gesucht habe. Die Stadt Gernsbach lehnte eine Interviewanfrage von Baden TV zur Situation der Ortsteilfreibäder mit Verweis auf laufende Beratungen ab. Die Hoffnung der Vereine liegt nun auf dem eingereichten Bürgerbegehren, über dessen rechtliche Zulassung der Gemeinderat am 6. Juli entscheidet. Und so bleibt die Hoffnung der Verantwortlichen und Freibadbesucher bestehen, dass der Badespaß in Obertsroth, Reichenthal und auch hier in Lautenbach weiterhin erhalten bleibt.
0: Wie sieht sie aus? Die Energiewende zum Anfassen. Auf dem Campus Nord des KIT wurde dazu gestern ein echtes Großprojekt eröffnet. Eine neue, deutschlandweit einzigartige Forschungsplattform für Wasserstoff. Was dort genau untersucht wird und warum das auch unseren Alltag in der Region verändern könnte, darüber habe ich mit Giovanni Decane vom KIT gesprochen. Herr Decane, Wasserstoff gilt als eines der Hoffnungsträger in Bezug auf die Energiewende. Oft ist das Ganze aber ziemlich theoretisch, die Praxis fehlt noch. Hier im KIT wird heute die Hydrogen Integration Platform eröffnet. Was bedeutet das genau?
6: So, Hydrogen Integration Platform ist eine neue Forschungsinfrastruktur der Helmholtz-Gesellschaft und des Bundesministerium für Forschung, Technologie und Raumfahrt mit dem Ziel, die Wasserstoff in der Realität im Feld zu bringen. Das Problem mit Wasserstofftechnologie ist nicht die Technologie selbst, aber die Integration im Stromnetz. Es gibt noch viele Fragen, wie sollten zum Beispiel Elektrolyseure im Netz sich verhalten oder wie viel wird das Wasserstoff kosten, wenn es gibt Netzdienstleistungen, die Wasserstofftechnologie anbieten können. Das ist, was wir hier in Hydrogen Integration Platform probieren zu lösen. Diese Infrastruktur wird Komponente von Wasserstoff, von der Wasserstoffwelt, zusammen mit unserer Energieinfrastruktur koppeln und erlaubt uns realistische Bedingungen für diese Technologie zu realisieren und zu prüfen.
0: Das Herzstück dieser neuen Plattform ist eine große Verflüssigungsanlage. Erstmal, warum muss denn der Wasserstoff überhaupt verflüssigt werden und wie viel wird am Ende hier pro Tag bewegt?
6: So, ein kleines Problem, das Wasserstoff hat, ist die Energiedichte. Am normalen Druck ist viel weniger, als was wir normal für Kerosin oder Diesel haben. So, wir haben zwei Wege, das Problem zu lösen. Entweder wir erhöhen den Druck, oder die Alternative ist, dass wir kühlen Wasserstoff unter bis 20 Kelvin, so wir sind mehr als minus 250 Grad, und wir wenden das Wasserstoff in Liquidi, so wir verflüssigen Wasserstoff. Das erlaubt uns eine Energiedichte, das ist viel höher, als was wir mit atmosphärischem Druck haben, so wir können mehr Energie in den gleichen Ort lagern. So, hier wir werden in dieser neuen Infrastruktur werden wir ungefähr 60 Kilo von verflüssigem Wasserstoff pro Tag produzieren. Das, von was wir verstanden haben, es ist die höchste Menge von liquidem Wasserstoff pro Tag in nicht kommerziellen Anlagen in Deutschland.
0: Das Ganze klingt sehr kompliziert für den Laien. Jetzt mal ganz konkret gefragt, werden die Karlsruherinnen und Karlsruher oder auch die Menschen hier in der Region spürbar etwas von dieser neuen Plattform merken und wenn ja, ab wann?
6: Ja, sie werden natürlich das merken, weil unser Ziel ist am Ende die Kosten von Wasserstoff zu verringern. Und Deutschland hat das schon auch als Priorität, ein großes Wasserstoffnetz zu bauen und zu betreiben. Unsere Industrie braucht Wasserstoff. Unsere Mobilität, wo die Batterie nicht ausreichen, müssen wir in Wasserstoff wenden. So, wenn wir unsere Ziele erreichen, dass die Kosten von Wasserstoff verringern, können auch unsere Baden-Württemberg und Baden-Württembergerinnen auch verdienen.
0: Warum ist denn Wasserstoff noch nicht flächendeckend wirklich Teil des aktuellen Energiesystems? Wo liegt da das Problem?
6: Es gibt keine reale Probleme. Das Problem ist nur, dass wir haben nicht genug Hersteller, die Technologie für Wasserstoff produzieren. So, wenn wir sagen können, dass wir die Produktion für Wasserstoff erhöhen können, dass lohnt sich, Wasserstoff zu erstellen, natürlich werden wir die Wettbewerbigkeit von Wasserstoff erhöhen und natürlich die Kosten verringern. Das erlaubt natürlich die eine verbreitete Benutzung von der Technologie, die jetzt noch nicht voll möglich ist.
0: Abschließende Frage, macht diese neue Plattform, das KIT, hier in Karlsruhe jetzt in der Region oder vielleicht auch deutschlandweit endgültig zum wichtigsten Wasserstoffzentrum?
6: Ja, das ist vielleicht die größte Wasserstoffforschungsinfrastruktur in der Region. Und was ist wichtig, ist, dass die Industrie wird das auch benutzen. Wir haben auch eine starke Kooperation jetzt mit Bosch in Reutlingen, wo wir arbeiten in der Entwicklung einer neuen Wasserstofftechnologie und welche Netzdienstleistungen diese Technologie im Netz anbieten kann.
0: Auf den Gradmessern und Thermometern geht es momentan unaufhörlich aufwärts. Die Temperatur in der Region ist hoch genug, um einige ernsthafte Gefahren mit sich zu bringen. Und zwar nicht nur für den menschlichen Kreislauf, für Haustiere entsteht bei dieser Hitze oft Lebensgefahr und Pflanzen trocknen sehr schnell aus. Das kann im Extremfall einen Waldbrand bedeuten, wenn die Sicherheitshinweise nicht beachtet werden. Lars Notararigo fasst sie noch einmal zusammen.
7: Bei Temperaturen von fast 40 Grad sind nicht wenige Menschen bemüht, die berühmte badische Sonne gegen weniger berühmten badischen Schatten einzutauschen. Vor allem der Wald bietet bei Hitze einen beliebten Rückzugsort. Im Sommer steigt allerdings auch die Waldbrandgefahr. Und zwar drastisch, sagt Baden-Württembergs Landwirtschaftsministerin Marion Gentges.
8: Wir erreichen in den nächsten Tagen in fast allen Landesteilen Waldbrandstufe 4. Das bedeutet hohe Waldbrandgefahr. Daher gilt es, sich umsichtig zu verhalten. Denn ein heißer Katalysator von einem unachtsam abgestellten Fahrzeug oder die Hitze eines Einweggrills kann ausreichen, um einen Waldbrand zu entfachen.
7: Es liege an jedem Waldbesucher, seinen Beitrag zum Brandschutz zu leisten. Beginnend damit, die Regeln zu befolgen. Vom 1. März bis 31. Oktober gilt ein Rauchverbot im Wald. Feuer ist nur an ausgewiesenen Feuerstellen erlaubt. Bei zu hoher Gefahr liegt es bei den Forstbehörden, diese zu schließen. Offenes Feuer muss grundsätzlich 100 Meter vom Waldrand entfernt gehalten werden. Im Ernstfall muss umgehend die Feuerwehr alarmiert werden. Natürlich ist es nicht nur das Pflanzenreich, das durch die Hitzewelle einer vermehrten Belastung ausgesetzt ist. Auch Tiere, vor allem Haustiere, müssen während der kletternden Gradzahlen sorgsam behandelt werden.
0: Tiere dürfen im Sommer und erst recht bei der derzeitigen Hitze keinesfalls im Auto zurückgelassen werden. Autos heizen sich bei Sonneneinstrahlung in kürzester Zeit auf über 50 Grad auf und werden so zur Todesfalle. Verantwortungsvolle Hundehalter ersparen ihren Vierbeinern derartigen Hitzestress, legen die Gassi-Runde auf die kühleren Morgen- oder Abendstunden und sorgen immer für genügend Trinkwasser und Abkühlung.
7: Auch auf sich selbst und sein Umfeld sollte man während der Sommertemperaturen Acht geben. Laut Wetterbericht bleibt die Hitzephase nämlich noch eine Woche. Das bedeutet, hydriert bleiben, sich der Hitze nicht zu lange aussetzen und auf die Signale des Körpers achten, besonders bei Kindern oder älteren Menschen. Mit ein wenig Umsicht komme man so gefahrlos durch den Sommer.
0: Defensiv-Allrounder Nikolai Rapp hat den Karlsruher SC verlassen und wechselt zur neuen Saison zum Ligakonkurrenten Dynamo Dresden. Der 29-jährige gebürtige Heidelberger spielt seit Januar 2024 in der Fächerstadt und etablierte sich schnell als Stammspieler. Insgesamt lief Rapp 70 Mal für den KSC auf. Sportchef Timon Pauls dankte dem Innenverteidiger für seinen großen Einsatz und seine Professionalität auf und neben dem Platz. Karlsruhe ist seit mehr als einem Jahrhundert die Heimat der BB Bank. Nach der Fusion mit der PSD Bank Berlin-Brandenburg im vergangenen Herbst folgte nun der Zusammenschluss mit der PSD Bank Hessen-Thüringen. Viele langjährige Kunden und Beschäftigte fragen sich, welche Folgen das Wachstum für den Service, regionale Verbundenheit und Arbeitsplätze haben wird. Über diese und weitere Fragen haben wir mit Oliver Lüsch, dem Vorstandsvorsitzenden der BB Bank, gesprochen.
9: Die in Karlsruhe beheimatete BB Bank ist mit der PSD Bank Hessen-Thüringen fusioniert. Bereits letzten Samstag hat die Vertreterversammlung der BB Bank sich einstimmig für diesen Zusammenschluss entschieden. Wird die neue geschäftliche Ausrichtung Auswirkungen auf die bisherigen Kunden haben?
10: Also erstmal freue ich mich, dass wir 100% Zustimmung in der Vertreterversammlung in der letzten Woche erhalten haben, aber auch 97% bei der PSD Bank in Hessen-Thüringen in Frankfurt am Dienstag davor. Das zeigt, dass das Vorhaben auf breite Zustimmung trifft, und natürlich sind die Mitglieder, die zu 100% zugestimmt haben, Kunden unserer Bank. Das heißt ganz klar, wir fokussieren uns auf unsere Kunden und wir brauchen da eine notwendige Größe. Und die notwendige Größe kann man durch eigene Kraft schaffen, dass wir wachsen, haben wir auch gezeigt, aber auch Gelegenheiten wie in Hessen-Thüringen mit der PSD Bank zusammenzugehen. Und deswegen wird für unsere Kunden sich gar nichts ändern. Die Filialen bleiben alle, wie sie sind. Ihre Ansprechpartner bleiben hier alle, wie sie sind. Im Gegenteil, wir werden auch zukünftig immer die bessere Bank für unsere Kunden sein, auch hier in Baden.
9: Es ist ja nicht die erste PSD Bank, mit der Sie fusionieren. Bereits im letzten Herbst hat die BB Bank mit der PSD Bank Berlin-Brandenburg fusioniert. Damals hatten Sie garantiert, dass hier in der Region keine Jobs verloren gehen werden. Sie haben sogar eine Beschäftigungsgarantie bis 2034 ausgesprochen. Wie sieht es jetzt mit dieser Garantie aus nach diesem neuen Zusammenschluss?
10: Ja, also erstmal die Beschäftigungsgarantie bis 2034 war uns wichtig und ein klares Signal in die Belegschaft der fusionierten Bank. Selbstverständlich gilt es auch für unsere BB Bank, für alle Beschäftigten, die hier sind, und daran halten wir uns natürlich. Und wenn man mal nach vorne schaut, Fachkräfte werden gesucht, wir suchen auch hier am Standort in Karlsruhe, deswegen ist es uns ein Herzensbedürfnis, alle mitzunehmen, die Mannschaft an Bord zu haben und eben auch die Möglichkeit zu haben, langfristig zu planen.
9: Insgesamt soll die BB Bank jetzt 800.000 Kunden stark sein. Wie sorgen Sie denn dafür, dass die Stammkunden durch den Zuwachs der neuen Kunden nicht vernachlässigt werden und den gewohnten Service von ihnen bekommen?
10: Ja, es sind über 800.000 Kunden, es sind über 850.000 Kunden sogar. Und ganz klar die Fokussierung auf die Region, auf die Kunden. Wir wissen, wo wir herkommen. Ja, 1921 BB Bank hier in Karlsruhe gegründet. Natürlich in Baden insgesamt einen relevanten Kundenanteil. Und da sind wir stolz drauf und da freuen wir uns auch drüber. Und deswegen investieren wir hier. Wir werden am Standort investieren, aber auch in die digitalen Leistungen, in KI und vor allen Dingen für die Kunden immer die bessere Bank zu sein und zu wissen, dass sie hier die Hausbank vor Ort haben.
9: Was sind jetzt die Hintergründe von diesen beiden Fusionen? Können wir da weitere Fusionen erwarten? Warum machen Sie das?
10: Ja, die Hintergründe sind die, dass Sie im Privatkundengeschäft, und wir sind die größte genossenschaftliche Privatkundenbank, eben eine gewisse Skalierung brauchen, um immer günstig den Kunden Leistung anbieten zu können. Das können Sie einmal schaffen, indem Sie gut wachsen. Das gelingt uns. Wir sind alleine organisch, das heißt aus eigener Kraft, um 40.000 Kunden letztes Jahr gewachsen. Auf der anderen Seite gibt es immer mal Gelegenheiten, wo man sich zusammenschließt. Und das hat sich mit Berlin-Brandenburg ergeben, das hat sich auch mit Hessen-Thüringen so ergeben, sodass wir dann nochmal einen recht großen Sprung machen konnten. Und die strategische Ausrichtung, als bundesweite Bank zu agieren, die war schon in den 70er Jahren. Das heißt, wir machen nur das konsequent weiter, was die Vorgängergeneration bereits begonnen haben. Aber wie gesagt, wir wissen, dass in Baden unsere Wurzeln sind.
9: Das heißt, die BB Bank könnte sich noch weiter erweitern und noch eine Fusion in der Zukunft durchführen?
10: Ja, theoretisch ja. Ja, die Gelegenheit ist dann die entscheidende. Wann bietet sich das an bei beiden Banken? Und deswegen würde ich das auch nie ausschließen. Wir konzentrieren uns aber auf unsere Kunden, mit unseren Kunden zu wachsen. Und sollten sich diese Gelegenheiten ergeben, sind wir natürlich immer offen und gesprächsbereit.
9: Letzte Frage, Sie haben es gerade eben schon angesprochen. Die Heimat der BB Bank ist Baden. Werden denn diese neuen Kunden aus Berlin und Brandenburg und Thüringen und Hessen etwas von diesem badischen Heimatgefühl zu spüren bekommen?
10: Naja, auf jeden Fall, in Berlin war das so, da hatten wir die Generalversammlung und da kam, wir haben in Berlin Hertha BSC Und in Karlsruhe gibt es den KSC, es gibt die Fanfreundschaft. Also das war interessanterweise ein bewegender Moment, dass plötzlich, also jo, das passt. Und das Zweite ist, dass natürlich ja, das Badische, das Korrekte, auch für uns als Traditionsbank, die sehr modern auftritt, wie Sie merken, ein Asset ist, eben für die Kunden zu wachsen. Und da sind auch viele Kunden stolz darauf, eine moderne Bank zu wissen, die eben relevant ist und die besten Leistungen bringt.
0: Das war's für heute mit den Nachrichten. Ich wünsche Ihnen ein angenehmes Wochenende. Tschüss, machen Sie's gut.
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12: Hallo und einen schönen guten Abend. Willkommen zum Wochenendwetter hier auf Baden TV. Die nächsten Tage werden sehr warm bis heiß sein. Es gibt zum Teil einzelne kräftige Schauer und Gewitter, aber dieses Hoch hier sorgt meist für sonniges und trockenes Wetter. Es sind eben oft nur regionale Hitzegewitter, aber die können sehr stark ausfallen, zum Teil eben auch unwetterartig. Auch in der kommenden Nacht sind Wolken unterwegs. Hier und da sind noch einzelne Gewitter anfangs möglich. Später hört das Ganze auf und die Wolken lockern etwas auf und die Temperaturen, ja, die bleiben relativ weit oben. 19 Grad morgen früh in Stuttgart und 18 Grad messen wir in Freiburg. Der Samstagvormittag bringt dann zunächst Dunst und Nebel. Später kann sich überall die Sonne durchsetzen und es wird rasant sehr warm bis heiß werden. Die Höchsttemperaturen morgen 36 Grad in Germersheim, 37 Grad in Karlsruhe und Werte um 31 Grad messen wir in Freudenstadt. Es gibt also kaum Abkühlung und auch der Nachmittag bringt richtig viel Sonnenschein. Ein toller Tag für Aktivitäten, zum Beispiel ins Freibad gehen. Das kann man schön machen bei diesem Wetter. Aber gut eincremen. Der UV-Index erreicht sehr hohe Werte. Es bleibt meist trocken. Vielleicht zum Abend kurz Gewitter am Schwarzwald. Ansonsten ja, die Temperaturen zum Abend relativ warm. Immer noch 29 Grad in Pforzheim und um die 30 Grad in Offenburg. Kurzen Blick auf die weiteren Aussichten. Was soll ich sagen? Der Hochsommer ist da. Er bleibt da. Sonntag bis Dienstag bis zu 38 Grad heiß. Viel Sonnenschein. Mittendrin auch mal ein Hitzegewitter. Das war's vom Wetter. Ein schönes Wochenende. Tschüss, bis bald.

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Laue Sommernächte lassen sich nicht nur bei Cocktails und Musik genießen, sondern auch mit festem Schuhwerk an den Füßen und mit Taschenlampe ausgestattet. Denn bei Dämmerung und Dunkelheit sind im Stadtwald in Baden-Baden in den Sommernächten besonders viele Leuchtkäfer unterwegs. Bei einer Führung mit einem Waldpädagogen können Sie die Glühwürmchen einmal in ihrem natürlichen Habitat erleben. Die Veranstaltung findet nur bei trockenem Wetter statt. Deutschland gegen Elfenbeinküste heißt es am Samstagnachmittag, 20. Juni 2026. Wer das Spiel aus dem Toronto Stadion live hier in der Region verfolgen möchte, hat ab 16 Uhr im Enzaun Park in Pforzheim die Möglichkeit, die deutsche Mannschaft gemeinsam mit anderen Fans leckerem Essen und den üblichen Biergartendrinks anzufeuern. Am 21. Juni ist offizieller Sommeranfang. In Gaggenau wird er in diesem Jahr französisch gefeiert. Denn Fête de la Musique verwandelt die Innenstadt in eine Bühne für Live-Musik und Austausch. In Gaggenau wird Fête de la Musique damit schon zum dritten Mal gefeiert. Dadurch soll Sichtbarkeit für die lokale Musikszene geschaffen, Kultur genossen und Menschen zusammengebracht werden.

0: Willkommen zu einer neuen Ausgabe von Car News TV. Bei der aktuellen neuen Förderung von E-Autos kommt der Start einer neuen elektrischen Kleinwagenoffensive genau zur richtigen Zeit. Klaus Niedzwitz zeigt uns den neuen ID Polo und den neuen ID 3 Neo. Aus dem Konzern präsentiert Cupra den neuen Raval und der Leapmotor B10 rundet die fast reine Elektrosendung ab. Abschließend fuhren wir den Cupra Terramar VZ Plug-in-Hybriden im Alltag. Starten wollen wir aber mit dem neuen Raval. Ganz gegen den Trend ist Cupra, die Marke im VW-Konzern, die noch für schwarze Zahlen sorgt. Kein Wunder also, dass der neue Cupra Raval die neue elektrische Kleinwagenfamilie des VW-Konzerns als erstes Modell präsentiert. Dieses Urban Electric Car trägt den Namen eines Szeneviertels Barcelonas und soll die Straßen mit seinem rebellischen, urbanen Elektrocharakter erobern. Frontpartie, Lichtsignatur, bündige Türgriffe und die straffe Seitenlinie signalisieren schon im Stand, dass er ein Must-Have der Lifestyle-Szene sein möchte. Mit klarer Abgrenzung zu den eher biederen Konzernverwandten VW ID Polo und Skoda Epic.
1: Hier ist er nun, der neue Cupra Raval. Neu, ganz neu, dieses kleine Kraftpaket, ca. 4 Meter lang. Wir durften ihn schon im Stadtgebiet von Barcelona bewegen und er ist auch ein ideales Stadtfahrzeug. Er hat bis zu 226 PS und soll nur in der Basis ca. 26.000 Euro kosten. Das ist ganz ordentlich. Dieser kostet natürlich mehr. Das ist die Power-Version, der VZ. Das Fahrzeug wurde lange erwartet, denn man sucht im Markt natürlich momentan noch vergeblich nach wirklich preiswerten Alternativen. Und diese preiswerten Alternativen sind gefragt, weil bisher haben die meisten Hersteller natürlich die großen Fahrzeuge in den Markt gebracht, denn damit konnte man viel Geld verdienen. Hier muss gut gerechnet werden, aber das Fahrzeug macht trotzdem keinen billigen Eindruck. Er macht Freude und er wird sicherlich auch wieder mal mit diesem sehr, sehr eleganten und sehr ansprechenden Design seine Käufer finden.
0: Doch wie schon beim Born ist nicht jede Variante ein technisches Highlight, was allerdings auch den weniger Begüterten die Chance gibt, ein wirklich attraktives Modell zu einem dann günstigeren Einstiegspreis zu fahren. Wen interessiert schon im urbanen Verkehr, dass die Schwestern deutlich bessere Leistungswerte aufweisen? Wir fuhren im ersten Test den Cupra Raval VZ, der das visuelle Versprechen des Auftritts auch liefert. Doch diese Dynamik mit Temperament lässt den Einstiegspreis von 25.950 Euro dann mit der Top-Version auf 46.000

525 Euro Schnellen. Die 4,05 Meter Länge des Raval ist stadttauglich und handlich. Der Radstand von 2,60 Meter sorgt für stimmige Proportionen und Geräumigkeit. Die erhöhte Sitzposition erleichtert die Übersicht und im dichten Verkehr helfen die kompakten Maße ebenso wie die verfügbaren Assistenzsysteme. Der Kleinwagen erfüllt damit die Anforderungen des urbanen Alltags, ohne den sportlichen Cupra-Markenanspruch aufzugeben. Dazu passt auch der Kofferraum, der ein Kaufargument darstellt. Da die neuen Konzernkleinwagen nun wieder mit Frontantrieb fahren, entsteht Raum für ein

weiter. Im Fond wird es allerdings für Passagiere relativ eng. Stimmig wirkt dagegen das Raval Cockpit. Cupra kombiniert ein 10,25 Zoll Digitalinstrument mit einem 12,9 Zoll Touchscreen und setzt auf eine Darstellung, die modern, aber nicht überladen wirkt. Die Tasten am Lenkrad, die klare Struktur der Mittelkonsole und die insgesamt ablenkungsarme Gestaltung deuten an, dass hier jemand verstanden hat, wie Bedienung im Auto funktionieren soll. Umso irritierender, dass Cupra ausgerechnet bei häufig genutzten Funktionen nicht konsequent weitergedacht hat. Wie schon gesagt, der Cupra Raval ist auch für wenig Geld zu haben. Bei der Top-Variante finden aber Anspruch und Optik erst zueinander. Das heißt, in der Top-Motorisierung ist er das, wonach er aussieht. Ein kleiner Top-Sportler für den urbanen Raum. In der Stadt ist der kleine Stromer flink genug, um sich durch Lücken zu wuseln. Einparken ist ein Kinderspiel und auf kurvigen Landstraßen wirkt er agil, direkt und hungrig auf Lastwechsel. Der kräftige Antritt aus niedrigen Geschwindigkeiten, die präzise Vorderachse und die insgesamt hohe Traktion verleihen dem Wagen eine spürbar sportliche Berechtigung. Zum positiven Fahreindruck tragen vor allem die technischen Zutaten der VZ-Version bei. Das elektronische Sperrdifferential, die breiteren 235-Reifen und das adaptive Fahrwerk machen aus dem Cupra Raval ein echtes Freizeitvergnügen. In den Modi Performance und Cupra tritt die Abstimmung sehr straff auf. Die Spurstabilität ist selbst dann noch gegeben, wenn andere Fronttriebler bereits zum Untersteuern neigen. Allerdings kann Cupra auch etwas übertrieben posen. Ein Druck auf den Fahrmodus-Schalter und der Raval möchte akustische Aufmerksamkeit. Wer es braucht? Die Grundversion startet mit 116 PS, also 85 kW. Das reicht im Stadtverkehr ganz sicher. Das Design verspricht aber viel mehr. Noch weiter öffnet sich die Schere der Möglichkeiten beim Laden. Ab Sommer 2026 kommt der Raval in zwei Batterievarianten und jeweils zwei Leistungsstufen. Unten beginnt die Baureihe mit einer 47 Kilowattstunden LFP-Batterie, kombiniert mit 116 oder 135 PS. Darüber rangiert die 52 Kilowattstunden NMC-Batterie mit 211 oder 226 PS. Betrachten wir den Preis für die Basis, ist eine Schnellladeleistung zwischen 50 und 90 kW DC schwierig zu argumentieren, aber vielleicht lockt das rebellische Kleid des Raval. Ehrlicherweise wird aber sowohl Leistung und Ladezeit für Kurzstrecke mit eigener Wallbox absolut ausreichen. Erst bei längeren Strecken und dem Bedarf nach kurzen Ladezeiten wird die größere Batterie erforderlich sein. Die Preisfrage wird also zu Diskussionen führen. Der Einstiegspreis von 25.950 Euro klingt zunächst nach einem noch akzeptablen Türöffner und wird auch für eine kleine Zielgruppe sinnvoll sein. Den Raval, der fahrdynamisch und emotional wirklich beeindruckt, erhält der Kunde aber erst nach einem ordentlichen Aufpreis. Die von uns gefahrene Top-Version VZ kostet dann auch 46.525 Euro, was die Frage nach größeren Cupra-Modellen beim Händler provoziert. So zeigt sich der Cupra Raval mit zwei Gesichtern. Er ist ein Elektro-Kleinwagen mit gelungenem Bedienkonzept, großem Kofferraum und mit mehr Leistung als erfreulich sportlich. Die günstige Einstiegsvariante lässt vieles vermissen, ist aber optisch ein Gewinn. Wer darauf setzt und mit theoretischen Leistungsmerkmalen im Stadtverkehr ohnehin nichts anfangen kann, ist auch mit der kleinen Einstiegsvariante gut bedient. Die teurere VZ-Variante ist aber schon toll. Auch wenn der Raval der erste einer neuen Fahrzeuggeneration im VW-Konzern ist, mit dem neuen ID.3 rundet sich das Angebot weiter ab.

Ich bin in Hamburg und darf euch begrüßen zur Vorstellung eines neuen VW ID.3. Kenne ich schon, werden die meisten jetzt sagen. Stimmt, den ID.3 kennen alle, denke ich mal. Aber der hier ist komplett neu, der ID.3 Neo. Und dieses Auto hat die Außenmaße von 4,26 Meter. Der ist ungefähr 1,50 Meter hoch und 1,80 Meter breit. Vorne gibt es eine Dynamik, bedingt auch durch dieses sehr, sehr

0: schöne Licht, es gibt LED-Scheinwerfer, es gibt ein Tagfahrlicht, ein beleuchtetes Logo, das gehört bei einem elektrischen VW natürlich dazu. Es gibt einen großen Lufteinlass, der kühlt das gesamte System und sorgt auch dafür, dass man optisch hier vorne so eine gewisse sportliche Dynamik hat. So, jetzt schauen wir uns noch mal hier die Räder an. Es gibt bei diesem Auto die Möglichkeit, 20 Zoll Räder zu bestellen. Das Original sind dann 19 Zoll. Das hier ist 20 Zoll. Sieht sehr dynamisch aus, sind auch ein bisschen breiter. Damit hat man auch ein bisschen mehr Grip, wenn es mal ein bisschen schneller über die Landstraße geht. Das Heck ist nicht einfach zu gestalten, sieht aber besser aus als beim ersten ID.3. Das hier gefällt mir ganz gut. Und damit jetzt mal zur Technik. Dieses Auto hat einen Motor, der hat eine Leistung von 170 Kilowatt. Damit schafft das Auto die 100 schon in 8 Sekunden. Bei 160 wird dann auf der Autobahn auch abgeregelt. Es gibt verschiedene Akkus und diese Variante Style hat einen Akku von 79 Kilowattstunden. Und damit ist eine elektrische Reichweite möglich von 630 Kilometern. Mehr braucht eigentlich kein Mensch. So viel zur Optik, jetzt schauen wir mal nach innen. So, ich muss sagen, hier drin gibt es so eine sogenannte Wohlfühlatmosphäre. Alles ist neu, es sieht wirklich gut aus. Und wenn ich nach vorne schaue, gibt es hier einen 10 Zoll großen Monitor. Und da ist der Tacho und der Drehzahlmesser untergebracht. Dann habe ich hier auf der rechten Seite das Infotainment-System komplett neu. Es gibt eine neue Software, lässt sich einfach bedienen. Alles ist hierüber zu steuern, fast alles, muss ich sagen. Denn hier unten gibt es noch die Schalter für die Heizung und für die Lüftung. Finde ich gut, dann braucht man nicht immer in ein Menü hier in diesem Bildschirm und wird abgelenkt. Also das hat man wirklich gut gelöst. Es gibt ein neues Lenkrad, finde ich echt gut. Ist unten und oben abgeflacht, sieht sehr sportlich aus, ist sehr griffig. Und diese elektronischen Schalter, die hat man entfernt. Das sind ganz normale Schalter. Wenn man darüber gleitet, dann schaltet man nicht irgendwas ein oder aus. Da hat man wirklich einen Kundenwunsch befolgt.
1: Gelungen ist auch das neue Technikpaket, bedingt durch den modularen Elektrobaukasten Plus von Volkswagen. Die hohen Reichweiten wurden auch möglich durch neue E-Motoren, die sparsamer sind, aber mehr Reichweiten ermöglichen. Rund 40 Kilometer sollen jetzt mehr drin sein. Mit DC-Laden kann ein Akku mit 10% Restkapazität bis zu 80% in 24 Minuten wieder geladen werden. Dieser ID.3 Neo besitzt einen Heckantrieb, eine sehr gute Gewichtsbalance und somit wohl auch ein gutes Fahrverhalten. Der Neo wiegt mit Fahrer rund 1950 Kilogramm. Möglich ist auch das sogenannte One-Pedal-Driving im Modus der stärksten Rekuperation. Das ist sehr bequem. Das Kofferraumvolumen liegt bei 385 Litern.
0: Für die hinteren Passagiere gibt es reichlich Platz. Der Sitz vorne ist eingestellt für jemanden, der 1,85 Meter lang ist. Ich habe immer noch reichlich Kniefreiheit. Oben der Kopf hat auch noch ein bisschen Platz. Also einer längeren Reise steht hier nichts im Weg. Jetzt kommen wir zum Preis. Also die Trend-Ausgabe wird kosten so unter 34.000 Euro. Und eine Style-Version mit allem, was man sich so wünscht, kostet dann knapp unter 50.000 Euro. Also ihr habt die Qual der Wahl. Mir hat das Auto gefallen. Das war's von mir. Bis dann. Tschüss.
2: Auch der Polo wird elektrisch und startet als ID Polo mit neuer fortschrittlicher Technik.

0: Ich bin in Hamburg und da steht er, der neue Volkswagen ID Polo. Ein Auto, das ich schon mal fahren konnte vor einigen Wochen. Da war er allerdings noch getarnt. Und ich muss sagen, das Fahrverhalten, die Fahreigenschaften, die Fahrdynamik, das ist schon absolut überzeugend, wie so ein kleines Auto um die Ecken geht. Mir hat er wahnsinnig viel Spaß gemacht. Und hier steht jetzt die ungetarnte Version. Ein relativ kleines Auto, wobei ich kenne viele kleine Autos aus den 70er und 80er Jahren, aber die Autos hier werden immer größer, somit auch dieser ID Polo. Wenn wir uns die Front anschauen, das ist ziemlich weit runtergezogen alles. Es gibt hier modernstes Licht und dieses Tagfahrlicht ist sehr schön, beleuchtetes Logo. Man hat hier den Frischlufteinlass. Also das Auto hat einen Frontantrieb, das bedeutet, der Elektromotor sitzt hier vorne auf der Vorderachse. Und das ergibt ein sehr sicheres Fahrverhalten, wie schon beim alten Polo mit einem Verbrenner. Der hatte auch einen Frontantrieb, die Golf-Varianten natürlich auch. Das ist ein sehr sicheres Fahren, das ist ein sehr einfaches Fahren. Aber die Leistung, die hier ansteht, die ist schon nicht schlecht. Der hat 155 Kilowatt Leistung, das sind so 211 PS. Und damit schafft das Auto die 100 schon in 7,4 Sekunden. Und auf der Autobahn kann man nicht ganz schnell fahren, 160, dann wird das Ding abgebremst elektronisch. Aber ich denke mal, das wird den meisten auch reichen. Bei den Akkus oder bei den Batterien sieht es so aus, es gibt zwei Versionen. Einmal 37 Kilowattstunden und einmal 52 Kilowattstunden. Mit dem kleineren Akku fährt man so 317 Kilometer als Reichweite und bei dem anderen sind es 455. So, jetzt schauen wir uns mal den Rest hier an. Es gibt 18 Zoll Räder und die würden mir als 19 oder 20 Zoll Räder vielleicht noch ein bisschen besser gefallen. Aber okay, das ist jetzt mal Standard hier. Und was mir auch gefällt optisch, das sind diese ausgestellten Kotflügel. Die gibt es auch bei diesem Polo GTI, das sieht sehr dynamisch aus, steht auch diesem Auto sehr gut. Also rundherum muss ich sagen, echt gelungen. Jetzt schaue ich mal nach innen. Auch dieser ID Polo entstand natürlich auf Basis des modularen Elektrobaukastens Plus von Volkswagen. Und so findet man viele Bauteile, die ich hier sehe, auch in anderen ID-Modellen. Ist ja auch nicht schlecht, so kann man viele Entwicklungskosten sparen. Vor mir gibt es einen kleinen 10-Zoll-Monitor für Drehzahlmesser und auch Tacho. Und da sind auch alle Informationen, die ich benötige, wenn ich mit einem elektrischen Auto unterwegs bin. Das Navigationssystem oder das Infotainment-System hier, das ist ein 13-Zoll-Monitor. Das ist alles vom Feinsten. Es gibt eine neue Hardware, eine neue Software. Das lässt sich sehr einfach und intuitiv bedienen. Also da hat man wirklich fleißig gearbeitet, um die Probleme, die man früher hatte, nicht mehr zu bekommen. Also hier gibt es dann noch ein paar Schalter hier unten. Die sind hier gut angebracht für die Heizung und Lüftung. Und ich denke mal, da muss man dann nicht mehr ins Menü, um beispielsweise die Heizung anzuheben. Es gibt viele Ablagen, schöne neue Sitze mit einer guten Seitenführung, wenn man mal ein bisschen schneller durch die Kurven fährt. Und es gibt ein neues Lenkrad. Das findet sich auch in vielen ID-Modellen. Hier hat man auch keine digitalen Knöpfe mehr. Das funktioniert ganz normal. Und da kann man sich auch nicht mal, wenn man drüber rutscht, irgendwas ein- oder ausschalten. Also insgesamt muss ich sagen, gelungenes Cockpit, da gibt es nichts zu meckern.
1: Im Design ist nun endlich wieder ein VW zu erkennen. Die typische VW-C-Säule darf einfach nicht fehlen bei einem Polo von Volkswagen. Das ID-Heck enthält nun wieder VW-Gene, da kann man sagen, gut gemacht. Endlich auch wieder vier Fensterheber und ein VW-Cockpit vom Feinsten. Nicht überladen, leicht und modern, man könnte sagen sportlich-spartanisch. Die Mitfahrer hinten sitzen ausreichend bequem. Ab 1,85 Meter Größe wird es aber etwas enger. Bei dem Anblick würde ich sagen, warum nicht gleich so. Man kann mit 11 Kilowatt laden oder bei dem DC-Laden 130 Kilowatt nutzen. Damit ist in rund 25 Minuten der Akku von 10 bis 80% wieder geladen. Bemerkenswert ist auch das Drehmoment des E-Motors von 290 Newtonmetern, der übrigens neu entwickelt worden ist. Vorne gibt es kein Ablagefach, nur viel Technik. Neu sind die Vorder- und Hinterachse. Beide sorgen für ein exzellentes Fahrverhalten.
0: In Sachen Kofferraum sieht es so aus, man hat hier 454 Liter zur Verfügung und wenn man an die Rückenlehnen umklappt, sind das 1249 Liter. Das ist ja mal nicht schlecht. Interessant ist auch noch das, was man hier drunter findet. Da kann man noch einiges als Stauraum nutzen.
1: Schlussendlich ein gut durchdachter Kleinwagen, der VW ID Polo.
0: Ja, zum Schluss gibt es immer das Beste und das ist in diesem Fall der Preis für diesen ID Polo von Volkswagen. 24.995 Euro muss man auf den Tisch des VW-Händlers legen. Wer dann noch ein bisschen mehr investiert und hat ein etwas schickeres Auto, da sind dann rund 38.000 Euro fällig. Interessant ist das Auto auf jeden Fall. Mir hat er gefallen, euch vielleicht auch und das war's von mir. Bis dann, tschüss.
2: Im Stellantis-Konzern zeigt die neue Marke Leap Motor einen weiteren preiswerten Einstieg. Wir fuhren den attraktiven Chinesen im Alltagstest. Leap Motor ist ein chinesischer E-Auto-Hersteller, der nun im Stellantis-Konzern eine besondere Rolle spielt. Die Technik ist sehr weit entwickelt und somit auch für die Zukunft der Stellantis-Marken interessant. Wer allerdings Leap Motor für eine reine Elektromarke hält, der irrt. Das von uns getestete Modell ist zwar die reine Elektrovariante, verfügbar ist aber auch eine Hybridversion mit Range Extender mit dem Rezept gegen die noch immer verbreitete Reichweitenangst, die viele Zeitgenossen mit der Elektromobilität verbinden. Daher resultiert auch die enorme Kaufzurückhaltung, auf die Leap Motor wie einige andere Chinesen sehr schnell reagiert hat.
3: Viele werden sich fragen, was ist denn Leap Motor? Leap Motor ist eine chinesische Firma, die spezialisiert ist auf Elektrofahrzeuge. Und was ganz interessant ist, sie ist erst 2016 gegründet worden. Mittlerweile hat sich die Stellantis-Gruppe an diesem Unternehmen beteiligt, und zwar mit gesamt 1,5 Milliarden Euro, wie man hört. Und holen sich diese Kompetenz für Elektrotechnik natürlich jetzt ins Haus. Der B10 ist eigentlich ein richtig gutes Fahrzeug. Man hat wenig dran auszusetzen. Vor allen Dingen am Preis ist wenig auszusetzen, denn der beginnt bei unter 30.000 Euro. Und das Fahrzeug fährt prima, die Regelmechanismen sind state of the art. Allerdings gibt es hier und da so kleine Dinge, die ein bisschen nerven. Das ist vielleicht die Bedienung oder so Kleinigkeiten mit dem Türöffnern oder hier. Das ist nicht ganz schön, aber daran gewöhnt man sich und der Preis ist durchaus attraktiv.
2: Wir fuhren den B10 als E-Variante und als Topmodell Design Pro Max mit dem alleinigen E-Antrieb. Das Fahrzeug ist optisch recht ansprechend und sieht sich in der aktuell modernen Designsprache. Auch wenn der B10 gefällig ist, optische Alleinstellungsmerkmale hat er wenig, fällt aber auch nicht negativ auf. Mit 4,51 Meter Länge ist der B10 irgendwo zwischen einem VW ID3 und ID4 zu finden. Vorne wie hinten gibt es ausreichend Platz für die meisten Passagiere. Die hellen Oberflächen des Testwagens mit dem serienmäßigen Glasdach ergeben ein angenehmes Ambiente. Trotz der überschaubaren Abmessungen ist der Innenraum erstaunlich geräumig. Die Sitze vorne sind vor allem in Richtung Komfort ausgelegt und bieten ausreichenden Seitenhalt. Vorne wie hinten herrschen angenehme Platzverhältnisse und im Fond gibt es eine vorbildliche Kopffreiheit in dieser Klasse. Die Materialien sind dem aufgerufenen Preis entsprechend zum Teil einfach, aber sauber verarbeitet. Der B10 ist ein Angebot für Zeitgenossen, die eine gelassene Fahrweise bevorzugen. Als Kurvensportler eignet sich der B10 nicht. Doch wahrscheinlich erwartet die angesprochene Zielgruppe das auch nicht. Das vor allem in Richtung Komfort abgestimmte Fahrwerk schluckt die schlimmsten Sünden der Fahrbahn souverän, wobei allerdings die Lenkung in der Einstellung Comfort etwas präziser ausfallen könnte. Bis Tempo 120 km/h ist die Geräuschentwicklung dezent und erst danach machen sich die Windgeräusche bemerkbar, ohne allerdings zu stören. Mit seinen 160 kW bzw. 218 PS bietet der B10 ausreichend Leistung. Allerdings ist der Leap Motor alles andere als ein Sportler. Das Drehmoment liegt bei bescheidenen 240 Newtonmetern. Und dies aus gutem Grund. Eine elektroautotypische Beschleunigung kostet viel Energie. Und wer nutzt dies schon ein weiteres Mal nach der ersten Testbeschleunigung? Auch wenn andere E-Autos schneller spurten, der B10 ist eher der sparsame Familienlaster. Den WLTP-Verbrauch gibt Leap Motor mit 17,3 Kilowattstunden pro 100 Kilometer an, was wir naturgemäß mit Spurz und Höchstgeschwindigkeit nicht erreichen konnten. Bei der DC-Ladeleistung sagt die Werksangabe 168 Kilowatt, mit einer von Leap Motor angegebenen Ladedauer von 20 Minuten für die Ladung von 30% auf 80%. Eine Vorkonditionierung fürs Laden gibt es nicht, was bei dem Preisangebot aber kaum überraschen sollte. Vor dem Fahrer befindet sich eine kompakte digitale Informationszentrale, bei der die Anzeigen im Interesse einer besseren Ablesbarkeit allerdings etwas größer ausfallen könnten. Über den zentralen 14,6 Zoll Bildschirm werden das Infotainment-Angebot sowie die Fahrzeugfunktionen und die Konnektivität gesteuert. Die Features und die Bedienung der Multimedia-Einheit entspricht dem Zeitgeist, was aber auch heißt, dass sich Funktionen erst entdecken lassen müssen. Mit der Zeit wird dies natürlich verinnerlicht. Nur der Anfang hat seine Hürden. Die erste Ausfahrt ist unspektakulär. Allein das Öffnen des Wagens mit der NFC-Karte am linken Außenspiegel weckt einige Fragen zu den kreisrunden Kratzern durchs Auflegen. Zudem wäre es schön, müsste der Fahrzeuglenker das Auto nicht jedes Mal umrunden, bevor er den Kofferraum öffnet. Apropos Öffnen. Ist nur eine Hand frei, wird das Jonglieren mit Drücken und Aufziehen der Türgriffe sehr mühsam. Das Fahrverhalten des Leap Motors ähnelt auch anderen Stellantis-Modellen. Nur der Blick auf das Lenkrad und das Display verrät, dass es der Leap Motor B10 ist. Bei der Betätigung der Blinker erscheinen auf dem 14,6 Zoll großen Touchscreen gleich zwei Darstellungen der 360-Grad-Kamera. Einmal eine Draufsicht von oben und eine Third-Person-Ansicht, die per Fingergeste frei wählbar ist. Mit 420 Litern in der Standardkonfiguration ist das Ladevolumen des Kofferraums eher Durchschnitt, allerdings auch gut nutzbar durch klare Flächen. Für das Ladekabel gibt es zudem einen kleinen Frunk unter der Motorhaube, da der Elektromotor beim B10 an der Hinterachse liegt. In Deutschland hat Leap Motor seit Marktstart mittlerweile ein Netz von mehr als 130 Stützpunkten aufgebaut, das bis Ende des Jahres auf die Zahl von rund 200 wachsen soll. Das Fazit ist unter Berücksichtigung des sehr interessanten Preises positiv. Der Kunde erhält viel Auto für sein Geld, wenn auch mit einigen kleinen Ärgernissen, die aber schnell akzeptiert sind. Als typisches neues Nutzungsformat hat sich das kurzzeitgeleaste E-Auto ohnehin von einem hochqualitativen Lebenszyklus von mehreren Jahren bis zur Weitergabe an die Kinder verabschiedet. Womit auch kleine Kompromisse für einen sensationellen Preis ab 29.900 Euro zu akzeptieren sind. In einem weiteren Alltagstest bewegten wir mit dem Cupra Terramar VZ eine sehr attraktive Alternative zum E-Auto. Cupra ist derzeit eine der angesagtesten Marken. Und sie machen wohl auch sehr viel richtig. Aufgrund der aktuellen Weltmarktlage mit hohen Benzinpreisen, verlockenden Förderprämien und vielen Sonderangeboten der Autohersteller, um die vor Jahren projektierten E-Autos an den Mann zu bringen, sieht es derzeit für das E-Auto wieder besser aus. Doch nicht für alle Konsumenten und Regionen ist das E-Auto ideal und langfristig werden dort auch die Kosten steigen. Grund genug, ein wirklich attraktives Verbrenner- oder Plug-in-Modell im Programm zu haben und, sagen wir es gleich, er ist ein echter Gewinn für das Cupra-Programm.
3: Der Cupra Terramar VZ bedient natürlich wieder eine Zielgruppe, die jung, dynamisch, sportlich ist und die dieses Auto auch lieben wird. Das Fahrzeug ist sehr agil auf der Straße. Er ist eigentlich auch ein Langstreckenläufer, denn er funktioniert hervorragend, er ist sehr schnell, er macht einfach Freude. Und vor allen Dingen, wenn man auf langen Strecken unterwegs ist, es entfallen die langen Ladestopps der Elektrofahrzeuge. Und das ist für viele Leute mittlerweile sehr, sehr wichtig. Die Zielgruppe wird damit sehr glücklich sein, aber auch aus einem Grund, ich mag es privat formulieren, Wir sind in den letzten Wochen sehr viele Elektroautos gefahren und man steigt in diesen Verbrenner und man hat sofort wieder ein Grinsen in den Backen, weil natürlich hier auch ganz archaische Grundemotionen bedient werden. Das Auto vibriert, man spürt die Kraft, auch wenn man drin sitzt. Und es ist nicht eine künstliche Emotionalität wie bei vielen Elektroautos, die darauf basiert, dass das Auto geradeaus sehr schnell ist, aber in den Kurven die Performance eben nachlässt. Und auch dieses hohe Gewicht, das die Elektroautos mit sich rumschleppen, das spürt man hier nicht.
2: Bei den Motoren kann zwischen TSI und Plug-in-Hybrid-Version gewählt werden. Für den Alltagstest fuhren wir den starken Plug-in-Hybrid mit einer Systemleistung von 252 PS bzw. 200 kW. Der Basispreis des kleinen Benziners beginnt bei 43.020 Euro. Der Listenpreis für den sportlichen VZ liegt bei 46.900 Euro und bietet schon eine sehr feine Ausstattung. Eine 20 Kilowattstunden große Batterie soll für bis zu 120 Kilometer E-Reichweite sorgen, was bei kühlen Temperaturen aber etwas weniger war. Dafür ist die Zusatzbatterie mit bis zu 20 Kilowatt an einer Schnellladestation zu laden, womit in ca. 30 Minuten die Batterie von 10% auf 80% geladen werden kann. Beim Antrieb setzt Cupra auf die Kombination von einem 1,5 Liter TSI mit 177 und einem 116 PS Elektromotor. Beide zusammen erreichen eine Systemleistung von 272 PS und ein Systemdrehmoment von 400 Newtonmetern. Dies verleiht dem Terramar viel Sportlichkeit. Und die

0: Elektronik zaubert spürbar, um die Kraft souverän mit dem Frontantrieb auf die Straße zu bringen. Die Höchstgeschwindigkeit liegt bei 215 Stundenkilometern. Obwohl die Leistung absolut ausreicht, erwartet der Kunde angesichts der PS-Zahl und der sportlichen Erscheinung mehr Performance, wird aber mit guten Verbrauchswerten verwöhnt. Der Verbrauch auf den ersten 100 Kilometern liegt mit geladenem Akku laut Hersteller bei 0,4 bis 0,8 Liter. Später und ohne Elektrounterstützung verbrauchte der Terramat ca. akzeptable 5,5 Liter auf 100 Kilometer. Das 6-Gang-DSE-Getriebe kann überzeugen, sowie die sportive Auslegung von Fahrwerk und Federung. Die adaptive Dämpfung bietet aber dennoch auch ein hohes Maß an Komfort, sodass die Langstrecke für den Terramar VZ nahezu ideal ist. Sehr umfangreich ist auch die Sicherheitsausstattung, wobei die von der EU vorgeschriebenen Systeme oft sehr früh reagieren und manchmal auch nerven. Der Terramar hat uns sehr gut gefallen. Die Optik ist ein Highlight, sowie das Plug-in-System, die Qualität, die hohe Effizienz und das Platzangebot. Und das war's schon wieder mit elektrischen und sehr kompakten Neuheiten in der Welt des Automobils. Wir hoffen, es war auch für Sie etwas dabei und wir sehen uns wieder bei der nächsten Ausgabe von CarNews TV.
1: Hallo und herzlich willkommen zu den Regionalnachrichten bei Baden TV am Freitag. Schön, dass Sie eingeschaltet haben. Es wird heiß in der Region. Und was gibt es da Schöneres als den Sprung ins kühle Nass? Wer in diesen Tagen eine Abkühlung sucht, der lebt bei uns genau richtig. Denn eine aktuelle Studie zeigt jetzt, unsere Region ist in Sachen Freibadqualität absolute Bundesspitze. Lukas Pflaum berichtet.
2: Karlsruhe gehört zu den beliebtesten Freibadstätten in Deutschland. Im aktuellen Freibad-Ranking 2026 des Reiseveranstalters Fitreisen belegt die Fächerstadt im bundesweiten Städtevergleich mit durchschnittlich 4,44 von 5 Sternen den dritten Platz. Nur Braunschweig und Wolfsburg schnitten knapp besser ab. Für die Untersuchung wurden mehr als 226.000 Google-Bewertungen von 256 Freibädern ausgewertet. Besonders erfolgreich schnitt das ehrenamtlich geführte Freibad Wölfle in Wolfertsweier ab, das bundesweit Platz 8 erreichte und damit das am besten bewertete Freibad in Baden-Württemberg ist. Drei weitere Karlsruher Bäder platzierten sich ebenfalls unter den Top 50. Das Turmbergbad auf Platz 12, das Rheinstrandbad Rappenwörth auf Platz 33 und das Freibad Rüppur auf Platz 38.
3: Die Platzierung zeigt eindrucksvoll, welche Bedeutung das Schwimmen und die Freibadkultur in Karlsruhe haben. Mit unseren vielfältigen Freibädern bieten wir für unterschiedliche Zielgruppen attraktive Angebote. Dass Karlsruhe als Gesamtstadt bundesweit zu den Spitzenreitern gehört, macht uns stolz.
2: Sternagel sprach zudem dem Förderverein des Wölflebads, das seit 2002 vor der Schließung gerettet und ehrenamtlich betrieben wird, seine Anerkennung aus. Das Freibad in Wolfertsweier finanziert sich heute durch Eintrittsgelder, Spenden, Veranstaltungen und städtische Zuschüsse. Es hat grundsätzlich täglich bis 20 Uhr geöffnet. Um Wartezeiten an den Kassen der Karlsruher Bäder zu vermeiden, empfehlen die Betreiber für die kommenden Sommertage den Kauf von Online-Tickets im Vorfeld.
1: Ja, da will man doch einfach mal ins kühle Nass springen, Bahn ziehen oder auf der Liegewiese entspannen. Für viele von uns gehört das einfach zum perfekten Sommer dazu. Doch in Gernsbach könnte genau dieser Badespaß für viele Bürger bald Geschichte sein. Dort geht nämlich die Angst um, dass gleich drei historische Freibäder schließen müssen, weil die Stadt den Sparstift ansetzt. Die betroffenen Ortsteile wollen das aber nicht kampflos hinnehmen, wie Felix Stephan berichtet.
3: Noch läuft der Betrieb im über 100 Jahre alten Freibad des Gernsbacher Ortsteils Lautenbach, doch ab dem kommenden Jahr droht das aus. Wegen der angespannten Haushaltslage der Stadt Gernsbach sieht das im Mai vom Gemeinderat beschlossene Zukunftspaket 2023 vor, dass sich die Stadt ab 2027 aus der Finanzierung zurückzieht. Stattdessen wird den jeweiligen Fördervereinen eine Privatisierung angeboten. Laut dem ersten Vorsitzenden der Lautenbacher Initiative ist ein Eigenbetrieb finanziell jedoch nicht zu stemmen. Und so stehen die Zeichen auf Schließung.
4: Da wehrt sich eigentlich so der innere Geist dagegen. Ne? Wenn Sie überlegen, wir haben jetzt gerade hier oben unser neuer Volleyballplatz vor Wochen gestartet. Das Projekt wollte man da im Zuge vom Jubiläum 100 Jahre Schwimmbad Lautenbach auch fertigstellen. Da waren jetzt viele Mitstreiter voll motiviert dabei. Und jetzt zu sagen, das soll es jetzt gewesen sein und ab nächstes Jahr ist das Bad geschlossen. Also da wehrt sich bei uns gerade und sträubt sich alles dagegen.
3: Betroffen von den Sparmaßnahmen sind neben dem vor 5 Jahren sanierten Bad in Lautenbach auch die Bäder in Obertsroth und Reichenthal. Damit sollen 3 von 4 Bädern im Stadtgebiet privatisiert werden, was für alle 3 Fördervereine wirtschaftlich keine Option darstellt.
5: Ohne finanzielle jährliche Unterstützung ist ein Freibad oder ein Schwimmbad nicht tragbar. Wir sagen ja, wenn man uns eine kleine jährliche Förderung von 60.000 Euro zukommen lässt, könnte man diese Einrichtung hier erhalten. Der Förderverein würde sich um alles kümmern, könnte dann im Prinzip den Badebetrieb erhalten. Und ich denke, das sind 0,1% des Haushalts.
3: Dass der städtische Rotstift ausgerechnet die Ortsteile trifft, während das Igelbachbad im Kernort weiter vollfinanziert wird, stößt bei den Vereinsverantwortlichen auf Unverständnis. Dem schließt sich auch Daniela Berfutz an, Vertrauensperson eines inzwischen eingereichten Bürgerbegehrens.
6: Die 3 Bäder zusammen kosten weniger, haben aber ungefähr genau oder sogar etwas mehr Besucher, also im Schnitt. Und das ist für uns unverständlich, wie man, also auf welcher Grundlage das beruht. Und es wurde ja eine Studie durchgeführt bei der Stadt durch PwC, also durch eine externe Beratungsfirma. Da wurden auch Fehler gefunden, die immer noch nicht richtig gestellt wurden, auf das von mehreren Seiten immer wieder hingewiesen wurde. Aber es hat, ja, bis heute gab es da keine Änderung.
3: Kritisiert wird zudem, dass die Stadtverwaltung im Vorfeld nicht das Gespräch mit den Vereinen gesucht habe. Die Stadt Gernsbach lehnte eine Interviewanfrage von Baden TV zur Situation der Ortsteilfreibäder mit Verweis auf laufende Beratungen ab. Die Hoffnung der Vereine liegt nun auf dem eingereichten Bürgerbegehren, über dessen rechtliche Zulassung der Gemeinderat am 6. Juli entscheidet. Und so bleibt die Hoffnung der Verantwortlichen und Freibadbesucher bestehen, dass der Badespaß in Obertsroth, Reichenthal und auch hier in Lautenbach weiterhin erhalten bleibt.
1: Wie sieht sie aus? Die Energiewende zum Anfassen. Auf dem Campus Nord des KIT wurde dazu gestern ein echtes Großprojekt eröffnet. Eine neue, deutschlandweit einzigartige Forschungsplattform für Wasserstoff. Was dort genau untersucht wird und warum das auch unseren Alltag in der Region verändern könnte, darüber habe ich mit Giovanni Decane vom KIT gesprochen. Herr Decane, Wasserstoff gilt als eines der Hoffnungsträger in Bezug auf die Energiewende. Oft ist das Ganze aber ziemlich theoretisch. Die Praxis fehlt noch. Hier im KIT wird heute die Hydrogen Integration Platform eröffnet. Was bedeutet das genau?
7: So, Hydrogen Integration Platform ist eine neue Forschungsinfrastruktur der Helmholtz-Gesellschaft und des Bundesministeriums für Forschung, Technologie und Raumfahrt mit dem Ziel, die Wasserstoff in der Realität im Feld zu bringen. Das Problem mit Wasserstofftechnologie ist nicht die Technologie selbst, aber die Integration im Stromnetz. Es gibt noch viele Fragen, wie sollten zum Beispiel Elektrolyseure im Netz sich verhalten oder wie viel wird das Wasserstoff kosten, wenn es gibt Netzdienstleistungen, die Wasserstofftechnologie anbieten können. Das ist, was wir hier in Hydrogen Integration Platform probieren zu lösen. Diese Infrastruktur wird Komponente von Wasserstoff, von der Wasserstoffwelt, zusammen mit unserer Energieinfrastruktur koppeln und erlaubt uns realistische Bedingungen für diese Technologie zu realisieren und zu prüfen.
1: Das Herzstück dieser neuen Plattform ist eine große Verflüssigungsanlage. Erstmal, warum muss denn der Wasserstoff überhaupt verflüssigt werden und wie viel wird am Ende hier pro Tag bewegt?
7: So, ein kleines Problem, das Wasserstoff hat, ist die Energiedichte. Ist am normalen Druck ist viel weniger als was wir normal für Kerosin oder Diesel haben. So, wir haben 2 Wege, das Problem zu lösen. Entweder wir erhöhen den Druck Oder die Alternative ist, dass wir kühlen Wasserstoff unter bis 20 Kelvin, so wir sind mehr als minus 250 Grad, und wir wenden das Wasserstoff in Liquid, so wir verflüssigen Wasserstoff. Das erlaubt uns eine Energiedichte, das ist viel höher, als was wir mit atmosphärischem Druck haben.

0: So wir können mehr Energie in den gleichen Ort lagern. So hier wir werden diese, in dieser neuen Infrastruktur werden wir ungefähr 60 Kilo von verflüssigem Wasserstoff pro Tag produzieren. Das, von was wir verstanden haben, es ist die höchste Menge von liquidem Wasserstoff pro Tag in nicht kommerzielle Anlagen in Deutschland.
1: Das Ganze klingt sehr kompliziert für den Laien. Jetzt mal ganz konkret gefragt, werden die Karlsruherinnen und Karlsruher oder auch die Menschen hier in der Region spürbar etwas von dieser neuen Plattform merken und wenn ja, ab wann?
0: Ja, sie werden natürlich das merken, weil unser Ziel ist am Ende die Kosten von Wasserstoff zu verringern. Und Deutschland hat das schon auch als Priorität, ein großes Wasserstoffnetz zu bauen und zu betreiben. Unsere Industrie braucht Wasserstoff. Unsere Mobilität, wo die Batterie nicht ausreichen, müssen wir in Wasserstoff wenden. So, wenn wir unsere Ziele erreichen, dass die Kosten von Wasserstoff verringern, können auch unsere Baden-Württemberger und Baden-Württembergerinnen auch verdienen.
1: Warum ist denn Wasserstoff noch nicht flächendeckend wirklich Teil des aktuellen Energiesystems? Wo liegt da das Problem?
0: Es gibt keine reale Probleme. Das Problem ist nur, dass wir haben nicht genug Hersteller, die Technologie für Wasserstoff produzieren. So, wenn wir sagen können, dass wir die Produktion für Wasserstoff erhöhen können, dass lohnt sich, Wasserstoff zu erstellen, natürlich werden wir die Wettbewerbigkeit von Wasserstoff erhöhen und natürlich die Kosten verringern. Das erlaubt natürlich die eine verbreitete Benutzung von der Technologie, die jetzt noch nicht voll möglich ist.
1: Abschließende Frage, macht diese neue Plattform, das KIT, hier in Karlsruhe jetzt in der Region oder vielleicht auch deutschlandweit endgültig zum wichtigsten Wasserstoffzentrum?
0: Ja, das ist vielleicht die größte Wasserstoffforschungsinfrastruktur in der Region. Und was ist wichtig, ist, dass die Industrie wird das auch benutzen. Wir haben auch eine starke Kooperation jetzt mit Bosch in Reutlingen, wo wir arbeiten in der Entwicklung einer neuen Wasserstofftechnologie und welche Netzdienstleistungen diese Technologie im Netz anbieten kann.
1: Auf den Gradmessern und Thermometern geht es momentan unaufhörlich aufwärts. Die Temperatur in der Region ist hoch genug, um einige ernsthafte Gefahren mit sich zu bringen. Und zwar nicht nur für den menschlichen Kreislauf, für Haustiere entsteht bei dieser Hitze oft Lebensgefahr und Pflanzen trocken sehr schnell aus. Das kann im Extremfall einen Waldbrand bedeuten, wenn die Sicherheitshinweise nicht beachtet werden. Lars Notararigo fasst ihn noch einmal zusammen.
2: Bei Temperaturen von fast 40 Grad sind nicht wenige Menschen bemüht, die berühmte badische Sonne gegen weniger berühmten badischen Schatten einzutauschen. Vor allem der Wald bietet bei Hitze einen beliebten Rückzugsort. Im Sommer steigt allerdings auch die Waldbrandgefahr. Und zwar drastisch, sagt Baden-Württembergs Landwirtschaftsministerin Marion Gentges.
3: Wir erreichen in den nächsten Tagen in fast allen Landesteilen Waldbrandstufe 4. Das bedeutet hohe Waldbrandgefahr. Daher gilt es, sich umsichtig zu verhalten. Denn ein heißer Katalysator von einem unachtsam abgestellten Fahrzeug oder die Hitze eines Einweggrills kann ausreichen, um einen Waldbrand zu entfachen.
2: Es liege an jedem Waldbesucher, seinen Beitrag zum Brandschutz zu leisten. Beginnend damit, die Regeln zu befolgen. Vom 1. März bis 31. Oktober gilt ein Rauchverbot im Wald. Feuer ist nur an ausgewiesenen Feuerstellen erlaubt. Bei zu hoher Gefahr liegt es bei den Forstbehörden, diese zu schließen. Offenes Feuer muss grundsätzlich 100 Meter vom Waldrand entfernt gehalten werden. Im Ernstfall muss umgehend die Feuerwehr alarmiert werden. Natürlich ist es nicht nur das Pflanzenreich, das durch die Hitzewelle einer vermehrten Belastung ausgesetzt ist. Auch Tiere, vor allem Haustiere, müssen während der kletternden Gradzahlen sorgsam behandelt werden.
1: Tiere dürfen im Sommer und erst recht bei der derzeitigen Hitze keinesfalls im Auto zurückgelassen werden. Autos heizen sich bei Sonneneinstrahlung in kürzester Zeit auf über 50 Grad auf und werden so zur Todesfalle.
4: Verantwortungsvolle Hundehalter ersparen ihren Vierbeinern derartigen Hitzestress, legen die Gassi-Runde auf die kühleren Morgen- oder Abendstunden und sorgen immer

0: Asthma für genügend Trinkwasser und Abkühlung.
1: Auch auf sich selbst und sein Umfeld sollte man während der Sommertemperaturen Acht geben. Laut Wetterbericht bleibt die Hitzephase nämlich noch eine Woche. Das bedeutet, hydriert bleiben, sich der Hitze nicht zu lange aussetzen und auf die Signale des Körpers achten. Besonders bei Kindern oder älteren Menschen. Mit ein wenig Umsicht komme man so gefahrlos durch den Sommer.
2: Defensiv-Allrounder Nikolai Rapp hat den Karlsruher SC verlassen und wechselt zur neuen Saison zum Ligakonkurrenten Dynamo Dresden. Der 29-jährige gebürtige Heidelberger spielt seit Januar 2024 in der Fächerstadt und etablierte sich schnell als Stammspieler. Insgesamt lief Rapp 70 Mal für den KSC auf. Sportchef Timon Pauls dankte dem Innenverteidiger für seinen großen Einsatz und seine Professionalität auf und neben dem Platz. Karlsruhe ist seit mehr als einem Jahrhundert die Heimat der BB Bank. Nach der Fusion mit der PSD Bank Berlin-Brandenburg im vergangenen Herbst folgte nun der Zusammenschluss mit der PSD Bank Hessen-Thüringen. Viele langjährige Kunden und Beschäftigte fragen sich, welche Folgen das Wachstum für den Service, regionale Verbundenheit und Arbeitsplätze haben wird. Über diese und weitere Fragen haben wir mit Oliver Lüsch, dem Vorstandsvorsitzenden der BB Bank, gesprochen.
3: Die in Karlsruhe beheimatete BB Bank ist mit der PSD Bank Hessen-Thüringen fusioniert. Bereits letzten Samstag hat die Vertreterversammlung der BB Bank sich einstimmig für diesen Zusammenschluss entschieden. Wird die neue geschäftliche Ausrichtung Auswirkungen auf die bisherigen Kunden haben?
4: Also erstmal freue ich mich, dass wir 100% Zustimmung in der Vertreterversammlung in der letzten Woche erhalten haben, aber auch 97% bei der PSD Bank in Hessen-Thüringen in Frankfurt am Dienstag davor. Das zeigt, dass das Vorhaben auf breite Zustimmung trifft, und natürlich sind die Mitglieder, die zu 100% zugestimmt haben, Kunden unserer Bank. Das heißt ganz klar, wir fokussieren uns auf unsere Kunden und wir brauchen da eine notwendige Größe. Und die notwendige Größe kann man durch eigene Kraft schaffen, dass wir wachsen, haben wir auch gezeigt, aber auch Gelegenheiten wie in Hessen-Thüringen mit der PSD-Bank zusammenzugehen. Und deswegen wird für unsere Kunden sich gar nichts ändern. Die Filialen bleiben alle, wie sie sind. Ihre Ansprechpartner bleiben hier alle, wie sie sind. Im Gegenteil, wir werden auch zukünftig immer die bessere Bank für unsere Kunden sein, auch hier in Baden.
3: Es ist ja nicht die erste PSD-Bank, mit der Sie fusionieren. Bereits im letzten Herbst hat die BB Bank mit der PSD-Bank Berlin-Brandenburg fusioniert. Damals hatten Sie garantiert, dass hier in der Region keine Jobs verloren gehen werden. Sie haben sogar eine Beschäftigungsgarantie bis 2034 ausgesprochen. Wie sieht es jetzt mit dieser Garantie aus nach diesem neuen Zusammenschluss?
4: Ja, also erstmal die Beschäftigungsgarantie bis 2034 war uns wichtig und ein klares Signal in die Belegschaft der fusionierten Bank. Selbstverständlich gilt es auch für unsere BB Bank, für alle Beschäftigten, die hier sind, und daran halten wir uns natürlich. Und wenn man mal nach vorne schaut, Fachkräfte werden gesucht, wir suchen auch hier am Standort in Karlsruhe, deswegen ist es uns ein Herzensbedürfnis, alle mitzunehmen, die Mannschaft an Bord zu haben und eben auch die Möglichkeit zu haben, langfristig zu planen.
3: Insgesamt soll die BB Bank jetzt 800.000 Kunden stark sein. Wie sorgen Sie denn dafür, dass die Stammkunden durch den Zuwachs der neuen Kunden nicht vernachlässigt werden und den gewohnten Service von ihnen bekommen?
4: Ja, es sind über 800.000 Kunden, es sind über 850.000 Kunden sogar. Und ganz klar die Fokussierung auf die Region, auf die Kunden. Wir wissen, wo wir herkommen. Ja, 1921 BB Bank hier in Karlsruhe gegründet. Natürlich in Baden insgesamt einen relevanten Kundenanteil. Und da sind wir stolz drauf und da freuen wir uns auch drüber. Und deswegen investieren wir hier. Wir werden am Standort investieren, aber auch in die digitalen Leistungen, in KI und vor allen Dingen für die Kunden immer die bessere Bank zu sein und zu wissen, dass sie hier die Hausbank vor Ort haben.
3: Was sind jetzt die Hintergründe von diesen beiden Fusionen? Können wir da weitere Fusionen erwarten? Warum machen Sie das?
4: Ja, die Hintergründe sind die, dass Sie im Privatkundengeschäft, und wir sind die größte genossenschaftliche Privatkundenbank, eben eine gewisse Skalierung brauchen, um immer günstig den Kunden Leistung anbieten zu können. Das können Sie einmal schaffen, indem Sie gut wachsen. Das gelingt uns. Wir sind alleine organisch, das heißt aus eigener Kraft um 40.000 Kunden letztes Jahr gewachsen. Auf der anderen Seite gibt es immer mal Gelegenheiten, Einheiten, wo man sich zusammenschließt. Und das hat sich mit Berlin-Brandenburg ergeben, das hat sich auch mit Hessen-Thüringen so ergeben, sodass wir dann nochmal einen recht großen Sprung machen konnten. Und die strategische Ausrichtung, als bundesweite Bank zu agieren, die war schon in den 70er Jahren. Das heißt, wir machen nur das konsequent weiter, was die Vorgängergeneration bereits begonnen haben. Aber wie gesagt, wir wissen, dass in Baden unsere Wurzeln sind.
3: Das heißt, die BB Bank könnte sich noch weiter erweitern und noch eine Fusion in der Zukunft durchführen?
4: Ja, theoretisch ja. Ja, die Gelegenheit ist dann die entscheidende. Wann bietet sich das an bei beiden Banken? Und deswegen würde ich das auch nie ausschließen. Wir konzentrieren uns aber auf unsere Kunden, mit unseren Kunden zu wachsen. Und sollten sich diese Gelegenheiten ergeben, sind wir natürlich immer offen und gesprächsbereit.
3: Letzte Frage, Sie haben es gerade eben schon angesprochen. Die Heimat der BB Bank ist Baden. Werden denn diese neuen Kunden aus Berlin und Brandenburg und Thüringen und Hessen etwas von diesem badischen Heimatgefühl zu spüren bekommen?
4: Naja, auf jeden Fall. In Berlin war das so. Da hatten wir die Generalversammlung und da kam, naja, wir haben in Berlin Hertha BSC und in Karlsruhe gibt es den KSC, es gibt die Fanfreundschaft. Also das war interessanterweise ein bewegender Moment, dass plötzlich, also jo, das passt. Und das Zweite ist, dass natürlich ja, das Badische, das Korrekte, auch für uns als Traditionsbank, die sehr modern auftritt, wie Sie merken, ein Asset ist, eben für die Kunden zu wachsen. Und da sind auch viele Kunden stolz darauf, eine moderne Bank zu wissen, die eben relevant ist und die besten Leistungen bringt.
2: Das war's für heute mit den Nachrichten. Ich wünsche Ihnen ein angenehmes Wochenende. Tschüss, machen Sie's gut.
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6: Hallo und einen schönen guten Abend. Willkommen zum Wochenendwetter hier auf Baden TV. Die nächsten Tage werden sehr warm bis heiß sein. Es gibt zum Teil einzelne kräftige Schauer und Gewitter, aber dieses Hoch hier sorgt meist für sonniges und trockenes Wetter. Es sind eben oft nur regionale Hitzegewitter, aber die können sehr stark ausfallen, zum Teil eben auch unwetterartig. Auch in der kommenden Nacht sind Wolken unterwegs. Hier und da sind noch einzelne Gewitter anfangs möglich. Später hört das Ganze auf und die Wolken lockern etwas auf. Und die Temperaturen, ja, die bleiben relativ weit oben. Oben 19 Grad morgen früh in Stuttgart und 18 Grad messen wir in Freiburg. Der Samstagvormittag bringt dann zunächst Dunst und Nebel. Später kann sich überall die Sonne durchsetzen und es wird rasant sehr warm bis heiß werden. Die Höchsttemperaturen morgen 36 Grad in Germersheim, 37 Grad in Karlsruhe und Werte um 31 Grad messen wir in Freudenstadt. Es gibt also kaum Abkühlung und auch der Nachmittag bringt richtig viel Sonnenschein. Ein toller Tag für Aktivitäten, zum Beispiel ins Freibad gehen. Das kann man schön machen bei diesem Wetter. Aber gut eincremen. Der UV-Index erreicht sehr hohe Werte. Es bleibt meist trocken. Vielleicht zum Abend kurz Gewitter am Schwarzwald. Ansonsten ja, die Temperaturen zum Abend relativ warm. Immer noch 29 Grad in Pforzheim und um die 30 Grad in Offenburg. Kurzen Blick auf die weiteren Aussichten. Was soll ich sagen? Der Hochsommer ist da. Er bleibt da. Sonntag bis Dienstag bis zu 38 Grad heiß. Viel Sonnenschein. Mittendrin auch mal ein Hitzegewitter. Das war's vom Wetter. Ein schönes Wochenende. Tschüss, bis bald.

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Laue Sommernächte lassen sich nicht nur bei Cocktails und Musik genießen, sondern auch mit festem Schuhwerk an den Füßen und mit Taschenlampe ausgestattet. Denn bei Dämmerung und Dunkelheit sind im Stadtwald in Baden-Baden in den Sommernächten besonders viele Leuchtkäfer unterwegs. Bei einer Führung mit einem Waldpädagogen können Sie die Glühwürmchen einmal in ihrem natürlichen Habitat erleben. Die Veranstaltung findet nur bei trockenem Wetter statt.

Deutschland gegen Elfenbeinküste heißt es am Samstagnachmittag, 20. Juni 2026. Wer das Spiel aus dem Toronto Stadion live hier in der Region verfolgen möchte, hat ab 16 Uhr im Enzaun Park in Pforzheim die Möglichkeit, die deutsche Mannschaft gemeinsam mit anderen Fans leckerem Essen und den üblichen Biergartendrinks anzufeuern. Am 21. Juni ist offizieller Sommeranfang. In Gaggenau wird er in diesem Jahr französisch gefeiert. Denn Fête de la Musique verwandelt die Innenstadt in eine Bühne für Live-Musik und Austausch. In Gaggenau wird Fête de la Musique damit schon zum dritten Mal gefeiert. Dadurch soll Sichtbarkeit für die lokale Musikszene geschaffen, Kultur genossen und Menschen zusammengebracht werden.

0: Herzlich willkommen zu einer neuen Ausgabe von Bauen und Wohnen. Schön, dass ihr wieder mit dabei seid. Na, wenn man von der Straße hinguckt, sieht erstmal alles ganz normal aus. Aber wenn man dann das Grundstück über der Überlinger Altstadt betritt, da kommt man echt in Staunen. Hunderte Jahre alte Bäume, duftende Rosen, ein Pool und das Ganze auf 4000 Quadratmetern. Ich muss sagen, da kommt wirklich Urlaubsfeeling auf. Auch wenn nicht jeder 4000 Quadratmeter Garten zu Hause hat, ich würde sagen, wir machen jetzt zusammen mal ein bisschen Urlaub am Bodensee.
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2: Urlaubsfeeling? Dafür braucht es nicht zwingend Meerblick oder Palmen. Ein eigener Garten, ob groß oder klein, kann zu jeder Zeit ein Gefühl von Urlaub vermitteln. Wir haben einen Garten gefunden, der zum Paradies geworden ist. Mitten in Überlingen ist aus einem verwilderten Hanggrundstück eine grüne Urlaubsoase entstanden mit historischen Bäumen und einem Infinity-Pool. Was heute aussieht wie ein privater Landschaftspark mit Rosengarten, wurde innerhalb von 2 Jahren umgebaut. Eine Verwandlung, wachgeküsst aus dem Dornröschenschlaf. Und Rosen, die gibt es hier in den verschiedensten Farben und ausgefallensten Sorten.
3: Die Ausgangslage war hier ein Garten mit ungefähr 4000 Quadratmetern, mit einem alten, sehr alten Baumbestand mit ungefähr 150 Jahren und ein Haus in Renovation. Und mit einem Landschaftsarchitekten haben wir hier ein Konzept entwickelt, um diesen Privatgarten wieder nutzbar zu machen.
2: Der Bestand gab die Richtung vor. Statt radikal neu zu planen, orientierte sich das Konzept an den vorhandenen Strukturen. Die alten Bäume sollten erhalten bleiben und weiterhin das Bild des Gartens prägen. Gleichzeitig mussten Wege, Mauern und Ebenen entstehen, denn das Hanggrundstück sollte wieder genutzt werden können.
3: Es gab ein Konzept von einem Landschaftsarchitekten, der sehr behutsam auch mit den Bäumen umgegangen ist. Wir haben hier alle Dinge gebaut, wie Mauern, Treppen, Platten. Der Pool war bereits von einem Poolbauer konzipiert und gebaut und wir haben ihn verkleidet, so dass er zum Garten passt und dass das eine Komposition wird.
2: Um die unterschiedlichen Höhen des Grundstücks miteinander zu verbinden, entstanden unterschiedliche Terrassenebenen. Das verbindende Element, der Muschelkalk. Dieser Naturstein zieht sich durch den gesamten Garten, von den Stützmauern über Treppenanlagen bis hin zur Poolverkleidung oder Zaunelement.
3: Bei den neuen Materialien haben wir ausschließlich Muschelkalk verwendet, aber in ganz unterschiedlicher Bearbeitung. Das macht diesen Stein auch so interessant oder oft bei Naturstein so, je nachdem wie er bearbeitet ist, ist er auch von der Struktur her anders in der Farbe, er wirkt anders im Licht. Bei den Platten ist er sehr glatt natürlich als Plattenbelag. Wir haben aber auch viele Natursteinmauern gebaut, wo handgeschlagen sind mit einem schönen Eckverlauf. Und aber auch diese Blender, wo der Swimmingpool verblendet wurde, sind Natursteinelemente aus Muschelkalk.
2: Der Pool wirkt heute wie selbstverständlich in die Anlage.

0: entsteht vor allem durch die Bepflanzung.
1: Die Aspekte sind auch jahreszeitlich geordnet. Es gibt hier sehr viel Frühjahrsblüher. Und dann gibt es einen sehr großen Anteil an Rosen. Vor allem an der Terrasse gibt es sehr viele englische Rosen, die duften, um diesen Duft auf die Terrasse zu bringen.
0: Die Rosen sind konsequentes Element der sommerlichen Gestaltung. Englische Duftrosen sorgen für Farbe und Aroma direkt am Sitzplatz. Ergänzt werden sie durch Lavendel und mediterrane Kräuter. Und an den Grenzen zum Nachbarn durch Stauden und Gräser. So entsteht über viele Monate hinweg ein wechselndes Bild aus Blüten, Strukturen und Düften.
1: Die Rosen brauchen Begleitpflanzen, die sie farblich unterstützen, weil viele Farben, die die Rosen nicht haben, haben die Begleitpflanzen. Gerade das Blau ist da ganz wichtig oder das Violett, die bringen die Rosen zum Leuchten. Auch Gräser, weil die eine ganz andere Struktur haben. So kann die Rose blühen und hat trotzdem die Begleiter wie so eine Bühne, auf der sie dann auftreten kann.
0: Erhaltenswert war neben dem alten Baumbestand auch ein alter Pavillon im asiatischen Stil. Geschwungene Dächer, fernöstliche Anmutung und ein Hauch von Exotik. Die sogenannte Chinoisie brachte im 19. Jahrhundert die Sehnsucht nach fernen Ländern in europäische Gärten. Auch in diesen hier.
1: Eine sehr alte Gartenarchitektur finden wir in diesem Garten. Das ist ein altes Gartenhaus à la Chinoise, hat man das genannt. Also in Anlehnung an den chinesischen Stil mit leicht gewölbten Dächern. Es hat eine tolle Türstruktur, wo man sich aufhalten kann. Man hat auch so eine Barsituation. Und wir haben versucht, auch den Garten drumherum ein bisschen zu gestalten, sodass das gut wirkt, dass es eine Ebene hat und auch die Bepflanzung mit Rhododendron, mit Azaleen ein bisschen den Stil aufnimmt von diesem alten Gebäude.
0: Damit das Urlaubsgefühl lange anhält, braucht der Garten aber auch Pflege. Das Gärtnerteam kümmert sich liebevoll und mehrmals im Jahr um die Beetpflege und saisonale Aufräumarbeiten. Für einen gepflegten Rasen muss die Fläche regelmäßig gemäht werden. Das übernimmt der Mähroboter. Eine regelmäßige Bewässerung sorgt für eine schöne, satte Rasenfläche. Bewässert werden müssen aber auch die alten Bäume. Sie benötigen in den immer heißer werdenden Sommern eine Extraportion Dünger und Wasser.
1: Die Zisterne bringt uns den Vorteil, dass wir hier ohne schlechtes Gewissen wässern können. Ja, wir haben im oberen Bereich bei den Rosen direkt an der Terrasse eine Tröpfchenbewässerung, aber die sonstigen Bereiche sind nicht mit einer Bewässerung versehen. Da wässern wir jetzt händisch immer mit dem Regner, aber aus der Zisterne, jetzt haben wir Gott sei Dank wieder nach der langen Trockenperiode wieder Wasser, auch aus der Zisterne, und können hier schauen, dass der Rasen sich wieder erholt, weil er doch sehr gelitten hat in dieser trockenen Zeit.
0: Während Roboter mähen und Tropfschläuche Wasser sparen, wird an anderer Stelle gemulcht, geschnitten und gejätet. Viele der wichtigsten Arbeiten bleiben echte Handarbeit. Arbeit, die sich lohnt, denn zwischen Rosen, alten Baumriesen und dem Blick über die Terrassen stellt sich schnell das ein, was sich die Bauherren von Anfang an gewünscht haben. Echtes Urlaubsfeeling.
1: Wenn ich von diesem unscheinbaren Vorgarten in diesen Garten trete und an der Terrasse stehe, dann bin ich unglaublich beeindruckt von dieser Stimmung, die hier herrscht. Einer entspannten Stimmung mit großem Baumbestand, mit grünen Flächen, mit unglaublich toller Rosenblüte momentan, die mit Stauden und Gräsern unterstützt wird. Und das tut im Urlaub sicher sehr gut, hier sich in dieser grünen Oase aufzuhalten und es zu genießen.
0: Der alte Charakter des Gartens ist geblieben. Neu hinzugekommen sind Orte zum Genießen, Entspannen und Zusammensein. Beste Voraussetzungen für einen Urlaub direkt vor der Haustür.
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3: Was für ein traumhafter Garten. Das Schöne ist ja, auch mit kleinen Grundstücken lässt sich so ein Traum verwirklichen. Wir machen jetzt eine ganz kurze Pause, dann geht es bei uns um die Steinreinigung einer alten Terrasse und wir gehen auch in den Botanischen Garten. Bis gleich.
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3: Weiter geht es bei Bauen und Wohnen. Jetzt schauen wir uns mal einen Boden an, der ein bisschen in die Jahre gekommen ist. Besser gesagt 40 Jahre und das als Muschelkalk. Wir haben eine Familie besucht, die hat sich dazu entschieden, die Steine reinigen zu lassen. Wir haben uns das Ganze natürlich angeschaut.

0: So dunkel sieht eine einst helle Natursteinterrasse nach 40 Jahren aus. Wind und Wetter haben ihre Spuren hinterlassen. Der natürliche Muschelkalk von Familie Welte war einst das Schmuckstück des Gartens. Doch Schwarzalgen haben sich hartnäckig auf der Oberfläche festgesetzt. Die Oberfläche wirkt dunkel und ungepflegt. Auch die festen Fugen sind in die Jahre gekommen. Sie bröckeln und lösen sich ab. Für die Hausbesitzerin ist klar, eine professionelle Steinreinigung ist nötig.
1: Also zuvor haben wir immer mit dem Kercher selber die Steine gereinigt, aber es hat einfach nicht angehoben. Und der Stein ist jetzt immerhin schon 40 Jahre alt. Und aus dem Grund hat jetzt einfach mal eine andere Reinigung her müssen.
0: Tatsächlich sitzen Schwarzalgen tief in den Poren des Natursteins. Das professionelle Steinreinigungsteam trägt zuerst ein spezielles Reinigungsmittel auf. Es bereitet die Oberfläche optimal auf die Tiefenreinigung vor. Nach 10 Tagen Einwirkzeit beginnt die eigentliche Steinreinigung bei strahlendem Sonnenschein. Mit der Wasserstrahltechnik in Kombination mit dem sogenannten Skater spülen unter Hochdruck 250 Bar Dreck und Moose aus den Fugen. Im Vergleich zu Hochdruckreinigern wird hier mit 100 Grad heißem Wasser gearbeitet. Das tötet gleichzeitig die Sporen und Keime ab, statt sie zu verteilen. Schon nach wenigen Minuten wird der Unterschied sichtbar. Unter der jahrzehntelang gewachsenen Verschmutzung kommt die ursprüngliche Farbe des Natursteins wieder zum Vorschein. Das Vorher-Nachher-Ergebnis überzeugt. Die Farbe strahlt hell und die charakteristischen Fossilien sind wieder sichtbar. Nach der Reinigung muss die Fläche vollständig trocknen. Erst danach folgt der nächste wichtige Arbeitsschritt, die Imprägnierung. Sie dringt tief in den Stein ein und bildet einen unsichtbaren Schutzfilm. Schmutz kann dadurch deutlich schlechter eindringen.
2: Die Imprägnierung sorgt natürlich dafür, dass der Stein in Zukunft einfach trockener bleibt. Warum? Weil das einfach wasserabweisend ist. Das heißt, das hat zunächst erstmal einen Abperleffekt, Nanoeffekt, sagen die Leute. Und die ist natürlich auch dann zusätzlich geschützt gegen Öl oder einen Wein oder natürlich Frostschäden oder sonstige Verschmutzungen, die man dann leicht wieder mit einem Schwamm reinigen kann.
0: Alte, brüchige Fugen wurden vorher entfernt und gleich mit der Reinigung ausgespült. Diese müssen im nächsten Schritt wieder aufgefüllt und repariert werden. Das Material wird dabei sorgfältig verteilt und tief in die Fugen eingearbeitet. Überschüssiges Material wird abgezogen und die Oberfläche sofort gereinigt.
2: Der Fugenmörtel hat natürlich den Vorteil, dass es einfach die Steine wieder zusammenhält. Und ein ganz wichtiger Moment ist der, dass das Wasser durchlässig ist für den Regen. So bleiben auch keine Pfützen auf der Terrasse.
0: Nach wenigen Tagen ist von den Schäden kaum noch etwas zu sehen. Die Muschelkalkterrasse wirkt wieder hell und gepflegt. Durch die bohrentiefe Reinigung mit einer schützenden neuen Imprägnierung und fester Fugen können Herr und Frau Welte jetzt noch viele Jahre ihren Ruhestand auf der Terrasse genießen.
3: Ja, bei so einer Terrasse sieht der Vorher-Nachher-Vergleich natürlich wirklich beeindruckend aus. Und bei uns geht es jetzt um die Artenvielfalt. Und zwar besuchen wir den Botanischen Garten in Ulm, der als der artenreichste in Deutschland gilt mit über 1100 Arten. So, ich würde sagen, wir setzen uns einfach mitten rein und genießen mal.
4: Ja, und heute geht es ja um Artenvielfalt. Und da haben wir uns gedacht, wir fangen gleich mittendrin an in der Artenvielfalt. Wir stehen in einem riesigen Feld, das ist sehr hoch gewachsen, das ist im Botanischen Garten. Stefan Brendel, Diplom-Biologe, hier an meiner Seite. Erstmal hallo.
5: Hallo, willkommen im Botanischen Garten. Ja. Wir sind übrigens nicht in einem Feld, sondern auf einer Wiese.
4: Oh, Entschuldigung. Das ist gut. Bitte korrigiere mich.
5: Alles gut.
4: Okay. Also eine Wiese, wo es wirklich hoch steht. Ja. Es geht ja heute um Artenvielfalt. Ja, es summt und brummt um uns rum. Also ich weiß nicht, ob das jetzt auf Kamera rüberkommt, aber hier ist alles Mögliche unterwegs. Was haben wir denn hier für Pflanzen? Was hat man denn davon, wenn ich jetzt von meinem englischen Rasen mal absehe und sage, okay, komm, ich entscheide mich bewusst hier für Artenvielfalt im Garten?
5: Also je nachdem, wie viele Nährstoffe noch drin sind, kommen immer viele Grasarten hoch. Aber das Gras, also es wirkt ja am Anfang einfach nur grün, das sind ja auch schon 15, 16 Arten, die wir allein hier haben. Also da muss man jetzt ein bisschen Experte sein, um die zu erkennen. Wir haben jetzt zum Beispiel Glatthafer hier, Goldhafer, wir haben hier verschiedene Arten von Knäuelgras zum Beispiel ist drin, dann sozusagen sind einige Rispengräser. Das wirkt am Anfang natürlich einfach nur grün, aber was jetzt besonders hübsch zum Beispiel ist, sind ja hier so Kräuter. Hier zum Beispiel sozusagen so habe ich mal eins, das ist eine Wiesenwitwenblume.
4: Oh, schön, ja.
5: Sieht ja auch schick aus, die jetzt so blüht, sozusagen in Pink. Oder hier blüht ja auch gerade noch sozusagen der Pippau. Margariten haben wir hier in Weiß, immer so leicht irgendwo drin. Ist zum Beispiel hier das Gallium, das ist das Labkraut auf Deutsch zum Beispiel. Und so wechselt es immer wieder ab. Klee ist ein bisschen im Unterwuchs. Wenn man ein bisschen reinschaut, hat man Klappertöpfe, die sind auch ganz lustig.
4: Oh, Klappertöpfe, das habe ich noch nicht gesehen. Klappertöpfe, hast du einen?
5: Hier, genau.
4: Ah, schön, okay.
5: Hier sieht man die. Zum Beispiel, das ist jetzt der große Klappertopf.
4: Okay.
5: Warum der heißt so?
4: Ja.
5: Ja, weil der klappert.
4: Nee.
5: Echt? Doch, probier's mal aus. Also wie eine kleine Rassel, ne?
4: Ja, das stimmt wirklich.
5: Ja, das sind die trockenen Samen, sozusagen, was man jetzt hört, die in dieser Kapsel oder in diesem Schlauch sozusagen dann zu klappern. Und der wäre jetzt zum Beispiel eine Pflanze, der käme jetzt erst mit einer Zeit, wenn man so einen Rasen stehen lässt, halt dann durch. Aber das sind alles Pflanzen aus der heimischen Natur, also wir haben das jetzt nicht angesät oder sowas, ja. Sondern das kommt dann einfach mit der Zeit ganz automatisch.
4: Was kann ich denn für Tiere im Garten tun? Weil ich meine, Artenvielfalt bezieht sich ja nicht nur auf Pflanzen, oder?
5: Nee, genau. Also ganz wichtig ist jetzt zum Beispiel, wenn man an Insekten denkt, diese Pflanzen würden jetzt zum Beispiel die Nahrung geben mit ihrem Nektar und Pollen. Ganz genauso wichtig ist aber, dass sozusagen Versteckmöglichkeiten da sind oder irgendwie Unterschlupf oder Wohnräume. Jetzt gerade für Wildbienen zum Beispiel eignen sich Sandflächen oder sozusagen so offene Erdflächen, weil die meisten von diesen Wildbienen leben eigentlich im Boden. Es gibt auch sozusagen diese Insektenhotels, gehen auch ein paar Bienen rein, die in Holz sozusagen wohnen. Aber eine Sandfläche oder offene Bodenfläche ist eigentlich fast noch besser.
4: Okay.
5: Und dann ist jede Art von, sagen wir mal, ein bisschen Unordnung eigentlich total gut. Also ja. Wir haben jetzt so einen Steinhaufen angelegt, da können dann wärmeliebende Arten können sich da verstecken. Das wären jetzt zum Beispiel als Reptilien Eidechsen zum Beispiel.
4: Aber die gehen auch die Eidechsen sind so schön, ey. Das ist auch richtig toll.
5: Also es gibt aber uns die Kleinen zum Beispiel,
4: ja.
5: Sozusagen diese wie Mauereidechsen, Zauneidechsen kommen ja. Dann und die verstecken sich natürlich da, die gehen auf die Wiese raus, schnappen sich mal ein Insekt als Nahrung, aber dann haben die da einen Lebensraum. Also Nahrung und sozusagen Lebensraum ist ganz wichtig. Was man natürlich auch machen kann, ist, wenn man so verschiedene Strukturen schafft, also jetzt vielleicht noch eine Wasserfläche wie einen Teich.
4: Ja.
5: Und dann sozusagen so eine Trockenfläche, dann hat man sozusagen innerhalb seines kleinen Gartens verschiedene Strukturen und das ist eigentlich das Perfekteste. Je heterogener das Habitat, umso mehr Tiere finden da Essen und einen Lebensraum.
4: Sehr schön. Steffen, vielen lieben Dank für die tollen Tipps. Ich hoffe, Sie haben jetzt auch also vielleicht ein bisschen was mitnehmen können. Wir fassen kurz zusammen. Message, weniger mähen, ein bisschen mehr wachsen lassen und dann sich vielleicht an dieser unglaublichen Vielfalt, an diesen bunten, schönen Pflanzen erfreuen.
5: Genau.
4: Cool, danke dir.
5: Gerne.
3: Und für alle Naturliebhaber, bis zum 21. Juni findet noch die Woche der Botanischen Gärten statt. Also, das Ganze ist ein Besuch wert. Wir machen eine ganz kurze Pause, dann ist hier bei uns Michael Maucher und wir sprechen über das Thema Energy Sharing. Das heißt, der Nachbar die PV-Anlage und ich kaufe dafür den Strom. Aber wie funktioniert das Ganze? Also, bis gleich.
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1: Weiter geht es bei Bauen und Wohnen und jetzt mit dem Thema Energy Sharing. Und im Studio begrüße ich ganz herzlich Michael Mauker. Herzlich willkommen.
2: Hallo Baunach.
1: Jetzt haben wir den 1. Juni, da hat sich einiges verändert. Was hat sich denn verändert beim Thema Energy Sharing?
2: Also Deutschland hat jetzt im Endeffekt diese Vorgaben der EU-Richtlinie umgesetzt. Also sprich, seit 1. Juni diesen Jahres dürfen wir jetzt Energy Sharing machen. Wo man auch sagen muss, dürfen laut Gesetz ist eine. Die Umsetzung in der Praxis sieht ein bisschen anders aus, aber da können wir jetzt gern drüber reden.
1: Ich wollte gerade sagen, da gibt es, glaube ich, ein paar so Spitzen. Jetzt würde ich ja den Strom produzieren, würde zum Beispiel Ihnen den, wenn Sie mein Nachbar sind, verkaufen dürfen. Funktioniert das so?
2: So soll es genau funktionieren. Also der Unterschied vom Energy Sharing zu den klassischen bisherigen Modellen, wo, sagen wir, der Strom innerhalb eines Hauses, gemeinschaftliche Gebäudeversorgung oder Mieterstrommodelle, das war ja bisher schon möglich. Aber dass eben der Strom über die Grundstücksgrenze hinaus zum Nachbarn übers öffentliche Stromnetz transportieren kann, das ist eben die Neuerung, die wir jetzt damit bekommen haben.
1: Was brauche ich jetzt für eine Anlage, damit das überhaupt funktioniert in der Theorie?
2: In der Praxis ja hoffentlich auch. Also ein wichtiger Punkt ist, ich brauche auf alle Fälle irgendeine Erzeugungsanlage, um den Strom ja auch dann abgeben zu können. Und da wäre es in dem Fall so, dass zuerst, sagen wir, der Strom bei mir im Hause selber genutzt wird. Und das, was übrig ist, kann ich eben alternativ ein, zwei, drei Nachbarn zur Verfügung stellen, in dem Fall das öffentliche Stromnetz verwenden. Grundvoraussetzung, ich brauche Smart Meter. Da sind wir in Deutschland noch relativ weit hinter dran. Ende letzten Jahres so knapp unter 6% Rollout. Ja. Da sind wir noch weit weg, um, sagen wir, das überhaupt in der großen Fläche zu haben. Also ich muss in Echtzeit abrechnen können, wann habe ich Strom übrig, wann kann es mein Nachbar nutzen. Ja. Und das Ganze ist nicht umsonst. Ich zahle die Straßennutzungsgebühr, sprich Netznutzungsgebühren, plus die ganzen Abgaben, Umlagen, die mit dabei sind. Das heißt, sagen wir, den Stromtransport zum Nachbarn kostet dann auf alle Fälle nochmal eine Gebühr, größer oder mehr, 15, 16 Cent, was man draufschlagen muss. Also ich kann ein bisschen mehr verdienen wie bisher. Aber es ist auch nicht der große Rehbach, den man hier machen kann.
1: Aber ich sage, ein bisschen mehr verdienen. Jetzt kriege ich hier irgendwie eine Einspeisevergütung. Könnte ich jetzt nicht sagen, ja, der Strompreis kostet normal, liegt bei 35 Cent, ich will 27.
2: Das können Sie gerne machen, aber jetzt nehmen wir mal die 15, 16 Cent, die wir abziehen. Dann bleiben noch 11, 12 Cent übrig. Dafür brauche ich aber einen Smart Meter, der kostet mehr wie der normale Stromzähler. Und wie gesagt, von dem her sind wir dann sehr schnell auch im bürokratischen Rahmen unterwegs, wo die Frage ist, ist dann Kosten-Nutzen unterm Strich noch im Verhältnis?
1: Sie haben gleich bei Ihrer ersten Antwort schon so ein bisschen schmunzelnd etwas gesagt. Jetzt frage ich mich wieder, warum sind wir in Deutschland so langsam und so weit hinten dran? Also Smart Meter, kaum Rollouts.
2: Also Smart Meter haben wir andere Länder, wie sagen wir Spanien, die sind ungefähr 99% Rollout. Also das, sagen wir, das Thema intelligente Vernetzung, Informationen, was im Stromnetz passiert, deutlich besser vorhanden. Wir haben halt relativ lange gebraucht, um unsere ganze Regulatorik auch einzuhalten. Und der Rollout halt einfach, sagen wir, 10 Jahre später erst mit angefangen. Und es dauert halt noch ein bisschen, bis wir es umgesetzt haben.
1: Wenn ich jetzt von Ihnen den Strom kaufen würde, würde ich dann wirklich etwas sparen?
2: Sie würden ein paar Cent Vorteil haben.

0: auf die Kilowattstunde. Wichtig halt wieder auch, sagen wir, für beide Seiten Nutzen zu haben, sagen wir, für mich als Produzent etwas mehr, wie wenn man es an der Börse verkauft, ja, und eben für meinen Abnehmer ein bisschen günstiger wie der normale Strom, weil nur dann macht das Ganze Sinn. Aber wie gesagt, das Thema Abrechnungsmodalitäten, das ist momentan noch die größte Hürde, die wir haben.
1: Also könnte es praktisch so typisch deutsch passieren, ich installiere jetzt eine Anlage und in einem halben Jahr habe ich wieder neue Vorgaben und merke, funktioniert sogar nicht mehr, obwohl ich schon investiert habe.
0: Das glaube ich jetzt nicht ganz. Also sagen wir, wenn ich jetzt schon in die Richtung denke und investiere, passt es auf alle Fälle. Nur die Frage, bis es dann tatsächlich so läuft und so abgerechnet werden kann, da können noch ein paar Tage oder Wochen, Monate vergehen.
1: Dann abschließende Frage, was hat jetzt der Verbraucher wirklich davon, auch wenn das so komplex ist? Und ist das jetzt wieder ein großer Schritt Richtung Energiewende oder ist das wieder so ein ganz, ganz kleiner Schritt?
0: Das sind zwei Themen. Also an für sich die Teilhabe eben für Gebäude, die jetzt wirklich keine Photovoltaik drauf machen können. Das haben wir auch gerade innerstädtisch, wo du sagst, da gibt es keine Möglichkeit, das Dach zu belegen, wo einfach jemand auch am PV-Strom mit profitieren kann. Und auch ein großer Vorteil, ich kann vielleicht auch anfangen, einfach Überschussstrom, der tagsüber da ist, sage, auch mein Nachbar hat dann vielleicht nur einen Speicher bei sich liegen, kann den PV-Strom nehmen und kann damit auch das Netz entlasten. Also sprich diese Negativpreise an der Börse, die ja auch entsprechende Kosten verursachen, deutlich reduzieren. Also intelligente Stromnutzung heißt auch günstiger Strom für alle.
1: Jetzt fällt mir noch eine Frage ein. Funktioniert das ganze Prinzip nur, wenn ich zum Beispiel hier wohne und Sie hier wohnen? Oder würde das auch funktionieren, wenn ich jetzt sage, ich wohne in Amzell und mein potenzieller Kunde wohnt in Ravensburg?
0: Der Fall ein sehr gutes Beispiel. Genau das wird noch nicht funktionieren. Voraussetzung momentan für den Start ist, dass einfach der Netzbetreiber vom Lieferanten wie auch vom Abnehmer der gleiche ist. Das heißt, sagen wir für mich im Bereich der Netze BW kein Problem, aber sagen wir in dem Fall Netze BW zu, in dem Fall TWS-Netze wird aktuell noch nicht funktionieren. Ziel ist aber das Ganze, wenn es mal läuft, innerhalb eines Netzgebiets dann eben auch über das Netzgebiet übergreifend zu machen. Sprich, zukünftig kann er auch vielleicht dann in Hamburg den Strom nehmen, der hier in Oberschwaben produziert wird.
1: Herr Maurer, vielen Dank für die ganzen Informationen. Spannendes Thema.
0: Gerne doch.
1: Liebe Zuschauer, das war's für diese Woche mit Bauen und Wohnen. Auf jeden Fall ein spannendes Thema. Wir bleiben da auch dran, das Energy Sharing. Ich bin auch sehr gespannt, wie das Ganze mit dem bidirektionalen Laden weitergeht. Aber ich glaube, da werden wir demnächst Herrn Maurer auch noch mal im Studio haben. Wenn ihr weitere Informationen rund um das Thema Bauen und Wohnen wollt, gerne unter bauenundwohnen.net. Dort findet ihr ganz viele Reportagen, Bildgalerien und Videos. Also, ich freue mich auf kommende Woche. Bis dahin, tschüss.
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0: Hallo und herzlich willkommen zu den Regionalnachrichten bei Baden TV am Freitag. Schön, dass Sie eingeschaltet haben. Es wird heiß in der Region. Und was gibt es da Schöneres als den Sprung ins kühle Nass? Wer in diesen Tagen eine Abkühlung sucht, der lebt bei uns genau richtig. Denn eine aktuelle Studie zeigt jetzt, unsere Region ist in Sachen Freibadqualität absolute Bundesspitze. Lukas Pflaum berichtet.
1: Karlsruhe gehört zu den beliebtesten Freibadstätten in Deutschland. Im aktuellen Freibad-Ranking 2026 des Reiseveranstalters Fitreisen belegt die Fächerstadt im bundesweiten Städtevergleich mit durchschnittlich 4,44 von 5 Sternen den dritten Platz. Nur Braunschweig und Wolfsburg schnitten knapp besser ab. Für die Untersuchung wurden mehr als 226.000 Google-Bewertungen von 256 Freibädern ausgewertet. Besonders erfolgreich schnitt das ehrenamtlich geführte Freibad Wölfle in Wolfertsweier ab, das bundesweit Platz 8 erreichte und damit das am besten bewertete Freibad in Baden-Württemberg ist. Drei weitere Karlsruher Bäder platzierten sich ebenfalls unter den Top 50. Das Turmbergbad auf Platz 12, das Rheinstrandbad Rappenwörth auf Platz 33 und das Freibad Rüppur auf Platz 38.
2: Die Platzierung zeigt eindrucksvoll, welche Bedeutung das Schwimmen und die Freibadkultur in Karlsruhe haben. Mit unseren vielfältigen Freibädern bieten wir für unterschiedliche Zielgruppen attraktive Angebote. Dass Karlsruhe als Gesamtstadt bundesweit zu den Spitzenreitern gehört, macht uns stolz.
1: Sternagel sprach zudem dem Förderverein des Wölflebads, das seit 2002 vor der Schließung gerettet und ehrenamtlich betrieben wird, seine Anerkennung aus. Das Freibad in Wolfertsweier finanziert sich heute durch Eintrittsgelder, Spenden, Veranstaltungen und städtische Zuschüsse. Es hat grundsätzlich täglich bis 20 Uhr geöffnet. Um Wartezeiten an den Kassen der Karlsruher Bäder zu vermeiden, empfehlen die Betreiber für die kommenden Sommertage den Kauf von Online-Tickets im Vorfeld.
0: Ja, da will man doch einfach mal ins kühle Nass springen, Bahn ziehen oder auf der Liegewiese entspannen. Für viele von uns gehört das einfach zum perfekten Sommer dazu. Doch in Gernsbach könnte genau dieser Badespaß für viele Bürger bald Geschichte sein. Dort geht nämlich die Angst um, dass gleich drei historische Freibäder schließen müssen, weil die Stadt den Sparstift ansetzt. Die betroffenen Ortsteile wollen das aber nicht kampflos hinnehmen, wie Felix Stephan berichtet.
2: Noch läuft der Betrieb im über 100 Jahre alten Freibad des Gernsbacher Ortsteils Lautenbach, doch ab dem kommenden Jahr droht das aus. Wegen der angespannten Haushaltslage der Stadt Gernsbach sieht das im Mai vom Gemeinderat beschlossene Zukunftspaket 2023 vor, dass sich die Stadt ab 2027 aus der Finanzierung zurückzieht. Stattdessen wird den jeweiligen Fördervereinen eine Privatisierung angeboten. Laut dem ersten Vorsitzenden der Lautenbacher Initiative ist ein Eigenbetrieb finanziell jedoch nicht zu stemmen. Und so stehen die Zeichen auf Schließung.
3: Da wehrt sich eigentlich so der innere Geist dagegen. Ne? Wenn Sie überlegen, wir haben jetzt gerade hier oben unser neuer Volleyballplatz vor Wochen gestartet. Das Projekt wollte man da im Zuge vom Jubiläum 100 Jahre Schwimmbad Lautenbach auch fertigstellen. Da waren jetzt viele Mitstreiter voll motiviert dabei und jetzt zu sagen, das soll es jetzt gewesen sein und ab nächstes Jahr ist das Bad geschlossen. Also da wehrt sich bei uns gerade und sträubt sich alles dagegen.
2: Betroffen von den Sparmaßnahmen sind neben dem vor 5 Jahren sanierten Bad in Lautenbach auch die Bäder in Obertsroth und Reichenthal. Damit sollen 3 von 4 Bäder im Stadtgebiet privatisiert werden, was für alle drei Fördervereine wirtschaftlich keine Option darstellt.
4: Ohne finanzielle jährliche Unterstützung ist ein Freibad oder ein Schwimmbad nicht tragbar. Wir sagen ja, wenn man uns eine kleine jährliche Förderung von 60.000 Euro zukommen lässt, könnte man diese Einrichtung hier erhalten. Der Förderverein würde sich um alles kümmern, könnte dann im Prinzip den Badebetrieb erhalten. Und ich denke, das sind 0,1% des Haushalts.
2: Dass der städtische Rotstift ausgerechnet die Ortsteile trifft, während das Igelbachbad im Kernort weiter vollfinanziert wird, stößt bei den Vereinsverantwortlichen auf Unverständnis. Dem schließt sich auch Daniela Berfutz an, Vertrauensperson eines inzwischen eingereichten Bürgerbegehrens.
5: Die drei Bäder zusammen kosten weniger, haben aber ungefähr genau oder sogar etwas mehr Besucher, also im Schnitt. Und das ist für uns unverständlich, wie man, also welche, auf welcher Grundlage das beruht. Und das hat, wurde ja eine Studie durchgeführt bei der Stadt durch PwC, also durch eine externe Beratungsfirma. Da wurden auch Fehler gefunden, die immer noch nicht richtig gestellt wurden, auf das von mehreren Seiten immer wieder hingewiesen wurde. Aber es hat, ja, bis heute gab es da keine Änderung.
2: Kritisiert wird zudem, dass die Stadtverwaltung im Vorfeld nicht das Gespräch mit den Vereinen gesucht habe. Die Stadt Gernsbach lehnte eine Interviewanfrage von Baden TV zur Situation der Ortsteilfreibäder mit Verweis auf laufende Beratungen ab. Die Hoffnung der Vereine liegt nun auf dem eingereichten Bürgerbegehren, über dessen rechtliche Zulassung der Gemeinderat am 6. Juli entscheidet. Und so bleibt die Hoffnung der Verantwortlichen und Freibadbesucher bestehen, dass der Badespaß in Obertsroth, Reichenthal und auch hier in Lautenbach weiterhin erhalten bleibt.
0: Wie sieht sie aus? Die Energiewende zum Anfassen. Auf dem Campus Nord des KIT wurde dazu gestern ein echtes Großprojekt eröffnet. Eine neue, deutschlandweit einzigartige Forschungsplattform für Wasserstoff. Was dort genau untersucht wird und warum das auch unseren Alltag in der Region verändern könnte, darüber habe ich mit Giovanni Decane vom KIT gesprochen. Herr Decane, Wasserstoff gilt als eines der Hoffnungsträger in Bezug auf die Energiewende. Oft ist das Ganze aber ziemlich theoretisch, die Praxis fehlt noch. Hier im KIT wird heute die Hydrogen Integration Platform eröffnet. Was bedeutet das genau?
6: So, Hydrogen Integration Platform ist eine neue Forschungsinfrastruktur der Helmholtz-Gesellschaft und des Bundesministeriums für Forschung, Technologie und Raumfahrt mit dem Ziel, die Wasserstoff in der Realität im Feld zu bringen. Das Problem mit Wasserstofftechnologie ist nicht die Technologie selbst, aber die Integration im Stromnetz. Es gibt noch viele Fragen, wie sollten zum Beispiel Elektrolyseur im Netz sich verhalten oder wie viel wird das Wasserstoff kosten, wenn es gibt Netzdienstleistungen, die Wasserstofftechnologie anbieten können. Das ist, was wir hier in Hydrogen Integration Platform probieren zu lösen. Diese Infrastruktur wird Komponente von Wasserstoff, von der Wasserstoffwelt, zusammen mit unserer Energieinfrastruktur koppeln und erlaubt uns realistische Bedingungen für diese Technologie zu realisieren und zu prüfen.
0: Das Herzstück dieser neuen Plattform ist eine große Verflüssigungsanlage. Erstmal, warum muss denn der Wasserstoff überhaupt verflüssigt werden und wie viel wird am Ende hier pro Tag bewegt?
6: So, ein kleines Problem, das Wasserstoff hat, ist die Energiedichte. Ist am normalen Druck ist viel weniger als was wir normal für Kerosin oder Diesel haben. So, wir haben zwei Wege, das Problem zu lösen. Entweder wir erhöhen den Druck, oder die Alternative ist, dass wir kühlen Wasserstoff unter bis 20 Kelvin, so wir sind mehr als minus 250 Grad, und wir wenden das Wasserstoff in Liquid, so wir verflüssigen Wasserstoff. Das erlaubt uns eine Energiedichte, das ist viel höher als was wir mit atmosphärischem Druck haben, so wir können mehr Energie in den gleichen Ort lagern. So, hier wir werden in dieser neuen Infrastruktur werden wir ungefähr 60 Kilo von verflüssigem Wasserstoff pro Tag produzieren. Das, von was wir verstanden haben, es ist die höchste Menge von liquidem Wasserstoff pro Tag in nicht kommerziellen Anlagen in Deutschland.
0: Das Ganze klingt sehr kompliziert für den Laien. Jetzt mal ganz konkret gefragt, werden die Karlsruherinnen und Karlsruher oder auch die Menschen hier in der Region spürbar etwas von dieser neuen Plattform merken? Und wenn ja, ab wann?
6: Ja, sie werden natürlich das merken, weil unser Ziel ist am Ende die Kosten von Wasserstoff zu verringern. Und Deutschland hat das schon auch als Priorität, ein großes Wasserstoffnetz zu bauen und zu betreiben. Unsere Industrie braucht Wasserstoff. Unsere Mobilität, wo die Batterie nicht ausreichen, müssen wir in Wasserstoff wenden. So, wenn wir unsere Ziele erreichen, dass die Kosten von Wasserstoff verringern, können auch unsere Baden-Württemberg und Baden-Württembergerinnen auch verdienen.
0: Warum ist denn Wasserstoff noch nicht flächendeckend wirklich Teil des aktuellen Energiesystems? Wo liegt da das Problem?
6: Es gibt keine reale Probleme. Das Problem ist nur, dass wir haben nicht genug Hersteller, die Technologie für Wasserstoff produzieren. So, wenn wir sagen können, dass wir die Produktion für Wasserstoff erhöhen können, dass lohnt sich, Wasserstoff zu erstellen, natürlich werden wir die Wettbewerbigkeit von Wasserstoff erhöhen und natürlich die Kosten verringern. Das erlaubt natürlich die eine verbreitete Benutzung von der Technologie, die jetzt noch nicht voll möglich ist.
0: Abschließende Frage, macht diese neue Plattform, das KIT, hier in Karlsruhe jetzt in der Region oder vielleicht auch deutschlandweit endgültig zum wichtigsten Wasserstoffzentrum?
6: Ja, das ist vielleicht die größte Wasserstoffforschungsinfrastruktur in der Region. Und was ist wichtig, ist, dass die Industrie wird das auch benutzen. Wir haben auch eine starke Kooperation jetzt mit Bosch in Reutlingen, wo wir arbeiten in der Entwicklung einer neuen Wasserstofftechnologie und welche Netzdienstleistungen diese Technologie im Netz anbieten kann.
0: Auf den Gradmessern und Thermometern geht es momentan unaufhörlich aufwärts. Die Temperatur in der Region ist hoch genug, um einige ernsthafte Gefahren mit sich zu bringen. Und zwar nicht nur für den menschlichen Kreislauf, für Haustiere entsteht bei dieser Hitze oft Lebensgefahr und Pflanzen trocknen sehr schnell aus. Das kann im Extremfall einen Waldbrand bedeuten, wenn die Sicherheitshinweise nicht beachtet werden. Lars Notararigo fasst ihn noch einmal zusammen.
7: Bei Temperaturen von fast 40 Grad sind nicht wenige Menschen bemüht, die berühmte badische Sonne gegen weniger berühmten badischen Schatten einzutauschen. Vor allem der Wald bietet bei Hitze einen beliebten Rückzugsort. Im Sommer steigt allerdings auch die Waldbrandgefahr. Und zwar drastisch, sagt Baden-Württembergs Landwirtschaftsministerin Marion Gentges.
8: Wir erreichen in den nächsten Tagen in fast allen Landesteilen Waldbrandstufe 4. Das bedeutet hohe Waldbrandgefahr. Daher gilt es, sich umsichtig zu verhalten. Denn ein heißer Katalysator von einem unachtsam abgestellten Fahrzeug oder die Hitze eines Einweggrills kann ausreichen, um einen Waldbrand zu entfachen.
7: Es liege an jedem Waldbesucher, seinen Beitrag zum Brandschutz zu leisten. Beginnend damit, die Regeln zu befolgen. Vom 1. März bis 31. Oktober gilt ein Rauchverbot im Wald. Feuer ist nur an ausgewiesenen Feuerstellen erlaubt. Bei zu hoher Gefahr liegt es bei den Forstbehörden, diese zu schließen. Offenes Feuer muss grundsätzlich 100 Meter vom Waldrand entfernt gehalten werden. Im Ernstfall muss umgehend die Feuerwehr alarmiert werden. Natürlich ist es nicht nur das Pflanzenreich, das durch die Hitzewelle einer vermehrten Belastung ausgesetzt ist. Auch Tiere, vor allem Haustiere, müssen während der kletternden Gradzahlen sorgsam behandelt werden.
0: Tiere dürfen im Sommer und erst recht bei der derzeitigen Hitze keinesfalls im Auto zurückgelassen werden. Autos heizen sich bei Sonneneinstrahlung in kürzester Zeit auf über 50 Grad auf und werden so zur Todesfalle. Verantwortungsvolle Hundehalter ersparen ihren Vierbeinern derartigen Hitzestress, legen die Gassi-Runde auf die kühleren Morgen- oder Abendstunden und sorgen immer für genügend Trinkwasser und Abkühlung.
7: Auch auf sich selbst und sein Umfeld sollte man während der Sommertemperaturen Acht geben. Laut Wetterbericht bleibt die Hitzephase nämlich noch eine Woche. Das bedeutet, hydriert bleiben, sich der Hitze nicht zu lange aussetzen und auf die Signale des Körpers achten. Besonders bei Kindern oder älteren Menschen. Mit ein wenig Umsicht komme man so gefahrlos durch den Sommer.
0: Defensiv-Allrounder Nikolai Rapp hat den Karlsruher SC verlassen und wechselt zur neuen Saison zum Ligakonkurrenten Dynamo Dresden. Der 29-jährige gebürtige Heidelberger spielt seit Januar 2024 in der Fächerstadt und etablierte sich schnell als Stammspieler. Insgesamt lief Rapp 70 Mal für den KSC auf. Sportchef Timon Pauls dankte dem Innenverteidiger für seinen großen Einsatz und seine Professionalität auf und neben dem Platz. Karlsruhe ist seit mehr als einem Jahrhundert die Heimat der BB Bank. Nach der Fusion mit der PSD Bank Berlin-Brandenburg im vergangenen Herbst folgte nun der Zusammenschluss mit der PSD Bank Hessen-Thüringen. Viele langjährige Kunden und Beschäftigte fragen sich, welche Folgen das Wachstum für den Service, regionale Verbundenheit und Arbeitsplätze haben wird. Über diese und weitere Fragen haben wir mit Oliver Lüsch, dem Vorstandsvorsitzenden der BB Bank, gesprochen.
9: Die in Karlsruhe beheimatete BB Bank ist mit der PSD Bank Hessen-Thüringen fusioniert. Bereits letzten Samstag hat die Vertreterversammlung der BB Bank sich einstimmig für diesen Zusammenschluss entschieden. Wird die neue geschäftliche Ausrichtung Auswirkungen auf die bisherigen Kunden haben?
10: Also erstmal freue ich mich, dass wir 100% Zustimmung in der Vertreterversammlung in der letzten Woche erhalten haben, aber auch 97% bei der PSD Bank in Hessen-Thüringen in Frankfurt am Dienstag davor. Das zeigt, dass das Vorhaben auf breite Zustimmung trifft, und natürlich sind die Mitglieder, die zu 100% zugestimmt haben, Kunden unserer Bank. Das heißt ganz klar, wir fokussieren uns auf unsere Kunden und wir brauchen da eine notwendige Größe. Und die notwendige Größe kann man durch eigene Kraft schaffen, dass wir wachsen, haben wir auch gezeigt, aber auch Gelegenheiten wie in Hessen-Thüringen mit der PSD Bank zusammenzugehen. Und deswegen wird für unsere Kunden sich gar nichts ändern. Die Filialen bleiben alle, wie sie sind. Ihre Ansprechpartner bleiben hier alle, wie sie sind. Im Gegenteil, wir werden auch zukünftig immer die bessere Bank für unsere Kunden sein, auch hier in Baden.
9: Es ist ja nicht die erste PSD Bank, mit der Sie fusionieren. Bereits im letzten Herbst hat die BB Bank mit der PSD Bank Berlin-Brandenburg fusioniert. Damals hatten Sie garantiert, dass hier in der Region keine Jobs verloren gehen werden. Sie haben sogar eine Beschäftigungsgarantie bis 2034 ausgesprochen. Wie sieht es jetzt mit dieser Garantie aus nach diesem neuen Zusammenschluss?
10: Ja, also erstmal die Beschäftigungsgarantie bis 2034 war uns wichtig und ein klares Signal in die Belegschaft der fusionierten Bank. Selbstverständlich gilt es auch für unsere BB Bank, für alle Beschäftigten, die hier sind, und daran halten wir uns natürlich. Und wenn man mal nach vorne schaut, Fachkräfte werden gesucht. Wir suchen auch hier am Standort in Karlsruhe. Deswegen ist es uns ein Herzensbedürfnis, alle mitzunehmen, die Mannschaft an Bord zu haben und eben auch die Möglichkeit zu haben, langfristig zu planen.
9: Insgesamt soll die BB Bank jetzt 800.000 Kunden stark sein. Wie sorgen Sie denn dafür, dass die Stammkunden durch den Zuwachs der neuen Kunden nicht vernachlässigt werden und den gewohnten Service von ihnen bekommen?
10: Ja, es sind über 800.000 Kunden, es sind über 850.000 Kunden sogar. Und ganz klar die Fokussierung auf die Region, auf die Kunden. Wir wissen, wo wir herkommen. Ja, 1921 BB Bank hier in Karlsruhe gegründet. Natürlich in Baden insgesamt einen relevanten Kundenanteil. Und da sind wir stolz drauf und da freuen wir uns auch drüber. Und deswegen investieren wir hier. Wir werden am Standort investieren, aber auch in die digitalen Leistungen, in KI und vor allen Dingen für die Kunden immer die bessere Bank zu sein und zu wissen, dass sie hier die Hausbank vor Ort haben.
9: Was sind jetzt die Hintergründe von diesen beiden Fusionen? Können wir da weitere Fusionen erwarten? Warum machen Sie das?
10: Ja, die Hintergründe sind die, dass Sie im Privatkundengeschäft, und wir sind die größte genossenschaftliche Privatkundenbank, eben eine gewisse Skalierung brauchen, um immer günstig den Kunden Leistung anbieten zu können. Das können Sie einmal schaffen, indem Sie gut wachsen. Das gelingt uns. Wir sind alleine organisch, das heißt aus eigener Kraft, um 40.000 Kunden letztes Jahr gewachsen. Auf der anderen Seite gibt es immer mal Gelegenheiten, wo man sich zusammenschließt. Und das hat sich mit Berlin-Brandenburg ergeben, das hat sich auch mit Hessen-Thüringen so ergeben, sodass wir dann nochmal einen recht großen Sprung machen konnten. Und die strategische Ausrichtung, als bundesweite Bank zu agieren, die war schon in den 70er Jahren. Das heißt, wir machen nur das konsequent weiter, was die Vorgängergeneration bereits begonnen haben. Aber wie gesagt, wir wissen, dass in Baden unsere Wurzeln sind.
9: Das heißt, die BB Bank könnte sich noch weiter erweitern und noch eine Fusion in der Zukunft durchführen?
10: Ja, theoretisch ja. Ja, die Gelegenheit ist dann die entscheidende. Wann bietet sich das an bei beiden Banken? Und deswegen würde ich das auch nie ausschließen. Wir konzentrieren uns aber auf unsere Kunden, mit unseren Kunden zu wachsen. Und sollten sich diese Gelegenheiten ergeben, sind wir natürlich immer offen und gesprächsbereit.
9: Letzte Frage, Sie haben es gerade eben schon angesprochen. Die Heimat der BB Bank ist Baden. Werden denn diese neuen Kunden aus Berlin und Brandenburg und Thüringen und Hessen etwas von diesem badischen Heimatgefühl zu spüren bekommen?
10: Naja, auf jeden Fall in Berlin war das so. Da hatten wir die Generalversammlung und da kam, naja, wir haben in Berlin Hertha BSC und in Karlsruhe gibt es den KSC, es gibt die Fanfreundschaft. Also das war interessanterweise ein bewegender Moment, dass plötzlich, also jo, das passt. Und das Zweite ist, dass natürlich ja, das Badische, das Korrekte, auch für uns als Traditionsbank, die sehr modern auftritt, wie Sie merken, ein Asset ist, eben für die Kunden zu wachsen. Und da sind auch viele Kunden stolz darauf, eine moderne Bank zu wissen, die eben relevant ist und die besten Leistungen bringt.
0: Das war's für heute mit den Nachrichten. Ich wünsche Ihnen ein angenehmes Wochenende. Tschüss, machen Sie's gut.
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12: Hallo und einen schönen guten Abend. Willkommen zum Wochenendwetter hier auf Baden TV. Die nächsten Tage werden sehr warm bis heiß sein. Es gibt zum Teil einzelne kräftige Schauer und Gewitter, aber dieses Hoch hier sorgt meist für sonniges und trockenes Wetter. Es sind eben oft nur regionale Hitzegewitter, aber die können sehr stark ausfallen, zum Teil eben auch unwetterartig. Auch in der kommenden Nacht sind Wolken unterwegs. Hier und da sind noch einzelne Gewitter anfangs möglich. Später hört das Ganze auf und die Wolken lockern etwas auf und die Temperaturen, ja, die bleiben relativ weit oben 19 Grad morgen früh in Stuttgart und 18 Grad messen wir in Freiburg. Der Samstagvormittag bringt dann zunächst Dunst und Nebel. Später kann sich überall die Sonne durchsetzen und es wird rasant sehr warm bis heiß werden. Die Höchsttemperaturen morgen 36 Grad in Germersheim, 37 Grad in Karlsruhe und Werte um 31 Grad messen wir in Freudenstadt. Es gibt also kaum Abkühlung und auch der Nachmittag bringt richtig viel Sonnenschein. Ein toller Tag für Aktivitäten, zum Beispiel ins Freibad gehen. Das kann man schön machen bei diesem Wetter. Aber gut eincremen. Der UV-Index erreicht sehr hohe Werte. Es bleibt meist trocken. Vielleicht zum Abend kurzes Gewitter am Schwarzwald. Ansonsten ja, die Temperaturen zum Abend relativ warm. Immer noch 29 Grad in Pforzheim und um die 30 Grad in Offenburg. Kurzen Blick auf die weiteren Aussichten. Was soll ich sagen? Der Hochsommer ist da. Er bleibt da. Sonntag bis Dienstag bis zu 38 Grad heiß. Viel Sonnenschein. Mittendrin auch mal ein Hitzegewitter. Das war's vom Wetter. Ein schönes Wochenende. Tschüss, bis bald.

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Laue Sommernächte lassen sich nicht nur bei Cocktails und Musik genießen, sondern auch mit festem Schuhwerk an den Füßen und mit Taschenlampe ausgestattet. Denn bei Dämmerung und Dunkelheit sind im Stadtwald in Baden-Baden in den Sommernächten besonders viele Leuchtkäfer unterwegs. Bei einer Führung mit einem Waldpädagogen können Sie die Glühwürmchen einmal in ihrem natürlichen Habitat erleben. Die Veranstaltung findet nur bei trockenem Wetter statt. Deutschland gegen Elfenbeinküste heißt es am Samstagnachmittag, 20. Juni 2026. Wer das Spiel aus dem Toronto Stadion live hier in der Region verfolgen möchte, hat ab 16 Uhr im Ensown Park in Pforzheim die Möglichkeit, die deutsche Mannschaft gemeinsam mit anderen Fans leckerem Essen und den üblichen Biergartendrinks anzufeuern. Am 21. Juni ist offizieller Sommeranfang. In Gaggenau wird er in diesem Jahr französisch gefeiert. Denn Fête de la Musique verwandelt die Innenstadt in eine Bühne für Live-Musik und Austausch. In Gaggenau wird Fête de la Musique damit schon zum dritten Mal gefeiert. Dadurch soll Sichtbarkeit für die lokale Musikszene geschaffen, Kultur genossen und Menschen zusammengebracht werden.

0: Willkommen zu einer neuen Ausgabe von Car News TV. Bei der aktuellen neuen Förderung von E-Autos kommt der Start einer neuen elektrischen Kleinwagenoffensive genau zur richtigen Zeit. Klaus Niezwitz zeigt uns den neuen ID Polo und den neuen ID 3 Neo. Aus dem Konzern präsentiert Cupra den neuen Raval und der Leapmotor B10 rundet die fast reine Elektrosendung ab. Abschließend fuhren wir den Cupra Terramar VZ Plug-in-Hybriden im Alltag. Starten wollen wir aber mit dem neuen Raval. Ganz gegen den Trend ist Cupra, die Marke im VW-Konzern, die noch für schwarze Zahlen sorgt. Kein Wunder also, dass der neue Cupra Raval die neue elektrische Kleinwagenfamilie des VW-Konzerns als erstes Modell präsentiert. Dieses Urban Electric Car trägt den Namen eines Szeneviertels Barcelonas und soll die Straßen mit seinem rebellischen, urbanen Elektrocharakter erobern. Frontpartie, Lichtsignatur, bündige Türgriffe und die straffe Seitenlinie signalisieren schon im Stand, dass er ein Must-Have der Lifestyle-Szene sein möchte. Mit klarer Abgrenzung zu den eher biederen Konzernverwandten VW ID Polo und Skoda Epic.
1: Hier ist er nun, der neue Cupra Raval. Neu, ganz neu, dieses kleine Kraftpaket, ca. 4 Meter lang. Wir durften ihn schon im Stadtgebiet von Barcelona bewegen und er ist auch ein ideales Stadtfahrzeug. Er hat bis zu 226 PS und soll nur in der Basis ca. 26.000 Euro kosten. Das ist ganz ordentlich. Dieser kostet natürlich mehr. Das ist die Power-Version, der VZ. Das Fahrzeug wurde lange erwartet, denn man sucht im Markt natürlich momentan noch vergeblich nach wirklich preiswerten Alternativen. Und diese preiswerten Alternativen sind gefragt, weil bisher haben die meisten Hersteller natürlich die großen Fahrzeuge in den Markt gebracht, denn damit konnte man viel Geld verdienen. Hier muss gut gerechnet werden, aber das Fahrzeug macht trotzdem keinen billigen Eindruck. Er macht Freude und er wird sicherlich auch wieder mal mit diesem sehr, sehr eleganten und sehr ansprechenden Design seine Käufer finden.
0: Doch wie schon beim Born ist nicht jede Variante ein technisches Highlight, was allerdings auch den weniger Begüterten die Chance gibt, ein wirklich attraktives Modell zu einem dann günstigeren Einstiegspreis zu fahren. Wen interessiert schon im urbanen Verkehr, dass die Schwestern deutlich bessere Leistungswerte aufweisen? Wir fuhren im ersten Test den Cupra Raval VZ, der das visuelle Versprechen des Auftritts auch liefert. Doch diese Dynamik mit Temperament lässt den Einstiegspreis von 25.950 Euro dann mit der Top-Version auf 46.525 Euro schnellen. Die 4,5 Meter Länge des Raval ist stadttauglich und handlich. Der Radstand von 2,60 Meter sorgt für stimmige Proportionen und Geräumigkeit. Die erhöhte Sitzposition erleichtert die Übersicht und im dichten Verkehr helfen die kompakten Maße ebenso wie die verfügbaren Assistenzsysteme. Der Kleinwagen erfüllt damit die Anforderungen des urbanen Alltags, ohne den sportlichen Cupra-Markenanspruch aufzugeben. Dazu passt auch der Kofferraum, der ein Kaufargument darstellt. Da die neuen Konzernkleinwagen nun wieder mit Frontantrieb fahren, entsteht Raum für einen tiefen Laderaum. Im Fall des Raval sind das erstaunliche 441 Liter. Im Fond wird es allerdings für Passagiere relativ eng. Stimmig wirkt dagegen das Raval Cockpit. Cupra kombiniert ein 10,25 Zoll Digitalinstrument mit einem 12,9 Zoll Touchscreen und setzt auf eine Darstellung, die modern, aber nicht überladen wirkt. Die Tasten am Lenkrad, die klare Struktur der Mittelkonsole und die insgesamt ablenkungsarme Gestaltung deuten an, dass hier jemand verstanden hat, wie Bedienung im Auto funktionieren soll. Umso irritierender, dass Cupra ausgerechnet bei häufig genutzten Funktionen nicht konsequent weitergedacht hat. Wie schon gesagt, der Cupra Raval ist auch für wenig Geld zu haben. Bei der Top-Variante finden aber Anspruch und Optik erst zueinander. Das heißt, in der Top-Motorisierung ist er das, wonach er aussieht. Ein kleiner Top-Sportler für den urbanen Raum. In der Stadt ist der kleine Stromer flink genug, um sich durch Lücken zu wuseln. Einparken ist ein Kinderspiel und auf kurvigen Landstraßen wirkt er agil, direkt und hungrig auf Lastwechsel. Der kräftige Antritt aus niedrigen Geschwindigkeiten, die präzise Vorderachse und die

35 Reifen und das adaptive Fahrwerk machen aus dem Cupra Raval ein echtes Freizeitvergnügen. In den Modi Performance und Cupra tritt die Abstimmung sehr straff auf. Die Spurstabilität ist selbst dann noch gegeben, wenn andere Fronttriebler bereits zum Untersteuern neigen. Allerdings kann Cupra auch etwas übertrieben posen. Ein Druck auf den Fahrmodus-Schalter und der Raval möchte akustische Aufmerksamkeit. Wer es braucht? Die Grundversion startet mit 116 PS, also 85 kW. Das reicht im Stadtverkehr ganz sicher. Das Design verspricht aber viel mehr. Noch weiter öffnet sich die Schere der Möglichkeiten beim Laden. Ab Sommer 2026 kommt der Raval in zwei Batterievarianten und jeweils zwei Leistungsstufen. Unten beginnt die Baureihe mit einer 47 Kilowattstunden LFP-Batterie, kombiniert mit 116 oder 135 PS. Darüber rangiert die 52 Kilowattstunden NMC-Batterie mit 211 oder 226 PS. Betrachten wir den Preis für die Basis, ist eine Schnellladeleistung zwischen 50 und 90 kW DC schwierig zu argumentieren. Aber vielleicht lockt das rebellische Kleid des Raval. Ehrlicherweise wird aber sowohl Leistung und Ladezeit für Kurzstrecke mit eigener Wallbox absolut ausreichen. Erst bei längeren Strecken und dem Bedarf nach kurzen Ladezeiten wird die größere Batterie erforderlich sein. Die Preisfrage wird also zu Diskussionen führen. Der Einstiegspreis von 25.950 Euro klingt zunächst nach einem noch akzeptablen Türöffner und wird auch für eine kleine Zielgruppe sinnvoll sein. Den Raval, der fahrdynamisch und emotional wirklich beeindruckt, erhält der Kunde aber erst nach einem ordentlichen Aufpreis. Die von uns gefahrene Top-Version VZ kostet dann auch 46.525 Euro, was die Frage nach größeren Cupra-Modellen beim Händler provoziert. So zeigt sich der Cupra Raval mit zwei Gesichtern. Er ist ein Elektro-Kleinwagen mit gelungenem Bedienkonzept, großem Kofferraum und mit mehr Leistung als erfreulich sportlich. Die günstige Einstiegsvariante lässt vieles vermissen, ist aber optisch ein Gewinn. Wer darauf setzt und mit theoretischen Leistungsmerkmalen im Stadtverkehr ohnehin nichts anfangen kann, ist auch mit der kleinen Einstiegsvariante gut bedient. Die teurere VZ-Variante ist aber schon toll. Auch wenn der Raval der erste einer neuen Fahrzeuggeneration im VW-Konzern ist, mit dem neuen ID.3 rundet sich das Angebot weiter ab.

Ich bin in Hamburg und darf euch begrüßen zur Vorstellung eines neuen VW ID3. Kenne ich schon, werden die meisten jetzt sagen. Stimmt, den ID3 kennen alle, denke ich mal. Aber der hier ist komplett neu, der ID3 Neo. Und dieses Auto hat die Außenmaße von 4,26 Meter. Der ist ungefähr 1,50 Meter hoch und 1,80 Meter breit. Vorne gibt es eine Dynamik, bedingt auch durch dieses sehr, sehr schöne Licht. Es gibt LED-Scheinwerfer, es gibt ein Tagfahrlicht, ein beleuchtetes Logo. Das gehört bei einem elektrischen VW natürlich dazu. Es gibt einen großen Lufteinlass, der kühlt das gesamte System und sorgt auch dafür, dass man optisch hier vorne so eine gewisse sportliche Dynamik hat. So, jetzt schauen wir uns noch mal hier die Räder an. Es gibt bei diesem Auto die Möglichkeit, 20 Zoll Räder zu bestellen. Das Original sind dann 19 Zoll. Das hier ist 20 Zoll. Sieht sehr dynamisch aus, sind auch ein bisschen breiter. Damit hat man auch ein bisschen mehr Grip, wenn es mal ein bisschen schneller über die Landstraße geht. Das Heck ist nicht einfach zu gestalten, sieht aber besser aus als beim ersten ID3. Das hier gefällt mir ganz gut. Und damit jetzt mal zur Technik. Dieses Auto hat einen Motor, der hat eine Leistung von 170 Kilowatt. Damit schafft das Auto die 100 schon in 8 Sekunden. Bei 160 wird dann auf der Autobahn auch abgeregelt. Es gibt verschiedene Akkus und diese Variante Style hat einen Akku von 79 Kilowattstunden. Und damit ist eine elektrische Reichweite möglich von 630 Kilometern. Mehr braucht eigentlich kein Mensch. So viel zur Optik, jetzt schauen wir mal nach innen. So, ich muss sagen, hier drin gibt es so eine sogenannte Wohlfühlatmosphäre. Alles ist neu, es sieht wirklich gut aus. Und wenn ich nach vorne

0: Schauer gibt es hier einen 10 Zoll großen Monitor und da ist der Tacho und der Drehzahlmesser untergebracht. Dann habe ich hier auf der rechten Seite das Infotainment-System, komplett neu. Es gibt eine neue Software, lässt sich einfach bedienen. Alles ist hierüber zu steuern, fast alles muss ich sagen. Denn hier unten gibt es noch die Schalter für die Heizung und für die Lüftung. Finde ich gut, dann braucht man nicht immer in ein Menü hier in diesem Bildschirm und wird abgelenkt. Also das hat man wirklich gut gelöst. Es gibt ein neues Lenkrad, finde ich echt gut. Ist unten und oben abgeflacht. Sieht sehr sportlich aus, ist sehr griffig und diese elektronischen Schalter, die hat man entfernt. Das sind ganz normale Schalter. Wenn man darüber gleitet, dann schaltet man nicht irgendwas ein oder aus. Da hat man wirklich einen Kundenwunsch befolgt.
1: Gelungen ist auch das neue Technikpaket, bedingt durch den modularen Elektrobaukasten Plus von Volkswagen. Die hohen Reichweiten wurden auch möglich durch neue E-Motoren, die sparsamer sind, aber mehr Reichweiten ermöglichen. Rund 40 Kilometer sollen jetzt mehr drin sein. Mit DC-Laden kann ein Akku mit 10% Restkapazität bis zu 80% in 24 Minuten wieder geladen werden. Dieser ID.3 Neo besitzt einen Heckantrieb, eine sehr gute Gewichtsbalance und somit wohl auch ein gutes Fahrverhalten. Der Neo wiegt mit Fahrer rund 1950 Kilogramm. Möglich ist auch das sogenannte One-Pedal-Driving im Modus der stärksten Rekuperation. Das ist sehr bequem. Das Kofferraumvolumen liegt bei 385 Litern.
0: Für die hinteren Passagiere gibt es reichlich Platz. Der Sitz vorne ist eingestellt für jemanden, der 1,85 Meter lang ist. Ich habe immer noch reichlich Kniefreiheit. Oben der Kopf hat auch noch ein bisschen Platz. Also einer längeren Reise steht hier nichts im Weg. Jetzt kommen wir zum Preis. Also die Trend-Ausgabe wird kosten so unter 34.000 Euro. Und eine Style-Version mit allem, was man sich so wünscht, kostet dann knapp unter 50.000 Euro. Also, ihr habt die Qual der Wahl. Mir hat das Auto gefallen. Das war's von mir. Bis dann. Tschüss.
2: Auch der Polo wird elektrisch und startet als ID Polo mit neuer fortschrittlicher Technik.

0: Ich bin in Hamburg und da steht er, der neue Volkswagen ID Polo. Ein Auto, das ich schon mal fahren konnte vor einigen Wochen. Da war er allerdings noch getarnt. Und ich muss sagen, das Fahrverhalten, die Fahreigenschaften, die Fahrdynamik, das ist schon absolut überzeugend, wie so ein kleines Auto um die Ecken geht. Mir hat er wahnsinnig viel Spaß gemacht. Und hier steht jetzt die ungetarnte Version. Ein relativ kleines Auto, wobei ich kenne viele kleine Autos aus den 70er und 80er Jahren, aber die Autos hier werden immer größer, somit auch dieser ID Polo. Wenn wir uns die Front anschauen, das ist ziemlich weit runtergezogen alles. Es gibt hier modernstes Licht und dieses Tagfahrlicht ist sehr schön, beleuchtetes Logo. Man hat hier den Frischlufteinlass. Also das Auto hat einen Frontantrieb, das bedeutet, der Elektromotor sitzt hier vorne auf der Vorderachse. Und das ergibt ein sehr sicheres Fahrverhalten, wie schon beim alten Polo mit einem Verbrenner. Der hatte auch einen Frontantrieb, die Golf-Varianten natürlich auch. Das ist ein sehr sicheres Fahren, das ist ein sehr einfaches Fahren. Aber die Leistung, die hier ansteht, die ist schon nicht schlecht. Der hat 155 Kilowatt Leistung, das sind so 211 PS. Und damit schafft das Auto die 100 schon in 7,4 Sekunden. Und auf der Autobahn kann man nicht ganz schnell fahren. 160, dann wird das Ding abgebremst elektronisch. Aber ich denke mal, das wird den meisten auch reichen. Bei den Akkus oder bei den Batterien sieht es so aus, es gibt zwei Versionen. Einmal 37 Kilowattstunden und einmal 52 Kilowattstunden. Mit dem kleineren Akku fährt man so 317 Kilometer als Reichweite und bei dem anderen sind es 455. So, jetzt schauen wir uns mal den Rest hier an. Es gibt 18 Zoll Räder und die würden mir als 19 oder 20 Zoll Räder vielleicht noch ein bisschen besser gefallen. Aber okay, das ist jetzt mal Standard hier. Und was mir auch gefällt optisch, das sind diese ausgestellten Kotflügel. Die gibt es auch bei diesem Polo GTI, das sieht sehr dynamisch aus, steht auch diesem Auto sehr gut. Also rundherum muss ich sagen, echt gelungen. Jetzt schaue ich mal nach innen. Auch dieser ID Polo entstand natürlich auf Basis des modularen Elektrobaukastens Plus von Volkswagen. Und so findet man viele Bauteile, die ich hier sehe, auch in anderen ID-Modellen. Ist ja auch nicht schlecht, so kann man viele Entwicklungskosten sparen. Vor mir gibt es einen kleinen 10-Zoll-Monitor für Drehzahlmesser und auch Tacho. Und da sind auch alle Informationen, die ich benötige, wenn ich mit einem elektrischen Auto unterwegs bin. Das Navigationssystem oder das Infotainment-System hier, das ist ein 13-Zoll-Monitor. Das ist alles vom Feinsten. Es gibt eine neue Hardware, eine neue Software. Das lässt sich sehr einfach und intuitiv bedienen. Also da hat man wirklich fleißig gearbeitet, um die Probleme, die man früher hatte, nicht mehr zu bekommen. Also hier gibt es dann noch ein paar Schalter hier unten. Die sind hier gut angebracht für die Heizung und Lüftung. Und ich denke mal, da muss man dann nicht mehr ins Menü, um beispielsweise die Heizung anzuheben. Es gibt viele Ablagen, schöne neue Sitze mit einer guten Seitenführung, wenn man mal ein bisschen schneller durch die Kurven fährt. Und es gibt ein neues Lenkrad. Das findet sich auch in vielen ID-Modellen. Hier hat man auch keine digitalen Knöpfe mehr. Das funktioniert ganz normal. Und da kann man sich auch nicht mal, wenn man drüber rutscht, irgendwas ein- oder ausschalten. Also insgesamt muss ich sagen, gelungenes Cockpit, da gibt es nichts zu meckern.
1: Im Design ist nun endlich wieder ein VW zu erkennen. Die typische VW-C-Säule darf einfach nicht fehlen bei einem Polo von Volkswagen. Das ID-Heck enthält nun wieder VW-Gene, da kann man sagen, gut gemacht. Endlich auch wieder vier Fensterheber und ein VW-Cockpit vom Feinsten. Nicht überladen, leicht und modern, man könnte sagen sportlich-spartanisch. Die Mitfahrer hinten sitzen ausreichend bequem. Ab 1,85 Meter Größe wird's aber etwas enger. Bei dem Anblick würde ich sagen, warum nicht gleich so? Man kann mit 11 Kilowatt laden oder bei dem DC-Laden 130 Kilowatt nutzen. Damit ist in rund 25 Minuten der Akku von 10 bis 80% wieder geladen. Bemerkenswert ist auch das Drehmoment des E-Motors von 290 Newtonmetern, der übrigens neu entwickelt worden ist. Vorne gibt es kein Ablagefach, nur viel Technik. Neu sind die Vorder- und Hinterachse. Beide sorgen für ein exzellentes Fahrverhalten.
0: In Sachen Kofferraum sieht es so aus, man hat hier 454 Liter zur Verfügung. Und wenn man dann die Rückenlehnen umklappt, sind das 1249 Liter. Das ist ja mal nicht schlecht. Interessant ist auch noch, das was man hier drunter findet, da kann man noch einiges als Stauraum nutzen.
1: Schlussendlich ein gut durchdachter Kleinwagen, der VW ID Polo.
0: Ja, zum Schluss gibt es immer das Beste und das ist in diesem Fall der Preis für diesen ID Polo von Volkswagen. 24.995 Euro muss man auf den Tisch des VW-Händlers legen. Wer dann noch ein bisschen mehr investiert, dann hat ein etwas schickeres Auto, da sind dann rund 38.000 Euro fällig. Interessant ist das Auto auf jeden Fall, mir hat er gefallen, euch vielleicht auch und das war's von mir. Bis dann, tschüss.
2: Im Stellantis-Konzern zeigt die neue Marke Leap Motor einen weiteren preiswerten Einstieg. Wir fuhren den attraktiven Chinesen im Alltagstest. Leap Motor ist ein chinesischer E-Auto-Hersteller, der nun im Stellantis-Konzern eine besondere Rolle spielt. Die Technik ist sehr weit entwickelt und somit auch für die Zukunft der Stellantis-Marken interessant. Wer allerdings Leap Motor für eine reine Elektromarke hält, der irrt. Das von uns getestete Modell ist zwar die reine Elektrovariante, verfügbar ist aber auch eine Hybridversion mit Range Extender mit dem Rezept gegen die noch immer verbreitete Reichweitenangst, die viele Zeitgenossen mit der Elektromobilität verbinden. Daher resultiert auch die enorme Kaufzurückhaltung, auf die Leap Motor wie einige andere Chinesen sehr schnell reagiert hat.
3: Viele werden sich fragen, was ist denn Leap Motor? Leap Motor ist eine chinesische Firma, die spezialisiert ist auf Elektrofahrzeuge. Und was ganz interessant ist, sie ist erst 2016 gegründet worden. Mittlerweile hat sich die Stellantis-Gruppe an diesem Unternehmen beteiligt, und zwar mit gesamt 1,5 Milliarden Euro, wie man hört. Und holen sich diese Kompetenz für Elektrotechnik natürlich jetzt ins Haus. Der B10 ist eigentlich ein richtig gutes Fahrzeug. Man hat wenig dran auszusetzen. Vor allen Dingen am Preis ist wenig auszusetzen, denn der beginnt bei unter 30.000 Euro. Und das Fahrzeug fährt prima. Die Regelmechanismen sind state of the art. Allerdings gibt es hier und da so kleine Dinge, die ein bisschen nerven. Das ist vielleicht die Bedienung oder so Kleinigkeiten mit dem Türöffnern oder hier. Das ist nicht ganz schön, aber daran gewöhnt man sich und der Preis ist durchaus attraktiv.
2: Wir fuhren den B10 als E-Variante und als Topmodell Design Pro Max mit dem alleinigen E-Antrieb. Das Fahrzeug ist optisch recht ansprechend und sieht sich in der aktuell modernen Designsprache. Auch wenn der B10 gefällig ist, optische Alleinstellungsmerkmale hat er wenig, fällt aber auch nicht negativ auf. Mit 4,51 Meter Länge ist der B10 irgendwo zwischen einem VW ID3 und ID4 zu finden. Vorne wie hinten gibt es ausreichend Platz für die meisten Passagiere. Die hellen Oberflächen des Testwagens mit dem serienmäßigen Glasdach ergeben ein angenehmes Ambiente. Trotz der überschaubaren Abmessungen ist der Innenraum erstaunlich geräumig. Die Sitze vorne sind vor allem in Richtung Komfort ausgelegt und bieten ausreichenden Seitenhalt. Vorne wie hinten herrschen angenehme Platzverhältnisse und im Fond gibt es eine vorbildliche Kopffreiheit in dieser Klasse. Die Materialien sind dem aufgerufenen Preis entsprechend zum Teil einfach, aber sauber verarbeitet. Der B10 ist ein Angebot für Zeitgenossen, die eine gelassene Fahrweise bevorzugen. Als Kurvensportler eignet sich der B10 nicht. Doch wahrscheinlich erwartet die angesprochene Zielgruppe das auch nicht. Das vor allem in Richtung Komfort abgestimmte Fahrwerk schluckt die schlimmsten Sünden der Fahrbahn souverän, wobei allerdings die Lenkung in der Einstellung Comfort etwas präziser ausfallen könnte. Bis Tempo 120 km/h ist die Geräuschentwicklung dezent und erst danach machen sich die Windgeräusche bemerkbar, ohne allerdings zu stören. Mit seinen 160 kW bzw. 218 PS bietet der B10 ausreichend Leistung. Allerdings ist der Leap Motor alles andere als ein Sportler. Das Drehmoment liegt bei bescheidenen 240 Newtonmetern. Und dies aus gutem Grund. Eine elektroautotypische Beschleunigung kostet viel Energie. Und wer nutzt dies schon ein weiteres Mal nach der ersten Testbeschleunigung? Auch wenn andere E-Autos schneller spurten, der B10 ist eher der sparsame Familienlaster. Den WLTP-Verbrauch gibt Leap Motor mit 17,3 Kilowattstunden pro 100 Kilometer an, was wir naturgemäß mit Spurz und Höchstgeschwindigkeit nicht erreichen konnten. Bei der DC-Ladeleistung sagt die Werksangabe 168 Kilowatt. Mit einer von Leap Motor angegebenen Ladedauer von 20 Minuten für die Ladung von 30% auf 80%. Eine Vorkonditionierung fürs Laden gibt es nicht, was bei dem Preisangebot aber kaum überraschen sollte. Vor dem Fahrer befindet sich eine kompakte digitale Informationszentrale, bei der die Anzeigen im Interesse einer besseren Ablesbarkeit allerdings etwas größer ausfallen könnten. Über den zentralen 14,6 Zoll Bildschirm werden das Infotainment-Angebot sowie die Fahrzeugfunktionen und die Konnektivität gesteuert. Die Features und die Bedienung der Multimedia-Einheit entspricht dem Zeitgeist, was aber auch heißt, dass sich Funktionen erst entdecken lassen müssen. Mit der Zeit wird dies natürlich verinnerlicht. Nur der Anfang hat seine Hürden. Die erste Ausfahrt ist unspektakulär. Allein das Öffnen des Wagens mit der NFC-Karte am linken Außenspiegel weckt einige Fragen zu den kreisrunden Kratzern durchs Auflegen. Zudem wäre es schön, müsste der Fahrzeuglenker das Auto nicht jedes Mal umrunden, bevor er den Kofferraum öffnet. Apropos öffnen. Ist nur eine Hand frei, wird das Jonglieren mit Drücken und Aufziehen der Türgriffe sehr mühsam. Das Fahrverhalten des Leap Motors ähnelt auch anderen Stellantis-Modellen. Nur der Blick auf das Lenkrad und das Display verrät, dass es der Leap Motor B10 ist. Bei der Betätigung der Blinker erscheinen auf dem 14,6 Zoll großen Touchscreen gleich zwei Darstellungen der 360-Grad-Kamera. Einmal eine Draufsicht von oben und eine Third-Person-Ansicht, die per Fingergeste frei wählbar ist. Mit 420 Litern in der Standardkonfiguration ist das Ladevolumen des Kofferraums eher Durchschnitt, allerdings auch gut nutzbar durch klare Flächen. Für das Ladekabel gibt es zudem einen kleinen Frunk unter der Motorhaube, da der Elektromotor beim B10 an der Hinterachse liegt. In Deutschland hat Leap Motor seit Marktstart mittlerweile ein Netz von mehr als 130 Stützpunkten aufgebaut, das bis Ende des Jahres auf die Zahl von rund 200 wachsen soll. Das Fazit ist unter Berücksichtigung des sehr interessanten Preises positiv. Der Kunde erhält viel Auto für sein Geld, wenn auch mit einigen kleinen Ärgernissen, die aber schnell akzeptiert sind. Als typisches neues

0: Nutzungsformat hat sich das kurzzeitgeleaste E-Auto ohnehin von einem hochqualitativen Lebenszyklus von mehreren Jahren bis zur Weitergabe an die Kinder verabschiedet. Womit auch kleine Kompromisse für einen sensationellen Preis ab 29.900 Euro zu akzeptieren sind. In einem weiteren Alltagstest bewegten wir mit dem Cupra Terramar VZ eine sehr attraktive Alternative zum E-Auto. Cupra ist derzeit eine der angesagtesten Marken. Und sie machen wohl auch sehr viel richtig. Aufgrund der aktuellen Weltmarktlage mit hohen Benzinpreisen, verlockenden Förderprämien und vielen Sonderangeboten der Autohersteller, um die vor Jahren projektierten E-Autos an den Mann zu bringen, sieht es derzeit für das E-Auto wieder besser aus. Doch nicht für alle Konsumenten und Regionen ist das E-Auto ideal und langfristig werden dort auch die Kosten steigen. Grund genug, ein wirklich attraktives Verbrenner- oder Plug-in-Modell im Programm zu haben und, sagen wir es gleich, er ist ein echter Gewinn für das Cupra-Programm.
1: Der Cupra Terramar VZ bedient natürlich wieder eine Zielgruppe, die jung, dynamisch, sportlich ist und die dieses Auto auch lieben wird. Das Fahrzeug ist sehr agil auf der Straße. Er ist eigentlich auch ein Langstreckenläufer, denn er funktioniert hervorragend, er ist sehr schnell, er macht einfach Freude. Und vor allen Dingen, wenn man auf langen Strecken unterwegs ist, es entfallen die langen Ladestopps der Elektrofahrzeuge. Und das ist für viele Leute mittlerweile sehr, sehr wichtig. Die Zielgruppe wird damit sehr glücklich sein, aber auch aus einem Grund, ich mag es privat formulieren, wir sind in den letzten Wochen sehr viele Elektroautos gefahren und man steigt in diesen Verbrenner und man hat sofort wieder ein Grinsen in den Backen, weil natürlich hier auch ganz archaische Grundemotionen bedient werden. Das Auto vibriert, man spürt die Kraft, auch wenn man drin sitzt. Und es ist nicht eine künstliche Emotionalität wie bei vielen Elektroautos, die darauf basiert, dass das Auto geradeaus sehr schnell ist, aber in den Kurven die Performance eben nachlässt. Und auch dieses hohe Gewicht, das die Elektroautos mit sich rumschleppen, das spürt man hier nicht.
0: Bei den Motoren kann zwischen TSI und Plug-in-Hybrid-Version gewählt werden. Für den Alltagstest fuhren wir den starken Plug-in-Hybrid mit einer Systemleistung von 252 PS bzw. 200 kW. Der Basispreis des kleinen Benziners beginnt bei 43.020 Euro. Der Listenpreis für den sportlichen VZ liegt bei 46.900 Euro und bietet schon eine sehr feine Ausstattung. Eine 20 Kilowattstunden große Batterie soll für bis zu 120 Kilometer E-Reichweite sorgen, was bei kühlen Temperaturen aber etwas weniger war. Dafür ist die Zusatzbatterie mit bis zu 20 Kilowatt an einer Schnellladestation zu laden, womit in ca. 30 Minuten die Batterie von 10% auf 80% geladen werden kann. Beim Antrieb setzt Cupra auf die Kombination von einem 1,5 Liter TSI mit 177 und einem 116 PS Elektromotor. Beide zusammen erreichen eine Systemleistung von 272 PS und ein Systemdrehmoment von 400 Newtonmetern. Dies verleiht dem Terramar viel Sportlichkeit. Und die Elektronik zaubert spürbar, um die Kraft souverän mit dem Frontantrieb auf die Straße zu bringen. Die Höchstgeschwindigkeit liegt bei 215 Stundenkilometern. Obwohl die Leistung absolut ausreicht, erwartet der Kunde angesichts der PS-Zahl und der sportlichen Erscheinung mehr Performance, wird aber mit guten Verbrauchswerten verwöhnt. Der Verbrauch auf den ersten 100 Kilometern liegt mit geladenem Akku laut Hersteller bei 0,4 bis 0,8 Liter. Später und ohne Elektrounterstützung verbrauchte der Terramar ca. akzeptable 5,5 Liter auf 100 Kilometer. Das 6-Gang-DSE-Getriebe kann überzeugen, sowie die sportive Auslegung von Fahrwerk und Federung. Die adaptive Dämpfung bietet aber dennoch auch ein hohes Maß an Komfort, sodass die Langstrecke für den Terramar VZ nahezu ideal ist. Sehr umfangreich ist auch die Sicherheitsausstattung, wobei die von der EU vorgeschriebenen Systeme oft sehr früh reagieren und manchmal auch nerven. Der Terramar hat uns sehr gut gefallen. Die Optik ist ein Highlight, sowie das Plug-in-System, die Qualität, die hohe Effizienz und das Platzangebot. Und das war's schon wieder mit elektrischen und sehr kompakten Neuheiten in der Welt des Automobils. Wir hoffen, es war auch für Sie etwas.
2: Wer in diesen Tagen eine Abkürzung

0: Kühlung sucht, der lebt bei uns genau richtig. Denn eine aktuelle Studie zeigt jetzt, unsere Region ist in Sachen Freibadqualität absolute Bundesspitze. Lukas Pflaum berichtet.
1: Karlsruhe gehört zu den beliebtesten Freibadstädten in Deutschland. Im aktuellen Freibad-Ranking 2026 des Reiseveranstalters Fitreisen belegt die Fächerstadt im bundesweiten Städtevergleich mit durchschnittlich 4,44 von 5 Sternen den dritten Platz. Nur Braunschweig und Wolfsburg schnitten knapp besser ab. Für die Untersuchung wurden mehr als 226.000 Google-Bewertungen von 256 Freibädern ausgewertet. Besonders erfolgreich schnitt das ehrenamtlich geführte Freibad Wölfle in Wolfertsweier ab, das bundesweit Platz 8 erreichte und damit das am besten bewertete Freibad in Baden-Württemberg ist. Drei weitere Karlsruher Bäder platzierten sich ebenfalls unter den Top 50. Das Turmbergbad auf Platz 12, das Rheinstrandbad Rappenwörth auf Platz 33 und das Freibad Rüppur auf Platz 38.
2: Die Platzierung zeigt eindrucksvoll, welche Bedeutung das Schwimmen und die Freibadkultur in Karlsruhe haben. Mit unseren vielfältigen Freibädern bieten wir für unterschiedliche Zielgruppen attraktive Angebote. Dass Karlsruhe als Gesamtstadt bundesweit zu den Spitzenreitern gehört, macht uns stolz.
1: Sternagel sprach zudem dem Förderverein des Wölflebads, das seit 2002 vor der Schließung gerettet und ehrenamtlich betrieben wird, seine Anerkennung aus. Das Freibad in Wolfertsweier finanziert sich heute durch Eintrittsgelder, Spenden, Veranstaltungen und städtische Zuschüsse. Es hat grundsätzlich täglich bis 20 Uhr geöffnet. Um Wartezeiten an den Kassen der Karlsruher Bäder zu vermeiden, empfehlen die Betreiber für die kommenden Sommertage den Kauf von Online-Tickets im Vorfeld.
0: Ja, da will man doch einfach mal ins kühle Nass springen, Bahn ziehen oder auf der Liegewiese entspannen. Für viele von uns gehört das einfach zum perfekten Sommer dazu. Doch in Gernsbach könnte genau dieser Badespaß für viele Bürger bald Geschichte sein. Dort geht nämlich die Angst um, dass gleich drei historische Freibäder schließen müssen, weil die Stadt den Sparstift ansetzt. Die betroffenen Ortsteile wollen das aber nicht kampflos hinnehmen, wie Felix Stephan berichtet.
2: Noch läuft der Betrieb im über 100 Jahre alten Freibad des Gernsbacher Ortsteils Lautenbach, doch ab dem kommenden Jahr droht das aus. Wegen der angespannten Haushaltslage der Stadt Gernsbach sieht das im Mai vom Gemeinderat beschlossene Zukunftspaket 2023 vor, dass sich die Stadt ab 2027 aus der Finanzierung zurückzieht. Stattdessen wird den jeweiligen Fördervereinen eine Privatisierung angeboten. Laut dem ersten Vorsitzenden der Lautenbacher Initiative ist ein Eigenbetrieb finanziell jedoch nicht zu stemmen. Und so stehen die Zeichen auf Schließung.
3: Da wehrt sich eigentlich so der innere Geist dagegen. Ne? Wenn Sie überlegen, wir haben jetzt gerade hier oben unser neuer Volleyballplatz vor Wochen gestartet. Das Projekt wollte man da im Zuge vom Jubiläum 100 Jahre Schwimmbad Lautenbach auch fertigstellen. Da waren jetzt viele Mitstreiter voll motiviert dabei und jetzt zu sagen, das soll es jetzt gewesen sein und ab nächstes Jahr ist das Bad geschlossen. Also da wehrt sich bei uns gerade und sträubt sich alles dagegen.
2: Betroffen von den Sparmaßnahmen sind neben dem vor 5 Jahren sanierten Bad in Lautenbach auch die Bäder in Obertsroth und Reichenthal. Damit sollen 3 von 4 Bäder im Stadtgebiet privatisiert werden, was für alle drei Fördervereine wirtschaftlich keine Option darstellt.
4: Ohne finanzielle jährliche Unterstützung ist ein Freibad oder ein Schwimmbad nicht tragbar. Wir sagen ja, wenn man uns eine kleine jährliche Förderung von 60.000 Euro zukommen lässt, könnte man diese Einrichtung hier erhalten. Der Förderverein würde sich um alles kümmern, könnte dann im Prinzip den Badebetrieb erhalten. Und ich denke, das sind 0,1% des Haushalts.
2: Dass der städtische Rotstift ausgerechnet die Ortsteile trifft, während das Igelbachbad im Kernort weiter vollfinanziert wird, stößt bei den Vereinsverantwortlichen auf Unverständnis. Dem schließt sich auch Daniela Berfutz an, Vertrauensperson eines inzwischen eingereichten Bürgerbegehrens.
5: Die drei Bäder zusammen kosten weniger, haben aber ungefähr genau oder sogar etwas mehr Besucher, also im Schnitt. Und das ist für uns unverständlich, wie man, also auf welcher Grundlage das beruht. Und es wurde ja eine Studie durchgeführt bei der Stadt durch PwC, also durch eine externe Beratungsfirma. Da wurden auch Fehler gefunden, die immer noch nicht richtig gestellt wurden, auf das von mehreren Seiten immer wieder hingewiesen wurde. Aber es hat, ja, bis heute gab es da keine Änderung.
2: Kritisiert wird zudem, dass die Stadtverwaltung im Vorfeld nicht das Gespräch mit den Vereinen gesucht habe. Die Stadt Gernsbach lehnte eine Interviewanfrage von Baden TV zur Situation der Ortsteilfreibäder mit Verweis auf laufende Beratungen ab. Die Hoffnung der Vereine liegt nun auf dem eingereichten Bürgerbegehren, über dessen rechtliche Zulassung der Gemeinderat am 6. Juli entscheidet. Und so bleibt die Hoffnung der Verantwortlichen und Freibadbesucher bestehen, dass der Badespaß in Obertsroth, Reichenthal und auch hier in Lautenbach weiterhin erhalten bleibt.
0: Wie sieht sie aus? Die Energiewende zum Anfassen. Auf dem Campus Nord des KIT wurde dazu gestern ein echtes Großprojekt eröffnet. Eine neue, deutschlandweit einzigartige Forschungsplattform für Wasserstoff. Was dort genau untersucht wird und warum das auch unseren Alltag in der Region verändern könnte, darüber habe ich mit Giovanni Decane vom KIT gesprochen. Herr Decane, Wasserstoff gilt als eines der Hoffnungsträger in Bezug auf die Energiewende. Oft ist das Ganze aber ziemlich theoretisch, die Praxis fehlt noch. Hier im KIT wird heute die Hydrogen Integration Platform eröffnet. Was bedeutet das genau?
6: So, Hydrogen Integration Platform ist eine neue Forschungsinfrastruktur der Helmholtz-Gesellschaft und des Bundesministeriums für Forschung, Technologie und Raumfahrt mit dem Ziel, die Wasserstoff in der Realität im Feld zu bringen. Das Problem mit Wasserstofftechnologie ist nicht die Technologie selbst, aber die Integration im Stromnetz. Es gibt noch viele Fragen, wie sollten zum Beispiel Elektrolyseure im Netz sich verhalten oder wie viel wird das Wasserstoff kosten, wenn es gibt Netzdienstleistungen, die Wasserstofftechnologie anbieten können. Das ist, was wir hier in Hydrogen Integration Platform probieren zu lösen. Diese Infrastruktur wird Komponente von Wasserstoff, von der Wasserstoffwelt, zusammen mit unserer Energieinfrastruktur koppeln und erlaubt uns realistische Bedingungen für diese Technologie zu realisieren und zu prüfen.
0: Das Herzstück dieser neuen Plattform ist eine große Verflüssigungsanlage. Erstmal, warum muss denn der Wasserstoff überhaupt verflüssigt werden und wie viel wird am Ende hier pro Tag bewegt?
6: So, ein kleines Problem, das Wasserstoff hat, ist die Energiedichte. Am normalen Druck ist viel weniger als was wir normal für Kerosin oder Diesel haben. So, wir haben zwei Wege, das Problem zu lösen. Entweder wir erhöhen den Druck, oder die Alternative ist, dass wir kühlen Wasserstoff unter bis 20 Kelvin, so wir sind mehr als minus 250 Grad, und wir wenden das Wasserstoff in Liquid, so wir verflüssigen Wasserstoff. Das erlaubt uns eine Energiedichte, das ist viel höher als was wir mit atmosphärischem Druck haben, so wir können mehr Energie in den gleichen Ort lagern. So, hier wir werden in dieser neuen Infrastruktur werden wir ungefähr 60 Kilo von verflüssigem Wasserstoff pro Tag produzieren. Das, von was wir verstanden haben, es ist die höchste Menge von liquidem Wasserstoff pro Tag in nicht kommerziellen Anlagen in Deutschland.
0: Das Ganze klingt sehr kompliziert für den Laien. Jetzt mal ganz konkret gefragt, werden die Karlsruherinnen und Karlsruher oder auch die Menschen hier in der Region spürbar etwas von dieser neuen Plattform merken und wenn ja, ab wann?
6: Ja, sie werden natürlich das merken, weil unser Ziel ist am Ende die Kosten von Wasserstoff zu verringern. Und Deutschland hat das schon auch als Priorität, ein großes Wasserstoffnetz zu bauen und zu betreiben. Unsere Industrie braucht Wasserstoff. Unsere Mobilität, wo die Batterie nicht ausreichen, müssen wir in Wasserstoff wenden. So, wenn wir unsere Ziele erreichen, dass die Kosten von Wasserstoff verringern, können auch unsere Baden-Württemberg und Baden-Württembergerinnen auch verdienen.
0: Warum ist denn Wasserstoff noch nicht flächendeckend wirklich Teil des aktuellen Energiesystems? Wo liegt da das Problem?
6: Es gibt keine reale Probleme. Das Problem ist nur, dass wir haben nicht genug Hersteller, die Technologie für Wasserstoff produzieren. So, wenn wir sagen können, dass wir die Produktion für Wasserstoff erhöhen können, dass lohnt sich, Wasserstoff zu erstellen, natürlich werden wir die Wettbewerbsfähigkeit

0: Möglichkeit von Wasserstoff erhöhen und natürlich die Kosten verringern. Das erlaubt natürlich die eine verbreitete Benutzung von der Technologie, die jetzt noch nicht voll möglich ist.
1: Abschließende Frage, macht diese neue Plattform das KIT hier in Karlsruhe jetzt in der Region oder vielleicht auch deutschlandweit endgültig zum wichtigsten Wasserstoffzentrum?
0: Ja, das ist vielleicht die größte Wasserstoffforschungsinfrastruktur in der Region. Und was ist wichtig, ist, dass die Industrie wird das auch benutzen. Wir haben auch eine starke Kooperation jetzt mit Bosch in Reutlingen, wo wir arbeiten in der Entwicklung einer neuen Wasserstofftechnologie und welche Netzdienstleistungen diese Technologie im Netz anbieten kann.
1: Auf den Gradmessern und Thermometern geht es momentan unaufhörlich aufwärts. Die Temperatur in der Region ist hoch genug, um einige ernsthafte Gefahren mit sich zu bringen. Und zwar nicht nur für den menschlichen Kreislauf, für Haustiere entsteht bei dieser Hitze oft Lebensgefahr und Pflanzen trocknen sehr schnell aus. Das kann im Extremfall einen Waldbrand bedeuten, wenn die Sicherheitshinweise nicht beachtet werden. Lars Notararigo fasst ihn noch einmal zusammen.
2: Bei Temperaturen von fast 40 Grad sind nicht wenige Menschen bemüht, die berühmte badische Sonne gegen weniger berühmten badischen Schatten einzutauschen. Vor allem der Wald bietet bei Hitze einen beliebten Rückzugsort. Im Sommer steigt allerdings auch die Waldbrandgefahr. Und zwar drastisch, sagt Baden-Württembergs Landwirtschaftsministerin Marion Gentges.
3: Wir erreichen in den nächsten Tagen in fast allen Landesteilen Waldbrandstufe 4. Das bedeutet hohe Waldbrandgefahr. Daher gilt es, sich umsichtig zu verhalten. Denn ein heißer Katalysator von einem unachtsam abgestellten Fahrzeug oder die Hitze eines Einweggrills kann ausreichen, um einen Waldbrand zu entfachen.
2: Es liege an jedem Waldbesucher, seinen Beitrag zum Brandschutz zu leisten. Beginnend damit, die Regeln zu befolgen. Vom 1. März bis 31. Oktober gilt ein Rauchverbot im Wald. Feuer ist nur an ausgewiesenen Feuerstellen erlaubt. Bei zu hoher Gefahr liegt es bei den Forstbehörden, diese zu schließen. Offenes Feuer muss grundsätzlich 100 Meter vom Waldrand entfernt gehalten werden. Im Ernstfall muss umgehend die Feuerwehr alarmiert werden. Natürlich ist es nicht nur das Pflanzenreich, das durch die Hitzewelle einer vermehrten Belastung ausgesetzt ist. Auch Tiere, vor allem Haustiere, müssen während der kletternden Gradzahlen sorgsam behandelt werden.
4: Tiere dürfen im Sommer und erst recht bei der derzeitigen Hitze keinesfalls im Auto zurückgelassen werden. Autos heizen sich bei Sonneneinstrahlung in kürzester Zeit auf über 50 Grad auf und werden so zur Todesfalle. Verantwortungsvolle Hundehalter ersparen ihren Vierbeinern derartigen Hitzestress, legen die Gassi-Runde auf die kühleren Morgen- oder Abendstunden und sorgen immer für genügend Trinkwasser und Abkühlung.
2: Auch auf sich selbst und sein Umfeld sollte man während der Sommertemperaturen Acht geben. Laut Wetterbericht bleibt die Hitzephase nämlich noch eine Woche. Das bedeutet, hydriert bleiben, sich der Hitze nicht zu lange aussetzen und auf die Signale des Körpers achten. Besonders bei Kindern oder älteren Menschen. Mit ein wenig Umsicht komme man so gefahrlos durch den Sommer.
1: Defensiv-Allrounder Nikolai Rapp hat den Karlsruher SC verlassen und wechselt zur neuen Saison zum Ligakonkurrenten Dynamo Dresden. Der 29-jährige gebürtige Heidelberger spielt seit Januar 2024 in der Fächerstadt und etablierte sich schnell als Stammspieler. Insgesamt lief Rapp 70 Mal für den KSC auf. Sportchef Timon Pauls dankte dem Innenverteidiger für seinen großen Einsatz und seine Professionalität auf und neben dem Platz. Karlsruhe ist seit mehr als einem Jahrhundert die Heimat der BB Bank. Nach der Fusion mit der PSD Bank Berlin-Brandenburg im vergangenen Herbst folgte nun der Zusammenschluss mit der PSD Bank Hessen-Thüringen. Viele langjährige Kunden und Beschäftigte fragen sich, welche Folgen das Wachstum für den Service, regionale Verbundenheit und Arbeitsplätze haben wird. Über diese und weitere Fragen haben wir mit Oliver Lüsch, dem Vorstandsvorsitzenden der BB Bank, gesprochen.
5: Die in Karlsruhe beheimatete BEB Bank ist mit der PSD Bank Hessen-Thüringen fusioniert. Bereits letzten Samstag hat die Vertreterversammlung der BEB Bank sich einstimmig für diesen Zusammenschluss entschieden. Wird die neue geschäftliche Ausrichtung Auswirkungen auf die bisherigen Kunden haben?
6: Also erstmal freue ich mich, dass wir 100% Zustimmung in der Vertreterversammlung in der letzten Woche erhalten haben, aber auch 97% bei der PSD Bank in Hessen-Thüringen in Frankfurt am Dienstag davor. Das zeigt, dass das Vorhaben auf breite Zustimmung trifft und natürlich sind die Mitglieder, die zu 100% zugestimmt haben, Kunden unserer Bank. Das heißt ganz klar, wir fokussieren uns auf unsere Kunden und wir brauchen da eine notwendige Größe. Und die notwendige Größe kann man durch eigene Kraft schaffen, dass wir wachsen, haben wir auch gezeigt, aber auch Gelegenheiten wie in Hessen-Thüringen mit der PSD-Bank zusammenzugehen. Und deswegen wird für unsere Kunden sich gar nichts ändern. Die Filialen bleiben alle, wie sie sind. Ihre Ansprechpartner bleiben hier alle, wie sie sind. Im Gegenteil, wir werden auch zukünftig immer die bessere Bank für unsere Kunden sein, auch hier in Baden.
5: Es ist ja nicht die erste PSD-Bank, mit der Sie fusionieren. Bereits im letzten Herbst hat die BEB Bank mit der PSD-Bank Berlin-Brandenburg fusioniert. Damals hatten Sie garantiert, dass hier in der Region keine Jobs verloren gehen werden. Sie haben sogar eine Beschäftigungsgarantie bis 2034 ausgesprochen. Wie sieht es jetzt mit dieser Garantie aus nach diesem neuen Zusammenschluss?
6: Ja, also erstmal die Beschäftigungsgarantie bis 2034 war uns wichtig und ein klares Signal in die Belegschaft der fusionierten Bank. Selbstverständlich gilt es auch für unsere BEB Bank, für alle Beschäftigten, die hier sind. Und daran halten wir uns natürlich. Und wenn man mal nach vorne schaut, Fachkräfte werden gesucht. Wir suchen auch hier am Standort in Karlsruhe. Deswegen ist es uns ein Herzensbedürfnis, alle mitzunehmen, die Mannschaft an Bord zu haben und eben auch die Möglichkeit zu haben, langfristig zu planen.
5: Insgesamt soll die BEB Bank jetzt 800.000 Kunden stark sein. Wie sorgen Sie denn dafür, dass die Stammkunden durch den Zuwachs der neuen Kunden nicht vernachlässigt werden und den gewohnten Service von ihnen bekommen?
6: Ja, es sind über 800.000 Kunden, es sind über 850.000 Kunden sogar. Und ganz klar die Fokussierung auf die Region, auf die Kunden. Wir wissen, wo wir herkommen. Ja, 1921 BEB Bank hier in Karlsruhe gegründet. Natürlich in Baden insgesamt einen relevanten Kundenanteil. Und da sind wir stolz drauf und da freuen wir uns auch drüber. Und deswegen investieren wir hier. Wir werden am Standort investieren, aber auch in die digitalen Leistungen, in KI und vor allen Dingen für die Kunden immer die bessere Bank zu sein und zu wissen, dass sie hier die Hausbank vor Ort haben.
5: Was sind jetzt die Hintergründe von diesen beiden Fusionen? Können wir da weitere Fusionen erwarten? Warum machen Sie das?
6: Ja, die Hintergründe sind die, dass Sie im Privatkundengeschäft, und wir sind die größte genossenschaftliche Privatkundenbank, eben eine gewisse Skalierung brauchen, um immer günstig den Kunden Leistung anbieten zu können. Das können Sie einmal schaffen, indem Sie gut wachsen. Das gelingt uns. Wir sind alleine organisch, das heißt aus eigener Kraft um 40.000 Kunden letztes Jahr gewachsen. Auf der anderen Seite gibt es immer mal Gelegenheiten, wo man sich zusammenschließt. Und das hat sich mit Berlin-Brandenburg ergeben, das hat sich auch mit Hessen-Thüringen so ergeben, sodass wir dann nochmal einen recht großen Sprung machen konnten. Und die strategische Ausrichtung, als bundesweite Bank zu agieren, die war schon in den 70er Jahren. Das heißt, wir machen nur das konsequent weiter, was die Vorgängergenerationen bereits begonnen haben. Aber wie gesagt, wir wissen, dass in Baden unsere Wurzeln sind.
5: Das heißt, die BEB Bank könnte sich noch weiter erweitern und noch eine Fusion in der Zukunft durchführen?
6: Ja, theoretisch ja. Ja, die Gelegenheit ist dann die entscheidende. Wann bietet sich das an bei beiden Banken? Und deswegen würde ich das auch nie ausschließen. Wir konzentrieren uns aber auf unsere Kunden, mit unseren Kunden zu wachsen. Und sollten sich diese Gelegenheiten ergeben, sind wir natürlich immer offen und gesprächsbereit.
5: Letzte Frage, Sie haben es gerade eben schon angesprochen. Die Heimat der BEB Bank ist Baden. Werden denn diese neuen Kunden aus Berlin und Brandenburg und Thüringen und Hessen etwas von diesem badischen Heimatgefühl zu spüren bekommen?
6: Naja, auf jeden Fall. In Berlin war das so. Da hatten wir die Generalversammlung und da kam, wir haben in Berlin Hertha BSC und in Karlsruhe gibt es den KSC, es gibt die Fanfreundschaft. Also das war interessanterweise ein bewegender Moment, dass plötzlich, also das passt. Und das Zweite ist, dass natürlich das Badische, das Korrekte, auch für uns als Traditionsbank, die sehr modern auftritt, wie Sie merken, ein Asset ist, eben für die Kunden zu wachsen. Und da sind auch viele Kunden stolz darauf, eine moderne Bank zu wissen, die eben relevant ist und die die besten Leistungen bringt.
1: Das war's für heute mit den Nachrichten. Ich wünsche Ihnen ein angenehmes Wochenende. Tschüss, machen Sie es gut.
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8: Hallo und einen schönen guten Abend. Willkommen zum Wochenendwetter hier auf Baden TV. Die nächsten Tage werden sehr warm bis heiß sein. Es gibt zum Teil einzelne kräftige Schauer und Gewitter, aber dieses Hoch hier sorgt meist für sonniges und trockenes Wetter. Es sind eben oft nur regionale Hitzegewitter, aber die können sehr stark ausfallen, zum Teil eben auch unwetterartig. Auch in der kommenden Nacht sind Wolken unterwegs. Hier und da sind noch einzelne Gewitter anfangs möglich. Später hört das Ganze auf und die Wolken lockern etwas auf. Und die Temperaturen, ja, die bleiben relativ weit oben. Oben 19 Grad morgen früh in Stuttgart und 18 Grad messen wir in Freiburg. Der Samstagvormittag bringt dann zunächst Dunst und Nebel. Später kann sich überall die Sonne durchsetzen und es wird rasant sehr warm bis heiß werden. Die Höchsttemperaturen morgen 36 Grad in Germersheim, 37 Grad in Karlsruhe und Werte um 31 Grad messen wir in Freudenstadt. Es gibt also kaum Abkühlung und auch der Nachmittag bringt richtig viel Sonnenschein. Ein toller Tag für Aktivitäten, zum Beispiel ins Freibad gehen. Das kann man schön machen bei diesem Wetter. Aber gut eincremen. Der UV-Index erreicht sehr hohe Werte. Es bleibt meist trocken. Vielleicht zum Abend kurz Gewitter am Schwarzwald. Ansonsten ja, die Temperaturen zum Abend relativ warm. Immer noch 29 Grad in Pforzheim und um die 30 Grad in Offenburg. Kurzen Blick auf die weiteren Aussichten. Was soll ich sagen? Der Hochsommer ist da. Er bleibt da. Sonntag bis Dienstag bis zu 38 Grad heiß. Viel Sonnenschein. Mittendrin auch mal ein Hitzegewitter. Das war's vom Wetter. Ein schönes Wochenende. Tschüss, bis bald.

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Laue Sommernächte lassen sich nicht nur bei Cocktails und Musik genießen, sondern auch mit festem Schuhwerk an den Füßen und mit Taschenlampe ausgestattet. Denn bei Dämmerung und Dunkelheit sind im Stadtwald in Baden-Baden in den Sommernächten besonders viele Leuchtkäfer unterwegs. Bei einer Führung mit einem Waldpädagogen können Sie die Glühwürmchen einmal in ihrem natürlichen Habitat erleben. Die Veranstaltung findet nur bei trockenem Wetter statt. Deutschland gegen Elfenbeinküste heißt es am Samstagnachmittag, 20. Juni 2026. Wer das Spiel aus dem Toronto Stadion live hier in der Region verfolgen möchte, hat ab 16 Uhr im Enzaun Park in Pforzheim die Möglichkeit, die deutsche Mannschaft gemeinsam mit anderen Fans leckerem Essen und den üblichen Biergartendrinks anzufeuern. Am 21. Juni ist offizieller Sommeranfang. In Gaggenau wird er in diesem Jahr französisch gefeiert. Denn Fête de la Musique verwandelt die Innenstadt in eine Bühne für Live-Musik und Austausch. In Gaggenau wird Fête de la Musique damit schon zum dritten Mal gefeiert. Dadurch soll Sichtbarkeit für die lokale Musikszene geschaffen, Kultur genossen und Menschen zusammengebracht werden.

0: Herzlich willkommen zu einer neuen Ausgabe von Bauen und Wohnen. Schön, dass ihr wieder mit dabei seid. Na, wenn man von der Straße hinguckt, sieht erstmal alles ganz normal aus. Aber wenn man dann das Grundstück über der Überlinger Altstadt betritt, da kommt man echt in Staunen. Hunderte Jahre alte Bäume, duftende Rosen, ein Pool und das Ganze auf 4000 Quadratmetern. Ich muss sagen, da kommt wirklich Urlaubsfeeling auf. Auch wenn nicht jeder 4000 Quadratmeter Garten zu Hause hat, ich würde sagen, wir machen jetzt zusammen mal ein bisschen Urlaub am Bodensee.
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2: Urlaubsfeeling? Dafür braucht es nicht zwingend Meerblick oder Palmen. Ein eigener Garten, ob groß oder klein, kann zu jeder Zeit ein Gefühl von Urlaub vermitteln. Wir haben einen Garten gefunden, der zum Paradies geworden ist. Mitten in Überlingen ist aus einem verwilderten Hanggrundstück eine grüne Urlaubsoase entstanden mit historischen Bäumen und einem Infinity-Pool. Was heute aussieht wie ein privater Landschaftspark mit Rosengarten, wurde innerhalb von 2 Jahren umgebaut. Eine Verwandlung, wachgeküsst aus dem Dornröschenschlaf. Und Rosen, die gibt es hier in den verschiedensten Farben und ausgefallensten Sorten.
3: Die Ausgangslage war hier ein Garten mit ungefähr 4000 Quadratmeter, mit einem alten, sehr alten Baumbestand mit ungefähr 150 Jahren und ein Haus in Renovation. Und mit einem Landschaftsarchitekten haben wir hier ein Konzept entwickelt, um diesen Privatgarten wieder nutzbar zu machen.
2: Der Bestand gab die Richtung vor. Statt radikal neu zu planen, orientierte sich das Konzept an den vorhandenen Strukturen. Die alten Bäume sollten erhalten bleiben und weiterhin das Bild des Gartens prägen. Gleichzeitig mussten Wege, Mauern und Ebenen entstehen, denn das Hanggrundstück sollte wieder genutzt werden können.
3: Es gab ein Konzept von einem Landschaftsarchitekten, der sehr behutsam auch mit den Bäumen umgegangen ist. Wir haben hier alle Dinge gebaut, wie Mauern, Treppen, Platten. Der Pool war bereits von einem Poolbauer konzipiert und gebaut und wir haben ihn verkleidet, so dass er zum Garten passt und dass das eine Komposition wird.
2: Um die unterschiedlichen Höhen des Grundstücks miteinander zu verbinden, entstanden unterschiedliche Terrassenebenen. Das verbindende Element, der Muschelkalk. Dieser Naturstein zieht sich durch den gesamten Garten, von den Stützmauern über Treppenanlagen bis hin zur Poolverkleidung oder Zaunelement.
3: Bei den neuen Materialien haben wir ausschließlich Muschelkalk verwendet, aber in ganz unterschiedlicher Bearbeitung. Das macht diesen Stein auch so interessant oder oft bei Naturstein so, je nachdem wie er bearbeitet ist, ist er auch von der Struktur her anders in der Farbe, er wirkt anders im Licht. Bei den Platten ist er sehr glatt natürlich als Plattenbelag. Wir haben aber auch viele Natursteinmauern gebaut, wo handgeschlagen sind mit einem schönen Eckverlauf. Und aber auch diese Blender, wo der Swimmingpool verblendet wurde, sind Natursteinelemente aus Muschelkalk.
2: Der Pool wirkt heute wie selbstverständlich in die Anlage eingebunden. Von der Terrasse aus reicht der Blick über die Wasserfläche bis weit in die Landschaft. Doch der Garten lebt nicht allein von Architektur und Materialien. Seine Atmosphäre entsteht vor allem durch die Bepflanzung.
3: Die Aspekte sind auch jahreszeitlich geordnet. Es gibt hier sehr viel Frühjahrsblüher und dann gibt es einen sehr großen Anteil an Rosen. Vor allem an der Terrasse gibt es sehr viele englische Rosen, die duften, um diesen Duft auf die Terrasse zu bringen.
2: Die Rosen sind konsequentes Element der sommerlichen Gestaltung. Englische Duftrosen sorgen für Farbe und Aroma direkt am Sitzplatz. Ergänzt werden sie durch Lavendel und mediterrane Kräuter. Und an den Grenzen zum Nachbarn durch Stauden und Gräser. So entsteht über viele Monate hinweg ein wechselndes Bild aus Blüten, Strukturen und Düften.
3: Die Rosen brauchen Begleitpflanzen, die sie farblich unterstützen, weil viele Farben, die die Rosen nicht haben, haben die Begleitpflanzen. Gerade das Blau ist da ganz wichtig oder das Violett, die bringen die Rosen zum Leuchten. Auch Gräser, weil die eine ganz andere Struktur haben. So kann die Rose blühen und hat trotzdem die Begleiter wie so eine Bühne, auf der sie dann auftreten.

0: Eine Dächer, fernöstliche Anmutung und ein Hauch von Exotik. Die sogenannte Chinoisie brachte im 19. Jahrhundert die Sehnsucht nach fernen Ländern in europäische Gärten. Auch in diesen hier.
1: Eine sehr alte Gartenarchitektur finden wir in diesem Garten. Das ist ein altes Gartenhaus à la Chinoise, hat man das genannt. Also in Anlehnung an den chinesischen Stil mit leicht gewölbten Dächern. Es hat eine tolle Türstruktur, wo man sich aufhalten kann. Man hat auch so eine Barsituation. Und wir haben versucht, auch den Garten drumherum ein bisschen zu gestalten, sodass das gut wirkt, dass das eine Ebene hat und auch die Bepflanzung mit Rhododendron, mit Azaleen ein bisschen den Stil aufnimmt von diesem alten Gebäude.
0: Damit das Urlaubsgefühl lange anhält, braucht der Garten aber auch Pflege. Das Gärtnerteam kümmert sich liebevoll und mehrmals im Jahr um die Beetpflege und saisonale Aufräumarbeiten. Für einen gepflegten Rasen muss die Fläche regelmäßig gemäht werden. Das übernimmt der Mähroboter. Eine regelmäßige Bewässerung sorgt für eine schöne, satte Rasenfläche. Bewässert werden müssen aber auch die alten Bäume. Sie benötigen in den immer heißer werdenden Sommern eine Extraportion Dünger und Wasser.
1: Die Zisterne bringt uns den Vorteil, dass wir hier ohne schlechtes Gewissen wässern können. Ja, wir haben im oberen Bereich bei den Rosen direkt an der Terrasse eine Tröpfchenbewässerung, aber die sonstigen Bereiche sind nicht mit einer Bewässerung versehen. Da wässern wir jetzt händisch immer mit dem Regner, aber aus der Zisterne, jetzt haben wir Gott sei Dank wieder nach der langen Trockenperiode wieder Wasser, auch aus der Zisterne, und können hier schauen, dass der Rasen sich wieder erholt, weil er doch sehr gelitten hat in dieser trockenen Zeit.
0: Während Roboter mähen und Tropfschläuche Wasser sparen, wird an anderer Stelle gemulcht, geschnitten und gejätet. Viele der wichtigsten Arbeiten bleiben echte Handarbeit. Arbeit, die sich lohnt, denn zwischen Rosen, alten Baumriesen und dem Blick über die Terrassen stellt sich schnell das ein, was sich die Bauherren von Anfang an gewünscht haben. Echtes Urlaubsfeeling.
1: Wenn ich von diesem unscheinbaren Vorgarten in diesen Garten trete und an der Terrasse stehe, dann bin ich unglaublich beeindruckt von dieser Stimmung, die hier herrscht. Einer entspannten Stimmung mit großem Baumbestand, mit grünen Flächen, mit unglaublich toller Rosenböde momentan, die mit Stauden und Gräsern unterstützt wird. Und das tut im Urlaub sicher sehr gut, hier sich in dieser grünen Oase aufzuhalten und es zu genießen.
0: Der alte Charakter des Gartens ist geblieben. Neu hinzugekommen sind Orte zum Genießen, Entspannen und Zusammensein. Beste Voraussetzungen für einen Urlaub direkt vor der Haustür.
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3: Was für ein traumhafter Garten. Das Schöne ist ja, auch mit kleinen Grundstücken lässt sich so ein Traum verwirklichen. Wir machen jetzt eine ganz kurze Pause, dann geht es bei uns um die Steinreinigung einer alten Terrasse und wir gehen auch in den Botanischen Garten. Bis gleich.
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Weiter geht es bei Bauen und Wohnen. Jetzt schauen wir uns mal einen Boden an, der ein bisschen in die Jahre gekommen ist. Besser gesagt 40 Jahre und das als Muschelkalk. Wir haben eine Familie besucht, die hat sich dazu entschieden, die Steine reinigen zu lassen. Wir haben uns das Ganze natürlich angeschaut.

0: So dunkel sieht eine einst helle Natursteinterrasse nach 40 Jahren aus. Wind und Wetter haben ihre Spuren hinterlassen. Der natürliche Muschelkalk von Familie Welte war einst das Schmuckstück des Gartens. Doch Schwarzalgen haben sich hartnäckig auf der Oberfläche festgesetzt. Die Oberfläche wirkt dunkel und ungepflegt. Auch die festen Fugen sind in die Jahre gekommen. Sie bröckeln und lösen sich ab. Für die Hausbesitzerin ist klar, eine professionelle Steinreinigung ist nötig.
1: Also zuvor haben wir immer mit dem Kercher selber die Steine gereinigt, aber es hat einfach nicht angehoben. Und der Stein ist jetzt immerhin schon 40 Jahre alt. Und aus dem Grund hat jetzt einfach mal eine andere Reinigung her müssen.
0: Tatsächlich sitzen Schwarzalgen tief in den Poren des Natursteins. Das professionelle Steinreinigungsteam trägt zuerst ein spezielles Reinigungsmittel auf. Es bereitet die Oberfläche optimal auf die Tiefenreinigung vor. Nach 10 Tagen Einwirkzeit beginnt die eigentliche Steinreinigung bei strahlendem Sonnenschein. Mit der Wasserstrahltechnik in Kombination mit dem sogenannten Skater spülen unter Hochdruck 250 Bar Dreck und Moose aus den Poren. Im Vergleich zu Hochdruckreinigern wird hier mit 100 Grad heißem Wasser gearbeitet. Das tötet gleichzeitig die Sporen und Keime ab, statt sie zu verteilen. Schon nach wenigen Minuten wird der Unterschied sichtbar. Unter der jahrzehntelang gewachsenen Verschmutzung kommt die ursprüngliche Farbe des Natursteins wieder zum Vorschein. Das Vorher-Nachher-Ergebnis überzeugt. Die Farbe strahlt hell und die charakteristischen Fossilien sind wieder sichtbar. Nach der Reinigung muss die Fläche vollständig trocknen. Erst danach folgt der nächste wichtige Arbeitsschritt, die Imprägnierung. Sie dringt tief in den Stein ein und bildet einen unsichtbaren Schutzfilm. Schmutz kann dadurch deutlich schlechter eindringen.
2: Die Imprägnierung sorgt natürlich dafür, dass der Stein in Zukunft einfach trockener bleibt. Warum? Weil das einfach wasserabweisend ist. Das heißt, das hat zunächst erstmal einen Abperleffekt, Nanoeffekt, sagen die Leute. Und die ist natürlich auch dann zusätzlich geschützt gegen Öl oder einen Wein oder natürlich Frostschäden oder sonstige Verschmutzungen, die man dann leicht wieder mit einem Schwamm reinigen kann.
0: Alte, brüchige Fugen wurden vorher entfernt und gleich mit der Reinigung ausgespült. Diese müssen im nächsten Schritt wieder aufgefüllt und repariert werden. Das Material wird dabei sorgfältig verteilt und tief in die Fugen eingearbeitet. Überschüssiges Material wird abgezogen und die Oberfläche sofort gereinigt.
2: Der Fugenmörtel hat natürlich den Vorteil, dass es einfach die Steine wieder zusammenhält. Und ein ganz wichtiger Moment ist der, dass es wasserdurchlässig ist für den Regen. So bleiben auch keine Pfützen auf der Terrasse.
0: Nach wenigen Tagen ist von den Schäden kaum noch etwas zu sehen. Die Muschelkalkterrasse wirkt wieder hell und gepflegt. Durch die porentiefe Reinigung mit einer schützenden neuen Imprägnierung und fester Fugen können Herr und Frau Welte jetzt noch viele Jahre ihren Ruhestand auf der Terrasse genießen.
3: Ja, bei so einer Terrasse sieht der Vorher-Nachher-Vergleich natürlich wirklich beeindruckend aus. Und bei uns geht es jetzt um die Artenvielfalt. Und zwar besuchen wir den Botanischen Garten in Ulm, der als der artenreichste in Deutschland gilt mit über 1100 Arten. So, ich würde sagen, wir setzen uns einfach mitten rein und genießen mal.
4: Ja, und heute geht es ja um Artenvielfalt. Und da haben wir uns gedacht, wir fangen gleich mittendrin an in der Artenvielfalt. Wir stehen in einem riesigen Feld, das ist sehr hoch gewachsen, im Botanischen Garten. Stefan Brendel, Diplom-Biologe, hier an meiner Seite. Erstmal hallo.
5: Hallo, willkommen im Botanischen Garten. Ja. Wir sind übrigens nicht in einem Feld, sondern auf einer Wiese.
4: Oh, Entschuldigung. Das ist gut. Bitte korrigiere mich.
5: Wenn Alles gut.
4: Okay. Also eine Wiese, wo es wirklich hoch steht. Ja. Es geht ja heute um Artenvielfalt. Ja, es summt und brummt um uns rum. Also ich weiß nicht, ob das jetzt auf Kamera rüberkommt, aber hier ist alles Mögliche unterwegs. Was haben wir denn hier für Pflanzen? Was hat man denn davon, wenn ich jetzt von meinem englischen Rasen mal absehe und sage, okay, komm, ich entscheide mich bewusst hier für Artenvielfalt im Garten?
5: Also je nachdem, wie natürlich wie viele Nährstoffe noch drin sind, kommen immer viele Grasarten hoch. Aber das Gras, also es wirkt ja am Anfang einfach nur grün, das sind ja auch schon 15, 16 Arten, die wir allein hier haben. Also da muss man jetzt ein bisschen Experte sein, um die zu erkennen. Wir haben jetzt zum Beispiel Glatthafer hier, Goldhafer, wir haben hier verschiedene Arten von Knäuelgras zum Beispiel ist drin, dann sozusagen sind einige Rispengräser. Das wirkt am Anfang natürlich einfach nur grün, aber was jetzt besonders hübsch zum Beispiel ist, sind ja hier so Kräuter. Hier zum Beispiel sozusagen so habe ich mal eins, das ist eine Wiesenwitwenblume.
4: Oh, schön, ja.
5: Sieht ja auch schick aus, die jetzt so blüht, sozusagen in Pink. Oder hier blüht ja auch gerade noch sozusagen der Pippau. Margariten haben wir hier in Weiß, immer so leicht irgendwo drin. Ist zum Beispiel hier das Gallium, das ist das Labkraut auf Deutsch zum Beispiel. Und so wechselt es immer wieder ab. Klee ist ein bisschen im Unterwuchs. Wenn man ein bisschen reinschaut, hat man Klappertöpfe, die sind auch ganz lustig.
4: Oh, Klappertöpfe, das habe ich noch nicht gesehen, Klappertöpfe.
5: Hast du einen? Hier, genau.
4: Ah, schön. Sozusagen,
5: hier
4: okay.
5: Sieht man die. Zum Beispiel, das ist der große Klappertopf.
4: Okay.
5: Warum der heißt so?
4: Ja.
5: Ja, weil der klappert.
4: Nee.
5: Doch, echt? Probier's mal aus. Also wie eine kleine Rassel, ne?
4: Ja, das stimmt wirklich.
5: Ja, das sind die trockenen Samen, sozusagen, was man jetzt hört, die in dieser Kapsel oder in diesem Schlauch sozusagen dann zu klappern. Und der wäre jetzt zum Beispiel eine Pflanze, der käme jetzt aus mit einer Zeit, wenn man so einen Rasen stehen lässt, halt dann durch. Aber das sind alles Pflanzen aus der heimischen Natur. Also wir haben das jetzt nicht angesät oder sowas, sondern das kommt dann einfach mit der Zeit ganz automatisch.
4: Was kann ich denn für Tiere im Garten tun? Weil ich meine, Artenvielfalt bezieht sich ja nicht nur auf Pflanzen, oder?
5: Nee, genau. Also ganz wichtig ist jetzt zum Beispiel, wenn man an Insekten denkt, diese Pflanzen würden jetzt zum Beispiel die Nahrung geben mit ihrem Nektar und Pollen. Ganz genauso wichtig ist aber, dass sozusagen Versteckmöglichkeiten da sind oder irgendwie Unterschlupf oder Wohnräume. Jetzt gerade für Wildbienen zum Beispiel eignen sich Sandflächen oder sozusagen so offene Erdflächen, weil die meisten von diesen Wildbienen leben eigentlich im Boden. Es gibt auch sozusagen diese Insektenhotels, gehen auch ein paar Bienen rein, die in Holz sozusagen wohnen. Aber eine Sandfläche oder offene Bodenfläche ist eigentlich fast noch besser.
4: Okay.
5: Und dann ist jede Art von, sagen wir mal, ein bisschen Unordnung eigentlich total gut. Also wir haben jetzt so einen Steinhaufen angelegt, da können dann wärmeliebende Arten können sich da verstecken. Das wären jetzt zum Beispiel als Reptilien Eidechsen zum Beispiel.
4: Oh, die gehen auch die Eidechsen sind so schön, ey. Das ist auch richtig toll.
5: Also es gibt aber uns die Kleinen zum Beispiel, diese wie Mauereidechsen, Zauneidechsen kommen dann und die verstecken sich natürlich da, die gehen dann auf die Wiese raus, schnappen sich mal ein Insekt als Nahrung, aber dann haben die da einen Lebensraum. Also Nahrung und sozusagen Lebensraum ist ganz wichtig. Was man natürlich auch machen kann, ist, wenn man so verschiedene Strukturen schafft, also jetzt vielleicht noch eine Wasserfläche wie einen Teich.
4: Ja.
5: Und dann sozusagen so eine Trockenfläche, dann hat man sozusagen innerhalb seines kleinen Gartens verschiedene Strukturen und das ist eigentlich das Perfekteste. Je heterogener das Habitat, umso mehr Tiere finden da Essen und einen Lebensraum.
4: Sehr schön. Steffen, vielen lieben Dank für die tollen Tipps. Ich hoffe, Sie haben jetzt auch also vielleicht ein bisschen was mitnehmen können. Wir fassen kurz zusammen. Message: weniger mähen, ein bisschen mehr wachsen lassen und dann sich vielleicht an dieser unglaublichen Vielfalt, an diesen bunten, schönen Pflanzen erfreuen.
5: Genau.
4: Cool, danke dir.
5: Gerne.
3: Und für alle Naturliebhaber, bis zum 21. Juni findet noch die Woche der Botanischen Gärten statt. Also, das Ganze ist ein Besuch wert. Wir machen eine ganz kurze Pause, dann ist hier bei uns Michael Maucher und wir sprechen über das Thema Energy Sharing. Das heißt, der Nachbar die PV-Anlage und ich kaufe da schon Strom. Aber wie funktioniert das Ganze? Also, bis gleich.
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1: Weiter geht es bei Bauen und Wohnen und jetzt mit dem Thema Energy Sharing. Und im Studio begrüße ich ganz herzlich Michael Mauker. Herzlich willkommen.
2: Hallo Baunach.
1: Jetzt haben wir den 1. Juni, da hat sich einiges verändert. Was hat sich denn verändert beim Thema Energy Sharing?
2: Also Deutschland hat jetzt im Endeffekt diese Vorgaben der EU-Richtlinie umgesetzt. Sprich, seit 1. Juni diesen Jahres dürfen wir jetzt Energy Sharing machen. Wo man auch sagen muss, dürfen laut Gesetz ist eine. Die Umsetzung in der Praxis sieht ein bisschen anders aus, aber da können wir jetzt gern drüber reden.
1: Ich wollte gerade sagen, da gibt es, glaube ich, ein paar so Spitzen. Jetzt würde ich ja den Strom produzieren, würde zum Beispiel Ihnen den, wenn Sie mein Nachbar sind, verkaufen dürfen. Funktioniert das so?
2: So soll es genau funktionieren. Also der Unterschied vom Energy Sharing zu den klassischen bisherigen Modellen, wo sagen wir, der Strom innerhalb eines Hauses, gemeinschaftliche Gebäudeversorgung oder Mieterstrommodelle, das war ja bisher schon möglich. Aber dass eben der Strom über die Grundstücksgrenze hinaus zum Nachbarn über das öffentliche Stromnetz transportieren kann, das ist eben die Neuerung, die wir jetzt damit bekommen haben.
1: Was brauche ich jetzt für eine Anlage, damit das überhaupt funktioniert in der Theorie?
2: In der Praxis ja hoffentlich auch. Also ein wichtiger Punkt ist, ich brauche auf alle Fälle irgendeine Erzeugungsanlage, um den Strom ja auch dann abgeben zu können. Und da wäre es in dem Fall so, dass zuerst der Strom bei mir im Hause selber genutzt wird. Und das, was übrig ist, kann ich eben alternativ 1, 2, 3 Nachbarn zur Verfügung stellen, in dem Fall das öffentliche Stromnetz verwenden. Grundvoraussetzung, ich brauche Smart Meter. Da sind wir in Deutschland noch relativ weit hinter dran. Ende letzten Jahres so knapp unter 6% Rollout. Da sind wir noch weit weg, um sagen wir, das überhaupt in der großen Fläche zu haben. Also ich muss in Echtzeit abrechnen können, wann habe ich Strom übrig, wann kann es mein Nachbar nutzen. Und das Ganze ist nicht umsonst. Ich zahle die Straßennutzungsgebühr, sprich Netznutzungsgebühren, plus die ganzen Abgaben, Umlagen, die mit dabei sind. Das heißt, sagen wir, den Stromtransport zum Nachbarn kostet auf alle Fälle nochmal eine Gebühr, größer oder mäßig wahrscheinlich 15, 16 Cent, was man draufschlagen muss. Also ich kann ein bisschen mehr verdienen wie bisher. Aber es ist auch nicht der große Reibach, den man hier machen kann.
1: Aber jetzt sagen, ein bisschen mehr verdienen. Jetzt kriege ich hier irgendwie eine Einspeisevergütung. Könnte ich jetzt nicht sagen, ja, der Strompreis kostet normal, liegt bei 35 Cent, ich will 27.
2: Das können Sie gerne machen, aber jetzt nehmen wir mal die 15, 16 Cent, die wir abziehen. Dann bleiben noch 11, 12 Cent übrig. Dafür brauche ich aber einen Smart Meter, der kostet mehr wie der normale Stromzähler. Und wie gesagt, von dem her sind wir dann sehr schnell auch im bürokratischen Rahmen unterwegs, wo die Frage ist, ist dann Kosten-Nutzen unterm Strich noch im Verhältnis?
1: Sie haben gleich bei Ihrer ersten Antwort schon so ein bisschen schmunzelnd etwas gesagt. Jetzt frage ich mich wieder, warum sind wir in Deutschland so langsam und so weit hinten dran? Also Smart Meter, kaum Rollouts.
2: Also Smart Meter haben wir andere Länder, wie sagen wir Spanien, die sind irgendwie 99% Rollout. Also das sagen wir das Thema intelligente Vernetzung, Informationen, was im Stromnetz passiert, deutlich besser vorhanden. Wir haben halt relativ lange gebraucht, um unsere ganze Regulatorik auch einzuhalten. Und der Rollout halt einfach, sagen wir, 10 Jahre später erst mit angefangen. Und es dauert halt noch ein bisschen, bis wir es umgesetzt haben.
1: Wenn ich jetzt von Ihnen den Strom kaufen würde, würde ich dann wirklich etwas sparen?
2: Sie werden ein paar Euro Vorteile oder ein paar Cent Vorteil haben auf die Kilowattstunde. Wichtig halt wieder auch, sagen wir, für beide Seiten Nutzen zu haben, sagen wir, für mich als Produzent etwas mehr, wie wenn man es an der Börse verkauft. Ja. Und eben für meinen Abnehmer ein bisschen günstiger wie der normale Strom, weil nur dann macht das Ganze Sinn. Aber wie gesagt, das Thema Abrechnungsmodalitäten, das ist momentan noch die größte Hürde, die wir haben.
1: Also könnte es praktisch so typisch deutsch passieren, ich installiere jetzt eine Anlage und im halben Jahr habe ich wieder neue Vorgaben und merke, funktioniert sogar nicht mehr, obwohl ich schon investiert habe.
2: Das glaube ich jetzt nicht ganz. Also sagen wir, wenn ich jetzt schon in die Richtung denke und investiere, passt es auf alle Fälle. Nur halt die Frage, bis es dann tatsächlich so läuft und so abgerechnet werden kann, da können noch ein paar Tage oder Wochen, Monate vergehen.
1: Dann abschließende Frage, was hat jetzt der Verbraucher wirklich davon, auch wenn das so komplex ist? Und ist das jetzt wieder ein großer Schritt Richtung Energiewende oder ist das wieder so ein ganz, ganz kleiner Schritt?
2: Das sind zwei Themen. Also an und für sich die Teilhabe eben für Gebäude, die jetzt wirklich keine Photovoltaik drauf machen können. Das haben wir auch gerade innerstädtisch, wo du sagst, da gibt es keine Möglichkeit, das Dach zu belegen, wo einfach jemand auch am PV-Strom mit profitieren kann. Und auch ein großer Vorteil, ich kann vielleicht auch anfangen, einfach Überschussstrom, der tagsüber da ist, sage, auch mein Nachbar hat dann vielleicht nur einen Speicher bei sich liegen, kann den PV-Strom nehmen und kann damit auch das Netz entlasten. Also sprich diese Negativpreise an der Börse, die ja auch entsprechende Kosten verursachen, deutlich reduzieren. Also intelligente Stromnutzung heißt auch günstiger Strom für alle.
1: Jetzt fällt mir noch eine Frage ein. Funktioniert das ganze Prinzip nur, wenn ich zum Beispiel hier wohne und Sie hier wohnen? Oder würde das auch funktionieren, wenn ich jetzt sage, ich wohne in Amzell und mein potenzieller Kunde wohnt in Ravensburg?
2: Der Fall ein sehr gutes Beispiel. Genau das wird noch nicht funktionieren. Voraussetzung momentan für den Start ist, dass einfach der Netzbetreiber vom Lieferanten wie auch vom Abnehmer der gleiche ist. Das heißt, sagen wir für mich im Bereich der Netze BW kein Problem, aber sagen wir in dem Fall Netze BW zu, in dem Fall TWS-Netze, wird aktuell noch nicht funktionieren. Ziel ist aber das Ganze, wenn es mal läuft, innerhalb eines Netzgebiets dann eben auch über das Netzgebiet übergreifend zu machen. Sprich, zukünftig kann ich auch vielleicht dann in Hamburg den Strom nehmen, der hier in Oberschwaben produziert wird.
1: Herr Maurer, vielen Dank für die ganzen Informationen. Spannendes Thema.
2: Gerne doch.
1: Liebe Zuschauer, das war's für diese Woche mit Bauen und Wohnen. Auf jeden Fall ein spannendes Thema. Wir bleiben da auch dran, das Energy Sharing. Ich bin auch sehr gespannt, wie das Ganze mit dem bidirektionalen Laden weitergeht. Aber ich glaube, da werden wir demnächst Herrn Maurer auch noch mal im Studio haben. Wenn ihr weitere Informationen rund um das Thema Bauen und Wohnen wollt, gerne unter bauenundwohnen.net. Dort findet ihr ganz viele Reportagen, Bildgalerien und Videos. Also, ich freue mich auf kommende Woche. Bis dahin, tschüss.
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0: Hallo und herzlich willkommen zu den Regionalnachrichten bei Baden TV am Freitag. Schön, dass Sie eingeschaltet haben. Es wird heiß in der Region. Und was gibt es da Schöneres als den Sprung ins kühle Nass? Wer in diesen Tagen eine Abkühlung sucht, der lebt bei uns genau richtig. Denn eine aktuelle Studie zeigt jetzt, unsere Region ist in Sachen Freibadqualität absolute Bundesspitze. Lukas Pflaum berichtet.
1: Karlsruhe gehört zu den beliebtesten Freibadstätten in Deutschland. Im aktuellen Freibad-Ranking 2026 des Reiseveranstalters Fitreisen belegt die Fächerstadt im bundesweiten Städtevergleich mit durchschnittlich 4,44 von 5 Sternen den dritten Platz. Nur Braunschweig und Wolfsburg schnitten knapp besser ab. Für die Untersuchung wurden mehr als 226.000 Google-Bewertungen von 256 Freibädern ausgewertet. Besonders erfolgreich schnitt das ehrenamtlich geführte Freibad Wölfle in Wolfertsweier ab, das bundesweit Platz 8 erreichte und damit das am besten bewertete Freibad in Baden-Württemberg ist. Drei weitere Karlsruher Bäder platzierten sich ebenfalls unter den Top 50. Das Turmbergbad auf Platz 12, das Rheinstrandbad Rappenwörth auf Platz 33 und das Freibad Rüppur auf Platz 38.
2: Die Platzierung zeigt eindrucksvoll, welche Bedeutung das Schwimmen und die Freibadkultur in Karlsruhe haben. Mit unseren vielfältigen Freibädern bieten wir für unterschiedliche Zielgruppen attraktive Angebote. Dass Karlsruhe als Gesamtstadt bundesweit zu den Spitzenreitern gehört, macht uns stolz.
1: Sternagel sprach zudem dem Förderverein des Wölflebads, das seit 2002 vor der Schließung gerettet und ehrenamtlich betrieben wird, seine Anerkennung aus. Das Freibad in Wolfertsweier finanziert sich heute durch Eintrittsgelder, Spenden, Veranstaltungen und städtische Zuschüsse. Es hat grundsätzlich täglich bis 20 Uhr geöffnet. Um Wartezeiten an den Kassen der Karlsruher Bäder zu vermeiden, empfehlen die Betreiber für die kommenden Sommertage den Kauf von Online-Tickets im Vorfeld.
0: Ja, da will man doch einfach mal ins kühle Nass springen, Bahn ziehen oder auf der Liegewiese entspannen. Für viele von uns gehört das einfach zum perfekten Sommer dazu. Doch in Gernsbach könnte genau dieser Badespaß für viele Bürger bald Geschichte sein. Dort geht nämlich die Angst um, dass gleich drei historische Freibäder schließen müssen, weil die Stadt den Sparstift ansetzt. Die betroffenen Ortsteile wollen das aber nicht kampflos hinnehmen, wie Felix Stephan berichtet.
2: Noch läuft der Betrieb im über 100 Jahre alten Freibad des Gernsbacher Ortsteils Lautenbach, doch ab dem kommenden Jahr droht das aus. Wegen der angespannten Haushaltslage der Stadt Gernsbach sieht das im Mai vom Gemeinderat beschlossene Zukunftspaket 2023 vor, dass sich die Stadt ab 2027 aus der Finanzierung zurückzieht. Stattdessen wird den jeweiligen Fördervereinen eine Privatisierung angeboten. Laut dem ersten Vorsitzenden der Lautenbacher Initiative ist ein Eigenbetrieb finanziell jedoch nicht zu stemmen. Und so stehen die Zeichen auf Schließung.
3: Da wehrt sich eigentlich so der innere Geist dagegen. Ne? Wenn Sie überlegen, wir haben jetzt gerade hier oben unser neuer Volleyballplatz vor Wochen gestartet. Das Projekt wollte man da im Zuge vom Jubiläum 100 Jahre Schwimmbad Lautenbach auch fertigstellen. Da waren jetzt viele Mitstreiter voll motiviert dabei und jetzt zu sagen, das soll es jetzt gewesen sein und ab nächstes Jahr ist das Bad geschlossen. Also da wehrt sich bei uns gerade und sträubt sich alles dagegen.
2: Betroffen von den Sparmaßnahmen sind neben dem vor 5 Jahren sanierten Bad in Lautenbach auch die Bäder in Obertsroth und Reichenthal. Damit sollen 3 von 4 Bädern im Stadtgebiet privatisiert werden, was für alle drei Fördervereine wirtschaftlich keine Option darstellt.
4: Ohne finanzielle jährliche Unterstützung ist ein Freibad oder ein Schwimmbad nicht tragbar. Wir sagen ja, wenn man uns eine kleine jährliche Förderung von 60.000 Euro zukommen lässt, könnte man diese Einrichtung hier erhalten. Der Förderverein würde sich um alles kümmern, könnte dann im Prinzip den Badebetrieb erhalten. Und ich denke, das sind 0,1% des Haushalts.
2: Dass der städtische Rotstift ausgerechnet die Ortsteile trifft, während das Igelbachbad im Kernort weiter vollfinanziert wird, stößt bei den Vereinsverantwortlichen auf Unverständnis. Dem schließt sich auch Daniela Berfutz an, Vertrauensperson eines inzwischen eingereichten Bürgerbegehrens.
5: Die drei Bäder zusammen kosten weniger, haben aber ungefähr genau oder sogar etwas mehr Besucher, also im Schnitt. Und das ist für uns unverständlich, wie man, also welche, auf welcher Grundlage das beruht. Und es wurde ja eine Studie durchgeführt bei der Stadt durch PwC, also durch eine externe Beratungsfirma. Da wurden auch Fehler gefunden, die immer noch nicht richtig gestellt wurden, auf das von mehreren Seiten immer wieder hingewiesen wurde. Aber es hat, ja, bis heute gab es da keine Änderung.
2: Kritisiert wird zudem, dass die Stadtverwaltung im Vorfeld nicht das Gespräch mit den Vereinen gesucht habe. Die Stadt Gernsbach lehnte eine Interviewanfrage von Baden TV zur Situation der Ortsteilfreibäder mit Verweis auf laufende Beratungen ab. Die Hoffnung der Vereine liegt nun auf dem eingereichten Bürgerbegehren, über dessen rechtliche Zulassung der Gemeinderat am 6. Juli entscheidet. Und so bleibt die Hoffnung der Verantwortlichen und Freibadbesucher bestehen, dass der Badespaß in Obertsroth, Reichenthal und auch hier in Lautenbach weiterhin erhalten bleibt.
0: Wie sieht sie aus? Die Energiewende zum Anfassen. Auf dem Campus Nord des KIT wurde dazu gestern ein echtes Großprojekt eröffnet. Eine neue, deutschlandweit einzigartige Forschungsplattform für Wasserstoff. Was dort genau untersucht wird und warum das auch unseren Alltag in der Region verändern könnte, darüber habe ich mit Giovanni Decane vom KIT gesprochen. Herr Decane, Wasserstoff gilt als eines der Hoffnungsträger in Bezug auf die Energiewende. Oft ist das Ganze aber ziemlich theoretisch, die Praxis fehlt noch. Hier im KIT wird heute die Hydrogen Integration Platform eröffnet. Was bedeutet das genau?
6: So, Hydrogen Integration Platform ist eine neue Forschungsinfrastruktur der Helmholtz-Gesellschaft und des Bundesministerium für Forschung, Technologie und Raumfahrt mit dem Ziel, die Wasserstoff in der Realität im Feld zu bringen. Das Problem mit Wasserstofftechnologie ist nicht die Technologie selbst, aber die Integration im Stromnetz. Es gibt noch viele Fragen, wie sollten zum Beispiel Elektrolyseur im Netz sich verhalten oder wie viel wird das Wasserstoff kosten, wenn es gibt Netzdienstleistungen, die Wasserstofftechnologie anbieten können. Das ist, was wir hier in Hydrogen Integration Platform probieren zu lösen. Diese Infrastruktur wird Komponente von Wasserstoff, von der Wasserstoffwelt, zusammen mit unserer Energieinfrastruktur koppeln und erlaubt uns realistische Bedingungen für diese Technologie zu realisieren und zu prüfen.
0: Das Herzstück dieser neuen Plattform ist eine große Verflüssigungsanlage. Erstmal, warum muss denn der Wasserstoff überhaupt verflüssigt werden und wie viel wird am Ende hier pro Tag bewegt?
6: So, ein kleines Problem, das Wasserstoff hat, ist die Energiedichte. Ist am normalen Druck ist viel weniger als was wir normal für Kerosin oder Diesel haben. So, wir haben zwei Wege, das Problem zu lösen. Entweder wir erhöhen den Druck, oder die Alternative ist, dass wir kühlen Wasserstoff unter bis 20 Kelvin, so wir sind mehr als minus 250 Grad, und wir wenden das Wasserstoff in Liquid, so wir verflüssigen Wasserstoff. Das erlaubt uns eine Energiedichte, das ist viel höher, als was wir mit atmosphärischem Druck haben, so wir können mehr Energie in den gleichen Ort lagern. So, hier wir werden in dieser neuen Infrastruktur werden wir ungefähr 60 Kilo von verflüssigem Wasserstoff pro Tag produzieren. Das, von was wir verstanden haben, es ist die höchste Menge von liquidem Wasserstoff pro Tag in nicht kommerziellen Anlagen in Deutschland.
0: Das Ganze klingt sehr kompliziert für den Laien. Jetzt mal ganz konkret gefragt, werden die Karlsruherinnen und Karlsruher oder auch die Menschen hier in der Region spürbar etwas von dieser neuen Plattform merken? Und wenn ja, ab wann?
6: Ja, sie werden natürlich das merken, weil unser Ziel ist am Ende die Kosten von Wasserstoff zu verringern. Und Deutschland hat das schon auch als Priorität, ein großes Wasserstoffnetz zu bauen und zu betreiben. Unsere Industrie braucht Wasserstoff. Unsere Mobilität, wo die Batterie nicht ausreichen, müssen wir in Wasserstoff wenden. So, wenn wir unsere Ziele erreichen, dass die Kosten von Wasserstoff verringern, können auch unsere Baden-Württemberg und Baden-Württembergerinnen auch verdienen.
0: Warum ist denn Wasserstoff noch nicht flächendeckend wirklich Teil des aktuellen Energiesystems? Wo liegt da das Problem?
6: Es gibt keine reale Probleme. Das Problem ist nur, dass wir haben nicht genug Hersteller, die Technologie für Wasserstoff produzieren. So, wenn wir sagen können, dass wir die Produktion für Wasserstoff erhöhen können, dass lohnt sich, Wasserstoff zu erstellen, natürlich werden wir die Wettbewerbigkeit von Wasserstoff erhöhen und natürlich die Kosten verringern. Das erlaubt natürlich die eine verbreitete Benutzung von der Technologie, die jetzt noch nicht voll möglich ist.
0: Abschließende Frage, macht diese neue Plattform, das KIT, hier in Karlsruhe jetzt in der Region oder vielleicht auch deutschlandweit endgültig zum wichtigsten Wasserstoffzentrum?
6: Ja, das ist vielleicht die größte Wasserstoffforschungsinfrastruktur in der Region. Und was ist wichtig, ist, dass die Industrie wird das auch benutzen. Wir haben auch eine starke Kooperation jetzt mit Bosch in Reutlingen, wo wir arbeiten in der Entwicklung einer neuen Wasserstofftechnologie und welche Netzdienstleistungen diese Technologie im Netz anbieten kann.
0: Auf den Gradmessern und Thermometern geht es momentan unaufhörlich aufwärts. Die Temperatur in der Region ist hoch genug, um einige ernsthafte Gefahren mit sich zu bringen. Und zwar nicht nur für den menschlichen Kreislauf, für Haustiere entsteht bei dieser Hitze oft Lebensgefahr und Pflanzen trocknen sehr schnell aus. Das kann im Extremfall einen Waldbrand bedeuten, wenn die Sicherheitshinweise nicht beachtet werden. Lars Notararigo fasst ihn noch einmal zusammen.
7: Bei Temperaturen von fast 40 Grad sind nicht wenige Menschen bemüht, die berühmte badische Sonne gegen weniger berühmten badischen Schatten einzutauschen. Vor allem der Wald bietet bei Hitze einen beliebten Rückzugsort. Im Sommer steigt allerdings auch die Waldbrandgefahr. Und zwar drastisch, sagt Baden-Württembergs Landwirtschaftsministerin Marion Gentges.
8: Wir erreichen in den nächsten Tagen in fast allen Landesteilen Waldbrandstufe 4. Das bedeutet hohe Waldbrandgefahr. Daher gilt es, sich umsichtig zu verhalten. Denn ein heißer Katalysator von einem unachtsam abgestellten Fahrzeug oder die Hitze eines Einweggrills kann ausreichen, um einen Waldbrand zu entfachen.
7: Es liege an jedem Waldbesucher, seinen Beitrag zum Brandschutz zu leisten. Beginnend damit, die Regeln zu befolgen. Vom 1. März bis 31. Oktober gilt ein Rauchverbot im Wald. Feuer ist nur an ausgewiesenen Feuerstellen erlaubt. Bei zu hoher Gefahr liegt es bei den Forstbehörden, diese zu schließen. Offenes Feuer muss grundsätzlich 100 Meter vom Waldrand entfernt gehalten werden. Im Ernstfall muss umgehend die Feuerwehr alarmiert werden. Natürlich ist es nicht nur das Pflanzenreich, das durch die Hitzewelle einer vermehrten Belastung ausgesetzt ist. Auch Tiere, vor allem Haustiere, müssen während der kletternden Gradzahlen sorgsam behandelt werden.
0: Tiere dürfen im Sommer und erst recht bei der derzeitigen Hitze keinesfalls im Auto zurückgelassen werden. Autos heizen sich bei Sonneneinstrahlung in kürzester Zeit auf über 50 Grad auf und werden so zur Todesfalle. Verantwortungsvolle Hundehalter ersparen ihren Vierbeinern derartigen Hitzestress, legen die Gassi-Runde auf die kühleren Morgen- oder Abendstunden und sorgen immer für genügend Trinkwasser und Abkühlung.
7: Auch auf sich selbst und sein Umfeld sollte man während der Sommertemperaturen Acht geben. Laut Wetterbericht bleibt die Hitzephase nämlich noch eine Woche. Das bedeutet, hydriert bleiben, sich der Hitze nicht zu lange aussetzen und auf die Signale des Körpers achten. Besonders bei Kindern oder älteren Menschen. Mit ein wenig Umsicht komme man so gefahrlos durch den Sommer.
0: Defensiv-Allrounder Nikolai Rapp hat den Karlsruher SC verlassen und wechselt zur neuen Saison zum Ligakonkurrenten Dynamo Dresden. Der 29-jährige gebürtige Heidelberger spielt seit Januar 2024 in der Fächerstadt und etablierte sich schnell als Stammspieler. Insgesamt lief Rapp 70 Mal für den KSC auf. Sportchef Timon Pauls dankte dem Innenverteidiger für seinen großen Einsatz und seine Professionalität auf und neben dem Platz. Karlsruhe ist seit mehr als einem Jahrhundert die Heimat der BB Bank. Nach der Fusion mit der PSD Bank Berlin-Brandenburg im vergangenen Herbst folgte nun der Zusammenschluss mit der PSD Bank Hessen-Thüringen. Viele langjährige Kunden und Beschäftigte fragen sich, welche Folgen das Wachstum für den Service, regionale Verbundenheit und Arbeitsplätze haben wird. Über diese und weitere Fragen haben wir mit Oliver Lüsch, dem Vorstandsvorsitzenden der BB Bank, gesprochen.
9: Die in Karlsruhe beheimatete BB Bank ist mit der PSD Bank Hessen-Thüringen fusioniert. Bereits letzten Samstag hat die Vertreterversammlung der BB Bank sich einstimmig für diesen Zusammenschluss entschieden. Wird die neue geschäftliche Ausrichtung Auswirkungen auf die bisherigen Kunden haben?
10: Also erstmal freue ich mich, dass wir 100% Zustimmung in der Vertreterversammlung in der letzten Woche erhalten haben, aber auch 97% bei der PSD Bank in Hessen-Thüringen in Frankfurt am Dienstag davor. Das zeigt, dass das Vorhaben auf breite Zustimmung trifft, und natürlich sind die Mitglieder, die zu 100% zugestimmt haben, Kunden unserer Bank. Das heißt ganz klar, wir fokussieren uns auf unsere Kunden und wir brauchen da eine notwendige Größe. Und die notwendige Größe kann man durch eigene Kraft schaffen, dass wir wachsen, haben wir auch gezeigt, aber auch Gelegenheiten wie in Hessen-Thüringen mit der PSD Bank zusammenzugehen. Und deswegen wird für unsere Kunden sich gar nichts ändern. Die Filialen bleiben alle, wie sie sind. Ihre Ansprechpartner bleiben hier alle, wie sie sind. Im Gegenteil, wir werden auch zukünftig immer die bessere Bank für unsere Kunden sein, auch hier in Baden.
9: Es ist ja nicht die erste PSD-Bank, mit der Sie fusionieren. Bereits im letzten Herbst hat die BB Bank mit der PSD-Bank Berlin-Brandenburg fusioniert. Damals hatten Sie garantiert, dass hier in der Region keine Jobs verloren gehen werden. Sie haben sogar eine Beschäftigungsgarantie bis 2034 ausgesprochen. Wie sieht es jetzt mit dieser Garantie aus nach diesem neuen Zusammenschluss?
10: Ja, also erstmal die Beschäftigungsgarantie bis 2034 war uns wichtig und ein klares Signal in die Belegschaft der fusionierten Bank. Selbstverständlich gilt es auch für unsere BB Bank, für alle Beschäftigten, die hier sind, und daran halten wir uns natürlich. Und wenn man mal nach vorne schaut, Fachkräfte werden gesucht. Wir suchen auch hier am Standort in Karlsruhe. Deswegen ist es uns ein Herzensbedürfnis, alle mitzunehmen, die Mannschaft an Bord zu haben und eben auch die Möglichkeit zu haben, langfristig zu planen.
9: Insgesamt soll die BB Bank jetzt 800.000 Kunden stark sein. Wie sorgen Sie denn dafür, dass die Stammkunden durch den Zuwachs der neuen Kunden nicht vernachlässigt werden und den gewohnten Service von ihnen bekommen?
10: Ja, es sind über 800.000 Kunden, es sind über 850.000 Kunden sogar. Und ganz klar die Fokussierung auf die Region, auf die Kunden. Wir wissen, wo wir herkommen. Ja, 1921 BB Bank hier in Karlsruhe gegründet. Natürlich in Baden insgesamt einen relevanten Kundenanteil. Und da sind wir stolz drauf und da freuen wir uns auch drüber. Und deswegen investieren wir hier. Wir werden am Standort investieren, aber auch in die digitalen Leistungen, in KI und vor allen Dingen für die Kunden immer die bessere Bank zu sein und zu wissen, dass sie hier die Hausbank vor Ort haben.
9: Was sind jetzt die Hintergründe von diesen beiden Fusionen? Können wir da weitere Fusionen erwarten? Warum machen Sie das?
10: Ja, die Hintergründe sind die, dass Sie im Privatkundengeschäft, und wir sind die größte genossenschaftliche Privatkundenbank, eben eine gewisse Skalierung brauchen, um immer günstig den Kunden Leistung anbieten zu können. Das können Sie einmal schaffen, indem Sie gut wachsen. Das gelingt uns. Wir sind alleine organisch, das heißt aus eigener Kraft, um 40.000 Kunden letztes Jahr gewachsen. Auf der anderen Seite gibt es immer mal Gelegenheiten, wo man sich zusammenschließt. Und das hat sich mit Berlin-Brandenburg ergeben, das hat sich auch mit Hessen-Thüringen so ergeben, sodass wir dann nochmal einen recht großen Sprung machen konnten. Und die strategische Ausrichtung, als bundesweite Bank zu agieren, die war schon in den 70er Jahren. Das heißt, wir machen nur das konsequent weiter, was die Vorgängergeneration bereits begonnen haben. Aber wie gesagt, wir wissen, dass in Baden unsere Wurzeln sind.
9: Das heißt, die BB Bank könnte sich noch weiter erweitern und noch eine Fusion in der Zukunft durchführen?
10: Ja, theoretisch ja. Ja, die Gelegenheit ist dann die entscheidende. Wann bietet sich das an? Bei beiden Banken. Und deswegen würde ich das auch nie ausschließen. Wir konzentrieren uns aber auf unsere Kunden, mit unseren Kunden zu wachsen. Und sollten sich diese Gelegenheiten ergeben, sind wir natürlich immer offen und gesprächsbereit.
9: Letzte Frage. Sie haben es gerade eben schon angesprochen. Die Heimat der BB Bank ist Baden. Werden denn diese neuen Kunden aus Berlin und Brandenburg und Thüringen und Hessen etwas von diesem badischen Heimatgefühl zu spüren bekommen?
10: Naja, auf jeden Fall in Berlin war das so, da hatten wir die Generalversammlung und da kam, naja, wir haben in Berlin Hertha BSC und in Karlsruhe gibt es den KSC, es gibt die Fanfreundschaft, also das war interessanterweise ein bewegender Moment, dass plötzlich, also jo, das passt und das Zweite ist, dass natürlich ja, das Badische, das Korrekte, auch für uns als Traditionsbank, die sehr modern auftritt, wie Sie merken, ein Asset ist, eben für die Kunden zu wachsen und da sind auch viele Kunden stolz darauf, eine moderne Bank zu wissen, die eben relevant ist und die besten Leistungen bringt.
0: Das war's für heute mit den Nachrichten. Ich wünsche Ihnen ein angenehmes Wochenende. Tschüss, machen Sie's gut.
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12: Hallo und einen schönen guten Abend. Willkommen zum Wochenendwetter hier auf Baden TV. Die nächsten Tage werden sehr warm bis heiß sein. Es gibt zum Teil einzelne kräftige Schauer und Gewitter, aber dieses Hoch hier sorgt meist für sonniges und trockenes Wetter. Es sind eben oft nur regionale Hitzegewitter, aber die können sehr stark ausfallen, zum Teil eben auch unwetterartig. Auch in der kommenden Nacht sind Wolken unterwegs. Hier und da sind noch einzelne Gewitter anfangs möglich. Später hört das Ganze auf und die Wolken lockern etwas auf und die Temperaturen, ja, die bleiben relativ weit oben 19 Grad morgen früh in Stuttgart und 18 Grad messen wir in Freiburg. Der Samstagvormittag bringt dann zunächst Dunst und Nebel. Später kann sich überall die Sonne durchsetzen und es wird rasant sehr warm bis heiß werden. Die Höchsttemperaturen morgen 36 Grad in Germersheim, 37 Grad in Karlsruhe und Werte um 31 Grad messen wir in Freudenstadt. Es gibt also kaum Abkühlung und auch der Nachmittag bringt richtig viel Sonnenschein. Ein toller Tag für Aktivitäten, zum Beispiel ins Freibad gehen. Das kann man schön machen bei diesem Wetter. Aber gut eincremen. Der UV-Index erreicht sehr hohe Werte. Es bleibt meist trocken. Vielleicht zum Abend kurzes Gewitter am Schwarzwald. Ansonsten ja, die Temperaturen zum Abend relativ warm. Immer noch 29 Grad in Pforzheim und um die 30 Grad in Offenburg. Kurzen Blick auf die weiteren Aussichten. Was soll ich sagen? Der Hochsommer ist da. Er bleibt da. Sonntag bis Dienstag bis zu 38 Grad heiß. Viel Sonnenschein. Mittendrin auch mal ein Hitzegewitter. Das war's vom Wetter. Ein schönes Wochenende. Tschüss, bis bald.

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3: 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Und für das Gefühl, anzukommen. Ich gebe meinem Körper, was er verdient. Kraft, Erholung und Momente, die gut tun. Weil Luxus kein Ort ist, sondern ein Zustand. Weil mein Körper das Beste verdient.

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Laue Sommernächte lassen sich nicht nur bei Cocktails und Musik genießen, sondern auch mit festem Schuhwerk an den Füßen und mit Taschenlampe ausgestattet. Denn bei Dämmerung und Dunkelheit sind im Stadtwald in Baden-Baden in den Sommernächten besonders viele Leuchtkäfer unterwegs. Bei einer Führung mit einem Waldpädagogen können Sie die Glühwürmchen einmal in ihrem natürlichen Habitat erleben. Die Veranstaltung findet nur bei trockenem Wetter statt. Deutschland gegen Elfenbeinküste heißt es am Samstagnachmittag, 20. Juni 2026. Wer das Spiel aus dem Toronto Stadion live hier in der Region verfolgen möchte, hat ab 16 Uhr im Enzaun Park in Pforzheim die Möglichkeit, die deutsche Mannschaft gemeinsam mit anderen Fans leckerem Essen und den üblichen Biergartendrinks anzufeuern. Am 21. Juni ist offizieller Sommeranfang. In Gaggenau wird er in diesem Jahr französisch gefeiert. Denn Fête de la Musique verwandelt die Innenstadt in eine Bühne für Live-Musik und Austausch. In Gaggenau wird Fête de la Musique damit schon zum dritten Mal gefeiert. Dadurch soll Sichtbarkeit für die lokale Musikszene geschaffen, Kultur genossen und Menschen zusammengebracht werden.

0: Willkommen zu einer neuen Ausgabe von CarNews TV. Bei der aktuellen neuen Förderung von E-Autos kommt der Start einer neuen elektrischen Kleinwagenoffensive genau zur richtigen Zeit. Klaus Niezwitz zeigt uns den neuen ID Polo und den neuen ID3 Neo. Aus dem Konzern präsentiert Cupra den neuen Raval und der Leapmotor B10 rundet die fast reine Elektrosendung ab. Abschließend fuhren wir den Cupra Terramar VZ Plug-in-Hybriden im Alltag. Starten wollen wir aber mit dem neuen Raval. Ganz gegen den Trend ist Cupra, die Marke im VW-Konzern, die noch für schwarze Zahlen sorgt. Kein Wunder also, dass der neue Cupra Raval die neue elektrische Kleinwagenfamilie des VW-Konzerns als erstes Modell präsentiert. Dieses Urban Electric Car trägt den Namen eines Szeneviertels Barcelonas und soll die Straßen mit seinem rebellischen, urbanen Elektrocharakter erobern. Frontpartie, Lichtsignatur, bündige Türgriffe und die straffe Seitenlinie signalisieren schon im Stand, dass er ein Must-Have der Lifestyle-Szene sein möchte. Mit klarer Abgrenzung zu den eher biederen Konzernverwandten VW ID Polo und Skoda Epic.
1: Hier ist ja nun der neue Cupra Raval. Neu, ganz neu, dieses kleine Kraftpaket, ca. 4 Meter lang. Wir durften ihn schon im Stadtgebiet von Barcelona bewegen und er ist auch ein ideales Stadtfahrzeug. Er hat bis zu 226 PS und soll nur in der Basis ca. 26.000 Euro kosten. Das ist ganz ordentlich. Dieser kostet natürlich mehr. Das ist die Power-Version, der VZ. Das Fahrzeug wurde lange erwartet, denn man sucht im Markt natürlich momentan noch vergeblich nach wirklich preiswerten Alternativen. Und diese preiswerten Alternativen sind gefragt, weil bisher haben die meisten Hersteller natürlich die großen Fahrzeuge in den Markt gebracht, denn damit konnte man viel Geld verdienen. Hier muss gut gerechnet werden, aber das Fahrzeug macht trotzdem keinen billigen Eindruck. Er macht Freude und er wird sicherlich auch wieder mal mit diesem sehr, sehr eleganten und sehr ansprechenden Design seine Käufer finden.
0: Doch wie schon beim Born ist nicht jede Variante ein technisches Highlight, was allerdings auch den weniger Begüterten die Chance gibt, ein wirklich attraktives Modell zu einem dann günstigeren Einstiegspreis zu fahren. Wen interessiert schon im urbanen Verkehr, dass die Schwestern deutlich bessere Leistungswerte aufweisen? Wir fuhren im ersten Test den Cupra Raval VZ, der das visuelle Versprechen des Auftritts auch liefert. Doch diese Dynamik mit Temperament lässt den Einstiegspreis von 25.950 Euro dann mit der Top-Version auf 46.525 Euro schnellen. Die 4,5 Meter Länge des Raval ist stadttauglich und handlich. Der Radstand von 2,60 Meter sorgt für stimmige Proportionen und Geräumigkeit. Die erhöhte Sitzposition erleichtert die Übersicht und im dichten Verkehr helfen die kompakten Maße ebenso wie die verfügbaren Assistenzsysteme. Der Kleinwagen erfüllt damit die Anforderungen des urbanen Alltags, ohne den sportlichen Cupra-Markenanspruch aufzugeben. Dazu passt auch der Kofferraum, der ein Kaufargument darstellt. Da die neuen Konzernkleinwagen nun wieder mit Frontantrieb fahren, entsteht Raum für einen tiefen Laderaum. Im Fall des Raval sind das erstaunliche 441 Liter. Im Fond wird es allerdings für Passagiere relativ eng. Stimmig wirkt dagegen das Raval Cockpit. Cupra kombiniert ein 10,25 Zoll Digitalinstrument mit einem 12,9 Zoll Touchscreen und setzt auf eine Darstellung, die modern, aber nicht überladen wirkt. Die Tasten am Lenkrad, die klare Struktur der Mittelkonsole und die insgesamt ablenkungsarme Gestaltung deuten an, dass hier jemand verstanden hat, wie Bedienung im Auto funktionieren soll. Umso irritierender, dass Cupra ausgerechnet bei häufig genutzten Funktionen nicht konsequent weitergedacht hat. Wie schon gesagt, der Cupra Raval ist auch für wenig Geld zu haben. Bei der Top-Variante finden aber Anspruch und Optik erst zueinander. Das heißt, in der Top-Motorisierung ist er das, wonach er aussieht. Ein kleiner Top-Sportler für den urbanen Raum. In der Stadt ist der kleine Stromer flink genug, um sich durch Lücken zu wuseln. Einparken ist ein Kinderspiel und auf kurvigen Landstraßen wirkt er agil, direkt und hungrig auf Lastwechsel. Der kräftige Antritt aus niedrigen Geschwindigkeiten, die präzise Vorderachse und die insgesamt hohe Traktion verleihen dem Wagen eine spürbar sportliche Berechtigung. Zum positiven Fahreindruck tragen vor allem die technischen Zutaten der VZ-Version bei. Das elektronische Sperrdifferential, die breiteren 235-Reifen und das adaptive Fahrwerk machen aus dem Cupra Raval ein echtes Freizeitvergnügen. In den Modi Performance und Cupra tritt die Abstimmung sehr straff auf. Die Spurstabilität ist selbst dann noch gegeben, wenn andere Fronttriebler bereits zum Untersteuern neigen. Allerdings kann Cupra auch etwas übertrieben posen. Ein Druck auf den Fahrmodus-Schalter und der Raval möchte akustische Aufmerksamkeit. Wer es braucht? Die Grundversion startet mit 116 PS, also 85 kW. Das reicht im Stadtverkehr ganz sicher. Das Design verspricht aber viel mehr. Noch weiter öffnet sich die Schere der Möglichkeiten beim Laden. Ab Sommer 2026 kommt der Raval in zwei Batterievarianten und jeweils zwei Leistungsstufen. Unten beginnt die Baureihe mit einer 47 Kilowattstunden LFP-Batterie, kombiniert mit 116 oder 135 PS. Darüber rangiert die 52 Kilowattstunden NMC-Batterie mit 211 oder 200.

schwierig zu argumentieren, aber vielleicht lockt das rebellische Kleid des Raval. Ehrlicherweise wird aber sowohl Leistung und Ladezeit für Kurzstrecke mit eigener Wallbox absolut ausreichen. Erst bei längeren Strecken und dem Bedarf nach kurzen Ladezeiten wird die größere Batterie erforderlich sein. Die Preisfrage wird also zu Diskussionen führen. Der Einstiegspreis von 25.950 Euro klingt zunächst nach einem noch akzeptablen Türöffner und wird auch für eine kleine Zielgruppe sinnvoll sein. Den Raval, der fahrdynamisch und emotional wirklich beeindruckt, erhält der Kunde aber erst nach einem ordentlichen Aufpreis. Die von uns gefahrene Top-Version VZ kostet dann auch 46.525 Euro, was die Frage nach größeren Cupra-Modellen beim Händler provoziert. So zeigt sich der Cupra Raval mit zwei Gesichtern. Er ist ein Elektro-Kleinwagen mit gelungenem Bedienkonzept, großem Kofferraum und mit mehr Leistung als erfreulich sportlich. Die günstige Einstiegsvariante lässt vieles vermissen, ist aber optisch ein Gewinn. Wer darauf setzt und mit theoretischen Leistungsmerkmalen im Stadtverkehr ohnehin nichts anfangen kann, ist auch mit der kleinen Einstiegsvariante gut bedient. Die teurere VZ-Variante ist aber schon toll. Auch wenn der Raval der erste einer neuen Fahrzeuggeneration im VW-Konzern ist, mit dem neuen ID.3 rundet sich das Angebot weiter ab.

0: Ich bin in Hamburg und darf euch begrüßen zur Vorstellung eines neuen VW ID.3. Kenne ich schon, werden die meisten jetzt sagen. Stimmt, den ID.3 kennen alle, denke ich mal. Aber der hier ist komplett neu, der ID.3 Neo. Und dieses Auto hat die Außenmaße von 4,26 Meter. Der ist ungefähr 1,50 Meter hoch und 1,80 Meter breit. Vorne gibt es eine Dynamik, bedingt auch durch dieses sehr, sehr schöne Licht. Es gibt LED-Scheinwerfer, es gibt ein Tagfahrlicht, ein beleuchtetes Logo. Das gehört bei einem elektrischen VW natürlich dazu. Es gibt einen großen Lufteinlass, der kühlt das gesamte System und sorgt auch dafür, dass man optisch hier vorne so eine gewisse sportliche Dynamik hat. So, jetzt schauen wir uns noch mal hier die Räder an. Es gibt bei diesem Auto die Möglichkeit, 20 Zoll Räder zu bestellen. Das Original sind dann 19 Zoll. Das hier ist 20 Zoll. Sieht sehr dynamisch aus, sind auch ein bisschen breiter. Damit hat man auch ein bisschen mehr Grip, wenn es mal ein bisschen schneller über die Landstraße geht. Das Heck ist nicht einfach zu gestalten, sieht aber besser aus als beim ersten ID.3. Das hier gefällt mir ganz gut. Und damit jetzt mal zur Technik. Dieses Auto hat einen Motor, der hat eine Leistung von 170 Kilowatt. Damit schafft das Auto die 100 schon in 8 Sekunden. Bei 160 wird dann auf der Autobahn auch abgeregelt. Es gibt verschiedene Akkus und diese Variante Style hat einen Akku von 79 Kilowattstunden. Und damit ist eine elektrische Reichweite möglich von 630 Kilometern. Mehr braucht eigentlich kein Mensch. So viel zur Optik, jetzt schauen wir mal nach innen. So, ich muss sagen, hier drin gibt es so eine sogenannte Wohlfühlatmosphäre. Alles ist neu, es sieht wirklich gut aus. Und wenn ich nach vorne schaue, gibt es hier einen 10 Zoll großen Monitor. Und da ist der Tacho und der Drehzahlmesser untergebracht. Dann habe ich hier auf der rechten Seite das Infotainment-System komplett neu. Es gibt eine neue Software, lässt sich einfach bedienen. Alles ist hierüber zu steuern, fast alles, muss ich sagen. Denn hier unten gibt es noch die Schalter für die Heizung und für die Lüftung. Finde ich gut, dann braucht man nicht immer in ein Menü hier in diesem Bildschirm und wird abgelenkt. Also das hat man wirklich gut gelöst. Es gibt ein neues Lenkrad, finde ich echt gut. Ist unten und oben abgeflacht, sieht sehr sportlich aus, ist sehr griffig. Und diese elektronischen Schalter, die hat man entfernt. Das sind ganz normale Schalter. Wenn man darüber gleitet, dann schaltet man nicht irgendwas ein oder aus. Da hat man wirklich einen Kundenwunsch befolgt.
1: Gelungen ist auch das neue Technikpaket, bedingt durch den modularen Elektrobaukasten Plus von Volkswagen. Die hohen Reichweiten wurden auch möglich durch neue E-Motoren, die sparsamer sind, aber mehr Reichweiten ermöglichen. Rund 40 Kilometer sollen jetzt mehr drin sein. Mit DC-Laden kann ein Akku mit 10% Restkapazität bis zu 80% in 24 Minuten wieder geladen werden. Dieser

0: D3 Neo besitzt einen Heckantrieb, eine sehr gute Gewichtsbalance und somit wohl auch ein gutes Fahrverhalten. Der Neo wiegt mit Fahrer rund 1950 Kilogramm. Möglich ist auch das sogenannte One-Pedal-Driving im Modus der stärksten Rekuperation. Das ist sehr bequem. Das Kofferraumvolumen liegt bei 385 Litern.
1: Für die hinteren Passagiere gibt es reichlich Platz. Der Sitz vorne ist eingestellt für jemanden, der 1,85 Meter lang ist. Ich habe immer noch reichlich Kniefreiheit. Oben der Kopf hat auch noch ein bisschen Platz. Also einer längeren Reise steht hier nichts im Weg. Jetzt kommen wir zum Preis. Also die Trend-Ausgabe wird kosten so unter 34.000 Euro. Und eine Style-Version mit allem, was man sich so wünscht, kostet dann knapp unter 50.000 Euro. Also, ihr habt die Qual der Wahl. Mir hat das Auto gefallen. Das war's von mir. Bis dann. Tschüss.
2: Auch der Polo wird elektrisch und startet als ID Polo mit neuer fortschrittlicher Technik.

0: Ich bin in Hamburg und da steht er, der neue Volkswagen ID Polo. Ein Auto, das ich schon mal fahren konnte vor einigen Wochen, da war er allerdings noch getarnt. Und ich muss sagen, das Fahrverhalten, die Fahreigenschaften, die Fahrdynamik, das ist schon absolut überzeugend, wie so ein kleines Auto um die Ecken geht. Mir hat er wahnsinnig viel Spaß gemacht. Und hier steht jetzt die ungetarnte Version. Ein relativ kleines Auto, wobei ich kenne viel kleine Autos aus den 70er und 80er Jahren, aber die Autos hier werden immer größer, somit auch dieser ID Polo. Wenn wir uns die Front anschauen, das ist ziemlich weit runtergezogen alles. Es gibt hier modernstes Licht und dieses Tagfahrlicht ist sehr schön, beleuchtetes Logo, man hat hier den Frischlufteinlass. Also das Auto hat einen Frontantrieb, das bedeutet, der Elektromotor sitzt hier vorne auf der Vorderachse. Und das ergibt ein sehr sicheres Fahrverhalten, wie schon beim alten Polo mit einem Verbrenner. Der hatte auch einen Frontantrieb, die Golf-Varianten natürlich auch. Das ist ein sehr sicheres Fahren, das ist ein sehr einfaches Fahren. Aber die Leistung, die hier ansteht, die ist schon nicht schlecht. Der hat 155 Kilowatt Leistung, das sind so 211 PS. Und damit schafft das Auto die 100 schon in 7,4 Sekunden. Und auf der Autobahn kann man nicht ganz schnell fahren. 160, dann wird das Ding abgebremst elektronisch. Aber ich denke mal, das wird den meisten auch reichen. Bei den Akkus oder bei den Batterien sieht es so aus, es gibt zwei Versionen. Einmal 37 Kilowattstunden und einmal 52 Kilowattstunden. Mit dem kleineren Akku fährt man so 317 Kilometer als Reichweite und bei dem anderen sind es 455. So, jetzt schauen wir uns mal den Rest hier an. Es gibt 18 Zoll Räder und die würden mir als 19 oder 20 Zoll Räder vielleicht noch ein bisschen besser gefallen. Aber okay, das ist jetzt mal Standard hier. Und was mir auch gefällt optisch, das sind diese ausgestellten Kotflügel. Die gibt es auch bei diesem Polo GTI. Das sieht sehr dynamisch aus, steht auch diesem Auto sehr gut. Also rundherum muss ich sagen, echt gelungen. Jetzt schaue ich mal nach innen. Auch dieser ID Polo entstand natürlich auf Basis des modularen Elektrobaukastens Plus von Volkswagen. Und so findet man viele Bauteile, die ich hier sehe, auch in anderen ID-Modellen. Ist ja auch nicht schlecht, so kann man viele Entwicklungskosten sparen. Vor mir gibt es einen kleinen 10-Zoll-Monitor für Drehzahlmesser und auch Tacho. Und da sind auch alle Informationen, die ich benötige, wenn ich mit einem elektrischen Auto unterwegs bin. Das Navigationssystem oder das Infotainment-System hier, das ist ein 13-Zoll-Monitor. Das ist alles vom Feinsten. Es gibt eine neue Hardware, eine neue Software. Das lässt sich sehr einfach und intuitiv bedienen. Also da hat man wirklich fleißig gearbeitet, um die Probleme, die man früher hatte, nicht mehr zu bekommen. Also hier gibt es dann noch ein paar Schalter hier unten. Die sind hier gut angebracht für die Heizung und Lüftung. Und ich denke mal, da muss man dann nicht mehr ins Menü, um beispielsweise die Heizung anzuheben. Es gibt viele Ablagen, schöne neue Sitze mit einer guten Seitenführung, wenn man mal ein bisschen schneller durch die Kurven fährt. Und es gibt ein neues Lenkrad. Das findet sich auch in vielen ID-Modellen. Hier hat man auch keine digitalen Knöpfe mehr. Das funktioniert ganz normal. Und da kann man sich auch nicht mal, wenn man drüber rutscht, irgendwas ein- oder ausschalten. Also insgesamt muss ich sagen, gelungenes Cockpit, da gibt es nichts zu meckern.
1: Im Design ist nun endlich wieder ein VW zu erkennen. Die typische VW-C-Säule darf einfach nicht fehlen bei einem Polo von Volkswagen. Das ID-Heck enthält nun wieder VW-Gene, da kann man sagen, gut gemacht. Endlich auch wieder vier Fensterheber und ein VW-Cockpit vom Feinsten. Nicht überladen, leicht und modern, man könnte sagen sportlich-spartanisch. Die Mitfahrer hinten sitzen ausreichend bequem. Ab 1,85 Meter Größe wird es aber etwas enger. Bei dem Anblick würde ich sagen, warum nicht gleich so? Man kann mit 11 Kilowatt laden oder bei dem DC-Laden 130 Kilowatt nutzen. Damit ist in rund 25 Minuten der Akku von 10-80% wieder geladen. Bemerkenswert ist auch das Drehmoment des E-Motors von 290 Newtonmetern, der übrigens neu entwickelt worden ist. Vorne gibt es kein Ablagefach, nur viel Technik. Neu sind die Vorder- und Hinterachse. Beide sorgen für ein exzellentes Fahrverhalten.
0: In Sachen Kofferraum sieht es so aus, man hat hier 454 Liter zur Verfügung und wenn man an die Rückenlehnen umklappt, sind das 1249 Liter. Das ist ja mal nicht schlecht. Interessant ist auch noch das, was man hier drunter findet, da kann man noch einiges als Stauraum nutzen.
1: Schlussendlich ein gut durchdachter Kleinwagen, der VW ID Polo.
0: Ja, zum Schluss gibt es immer das Beste und das ist in diesem Fall der Preis für diesen ID Polo von Volkswagen. 24.995 Euro muss man auf den Tisch des VW-Händlers legen. Wer dann noch ein bisschen mehr investiert, dann hat ein etwas schickeres Auto, da sind dann rund 38.000 Euro fällig. Interessant ist das Auto auf jeden Fall, mir hat er gefallen, euch vielleicht auch und das war's von mir. Bis dann, tschüss.
2: Im Stellantis-Konzern zeigt die neue Marke Leap Motor einen weiteren preiswerten Einstieg. Wir fuhren den attraktiven Chinesen im Alltagstest. Leap Motor ist ein chinesischer E-Auto-Hersteller, der nun im Stellantis-Konzern eine besondere Rolle spielt. Die Technik ist sehr weit entwickelt und somit auch für die Zukunft der Stellantis-Marken interessant. Wer allerdings Leap Motor für eine reine Elektromarke hält, der irrt. Das von uns getestete Modell ist zwar die reine Elektrovariante, verfügbar ist aber auch eine Hybridversion mit Range Extender mit dem Rezept gegen die noch immer verbreitete Reichweitenangst, die viele Zeitgenossen mit der Elektromobilität verbinden. Daher resultiert auch die enorme Kaufzurückhaltung, auf die Leap Motor wie einige andere Chinesen sehr schnell reagiert hat.
3: Viele werden sich fragen, was ist denn Leap Motor? Leap Motor ist eine chinesische Firma, die spezialisiert ist auf Elektrofahrzeuge. Und was ganz interessant ist, sie ist erst 2016 gegründet worden. Mittlerweile hat sich die Stellantis-Gruppe an diesem Unternehmen beteiligt, und zwar mit gesamt 1,5 Milliarden Euro, wie man hört, und holen sich diese Kompetenz für Elektrotechnik natürlich jetzt ins Haus. Der B10 ist eigentlich ein richtig gutes Fahrzeug. Man hat wenig dran auszusetzen, vor allen Dingen am Preis ist wenig auszusetzen, denn der beginnt bei unter 30.000 Euro. Und das Fahrzeug fährt prima, die Regelmechanismen sind state of the art. Allerdings gibt es hier und da so kleine Dinge, die ein bisschen nerven. Das ist vielleicht die Bedienung oder so Kleinigkeiten mit dem Türöffnern oder hier. Das ist nicht ganz schön, aber daran gewöhnt man sich und der Preis ist durchaus attraktiv.
2: Wir fuhren den B10 als E-Variante und als Topmodell Design Pro Max mit dem alleinigen E-Antrieb. Das Fahrzeug ist optisch recht ansprechend und sieht sich in der aktuell modernen Designsprache. Auch wenn der B10 gefällig ist, optische Alleinstellungsmerkmale hat er wenig, fällt aber auch nicht negativ auf. Mit 4,51 Meter Länge ist der B10 irgendwo zwischen einem VW ID3 und ID4 zu finden. Vorne wie hinten gibt es ausreichend Platz für die meisten Passagiere. Die hellen Oberflächen des Testwagens mit dem serienmäßigen Glasdach ergeben ein angenehmes Ambiente. Trotz der überschaubaren Abmessungen ist der Innenraum erstaunlich geräumig. Die Sitze vorne sind vor allem in Richtung Komfort ausgelegt und bieten ausreichenden Seitenhalt. Vorne wie hinten herrschen angenehme Platzverhältnisse und im Fond gibt es eine vorbildliche Kopffreiheit in dieser Klasse. Die Materialien sind dem aufgerufenen Preis entsprechend zum Teil einfach, aber sauber verarbeitet. Der B10 ist ein Angebot für Zeitgenossen, die eine gelassene Fahrweise bevorzugen. Als Kurvensportler eignet sich der B10 nicht. Doch wahrscheinlich erwartet die angesprochene Zielgruppe das auch nicht. Das vor allem in Richtung Komfort abgestimmte Fahrwerk schluckt die schlimmsten Sünden der Fahrbahn souverän, wobei allerdings die Lenkung in der Einstellung Comfort etwas präziser ausfallen könnte. Bis Tempo 120 km/h ist die Geräuschentwicklung dezent und erst danach machen sich die Windgeräusche bemerkbar, ohne allerdings zu stören. Mit seinen 160 kW bzw. 218 PS bietet der B10 ausreichend Leistung. Allerdings ist der Leap Motor alles andere als ein Sportler. Das Drehmoment liegt bei bescheidenen 240 Newtonmetern. Und dies aus gutem Grund. Eine elektroautotypische Beschleunigung kostet viel Energie. Und wer nutzt dies schon ein weiteres Mal nach der ersten Testbeschleunigung? Auch wenn andere E-Autos schneller spurten, der B10 ist eher der sparsame Familienlaster. Den WLTP-Verbrauch gibt Leap Motor mit 17,3 Kilowattstunden pro 100 Kilometer an, was wir naturgemäß mit Sport und Höchstgeschwindigkeit nicht erreichen konnten. Bei der DC-Ladeleistung sagt die Werksangabe 168 Kilowatt. Mit einer von Leap Motor angegebenen Ladedauer von 20 Minuten für die Ladung von 30% auf 80%. Eine Vorkonditionierung fürs Laden gibt es nicht, was bei dem Preisangebot aber kaum überraschen sollte. Vor dem Fahrer befindet sich eine kompakte digitale Informationszentrale, bei der die Anzeigen im Interesse einer besseren Ablesbarkeit allerdings etwas größer ausfallen könnten. Über den zentralen 14,6 Zoll Bildschirm werden das Infotainment-Angebot sowie die Fahrzeugfunktionen und die Konnektivität gesteuert. Die Features und die Bedienung der Multimedia-Einheit entspricht dem Zeitgeist, was aber auch heißt, dass sich Funktionen erst entdecken lassen müssen. Mit der Zeit wird dies natürlich verinnerlicht. Nur der Anfang hat seine Hürden. Die erste Ausfahrt ist unspektakulär. Allein das Öffnen des Wagens mit der NFC-Karte am linken Außenspiegel weckt einige Fragen zu den kreisrunden Kratzern durchs Auflegen. Zudem wäre es schön, müsste der Fahrzeuglenker das Auto nicht jedes Mal umrunden, bevor er den Kofferraum öffnet. Apropos öffnen. Ist nur eine Hand frei, wird das Jonglieren mit Drücken und Aufziehen der Türgriffe sehr mühsam. Das Fahrverhalten des Leap Motors ähnelt auch anderen Stellantis-Modellen. Nur der Blick auf das Lenkrad und das Display verrät, dass es der Leap Motor B10 ist. Bei der Betätigung der Blinker erscheinen auf dem 14,6 Zoll großen Touchscreen gleich zwei Darstellungen der 360-Grad-Kamera. Einmal eine Draufsicht von oben und eine Third-Person-Ansicht, die per Fingergeste frei wählbar ist. Mit 420 Litern in der Standardkonfiguration ist das Ladevolumen des Kofferraums eher Durchschnitt, allerdings auch gut nutzbar durch klare Flächen. Für das Ladekabel gibt es zudem einen kleinen Frunk unter der Motorhaube, da der Elektromotor beim B10 an der Hinterachse liegt. In Deutschland hat Leap Motor seit Marktstart mittlerweile ein Netz von mehr als 130 Stützpunkten aufgebaut, das bis Ende des Jahres auf die Zahl von rund 200 wachsen soll. Das Fazit ist unter Berücksichtigung des sehr interessanten Preises positiv. Der Kunde erhält viel Auto für sein Geld, wenn auch mit einigen kleinen Ärgernissen, die aber schnell akzeptiert sind. Als typisches neues Nutzungsformat hat sich das kurzzeitgeleaste E-Auto ohnehin von einem hochqualitativen Lebenszyklus von mehreren Jahren bis zur Weitergabe an die Kinder verabschiedet. Womit auch kleine Kompromisse für einen sensationellen Preis ab 29.900 Euro zu akzeptieren sind. In einem weiteren Alltagstest bewegten wir mit dem Cupra Terramar VZ eine sehr attraktive Alternative zum E-Auto. Cupra ist derzeit eine der angesagtesten Marken. Und sie machen wohl auch sehr viel richtig. Aufgrund der aktuellen Weltmarktlage mit hohen Benzinpreisen, verlockenden Förderprämien und vielen Sonderangeboten der Autohersteller, um die vor Jahren projektierten E-Autos an den Mann zu bringen, sieht es derzeit für das E-Auto wieder besser aus. Doch nicht für alle Konsumenten und Regionen ist das E-Auto ideal und langfristig werden dort auch die Kosten steigen. Grund genug, ein wirklich attraktives Verbrenner- oder Plug-in-Modell im Programm zu haben und, sagen wir es gleich, er ist ein echter Gewinn für das Cupra-Programm.
3: Der Cupra Terramar VZ bedient natürlich wieder eine Zielgruppe, die jung, dynamisch, sportlich ist und die dieses Auto auch lieben wird. Das Fahrzeug ist sehr agil auf der Straße. Er ist eigentlich auch ein Langstreckenläufer, denn er funktioniert hervorragend, er ist sehr schnell, er macht einfach Freude. Und vor allen Dingen, wenn man auf langen Strecken unterwegs ist, es entfallen die langen Ladestopps der Elektrofahrzeuge. Und das ist für viele Leute mittlerweile sehr, sehr wichtig. Die Zielgruppe wird damit sehr glücklich sein, aber auch aus einem Grund, ich mag es privat formulieren, Wir sind in den letzten Wochen sehr viele Elektroautos gefahren und man steigt in diesen Verbrenner und man hat sofort wieder ein Grinsen in den Backen, weil natürlich hier auch ganz archaische Grundemotionen bedient werden. Das Auto vibriert, man spürt die Kraft, auch wenn man drin sitzt, und es ist nicht eine künstliche Emotionalität wie bei vielen Elektroautos, die darauf basiert, dass das Auto geradeaus sehr schnell ist, aber in den Kurven die Performance eben nachlässt, und auch dieses hohe Gewicht, das die Elektroautos mit sich rumschleppen, das spürt man hier nicht.
2: Bei den Motoren kann zwischen TSI und Plug-in-Hybrid-Version gewählt werden. Für den Alltagstest fuhren wir den starken Plug-in-Hybrid mit einer Systemleistung von 252 PS bzw. 200 kW. Der Basispreis des kleinen Benziners beginnt bei 43.020 Euro. Der Listenpreis für den sportlichen VZ liegt bei 46.900 Euro und bietet schon eine sehr feine Ausstattung. Eine 20 Kilowattstunden große Batterie soll für bis zu 120 Kilometer E-Reichweite sorgen, was bei kühlen Temperaturen aber etwas weniger war. Dafür ist die Zusatzbatterie mit bis zu 20 Kilowatt an einer Schnellladestation zu laden, womit in ca. 30 Minuten die Batterie von 10% auf 80% geladen werden kann. Beim Antrieb setzt Cupra auf die Kombination von einem 1,5 Liter TSI mit 177 und einem 116 PS Elektromotor. Beide zusammen erreichen eine Systemleistung von 272 PS und ein Systemdrehmoment von 400 Newtonmetern. Dies verleiht dem Terramar viel Sportlichkeit. Und die Elektronik zaubert spürbar, um die Kraft souverän mit dem Frontantrieb auf die Straße zu bringen. Die Höchstgeschwindigkeit liegt bei 215 Stundenkilometern. Obwohl die Leistung absolut ausreicht, erwartet der Kunde angesichts der PS-Zahl und der sportlichen Erscheinung mehr Performance, wird aber mit guten Verbrauchswerten verwöhnt. Der Verbrauch auf den ersten 100 Kilometern liegt mit geladenem Akku laut Hersteller bei 0,4 bis 0,8 Liter. Später und ohne Elektrounterstützung verbrauchte der Terramar ca. akzeptable 5,5 Liter auf 100 Kilometer. Das 6-Gang-DSE-Getriebe kann überzeugen, sowie die sportive Auslegung von Fahrwerk und Federung. Die adaptive Dämpfung bietet aber dennoch auch ein hohes Maß an Komfort, sodass die Langstrecke für den Terramar VZ nahezu ideal ist. Sehr umfangreich ist auch die Sicherheitsausstattung, wobei die von der EU vorgeschriebenen Systeme oft sehr früh reagieren und manchmal auch nerven. Der Terramar hat uns sehr gut gefallen. Die Optik ist ein Highlight, sowie das Plug-in-System, die Qualität, die hohe Effizienz und das Platzangebot. Und das war's schon wieder mit elektrischen und sehr kompakten Neuheiten in der Welt des Automobils. Wir hoffen, es war auch für Sie etwas dabei, und wir sehen uns wieder bei der nächsten Ausgabe von CarNews TV.
4: Hallo und herzlich willkommen zu den Regionalnachrichten bei Baden TV am Freitag. Schön, dass Sie eingeschaltet haben. Es wird heiß in der Region. Und was gibt es da Schöneres als den Sprung ins kühle Nass? Wer in diesen Tagen eine Abkühlung sucht, der lebt bei uns genau richtig. Denn eine aktuelle Studie zeigt jetzt, unsere Region ist in Sachen Freibadqualität absolute Bundesspitze. Lukas Pflaum berichtet.
5: Karlsruhe gehört zu den beliebtesten Freibadstätten in Deutschland. Im aktuellen Freibad-Ranking 2026 des Reiseveranstalters Fitreisen belegt die Fächerstadt im bundesweiten Städtevergleich mit durchschnittlich 4,44 von 5 Sternen den dritten Platz. Nur Braunschweig und Wolfsburg schnitten knapp besser ab. Für die Untersuchung wurden mehr als 226.000 Google-Bewertungen von 256 Freibädern